0: Wir Deutschen warten 42 Tage auf einen Facharzttermin im Durchschnitt. Wenn jetzt der Mitarbeiter irgendwas hat, im schlimmsten Fall ist er 42 Tage krankgeschrieben, bis er überhaupt zum Arzt kommt. Und das ist sicher ein Systemfehler.
1: Da wird ja aktuell auch viel drüber diskutiert, werden wir auch noch machen. Also eine Gesundheitssystemsreform, ein Riesenbrett. Bin mal sehr gespannt, wie deine Einschätzung dazu ist. Aber nochmal zurück zu dem eigentlichen Krankenbild. Du sagst, was auffällig ist, ist, dass auch psychische Erkrankungen ansteigen. Mit was hängt das zusammen? Hängt das mit der sogenannten Transformation der Wirtschaft zusammen?
0: Das hängt auch mit der Transformation zusammen. Das heißt Digitalisierung, immer neue Tools, immer neue Entwicklungen. Da kommt nicht jeder mit, dass er sich andauernd oder sie auf neue Dinge einstellt. Es hängt aber auch an der globalen Situation, sprich Kriege mitten in Europa. Daraus resultieren Existenzängste oder auch die Umweltkrisen und sonstige Disruptionen. Da machen sich gerade die jungen Leute schon viel Gedanken, wie es weitergeht mit der Welt. Und dazu kommt, dass die Arbeitswelt selbst natürlich sehr verdichtet geworden ist. Früher hatte man mal Entspannungsphasen, heute ist doch sehr, sehr viel komprimiert und es fehlen. Also ich habe so den Satz geprägt, wir haben kein Belastungsproblem, sondern ein Regenerationsdefizit.
1: Was meinst du damit?
0: Naja, ein Mitarbeiter bringt nur die beste Leistung, wenn er einen gewissen Stress hat. Wenn du völlig gechillt bist, bringst du keine Top-Leistung. Ja? Mhm. Aber du kannst am Beispiel des Fußballs nehmen, der FC Bayern spielt heute gut. Morgen würden sie die Leistung nicht noch mal abrufen können. Sie brauchen 3 bis 7 Tage, um sich zu regenerieren. Und vom Mitarbeiter wird aber jeden Tag verlangt, dass er die Top-Performance bringt. Und das klappt nicht immer.
1: Ja, man möchte natürlich schon auch die eine Seite betrachten, dass die Rahmenbedingungen eben erfordern, dass du permanent on bist, dass du schnell bist, dass du agil bist, flexibel, dass du Ausdauer an den Tag bringst. Was sagst du denn diesen Menschen, dass man sagt, naja, wir haben halt einfach keine Zeit, um groß zu rasten, weil wir dann nämlich rosten und die anderen vorbeiziehen?
0: Genau so ist es. Also es muss eben ganz schnell agiert werden, wie du sagst. Ein Verkäufer, der ein Auto verkauft, der muss das Angebot binnen von Stunden legen, sonst kauft der Kunde im Internet irgendwo anders. Der muss nur eingeben, was er sucht und dann kriegt er 100 Angebote. Mhm. Und mit diesem Zeitdruck kommen viele nicht zurecht. Und bestimmte Dinge kann man lernen, wie man sich organisiert, aber bestimmte Dinge gewöhnt man sich auch nie dran und das ist einfach die Disruption zurzeit.
1: Naja, und der Impact ist ja gewaltig auf die Unternehmen. Ich hatte jetzt kürzlich einen Geschäftsführer getroffen von einem Automobilzulieferer, der berichtete mir und sagte, Rolf, du weißt du, früher hatte ich 3% Krankenstand, jetzt habe ich 8% Krankenstand. Parallel geht meine Umsatzrendite nach unten, klar, Automobilbranche. Und da muss ich jetzt mehr oder weniger mal die Sinnfrage stellen. Also wo geht das überhaupt alles noch hin? Gibt es dafür überhaupt einen Ausweg?
0: Absolut. Also wir sind jetzt, je nach Statistik, ich gebe ja zusammen mit der DAK die Zahlen raus. Für letztes Jahr haben wir knapp 20 Kalendertage, Fehltage berechnet. Das ist schon ordentlich viel, das muss man sagen.
1: 20 Kalendertage, also wir sprechen von im Prinzip fast 3-4 Wochen Ausfall an Produktivität, an Anwesenheit, an allem drum und dran. Ja. Dazu kommen ja dann im Regelfall noch 25 bis 30 Urlaubstage.
0: Klar. Und Weiterbildung etc.
1: Ganz genau.
0: Und wir haben bestimmte Branchen wie das Gesundheitswesen. Ich habe eine Universitätsklinik, die haben in der Pflege 40 Fehltage pro Mitarbeiter pro Jahr.
1: Das ist gewaltig.
0: Das ist natürlich
1: das ist gewaltig. Und vor allen Dingen diejenigen, die ja noch da sind, müssen ja den Job von den anderen dann ja auch noch mitmachen. Plus noch die Veränderungsprozesse und so weiter.
0: Das mal die Teufelsspirale genannt. Dort, wo Personalmangel ist, müssen die vorhandenen mehr arbeiten, dann werden die krank. Dann ist noch höherer Personalmangel. Also das spielt miteinander rein. Grundsätzlich sollten wir uns merken, es geht sowohl das Unternehmen an, für gesunde Rahmenbedingungen zu sorgen, aber auch jeden Einzelnen sich gesundheitsgerecht zu verhalten.
1: Dann lass uns genau mal diese beiden Seiten der Medaille anschauen. Ja? Also wichtig finde ich nochmal den Aspekt, nicht nur das Unternehmen ist dafür verantwortlich, sondern jeder auch persönlich für sich selbst und seine Gesundheit.

0: weiter. Aber lass uns nochmal den Aspekt des Unternehmens anschauen. Bis wohin muss und sollte sich das Unternehmen um deine Gesundheit kümmern?
1: Es ist ein sensibler Bereich.
0: Ja, das glaube ich, ja.
1: Ob mein Arbeitgeber zu mir jetzt sagen darf, Volker, mit BMI 27 hast du 2 Punkte zu viel und es ist auf Dauer nicht gesund. Das sagt man in Deutschland, ist ethisch
0: verwerflich. Sprich, wenn du zu viel Speck auf den Rippen hättest.
1: 60% der Deutschen sind übergewichtig, woraus 80% der Erkrankungen resultieren, die wir heutzutage haben, aus schlechtem Lebensstil. Ja? Also es ist ganz schwierig, da auf den Einzelnen einzuwirken. Man kann nur freiwillige Angebote machen. Mhm. Was das Unternehmen machen kann, ist eine gesunde Kultur zu schaffen.
0: Was ist das? Was ist eine gesunde Kultur?
1: Naja, den zeitgemäßer Führungsstil. Du kannst die jungen Leute nicht mit den Instrumenten von vor 50 Jahren führen.
0: Was ist da ein zeitgemäßer Führungsstil?
1: Sie wollen ein demokratisches System, wo der Chef mich mit einbezieht, aber letztendlich selber dann entscheiden muss, das auf jeden Fall. Mhm. Sie wollen Sinnhaftigkeit der Arbeit. Wenn Sie nicht verstehen, warum Sie was machen müssen, dann machen Sie es nicht. Und Sie wollen mehr Selbstbestimmung als früher. Also ich mache jetzt morgens zuerst das, dann das, dann das. Da will die Generation Z sich möglichst wenig reden lassen, sodass eben, gibt ja im Amerikanischen diesen Ausdruck, Culture eats strategy for breakfast. Also die Kultur eines Unternehmens ist wichtiger als seine Strategie. Mhm. Und das haben noch nicht alle Unternehmen verinnerlicht.
0: Naja, aber man könnte natürlich auch sagen, den Sinn in der Arbeit zu finden, das liegt doch bei jedem selbst. Ja? Also der eine, der macht eine bestimmte Tätigkeit, weil er sagt, Mensch, da kann ich mich wirklich selbst verwirklichen oder ich habe tolle Kollegen oder die Kreativität, die ich dort einbringen kann. Auch hier nochmal zum Prinzip Selbstverantwortung. Was kann man letztendlich von den Mitarbeitern verlangen und wo muss man unterstützen?
1: Absolut. Es ist ein Geben und Nehmen zwischen Arbeitgeber und Arbeitnehmer. Natürlich muss ich erst mal sehen, dass ich die richtigen Mitarbeiter am richtigen Platz habe. Das muss ich als Chef letztendlich entscheiden. Aber die Mitarbeitenden selbst müssen eben auch deutlich mehr einbringen, als sie das wahrscheinlich bisher tun, bis hin zu gesundheitsgerechterem Verhalten. Sag ein Beispiel, seit Corona ist zum Beispiel Deutschland sehr impfmüde. Mhm. Grippeschutzimpfung macht Sinn bei Menschen, die Kundenkontakt haben. Die Impfquote bei deutschen Arbeitnehmerinnen und Arbeitnehmern ist inzwischen unter 10%.
0: Kommen wir noch mal zum Chef, ja, der ja letztendlich sich ja auch um seine Schäfchen kümmern darf und sollte. Welche Rolle spielt er als Vorbild?
1: Also die wichtigste Stellschraube im Unternehmen ist der direkte Vorgesetzte, mit dem man täglich zu tun hat. Ist im Übrigen auch der häufigste Kündigungsgrund in Deutschland. 50% kündigen wegen ihrem Chef. Aber Gesundheit ist ein Top-Down-Prozess. Das heißt, man muss es auch ein Stück weit vorleben als Chef, wie gesunde Arbeit geht. Und umgekehrt gesprochen bin ich der Meinung, Arbeit macht nicht krank, sondern Arbeit hält gesund, wenn sie in den richtigen Rahmenbedingungen stattfindet. Weil wir fordern unseren Kopf und unseren Körper bei der Arbeit und das darf man nicht vernachlässigen. Die meisten Menschen ziehen ihr Selbstbewusstsein auch aus ihrem Job. Deshalb ist Arbeit nichts Schlechtes. Das müssen wir den Leuten immer wieder auch vergegenwärtigen.
0: Wenn du über die richtigen Rahmenbedingungen sprichst, lass uns da noch mal vielleicht eine Frage nachsetzen. Es wird ja viel diskutiert, dann wieder über die 4-Tage-Woche und was weiß ich, wie viele Stunden und Urlaubstage und dergleichen. Was meinst du genau mit Rahmenbedingungen? Ist es in der Arbeitszeit? Sind es Arbeitsbedingungen? Was ist das?
1: Ja, Arbeitszeit ist in bestimmten Berufen ein großes Thema. Zum Beispiel in der Pflege wissen wir, wenn wir nicht den Schichtdienst hätten und diese Unwägbarkeiten, dass die Leute einspringen müssen, dann wären ungefähr 300.000 Menschen mehr in der Pflege. Das ist schon eine Hausnummer.
0: Absolut.
1: Auf jeden Fall. Aber ansonsten ist es eher, wie gesagt, die Organisation in einer Firma, das Klima, wie miteinander umgegangen wird, nicht nur mit dem Chef, sondern auch im Team muss man sich wohlfühlen. Also die weichen Faktoren, es ist nicht die

0: schlechte Software und der Computer, der nicht geht, sondern es ist das atmosphärische Miteinander, ob man gerne arbeiten geht. Es gibt dieses schöne Zitat, Krankenstand ist eine Bettkantenentscheidung. Der Mitarbeiter sitzt morgens um 6 auf der Bettkante und ihm tut der kleine Zeh weh und jetzt überlegt er sich, gehe ich arbeiten oder mache ich krank. Wenn er einen guten, modernen Chef hat, der ihn morgens erstmal begrüßt und auf die Schulter klopft, dann geht er arbeiten. Wenn er einen autoritären hat, dann legt er sich wieder hin. Ist ja ganz einfach heutzutage auch, sich krank schreiben zu lassen.
1: Vielleicht noch ein Nachsatz auch zum Thema Atmosphäre in der Arbeitswelt. Ja, also was wir natürlich alle sehen, ist schon eine gewisse Angst. Werde ich eigentlich noch am nächsten Tag gebraucht, wenn KI meinen Job macht? Wie könnte ein Rezept aussehen, damit umzugehen?
0: Das spielt mit rein bei vielen Arbeitnehmerinnen und Arbeitnehmern, dass die Welt sich so stark verändert. Wir wissen, 20-30% der Jobs wird es in 10 Jahren nicht mehr geben. Das ist richtig. Und das muss man eigentlich auch den Menschen ehrlich sagen. Das heißt aber für die Leute selber, dass sie sich weiterentwickeln müssen, weil es werden neue Jobs entstehen an der Schnittstelle zwischen Mensch und Maschine. Aber da muss man vielleicht noch mal eine zweite Ausbildung machen oder eine Weiterbildung oder ein Aufbaustudium. Also niemand wird mit seiner Ausbildung durchs ganze Berufsleben kommen. Das wird so nicht gehen. Und da muss man die Leute anhalten, sich weiterzuentwickeln.
1: Lieber Volker, herzlichen Dank erstmal an dieser Stelle für diesen Einblick. Wir werden gleich im zweiten Teil zum Prinzip Selbstverantwortung übergehen. Also sprich, was kann jeder selbst noch machen? Wir hatten jetzt sozusagen die Dimension der Arbeitswelt abgedeckt. Mehr dazu gleich hier, liebe Zuschauer, bei Chefsache. Bleiben Sie dran. Und damit herzlich willkommen zurück, liebe Zuschauer, bei Chefsache. Zu Gast im Studio ist Volker Nürnberg, er ist Gesundheitsökonom. Wir sprechen über Deutschlands Krankenstand. Und im ersten Teil der Sendung hattest du gesagt, naja, das Unternehmen kann schon einiges tun, damit es den Mitarbeitern besser geht. Aber man muss auch den einzelnen Menschen wirklich abholen und das Thema Gesundheit auch einfordern. Ganz konkret, was kann man machen?
0: Also mich stört allgemein, dass wir in Deutschland so ein bisschen so eine All-Inclusive-Mentalität haben bei Gesundheit.
1: Was meinst du?
0: Naja, die Krankenkasse wird es schon richten und die wird alles bezahlen. Und was sie nicht bezahlt, das ist gesundheitlich auch nicht notwendig. Und viele achten zu wenig auf ihre Gesundheit. Und es ist auch Aufgabe eines Arbeitnehmers, so in Schuss zu sein, dass er seine optimale Arbeitsleistung bringen kann. Und das ist nicht bei allen so. Man hat auch nicht immer Einfluss drauf. Aber alleine 10% der Krankschreibungen sind private Unfälle, die gar nichts mit dem Job zu tun haben. Und bei anderen gibt's Grauzonen und Wechselwirkungen. Also kurzum, die Handlungsfelder Bewegung, Ernährung, Stress und Sucht muss jeder Einzelne in den Fokus nehmen.
1: Aber das kommt bisweilen nicht so rüber. Also oft hört man im Umfeld, naja, also für meine Krankheit mache ich letztendlich meinen Arbeitgeber verantwortlich.
0: Das kann man so monokausal nicht sehen, sondern die meisten Erkrankungen, nehmen wir das Beispiel der psychischen Erkrankungen, sind sowohl im Privatleben als auch im Beruflichen. Du bist 35 oder 40 Stunden die Woche in der Firma, aber viel, viel länger bist du ja Privatmensch. Und deshalb spielt das Privatleben eine erhebliche Rolle für deinen Gesundheitszustand.
1: Es wird ja auch viel diskutiert über Resilienz von Altersgruppen sozusagen, ja, also immer wieder Bashing, Generation Z ist längst nicht mehr so konfliktfähig. Wenn ich denen mal was sage, dann kippen sie gleich um, sind krank oder kommen gar nie wieder. Ist da was dran?
0: Die Bindung ans Unternehmen hat dramatisch abgenommen, gerade bei den jungen Leuten. Also bei mir an der Uni sagt man, wer heute auf den Arbeitsmarkt kommt, wird durchschnittlich 12 bis 15 Arbeitgeber haben, bis er in Ruhestand geht.
1: 12 bis 15 Arbeitgeber?
0: Ja. Und wenn du eine ganz tolle Firma bist.
1: Die Zeit der Jubiläen mit 40, 50 Jahren ist vorbei sozusagen, ja.
0: Genau, das wird es nicht mehr geben, sondern die Lebensläufe sind disruptiv. Da sind mal Lücken drin, mal ein Sabbatjahr oder sonst was. Und wir müssen eben schauen, dass wir die Jungen mit neuen Methoden kriegen. Die Generation Z ist schwieriger zu kriegen. Sie ist nicht per se faul, aber sie ist ausdifferenzierter.
1: Neue Methode bedeutet ganz genau was? Was kann man machen?
0: Naja, mehr Flexibilität, um auch dem

0: Berufsleben Raum zu geben. Es gibt eben Leute, die arbeiten morgens gern und abends gern und tagsüber machen sie Sport. Dann muss man vielleicht auch die Arbeitszeiten modifizieren, um dem Privatleben gerechter zu werden. Und wir müssen sehen, der durchschnittliche Arbeitnehmer ist 45. Das heißt, seine Eltern sind im Schnitt 70 plus. Viele pflegen nebenher. Auch da müssen wir als Unternehmen drauf eingehen. Also eine Menge an privaten Baustellen, die wir ins Unternehmen integrieren müssen.
1: Nun wird ja auch aktuell in der Politik über die Gesundheitsreform gesprochen. Gerade auch in den Schlagzeilen zu sehen. Wie bewertest du als, sag mal, Profi des Fachs aktuell die Diskussion? Anders gefragt, wird über die richtigen Dinge diskutiert?
0: Es sind gute Vorschläge vorhanden, zumindest um die Krankenversicherung kurzfristig auch zu stabilisieren. Es geht ja für die Arbeitgeber darum, insbesondere die Lohnnebenkosten zu senken. Wir sind jetzt weit über 40% und das macht uns international einfach nicht mehr wettbewerbsfähig. Wir sind als Deutsche nicht mehr so viel besser, wie wir teurer sind. Und das ist das Problem. Und das heißt zurzeit auf die Firmen bezogen, man möchte die Lohnfortzahlung im Krankheitsfall ein Stück reduzieren. Ich glaube, das ist sinnvoll im internationalen Vergleich, wenn man das moderat macht. Und man wird die Eigenbeteiligung zum Beispiel bei Medikamenten erhöhen. Auch das ist wahrscheinlich sinnvoll. Und hier gibt es eine Menge an Dingen, die wir angehen müssen.
1: Gibt es denn konkrete Ideen, die du auch an dieser Stelle mit einbringen würdest, die vielleicht jetzt noch nicht im Relevant Set sind, wie man so schön sagt?
0: Ja, wir können sicher durch Digitalisierung noch einiges an Synergien im Gesundheitswesen hinkriegen. Gerade im ländlichen Raum werden wir mehr Telemedizin brauchen etc. Und wir haben in Deutschland viel zu viele Arztbesuche, weit über 10 ist im internationalen Durchschnitt mehr als doppelt so viel. Das liegt an der Mentalität, die sich über Jahrzehnte eingespielt hat. In anderen Ländern, wenn man eine Erkältung hat, kuriert man sie aus. Da braucht man in der Regel für einen Kopfschmerz keinen Hausarzt. Ne?
1: Das heißt also, du siehst auch in Zukunft im Prinzip große Chancen auch in der Technologie und auch in der KI für das Thema Gesundheit?
0: Absolut. KI kann im Gesundheitswesen der Gamechanger werden. Zum Beispiel im Psyche-Bereich gibt es innovative Ansätze, die sogenannte Naya zum Beispiel, ein virtueller Avatar, der Menschen so gut betreut, dass sie gar nicht merken, dass es eine Maschine ist. Also hier wird sich in den nächsten Jahren sehr, sehr viel tun.
1: Man will es ja fast noch gar nicht glauben, denn wenn man sich allein mal anschaut, was mit einer elektronischen Patientenakte passiert oder auch nicht passiert, dann ist das, wovon du gerade sprichst, ganz, ganz weit weg, oder nicht?
0: Das ist richtig, aber das liegt daran, dass wir in Deutschland eben in der Digitalisierung ganz weit hinten sind im europäischen Vergleich. Die estlichen Länder zum Beispiel sind uns Welten voraus und in der KI sind wir dementsprechend hinten dran. Dazu kommt, dass wir das datenschutzsensibelste Land der Welt sind. Das heißt, der deutsche Datenschutz kostet auch Leben. Das muss man so kritisch sagen.
1: Lass uns abschließend noch auf einen internationalen Vergleich schauen. Ich finde das immer ganz spannend, wenn man sozusagen erstmal in die eigenen Reihen schaut, aber wenn man links, rechts, oben, unten und auch nochmal hinschaut. Gibt es denn aus deiner Sicht eine Paradegesellschaft oder ein Paradeland, wo du sagst, von denen können wir wirklich was abschauen?
0: Na, wie ich sagte, in der Digitalisierung können wir von vielen nordischen Ländern was lernen. Wir können sicher was Arbeitsengagement etc. angeht, von den Ländern, die jetzt stark am Aufstreben sind, viel lernen. Also die haben uns inzwischen auch bei den Innovationen überholt. Und was wir ganz am dringendsten brauchen, ist eine Entbürokratisierung der Wirtschaft und des Gesundheitswesens, um einfach schneller voranzukommen. Also da gibt es ganz viel Luft nach oben leider.
1: Und das berühmte deutsche Mindset, was sagst du dazu?
0: Das ist sicher.
1: Ich meine, wir sind ja ziemlich weit gekommen, auch mit einem gewissen Mindset, aber auch das scheint jetzt nicht mehr ganz zeitgemäß zu sein.
0: Wir sind nicht mehr die Benchmark, das müssen wir uns so kritisch eingestehen. Ein China.

0: in Indien etc. haben uns längst überholt bei viel niedrigeren Lohnkosten. Und das wird dazu führen, dass weiter Arbeitsplätze ins Ausland wandern. Und das tut mir richtig weh, weil wir könnten, wenn wir jetzt endlich den großen Wurf hätten, nach vorne kommen. Und ja, die Krankschreibungen und Kranktage sind ja nur eine ganz kleine Baustelle, wo ich mir auch Innovationen wünschen würde.
1: Abschließender Appell. Wir kommen zum Ende unserer Sendung. Lieber Volker.
0: Ja, konkret jetzt auf unser heutiges Thema. Ich wünsche mir zum Beispiel die Teilkrankschreibung. Ein Mitarbeiter, der einen Homeoffice-Platz hat und den kleinen Zeh gebrochen hat, muss nicht zwingend krankgeschrieben sein. Ich wünsche mir wirklich einen Innovationsschub. Und ich glaube, wir müssen als jeder einzelne Arbeitnehmer in Zukunft uns mehr einbringen, als wir das bisher getan haben, und die Unternehmen analog.
1: Herzlichen Dank für dieses Fazit. Volker Nürnberg, schön, dass du hier warst. Im Chefsache-Studio, liebe Zuschauer, das war es auch schon wieder soweit an dieser Stelle. Herzlichen Dank für Ihr Interesse. Das würde mich freuen, wenn Sie spätestens in 2 Wochen wieder einschalten. Bis dahin wünsche ich Ihnen alles Gute. Tschüss.

0: Herzlich willkommen zu Elbland Aktuell vom 15. Mai 2026. Meine Damen und Herren, ich drücke Ihnen die Daumen, dass der heutige Freitag für Sie ein Brückentag war. Für uns geht's jetzt direkt an die Arbeit, denn wir starten in Pirna. Denn dort im Stadtrat gab es diesmal einige strittige Themen. Diskutiert wurde unter anderem über die Gästetaxe, über die Hauptsatzung der Stadt und über die Frage, wie eng Pirna künftig mit der österreichischen Stadt Eisenerz zusammenarbeiten will.
1: Eine überschaubare Tagesordnung wartete auf die Stadträte bei der Maisitzung des Kommunalparlaments. Für einige Abgeordnete bot sich daher genügend Raum, um persönliche Befindlichkeiten auf der öffentlichen Bühne auszutragen. Inhaltlich wurde zum ersten Mal beim Tagesordnungspunkt Gästetaxe gestritten. Die Satzung zur Gebührenabgabe für die Touristen der Stadt wurde in mehreren Passagen angepasst. Ein Paragraph stand dabei besonders in der Kritik.
2: Und zwar geht es um die geplante Änderung der Gästetaxe. Die bisherige Befreiung für Kinder und Jugendliche bis zum 16. Lebensjahr soll künftig nur noch bis zum 7. Lebensjahr gelten. Das bedeutet, bereits Grundschulkinder sollen künftig abgabepflichtig werden. Wir halten diese Änderung für falsch.
3: Frau Richter, alles, was Sie gesagt haben, klingt ja sehr, sehr schön und sehr sozial. Vielleicht hätte einer der Anwesenden im SFA Ihnen berichten sollen, dass es eben nicht darum geht, Kinder zu besteuern, sondern dass es darum geht, a, uns den Kommunen im Umfeld des Tourismusverbandes anzugleichen. Und der Hauptgrund ist der, dass wir für jedes Kind dann in Ihrem Falle, in Ihrem antragsgemäß bis zum 16. Lebensjahr, was hier urlaubt, 1,02 € für die Mobilitätskarte ausgeben. Das kann man gut finden und das kann man als gerecht empfinden. Wir empfinden das als gerecht, dass dort eine Kostenbeteiligung stattfindet.
1: Ein Änderungsantrag, der die weitere Befreiung der Jugendlichen von der Gästesteuer vorsieht, fand keine Mehrheit. Die Satzungsänderung wurde beschlossen. Ab 1. August sind nur noch Kinder bis zum 7. Lebensjahr von der Gästetaxe befreit. Ein weiterer Änderungsantrag aus den Reihen der Fraktion SPD-Linke Grüne befasste sich mit der Hauptsatzung der Stadt Pirna. Deren Anpassung wird

0: seit Monaten diskutiert. So sollen die Beiräte abgeschafft werden und dafür sachkundige Bürger als beratende Mitglieder in die Ausschüsse kommen. Die Beschlussvorlage sieht dabei 3 Personen je Ausschuss vor. Zu wenige, findet die Fraktion SPD-Linke Grüne. Deren Vorschlag?
1: 5, damit eine bessere Abbildung der Breite der Stadtgesellschaft in diesen Ausschüssen möglich ist und eine Besetzung in Form einer Einigung zwischen uns 5 Fraktionen überhaupt möglich ist. Somit wäre eine Ausgewogenheit erreichbar, größere Bevölkerungs- oder unterschiedliche Bevölkerungsschichten könnten mitgenommen werden und damit ein breiteres Wissen, eine breitere Sachkunde könnte die Arbeit in den Ausschüssen bereichern. Wenn man also das will, eine breit gefächerte, die Stadtgesellschaft abbildende Bürgerbeteiligung in Form von sachkundigen Bürgern, dann braucht es mehr als die hier bis zu 3 vorgesehenen Personen aus unserer Sicht. Deshalb, und wir lassen es bei diesem einzigen Änderungsantrag, beantragen wir hier in § 7 Absatz 2 auf 5 sachkundige Einwohner zu ändern.
0: Auch dieser Antrag fand keine Mehrheit. Die Satzungsänderung wurde entsprechend der Beschlussvorlage verabschiedet.
1: Wir haben die Hauptsatzung abgelehnt, weil mit ihr quasi die Beiräte abgeschafft werden und es keine adäquate Vertretung von sachkundigen Bürgerinnen und Bürgern in einer anderen Art und Weise aus unserer Sicht mehr gibt.
0: Einigkeit erzielten die Stadträte bei anderen Tagesordnungspunkten. So werden die Schwimmvereine der Stadt weiterhin finanziell unterstützt. Auch der Leichtathletik-Sportverein bekommt Rückendeckung. Im Kohlberg-Stadion sind Sanierungsarbeiten nötig. Der Bau der Gottleubertalbrücke beschädigte die Vereinsanlage.
2: Ansonsten ist mit dem Verein vereinbart worden, dass die Anlagen, also zum Beispiel die Weitsprunganlage, die ersetzt werden muss, an einer anderen Stelle wieder neu aufgebaut wird durch die Deges. Der Zaun wird versetzt, da der Wunsch des Vereines war, die Fläche etwas zu vergrößern, um Platz um die Umlaufbahn zu haben. Und dementsprechend wird der Zaun zurückgebaut und an einer anderen Stelle dann komplett neu ersetzt. Also es wird ein komplett neuer Zaun entstehen. Es sind während der Baumaßnahmen Schäden an der Laufbahn entstanden. Da sind wir im Moment in Klärung, wie hoch die Schäden sind, weil wir haben ja im Prinzip jetzt die Beschlussvorlage, dass wir möglichst diese Maßnahme mit unterstützen wollen, dass das in 2026 durchgeführt werden kann. Und aus dem Grund haben wir uns dort nochmal ein Kostenangebot eingeholt, damit diese Summen dann entsprechend auch mit einfließen können.
3: Der Verein muss hier mit einem relativ hohen Eigenbeitrag beisteuern, mit 53.000 Euro. Wenn jetzt die Deges aufgrund der entstandenen Schäden hier Mittel für diese Laufbahn mit zur Verfügung stellt, würde das bedeuten, dass jetzt der Beitrag der Stadt gemindert wird oder dass der Beitrag des Vereins, was ich begrüßen würde, gemindert wird?
0: Auf Antrag der Fraktion Freie Wähler Wir für Pirna stimmten die Stadträte dafür, dass der Verein LSV Pirna bei möglichen Zahlungsausgleichen entlastet wird. Die Stadträte geben grünes Licht für eine baldige Instandsetzung der Vereinsanlage. Unterschiedlich ist unterdessen die Auffassung, wie Pirna die Verbundenheit mit der österreichischen Stadt Eisenerz zum Ausdruck bringen will. Der Oberbürgermeister schiebt das Thema an.
4: Es ist hier eine kleine Verwechslung vorgekommen, die ich verschuldet habe. In der Neujahrsrede sprach ich versehentlich von der Städtepartnerschaft, meinte aber, und so ist das hier auch als Arbeitstitel in der Verwaltung die ganze Zeit gehandhabt worden, eine Städtefreundschaft. Da gibt es keine Regularien für, wer die beschließt und wer die nicht beschließt.
0: Während der Oberbürgermeister zunächst eine Städtefreundschaft anstrebt, wollen die Fraktionen CDU, SPD, Linke, Grüne und BSW gleich einen Schritt weitergehen. Sie fordern per Antrag die Prüfung einer Städtepartnerschaft.
1: Wir sind der Auffassung, dass dieser Antrag heute abgestimmt werden sollte, weil er nicht hinderlich ist. Ganz im Gegenteil, Sie gehen jetzt mit der Freundschaft einen ersten Schritt und dokumentieren diesen und hätten dann im Hinterkopf, im Gepäck ein Votum des Stadtrates, ob daraus mehr werden kann oder nicht.
0: Der Vorschlag auf Städtepartnerschaft wurde abgelehnt. Die Mehrheit im Stadtrat möchte die Annäherung an Eisenerz in kleinen Schritten. Aus Freundschaft könnte eine Partnerschaft werden. Man wählt den klassischen Weg, konservativ eben.
5: Und jetzt wird's bei uns grün. In Graupa zeigt die offene Gartenpforte wieder, wie viel Leidenschaft in privaten Gärten stecken kann. Familie Rohr öffnet ihr Grundstück bereits zum dritten Mal für Besucher. Dort gibt es nicht nur viel zu entdecken, sondern auch viele Gespräche mit Menschen, die dieselbe Begeisterung fürs Gärtnern teilen.
0: In diesem Garten blüht es fast immer. Heidrun und Wolfgang Rohr haben sich in Graupa ein Paradies geschaffen. 2008 kauften sie das Grundstück, das heute einem Waldgarten gleicht.
6: Und das hat sich alles so nach und nach entwickelt. Also es gab keinen großen Plan, keine große Zeichnung, wie das mal aussehen soll, sondern wir haben uns mal so von Ecke zu Ecke vorgearbeitet.
7: Wir gärtnern seit über 50 Jahren und da kriegt man ein Gefühl dafür, was man mit dem Garten alles anstellen kann, was man gestalten kann, welche Räume man einrichten kann, was auch vom Sonnenstand her passt.
0: Aktuell stehen die Rhododendren und Azaleen in voller Blüte. Ein Farbenmeer zwischen alten Bäumen und liebevoll angelegten Sitzplätzen.
8: Dieser Garten hat immer seine Faszination. Selbst wenn der Rhododendron verblüht ist, hat dieser Garten eine wunderbare Struktur durch seine verschiedenen Bäume und Sträucher. Und also man entdeckt eigentlich zu jeder Jahreszeit was. Selbst im Winter hat der Garten eine Struktur. Und man kann durch diesen Garten wandeln, von einem Gartenzimmer ins nächste und sich einfach bezaubern lassen.
0: Annette Heller muss es wissen. Sie hat schon unzählige Gärten gesehen und selbst einen grünen Daumen. Seit Jahren organisiert Annette Heller in und um Pirna die offene Gartenpforte. Dabei öffnen Privatgärten an einem Tag im Jahr für interessierte Besucher.
8: Man steckt ja über das Jahr ganz viel Energie in seinen Garten und es ist einfach wundervoll, diese Faszination auch mit anderen zu teilen und das ein Stück weiterzugeben. Und man kriegt ja auch ganz viel Feedback, Positives, für diese Arbeit oder für diese Anlage. Und das bestärkt dann auch uns selber in seinem Tun.
0: Familie Rohr ist zum dritten Mal bei der offenen Gartenpforte dabei. Die anfängliche Skepsis, ob der fremden Besucher, ist längst gewichen.
7: Man trifft Leute, die auf der gleichen Wellenlänge sind mit uns. Es kommen ja nur Leute her, die sich wirklich für Garten interessieren, die das einschätzen können, auch wenn man es nicht sieht, wie viel Arbeit da drin steckt. Man sieht es ja nicht auf den ersten Blick. Die das würdigen können und auch viele, die viele Fragen haben. Man kommt also immer ins Gespräch. Und man kann wirklich auch weiterhelfen.
6: Es sind auch Bekanntschaften entstanden. Ne? Also da haben wir hier Leute getroffen, weil die waren hier. Und mit denen haben wir uns unterhalten. Und dann kam sie dazu und sagt, könnt ihr mal zu uns kommen zum Kaffee trinken.
0: Im vergangenen Jahr kamen über 200 Besucher zu Familie Rohr. Manche von ihnen waren Wiederholungstäter. Im Internet können sich Interessierte über die geöffneten Gärten informieren. 11 an der Zahl sind es in diesem Jahr.
8: Wir hatten ja schon mal im November eine Sendung, runter vom Sofa. Und dann hat sich auch eine Gartenbegeisterte bei uns gemeldet, die dieses Jahr neu dazukommt. Und das hat uns sehr, sehr gefreut. Und ich bin immer der Meinung, lieber eine Sache wächst langsam und stetig, als ja, wenn das auf einmal zu schnell zu groß wird.
0: Für Familie Rohr war der Garten viele Jahre der Ausgleich zum Beruf. Jetzt als Rentner bleibt mehr Zeit zum Genießen. Gartenarbeit jedoch gibt es reichlich. Doch das finden beide nicht wirklich schlimm.
7: Das hält einen fit, das hält einen jung. Man hat keine Blutdruckprobleme, man kann sich immer abarbeiten, man hat immer noch einen Rest Kraft übrig, den viele in unserem Alter schon gar nicht mehr haben. Also das ist schon wichtig.
6: Du musst doch über viele komplizierte Sachen nachdenken. Ne? Wenn zum Beispiel das hier regnet rein, was machst du mit dem Dach? Was machst du für eine Dachdeckung drauf und wie funktioniert das? Wir sind ja selbst keine Handwerker, das musst du dann alles irgendwie selber anlernen. Ne?
0: Am 14. Juni öffnen die Gärten in Pirna und der Umgebung. Bei Familie Rohr werden dann die Rosen in voller Blüte stehen.
5: Nach einer ganz kurzen Unterbrechung geht's hier gleich weiter mit Elbland aktuell. Dann geht's bei uns noch einmal nach Meißen. Dort wurde im Stadtrat über die mögliche Schließung der Kita Meißner Spatzen beraten. Ein Thema, das viele Eltern und Betroffene bewegt. Bleiben Sie dran und bleiben Sie gespannt.
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1: Herzlich willkommen zurück zu Elbland aktuell. Vielen Dank, dass Sie dran geblieben sind. Wie versprochen, schauen wir jetzt drüber nach Meißen. Denn im Stadtrat ist über die Zukunft der Kita Meißner Spatzen gesprochen worden. Die Stadt begründet die geplante Schließung mit sinkenden Kinderzahlen.
2: In der 15. Sitzung des Meißner Stadtrates war der Sitzungssaal bis auf den letzten Platz gefüllt. Das lag zum einen an einem Thema, das besonders viele bewegte: die geplante Schließung der Kita Meißner Spatzen zum 31. Juli 2027. Seitens der Stadt wird dieser Schritt mit dem demografischen Wandel und sinkenden Kinderzahlen begründet. Im Laufe der Sitzung kamen mehrere Betroffene zu Wort, darunter Vertreter der Kita selbst, des Trägers sowie Elternvertreter. Sie schilderten ihre Sicht und machten deutlich, welche Auswirkungen eine Schließung für Kinder, Familien und das Umfeld hätte. Sehen Sie heute Teil 1 des Tagesordnungspunktes, die weiteren Statements am Freitag, den 15. Mai.
3: Warum haben wir über diesen Beschluss, sind wir in die Beratung eingestiegen? Der Kern ist natürlich, dass es für die bestehenden Einrichtungen hier in der Stadt insgesamt perspektivisch zu viele Platzkapazität für zu wenig Kinder gibt. Und in einer Beratungsfolge, die im März bereits startete, sind wir quasi über eine Matrix auf einen Vorschlag gekommen, der jetzt hier an der Wand ist. Und zwar beinhaltet der die Vorbereitung der Schließung der Meißner Spatzen und parallel mit der Gemeinde Niederau über die Einrichtung auf der Smetanastraße ins Gespräch zu kommen. Es gab jetzt insbesondere in der letzten Woche von Ihnen als Träger, aber auch von den Eltern nochmal den Wunsch, dass man quasi Argumente austauscht und dass man auch nochmal Ihre Fragen aufnimmt und sie hört. Und deswegen wollen wir dafür auch heute hier Gelegenheit bieten. Und da es eine Vielzahl an Fragen auch ist, hat sich auch der Stadtrat im Vorfeld schon dazu bekannt, dass man diese Fragen ernst nehmen will und nicht heute spontan entscheiden, sondern mit diesen Argumenten auch nochmal in eine Beratung geht. Ich möchte vielleicht

0: Kritik an der Entscheidungsvorlage, wie sie bisher bestand?
1: Ja, wie Herr Renner eingangs schon sagte, beschäftigen wir uns regelmäßig mit der demografischen Entwicklung in unserer Stadt, die uns alle zu Sorgen, ja, oder Sorgen ins Hirn treibt tatsächlich und uns zum Nachdenken und Beschlüsse fassen drängt. Jedes Jahr im September im Sozialen Kulturausschuss informieren wir über die demografische Entwicklung und die Auslastung in den Kindergärten und Schulen. Das ist Usus und parallel dazu, weil uns die demografische Entwicklung stärker fordert in der letzten Zeit, machen wir das also in den letzten 2 Jahren intensiver. Dazu kommt, dass wir in der AG Freie Träger mit den Trägern aller Kindertageseinrichtungen und der Parität zusammensitzen, zumindest die Träger, die gern dort auch teilnehmen wollen, aber alle erhalten immerhin immer die Einladung und auch das Protokoll entsprechend. Wir haben diese Beratungen im letzten Jahr intensiviert, um dort den verschiedenen Bewegungen tatsächlich gerecht zu werden. Die Zahlen, die Kinderzahlen in Meißen inklusive der Zu- und Wegzugbewegungen sind ab Ende 23 drastisch gesunken und wir haben mit verschiedenen Maßnahmen zunächst versucht gegenzusteuern. Die sind auch im Sozialen Kulturausschuss jedes Mal vorgestellt worden. Es sind also Plätze innerhalb der städtischen Einrichtungen reduziert worden in mittlerweile geringfügiger, dreistelliger, immerhin Größenordnung und sind Tagespflegestellen nicht nachbesetzt worden. Im nächsten Schritt sind wir mit den Trägern, die jetzt auch alle die Trägervereinbarung unterzeichnet haben, übereingekommen, dass wir bis 31.07.27 spätestens alle auf 80% Reduzierung in allen Einrichtungen gehen werden, mit dem großen Ziel, alle Träger und alle Kitas in unserer Stadt erhalten zu wollen und das damit auch zu können. Hat uns nicht davor geschützt, dass ein erneuter Geburtenknick von weit über 20 oder von über 20 Kindern die Stadt ereilt hat und auch die Zuzugs- und beziehungsweise Wegzugsbewegung einfach größer geworden ist und wir auf das Plus an Zuzug, was wir als Stadt als Besonderheit hatten und auf das wir zählen konnten, nicht mehr zählen konnten. Deshalb musste jetzt kurzfristig auch reagiert werden und wir sind dort auch verpflichtet, da wirtschaftlich und auch stadtentwicklungstechnisch, aber auch den Familien entsprechend zu begegnen, da genau hinzuschauen. Das so als gesamte Einordnung. Wir haben, ja, Herr Renner nickt mir zu, okay. Wir haben deshalb im Sozialen Kulturausschuss im März und im April dazu vorbereiten, entsprechend des Beschlusses im Sozialen Kulturausschuss die Beschlussvorlage angepasst, die jetzt quasi für große Aufregung gesorgt hat, verständlicherweise. Und wir begrüßen es, wenn wir hier nochmal, auch wenn wir als Fachamt schon diverse Fragen und Antwortmöglichkeiten erhalten haben, das auch entsprechend hier in dieser Runde nochmal zu tun.
0: So viel vielleicht zum Einstieg und jetzt ist quasi möchte ich gerne den Betroffenen natürlich auch gerne die Gelegenheit geben, hier nochmal Argumente oder Dinge, die bisher nicht in den Prozess eingeflossen sind, auch kundzutun, damit der Stadtrat diese in seine Erwägungen natürlich mit einbeziehen kann.
2: Sehr geehrter Herr Oberbürgermeister, sehr geehrte Stadträtinnen, sehr geehrte Stadträte, sehr geehrte Vertretung der Verwaltung. Mein Name ist Sarah Handrick und ich spreche hier heute als ein Teil der Vertretung der Elternschaft der Kita Meißner Spatzen. Als Eltern dieser Stadt treibt uns seit einer Woche maßgeblich ein Thema um und das ist die Bewertung der Kindertageseinrichtungen in Meißen. Die wurden auf Grundlage einer Bewertungsmatrix eingeordnet. Für uns wirft diese Matrix Fragen auf und ist in einigen Punkten intransparent und teilweise widersprüchlich. Wie wurden zum Beispiel einzelne Punkte wie Kooperationsbereitschaft oder Zustand und Bestand bewertet? Das Ergebnis wird lediglich mit einem X, positiv oder mit einem Minus dargestellt. Einige Punkte können dadurch nicht umfänglich abgebildet werden. Eine Bewertung zum Beispiel nach Schulnotensystem hätten wir in diesen Punkten besser gefunden. Uns stellt sich weiterhin die Frage, ob eine Gewichtung der einzelnen Punkte erfolgt ist. Wenn ja, wie ist diese erfolgt? Zum Beispiel, die Stadt Meißen betreibt insgesamt 5 Kitas, der DRK und die Volkssolidarität jeweils 2. Dennoch scheinen alle gleich behandelt

0: worden zu sein. Warum? Woran bemisst sich das Kriterium der flexiblen Aufnahmemöglichkeiten? Wann erhält eine Kita hier ein Kreuz und wann nicht? Aus unserer Sicht ergibt sich hier ein Widerspruch. Eine hohe flexible Auslastung wird mit einem X, also positiv, bewertet. Gleichzeitig aber eine fehlende flexible Auslastung, flexible Aufnahmemöglichkeit mit einem Minus. Wenn eine Kita aber voll ausgelastet ist, wie können denn dann weitere Kinder aufgenommen werden? Wie erklären Sie diesen Widerspruch? Das Familienamt hat uns in der letzten Woche darüber unterrichtet, dass im nächsten Jahr etwa 170 Kinder fehlen würden. In der Kitameister Spatzen werden bei voller Auslastung 68 Kinder betreut. Demnach werden nicht ausreichend Plätze frei werden. Verstehen wir das richtig? Wie wird denn sichergestellt, dass eine Auslastung der anderen Kitas nachhaltig gesichert wird? Uns interessiert zu diesem Punkt zudem, ob es zur Matrix eine Plausibilitätsprüfung gab und wie diese erfolgte. Hier zielen wir auf die Ergebnisse in der Matrix ab. Von wem wurde diese durchgeführt und wie wurde diese durchgeführt? Weiterhin ergibt sich eine Frage für uns, ob weitere Ämter, zum Beispiel das Amt für Stadtplanung, in den Prozess einbezogen wurde und wenn ja, wie deren Ergebnisse eingeflossen sind. Es gibt Wohnungsbauprojekte in der Altstadt, zum Beispiel die Alte Biene, oder zum Beispiel sollen auch Bauplätze für Mehrfamilienhäuser am Jüdenberg erschlossen werden. Zudem hat die Städtische Wohnungsgesellschaft einen sehr guten Wohnungsbestand, auch an Familienwohnungen in der Altstadt. Reichen denn dann perspektivisch die Kita-Plätze auf der hiesigen Elbseite noch aus? Wenn eine Kita geschlossen ist, dann ist das häufig unwiderruflich. Warum wurden wir Eltern in den Prozess nicht eingebunden oder zumindest mal nach der Qualität der Kita befragt? In anderen Projekten gibt es Bürgerbeteiligung. Da kann man denken zum Beispiel an Ausstattungselemente am Bahnhofsvorplatz oder an die Revitalisierung des Freibadgeländes. Bitte beziehen Sie uns auch in diesem Punkt mit ein. Sie können sich sicher sein, wir haben gute Ideen. An der Präsenz dieses Themas haben Sie sicherlich gemerkt, wie hoch unser Engagement ist. Dieses Engagement der Elternschaft kommt nicht von ungefähr. Es gründet sich auf einer qualitativ hochwertigen Arbeit. Wir sind sehr froh, dass wir unsere Kinder tagtäglich in Erzieherhände geben können, die ihren Beruf mit Leib und Seele durchführen. Wurde denn auch an die Zukunft dieser Menschen gedacht? Es ist völlig außer Frage, dass wirtschaftliche Aspekte auch bei einer Kindertageseinrichtung einen hohen Stellwert haben. Dennoch handelt es sich hier um eine soziale Einrichtung, bei der wirtschaftliche Belange nicht allein entscheidend sein dürfen. Haben Sie vielen Dank.
1: Und das war unsere heutige Episode Elbland aktuell vom 15. Mai 2026. Meine Damen und Herren, vielen Dank für Ihre Aufmerksamkeit und vielen Dank, dass Sie bis zum Ende mit dabei geblieben sind. 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Bis dahin wünsche ich Ihnen jetzt ein wunderschönes, etwas längeres Wochenende und wir sehen uns am Montag wieder hier, zur selben Zeit und natürlich am selben Ort. Bis dahin und auf Wiedersehen.

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1: Erholungsinseln und Radweg eingeweiht. The Snakes sagt Tschüss, letztes Heimspiel gegen Chemie Leipzig und Radlerfieber im Mösengrund.
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1: Liebe Zuschauer, ich begrüße Sie ganz herzlich zu Tag aktuell vom Freitag und hoffe, Sie hatten einen schönen Feiertag und alle Männer haben ausgelassen gefeiert gestern. Und damit beginnen wir auch gleich mit unserem ersten Filmbeitrag. Ja, alles neu macht der Mai, heißt es in einem Volkslied und das trifft auch in Reichenbach zu. Am vergangenen Mittwoch wurden in der Neuberinstadt gleich zwei Neuerungen eingeweiht und eröffnet. Zum einen Erholungsinseln am Kölbischen Eck und zum anderen der Radweg Krummer Weg Joppenberg.
3: Mittwoch, 13. Mai gegen 14 Uhr, Kölbisches Eck. Die sogenannten Erholungsinseln stechen schon von weitem ins Auge. Die Sitzmodule entstanden als Beitrag der Stadt Reichenbach zum Ab-in-die-Mitte-Wettbewerb 2024. Projektleiter der City-Offensive Dr. Eddie Donat und Oberbürgermeister Henry Roos begrüßten die Gäste und anschließend wurde auf die grünen Pavillons angestoßen.
4: Also Reichenbach im Vogtland hat das Projekt eingereicht, um eine schwierige Fläche, eine Verkehrsfläche, ja wieder zu beleben mit einer ganz anderen Funktion. Und das hat die Jury beeindruckt, dass man hier mit zunächst den temporären Elementen Aufenthaltsbereiche, Aufenthaltsqualität bringt. Und mit dieser Multifunktionalität, mit Grün und so weiter, einen Treffpunkt schafft, der also nicht nur für den öffentlichen Verkehr sozusagen dient, sondern eben wirklich als Aufenthaltsbereich.
3: Die Idee für das Projekt wurde gemeinsam vom Gewerbeverein Reichenbach, gemeinsam für Reichenbach und der Stadtverwaltung Reichenbach entwickelt.
5: Diese installierten Ruhezonen, das ist eine Initiative gewesen, die daraus hervorgegangen ist, dass wir mal eine Umfrage gemacht haben 2024. Und da hatte man sich mehr grüne Inseln gewünscht, also Orte, wo man sich auch mitten in der Stadt treffen kann. Und das ist dann eine Initiative gewesen, die begleitet wurde vom Gewerbeverein, von der Wirtschaftsförderung und von der Initiative Ab in die Mitte. Das ist eine überregionale Initiative, die dann dabei hilft, solche Projekte und über einen Wettbewerb auszuloben. Und wir haben dort einen dritten Preis gemacht. Und deshalb haben wir das dieses Jahr umsetzen können. Ja, und jetzt ist es heute eröffnet worden, auch wenn es heute nicht so schön war, das Wetter. Ich denke, wir werden Tage haben, wo die Sonne scheint und dann kann man darunter sehr schön verweilen. Und es wird noch viel wesentlich grüner werden.
6: Und da gab es auch eine Zuwendung?
5: Es gab eine Zuwendung, die waren 20.000 Euro, sodass wir das im Grunde auch davon finanzieren können. Und darüber sind wir natürlich auch froh, weil aus eigener Stadt und aus eigenen Mitteln wäre das natürlich schwieriger gewesen. Insofern sind wir froh, dass dieser Wettbewerb existiert und wir dort einen entsprechenden Platz verlegt haben.
3: Die Platzierung von modularen

0: Grünpavillons, die mit Sitzelementen kombiniert sind, wirkt sich positiv auf das Stadtklima aus. Das Pavillongerüst dient als Ranghilfe für die Pflanzen, die einen angenehmen Schatten spenden. Die Materialien sind neben verschiedenen Pflanzen pulverbeschichtetes Metall, Holz und Kunststoff. Der Ausführungsentwurf stammt vom Ingenieurbüro für Bauwesen IBB Bräunel aus Plauen. Die Gerüstbauarbeiten erfolgten durch die Firma Metallbau Brossmann aus Rosenbach. Die Bepflanzung führt die Firma Adrian Liebig Bäume und Gärten Plauen aus. Ortswechsel. Radweg, Kromer Weg, Joppenberg, gegen 15.30 Uhr.
1: Herr Ruß, heute Tag der Einweihungen. Es geht weiter nachmittags mit einem Radweg oder einer Radstraße.
2: Richtig, wir haben heute zwei Einweihungen gehabt, wie gesagt, ab in die Mitte-Projekt und jetzt diese Fahrradstraße bzw. Fahrradweg sind ungefähr 250 Meter. Davon sind ungefähr 150 Meter Fahrradstraße. Da haben wir 500.000 aufgewandt, aber bei 90% Förderung bleibt dann für uns nicht mehr so sehr viel übrig. Man muss dazu sagen, für Straßenbau hätten wir wahrscheinlich so viele Mittel überhaupt nicht bekommen können. Also haben wir uns gesagt, wir machen den Fahrradweg hier ordentlich, aber eben auch ein Stück weit Straße. So haben beide etwas davon und ich denke, mit dem Ergebnis kann man sehr zufrieden sein, weil es ist auch das Bachgelände erneuert worden und auch die Bachmauer. Damit haben wir im Grunde genommen wieder etwas modernisiert und saniert, was wir sonst hätten über ganz normalen Straßenbau wahrscheinlich so hätten gar nicht hinbekommen. Und da bin ich ganz glücklich drüber, weil ich ja auch selbst Fahrradfahrer bin und hier besonders das, was hinter mir zu sehen ist, diese Enge, die es einmal gab, ist jetzt aufgeweitet worden und da können sich auch zwei Fahrradfahrer begegnen, ohne dass sie sich im Grunde genommen crashen. Und das ist eine tolle Sache, finde ich.
1: Ja, ich bin jetzt quasi den Weg von hier aus bis zum Bad hochgelaufen und man kann quasi die Strecke mehr oder weniger auf sicheren Radwegen, Straßen oder ruhigen Nebenstraßen bis zum Bad fahren.
2: Richtig, man kann jetzt im Grunde genommen vom Projekt der Generationen bis zum Freibad auf sicheren Wegen fahren. Das ist sozusagen nicht straßenbegleitet, aber Parallelweg. Vorrangig über Straße, also Fahrradstraße und Fahrradweg. Und so kann man auch mit Familie oder wenn Kinder oder Jugendliche mit dem Fahrrad bis zum Freibad wollen, sind sie auf sicheren Wegen unterwegs. Und das ist auch eine gute Sache, weil ich denke, bei dem heutigen Verkehr ist es immer wieder durchaus gefährlich und gibt es Situationen, wo man dann eben um seine Kinder bangen muss. Hier ist dieses jetzt im Grunde entschärft. Und ich denke, das ist auch ein weiterer Abschnitt in unserem Radwegekonzept, was wir umgesetzt haben. Und ich denke, so kann es weitergehen.
0: Mit dem Durchschneiden eines Bandes wurde die 150 Meter lange Baustrecke offiziell freigegeben und auch sofort von Radfahrern genutzt. Auf dem Weg zum Freibad entdeckten wir übrigens auch eine Fahrradler-Tankstelle. Die entspringt aber einer privaten Initiative.
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0: Am morgigen Samstag steht für den FSV Zwickau das letzte Heimspiel der Regionalliga-Saison an. In der GGZ-Arena empfangen die Schwäne die BSG Chemie Leipzig. Gegen die Leipziger, die den Klassenerhalt inzwischen sicher geschafft haben, möchte der FSV an seine starke Heimserie anknüpfen und sich noch einmal mit einem Sieg vor den eigenen Fans präsentieren. Besonders emotional dürfte die Partie aber vor allem wegen eines Spielers werden. Marc-Philipp Zimmermann wird den Verein nach der Saison verlassen und damit sein letztes offizielles Regionalliga-Heimspiel für den FSV absolvieren. Trainer Rico Schmidt und Zimbo selbst blickten zur Pressekonferenz noch einmal auf die gemeinsame Zeit zurück und klärten dabei auch die Frage, warum Zimmermann innerhalb der Mannschaft den Spitznamen The Snake trägt.
1: Na, wie bin ich dazu gekommen? Das ist ein Impuls gewesen. Seit 23 schießt er für uns Tore, ganz, ganz wichtige Tore erzielt, gerade in der ersten sehr schweren Saison, wo wir die Mannschaft viele, viele junge, viele neue Spieler zusammengeholt haben und dieses Projekt gemeinsam begonnen haben mit Trainerkollegen, mit Robin an der sportlichen Spitze. Und das war dann so ein Königstransfer im August, war das, glaube ich, ja, August 23. Von Auerbach rüber zu saugen nochmal zum FSV Zwickau. Und er hat uns ja dort mit vielen, vielen wichtigen Toren in dieser ersten Saison schon auch mitgerettet. Dahingehend auch, dass sich die Mannschaft stabilisiert, sportlich auch nach vorne kommt, auch in der zweiten Saison. Und daraus ist dann so dieser Name, so dieser Begriff dann für mich gefallen zu The Snake, weil er ja auch in Momenten zugebissen hat oder zugeschlagen hat, wo es vielleicht dann gar nicht mehr so danach aussah, ganz wichtig auch entscheidende Tore für einen Sieg oder für ein Remis erzielt hatte. Und daraus ist dann dieser Begriff The Snake für mich entstanden. Aber das jetzt weiter mitnimmt, der Zimbo, ja, für die nächsten Tage und Jahre. Das ist ja seine Entscheidung. Aber es war so für mich so bildlich gesprochen, The Snake fast beißt zu in den für uns auch wichtigen Momenten. Und das hat man ja auch jetzt vor 10 Tagen gesehen gegen Erfurt. Das war jetzt dann sein erstes Saisontor. Das war auch, haben wir auch gesehen, ist immer auch so eine Last runtergefallen. Über ein Jahr nicht getroffen, ja, in dem Kontext. Und da hat die Snake wieder zugebissen. Und das ist schon auch ein emotionaler Moment. Ja, für den Moment, für ein Zimbo gewesen, für das Spiel, wenn du so auch gerade als Stürmer so lange hinarbeitest mit den Themen, die wir bekannterweise auch hatten, mit Beruf, mit Familie, mit Sport, nicht immer dabei sein zu können im Training oder auch bei den Spielen. Und da freue ich mich ganz, ganz auch persönlich für die nochmal auch klasse Entwicklung der letzten Monate. Man sieht, dass er da auch nochmal befreiter spielt, locker ist. Auch gegen Chemnitz, wo er reingekommen ist, hat er das ganz toll gemacht. Und das sind so die letzten Schritte, in Anführungsstrichen, so im Profibereich. Und das wird schon auch ein emotionaler Moment werden, auch am Samstag. Ja, das ist das letzte Ligaspiel. Und er hat hier eine große Karriere bisher gespielt für den Verein FSV Zwickau. Ob das im ersten Anteil war mit dem Thema Aufstieg 2016 oder jetzt nochmal in dieser Stabilisierungsphase in der Weiterentwicklung auch der Mannschaft, des Vereines mit seinen auch ganz, ganz wichtigen Toren.
2: Ja, erstmal Dankeschön für die Worte.
1: Bitte.
2: Danke.
1: Kostet.
2: Ja, hier, also ich bin ja jetzt 5,5 Jahre hier gewesen mit Unterbrechung, aber es hat sich halt angefühlt wie damals beim Fricker, der 2011 hergekommen ist. Ich bin 2014 hergekommen und das war halt so, selbst nach den 6,5 Jahren Auerbach, man kommt halt irgendwo nach Hause und ja, man war halt irgendwo nie weg gewesen, weil man das ja alles immer verfolgt hat. Ja, es, wie gesagt, ich kann ja immer nur hervorheben, sag ich mal, dieses ganze Familielle, sag ich mal, ob es auf dem Platz ist, ob es neben dem Platz war, ob es jetzt das Miteinander mit euch jetzt zum Beispiel auch mit den Presseleuten ist, ja nie jetzt irgendwo übelst was Negatives in dem Sinne, und man kommt ja mit allen Leuten hier in Zwickau, kommt man ja wirklich gut zurecht, und es ist halt ein schönes Miteinander, was jetzt auch der Trainer seit 3 Jahren erleben kann, was nicht alltäglich ist. Und schöne Momente natürlich, brauchen wir nicht drüber reden, das ist der Aufstieg gewesen.

0: Und natürlich jetzt auch diese Phase, also diese 3 Jahre jetzt nochmal mit 33 nochmal herzukommen, was ja immer, sag ich mal, so im Hinterkopf war, dass das vielleicht nochmal klappen könnte mit einer Rückkehr. Und dass es dann halt 3 Jahre wurde, ist es umso schöner. Bin auch ehrlich, ich habe eigentlich gedacht, dass es nur ein Jahr wird. Das ist jetzt so mit Fricker zusammen und Mike, sag ich mal, dass wir halt so Zwicker auf eine Fährte bringen, dass man sagen kann, okay, man hat jetzt wieder eine gefestigte Regionalligamannschaft und kann dann über die Jahre sehen, dass man dann peu à peu hochkommt. So, dass es jetzt natürlich 3 Jahre vorbei sind und du nächstes Jahr vielleicht auf den Aufstieg schielen kannst, das ist natürlich umso bemerkenswerter, dass das jetzt so die Bahn gezogen hat. Und da freue ich mich auch, dass ich den Anteil damit hatte. Ja, ja, negativ kann man sich drüber streiten. Sicherlich, dass das halbe Jahr dritte Liga, wo die einen sagen, ja, okay, da hat es halt nicht gereicht. Die anderen sagen halt, du hättest mehr spielen müssen. Ach, das sehe ich jetzt nicht so als dramatisch, weil im Endeffekt wäre das halbe Jahr nicht so passiert, wäre ich jetzt auch wahrscheinlich, hätte ich dann die Ausbildung bei der Polizei noch nicht begonnen, sondern wäre die erst später vonstatten gegangen, dann wäre das vielleicht mit Zwickau nicht passiert, wieder die Rückkehr. Das ist grob wie gesprungen. Es ist schön, wie alles passiert ist, dass ich auch die Tore in der Regionalliga für Auerbach gemacht habe. Und ich konnte halt jahrelang mein Geld mit dem Fußball auch verdienen, jetzt als Nebenverdienst. Und ich kann trotzdem sagen, ich habe Regionalliga gespielt und habe nebenbei gearbeitet. Höher geht es halt einfach nicht. Und jetzt wäre natürlich der grüne Abschluss nächste Woche, aber das wird dann, machen wir nächste Woche. Erstmal eins nach dem anderen.
1: Genau richtig. Dann lasst uns gemeinsam jetzt mal auf das Spiel gegen Chemie Leipzig sprechen. Ja, Rico, wieder zurück, das Wort an dich. Was kommt da auf uns zu? Was erwartest du jetzt nochmal für ein Spiel am letzten Spieltag? Es sind ja beide im gesicherten Gefilden. Muss keiner mehr um irgendwas fürchten oder bangen. Aber dennoch gilt es natürlich für uns das Heimspiel zu Hause, auch als Generalprobe, absolut positiv zu gestalten.
2: Ich sehe es jetzt nicht als Generalprobe, sondern es ist das letzte Ligaspiel, wo zwei Top-Mannschaften aufeinandertreffen. Wir müssen immer gucken. Wir haben die Gesamttabelle, aber wir haben auch Momente, Spielphasen, Saisonphasen und da muss man einfach herausstreichen, das ist ein Topspiel zum Abschluss der Gesamtserie mit Chemie Leipzig, die letzten Freitag ihre Klasse gehalten haben und das ist ein starker Move. Ja, seit Trainerwechsel, auch mit den Verpflichtungen, die sie im Winter getätigt haben, mit Akono, Seidemann, Liszek ist herausragend, hat sich dort stabilisiert, Ratifu blüht auf, mit Bergmann haben sie einen Stabilitätsfaktor im Tor und drumherum sind die jungen Spieler erwachsener geworden, das ist ja ähnlich, so eine ähnliche Konstellation wie bei uns, Stichwort eben Zimpo, Fricker im ersten Jahr, MK 13 im zweiten Jahr, jetzt Zimpo im dritten Jahr mit erfahrenen Spielern, wo du dann auch als junger Spieler wachsen kannst, wenn die Dinge ein Stück weit, die Verantwortung und die Drücke ein bisschen verteilt sind. Und wir haben, der Freddy wird auch geschaut haben, Statistik, letzten 7 Spiele, ungeschlagen Chemie Leipzig, 19 Punkte, das ist schon ein starker, nicht nur ein starker, eine herausragende Serie, die sie da jetzt aufgebaut haben, mit dem Klassenerhalt jetzt gegen Einburg zugemacht, den Sack. Und da kommen die natürlich hierher und können ja nochmal befreit aufspielen. Und wir für uns, logischerweise, wir wollen zum einen dieses Derby vom Samstag in Chemnitz, was wir unnötig verloren haben, unterm Strich aber verdient verloren, es gibt immer nicht unverdient verdient, verdient auch verloren haben, weil wir dort uns in der einen oder anderen Situation dann ungeschickt, naiv verhalten haben, unsere Möglichkeiten so in Summe nicht machen konnten. Dieses Derby nochmal nachzubereiten, dann ist es auch wiederum Derby, ich jetzt nicht ganz regional, aber Sachsen-Derby mit den vielen Zuschauern. Spaß von vielleicht 8.000, 9.000 Zuschauern. Und das macht ja diesen Rahmen jetzt nochmal aus. Es wird nochmal ein tolles Spiel mit allem drumherum und da wollen wir dieses Spiel absolut dort nochmal reinpulsen und das Spiel gewinnen. Das ist so unser Ansatz, ohne was zu interpretieren.

0: in die nächsten Tage. Das kommt dann so, wie es kommt. Wir wollen diesen einen Abschluss finden. Wir haben jetzt 61 Punkte. Das ist erstmal der beste Wert seit 23. Aber wir wollen jetzt das Maximum für uns erreichen. Das sind 3 Punkte hier zu Hause, in einem tollen Rahmen, in einem tollen Spiel, gegen einen Top-Gegner aktuell, und uns dort auch nochmal messen mit einer sehr, sehr guten Mannschaft. So, und ansonsten haben wir jetzt das Thema JP, der uns da ja kurzfristig in Chemnitz ausgefallen ist, der gerade gegen Erfurt da eine klasse Partie gemacht hat. Und jetzt müssen wir gucken, wie es jetzt bei ihm aussieht. Ja, ansonsten gesperrt ist bekannt Theo Martens. Und Jonas Dietrich rückt wieder dazu. Also wir können dann wiederum aus wieder mehr auch und klasse Aufgebot schöpfen und eine Top-Mannschaft platzieren, Startelf, aber auch Backup-Team.
1: Am 10. Mai hatten im Mülsengrund die Kraftfahrer wieder einen Tag lang Platz zu machen für die Radfahrer. Zum nunmehr 31. Mal hatten die Pedalritter die Straße für sich, und so waren auch wieder zahlreiche Familien mit Kind und Kegel unterwegs. Bei bestem Frühlingswetter ließen es sich die Mülsener nicht nehmen, ihren Gästen den Tag so schön wie nur möglich zu machen.
2: Am Sonntagmorgen herrschte noch paradiesische Ruhe. Das langgezogene Tal zwischen Ortmannsdorf und Niederschindmaß bietet ein gutes Wohnumfeld für gestresste Zeitgenossen. Kleiner Wermutstropfen, 100 Meter Baustelle und ein ganzer Ortsteil ist fast wie von der Welt abgeschnitten. Die offiziellen Umleitungsstrecken führen kilometerweit bis auf die umliegenden Höhenzüge. Die Radler aber stört das kaum. Noch ein Foto vorm Verbotsschild, dann geht's weiter Richtung Startpunkt. Auch die Nachfolgenden lassen sich nicht abschrecken. Es ist etwas eng, aber mit dem Rad geht's schon. Um diese Zeit, hoppla, das wäre etwas sehr zeitig. Nehmen wir eben die andere Seite der Uhr. Um diese Zeit waren schon zahlreiche Radler am Ortmannsdorfer Bahnhof eingetroffen. Schnell noch die Stempelkarte ausfüllen und noch eine Waffe zur Stärkung. Ja, die Organisation war wieder gut gelungen. Traditionell fahren natürlich auch die Bürgermeister der Endpunkte der Strecke mit.
3: Wichtig ist, das Wetter muss passen, die Leute muss rauslocken. Und es ist nun der 31. Radlertag, es ist nun schon Tradition hier zwischen Mülsen und Dennoritz, beziehungsweise Niederschindmaß. Und die Leute, denke freundlich drauf, es sind sehr viele Sachen, werden angeboten komplett entlang der Strecke. Und ich hoffe, dass für alle wieder ein schöner Tag heute wird, ein schöner Familientag.
4: Ja, ich fahre die Strecke auch häufiger und es ist schön, im Mülsengrund zu radeln. Aber an so einem besonderen Tag, wo ganz viele unserer Einwohner hier in Mülsen, Niederschindmaß und Schlunzig so viel für unsere Gäste bereithalten, macht das natürlich umso mehr Spaß. Und wenn das Wetter mitspielt, umso besser. Und ich danke allen, die dazu beitragen, dass es ein toller Tag wird. Und ja, ich freue mich drauf, den Tag zu erleben mit allen, die dabei sind und hier mitmachen.
2: Auch andere Kommunalpolitiker tauschen für diesen Zweck gern mal die Amtsstube gegen den Fahrradsattel.
5: Ich fahre gerne Fahrrad und Oberbürgermeister Zolt verhindert hat mich beauftragt, hier hinzufahren. Ein bisschen was habe ich schon getan. Ich bin von Zwickau hochgeradelt. Freue mich auch über das Wetter, freue mich über die Einladung und einen schönen Tag hier im Mülsengrund.
2: Für den Landkreis ist es ebenfalls gut, wenn die Gemeinden solche Veranstaltungen auf die Beine stellen. Das bringt positives Feedback.
6: Ja, eine wunderschöne Veranstaltung. Es ist zum 31. Mal und wir haben natürlich wieder eine tolle Organisation hier gesehen durch die Gemeinde. Da haben wir gerne auch wieder mitgewirkt mit dem Verkehrskonzept und mit der entsprechenden Genehmigung. Und ja, man kann nur sagen, den vielen Organisatoren und Helferinnen und Helfern herzlichen Dank für so eine tolle Veranstaltung, für so eine tolle Tradition hier in Mülsen. Und das Wetter spielt mit. Insofern ja, ganz toll und viel Spaß dabei.
2: Im Startbereich waren die vielen Baustellen, die derzeit in den Gemeinden existieren, natürlich auch ein Gesprächsthema. Doch auch wenn die Behinderungen nerven, die meisten sind froh, dass es nach vielen Jahren Schneckentempo beim Straßenbau jetzt schneller vorwärts geht.
6: Ja, es gibt Stück für Stück geht's vorwärts. Im Moment baut ja die Gemeinde und der Landkreis Richtung Marienau rüber. Auch für die nächsten Jahre sind weitere Baumaßnahmen geplant. Und der Landkreis wird für den Herbst eine Informationsveranstaltung zusammen mit der Gemeinde organisieren, sodass man den Ortmannsdorferinnen und Ortmannsdorfern auch das Bauprogramm für die nächsten Jahre vorstellen können. Wir wissen, dass da natürlich auch hohe Erwartungen sind, zu Recht hohe Erwartungen sind. Und es gibt auch Kritik. Und wir wollen natürlich auch wieder informieren. Der Landrat hatte in 2023 schon mal eingeladen zu einer Veranstaltung. Und das machen wir in diesem Herbst, im Herbst 26 wieder und stellen das Bauprogramm für die nächsten Jahre vor, sodass wir alle wissen, wie es weitergeht, sodass wir endlich auch die Neuschönburger Straße in Ortmannsdorf in den Griff bekommen.
2: Gemeinsam bekamen sie dann erst einmal den Start in den Griff.
7: 3, 2, 1, los! Und
2: auf geht's für die vielen Radfahrer in Richtung Denneritz und Niederschindmaß. Die Radler verteilten sich wieder recht schnell entlang der langen Strecke. Muss doch keiner zwangsweise vom Start zum Ziel fahren. An jeder Stelle kann man anfangen und auch an jeder Stelle wieder die Strecke verlassen. Und die Mülsener hatten wieder zahlreiche Pausenstellen eingerichtet, an denen sich die Teilnehmer erfrischen konnten, aber auch manch Wissenswertes erfuhren. Wir haben uns in diesem Jahr für das Hertelhaus in Mülsen St. Jakob entschieden. Hier gab es zum einen eine Spielzeugausstellung, und zwar Spielzeug aus Zeiten, die selbst die heute Älteren nicht mehr selbst erlebt haben. Auch so etwas ist mal interessant. Im Nebenraum gibt's die Geschichte der hiesigen Textilindustrie, sowohl die der Handarbeit als auch die der kleineren maschinellen Produktion. Und auch wenn die Maschinen heute nicht mehr durch eine Transmission von einer Dampfmaschine aus betrieben werden, mit einem Elektromotor ist es nicht weniger eindrucksvoll. Und es sind auch Endprodukte dieser Arbeiten zu sehen. Seine Exzellenz Fürst Otto von Bismarck gewebt auf einer Jacquard-Maschine. Aber das ist eben nur einer der vielen interessanten Punkte an der Strecke. Also wieder rauf aufs Rad, an der Sparkasse vorbei zum Verwaltungszentrum. Dieser Halt ist ein Muss für alle Teilnehmer. Manchmal denkt man, es ist der Hauptveranstaltungsort der ganzen Strecke. Natürlich ist hier auch eine ganze Menge los. Den ganzen Tag Veranstaltungen, Speis und Trank. Die Verwaltung bringt eine Menge Merchandising-Produkte unter die Leute und auch die Freunde der historischen Fahrräder waren wieder zu Besuch. Gar nicht so einfach, sich auf einem solchen Gefährt zurechtzufinden.
8: Damit man mal den dritten Punkt überwindet. Ja.
2: Es gab natürlich noch viel mehr zu sehen, aber nächstes Jahr gibt es ja auch wieder den Radlersonntag, meint jedenfalls der Bürgermeister.
9: Danke, dass ihr alle gekommen seid. Ich hoffe, euch hat es allen gut gefallen. Dann sehen wir uns nächstes Jahr wieder zum 32. Radlertag. Tschüss!

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2: Zum Start ins Wochenende wird es nochmals recht frisch. Bei einem Sonne-Wolken-Mix erzielen wir 12 Grad in der Spitze. Im Tagesverlauf ereilen uns dann immer wieder Niederschläge. Der Sonntag kommt mit Höchstwerten von 15 Grad überwiegend freundlich daher. Nur gelegentlich verirren sich harmlose Wölkchen ins Sendegebiet. Am Montag bewegen sich die Temperaturen nahe der 20-Grad-Marke. Es erwartet uns ein Wechsel aus Sonne und wolkigen Abschnitten. Bei gleichen Werten wie am Vortag dominiert am Dienstag Sonnenschein das Wettergeschehen im Sendegebiet.
3: Ja, liebe Zuschauer, das war's von Tag aktuell für diese Woche. Wir wünschen Ihnen ein schönes Wochenende und würden uns freuen, wenn Sie auch in der kommenden Woche wieder einschalten. Bis dahin, machen Sie es gut. Tschüss.

0: Hallo und herzlich willkommen zu Chemnitz Aktuell an diesem Freitag. Liebe Zuschauerinnen und Zuschauer, schön, dass Sie wieder mit dabei sind. In unserer Sendung heute schauen wir vor allem auf Ratenzahlungsanbieter und die daraus resultierenden Probleme. So haben wir auf den Chemnitzer Straßen nachgehakt, wie schwer es für junge Leute ist, den Überblick über ihre Ausgaben zu behalten. Außerdem haben wir wieder das Wichtigste aus Kultur, Gesellschaft und Sport kurz und kompakt zusammengefasst. Dazu später mehr. Starten wollen wir mit dem Blick eines Finanzberaters auf Ratenzahlungsangebote. Einmal kurz die Karte ans Terminal halten, später zahlen oder den Dispo nutzen. Digitales Bezahlen macht Geld oft unsichtbar. Gerade junge Menschen geraten dadurch immer schneller ins Minus und verlieren den Überblick über ihre Finanzen. Finanzberater Tobias Preis erlebt täglich, wie steigende Lebenshaltungskosten und Social-Media-Konsumdruck den Dispo für viele zum Alltag machen. Was er empfiehlt, damit junge Menschen nicht den Überblick über ihre Finanzen verlieren, das sehen Sie jetzt.
1: Girl Math, Buy Now, Pay Later und der schnelle Griff zum Dispo.
2: Die Karte macht keinen Unterschied, ob das Konto bei null angekommen ist oder ob du jetzt mit der Zahlung bei minus 50 Euro landest.
1: Viele junge Menschen verlieren beim digitalen Bezahlen den Überblick über ihr Geld und merken erst spät, wie tief sie eigentlich schon im Minus sind. Besonders junge Leute verlieren schnell den Überblick über ihre Finanzen. Finanzberater Tobias Preis erlebt diese Entwicklung täglich.
2: Ich würde sagen, man merkt definitiv nicht nur dieses Jahr, sondern auch in den letzten 2, 3, 4 Jahren, ausgehend von der Corona-Krise auch, immer zunehmendere finanzielle Engpässe bei den Menschen aufgrund von steigender Kosten.
1: Die Ursachen kennen viele selbst nur zu gut. Der Wocheneinkauf kostet mehr, tanken sowieso und am Monatsende bleibt oft weniger übrig als geplant. Besonders kritisch wird es, wenn dann der Dispo zum Dauerbegleiter wird.
2: Man zahlt mittlerweile, jetzt, wenn ich es mit vor 5 Jahren vergleiche, 50 Euro mehr, um den Tank zu füllen, 30 Euro mehr für den Wochenendeinkauf, 200 bis 300 Euro mehr für die Stromrechnung im Jahr. Und gerade bei nicht gleich steigenden Gehaltsentwicklungen sorgt das eben dafür, dass sozusagen die finanziellen Engpässe immer enger werden.
1: Viele Banken richten den Dispo-Kredit inzwischen automatisch ein. Mit Karte zahlen funktioniert weiterhin, selbst wenn das Konto längst im Minus ist. Genau das macht den Dispo so gefährlich. Er fühlt sich oft gar nicht wie Schulden an.
2: Vom Grunde her ist der Dispo oder Dispositionskredit, wie er heißt, eine grundsätzlich gute Idee. Er wird nur sehr häufig falsch benutzt.
1: Eigentlich ist der Dispo nur als kurzfristige Hilfe gedacht, etwa wenn die Miete vor dem Gehalt abgebucht wird. Doch weil er jederzeit verfügbar ist, wird er schnell zur Gewohnheit. Und genau hier spielt auch Social Media eine Rolle. TikTok, Instagram oder Influencer.

0: Trends erzeugen ständig neuen Konsumdruck. Outfits, Technik, Reisen, viele junge Menschen wollen mithalten.
1: Egal wo man hinguckt, man wird getriggert, Sachen zu kaufen, zu konsumieren. Dann gibt es Schlagwörter wie Buy Now, Pay Later, kauf jetzt, zahl in 3 entspannten Monatsraten. Und wenn man das Ganze summiert, schleicht sich das am Ende ein.
0: Besonders betroffen seien junge Erwachsene, Studierende oder Azubis. Nicht unbedingt, weil sie verschwenderischer sind, sondern weil das Einkommen oft knapp kalkuliert ist. Besonders junge Menschen geraten dabei schnell unter Druck. Tobias Preis erlebt immer wieder, dass Studierende oder Auszubildende in finanzielle Engpässe rutschen, teilweise auch unverschuldet. Fehlende BAföG-Zahlungen oder lange Bearbeitungszeiten können dabei schnell zum Problem werden. Hinzu kommt, Bargeld verschwindet immer mehr aus dem Alltag. Einmal kurz die Karte ans Terminal gehalten und der Überblick geht schnell verloren. Viele verdrängen das Thema Finanzen ganz bewusst. Denn ein genauer Blick aufs Konto bedeutet oft auch, sich mit den eigenen Gewohnheiten auseinanderzusetzen. Tobias Preis sagt, der wichtigste Schritt ist deshalb Transparenz. Hilfreich sei dabei, feste Kosten und spontane Ausgaben zu trennen. Also, was muss wirklich bezahlt werden und wo verschwindet Geld vielleicht unbemerkt? Denn oft sind es gerade die kleinen Beträge, die sich summieren, Coffee to go, Lieferdienste oder spontane Online-Käufe. Und auch bei GirlMath gilt am Ende eben doch echte Mathematik.
1: Und wenn ich dann zusätzlich nicht aufmerksam bin, mein Konto nicht checke, nicht regelmäßig meine Einnahmeausgaben gegenchecke, dann geht das schon sehr schnell.
0: Sein Rat, nicht erst reagieren, wenn das Konto dauerhaft im Minus ist. Wer merkt, dass der Dispo regelmäßig für Alltagskosten gebraucht wird, sollte früh gegensteuern oder sich Hilfe holen. Denn ein weiterer Kredit löst meistens nicht die eigentlichen Probleme.
1: Das ist nur eine Symptombehandlung. Im ersten Schritt müssen wir die Ursache behandeln, die Einnahmen-Ausgaben-Situation besser aufstellen, das ordentlicher hinstellen. Und wenn das auch nicht funktioniert, dann muss man über Alternativen wie ein Konsumentendarlehen nachdenken beispielsweise. Aber wichtig ist sozusagen, ich würde auch immer empfehlen, wenn man damit schon länger zu kämpfen hat, also so ein Schlagwort ist immer, wenn man seine Alltagsausgaben mit dem Dispo bezahlt, dann wird es kritisch. Und dann würde ich auch empfehlen, sich in irgendeiner Form Hilfe zu holen, sich beraten zu lassen beispielsweise. Und das ist auch im besten Fall nicht einfach selber auf eigene Faust versuchen, in irgendeiner Form mit einem anderen Kredit oder einer schön aussehenden Kreditkarte zu lösen.
0: Und genau das könnte am Ende wichtiger sein als jeder TikTok-Trend, zu wissen, was wirklich auf dem Konto passiert.
2: Nach einer kleinen Unterbrechung geht es um Ihre Meinung, liebe Zuschauerinnen und Zuschauer. Bleiben Sie also dran.
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1: Willkommen zurück, liebe Zuschauerinnen und Zuschauer. Schön, dass Sie dran geblieben sind. Bei uns geht es nun weiter mit den wichtigsten Meldungen aus Kultur, Sport und Gesellschaft, kurz und kompakt zusammengefasst.
2: Roman Bedimé verlässt nach 2 Jahren die Niners Chemnitz. Der 24 Jahre alte Center wechselt zum Basketball-Bundesliga-Rivalen Skyliners Frankfurt. Dort unterschrieb Bedimé einen 2-Jahres-Vertrag. Für Chemnitz absolvierte er insgesamt 45 Pflichtpartien. Ich bin sehr dankbar für die Zeit in Chemnitz und all die Unterstützung, welche ich von unseren Trainern und Fans erhalten habe. Durch ihre Hilfe konnte ich mein Ziel erreichen, mich zu einem Bundesligaspieler zu entwickeln, sagte Bedimé in einer Vereinsmitteilung. Der 2,03 Meter große Bedimé soll den Frankfurtern künftig zusätzliche Physis und Effizienz auf den großen Positionen verleihen. Wir freuen uns mit Roman, einen talentierten deutschen und sehr variablen Big Man verpflichtet zu haben. Wir setzen große Hoffnungen in seine Entwicklung und trauen ihm zu, bei uns perspektivisch eine wichtige Rolle bis hin zum Leistungsträger einzunehmen, sagte Skyliners Trainer Klaus Perwas über den Neuzugang. Rund 20 vietnamesische Fasane aus Zoos in Deutschland und anderen europäischen Ländern sollen in Vietnam zur Wiederansiedlung der in freier Wildbahn weltweit wohl ausgestorbenen Art beitragen. Unter den ausgewählten Tieren befindet sich auch eines aus dem Bestand des Tierparks Chemnitz, wie die Stadt mitteilte. Die Tiere waren in Berlin gesammelt und am Montag in speziellen Transportkisten nach Vietnam geflogen worden. Im Tierpark Chemnitz werden die stark bedrohten Fasane bereits seit 2013 gehalten. Seit 2015 gelingt die erfolgreiche Nachzucht der seltenen Hühnervögel. Der vietnamesische Fasan, Lofura edwardsi, gilt den Angaben zufolge als in der Natur ausgestorben. Die nun begleitete Auswilderung stelle einen bedeutenden Schritt für den Schutz des Vietnamfasans dar, teilte der Tierpark weiter mit. Die Beete sind vorbereitet. Seltene Pflanzen wurden neu gesetzt. Die Saison kann starten. In Sachsen öffnen nun zahlreiche besondere Gartenanlagen wieder ihre Tore. Im arktisch-alpinen Garten in Chemnitz etwa warten bizarr erscheinende Gewächse aus Hochgebirgen auf Besucher. Wir sind kein klassischer botanischer Garten mit parkähnlichen Anlagen, sagt Stefan Jessen vom Vorstand der Stiftung, die zum Erhalt des Gartens gegründet wurde. Auf rund 2000 Quadratmetern wachsen etwa 4000 Pflanzenarten aus den kalten Regionen der Welt, darunter aus den Alpen, den Pyrenäen und der asiatischen Tundra. Die Pflanzen sind nach natürlichen Lebensräumen geordnet, wie Jessen erläutert. Der Garten arbeitet auch mit internationalen Wissenschaftlern zusammen. So sei kürzlich eine neue Pflanzenart entdeckt worden. Ein Schildfarn aus dem Kaukasusgebiet, berichtet Jessen. Trotz des wissenschaftlichen Ansatzes versteht sich die Einrichtung der Walter-Meusel-Stiftung als Garten für Besucher. Der Eintritt ist frei. Eine wichtige Einnahmequelle ist der Pflanzenverkauf. Gartenarbeit, Pflanzenvermehrung, Artenschutzprojekte sowie organisatorische Aufgaben bedeuteten viel Aufwand für die kleine Stiftung, betont Jessen. Der Garten wurde 1956 gegründet und feiert dieses Jahr sein 70-jähriges Bestehen. Ein ganz anderes Konzept verfolgt der Mitmachgarten Gartenutopie in Chemnitz. Auf einer rund 2500 Quadratmeter großen ehemaligen Brachfläche hat Initiator Reiko Nestler vor rund 10 Jahren einen offenen Gemeinschaftsgarten geschaffen. Das war eine vermüllte Fläche, heute ist es ein kleines Gartenidyll, sagt er. Seit 2015 wird dort gemeinsam Gemüse angebaut, von Tomaten über Bohnen bis zu Kräutern. Rund 20 Menschen bewirtschaften die Fläche inzwischen regelmäßig. Jedes Jahr kommen neue Interessierte hinzu. Obstbäume und Brombeerhecken werden gemeinschaftlich genutzt. Das Projekt versteht sich als niedrigschwelliger Treffpunkt für unterschiedliche Menschen und hat inzwischen ähnliche Initiativen in Chemnitz inspiriert. Krankenhäuser in Sachsen sehen sich laut einem Medienbericht vor existenziellen Belastungen durch die geplante Gesundheitsreform im Bund. Durch die schnelle Realisierung haben wir fast keine Handlungsmöglichkeiten, sagte Martin Jonas, kaufmännischer Geschäftsführer im Klinikum Chemnitz. Die Kliniken seien schon über die Jahre kaputtgespart worden. Das entzieht uns die Existenzgrundlage.

0: Frage. Durch das neue Gesetz würden dem Klinikum Chemnitz nach ersten Berechnungen zusätzliche 12 Millionen Euro fehlen. Für 2027 drohe damit demnach insgesamt ein Verlust von 20 Millionen Euro. Das Bundeskabinett hatte Ende April die Gesundheitsreform auf den Weg gebracht, die die gesetzlichen Krankenkassen 2027 um 16,3 Milliarden Euro entlasten soll. Die Gesetzespläne sehen unter anderem Ausgabenbremsen bei Praxen, Kliniken und in der Pharmabranche vor. Sachsen lädt zum zweiten Mal zum Dialektfestival Gogelmosch ein. Wie die Staatskanzlei mitteilte, findet das Festival vom 30. September bis 4. Oktober statt. Auftreten sollen prominente Mundartkünstler und sogenannte Dialektfluencer, die sich auf Bühnen und in sozialen Netzwerken für den Erhalt sächsischer Regiolekte einsetzen. Organisiert wird das Festival vom Kabarettisten Tom Pauls und der Ilse Bähnert Stiftung. Auch in diesem Jahr soll wieder ein sächsisches Wort des Jahres gekürt werden. Vorschläge können ab sofort eingereicht werden. Zudem wird ein Dialektwort gesucht, das das Handwerk besonders treffend beschreibt. Damit solle die Branche gewürdigt werden, hieß es. Im vergangenen Jahr setzte sich nach Angaben der Dachmarke des Freistaats »So geht Sächsisch« das Wort »Rabusche« durch. Die Redewendung »Es ist etwas in die Rabusche gekommen« bedeutet auf Hochdeutsch, dass etwas vorübergehend verschwunden oder verlegt ist. Eine Jury der Ilse Bähnert Stiftung hatte das Wort aus mehr als 2000 Einsendungen ausgewählt.
1: Ja, soweit der Blick auf die wichtigsten Meldungen aus Kultur, Gesellschaft und Sport. Und nun schauen wir nochmal auf das Thema Dispo-Kredit. Immer mehr junge Menschen shoppen heute per Klick, bezahlt wird später. Dienste wie Klarna oder andere Ratenzahlungsanbieter machen genau das möglich. Doch Verbraucherschützer warnen, die einfache Finanzierung kann schnell zur Schuldenfalle werden. Wir haben in Chemnitz nachgefragt, nutzen die Menschen solche Angebote und behalten sie dabei noch den Überblick über ihre Ausgaben?
2: Sagen Sie, kennen Sie so Angebote, Buy Now, Pay Later, so kaufen Sie jetzt bei uns ein, die Bezahlung, das regeln wir später in kleinen Raten?
3: Naja, bei Klarna ist es ja üblich.
4: Das ist nichts für mich, nein, nichts.
3: Nee, interessiert mich nicht. Wenn ich mir was kaufen will, dann kaufe ich es mir gleich und nicht per Raten.
5: Benutze ich nicht, aber wer es möchte.
6: Sonst, ich glaube, PayPal bietet es mittlerweile auch an, dass man 30 Tage später zahlen kann.
7: Ja, das ist schon sehr verlockend. Man verliert da auch schnell den Überblick. Zum Beispiel über Klarna ist das ja sehr einfach.
8: Nutze ich auch. Also wie jeder junge Mensch. Es gab ja jetzt erst vor kurzem eine Reportage darüber, dass diesen Monat mehr als 7% der Deutschen ihr Konto überzogen haben. Dazu gehöre ich vielleicht auch.
9: Irgendwie weiß ich nicht ganz. Es ist eine tolle Aktion so, aber ich glaube, dadurch verschuldet man sich ganz schnell und man vergisst das auch vielleicht.
10: Bin ich nicht so der Fan davon. Also es sagt mir jetzt gar nicht zu in dem Augenblick, nur auf Kredit. Das ist immer so mit Verschulden. Die meisten, die davon eigentlich profitieren, sind die Banken und nicht so derjenige, der das eigentlich braucht, das Geld.
4: Nein.
11: Warum nicht?
4: Weil ich wissen will, wofür ich mein Geld ausgegeben habe und das dann auch sehen will. Das hast du jetzt ausgegeben und mehr kannst du nicht einkaufen.
12: Ja, also ich meine, mein Schufa-Score ist eh nicht gut genug, also von daher bin ich da eh raus. ja, ich glaube, das muss jeder für sich selber entscheiden.
13: Ja, ich finde es tatsächlich auch ein bisschen schwierig, gerade bei der jüngeren Generation, weil da auch schnell mal der Überblick verloren geht, was man dann wirklich überhaupt noch zahlen muss.
11: Die aktuelle Generation ist die höchst verschuldete aller Zeiten. Sehen Sie einen Zusammenhang zwischen Buy Now, Pay Later und diesem Fakt?
12: Oh ja, also ich glaube schon. Also ich habe jetzt keine Kleiderschulden oder so, ne? Aber ich kenne Leute, die auf jeden Fall in diese Falle irgendwo reingetappt sind. Ich glaube, es hängt halt auch einfach mit unserer derzeitigen Zeit zusammen. Es wird halt einfach alles teurer, die Steuern, die steigen und vor allem auch auf die Lebensmittelpreise. Und ich glaube, so als junge Person kann man sich halt einfach das Leben heutzutage gar nicht mehr so richtig leisten. Also ich merke es bei mir selber, ich lebe jeden Monat auf Null, obwohl ich halt Vollzeit arbeiten gehe. Und es ist halt einfach nicht easy, um irgendwie jetzt noch sich irgendwas leisten zu können. Also ich renne immer noch mit meinen Winterschuhen rum, so weil ich einfach nicht die Kohle habe, um mir vernünftige Schuhe zu kaufen.
5: Ist gut möglich, aber liegt vielleicht auch eher daran, dass ja Immobilien und sowas immer teurer werden und da werden die Kredite, die man dafür ja aufnehmen muss, immer teurer. Ich denke, diese Kleinausgaben, diese Kleinkredite werden da eher eine untergeordnete Rolle spielen.
14: Ja, eher weniger. Das hat vielleicht auch wirtschaftlich, gesellschaftlich was damit zu tun.
15: Kann schon sein, genau. Wird da damit Geld verdient, um Kredite zu vergeben. Ne? Und wird da alles verleitet, Social Media, alles drum und dran.
4: Mit Sicherheit. Ich meine, ich habe viele Bekannte, die nicht gerne mit Kreditkarte oder so bezahlen. Die zahlen halt lieber bar, das mache ich nicht. Aber ich gucke schon jeden Tag, was da von meinem Konto abgeht.
15: Definitiv.

0: auch verschulden, aber für mich persönlich ist das okay.
1: Ja, schon. Also gerade eben, weil jetzt ganz viele Anbieter wie PayPal, Klarna das machen.
2: Und Sie?
3: Ja, das sehe ich auch. Also ich sehe den Zusammenhang auch, gerade weil es halt heutzutage so einfach ist, einfach was zu bestellen, ohne dass man vielleicht vorher geprüft hat, okay, ist da wirklich noch auf dem Konto was drauf?
4: Weil da kannst du Raten zahlen, kannst du später bezahlen und dann bleibt es da.
2: Ja. Kann man, wenn man sowas inflationär, also sprich sehr oft nutzt, seine Finanzen überhaupt solide im Griff haben? Was meinen Sie?
4: Ich denke nicht.
5: Man kann den Überblick verlieren, aber das kommt halt darauf an, das kommt einfach auf einen selbst drauf an.
6: Schwierig, wer unerfahren ist. Da sollte man schon ein bisschen Auge drauf legen oder sich mal Beratung suchen.
1: Na, es gibt ja auch so Angebote wie von der Deutschen Bank. Da hat man ja immer so einen Online-Service und da ist es recht übersichtlich. Aber dadurch, dass es halt diese Angebote gibt, wie auch beispielsweise Instagram hat jetzt einen Shop, TikTok hat einen Shop, da verliert man ganz schnell den Überblick, weil man drückt dann halt drauf, weil das ist ja auch nicht Bares, was man hat. Man sieht das halt nicht. Deswegen geht vielleicht auch da der Wert einfach verloren.
7: Ich glaube, man hat sie nicht im Griff, wenn man es braucht. Und dann erst recht nicht, wenn man es dann gemacht hat.
8: Im Großen und Ganzen, glaube ich, für die Gesamtgesellschaft ist es, glaube ich, nicht so gut. Also es verleitet halt einfach unfassbar, ungemein irgendwie sich Sachen zu kaufen, die man sich eigentlich gar nicht leisten kann. Und man sollte halt eigentlich lieber erstmal sparen und das Geld halt irgendwie zusammenhalten. Aber da wir halt in einer Konsumgesellschaft leben und jeder immer alles sofort haben will, ist es halt einfach super schwierig.
9: Nee, also für mich wäre es nichts. Also ich glaube, da muss man dann sehr genau Buch führen, wo man was gekauft hat und was man dann noch irgendwann zahlen muss. Und so ein guter Buchführer bin ich nicht, also für mich wäre es nichts.
3: Also man müsste meiner Meinung nach wirklich dann aufpassen, sich vielleicht selber auch nochmal einen Plan machen, was habe ich jetzt wirklich gekauft und was geht wann dann halt vom Konto ab. Also das wäre schon wichtig, da nochmal separaten Überblick zu haben oder es halt erst gar nicht zu nutzen.
2: Sie werden es bemerkt haben, liebe Zuschauerinnen und Zuschauer, der Regenschirm, der konnte heute zu Hause bleiben. Ob das am Wochenende ebenfalls der Fall sein wird und die Temperaturen vielleicht noch ein wenig nachlegen, das erfahren Sie nun in unserem Wettertrend für Chemnitz.
10: Der Freitagmorgen in Chemnitz startete mit einer Wolkendecke über der Stadt. Auch im weiteren Tagesverlauf blieb es überwiegend bedeckt. Nur hin und wieder zeigte sich die Sonne. Die Temperaturen erreichten maximal 13 Grad. In der kommenden Nacht hält sich die Bewölkung weiterhin hartnäckig. Die Temperaturen gehen auf etwa 7 Grad zurück. Auch am morgigen Tag kann sich die Sonne zunächst nicht durchsetzen. Erst zum Abend lockert die Wolkendecke langsam auf und vereinzelt sind ein paar Sonnenstrahlen möglich. Die Temperaturhöchstwerte sollen bei rund 12 Grad liegen. In den kommenden Tagen zeigt sich das Wetter insgesamt freundlich. Der Sonntag beginnt sonnig. Im weiteren Verlauf des Tages erwartet uns ein Mix aus Sonne und Wolken, bei angenehmen Temperaturen von bis zu 15 Grad. Der Start in die neue Woche präsentiert sich am Montag teils heiter, teils wolkig. Gegen Abend ziehen die Wolken dichter auf. Die Temperaturen sollen auf bis zu 18 Grad steigen. Auch der Dienstag verspricht ganztags einen Mix aus Sonne und Wolken. Die Tageshöchsttemperaturen erreichen 18 Grad. Auch nächste Woche heißt es wieder Vorsicht auf den Straßen in und um Chemnitz. Geblitzt wird unter anderem auf der Wolgograder Allee, auf der Oberfronaer Straße und auf der Erfenschlager Straße. Wir wünschen Ihnen eine gute und blitzfreie Fahrt. Kommen Sie sicher an Ihrem Ziel an.

Das war Chemnitz aktuell an diesem Freitag, liebe Zuschauerinnen und Zuschauer. Alle Meldungen sowie weitere Nachrichten finden Sie wie gewohnt unter www.sachsen-fernsehen.de, auf einem unserer zahlreichen Social-Media-Kanäle wie Facebook, TikTok oder Instagram oder im Radio DAB Plus unter Sachsen 1. Hören Sie ruhig mal rein. Damit verabschiede ich mich von Ihnen und würde mich freuen, wenn Sie am Montag auch wieder mit dabei sind. Bis dahin, machen Sie es gut.

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Chemnitz gilt als Wiege des deutschen Maschinenbaus und war bis 1945 die Stadt mit der höchsten Industrieproduktion in Deutschland. Aus diesem Grund beschloss das kommunistische Nachkriegsregime, die Stadt in Karl-Marx-Stadt umzubenennen, was nach der deutschen Wiedervereinigung rückgängig gemacht wurde. So ist es nicht verwunderlich, dass in Sachsens drittgrößter Stadt das Industriemuseum Chemnitz beheimatet ist, das die große Vielfalt der sächsischen Industrie und die vielen Erfindungen, die aus der Region stammen, veranschaulicht. Das Museum befindet sich in einer ehemaligen Gießerei. Das Maschinenhaus ist in seiner ursprünglichen Form erhalten geblieben und die noch voll funktionsfähige Dampfmaschine ist eine der größten Attraktionen des Museums.

0: Herzlich willkommen zu Dresden aktuell vom 15. Mai 2026. Wie schön, dass Sie wieder mit dabei sind. Ich hoffe, Sie hatten gestern einen wunderschönen Vatertag und heute einen entspannten Brückentag. Für uns hier geht's jetzt aber direkt an die Arbeit, denn wir starten politisch. Ungewöhnliche Mehrheiten im Sächsischen Landtag. Ein Antrag der Grünen zur Entlastung kleinerer Schlachtbetriebe ist beschlossen worden. Allerdings nicht mit den Stimmen von CDU und SPD, sondern durch Zustimmung von AfD und BSW. Eigentlich ging es um niedrigere Gebühren und bessere Bedingungen für regionale Fleischerverarbeitung. Politisch sorgt am Ende aber vor allem das Abstimmungsergebnis für Aufsehen.
1: Wir haben hier im Tagungspräsidium keine Einigkeit über das Ergebnis. Deswegen wiederholen wir die Abstimmung.
2: Eine ungewöhnliche Abstimmung zeigte sich in der 29. Sitzung des Sächsischen Landtags, in der am Mittwoch über bessere Bedingungen für regionale Fleischverarbeitung diskutiert wurde. Wolfram Günther vom Bündnis 90 Die Grünen warb für seinen Antrag zur Entlastung kleiner Schlachtbetriebe.
3: Gegessen wird weiter und es wird auch weiter Fleisch konsumiert, aber alles das, was dort wegbricht, wandert hin zu großen Strukturen, zu großen Schlachtbetrieben, zu industrieller auch Fleischfabrikation. Das ist im Prinzip der Weg zu den Discountern und dort müssen wir gegensteuern. Das sind eben die Schlacht also die Schlachtgebühren und auch die Fleischhygienegebühren, die anfallen, die werden durch die Landkreise erhoben. Da gibt es so ein Kostendeckungsprinzip. Und dort haben wir das Problem, dass genau daraus erwächst, dass kleinere Betriebe, Skaleneffekte, pro Tier wesentlich mehr zahlen müssen als die großen und dass das für die ein eminentes Problem ist.
2: In der Debatte wird schnell deutlich, Jörg Dornau von der AfD und Ulf-Günther Lange vom BSW gehen mit dem grünen Antrag hart ins Gericht. Beide Fraktionen kritisieren ihn als unzureichend und stellen eigene Änderungsanträge.
4: Die Grünen fordern Strategien, Konzepte, Evaluierungen und Beratungen. Also allerhand bürokratischen Ballast. Aber genau das wollen die Fleischereien nicht. Sie brauchen keine Papierstrategen, keine schlauen Politiker, die ihnen die Welt erklären, sondern einfach faire Wettbewerbsbedingungen.
5: Wir erkennen durchaus an, dass der Antrag der Bündnisgrünen das Ziel verfolgt, regionale Wirtschaftskreisläufe in der Landwirtschaft zu stärken. Das ist absolut begrüßenswert. Weil aber der Antrag vollkommen unkonkret bleibt, eher ein Sammelsurium von Prüfaufträgen als eine Agenda von Problemlösung beinhaltet, haben wir einen Änderungsantrag gestellt.
2: Bis dahin klingt vieles nach Ablehnung. Doch nachdem die Änderungsanträge von BSW und AfD keine Mehrheit finden, kommt der ursprüngliche Antrag der Grünen zur Abstimmung.
1: Wir haben ein Ergebnis. Für den Antrag stimmten 55, gegen den Antrag stimmten 52 Abgeordnete. Bei keiner Enthaltung hat dieser Antrag somit eine Mehrheit gefunden und wurde beschlossen.
2: Bei dieser Abstimmung stimmen AfD und BSW dann doch für den grünen Antrag. Weil CDU und SPD dagegen votieren, entsteht eine eher ungewöhnliche Mehrheit. Erstmals wird ein Antrag gegen die Regierungsfraktion beschlossen, möglich gemacht durch Stimmen von AfD und BSW. Nach der Sitzung zeigt sich Grünen-Fraktionschefin Franziska Schubert bestürzt.
6: Wir haben zu keinem Zeitpunkt eine Mehrheit mit der AfD und dem BSW für diesen Antrag gesucht. Bis zum Ende der Debatte hatte sich die AfD ablehnend zum Antrag geäußert und die Bündnis Grün für den Inhalt beschimpft. Das BSW hatte ebenfalls den Antrag kritisiert und zuvor gegenüber den parlamentarischen Geschäftsführern deutlich gemacht,

0: diesem Antrag nicht zuzustimmen. Am Ende haben AfD und BSW gemeinsam nur zugestimmt, um die demokratischen Fraktionen des Landtages fortzuführen.
1: Die AfD äußert sich im Nachgang der Sitzung folgendermaßen:
0: Kleine Schlachtbetriebe entlasten, mehr Regionalität, mehr Tierwohl, das finden wir gut. Deshalb hat die sächsische AfD-Fraktion am 13. Mai 2026 dem Grünen-Antrag genau dafür zugestimmt. Dadurch hat der Antrag eine Mehrheit im Sächsischen Landtag gefunden. Die Brandmauer ist damit gefallen. Ein herzliches Dankeschön an die Grünen. PS, es gab in Hinterzimmern keine Absprachen zwischen Grünen und AfD.
1: Was als Fachdebatte über Schlachtgebühren begann, wurde am Ende zu einem politischen Novum im Plenum. Der Antrag ist nun beschlossen, doch die Frage, welche Mehrheiten in Sachsen künftig entstehen, dürften den Landtag weiter beschäftigen.
2: Und aus dem Landtag geht's jetzt raus ins Freie, und zwar mit niedlicher Unterstützung. Denn in Dresden-Briesnitz wird der Kita-Alltag für Vorschulkinder regelmäßig nach draußen verlegt. Die ASB-Kita am Lebenberg nutzt dafür einen Waldplatz mit Bauwagen. Und manchmal ist auch die niedliche Hündin Raya mit dabei. Sie begleitet Naturpädagogin Lydia Deckwart, sorgt für Ruhe, Nähe und hilft den Kindern, den Umgang mit Tieren ganz praktisch zu lernen.
3: Was habt ihr denn schon so gemeinsam mit Raya erlebt?
4: Eigentlich noch nichts.
5: Das soll sich demnächst jedoch ändern. Die Hündin Raya begleitet Vorschulkinder der ASB-Kita am Lehmberg regelmäßig bei ihren Abenteuern in Wald und Wiese. Naturpädagogin Lydia Deckwart begleitet die Gruppe und erklärt, wie es zustande kam, dass die Kinder so viel Zeit im Freien verbringen.
6: Wir befinden uns hier auf einer Obstplantage vom Bauern Podemos, wo wir ein Stück gepachtet haben. Darauf steht unser Bauwagen, der letztes Jahr erneuert wurde. Und unsere Kinder liegen unter einem Carport und machen dort ihren Mittagsschlaf.
5: Mittlerweile haben die Kinder eine gelockte Begleiterin auf vier Pfoten. Zwischen Bauwagen, Matten und Bäumen gehört auch Raya an manchen Tagen einfach dazu und wird von den Kindern sehr geschätzt.
4: Ich mag an Raya, dass sie so lieb ist.
6: Also die Kinder, die freut sehr, vor allem weil wir viele Kinder haben, die sich halt auch gerne ein Haustier wünschen. Und so ein kleines bisschen dieser Wunsch erfüllt werden kann, mal den Hund zu streicheln, mal einen Hund zu haben, mal ein paar Kunststückchen mit dem Hund zu machen und sich halt aber auch zu informieren, was so ein Hund alles braucht, ne? Und was man beachten muss, wenn man einen Hund als Haustier dann haben möchte.
5: Die Hündin ist 4 Jahre alt und von Lydia sehr gut erzogen worden. Raya ist eine Mischung aus den Rassen Cocker Spaniel und Pudel, was die wilde Frisur erklärt. Durch ihre kompakte Größe ist Raya der perfekte Hund, um eine Verbindung zu den Kindern aufzubauen.
6: Ansonsten ist sie halt einfach da, mal ein Tröster für ein Kind, mal eine Aufmunterung. Und gerade als die Kinder heute früh erfahren haben, die Raya darf mit, oh, die Raya, die darf mit in den Kindergarten und die darf mit in den Wald kommen, da sind sie schon sehr motiviert dann auch nochmal mitzukommen.
5: Die Vorfreude auf Raya ist groß, auch weil die Hündin natürlich nicht jeden Tag dabei sein kann. Lydia erläutert, wann sie Raya mitnimmt und wann das leider nicht möglich ist.
6: Alle 2 Wochen, alle 3 Wochen, also ja, ist unterschiedlich. Ich muss immer auch auf sie aufpassen, ne? Und ich muss die Kinder halt im Blick behalten. Ich muss beides können. Und wenn ich sage, ich kann die Kinder jetzt nicht im Blick behalten, dann kann ich den Hund nicht mitnehmen.
5: 4 von 5 Tagen in der Woche verbringen die Kinder im Bauwagen, essen dort Mittag und machen Mittagsschlaf. Neben der tiergestützten Arbeit bleibt der Wald selbst der eigentliche Lernort. Hier sollen die Kinder Natur am besten direkt erleben.
6: Wir wollen den Kindern hier Natur näher bringen, damit Natur- und Umweltschutz für die Kinder nicht nur ein Wort ist, sondern für die auch sichtbar wird, was sie denn schützen und was sie beschützen sollten.
5: Für die Vorschulkinder ist der Wald damit nicht nur ein Ort zum Spielen. Er ist ein kleines Klassenzimmer im Grünen und das manchmal mit einer besonders ruhigen Fellnase an ihrer Seite.
2: Nach einer kurzen Unterbrechung geht's hier gleich weiter mit Dresden aktuell. Da werfen wir mal einen Blick auf eine ganz besondere kulinarische Erfahrung bei uns in der Landeshauptstadt. Aber zuerst gibt's jetzt unser sächsisches Wort des Tages. Es ist Zeit für unser sächsisches Wort des Leute, jetzt hört doch mal auf mit dem Rumgebläke.
7: Entschuldigung.
2: Danke. Ich freue mich auch aufs Wochenende, aber wir müssen ja mal kurz... Das wird einfach unser sächsisches Wort des Tages heute. Bläken heißt so viel wie auf gut Deutsch Rumgeschrei, wie Sie wahrscheinlich ja gerade schon gehört haben. Wir machen jetzt erstmal eine kurze Unterbrechung und dann gehen wir alle ins Wochenende. Bis gleich.

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1: Willkommen zurück zu Dresden aktuell. Schön, dass Sie dran geblieben sind. Und jetzt wird's bei uns kulinarisch. Denn Wein erkennt man am Geschmack. Oder vielleicht doch zuerst an der Farbe? In der Kastenmeiers Wein- und Champagnerbar im Taschenbergpalais Dresden wird genau das jetzt auf die Probe gestellt. Bei einer Blindverkostung aus schwarzen Gläsern sollen die Gäste herausfinden, was wirklich im Glas steckt.
2: Seit wann wird Wein aus schwarzen Gläsern getrunken? Ab sofort als Blindverkostung in Kastenmeiers in Dresden. Doch was genau hinter dem Konzept steckt, erklärt Weinbarmanager Finn Merbt.
3: Wir wollen einfach ein bisschen Wein, guten Wein vor allem, weil wir alle diese Leidenschaft teilen, im offenen Ausschank auch haben und so den Leuten eine Basis bieten, wo sie einfach abends hingehen können, um einfach die gute Flasche oder halt nur das gute Glas genießen zu können, dazu eben was Schönes zu essen. Das kann der Start für einen schönen Abend sein, das kann aber auch einfach der Ausklang sein für die ganzen Weinliebhaber unter uns.
2: Dabei ist nicht nur wichtig, was in den Gläsern drin ist. Finn möchte für eine lockere Atmosphäre sorgen, damit Wein nicht zu kompliziert und elitär wirkt.
3: Ich will nicht diese geschäftliche Ebene haben. Ich möchte die Gäste auf so eine freundschaftliche Ebene runterbekommen. Denn jeder, der zu uns ins Haus kommt, hat eigentlich schon wirklich genug geschafft in seinem Leben und hat auch genug Aufgaben für sich und soll das alles mal vergessen können. Also ein bisschen dieses aus dem Alltag ein bisschen entfliehen, ein bisschen runterkommen und abschalten können.
2: Eine wichtige Rolle spielt dabei auch der Sommelier. Geschäftsführer Gerd Kastenmeier weiß nicht nur, worauf es beim perfekten Weinmoment wirklich ankommt, sondern auch, was einen guten Sommelier ausmacht.
4: Er soll guten Wein empfehlen. Weine suchen, Weine finden, Weine beraten und natürlich den Kunden genau das geben, was sie gern hätten. Dass man wirklich das Glas in die Hand nimmt und am liebsten nicht abstellen möchte.
2: Aber Wein ist nicht gleich Wein. Denn die eigenen Präferenzen zählen auch mit rein.
4: Das ist Geschmackssache. Es gibt Leute, die trinken keinen Weißwein. Da passt ein Rotwein auch zum Essen. Da muss ich bloß schauen, welchen Rotwein passt eben dann dazu, der das Gericht nicht erschlägt. Also da gehen wir dann mehr in die Richtung bei Fisch, gegrillten Fisch mit der Bissalle Röstarom, dass man zum Beispiel ein Pinot Noir nimmt und dann nimmt man den Pinot Noir und kühlt ihn ein bisschen runter. Dann ist er wieder viel kompatibler zum Fisch natürlich. Das kann man anpassen, aber grundsätzlich immer, wenn der Gast sagt, mir schmeckt das und das, dann suche ich genau dahin gehend einen Wein aus, wo ich sage, passt.
2: Dennoch landet Wein mit einem edlen Design schneller im Einkaufswagen als der eigentliche Geschmack des Weins.
4: Also grundsätzlich machen die meisten einen Fehler beim Weineinkauf. Die meisten, 90% der Weine, die gekauft werden, werden gekauft nach dem Etikett.
2: Doch bei der Blindverkostung ist dies nicht möglich.
4: Man ist neutraler in der Bewertung auch. Und du hast Weine, du kannst so normalerweise an der Farbe schon kennen, welche Rebsorte das ist. Sieht man schon und durch ein schwarzes Glas passiert das natürlich nicht.
2: Was sollen die Leute aus diesem neuen Event denn mitnehmen?
3: Im besten Falle sollte der Gast mitnehmen, dass Wein nicht so kompliziert ist, wie man das immer denkt. Jeder denkt, dass Wein so ein teures Hobby ist und immer die ganz, ganz großen Weinhäuser, die den Weg angeben, wo Wein hin muss. Das wollen wir dem Gast zeigen, dass das eben nicht so ist. Es können auch kleinere Weingüter, vor allem auch regionale Weingüter, wo wir in Sachsen vielleicht gar nicht so dafür noch stehen, können unfassbar tolle Weine auf den Markt bringen und dem Gast einfach dieses Feeling mitzugeben. Wein ist unkompliziert, Wein macht Spaß und Wein kann einfach ein lockeres Hobby sein.
2: Nach diesem Erlebnis bleibt vor allem eine Erkenntnis. Hinter einem Glas Wein steckt deutlich mehr, als man auf den ersten Blick vermutet.
1: Und während es bei Wein unterschiedliche Geschmäcker gibt, von trocken über halbtrocken bis hin zu süß, ist unser nächstes Thema ganz klar auf der süßen Seite zu verordnen. Denn sie wirken ruhig, flauschig und fast schon tiefenentspannt. Alpakas ziehen schnell die Aufmerksamkeit auf sich. Doch wer den Tieren näher kommt, merkt schnell, Kuscheltiere sind sie nicht. In Dresden zeigt Halterin Susanne Becker, warum Alpakas vor allem Platz, Geduld und Abstand brauchen.
5: Ja, Alpakas sind keine Kuscheltiere im klassischen Sinne, keine Haustiere im klassischen Sinne, sind aber super Soda-Tiere, die einfach Ruhe ausstrahlen, ruhig sind, mit denen man einfach Soda sein kann.
2: Sie sehen flauschig aus, wirken wie entspannte Typen und ziehen sofort Aufmerksamkeit auf sich. Genauso wie Hugo, Egon und Jürgen, mit denen wir spazieren gehen durften. Doch wer mit Alpakas arbeitet, lernt schnell, Nähe funktioniert hier nur mit Abstand. Im schoner Grund ist genau das oft die größte Herausforderung. Denn für Alpakas reicht ein kleiner Garten nicht aus, wie Alpaka-Halterin Susanne Becker weiß.
5: Hier in Dresden ist die größte Herausforderung der Platz für die Tiere. Also ein bisschen Garten, Kleingartensparte klappt da nicht. Der Tierschutz sagt 2000 Quadratmeter pro Tier. Jedes weitere Tier weitere 100 Quadratmeter. Und man braucht einfach den Abstand zur Großstadt.
2: Denn auch wenn Alpakas ruhig wirken, reagieren sie sensibel auf ihre Umgebung. Zu viel Bewegung, zu viele Geräusche oder fremde Menschen können die Tiere schnell verunsichern. Stress zeigt sich dabei oft viel subtiler, als viele Besucher denken.
5: Als Laie erkennt man den Stress der Tiere, wenn die unruhig sich in der Herde bewegen, wenn die nicht einfach nur ruhig auf ihrer Weide liegen, sondern viel die Umgebung beobachten. Oder eben diese lauten Geräusche, wenn vielleicht Hunde, Fahrräder, fremde Menschen am Zaun Krach machen.
2: Jedes Alpaka reagiert anders auf Menschen. Gerade deshalb ist der respektvolle Umgang für die Halterin besonders wichtig.
5: Ein Stück weit haben die sich natürlich auch daran gewöhnt, dass da immer mal Fahrräder am Zaun mit vorbeigehen. Manche Tiere ziehen sich dann eher zurück von uns. Manche Tiere gehen neugierig gucken. Wir wollen es eigentlich nicht, dass die Tiere gucken gehen, damit die Leute da nicht denken, ach wie süß, ich kann es mal füttern, sondern da ist wirklich Abstand halten und die Tiere bitte in Ruhe lassen.
2: Vertrauen entsteht hier nicht nur durch Streicheln oder Leckerlis, sondern
5: mit ganz viel Ruhe, mit ganz viel Geduld, mit ganz viel Zeit füreinander und dann die Tiere immer beobachten, immer schön in Ruhe mit denen arbeiten, nichts vom Tier wollen, sondern alles annehmen, was das Tier einem anbietet und dann mit routinierten Handgriffen, wenn man dann weiß, was man vorhat. Nicht drauf zugehen und sagen, ich halfe dich jetzt an, dann rennt die weg, sondern sich ruhig nähern und gucken, dass man das Tier ein bisschen bittet und dann machen die mit.
2: Ursprünglich kommen die Alpakas aus Peru. Fühlen sie sich bei uns in Dresden dennoch wohl? Oder fehlt es ihnen an etwas?
5: Ich denke, die fühlen sich ja auch wohl. Na? Im Sommer kommt die Wolle runter, wenn es zu warm wird für die Tiere. Die Winter sind ja hier überschaubar bei uns. Da haben sie ja ihre Wolle.

0: Rolle wieder drauf. Und ansonsten tatsächlich aufpassen beim Thema mit der Haltung, was die Weiden angeht. Unsere Wiesen sind alle viel zu fett für die Tiere. Die kommen aus Peru, die kommen aus ganz kargen Steppe-Landschaften. Also denen geht es hier allen zu gut vom Essen.
1: Primär wurden die Tiere vor allem für die Wollproduktion gehalten. Auf dem Hof von Susanne steht allerdings etwas anderes im Vordergrund.
0: Bei uns ist es natürlich nicht die Wollproduktion, die bei uns im Vordergrund steht, sondern die Freizeitgestaltung mit Alpakas. Wir bieten klassisch die Alpaka-Auszeiten an, beziehungsweise wollen gerne, dass ein bisschen das Waldbaden wieder moderner wird und dass wir einfach mit den Tieren eine schöne, ruhige, achtsame Zeit im Wald haben, um der Natur wieder ein bisschen näher zu sein, gerade hier an der Großstadt.
1: Vielleicht fasziniert genau das so viele Menschen an Alpakas, da sie keine Nähe erzwingen, sondern Ruhe ausstrahlen, wenn man sich auf ihr Tempo einlässt. Und genau darin liegt wohl ihre besondere Wirkung. Heute zeigte sich Dresden meist grau und wolkenverhangen. Die Sonne hatte kaum Chancen, sich durchzusetzen, dafür blieb es aber überwiegend trocken. Am Abend blieb es weiterhin stark bewölkt. Die Temperaturen erreichten maximal 15 Grad. In der Nacht sinken die Temperaturen auf etwa 8 bis 10 Grad, dazu bleibt der Himmel dicht bedeckt. Regen erwartet uns jedoch nicht. Morgen, am Samstag, lockert die Bewölkung zeitweise etwas auf. Neben vielen Wolken zeigt sich zwischendurch auch mal die Sonne. Die Höchstwerte liegen bei rund 15 Grad. Und hier die 3-Tage-Aussicht für Dresden. Der Sonntag bringt einen freundlichen Mix aus Sonne und Wolken. Vereinzelt kann zwar etwas Regen fallen, insgesamt bleibt es aber recht angenehm bei bis zu 17 Grad. Am Montag zeigt sich das Wetter erneut wechselhaft bewölkt. Die Sonne schaut immer mal vorbei und mit Höchstwerten um die 19 Grad wird es spürbar milder. Und der Dienstag startet überwiegend stark bewölkt, bleibt aber meist trocken. Die Temperaturen steigen auf etwa 20 Grad. Insgesamt geht es also langsam wieder bergauf. Die Sonne meldet sich Schritt für Schritt zurück.
2: Und mit ein bisschen Niedlichkeit zum Freitag verabschieden wir uns von Dresden aktuell vom 15. Mai 2026. Meine Damen und Herren, vielen Dank, dass Sie bis zum Ende mit dabei geblieben sind. Wenn Sie einzelne Beiträge oder ganze Sendungen nochmal schauen möchten, klicken Sie sich ganz einfach in unsere Mediathek unter www.sachsen-fernsehen.de oder Sie besuchen unsere sozialen Medien, zum Beispiel Instagram, Facebook, TikTok oder auch sehr gern unseren YouTube-Kanal. Da finden Sie auch alle unsere Beiträge. Und natürlich lege ich Ihnen auch liebend gern unseren Radiosender ans Herz, Radio Sachsen 1. 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Und damit entlasse ich Sie in ein hoffentlich langes Wochenende und wir sehen uns am Montag wieder hier, zur selben Zeit und am selben Ort. Bis dahin und auf Wiedersehen.

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Die Dresdner halten an dem fest, was sie haben, manchmal vielleicht zu sehr. Aber es ist nicht zu leugnen, dass die historischen Verkehrsmittel in Dresden einen großen Charme besitzen. Am bekanntesten sind die Schiffe der sächsischen Dampfschifffahrt, die auf der Elbe verkehren. Aber es gibt noch mehr. Mit einer Standseilbahn geht es hinauf zum Balkon Dresdens, dem beliebten Restaurant Louis

Luisenhof, das einen tollen Blick über das Elbtal bietet. Etwas ganz Besonderes ist die Schwebebahn aus dem Jahr 1901, die die Dresdner Stadtteile Loschwitz und Oberloschwitz verbindet. Ursprünglich errichtet, um Baumaterial für Villen auf den Berg zu transportieren, ist sie noch immer täglich in Betrieb und gilt als Meisterwerk deutscher Ingenieurskunst.

0: Einen wunderschönen guten Abend und herzlich willkommen, liebe Zuschauerinnen und Zuschauer, zu Leipzig aktuell an diesem Freitag. Schön, dass Sie auch vor dem Wochenende wieder mit dabei sind, um mit uns auf die Themen des Tages zu schauen. Leipzig wächst und damit auch die Nachfrage nach Wohnraum, die für einige allerdings nicht mehr bezahlbar ist. Gleichzeitig werden von den großen Wohnungsunternehmen der Stadt immer wieder Neubauprojekte realisiert, um noch mehr Wohnraum zu schaffen. Wie ein Leipziger Wohnungsunternehmen diesen Spagat zwischen bezahlbarem Wohnraum und Neubauangeboten schaffen will, wird gleich bei uns ein Thema sein. Zunächst schauen wir aber auf das Thema Urlaub, denn der könnte erheblich teurer werden. Grund dafür sind die gestiegenen Kerosinpreise. Was das für Auswirkungen auf Urlaubsreisen hat, das haben wir uns genauer angeschaut. Pfingsten steht vor der Tür und damit beginnt für viele Leipziger die Reisezeit. Doch der Krieg im Nahen Osten, unsichere Flugrouten und steigende Kerosinpreise sorgen für neue Fragen. Werden Flüge jetzt teurer? Welche Ziele werden gemieden? Und buchen die Menschen ihren Sommerurlaub inzwischen anders? Zwei Leipziger Reisebüros geben Einblicke.
1: Also zum einen hat sich der Flugpreis verändert und zum anderen das Flugangebot. Also die Airlines reagieren relativ konsequent. Kunden, die schon Reisen gebucht haben, auch Flugreisen schon gebucht haben, sind davon in der Regel nicht betroffen. Aber wer jetzt neu bucht, hat mit höheren Kerosinzuschlägen zu rechnen. Kerosin ist fast doppelt so teuer wie früher geworden.
2: Pfingsten steht bald vor der Tür und damit startet die Reisesaison. Doch steigende Ölpreise und unsichere Flugrouten durch den Irankrieg setzen die Reisebranche unter Druck. Wo geht es stattdessen hin? Und bleibt eine Auszeit überhaupt noch bezahlbar? Zwei Leipziger Reisebüros erleben die Lage unterschiedlich. Michael Riebel ist Geschäftsführer von Siamar Reisen. Sein Reisebüro ist stark auf Fernreisen spezialisiert. Er beobachtet:
1: Das hängt ganz klar davon ab, wie lange dieses Chaos dort an der Straße von Hormuz noch so wie der Fall ist. Also es fehlt ganz viel Kerosin, es gibt Gott sei Dank in Europa genug Rücklagen von dem Flugbenzin, sodass wir keine Knappheit haben. Aber es wird schon langsam immer enger und je länger das dauert, desto schlimmer wird es. Und je länger die Straße noch muss gesperrt ist, desto länger und desto mehr werden auch die Flugpreise steigen. Leider.
2: Auch Christine Fügmann bestätigt gestiegene Preise. Sie führt das Reisebüro im Musikviertel und berät Leipziger Kunden von der klassischen Pauschalreise bis zur Fernreise. Ihr Eindruck?
3: Die Preise der Reiseveranstalter sind ja auch von den Flugpreisen abhängig und die sind natürlich schon gestiegen, ja, das merkt man. Das ist auf jeden Fall, egal ob Pauschalreise oder nur Flugbuchung, die Flugpreise sind doch etwas erhöht.
2: Michael Riebel sieht auch, dass seine Kunden durch den Irankrieg bestimmte Urlaubsziele eher meiden.
1: Es ist so, dass durch die Unsicherheit in der Golfregion, die als wichtiges Drehkreuz für alles Richtung Osten ging, Südostasien und so weiter, Thailand, Vietnam, Kambodscha, Laos, die ganze Ecke, schwer getroffen ist, weniger Leute dahin fliegen, weil sie einfach Angst haben, dass sie festsitzen und es fehlt auch das Flugangebot. Also waren 1000 Flüge pro Tag früher, die über den Nahen Osten gedreht haben. Das fehlt jetzt.
2: Der Internationale Flughafenverband veröffentlichte in seinen Bilanzen, dass seit Kriegsbeginn nur etwa die Hälfte der geplanten Flüge aus dem Nahen Osten abflog. Man warne zudem vor weiteren Preissteigerungen und Flugausfällen. Gründe, die mitunter dazu führen, dass ein kleiner Teil ihrer Kunden bei Flugreisen zögerlicher ist, beobachtet auch Christine Fügmann.
3: Man merkt, dass Kunden manchmal eine gewisse Angst verspüren, zu sagen, fliege ich nach Griechenland, in die Türkei oder Ägypten, aber das ist wirklich sehr wenig.
2: Anders sieht es schon aus, wenn es um die Urlaubsplanung für den Rest des Jahres geht.
3: Für die Herbst- und Wintermonate merken wir schon, dass die Kunden die typischen Airlines

0: lieber auf andere Airlines umsteigen.
1: Für Reisende heißt das, Flugroute prüfen, Airline vergleichen und aktuelle Hinweise beachten. Gleichzeitig suchen viele nach Alternativen, weichen auf andere Fernziele aus.
2: Ganz viele unserer Kunden schwenken jetzt um, dass sie sagen, okay, ich wollte eigentlich nach Asien, aber fliege ich lieber nach Westen, Mexiko, Amerika oder auch nach Süden. Afrika ist jetzt ein ganz, ganz heißes Thema. Viele sagen aber auch, ich fliege das lieber gar nicht, weil es mir zu unsicher ist.
1: Sagt Michael Rebel. Oder die Reise führt nicht in die Ferne, sondern bewusst in nahegelegene Urlaubsregionen, beobachtet Christine Fügmann.
0: Es wird mal eher die Ostsee nachgefragt oder mal was in Deutschland oder Südtirol, also was man mit dem Auto erreichen kann.
1: Sie beobachtet außerdem, dass sich verunsicherte Reisende wieder häufiger persönlich im Reisebüro beraten lassen.
0: Wir haben wirklich noch Gäste von jung bis alt, die unsere Expertise schätzen, die auch die Zeit sparen, stundenlang irgendwo im Internet zu recherchieren. Die Preise sind ja am Ende gleich, also egal ob man im Netz bucht oder bei uns.
1: Auch bei Michael Riebe kommen längst nicht mehr nur ältere Kunden ins Reisebüro.
2: Früher waren das eher die älteren Leute, die im Reisebüro gebucht haben, und die jüngeren Menschen sind dann einfach online, haben dann was gesucht, gemacht und getan. Jetzt kommen die alle wieder zurück und sagen, ich bin mal auf die Nase gefallen, ich will das nicht mehr. Sodass wir vor allem auch junge Leute haben, auch Familien, die sich bei uns beraten lassen.
1: Die Nahostkrise stoppt die Leipziger Reiselust nicht, aber sie verändert die Planung. Zwar hat sich die Lage in einigen betroffenen Ländern wieder stabilisiert und Reisewarnungen wurden teilweise zurückgenommen, die Preise bleiben jedoch hoch. Viele Urlauber buchen deshalb bewusster und früher, prüfen Flugrouten genauer und wägen stärker ab. 2026 zählt also nicht nur das Reiseziel, sondern auch...
3: Und wir schauen jetzt auf alle wichtigen Meldungen von diesem Freitag, kurz und kompakt für Sie zusammengefasst.
4: Auf der A9 in Richtung Berlin hat sich am Mittwochabend ein schwerer Auffahrunfall am Stauende ereignet. Nach Angaben der Polizei übersah eine 84-jährige Autofahrerin mit ihrem Jaguar kurz hinter dem Schkeuditzer Kreuz ein Stauende und fuhr auf einen abbremsenden Skoda auf. Durch den Aufprall wurde der Wagen noch gegen einen stehenden Volvo geschoben. Die 23-jährige Fahrerin des Skoda wurde dabei schwer verletzt und musste ins Krankenhaus gebracht werden. Die Unfallverursacherin sowie ihr 83-jähriger Beifahrer erlitten leichte Verletzungen. Der entstandene Sachschaden wird auf rund 15.000 Euro geschätzt. Die Polizei ermittelt jetzt wegen fahrlässiger Körperverletzung. In Leipzig-Eutritsch ist am frühen Donnerstagmorgen ein geparkter Mercedes vollständig in Brand geraten. Das Fahrzeug stand in der Haferkornstraße, als das Feuer gegen kurz vor 5 Uhr aus bislang ungeklärter Ursache ausbrach. Durch die starke Hitze wurde auch ein davor abgestellter Opel-Transporter beschädigt. Außerdem liefen Betriebsstoffe aus, die von den Einsatzkräften beseitigt werden mussten. Die Feuerwehr konnte den Brand schließlich vollständig löschen. Wie hoch der Schaden ist, steht bislang noch nicht fest. Die Polizei hat den Wagen sichergestellt und prüft nun die genaue Brandursache. Für einen stundenlangen Großeinsatz der Polizei hat am Donnerstagabend eine Schreckschusswaffe nahe des Leipzig Hauptbahnhofs gesorgt. Zeugen hatten gegen 19 Uhr mehrere Knallgeräusche aus einem Wohnhaus in der Gerberstraße gemeldet. Weil zunächst unklar war, ob scharfe Schüsse gefallen sind, rückten zahlreiche Einsatzkräfte und Spezialkräfte der Polizei an. Wie die Polizei inzwischen mitteilte, soll eine Person mehrfach mit einer Schreckschusswaffe aus dem Fenster einer Wohnung geschossen haben. Mehrere Personen gelten als tatverdächtig. Nach bisherigen Erkenntnissen bestand allerdings keine konkrete Bedrohungslage und niemand wurde verletzt. Die Polizei durchsuchte die betreffende Wohnung und stellte dort unter anderem Schreckschussmunition sicher. Erst gegen Mitternacht wurde der Einsatz beendet. Die Hintergründe des Vorfalls sind derzeit noch unklar.
3: Wir sind gleich nach einer kurzen Werbepause wieder zurück und schauen dann auf einen stetig wachsenden Wohnungsmarkt in Leipzig. Denn während Wohnungssuchende verzweifeln, schreiben die Wohnungsgesellschaften schwarze Zahlen. Wie dieser Spagat einem Leipziger Wohnungsunternehmen gelingen will, gleichzeitig Neubauprojekte zu realisieren, aber auch bezahlbaren Wohnraum zu schaffen, das sehen Sie gleich nach der Werbung.
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4: Und das ist Leipzig aktuell an diesem Freitag. Willkommen zurück. Bezahlbarer Wohnraum bleibt eines der großen Themen in Leipzig. Die Stadt wächst weiter, gleichzeitig steigen vielerorts die Mieten und der Druck auf den Wohnungsmarkt, der nimmt zu. Wie schwierig der Spagat zwischen Modernisierung, Neubau und bezahlbaren Preisen inzwischen geworden ist, zeigt ein Blick auf einen der großen Vermieter der Stadt.
5: Ich glaube, dass die Diskussion aktuell sehr emotional geführt wird und nicht konkret oder objektiv.
4: Leipzig wächst immer weiter. Doch mit dem Wachstum steigen auch die Mieten, der Wohnraum wird knapper und somit wachsen auch die Sorgen vieler Menschen, sich Wohnen noch leisten zu können.
5: Jedes Wohnungsunternehmen muss das Ziel haben, ein Projekt auch wirtschaftlich darstellen zu können.
4: Doch wie gelingt genau dieser Spagat zwischen bezahlbarem Wohnraum, modernen Standards und immer weiter steigenden Baukosten? Der Leipziger Wohnungsmarkt steht exemplarisch für ein Problem, das viele Großstädte kennen. Es braucht mehr und besseren Wohnraum. Gleichzeitig darf genau dieser Wohnraum für die Menschen nicht unbezahlbar werden. Dass Leipzig wächst, zeigt sich nicht nur in der Nachfrage nach Wohnungen, sondern auch in den Bilanzen großer Vermieter wie René Berot, Regionalbereichsleiter bei einem der großen Wohnungsunternehmen der Stadt, erklärt.
5: Auf das Jahr 2025 schaue ich eigentlich sehr stolz zurück. Wir haben roundabout 35 Millionen nur in die Pflege unseres Bestandes aufgenommen. Wir haben Neubauvorhaben zu Ende gebracht. Wir haben einen großen Schritt in die richtige Richtung gemacht, was die Umsetzung unserer Fernwärmestrategie betrifft. Wir versuchen in diesem Jahr erste neue Technologien auszuprobieren, die verbunden sind mit Wärmepumpen.
4: Für das Unternehmen klingt das nach Fortschritt. Für die Debatte um bezahlbaren Wohnraum ist es aber nur ein Teil der Wahrheit. Denn Investitionen sichern Wohnraum, können ihn langfristig aber auch verteuern, wie René Berot erklärt.
5: Wir versuchen mit dem Wohnungsangebot, was wir hier in Leipzig zur Verfügung stellen, einen guten Mix hinzubekommen. Insofern, dass wir sagen, wir wollen bestimmte Mindeststandards umsetzen und für die Mieter auch bieten. Das heißt, die Wohnungen sollten schon auf dem Stand der heutigen Technik sein. Aber wir bringen jetzt keine Materialien oder zusätzliche Ausstattungsgegenstände jetzt zwingend mit rein, die nur den Mietpreis treiben.
4: Was in der Praxis dahinter steht, zeigt sich oft erst bei einem Mieterwechsel. Dann entscheidet laut Berot der Zustand einer Wohnung darüber, wie umfangreich saniert werden muss.
5: Wenn wir eine Wohnung aus einem bestehenden Mietverhältnis übernehmen, hoffen wir natürlich, dass wir im Wesentlichen quasi nur neue Fußbodenbelege einbringen, die Wände einmal instand setzen, tapezieren, streichen. Und dann ist ein großer Kostenfaktor natürlich auch immer nochmal die Sanitäreinrichtung. Das Bad ist ein großer Kostenfaktor und die komplette Instandsetzung auch der Elektroleitung, da alles auf den neuesten Stand bekommen. Und dann hat man die wesentlichen Kernthemen im Bestandsbau eigentlich auch abgearbeitet.
4: Und genau hier beginnt der mögliche Konflikt. Was für Vermieter notwendige Instandhaltung ist, kommt bei Mieterinnen und Mietern vor allem als Kostenfrage an. Große Vermieter stehen deshalb besonders im Fokus der Kritik. Berot verweist hier allerdings auf das Wesentliche.
5: Ich glaube, dass die Diskussion aktuell sehr emotional geführt wird und nicht konkret oder objektiv. Und ich glaube, wir müssen alle versuchen, uns an den objektiven Gegebenheiten zu richten. Unser Neuvermietungspreis liegt aktuell in Leipzig im Durchschnitt bei 8,80 Euro. Unsere Bestandsmiete liegt aktuell bei 7 Euro im Durchschnitt. Und von daher sehe ich nicht, dass Vonovia Teil des Problems ist, sondern wir sind eher Teil der Lösung.
4: Aus Mietersicht bleibt entscheidend, wie hoch die monatliche Belastung ist. Berot hält dagegen, in der Debatte würden Bestandsmieten, Neuvermietungen und Neubaumieten oft vermischt. Genau diese Unterscheidung wird beim Neubau besonders deutlich. Dort entstehen Wohnungen unter anderen Bedingungen als im Bestand. Baukosten, Finanzierung und Auflagen schlagen sich laut Berot stärker im Mietpreis nieder.
5: Es lässt sich nur dann vermeiden, wenn man auch die Baukosten wesentlich geringer gestalten kann und Mittel und Wege schafft, die Baukosten zu senken. Bei der Chopin-Spitze reden wir über ein Projekt, was quasi vor der Krise mal geplant wurde, also vor dem Jahr 2022 oder mit dem Jahr 2022 in die Planung gegangen ist und wo dann quasi in der Umsetzung ich sag mal, unterschiedliche Marktbewegungen dazu geführt haben, dass man dann auch höhere Baukosten am Ende abrechnen musste. Und der Mietpreis gestaltet sich natürlich immer so ein bisschen an den Baukosten. Ne? Jedes Wohnungsunternehmen muss das Ziel haben, ein Projekt auch wirtschaftlich darstellen zu können. Und der Hebel für geringere Neubaumieten sind schlichtweg die Baukosten.
4: Leipzig braucht neuen und modernen Wohnraum. Gleichzeitig darf aus Sicht vieler Wohnungssuchender genau dieser Wohnraum nicht für immer mehr Menschen unbezahlbar werden. Ob dieser Spagat gelingt, entscheidet sich vermutlich nicht nur bei den Vermietern, sondern möglicherweise auch in der Zukunft bei Baukosten, Genehmigungen und politischen Rahmenbedingungen.

0: Informationstafeln erklären Wirkung und Einsatz der Pflanzen in der Medizin. Der Botanische Garten gilt als älteste botanische Anlage Deutschlands und wird jedes Jahr von rund 150.000 Menschen besucht. Aber auch andernorts in Sachsen gibt es außergewöhnliche Anlagen. In Chemnitz zeigt ein arktisch-alpiner Garten seltene Hochgebirgspflanzen aus aller Welt. Im Erzgebirge entsteht ein naturnaher Schaugarten mit Wildblumen- und Insektenhotels. Und im Landkreis Bautzen verbindet ein Bibelgarten Pflanzen mit Szenen aus dem biblischen Alltag. Viele der Anlagen können kostenlos besucht werden. Beim SC Freiburg richtet sich der volle Fokus vorerst auf das Bundesliga-Finale gegen RB Leipzig. Trainer Julian Schuster machte deutlich, trotz des bevorstehenden Europa-League-Endspiels gegen Aston Villa zählt aktuell nur das Spiel am Samstag. Freiburg will den 7. Tabellenplatz verteidigen und sich damit für die Conference League qualifizieren. Schuster sprach von einer sehr beachtlichen Saison und forderte von seiner Mannschaft noch einmal vollen Einsatz. 4 Tage nach dem Bundesliga-Abschluss wartet dann das größte Spiel der Vereinsgeschichte, das Europa-League-Finale in Istanbul. Sollte Freiburg den Titel holen, würde sich der Verein sogar direkt für die Champions League qualifizieren. Für RB Leipzig geht es am letzten Spieltag ebenfalls um wichtige Punkte im Kampf um die internationalen Plätze. Aus einem kleinen Kunsthandwerkermarkt ist inzwischen ein echtes Familienfest geworden. Im Torgauer Ortsteil Graditz haben Romina Barth und Jens Semptner bereits zum 3. Mal zu ihrem beliebten Markt eingeladen. Auf dem Gelände des traditionsreichen Gestüts lockten Kunsthandwerk, Ponyreiten, Fohlentaufen und regionale Spezialitäten zahlreiche Besucher an. Besonders groß war der Andrang am Eisstand. Dort gab es wieder die Eiskreation Lara Soft, die das prominente Paar selbst entwickelt hat. Auch Fans der Leipziger Band Die Prinzen kamen auf ihre Kosten. Denn Thema war natürlich auch die geplante Abschiedstournee der Band im kommenden Jahr. Das Konzert in Leipzig ist bereits fast ausverkauft, sogar über Zusatzshows wird nachgedacht. Jens Semptner selbst nahm es wie gewohnt mit Humor. Auf die Frage, ob er der Musik treu bleibt, antwortete er trocken: Ja, ich werde sie jetzt hören. In Sachsen wächst die Kritik an Energiesperren für Haushalte. Nach Angaben der Linksfraktion waren im vergangenen Jahr mehr als 7.500 Haushalte in den Großstädten Leipzig, Dresden und Chemnitz zeitweise ohne Strom oder Gas. Besonders betroffen seien Familien, Kranke und Menschen in finanziellen Notlagen. Die Linke fordert deshalb ein Ende von Strom- und Gassperren und hat im Landtag einen entsprechenden Antrag gestellt. Dieser wurde jedoch mehrheitlich abgelehnt. Lediglich die Grünen unterstützten den Vorschlag. Fraktionschefin Susanne Schaper warnt vor den Folgen. Ohne Strom gäbe es kein Licht, keine warme Mahlzeit und oft auch keine Möglichkeit zur Körperpflege oder zum Wäschewaschen. Die Partei fordert daher eine Landesstrategie gegen Energiearmut und einen besseren Schutz für Betroffene. Ziel sei es, Energiesperren künftig möglichst ganz zu vermeiden.
1: In Leipzig hat sich der Freitag heute insgesamt kühl und wechselhaft gezeigt. Bereits am Morgen zogen dichte Wolken über die Stadt. Dazu lagen die Temperaturen nur bei etwa 6 Grad. Im weiteren Tagesverlauf blieb es überwiegend stark bewölkt. Zeitweise gab es einzelne kurze Schauer. Zwischendurch kam aber auch mal kurz die Sonne heraus. Viel Frühlingsgefühl kam allerdings nicht auf, denn die Höchsttemperatur erreichte heute nur rund 14 Grad. Dazu wehte zeitweise ein frischer Wind. In der kommenden Nacht beruhigt sich das Wetter etwas. Die Schauer lassen nach und vielerorts bleibt es trocken. Die Temperaturen sinken auf etwa 5 bis 6 Grad. Örtlich kann sich in den frühen Morgenstunden etwas Nebel bilden. Der Samstag startet zunächst mit vielen Wolken in den Tag. Im Laufe des Nachmittags lockert es aber immer wieder auf. Dazu bleibt es meist trocken, nur vereinzelt sind noch kurze Schauer möglich. Die Höchsttemperatur liegt morgen in Leipzig bei etwa 16 Grad. Und hier noch die 3-Tages-Aussicht. Am Sonntag wird das Wetter deutlich freundlicher. Neben lockeren Wolken zeigt sich häufiger die Sonne und es bleibt überwiegend trocken. Die Temperaturen steigen auf bis zu 17 Grad, ideal also für Ausflüge oder Spaziergänge im Freien. Der Montag bringt dann wieder etwas wechselhafteres Wetter nach Leipzig. Sonne und Wolken wechseln sich ab, im Tagesverlauf sind einzelne Schauer möglich. Trotzdem wird es etwas milder mit Höchstwerten um die 18 Grad. Und auch am Dienstag bleibt es frühlingshaft. Zwar ziehen zeitweise dichtere Wolkenfelder durch, insgesamt zeigt sich aber häufiger die Sonne. Vereinzelt kann es am Morgen noch etwas Regen geben. Die Temperaturen klettern auf rund 19 bis 20 Grad.
2: Und das war Leipzig aktuell vom heutigen Freitag. Ich bedanke mich sehr fürs Einschalten und freue mich, wenn Sie auch am Montag wieder mit dabei sind. Bis dahin finden Sie wie gewohnt alle wichtigen Meldungen aus der Messe statt, sowie alle Berichte aus der heutigen Sendung noch einmal.

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Die Bergzeit zwischen Himmelfahrt und Wochenende mit diesen Themen. Frauenserie mit einer fast 100-Jährigen im Gespräch. Männertag bei Feuerwehr in Waltersdorf. Und Eseltaufe in 7-mal Erz in einem Satz.

0: Na, Glück auf zur Sendung nach dem Männertag. Bei uns sind alle, die am Brückentag für Sie an dieser Sendung arbeiten, gesund und munter im Studio erschienen. Ich auch. Sie hatten hoffentlich auch einen schönen Feiertag und am Tag danach keinen Kater. Im Großen und Ganzen hat das Wetter bei den Ausflügen zu Christi Himmelfahrt unter freiem Himmel ja eigentlich mitgespielt. Und nach dem, was wir an den Tagen davor durchgemacht haben, war das eigentlich schon fast nicht zu erwarten. Unser Bild der Woche.
1: Unser Bild der Woche kann diesmal nur mit den Eisheiligen vom 11. bis 15. Mai in Verbindung stehen. Die haben 2026 ihrem Namen alle Ehre gemacht. Nicht nur in Oberwiesenthal, auch in anderen Erzgebirgsorten ging der Regen zuweilen in Schnee über. Bei Temperaturen um den Gefrierpunkt bildeten sich zudem Eiszapfen und Raureif an den Bäumen. Frostig und ungemütlich war es überall. Dass der Frühling in dieser Woche Pause machte, nutzten in Zwönitz Mitarbeiter für die Reinigung der Schwimmbecken im Freibad. Es werden ja auch wieder wärmere Tage voller Sonnenschein kommen. Hoffentlich.
0: Tja, und auch das hätte unser Bild der Woche sein können. Bestimmt haben sich Passanten am Abend des 12. Mai gewundert, warum die Kirche in Bernsbach und das Rathaus in Bayerfeld blau angestrahlt werden. Am 12. Mai findet jährlich der internationale MECFS-Tag statt. Seit 2014 werden dann weltweit öffentliche Gebäude und Wahrzeichen, zum Beispiel die Niagara-Wasserfälle, blau angeleuchtet, um auf die vergessene Krankheit MECFS aufmerksam zu machen. MECFS steht für myalgische Enzephalomyelitis, chronisches Fatigue-Syndrom. Es ist eine schwere, komplexe, chronische Erkrankung, bei der Betroffene oft unter extremer körperlicher und geistiger Erschöpfung leiden, die sich durch Ruhe nicht normal bessert. Schon seit 57 Jahren hat die Weltgesundheitsorganisation WHO MECFS klassifiziert. Trotzdem müssen Erkrankte und ihre Angehörigen weiter für Anerkennung, Versorgung und Forschung kämpfen. Teils vom Bett aus. Aktionen wie die blaue Beleuchtung von Gebäuden und die im Vorfeld organisierten Liegend-Demos in vielen Großstädten, darunter Berlin, Dresden und Leipzig, helfen dabei, die Krankheit ins Gespräch zu bringen. Betroffene und deren Angehörige im Erzgebirge danken den Bürgermeistern Mirko Geisler und Thomas Kunzmann, dem Pfarrer Thomas Liske sowie den fleißigen Unterstützern, die beim Anbringen der blauen Beleuchtung geholfen haben.

0: Die Sparkassen-Finanzgruppe unterstützt als einziger Förderer aus der deutschen Wirtschaft die duale Karriere an allen 43 Eliteschulen des Sports in Deutschland. Im Geschäftsgebiet der Erzgebirgssparkasse erhält die Eliteschule des Sports Oberwiesenthal diese Förderung in Höhe von 7.700 Euro. Das seit 1997 bestehende Engagement ist wesentlicher Bestandteil der Kooperation mit dem Deutschen Olympischen Sportbund. Talentierte Nachwuchsathletinnen und Nachwuchsathleten bereiten sich an Eliteschulen des Sports auf sportliche Höchstleistungen vor. Gleichzeitig können sie einen qualifizierten Bildungsabschluss ablegen.
1: Donnerstag war Männertag. Trotz des wechselhaften, kühlem und windigem Wetters im Erzgebirge zog es viele Herren ins Freie. Einen der vielen Anlaufpunkten im Erzgebirge ist seit Jahren am Gerätehaus der Feuerwehr Waltersdorf. Das Fest war Auftakt für die Feierlichkeiten 150 Jahre Feuerwehrwesen in Waltersdorf. Seit 1992 veranstalten die Kameradinnen und Kameraden einen Himmelfahrtstreff am Gerätehaus der Feuerwehr mit Bratwürsten, Grillpfanne, Fischsemmeln und natürlich auch Bier vom Fass. Zwischen 200 und 250 Besucher zählte man in den vergangenen Jahren. Auch am Donnerstag war das Gerätehaus sehr gut besucht. Besuch bekam die Waltersdorfer Feuerwehr von ihrer Partnerfeuerwehr aus Reute bei Freiburg im Breisgau. In den vergangenen Jahren wurden bei dem Himmelfahrtstreff im Durchschnitt 70 Kilogramm Grillpfanne, 50 Kilogramm Pommes, 250 Fischsemmeln und ca. 250 bis 300 Bratwürste verkauft. Abgerundet wurde die Veranstaltung mit Musik. Anreisen konnten die Besucher auch mit einem Sonderzug. Der Verein Sächsischer Eisenbahnfreunde verkehrte mit dem von einer Dampflok gezogenen Museumszug zwischen Schwarzenberg und Annaberg-Buchholz. Ein Halt war Waltersdorf.

0: Und pünktlich zum Saisonstart am 15. Mai 2026 kann der Erzenglerteich in Brand-Erbesdorf wieder als Badegewässer genutzt werden. Die Instandsetzungsarbeiten an der Natursteinverblendung des Dammes westlich des Strickler-Hauses wurden abgeschlossen. In die Sanierung der Tarrasmauer investierte der Freistaat Sachsen rund 500.000 Euro. Der Damm des Erzenglerteichs ist bis zu 6 Meter hoch. Die Länge der Dammkrone beträgt 206 Meter. Der Erzenglerteich gehört zur Revierwasserlaufanstalt Freiberg und ist seit Sommer 2019 Teil des UNESCO-Welterbe Montanregion Erzgebirge Kruschnohori.
1: Die Hauptstraße in Seifen muss aufgrund des nächsten Bauabschnittes im Zeitraum vom 18. Mai bis voraussichtlich Ende November 2026 vollgesperrt werden. Die Sperrung erstreckt sich vom Haus des Gastes bis zur Hauptstraße 178. Die großräumige Umleitung bleibt weiterhin bestehen und ist vor Ort entsprechend ausgewiesen. Hinweise zum öffentlichen Personennahverkehr sind den Aushängen an den Haltestellen oder unter www.rve.de zu entnehmen.
0: In der Schwarzenberger Altstadt beginnen am Montag im Bereich der oberen Schlossstraße Markt Tiefbauarbeiten für einen Kabeleinzug. Die führen zu Einschränkungen für den Fahrzeugverkehr. Zeitweise kommt es dabei in Abstimmung mit den hinteren Anliegern zu einer Vollsperrung im Bereich der St. Georgenkirche. Zu Pfingsten ist die Befahrbarkeit aber wieder gewährleistet.
2: Eine ereignisreiche Zeit liegt vor dem Posaunenchor der evangelisch-lutherischen Kirchgemeinde Rittersgrün. Die Gruppe, hier Archivbilder, begeht ihr 65-jähriges Bestehen. Los geht die Festwoche am 17. Mai. Am Sonntag, 17 Uhr, erklingt in der Rittersgrüner Kirche ein Eröffnungskonzert mit einem Blechbläserquintett. Am Dienstag, 18 Uhr, gibt der Posaunenchor ein Wunschkonzert am Standort der Ortspyramide. Und am kommenden Sonntag wartet 10 Uhr ein Festgottesdienst anlässlich der 65 Jahre Posaunenchor.
0: Der Pflegekinderdienst im Referat Jugendhilfe des Erzgebirgskreises lädt am 19. Mai um 17 Uhr zu einer Informationsveranstaltung zum Thema Pflegefamilien in das Landratsamt in Annaberg-Buchholz ein. Der Pflegekinderdienst informiert im Konferenzsaal B darüber, warum Kinder eine Pflegefamilie brauchen, welche Voraussetzungen für eine Pflegestelle vorliegen müssen und wie Pflegefamilien vom Referat Jugendhilfe unterstützt werden. Als nächster Termin ist vorgesehen, Dienstag, der 27. Oktober, 17 Uhr in Auebad Schlema. Der Erzgebirgskreis ist kontinuierlich auf der Suche nach engagierten, liebevollen Familien, Paaren, aber auch Alleinstehenden, die einem fremden Kind bis zu 5 Jahren für eine begrenzte Zeit oder auch auf Dauer ein Zuhause geben möchten. Pflegepersonen benötigen hierzu keine besondere berufliche Qualifikation, sollten sich aber auf ein fremdes Kind einlassen und ihm emotionale Stabilität geben können. Das Reifendrehen gilt als das Wahrzeichen von Seifen. Doch woher kam die geniale Idee, ganze Tierwelten aus einem Holzring zu zaubern? Eine neue Sonderausstellung lüftet nun das Geheimnis. Die Wurzeln des weltberühmten Spielzeugs liegen in der Hitze der Glashütten. Bis etwa 1830 prägten Glashütten das Seifner Tal. Was viele heute nicht mehr wissen, ohne die hochspezialisierten Glasformdreher dieser Hütten gäbe es das Reifendrehen vermutlich gar nicht. Die Ausstellung Die Wurzeln der Ringe stellt erstmals das Handwerk des Glasformbaus direkt mit dem Reifendrehen gegenüber und macht den technologischen Evolutionssprung unter einem historischen Dachstuhl greifbar.
3: Aus dem Erzgebirgsalmanach, 16. Mai 2001. In Annaberg-Buchholz findet die erste Regionalkonferenz Erzgebirge statt. Vorgestellt wird das regionale Entwicklungs- und Handlungskonzept Erzgebirge. Beteiligt sind die Landkreise Freiberg, Annaberg und der mittlere Erzgebirgskreis. Der Annaberger Landrat Wilfried Oettel sagt am Rande der Veranstaltung: Ich bin froh, dass wir heute zur ersten Regionalkonferenz kommen konnten, dass wir uns hier, wenn auch leider ohne den Landkreis Aue-Schwarzenberg, gefunden haben. Wir wollen kreisübergreifend versuchen, unsere Entwicklung selbst zu gestalten.
0: So, aber jetzt kommen wir zu anderen Themen. Und zwar zu unserer neuen Reihe. In den nächsten Wochen und Monaten erzählen wir Geschichten von Frauen aus unserer Region, von Lebenswegen, Erfahrungen und Menschen, die das Erzgebirge geprägt haben. Heute geht es um Rosa Zote aus Antonshöhe. Sie wird im Juli 100 Jahre alt und blickt auf ein Leben zurück, das von Krieg, Vertreibung, Verlust, aber auch von Neuanfang und Lebenswillen geprägt ist. Trotz vieler Brüche hat sie nie aufgehört, nach vorn zu schauen. Unsere Reporterin Lara Lessig hat die aufgeweckte Dame daher kürzlich besucht und mit ihr gesprochen.
2: Was Rosa Zote erzählt, ist persönliche Erinnerung und zugleich ein Stück europäischer Geschichte. Nach dem Zweiten Weltkrieg verloren Millionen Menschen in Ost- und Mitteleuropa ihre Heimat. Für Rosa war das keine Zahl, kein Kapitel im Buch. Es war der Moment, in dem ein junges Leben aus der Bahn gerissen wurde. Zurück blieb nicht nur ein verlorener Ort, sondern auch ein verlorener Traum.
4: Das ganze Schlimme, die ganze schlimme Zeit, der Krieg, neben unserem Haus ist auch eine Bombe eingeschlagen. Die ist nicht, zum Glück nicht explodiert. Aber die ganzen Grundstücke waren übersät mit Dreck und Stein. Und da hat man auch viel durch. Und dann, als die Tschechen und Russen kamen, das war so eine schlimme Zeit. Wir hatten ja nur Angst. Wir haben nur bei der Tante im Heuboden geschlafen. Das war alles so schlimm. Und wir haben, als wir hierher kamen, wir wollten nur Frieden. Wir wollten nur in Frieden leben und nicht mehr irgendwie bedroht werden und alles. Und der Zusammenhalt, die drei Mädchen und die Mutti. Also das war natürlich furchtbar. Ohne unseren Vater dann, wir hätten gleich wieder ein Haus gebaut. Ne? Aber das war ja nicht möglich. Die schlimmste Zeit, die ich durchgemacht habe, war die Vertreibung aus unserer schönen Heimat. Ich wohnte im böhmischen Erzgebirge, ein kleiner Ort. Ich war 18 Jahre und die Zeit vorher war eben auch nicht schön. Wir hatten keine Jugend, es war Krieg. Wir hatten keinen Tanz, kein Theater, nichts. War nur Dunkelheit. Als die Wende kam, da kamen die Tschechen und Russen und haben die ganzen jungen Mädchen entführt, einfach über Nacht geholt und verschleppt. Und wir wurden gewarnt von einem Cousin, der Tschechisch konnte. Und da sind wir in der Nacht noch fort, meine Schwester und ich, über die Grenze. Wir hatten schon Bekannte in Andelstal und die haben uns aufgenommen. Und meine Mutti, die kam dann mit ihren Geschwistern ein halbes Jahr später, weil sie es nicht mehr ertragen konnten. Die wurden ja nur diskriminiert und alles.
2: Eigentlich wollte Rosa Zote vor einer Klasse stehen, Lehrerin werden, Kindern etwas beibringen. Vielleicht wäre ihr Leben so verlaufen, ruhig, geordnet, mit Kreide an den Fingern und Büchern auf dem Tisch. Doch die Geschichte entschied anders. Das nationalsozialistische Regime verbaute ihr den Weg. Der Krieg riss sie aus der Heimat. Heute lebt Rosa Zote im Haus Waldeck in Antonshöhe. Sie ist 99 Jahre alt, wird am 23. Juli 100 und spricht über ein Leben, das trotz allem weiterging.
4: Und da hat mein Lehrer gesagt, ach, weißt du, auch mit dem Beruf kann man auch irgendwie, wenn du einen schönen Beruf hast, aufsteigen. Und auf alle Fälle, und da hat er gelesen, kam zu uns und hat gesagt, du hast jetzt die Möglichkeit, Lehrerin zu werden. Ich schicke deine ganzen Zeugnisse nach Dresden und dann müsstest du eine Aufnahmeprüfung machen und als Unterstufenlehrerin. Und bin hingefahren, habe Urlaub genommen und habe bestanden und brauchte aber eine Genehmigung, dass ich aus dem Rüstungsbetrieb freikomme. Und Gauleiter Heinlein, den musste ich schreiben und darum bitten, dass er mir das schickt. Und da hat er geschrieben, wenn der Krieg siegreich beendet ist, dann wollen sie mir jeden Weg ebnen. Meine Mutter wollte schon, hat das sowieso schon Bedenken im Krieg und in eine Großstadt. Das ist doch nicht gut. Und eine Bekannte von mir, die war auch mit dort, hat auch Prüfung bestanden, die hat bei ihrer Tante bei Dresden außerhalb gewohnt. Die ist wieder heimgekommen. Und die hat gesagt, wenn du wärst noch dort gewesen, wärst du auch weg, weil die ganze Gebiet und die Schule bombardiert war. Na und das war mein Glück, sonst wäre ich gar nicht mehr da.
2: Rosa Zote machte weiter. Sie lernte Friseurin, musste den Beruf wegen Rheuma jedoch früh aufgeben. Später kam die Familie. 1952 wurde ihr Sohn geboren. Viele Jahre blieb sie zu Hause. Danach begann sie noch einmal neu, ließ sich in Zwickau zur Zahnarzthelferin ausbilden und arbeitete schließlich 28 Jahre lang in Breitenbrunn beim Zahnarzt. Ihren Mann lernte sie 1951 beim Tanz im Schwarzenberger Schützenhaus kennen. Gemeinsam bauten sie ein Haus mit großem Garten. Ein Ort voller Arbeit, Alltag und gemeinsamer Erinnerungen. Es wurde gekocht, gefeiert und gelebt. Er liebte die böhmische Küche, am besten mit drei Gängen. 1995 starb ihr Mann. Auch ihr Sohn lebt nicht mehr. Geblieben sind zwei Enkel, drei Urenkel und Erinnerungen, die bis heute tragen. Vieles hat sie verloren, doch immer wieder fand sie etwas, das ihr Kraft gab, weiterzugehen. Für Rosa Zote ein neuer Abschnitt. Das Reisen zunächst mit dem Chor wurde für sie mehr als nur ein Hobby. Kuba, Kanada, China und sogar das Disneyland. Sie wollte sehen, was hinter dem eigenen Horizont lag, Menschen begegnen und die Welt mit eigenen Augen entdecken, vor allem mit ihren Enkeln. Von ihren Reisen brachte sie nicht nur Erinnerungen mit, sondern auch Geschichten. Sie schrieb neben Liedern eben auch Reiseberichte, las sie anderen vor und hielt Erlebnisse fest, die heute als kleiner Schatz abgeheftet in Ordnern lagern, voller Beobachtungen, Eindrücke und persönlicher Momente. Bis heute ist ihre Neugier geblieben. Sie verfolgt aufmerksam das Weltgeschehen, liest gern Biografien und wahre Lebensgeschichten. Ihr Blick auf die Welt ist wach geblieben, offen, interessiert und voller Lebenserfahrung.
4: Mir macht's Angst, weil es ringsherum brennt. Es brennt dort, es brennt dort. Das ist ja furchtbar. Das macht mir Angst. Für mich nicht mehr, aber unsere Nachkommen. Die Kinder und die Enkelkinder, die tun mir jetzt schon leid, wer weiß, was die noch alles erleben müssen. Und es ist halt nicht schön, dass die Menschen alles selber kaputt machen. Die machen selber alles kaputt.
2: Rosa Zote hat erlebt, wie Träume zerbrechen und Lebenswege sich unerwartet verändern. Auch heute blickt sie mit Sorge auf die Krisen und Ereignisse in der Welt. Und doch erzählt ihre Geschichte leise von Stärke, vom Verlieren und Weitergehen, vom Mut, neugierig zu bleiben und dem Leben offen zu begegnen. Fast 100 Jahre alt und noch immer mit einem Rat, der nachklingt.
4: Der Jugend möchte ich mitgeben, immer nur vorwärts schauen, positiv denken und Geduld haben und immer wieder auf die Beine zu kommen. Nicht, dass man von anderen abhängig ist. Das ist nicht schön.
0: Tja, und wer träumt nicht von einem langen Leben? Was für uns spricht, ist, die Lebenserwartung der Menschen ist in den letzten beiden Jahrhunderten ziemlich stark gestiegen. Vor 200 Jahren lag die durchschnittliche Lebenserwartung weltweit oft nur bei 30 bis 40 Jahren. Heute liegt sie weltweit bei etwa 73 Jahren. In Ländern wie Deutschland, Japan oder der Schweiz erreichen viele Menschen im Durchschnitt über 80 Jahre. Und vom langen Leben nun zu den Kurznachrichten.
5: Erz 1 – Grundstein gelegt. In Schwarzenberg entsteht für die derzeit 21 Kameradinnen und Kameraden der Feuerwehr Heide ein zweigeschossiger Neubau, für den Gesamtkosten von ca. 1,85 Millionen Euro anfallen.

0: Erz 2. UNESCO-Welterbe, Montanregion Erzgebirge, am Schacht 371 bei Hartenstein, ist durch die Wismut-Stiftung eine neu geschaffene, öffentlich zugängliche Aussichtsplattform eröffnet worden.
1: Erz 3 – Projekt Low Risk Forest. In Annaberg-Buchholz ist mit einer gemeinsamen Auftaktveranstaltung und anschließender Waldbegehung im Buchholzer Wald ein deutsch-tschechisches Interreg-Projekt offiziell gestartet worden. Durch das der Stadtwald von Annaberg-Buchholz sowie Waldflächen im tschechischen Nova Rol langfristig klimaresilient, artenreicher und widerstandsfähiger gestaltet werden sollen.
0: Erz 4 – Eseltaufe. Das Mitte April im Auer Tiergarten geborene Eselstutfohlen wurde im Zoo der Minis auf den Namen Sunny getauft, weil dieser Namensvorschlag die meisten Stimmen bekam.
1: Erz 5 – Besonderer Ausflug. Ab dem 17. Mai bietet die Touristinformation Olbernhau in Kooperation mit My Way Tours aus Freiberg wiedergeführte Segway-Touren durch Olbernhau an.
0: Erz 6. Wude Wälder Hamlich Rauschen. Im Jahr 2026 jährt sich der Geburtstag des erzgebirgischen Volksdichters und Sängers Anton Günther am 5. Juni zum 150. Mal, was eine Reihe an Veranstaltungen mit sich bringt.
1: Erz 7. Glück auf. In diesem Jahr wird die Bergstadt Schneeberg am 7. Juni der Mittelpunkt des Welterbefestes in der Montanregion Erzgebirge Groschner Heuchi sein.

Deutschlandweit präsentieren sich übrigens alle 55 UNESCO-Welterbestätten am 7. Juni unter dem gemeinsamen Motto Gemeinsam für Frieden und Verständigung und laden dazu ein, das gemeinsame kulturelle Erbe neu zu entdecken. Das traditionelle Konzert zum Welterbetag des Sächsischen Landesverbands der Bergmanns-, Hütten- und Knappenvereine steht unter dem Motto Drei Orchester, ein Welterbeklang. In diesem Jahr wollen 130 Musiker des Landesbergmusikchors Sachsens aus Schneeberg, des Musikchor der Stadt Olbernhau und des Bergmusikchor Frischglück Annaberg-Buchholz Frohnau mit einem vielfältigen Repertoire aus bergmännischer Musik, traditioneller Blasmusik und modernen Arrangements für einen echten Ohrenschmaus sorgen. Und wir sorgen ab Montagabend mit der nächsten Bergzeit für weiteres Programm. Für heute war's das aber. Ihnen ein angenehmes Wochenende und Glück auf!

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0: Glück auf und herzlich willkommen, liebe Zuschauer, zu Glück auf Kompakt. In der nächsten halben Stunde fassen wir für Sie aktuelles Geschehen der letzten Tage in unserer Region zusammen. Mountainbikes, Geschwindigkeit und jede Menge Adrenalin. Auf dem Zschopauer Skihang ging es am vergangenen Wochenende ordentlich zur Sache. Es hieß Skihang Reloaded mit zu erwartenden packenden Duellen auf der Strecke. Vom Nachwuchsrennen bis zu den spektakulären K.O.-Läufen am Nachmittag stand dabei vor allem eines im Mittelpunkt: Spaß am Sport und pure Action. Peter Teichmann hat den mountainbikenden Nachwuchs beobachtet.
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Spaß, Action und jede Menge Emotionen auf dem Zschopau Skihang. Eine Strecke, zwei Spuren und um die 150 Mountainbike-Downhill-Fahrer im Rausch der Geschwindigkeit. Zunächst in der Quali gegen die Uhr, später dann in den K.O.-Duellen Mann gegen Mann oder Frau gegen Frau.

Am Vormittag waren zunächst die Kids auf der Strecke, die bereits mächtig in die Pedalen traten. Angefeuert von den Fans jagten sie den Berg hinunter.

0: ausgelassene Stimmung und viel Applaus bei der Siegerehrung.
1: Ganz klasse! Rudi Brüchner! Und das Lachen dabei nicht vergessen!
0: Was Skihang Reloaded ausmacht, hat uns Veranstaltungsleiter und der Vorsitzende des gastgebenden Stretterz-Vereins Carsten Brötner auf den Punkt gebracht.
2: Ja, um was geht's? Um einfach nur links-rechts-Action und eine Menge Spaß. Coole Strecke, coole Leute, Community in Schubau ist coole Sache.
0: Doch wie ist es überhaupt dazu gekommen, dass der Skihang durch die Downhill-Mountainbiker wiederbelebt wurde?
2: Der Skihang, der hat ja tatsächlich Geschichte. Ende oder Mitte der 90er Jahre gab es hier Cross-Country-Rennen, wo ich schon als Kind mitgefahren bin und fand das damals ziemlich cool. Dann 2000er Jahren gab es sogar zwei Downhill-Rennen, so wie ich weiß. Da war ich als Zuschauer an der Strecke, wohl eine ganz wilde Geschichte. Es ist auf alle Fälle immer Action gewesen und dann tatsächlich eine ganze Weile nichts und dann gab es Schredderz 2020 und irgendwann haben wir hier an der Skibaute gesessen, haben auf den Hang geguckt und haben gesagt, müssen wir wieder was machen, wir sind ein Schuhbauer Verein, wir wollen die Szene hierher bringen und ja, nichts bietet sich mehr an wie ein Skihang, der im Winter nicht mehr genutzt wird und man sieht es ja an den Zuschauern, es kommt an.
0: Dass aus der Idee, dem ersten Event vor 2 Jahren und der nun bereits dritten Auflage, Skihang Reloaded sich zu einer derartigen Erfolgsstory entwickelte, überrascht selbst die Organisatoren.
2: Also ganz ehrlich haben wir das gar nicht erwartet. Ich muss sagen, dass alles, was Schredderz macht, soll immer klein sein und erstmal wir machen gechillt. Leider wird es nie gechillt, es wird immer groß, es wird immer laut und es wird immer viel Arbeit. Am Ende liegen wir uns in den Arm und sagen, krass, was wir da gemacht haben. Also, kann so weitergehen, auf alle Fälle. Wenn ich jetzt so sehe, es sind überall glückliche Gesichter, alle haben so was zu essen in der Hand und haben ein leckeres Bierchen. Das Wetter hält jetzt auch durch, wir haben endlich Sonne. Ja, was soll ich sagen? Ich denke, das läuft wieder.
3: Genie, bist du bereit?
4: Freilich.
3: 3, 4.
5: Glück auf, der Steiger kommt und er hat sein helles Bier bei der Hand und er hat sein helles Gold bei der Hand. Schon aufgemacht, schon aufgemacht.
3: Lass es uns preisen, das Gold. Und weißt du, was das Gute ist, Günni? Das gibt's jetzt in jedem teilnehmenden Getränkestützpunkt.
4: Aber nur im Spezialitätenregal.
3: Das stimmt.
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0: 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Also, wenn du Interesse hast, dann melde dich gerne bei uns.
1: Am 6. Mai wurde es auf dem Kunstrasenplatz der Sportanlage Turnvater Jahn in Marienberg ziemlich laut. Denn die Grundschulen spielten um jeden Ball im Tor beim Energiecup. In diesem Jahr wollten sogar mehr Einrichtungen dabei sein, als es Startplätze zu vergeben gab. Spieler und Schlachtenbummler hatten gute Laune und tolle Stimmung mitgebracht. Wer letztendlich die vorderen Plätze für sich erspielen konnte, verraten uns Fleury Schmieder und Danny Obst.

0: begrüße euch alle ganz, ganz herzlich zum 13. Energiegab der Energieversorgung Marienberg hier 2026 auf dem Sportplatz. Ich freue mich, dass wir wieder so viele Teilnehmer gewinnen konnten für unser Turnier. Wir mussten auch ein, zwei Mannschaften leider absagen, weil es einfach sonst zu viel geworden wären. Aber umso besser ist es für uns, dass wir uns heute hier, und die Sonne ist aus Rauch gekommen, treffen können und, sage ich mal, einen würdigen Sieger ermitteln, der dann am 3. Juni 2026 dann in Döbeln am Finale des Energiecups teilnehmen wird. Ich bedanke mich ganz herzlich auch bei unseren Unterstützern, weil ohne Unterstützer ist sowas nicht zu organisieren. Insbesondere hier bei unserem Herrn Leibiger vom TSV Popershau, der die Moderation heute übernehmen wird. Beim SV Lauterbach für unser Schiedsrichterteam Marco Pesler, Erik Pesler und Michael Fischer. Ich bedanke mich beim THK für das Stellen der Sanitäter, die wir hoffentlich nicht brauchen werden. Ansonsten bleibt mir nur noch viel Erfolg, viel Glück, viele Tore und, sage ich mal, die beste Mannschaft möge gewinnen. Dann viel Spaß und guten Start.
1: Mit dem Anpfiff startete die Vorrunde des Energiecups 2026. 8 Grundschulen aus der Region stehen auf dem Platz und spielen in mehreren Begegnungen um den Einzug in die nächste Runde.

Es sind 8 Schulen mit je einer Mannschaft von je 10 Spielerinnen und Spielern. Also in der Staffel A spielen gegeneinander die Grundschule Lauterbach, dann Heinrich von Trebra-Marienberg, die Grundschule Zöblitz und die Grundschule Lengefeld. Und in der Staffel B sind auch 4 Mannschaften, die Bürgerschule Wolkenstein, die Grundschule Herzog Heinrich aus Marienberg, Grundschule Großröckerswalde und Poverschau. Und die alle treffen dann im Finale nochmal aufeinander, beziehungsweise in den Platzierungsspielen, je nachdem, wie sie in den Staffeln gespielt haben.

Also die Kinder haben sich das schon fest in ihren Kalender eingetragen, weil wir das jedes Jahr im Mai hier veranstalten. Und die sind natürlich alle immer gespannt, auch ins Finale mitzufahren nach Döbeln. Und wir haben tatsächlich eigentlich jedes Jahr so viele Anmeldungen, dass wir nicht alle Schulen annehmen können. Im Finale gibt es hauptsächlich den Wanderpokal. Und da spielen Schulen aus Brandenburg, Thüringen und Sachsen gegeneinander. Und der Wanderpokal bringt natürlich große Ehre mit sich. Also da gibt es immer ganz viele verschiedene Schritte. Wir organisieren die Teilnahme der Schulen, die Beförderung der Schulen hierher und wieder zurück. Ja, Verpflegung, Sanitäter, ein Rahmenprogramm, also wo Kinder, die gerade nicht spielen oder auch die Fans mal sich ein bisschen noch austoben können, wie zum Beispiel unsere Hüpfburg oder Klebetattoos. Ja, ganz wichtig ist auch die Verpflegung. Bei über 100 Kindern muss dafür auch gesorgt sein, dass jeder immer satt und zufrieden ist. Wir spielen in Staffeln, weil wir mit 8 Schulen das sonst nicht schaffen würden, dass wirklich alle gegen alle spielen könnten. Und deswegen haben wir 2 Staffeln mit je 4 Mannschaften. Die EVM ist so das Stadtwerk, was es hier für Marienberg und Umgebung das Event organisiert, zusammen mit der NVAM. Wir planen, das weiterhin durchzuführen und die Resonanz ist immer großartig, weil tatsächlich wir immer nur 8 Mannschaften zulassen können, sich aber fast immer eigentlich mehr als 8 Mannschaften anmelden.

Die Spiele sind kurz, aber intensiv. Am Spielfeldrand verfolgen Mitschüler, Eltern und Betreuer die Partien und feuern ihre Teams an. Am Ende steht die Grundschule Großrückerswalde auf Platz 1, die Grundschule Wolkenstein erreicht Platz 2, gefolgt von der Grundschule Lengefeld auf Rang 3.

0: Neulich am Zaun.
1: Hey Horst, kommst du rüber Fußball gucken?
2: Nee, Dietmar, ich kann beim besten Willen nicht.
3: Spitzenspiel.
2: Ich muss erst mal die Terrasse bauen, sonst gibt's von meiner Frau wieder Knatsch.
3: Na dann, viel Spaß.

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5: Man merkt es aktuell in fast jedem Ort. Es wird ausgeschachtet und gebuddelt. Baustellenampeln sorgen für Zwangspausen auf dem Arbeitsweg. An Straßen und Wegerändern liegen jede Menge bunter Kunststoffrohre. Der Breitbandausbau ist in vollem Gange. Einige Orte bzw. Ortsteile sind ja schon im Gigabit-Zeitalter angekommen. Das Spielzeugdorf Seifen kann sich nun auch darunter zählen. Fleury Schmieder bitte.
6: Ja, sehr verehrte Damen und Herren, liebe Gäste, ich freue mich, dass wir uns hier zusammengefunden haben und sozusagen jetzt auch ganz offiziell den Breitbandausbau in Seifen auch offiziell sozusagen beenden und jetzt eben auch die Anschlüsse an die Kundschaft übergeben, so wie es geplant war. Ich darf mich ganz herzlich, auch wenn Sie abwesend sind, an die Fördermittelgeber des Bundes bedanken und auch ganz herzlich an Fördermittelgeber.

0: Arbeitgeber des Landes. Da wird dann vielleicht der Herr Lehmann zu uns noch ein paar Sätze sagen aus dem sächsischen Ministerium für Wirtschaft und Arbeit. Es sind insgesamt 18,5 Millionen Euro hier geflossen. Das ist für eine Gemeinde von knapp um die 2000 Einwohner eine richtige Hausnummer. Und ohne diese 100% Förderung wäre das komplett ausgeschlossen gewesen. Für uns bedeutet es einen großen Schritt in die Zukunft, insbesondere auch aufgrund unserer großen Handwerkerdichte und der Tatsache, dass wir ja doch auch ein bisschen abgeschieden sind, ist es für uns doch ein Standortvorteil. So sehen wir das jedenfalls, weil ich denke, man kann es wahrscheinlich in Zukunft vergessen, junge Leute hierher zu locken, wenn man sowas nicht als Mindeststandort anbieten kann halt. Und das im Verbund damit, dass wir auch eine sehr gute Kita haben, dass wir eine Grundschule hier haben, macht uns doch ein bisschen hoffnungsvoll, dass wir die Abwanderung von jungen Leuten auch mit Hilfe des Glasfasernetzes jetzt zumindest ein bisschen verlangsamen können.
1: Die Leute müssen hier einen Anschluss an die Welt bekommen. Hier gibt es, denke ich mal, bedeutende Einzelunternehmen und Gewerbetreibende, die ihre Produkte, die ja nun durchaus sehr bekannt sind und nicht nur in Deutschland, die vertreiben diese Produkte in der ganzen Welt. Und mit den bisherigen Möglichkeiten, die ja da waren, hat man dann versucht, mit Übersee oder bis nach Japan mit kleinster Bandbreite irgendwelche Sachen zu übermitteln. Es war schon sehr schwierig, um nicht zu sagen traurig. Und ich denke mal, jetzt ist nicht nur der Bürgermeister durchaus erfreut, dass wir hier einen Punkt setzen können, sondern auch viele, viele gerade Gewerbetreibende hier in Seifen. Und ich denke auch, die Jugend wird sehr zufrieden sein. Im Erzgebirge gibt es immer Herausforderungen. Wir sind ja hier nun wirklich im Gebirge, haben die entsprechenden Bodenklassen. Und nicht nur die Planung war sehr aufwendig und nicht einfach zu gestalten, da man ja auch die Fördermittelbedingungen beachten musste. Wenn wir dann auf den Tiefbau geschaut haben, dann denke ich mal, ist manchmal sind die Schweißperlen dann auf der Stirn aufgetreten. Aber das war dann die Firma Strabag, die dann doch mit durchaus sehenswerter und nennenswerter Power, sowohl an Personal als auch an Technik, hier in einer relativ überschaubaren Zeit diese Sachen hinbekommen hat. Das ist ein Gemeindeprojekt unter dem Bürgermeister und seinem Team, Bauamt und natürlich die Kämmerei. Dazu war dann die Planung, wurde durchgeführt von der Firma ICL unter Leitung des Herrn Dr. Kiesling. Jetzt auch schon in Pension, war sein allerletztes Projekt. Ja, als Tiefbaufirma war die Firma Strabag wurde verpflichtet. Und wir haben, ich sage mal, das große Glück und auch die Freude, als Equatratnet mit der Gemeinde einen Kooperations- und Betreibervertrag abzuschließen, der jetzt für die nächsten 7 Jahre erstmal gelten wird.
0: Wir haben dieses Projekt relativ zeitig gestartet. Wir sind mit der Förderung als Freistaat bereits 2013 gestartet, damals noch als landeseigene Förderung und haben relativ schnell gemerkt, mit reinen Landesmitteln ist das nicht zu überleben. Das ist das Thema völlig, ich rede die Zahl mal ganz kurz, wir sind 5 bis 13 Millionen gestartet. Wenn ich überlege, dass der Freistaat Sachsen jetzt für die Kofinanzierung der Bundesförderung weit über 2 Milliarden Euro bereitstellt, sieht man mal die Größenordnung, die notwendig ist, um so eine Infrastruktur, wie hier in Seifen ja praktiziert, nahezu vollständig zu schaffen, neu zu schaffen. Und damit ist der Aufwand natürlich gigantisch. Dieses Projekt 2016 gestartet, so ehrlich muss man sein, ist eben nichts, was man schnell machen kann. Das ist kein Marathon und auch kein Sprint. Und wenn, dann immer nur bergauf und immer gegen Widerstände. Und insofern vielen, vielen Dank auch an die Stadt, dass sie es durchgezogen hat, so lange dieses Projekt konsequent voranzutreiben, auch an die Betreiber, die das unterstützt haben, an allen Punkten voranzubringen. Und dass man jetzt die Möglichkeit hat zu sagen, wir haben die Voraussetzungen geschaffen, nicht nur die Abwanderung zu stoppen. Ich wünsche mir ja immer noch, dass junge Leute auch wieder in die ländlichen Regionen ziehen. Denn durch die Möglichkeit von Homeoffice vor Ort habe ich ja die Attraktivität erst geschaffen, auch wieder einen Supermarkt, der wieder überlebt, weil Menschen vor Ort sind, die einkaufen. All das, was über viele, viele Jahre urbanisiert worden ist, hat jetzt die Chance, auf einem kleinen Maßstab wieder ein Stück weit zu überleben. Der frühere Tante-Emma-Laden hat jetzt auch wieder potenziell Kunden. Und insofern hege ich die Hoffnung, dass eben nicht nur die Handwerker, sondern auch gegebenenfalls die Ehepartner vielleicht im Homeoffice ein Unternehmen in München, Berlin oder auch in Frankfurt arbeiten. Das ist etwas, was klingt jetzt vielleicht noch wie Zukunftsmusik. Es ist aber ein gelebter Fall. Wir haben sehr, sehr viele Leute, die mittlerweile zu 100% im Homeoffice arbeiten. Und davon sollte, wenn ich hier aus dem Fenster schaue, genau dieser wunderschöne ländliche Bereich profitieren und hoffentlich auch wieder ein Stück weit nach oben streben und die Möglichkeit haben, Zuwanderung zu bekommen.

0: zu wachsen.
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Die Feuerwehr leistet einen großen, nicht hoch genug zu würdigenden Dienst für die Gesellschaft. Sie kann aber auch gut feiern. Und das tut die Freiwillige Feuerwehr in Wolkenstein und der Förderverein am Pfingstwochenende vom 21. bis zum 24. Mai. Ihr 150-jähriges Jubiläum begeht die Wehr. Der Förderverein kommt schon auf stolze 25 Jahre. Am Freitag, dem 22. Mai, sind alle ab 21 Uhr zur Party ins Wochenende eingeladen. Die Partyband Die Frühschoppers und DJ Klimperkiste sorgen für ordentlich Stimmung im Ratskellersaal. 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Mai, lohnt sich ein Ausflug mit der gesamten Familie nach Wolkenstein. Von 10 bis 18 Uhr warten eine Blaulichtmeile, eine Technikschau, mehrere Ausstellungen und ein buntes Rahmenprogramm im Innenstadtbereich und vor dem Gerätehaus auf viele Besucher. Einen musikalischen Gruß aus der Partnerstadt Bad Bentheim übermitteln die Stadtkapelle und Spielmannszug der Freiwilligen Feuerwehr Bad Bentheim. Ab 20 Uhr ist die Partyband Chamäleon für den Ratskellersaal gebucht. Die Annaberger Liveband ist ein Garant für gute Unterhaltung auf allen Festen. 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Mai und Pfingstsonntag findet ab 11 Uhr ein bunter Vereins- und Familiensonntag um das Gerätehaus statt. Und ab dem Nachmittag sorgen Jörg Heinecke und Andy Akustik für einen musikalischen Abschluss des Festwochenendes. Für die Abendveranstaltungen am Freitag und Samstag sind Eintrittskarten erforderlich. Diese erhalten Sie bei Lars Neubert im Rosenweg 8 in Wolkenstein oder im Marktgewölbe. Unterstützt wird das Jubiläum von Erznet, Computerstore Marienberg bei DTW, Orthopädietechnik Meier und Bensen GmbH sowie Miriquidi Bike Store. 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Zacharias Hildebrand gehört neben Gottfried Silbermann zu den bedeutendsten mitteldeutschen Orgelbauern des 17. und 18. Jahrhunderts. Das Lengefelder Instrument vollendete Hildebrand im Jahre 1726. 2026, 300 Jahre später, erfreut sich die Orgel noch immer vieler Zuhörer bei Gottesdiensten und Konzerten. Der Förderverein der Hildebrand-Orgel und die Kirchgemeinde feiern das Jubiläum ein ganzes Jahr lang und laden am Pfingstsonntag um 17 Uhr zu einem besonderen Orgelkonzert ein. Unter dem Motto »Eine Königin wird 300« musizieren Tini Matteau und Ton Koopmann. Auf dem Programm stehen Werke von Johann Sebastian Bach, Franz Seidelmann und Wolfgang Amadeus Mozart. Das Konzert findet unter anderem auch im Rahmen des Sächsischen Mozartfestes statt. Seien Sie herzlich eingeladen zu 300 Jahre Hildebrand-Orgel nach

Mai wieder ein Parkfest im Kulturpark gefeiert. Ein Filmabend für Klein und Groß beginnt am Freitagabend um 19 Uhr und 20.30 Uhr. Am Samstagnachmittag, dem 30. Mai, kommen die kleinen Festgäste voll auf ihre Kosten, wenn ab 14 Uhr das Kinderfest startet. Besonderes Highlight ist die Eröffnung einer Murmelbahn. Und abends wird getanzt. Musik sorgen Paul und am Sonntag, dem 31. Mai, feiert die Kirchgemeinde um 10 Uhr einen Zeltgottesdienst. Daran schließt sich ein Frühschoppen an mit der Drehbacher Marsek.

Herzlich willkommen zu Sachsen aktuell und das sind unsere Themen heute. Abgestimmt und Brandmauer eingerissen, warum ein Antrag der Grünen in Sachsen heiß diskutiert wird. Weingenuss aus schwarzen Gläsern, Blindverkostung im Kastenmeiers und große Bühne für den Fußballnachwuchs beim L-Cup in Leipzig.

0: Ungewöhnliche Mehrheiten im Sächsischen Landtag. Ein Antrag der Grünen zur Entlastung kleiner Schlachtbetriebe ist beschlossen worden. Allerdings nicht mit den Stimmen von CDU und SPD, sondern durch Zustimmung von AfD und BSW. Eigentlich ging es um niedrige Gebühren und bessere Bedingungen für regionale Fleischverarbeitung. Politisch sorgte am Ende aber vor allem das Abstimmungsergebnis für Aufsehen.
1: Wir haben hier im Tagungspräsidium keine Einigkeit über das Ergebnis. Deswegen wiederholen wir die Abstimmung.
2: Eine ungewöhnliche Abstimmung zeigte sich in der 29. Sitzung des Sächsischen Landtags, in der am Mittwoch über bessere Bedingungen für regionale Fleischverarbeitung diskutiert wurde. Wolfram Günther vom Bündnis 90 Die Grünen warb für seinen Antrag zur Entlastung kleiner Schlachtbetriebe.
3: Gegessen wird weiter und es wird auch weiter Fleisch konsumiert. Aber alles das, was dort wegbricht, wandert hin zu großen Strukturen, zu großen Schlachtbetrieben, zu industrieller auch Fleischfabrikation. Das ist im Prinzip der Weg zu den Discountern. Und dort müssen wir gegensteuern. Das sind eben die Schlachtgebühren und auch die Fleischhygienegebühren, die anfallen. Die werden durch die Landkreise erhoben. Da gibt es so ein Kostendeckungsprinzip. Und dort haben wir das Problem, dass genau daraus erwächst, dass kleinere Betriebe, Skaleneffekte, pro Tier wesentlich mehr zahlen müssen als die großen und dass das für die ein eminentes Problem ist.
2: In der Debatte wird schnell deutlich, Jörg Dornau von der AfD und Ulf Günther Lange vom BSW gehen mit dem grünen Antrag hart ins Gericht. Beide Fraktionen kritisieren ihn als unzureichend und stellen eigene Änderungsanträge.
4: Die Grünen fordern Strategien, Konzepte, Evaluierungen und Beratungen. Also allerhand bürokratischen Ballast. Aber genau das wollen die Fleischereien nicht. Sie brauchen keine Papierstrategen, keine schlauen Politiker, die ihnen die Welt erklären, sondern einfach faire Wettbewerbsbedingungen.
5: Wir erkennen durchaus an, dass der Antrag der Bündnisgrünen das Ziel verfolgt, regionale Wirtschaftskreisläufe in der Landwirtschaft zu stärken. Das ist absolut begrüßenswert. Weil aber der Antrag vollkommen unkonkret bleibt, eher ein Sammelsurium von Prüfaufträgen als eine Agenda von Problemlösung beinhaltet, haben wir einen Änderungsantrag gestellt.
2: Bis dahin klingt vieles nach Ablehnung. Doch nachdem die Änderungsanträge von BSW und AfD keine Mehrheit finden, kommt der ursprüngliche Antrag der Grünen zur Abstimmung.
1: Wir haben ein Ergebnis. Für den Antrag stimmten 55, gegen den Antrag stimmten 52 Abgeordnete. Bei keiner Enthaltung hat dieser Antrag somit eine Mehrheit gefunden und wurde beschlossen.
2: Bei dieser Abstimmung stimmen AfD und BSW dann doch für den grünen Antrag. Weil CDU und SPD dagegen votieren, entsteht eine eher ungewöhnliche Mehrheit. Erstmals wird ein Antrag gegen die

0: Regierungsfraktion beschlossen, möglich gemacht durch Stimmen von AfD und BSW. Nach der Sitzung zeigt sich Grünen-Fraktionschefin Franziska Schubert bestürzt.
1: Wir haben zu keinem Zeitpunkt eine Mehrheit mit der AfD und dem BSW für diesen Antrag gesucht. Bis zum Ende der Debatte hatte sich die AfD ablehnend zum Antrag geäußert und die Bündnis Grün für den Inhalt beschimpft. Das BSW hatte ebenfalls den Antrag kritisiert und zuvor gegenüber den parlamentarischen Geschäftsführern deutlich gemacht, diesem Antrag nicht zuzustimmen. Am Ende haben AfD und BSW gemeinsam nur zugestimmt, um die demokratischen Fraktionen des Landtages fortzuführen.
0: Die AfD äußert sich im Nachgang der Sitzung folgendermaßen.
1: Kleine Schlachtbetriebe entlasten, mehr Regionalität, mehr Tierwohl, das finden wir gut. Deshalb hat die sächsische AfD-Fraktion am 13. Mai 2026 dem Grünen-Antrag genau dafür zugestimmt. Dadurch hat der Antrag eine Mehrheit im sächsischen Landtag gefunden. Die Brandmauer ist damit gefallen. Ein herzliches Dankeschön an die Grünen. PS, es gab in Hinterzimmern keine Absprachen zwischen Grünen und AfD.
0: Was als Fachdebatte über Schlachtgebühren begann, wurde am Ende zu einem politischen Novum im Plenum. Der Antrag ist nun beschlossen, doch die Frage, welche Mehrheiten in Sachsen künftig entstehen, dürften den Landtag weiter beschäftigen.
2: Einmal kurz die Karte ans Terminal halten, später zahlen oder den Dispo nutzen. Digitales Bezahlen macht Geld oft unsichtbar. Gerade junge Menschen geraten dadurch immer schneller ins Minus und verlieren den Überblick über ihre Finanzen. Finanzberater Tobias Breis erlebt täglich, wie steigende Lebenshaltungskosten und Social-Media-Konsumdruck den Dispo für viele zum Alltag machen. Was er empfiehlt, damit junge Menschen nicht den Überblick über ihre Finanzen verlieren, das haben wir für Sie im Beitrag zusammengefasst.
3: Girl Math, Buy Now, Pay Later und der schnelle Griff zum Dispo.
4: Die Karte macht keinen Unterschied, ob das Konto bei null angekommen ist oder ob du jetzt mit der Zahlung bei minus 50 Euro landest.
3: Viele junge Menschen verlieren beim digitalen Bezahlen den Überblick über ihr Geld und merken erst spät, wie tief sie eigentlich schon im Minus sind. Besonders junge Leute verlieren schnell den Überblick über ihre Finanzen. Finanzberater Tobias Preis erlebt diese Entwicklung täglich.
4: Ich würde sagen, man merkt definitiv nicht nur dieses Jahr, sondern auch in den letzten 2, 3, 4 Jahren, ausgehend von der Corona-Krise auch, immer zunehmendere finanzielle Engpässe bei den Menschen aufgrund von steigender Kosten.
3: Die Ursachen kennen viele selbst nur zu gut. Der Wocheneinkauf kostet mehr, tanken sowieso und am Monatsende bleibt oft weniger übrig als geplant. Besonders kritisch wird es, wenn dann der Dispo zum Dauerbegleiter wird.
4: Man zahlt mittlerweile, jetzt, wenn ich es mit vor 5 Jahren vergleiche, 50 Euro mehr, um den Tank zu füllen, 30 Euro mehr für den Wocheneinkauf, 200 bis 300 Euro mehr für die Stromrechnung im Jahr. Und gerade bei nicht gleich steigenden Gehaltsentwicklungen sorgt das eben dafür, dass sozusagen die finanziellen Engpässe immer enger werden.
3: Viele Banken richten den Dispo-Kredit inzwischen automatisch ein. Mit Karte zahlen funktioniert weiterhin, selbst wenn das Konto längst im Minus ist. Genau das macht den Dispo so gefährlich. Er fühlt sich oft gar nicht wie Schulden an.
4: Vom Grunde her ist der Dispo oder Dispositionskredit, wie er heißt, eine grundsätzlich gute Idee. Er wird nur sehr häufig falsch benutzt.
3: Eigentlich ist der Dispo nur als kurzfristige Hilfe gedacht, etwa wenn die Miete vor dem Gehalt abgebucht wird. Doch weil er jederzeit verfügbar ist, wird er schnell zur Gewohnheit. Und genau hier spielt auch Social Media eine Rolle. TikTok, Instagram oder Influencer-Trends erzeugen ständig neuen Konsumdruck. Outfits, Technik, Reisen, viele junge Menschen wollen mithalten.
4: Egal, wo man hinguckt, man wird getriggert, Sachen zu kaufen, zu konsumieren. Dann gibt es Schlagwörter wie Buy Now, Pay Later, kauf jetzt, zahl in 3 entspannten Monatsraten. Und wenn man das Ganze summiert, schleicht sich das am Ende ein.
3: Besonders betroffen seien junge Erwachsene, Studierende oder Azubis. Nicht unbedingt, weil sie verschwenderischer sind, sondern weil das Einkommen oft knapp kalkuliert ist. Besonders junge Menschen geraten dabei schnell unter Druck. Tobias Preis erlebt immer wieder, dass Studierende oder Auszubildende in finanzielle Engpässe rutschen, teilweise auch unverschuldet. Fehlende BAföG-Zahlungen oder lange Bearbeitungszeiten können dabei schnell zum Problem werden. Hinzu kommt, Bargeld verschwindet immer mehr aus dem Alltag. Einmal kurz die Karte ans Terminal gehalten und der Überblick geht schnell verloren. Viele verdrängen das Thema Finanzen ganz bewusst. Denn ein genauer Blick aufs Konto bedeutet oft auch, sich mit den eigenen Gewohnheiten auseinanderzusetzen. Tobias Preis sagt, der wichtigste Schritt ist deshalb Transparenz. Hilfreich sei dabei

0: feste Kosten und spontane Ausgaben zu trennen. Also, was muss wirklich bezahlt werden und wo verschwindet Geld vielleicht unbemerkt? Denn oft sind es gerade die kleinen Beträge, die sich summieren, Coffee-to-go, Lieferdienste oder spontane Online-Käufe. Und auch bei Girlmath gilt am Ende eben doch echte Mathematik.
1: Und wenn ich dann zusätzlich nicht aufmerksam bin, mein Konto nicht checke, nicht regelmäßig meine Einnahmeausgaben gegenchecke, dann geht das schon sehr schnell.
0: Sein Rat: Nicht erst reagieren, wenn das Konto dauerhaft im Minus ist. Wer merkt, dass der Dispo regelmäßig für Alltagskosten gebraucht wird, sollte früh gegensteuern oder sich Hilfe holen. Denn ein weiterer Kredit löst meistens nicht die eigentlichen Probleme.
1: Das ist nur eine Symptombehandlung. Im ersten Schritt müssen wir die Ursache behandeln, die Einnahmen-Ausgaben-Situation besser aufstellen, das ordentlicher hinstellen. Und wenn das auch nicht funktioniert, dann muss man über Alternativen wie ein Konsumentendarlehen nachdenken, beispielsweise. Aber wichtig ist sozusagen, ich würde auch immer empfehlen, wenn man damit schon länger zu kämpfen hat, also so ein Schlagwort ist immer, wenn man seine Alltagsausgaben mit dem Dispo bezahlt, dann wird es kritisch. Und dann würde ich auch empfehlen, sich in irgendeiner Form Hilfe zu holen, sich beraten zu lassen, beispielsweise. Und das ist auch im besten Fall nicht einfach selber auf eigene Faust versuchen, in irgendeiner Form mit einem anderen Kredit oder einer schön aussehenden Kreditkarte zu lösen.
0: Und genau das könnte am Ende wichtiger sein als jeder TikTok-Trend, zu wissen, was wirklich auf dem Konto passiert.
2: Nach einer kleinen Unterbrechung geht es bei uns unter anderem um eine ganz besondere Blindverkostung im Kastenmeiers in Dresden. Bleiben Sie also dran.

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1: Wein erkennt man am Geschmack oder vielleicht doch zuerst an der Farbe. In der Kastenmeiers Wein- und Champagnerbar im Taschenbergpalais Dresden wird genau das auf die Probe gestellt. Bei einer Blindverkostung aus schwarzen Gläsern sollen Gäste herausfinden, was wirklich im Glas steckt.
2: Seit wann wird Wein aus schwarzen Gläsern getrunken? Ab sofort als Blindverkostung in Kastenmeiers in Dresden. Doch was genau hinter dem Konzept steckt, erklärt Weinbarmanager Finn Merbt.
3: Wir wollen einfach ein bisschen Wein, guten Wein vor allem, weil wir alle diese Leidenschaft teilen, im offenen Ausschank auch haben und so den Leuten eine Basis bieten, wo sie einfach abends hingehen können, um einfach die gute Flasche oder halt nur das gute Glas genießen zu können, dazu eben was Schönes zu essen. Das kann der Start für einen schönen Abend sein, das kann aber auch einfach der Ausklang sein für die ganzen Weinliebhaber unter uns.
2: Dabei ist nicht nur wichtig, was in den Gläsern drin ist. Finn möchte für eine lockere Atmosphäre sorgen, damit Wein nicht zu kompliziert und elitär wirkt.
3: Ich will nicht diese geschäftliche Ebene haben. Ich möchte die Gäste auf so eine freundschaftliche Ebene runterbekommen. Denn jeder, der zu uns ins Haus kommt, hat eigentlich schon wirklich genug geschafft in seinem Leben und hat auch genug Aufgaben für sich und soll das alles mal vergessen können. Also ein bisschen dieses aus dem Alltag ein bisschen entfliehen, ein bisschen runterkommen und abschalten können.
2: Eine wichtige Rolle spielt dabei auch der Sommelier. Geschäftsführer Gerd Kastenmeier weiß nicht nur, worauf es beim perfekten Weinmoment wirklich ankommt, sondern auch, was einen guten Sommelier ausmacht.
4: Er soll guten Wein empfehlen. Weine suchen, Weine finden, Weine beraten und natürlich den Kunden genau das geben, was sie gern hätten. Dass man wirklich das Glas in die Hand nimmt und am liebsten nicht abstellen möchte.
2: Aber Wein ist nicht gleich Wein. Denn die eigenen Präferenzen zählen auch mit rein.
4: Das ist Geschmackssache. Es gibt Leute, die trinken keinen Weißwein, da passt ein Rotwein auch.

0: zum Essen, da muss ich bloß schauen, welchen Rotwein passt eben dann dazu, der das Gericht nicht erschlägt. Also da gehen wir dann mehr in die Richtung bei Fisch, gegrillten Fisch mit ein bisschen Röstaroma, dass man zum Beispiel einen Pinot Noir nimmt und dann nimmt man den Pinot Noir und kühlt ihn ein bisschen runter, dann ist er wieder viel kompatibler zum Fisch natürlich. Das kann man anpassen, aber grundsätzlich immer, wenn der Gast sagt, mir schmeckt das und das, dann suche ich genau dahin gehend einen Wein aus, wo ich sage, passt.
1: Dennoch landet Wein mit einem edlen Design schneller im Einkaufswagen als der eigentliche Geschmack des Weins.
0: Also grundsätzlich machen die meisten einen Fehler beim Weineinkauf. Die meisten, 90% der Weine, die gekauft werden, werden gekauft nach dem Etikett.
1: Doch bei der Blindverkostung ist dies nicht möglich.
0: Man ist neutraler in der Bewertung auch. Und du hast Weine, du kannst so normalerweise an der Farbe schon kennen, welche Rebsorte das ist. Sieht man schon. Und durch ein schwarzes Glas passiert das natürlich nicht.
1: Was sollen die Leute aus diesem neuen Event denn mitnehmen?
2: Im besten Falle sollte der Gast mitnehmen, dass Wein nicht so kompliziert ist, wie man das immer denkt. Jeder denkt, dass Wein so ein teures Hobby ist und immer die ganz, ganz großen Weinhäuser, die den Weg angeben, wo Wein hin muss. Das wollen wir dem Gast zeigen, dass das eben nicht so ist. Es können auch kleinere Weingüter, vor allem auch regionale Weingüter, wo wir in Sachsen vielleicht gar nicht so dafür noch stehen, können unfassbar tolle Weine auf den Markt bringen und dem Gast einfach dieses Feeling mitzugeben. Wein ist unkompliziert, Wein macht Spaß und Wein kann einfach ein lockeres Hobby sein.
1: Nach diesem Erlebnis bleibt vor allem eine Erkenntnis. Hinter einem Glas Wein steckt deutlich mehr, als man auf den ersten Blick vermutet.
3: Einmal auflaufen wie die Großen, einmal Finale spielen, einmal spüren. Heute geht es um alles. Beim Leipziger Cup bekommt Leipzigs Fußballnachwuchs seine große Bühne. Für viele junge Spieler ist der Finaltag das Highlight der Saison, aber auch ein Zeichen dafür, wie wichtig Vereine für Kinder, Familien und die Stadt sind. Jonas Georgi hat das Wichtigste dazu für Sie im Beitrag zusammengefasst.
4: Das Erlebnis ist einfach ein ganz anderes, als wenn ich jetzt alleine auf dem Sportplatz stehe und mein Spiel so vor mich hin mache.
5: Einmal auflaufen wie die Großen, einmal Finale spielen, einmal spüren, heute geht es um alles.
6: Es ist unheimlich lebendig, es ist teilweise laut, das muss auch so sein bei Sport. Da gibt es auch mal Tränen, da gibt es Jubelschreie.
5: Doch was bedeutet es für junge Fußballer, einmal auf der großen Bühne zu stehen? Und wie wichtig ist dieser Cup für Vereine? Der Leipziger Cup findet in diesem Jahr zum 15. Mal statt. Austragungsort ist die Sportschule Egidius Braun in Leipzig. Dort treffen Nachwuchsteams aus verschiedenen Altersklassen aufeinander, von den jüngeren Mannschaften bis zu den älteren Junioren. Dass dieser Tag mehr als ein Turnier ist, weiß auch Katja Büchel. Als Leiterin des Amtes für Sport und Leipzig hat sie den Vereinssport in der Stadt im Blick und damit auch die Frage, wie Kinder und Jugendliche dauerhaft in Bewegung bleiben.
4: Es ist eine tolle Möglichkeit, sowohl für die Jungen als auch für die Größeren, das Fußballerlebnis auf einen ganzen Tag gesehen, über mehrere Klassen zu sehen, zu erleben und auch selber zu sehen, wer ist jetzt eigentlich besser als wir oder wer ist noch kleiner als wir.
5: Für viele Kinder beginnt Fußball nicht vor großem Publikum, sondern im Alltag. Training nach der Schule, Spiele am Wochenende, oft nur mit wenigen Zuschauern am Rand. Der Leipziger Cup hebt genau diesen Einsatz für einen Tag heraus, wie Katja Büchel erklärt.
4: Am Ende ist es die Plattform, gesehen zu werden, aber auch die Würdigung der Kinder und Jugendlichen für ihren Sport. Das Erlebnis ist einfach ein ganz anderes, als wenn ich jetzt alleine auf dem Sportplatz stehe und mein Spiel so vor mich hin mache. Selbst für die ganz Kleinen, wenn man da mal ist, die erleben so einen Tag einfach mit voller Begeisterung und wollen dann auch beim Fußball bleiben und wollen sich auch dann messen für die Zukunft und bleiben dann meistens auch dem Fußball treu.
5: Damit aus diesem Alltag ein besonderer Moment wird, braucht es Vereine, Trainer, Eltern, Ehrenamtliche und einen Verband, der die vielen Spiele einer Saison zusammenführt. Beim Fußballverband der Stadt Leipzig liegt diese Aufgabe unter anderem bei Präsident Dirk Majetschak. Er erlebt, wie aus einzelnen Pokalrunden ein gemeinsamer Finaltag für die Stadt wird.
7: Das ist nicht normal, was wir an diesem Finaltag bieten. Neben einer hervorragenden Organisation, hervorragende Spielfläche, ein großes Familienevent und gepaart mit den Pokalendspielen, das ist in Sachsen, denke ich, schon was Einzigartiges.
5: Möglich wird dieser Rahmen auch durch Partner, die den Nachwuchsfußball unterstützen. Für den Sprecher der Leipziger Gruppe, Peter Kruth, steht dabei nicht nur der Sport im Mittelpunkt, sondern das, was der Cup in dieser Stadt auslöst.
6: Das passt wunderbar zu unserer Marke Leipziger. Wir erreichen Kinder, wir erreichen Jugendliche, wir erreichen Familien, Vereine. Also ganz viele Bevölkerungsgruppen kommen dort zusammen und erleben einen wunderbaren Leipziger Moment und teilen den auch gemeinsam. Das ist das, was wir unterstützen und das werden wir auch in Zukunft tun.
5: Laut Kruth liegt genau darin ein besonderer Wert des Leipziger Cups. Junge Spieler erleben hier eine Öffentlichkeit, die sie im normalen Vereinsalltag eher selten haben.
6: Man lernt dort zu gewinnen und man lernt aber auch zu verlieren. Und das unter großer Öffentlichkeit, die so ja nicht jede Mannschaft immer hat. Und das ist natürlich ein Feld, wo man sich ausprobieren kann, wo man als Sportler wachsen kann, wo man als Verein wachsen kann. Und das ist wichtig.
5: Genau hier führt der Blick zurück zu den Vereinen. Denn was am Finaltag sichtbar wird, entsteht Woche für Woche auf Trainingsplätzen in ganz Leipzig. Kinder finden Anschluss, lernen Teamgeist und erleben, dass Herkunft oder Geldbeutel auf dem Platz weniger zählen als das gemeinsame Spiel. Für Katja Büchel ist genau das eine der wichtigsten Aufgaben des Vereinssports.
4: Sie verbinden quasi alle Gesellschaftsschichten, die wir haben, egal ob jung, alt, reich, arm, kann man sagen, völlig egal, auf dem Fußballplatz spielen sie einfach alle Fußball. Und der Sportverein bildet daher auch so ein verbindendes Element, wo, wie gesagt, die Rangklasse oder da, wo ich herkomme, einfach völlig egal ist, sondern ich spiele Fußball. Wenn ich gut bin, dann bin ich erfolgreich. Wenn ich nicht gut bin, dann bin ich halt nicht so erfolgreich. Und was dann das verbindende Element ist, dass es eine Teamsportart ist. Das heißt, im Fußball gewinnt nicht nur jemand, der alleine sehr gut ist, sondern da gewinnt das Team. Das heißt, dieser Zusammenhalt, das ist auch in der Gesellschaft heutzutage ganz wichtig, wird dort gelernt, wird dort auch mit organisiert über den Sport, über den Verein und auch über das Vereinsleben. Und von daher spielt es eine ganz soziale, wichtige Rolle für die Sportstadt.
5: Der Leipziger Cup ist damit mehr als ein Tag mit Endspielen. Für junge Fußballer ist er ein Höhepunkt, weil sie einmal im Mittelpunkt stehen. Aber auch darüber hinaus zeigt der Leipziger Cup, was Vereine jeden Tag leisten und welche Rolle der Vereinsfußball für die Leipziger Kinder spielt.
3: Das war Sachsen aktuell. 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Ich wünsche Ihnen zunächst ein entspanntes Wochenende und würde mich freuen, wenn Sie am Montag auch wieder mit dabei sind. Bis dahin, machen Sie es gut.

0: Die Getränkedose ist zurück und gefragter denn je. Rund 420 Milliarden Stück wurden im letzten Jahr weltweit abgefüllt. Greifbar wird der Trend auf der MedPack, der Weltleitmesse für Metallverpackungen in Essen. Dieses Jahr unter dem Motto Canned Future.
1: Die Getränkedose erlebt ein starkes Revival in der Tat. Nach dem massiven Einbruch in Zeiten des Dosenpfandes ist sie seit 6-7 Jahren wieder sehr, sehr stabil. Ergänzend kommt hinzu, dass sie aber auch als ein sehr trendiges Verpackungsmittel wahrgenommen wird. Und die Füller haben es verstanden, dort Füllgüter hineinzubringen, die außergewöhnlich, ungewöhnlich sind und auch den Verbraucher reifen, diese Getränke zumeist aus der Dose zu konsumieren.
0: Trotz wirtschaftlicher Unsicherheiten bleibt die Metallverpackungsindustrie durch Urbanisierung und verändertes Konsumverhalten stabil. Über 130 Milliarden Euro setzt sie im letzten Jahr um, bei gleichzeitig wachsendem regulatorischem Druck durch die neue EU-Verpackungsverordnung.
2: Die Branche ist stabil, weil sie einfach greifbar ist in verschiedenen Industriezweigen. Sie brauchen immer in irgendeiner Form Metallverpackungen. Kosmetik wird immer gekauft. Pharmaindustrie, denken wir dabei an Corona. Die Pharmaindustrie hatte da sicherlich einen hohen Peak durch die ganzen Impfstoffe zum Beispiel. Aber auch die Getränkeindustrie und natürlich nicht zuletzt die Nahrungsmittelindustrie, Konservendosen. Gerade in Krisenzeiten, wie wir sie sowohl während der Pandemie hatten, als auch für den Moment. Wir haben zwei Kriege auf dieser Welt, sind natürlich Nahrungsmittel, die sehr lange haltbar und gut zu lagern sind, gefragt.
0: Die steigenden Anforderungen werden zum Innovationstreiber der Branche. Beispielsweise spart moderner Digitaldruck Etiketten und erleichtert das Recycling nicht nur bei Getränkedosen.
3: Mit einer Digitaldruckmaschine können wir auf einem Produkt 3 Millionen Farben drucken. Fotorealistisch, kleinste Texte, Verläufe. Es gibt unbegrenzte Möglichkeiten im Druck. Und gerade in diesem Craft-Beer-Markt sind die Druckbilder extrem anspruchsvoll. Und die schnelle Umsetzung dieser sehr anspruchsvollen Druckbilder ist nur im Digitaldruck möglich.
0: Auch beim Material selbst steht eine höhere Energie- und Ressourceneffizienz im Fokus. Der deutsche Global Player für Weißblech stattet das zentrale Basismaterial für Lebensmittel- und Aerosolverpackungen gezielt mit neuen Eigenschaften aus.
4: Wir haben das neue Material hier mitgebracht, und zwar unser Rasselstein Cup und unseren Solid Flex Cup. Beide Materialien zielen darauf ab, 10% weniger Material zu benötigen, aber eben die komplette gleiche Produkteigenschaft darzustellen. Und das ist extrem wichtig eben auch für unsere Kunden, weil sie einfach 10% weniger Material benötigen können, aber eben die gleiche Produktstabilität darstellen. Und es hat natürlich auch einen Vorteil beim Thema CO2-Reduktion.
0: Auch die Produktion selbst wird effizienter. Neue Hochgeschwindigkeitsanlagen arbeiten präziser, verbrauchen weniger Energie und Material und lassen sich schneller umrüsten. Gleichzeitig sorgt eine einfachere Bedienung für zusätzliche Entlastung.
5: In der heutigen Zeit ist es wichtig, weil wir sehr viel weniger Fachkräfte haben, die schon eine Vorausbildung haben, die Erfahrung haben mit Maschinen. Wir haben heute eine Generation, die sehr digital affin ist. Das heißt, wir müssen auch dem gerecht werden, das heißt, digitale Produkte anbieten, in denen man lernen kann, digitale Produkte anbieten, in denen man auch diese Maschinenbedienung bewerkstelligen kann.
0: Die Branche wächst weiter. Ein wichtiger Treiber ist die Getränkedose mit einem erwarteten Plus von rund 3-5% jährlich. Energie- und Ressourcenschonung bleiben zentral.

0: Strukturelle Herausforderungen. Doch die MedPact zeigt, aus strengeren Regeln entsteht neuer Fortschritt.
1: Hier in unserem Projekt in der Zeppelinstraße 21 bis 27 in Schkeuditz läuft es aktuell sehr planmäßig. Wir sind sehr zufrieden mit dem Baufortschritt. Wie man erkennen kann, haben wir die komplette ehemalige Wärmedämmung runtergenommen und begonnen, diese durch eine neue, stärkere zu ersetzen. Am südlichen Giebel laufen aktuell bereits die Armierungsarbeiten auf eben dieser Dämmung und auf der Hofseite wird aktuell noch gedämmt. Sobald das dann erledigt ist, ziehen die Arbeiten einmal ums Gebäude rum und betreffen dann auch die Vorderseite. Weiterhin wurden alle Fenster zwischenzeitlich ausgetauscht und die neuen Balkontüren für die neuen großen Balkone eingebaut. Und wir haben, wie man von der Straßenseite her gut erkennen kann, angefangen, die zwei Vorhäuser, die zukünftigen barrierefreien Zugang ermöglichen, zu errichten. Ähnlich wie auch in den bereits absolvierten Projekten in der Rudolf-Breitscheid-Straße und im Neuen Weg wird es auch hier so sein, dass wir Hauseingänge zusammenlegen. Ziel dabei ist es einfach, alle Wohnungen mit einem Aufzug zu erschließen. Die einzige Besonderheit ist, dass wir hier einen relativ hohen Grundwasserspiegel haben und deswegen auf eine Anfahrt des Kellergeschosses verzichten werden. Der Innenausbau ist so geplant, dass wir von der 21 uns zur 27 durcharbeiten. Und hier in dem Bereich, wo wir jetzt stehen, Erdgeschoss und 21, ist dementsprechend der Bereich, der am weitesten ist. Die Rohbauarbeiten sind abgeschlossen, die Trockenbauwände wurden gestellt und einseitig beplankt, sodass man die neuen Grundrisse auch schon gut erkennen kann. Und zudem haben die Installationsgewerke begonnen, einerseits alles, was an elektrischen Kabeln zu verlegen ist, zu verlegen. Und wir haben in den Bädern bereits erste Steiger errichtet und die Module für Waschtisch und WC gestellt. Im Nachbareingang 25 bis 27 sieht es aktuell so aus, dass die letzten Rohbauarbeiten noch laufen, im Erdgeschoss und im ersten Obergeschoss. Der Trockenbau hat parallel dennoch schon angefangen, das Ständerwerk zu errichten und auch schon zu beplanken. Und wir werden dann eben sukzessive nachziehen mit den Arbeiten, die jetzt auch hier schon gelaufen sind. Auf dem Dach hier sieht es so aus, dass wir auch geplant haben, die Dachabdichtung und die Dachdämmung zu erneuern. Momentan werden die neuen Dachbahnen verlegt. Und perspektivisch wird die Dachfläche ähnlich wie auch im Neuen Weg so genutzt werden, dass wir dort von den Stadtwerken Schkeuditz eine PV-Anlage errichten werden, die dann das Schkeuditzer Netz mit nachhaltigem Strom versorgt.

Ich bin Janet Hilger, ich bin 35 Jahre alt, lebe in Chemnitz und habe Erziehungswissenschaften, Soziologie und Pädagogik studiert. Also ich gehöre zum Projekt Gründungsgarage Chemnitz vom ASAFF e.V. Bei unserem Projekt geht es darum, Leute zu unterstützen, eine soziale, kulturelle oder ökologische Gründungsidee auf die Bahn zu bringen und eben zu gründen und die Welt ein Stück besser zu machen. Jetzt ist ein neues Projekt dazu gekommen, das heißt Gründungsgarage F. Das heißt, das ist speziell für Frauen, weil wir jetzt in den letzten 4 Jahren, wie lange das Projekt schon existiert, festgestellt haben, dass explizit viele Frauen zu uns kommen, queere Personen zu uns kommen und das eben auch eine Nische ist, die Frauen für sich entdecken und vielleicht mehr möglich sind als andere oder klassische Gründungsformen. Und da soll es auch darum gehen, die zu unterstützen, eine Sichtbarkeit zu schaffen und so diese Innovationskraft von weiblichen Gründungen hier in die Region zu tragen und auch in Form von Coaching und Mentoring und Netzwerkarbeit zu unterstützen, weil es da gerade hier in der Region wenig Vorbilder gibt, weibliche, und es einfach auch so ein Problem ist, Familie und Beruf zu vereinbaren, und deswegen wollen wir hier diese Coworking-Räume auch nochmal ausbauen und kinder- und familienfreundlich gestalten, dass das auch wirklich gut umgesetzt werden kann. Der größte Erfolg für mich ist, zu sehen, wie andere wachsen in dem, worin wir sie begleiten, und für sich dann einen Erfolg darin sehen und dieser auch von externen Institutionen einfach gewertschätzt wird. Das macht mich schon stolz, weil ja diese Idee, die wir ursprünglich mal hatten und geschmiedet hatten und diesen Bedarf, den wir gesehen haben, ja bestätigt wird. Das wäre auch mein großes Anliegen, dass das Frau sein, Mann sein oder welches Geschlecht man für sich empfindet, gar keine Rolle spielt. Aber so weit ist die Gesellschaft leider noch nicht. Ich möchte gerne mitgeben, ist zu versuchen, sich auszuprobieren und selber darin zu wachsen und nicht schon vorher zu sehen, was könnte denn schief gehen, sondern vielleicht eher zu sagen, was könnte denn Tolles passieren. Es gibt viele Menschen auf deinem Weg, die dich da begleiten werden und das möglich machen, und du kannst mehr, als du jetzt gerade denkst. Für Menschen generell, vielleicht auch für Frauen, wünsche ich mir ja einerseits, dass das eben keine Rolle mehr spielt, welches Geschlecht man empfindet, und dass es ein Miteinander ist. Wie können wir das gemeinsam? Wie gestalten wir gemeinsam Gesellschaft? Wie bringen wir gemeinsam Gesellschaft voran? Wie gestalten wir gemeinsam unsere Zukunft? Für die Kulturhauptstadt wünsche ich mir, dass wir ein fantastisches Jahr haben werden, sich die Gäste hier sehr wohlfühlen werden und ganz viel positiv über Chemnitz erzählen werden und auch danach. Aber vor allem wünsche ich mir, dass die Frauen oder eben Personen, die vielleicht nicht so die Möglichkeiten bisher hatten, da richtig herausblühen werden und alle sagen werden, wow, die Frauen in Chemnitz, die können was im Kulturbereich, und auch viele Jahre noch danach einfach viel mehr Möglichkeiten haben und sich empowered fühlen.

0: gab die Bubenschule und es gab die Mädchenschule. Und hier in den Räumlichkeiten wurden die Mädchen unterrichtet. Schule ist schon lange nicht mehr. Aber die Mädchenschule, da weiß jeder in Mügeln, was gemeint ist. Schon im Jahr 2003 bis 2007 wurde das vom Heimatverein vorangetrieben, dieses Gebäude doch zu nutzen, um hier das Museum zu erweitern. Es gibt sehr, sehr viele Exponate, die hier ausgestellt werden, die die Geschichte Mügeln widerspiegeln. Und die sollten natürlich nicht verschwinden.
1: Der Name heißt Heimatverein Mügeln, Mogelin. Der Begriff Mogelin stammt aus einer Ersterwähnung der Stadt von 984, ist also jetzt 1041 Jahre alt. Also unsere Räumlichkeiten sind auch als Treffpunkt für Jung und Alt angelegt. Im sogenannten Mügeln-Treff treffen sich zweimal monatlich unsere Senioren. Auch andere Gruppen sind dort zu Gast. Und wir können auch dort Galerien ausstellen, Vernissagen durchführen.
0: Weil da eben auch dieses Vereinsleben, dieses Ich will mal mit dir reden, hier im Mittelpunkt steht. Wir sind im Grunde genommen Randgebiet der ganzen Kohleregion Nordsachsen. Nordsachsen ist Empfänger des Strukturwandelgeldes, profitieren davon dankenswerterweise von dieser Förderung. Mit diesen Mehrzweckräumen, mit dem, was man hier so alles betrachten und erkunden kann und natürlich dann eben, wenn man es gebucht hat, auch eine Stadtführung, sodass man dann eben den Touristen hier was bieten kann. Es kommen Gäste, Touristen mit der Dölnitzbahn hier in der Stadt an und suchen natürlich dann einen Endpunkt irgendwo, wo kann ich was erleben. Ich wünsche mir, dass natürlich das auch nach außen hin strahlt, dass man sagt, okay, wir sind nicht unbedingt der Nabel des Tourismus, aber wir sind ein kleines, feines Städtchen, was am Ende dazu beiträgt, dass Leute in der Region fahren, einfach mal aus der Großstadt hier ausspannen können.

0: Herzlich willkommen bei Evangelisch in Sachsen. Musik begleitet uns fast überall im Leben. Und auch heute soll es bei uns musikalisch zugehen. In der Kirche klingt Musik so gar nicht immer gleich, wie uns der nächste Beitrag zeigt.
1: Jazz und Funk im Gottesdienst erwartet man nicht, aber ist erfrischend überraschend. Für diese Überraschung sorgt Popkantorin Inkeri Hanonen in der Lausitz. Sie bringt abwechslungsreiche Klänge in Kirchen.
2: Ich glaube, heute haben wir gesungen Swing, was eher Funk klingt, einfach so klassisch Pop, aber halt von Stil her richtig von hier zu hier, auch manchmal eher so Worship oder Gospel, aber eben, wie gesagt, auch manchmal Latin und so, ganz gemischt.
1: Und das gefällt groß und klein. Ganze Familien kommen in die Workshops, wie hier in der Carmenza St. Just Kirche, wo etwa 40 Sängerinnen und Sänger einen musikalischen Gottesdienst vorbereiten. Dennoch bleibt der Inhalt die christliche Botschaft, aber nicht mit Gesangbuchsliedern und Orgel vorgetragen. Mit vielen verschiedenen Musikstilen lässt sich heute ein Gottesdienst ausgestalten. Gospel-Gottesdienste sind da schon recht bewährt.
2: Ich würde mich ungern irgendwie nur zu Gospel oder Worship begrenzen. Ich habe schon mal eine Latino-Messe gemacht oder halt, wie gesagt, heute haben wir Swing dabei. Es ist wirklich die ganze Bandbreite da. Es kann alles sein. Alles mit ein bisschen Rhythmus, so mitreißendes. Und die klassische finde ich auch nicht schlecht. Manchmal kann es auch zusammenbinden, aber das kann man wirklich nicht so pauschal in eine Kategorie reinstecken.
1: Inkeri Hanonen hat zuvor als Kantorin in einer Kirchgemeinde gearbeitet und auch mit klassischer Kirchenmusik ihre Erfahrungen gemacht. Ein Umzug in die Lausitz und die neu geschaffene Stelle als Popkantorin sah sie als Chance mit vielfältigen und kreativen Möglichkeiten. Auf Anfrage bietet Inkeri Hanonen Workshops für alle Altersklassen an, studiert Musicals für Kinder und Jugend aus dem Bereich Popularmusik ein und macht Bandprojekte mit Jugendlichen und Konfirmanden. So konnte sie bereits viele Projekte ausprobieren.
2: Mir wäre es halt ganz lieb, wenn das so anerkannt wird, dass es halt viele Menschen erreicht, die sonst nicht zur Kirche finden. Und man halt vielleicht ein bisschen stärker in unserer Landeskirche das merken würde, welche Kraft und Bezugskraft Popularmusik hat. Das ist halt nicht Musik von Jugendlichen, sondern das ist ja Musik, die wirklich alle, also es ist ja schon lange her, als Popularmusik gibt. Und das spricht einfach wahnsinnig viele Menschen stark an.
1: Bisher ist Popularmusik noch selten ein Bestandteil der musischen Angebote in sächsischen Kirchgemeinden. Gerade das reizte Inkeri Hanonen, diese besondere Kantorenstelle anzunehmen und mit vielfältigen Angeboten Bedürfnisse abzudecken.
2: Die Projekte erreichen Leute, die sonst nicht in der Kirche zu sehen. Ich habe oft gehört von Pfarrer, die im Gottesdienst war und hat gewundert, wer singt denn da vorne, habe ich noch nie gesehen. Ich hatte schon mal eine Muslima dabei. Ich hatte oft Kirchen, Nicht-Kirchenmitglieder mit dabei. Also diese Projekte erreichen ganz klar Leute, die sonst nicht zur Kirche finden. Und auch oft in Orten, wo in die Chor nur vielleicht 20 Menschen sind, kann es sein, dass in dieser Workshop ploppen auf mal 40 Leute. Und das erreicht einfach andere Zielgruppen.
1: Mit Musik spricht man Menschen auf einer emotionalen Ebene an. Eine wunderbare Möglichkeit also zu zeigen, wie auch auf dieser Ebene Menschen zusammenfinden und Glauben entdecken können.
0: Heute begrüße ich Kantorin Ulrike Pippel und Caroline Reinhold aus der Kirchgemeinde im Leipziger Süden. Sie führen beide hier einen Kurs durch, wo gemeinsam mit Babys von 0 bis 18 Monaten gesungen wird. Wie muss man sich das vorstellen? Wie läuft denn das ab und wie sind Sie denn auf dieses Angebot gekommen?
3: Ich bin auf das Angebot gekommen über eine Kollegin, die in der ECBO, in der Berlin-Brandenburgischen Landeskirche, ein dänisches

0: Konzept nach Deutschland importiert hat, sozusagen. Also das heißt in Dänemark Baby Salmesang und lädt eben Familien dazu ein, schon mit ganz kleinen Kindern zusammen in der Kirche zu singen. Daher kommt das Konzept und das hat mich sehr überzeugt von den Inhalten.
1: Genau, und Ulrike hat mir dann davon erzählt, dass sie das macht und hatte sich gefragt, ob ich Lust hätte mitzumachen. Ich habe vorher bei ihr im Chor gesungen und genau, jetzt haben wir uns das immer so ein bisschen aufgeteilt und den letzten Kurs habe ich jetzt geleitet und Ulrike besucht uns immer mal, was auch sehr schön ist.
2: Jetzt sind wir hier in einer Kirche. Werden denn da nur christliche Lieder gesungen oder auch weltliche Kinderlieder? Und was wird denn bei den Babys angesprochen? Werden da irgendwelche Reize geweckt?
1: Ja, also auf jeden Fall. Erstmal zur ersten Frage. Wir haben überwiegend kirchliche Lieder, aber auch weltliche dabei, zum Beispiel das Begrüßungs- und das Schlusslied. Aber auch zwischendurch, das ist jetzt nicht so fest, dass das unbedingt kirchlich sein muss. Wir hatten am Anfang die Lieder so rausgesucht, die uns eben gut gefallen und die teilweise auch mit vorgegeben sind. Genau.
0: Das Konzept folgt einem ganz rituellen Ablauf. Also es geht auch mit eben einer Begrüßungsphase los. Es gibt ruhige Phasen, in denen die Babys durch die Klänge von Instrumenten und natürlich denen der Stimmen der Eltern angeregt werden. Dann gibt es wieder ganz bewegte Phasen, in denen wir auch tanzen und uns durch den Raum bewegen. Und auf die Art und Weise bekommen die Kinder ganz verschiedene Reize, auf die sie auch wirklich phänomenal reagieren. Es geht immer mit einem Glockenschlag los. Und es ist erstaunlich, wie angespannt plötzlich die Kinder auf dieses Geräusch reagieren und wie sie dann, wenn wir plötzlich mal schnipsen oder wenn wir plötzlich mal ganz leise singen oder so, wie sie darauf reagieren. Und da entsteht natürlich eine Bindung zur Stimme der Eltern, die sie vermutlich nicht jeden Tag singend hören. Und das wollen wir eigentlich damit ja auch erreichen, dass die Eltern diese Lieder, egal ob christlich oder nicht, mit nach Hause nehmen und dort im Alltag weiter singen und dadurch im Prinzip die Kinder Hörgelegenheiten bekommen. So entsteht Sprache und so entsteht auch das Singen später. Kinder hören, wie ihre Eltern sprechen oder singen und auf die Art und Weise können sie ihre eigene Stimme entdecken.
2: Jetzt gibt es das Angebot ja schon eine Weile. Wie wird das denn von den Eltern angenommen? Wie ist denn da das bisherige Feedback?
0: Also angenommen, es ist immer sehr spannend, wie viele melden sich nun wirklich für diesen Kurs an? Denn in dieser Zielgruppe haben wir natürlich nicht einen Stamm, der sich immer weiter aufbaut. Wir bauen das ja für 10 Wochen auf, dann gibt es wieder eine Pause und dann gibt es einen neuen Kurs. Und in der Zeit sind natürlich die Säuglinge aus dem Alter rausgewachsen. Und wir müssen wieder versuchen, die Zielgruppe erneut zu erreichen. Darum ist das mal so und mal so. Wir haben manchmal hier 14 Personen sitzen und diesmal ist der Kurs etwas kleiner. Das Feedback der Eltern ist aber sehr positiv.
1: Ja, also die kommen total gerne wieder. Das eine Kind ist jetzt war beim ersten Kurs auch mit der Mama da und ist jetzt mit dem Papa dabei, weil denen das so Spaß gemacht hat und sie ist jetzt ein bisschen älter und kann auch schon ein bisschen mehr mitmachen. Und genau, also die kommen gerne her und vor allen Dingen jetzt, wo der Kurs auch ein bisschen kleiner ist, sind die auch wirklich jede Woche da und das ist total schön.
2: Gibt es denn Angebote, die daran anschließen? Begleiten Sie dann die dann Kleinkinder weiter?
1: Also es wird, oder es war aber auch beim letzten Kurs so, dass dann erstmal wie eine Krabbelgruppe schon am gleichen Tag zur gleichen Uhrzeit stattfindet, wo unsere Gemeindepädagogin Sibylle Schicketanz auch dabei ist. Die war auch vorhin mit beim Singen dabei und ist jetzt gerade mit den Babys unten. Und die bietet das weiter an. Das heißt, direkt im Anschluss können quasi die Eltern auch die Wochen darauf kommen. Und dann gibt es ein Angebot von Ulrike.
0: Also genau, die musikalischen Angebote setzen hier in der Gemeinde ab 5 ein. Das heißt, 5 Jahre aufwärts können die Kinder bei mir im Kinderchor singen. Es gibt 3 Kinderchorgruppen und dann Jugendchor. Und für die Mütter und Väter gibt es natürlich auch einen Erwachsenenchor und viele andere musikalische Aktivitäten, die sie hier machen können. Genau.
2: Vielen Dank für das Gespräch, Ulrike Pippel und Caroline Reinhold.
3: Sehr gerne.
0: Sehr gerne.
2: Dass es singt und klingt, ist auch vom Ehrenamt abhängig. Und davon hört man viel in den Posaunenchören in Sachsen.
4: Gemeinsames Musizieren kennt keine Altersgrenzen. So lernen auch Erwachsene gern und motiviert ein neues Instrument. Bei einem Seminartag für erwachsene Jungbläser unterstützt die Sächsische Posaunenmission Menschen, die noch nicht lange auf Posaune, Trompete, Horn oder Tuba musizieren. Auch Stefanie Höber, die seit einem Jahr das Baritonhorn spielt, ist zum ersten Mal dabei.

0: Ich fand es einfach oder finde es einfach schön, diesen Austausch zu haben, das Spielen in der Gruppe, in der großen Gruppe, auch das Mehrstimmige und dann noch einfach durch die Posaunenworte, dass man dann nochmal Hinweise zur Technik bekommt, Hinweise zu überhaupt auch zum Aufbau der Instrumente, nochmal Notenlehre und ja, dieses Zusatzwissen, was man einfach, was vielleicht im normalen Unterricht im Alltag ein bisschen zu kurz kommt.
1: Posaunenchöre, also kirchliche Blasmusikensembles, haben in der Evangelischen Landeskirche Sachsens eine sehr lange Tradition. 6000 Blechbläser sind in etwa 400 Posaunenchören engagiert.
2: Eine große Zahl an Bläsern, die in Sachsen sich da engagiert, ist eine große Tradition bei uns in der Evangelisch-Lutherischen Landeskirche, auf die wir, glaube ich, stolz sein können. Auch im Vergleich so mit anderen Posaunenwerken sind wir da echt ein starker Verband als Posaunenmission.
1: Die Mission ist es, die frohe Botschaft durch Musik hörbar zu machen. Egal ob im Gottesdienst, im Krankenhaus, im Seniorenheim oder bei großen Bläserfesten. Die Sächsische Posaunenmission als Dachorganisation unterstützt auch, wenn eine Gemeinde einen neuen Posaunenchor gründen möchte.
2: Man kann bei uns einen Chorleiterlehrgang besuchen, über 2 Jahre. Das sind insgesamt 4 Wochenenden und erwirbt dann sogar den kirchenmusikalischen D-Abschluss in Posaunenchorleitung. Und es gibt auch seit wenigen Jahren auch einen Ausbilderlehrgang, also Lehrgang Jungbläser-Ausbildung heißt das, weil wir sozusagen auch diese Säule stärken wollten des Unterrichts, der einfach schon seit, also wahrscheinlich immer schon zu Hause in den Chören ehrenamtlich gegeben wird von Leuten aus dem eigenen Chor, dass die sozusagen qualifiziert werden, einen guten Unterricht zu geben.
1: Die Posaunenmission unterstützt die Chöre und organisiert auch Veranstaltungen, bei denen sich Bläser in kleiner und großer Runde versammeln und Musik machen.
2: Es ist immer sehr schön, mit Bläsern in Verbindung zu sein. Und da fühlt man sich eigentlich immer sofort zu Hause, wenn man irgendwie zu Posaunenchören kommt. Und das ist schön. Das wünsche ich mir eigentlich für unsere Landeskirche auch, dass die Bläserarbeit so einen großen Stellenwert hat.
1: Es werden regelmäßig Lehrgänge für Chorleiter, Workshops für verschiedene Leistungsstufen und Musikfreizeiten angeboten.
2: Wir können angefragt werden für Chorbesuche und auch für Jubiläen, für Bläsergottesdienste, die wir vor Ort leiten oder auch im Kirchenbezirk Bezirksposaunenfeste und Jubiläen gemeinsam feiern. Und dann gibt es auch in jedem Kirchenbezirk Bezirksproben zu einem bestimmten Thema. Das ist ganz oft das Jahreslosungsprogramm, was bei uns auch eine große Tradition hat. Das ist also sozusagen mehrheitlich abends unser Dienst und tagsüber geht es dann eher an die Organisation und Verwaltung, also Seminartage, Rüstzeiten, Freizeiten organisieren, aber auch viele Gremien sind bei uns im Kalender zu finden.
1: Im Juni 2027 treffen sich die sächsischen Bläser beim Landesposaunenfest in Freiberg.
2: Momentan hat das Landesposaunenfest für mich einen großen Stellenwert, weil ich also das nächste Landesposaunenfest 2027 in Freiberg organisiere, zusammen mit meinen Kollegen, aber da so ein bisschen federführend vielleicht das Konzept so in der Hand halte. Und deswegen nimmt das momentan auch einen größeren Stellenwert ein. Das Landesposaunenfest in Sachsen findet also ungefähr alle 5 Jahre statt, wenn es nicht mit anderen Großveranstaltungen gerade kollidiert. Und ja, das will also auch lange vorher schon vorbereitet sein. Da gibt es auch viele Absprachen einfach mit der jeweiligen Stadt, die dann sozusagen Gastgeber ist.
1: Bereits 1897 fand das erste Landesposaunenfest in Chemnitz statt. Damals die Geburtsstunde des Sächsischen Posaunenchorverbands. Damit die Arbeit der Posaunenmission mit wenigen Hauptamtlichen weiter so gut funktionieren kann, freut sie sich auch über Spenden und Unterstützung im Freundeskreis der Sächsischen Posaunenmission.
3: Mit diesen fröhlichen Tönen verabschiede ich mich heute von Ihnen. Machen Sie es gut, bis zum nächsten Mal und bleiben Sie gesund.

Was heute Albertinum genannt wird, wurde im 16. Jahrhundert als Zeughaus errichtet. Im 19. Jahrhundert wurde das Gebäude unter König Albert, daher der Name, zu einem Museum umgebaut. Heute beherbergt es die Gemäldegalerie Neue Meister und die Skulpturensammlung ab 1800. Während der großen Flut von 2002 musste festgestellt werden, dass die Bestände der staatlichen Kunstsammlung Dresden nicht ausreichend geschützt waren. Künstler wie die aus Sachsen stammenden Gerhard Richter und Georg Baselitz spendeten Werke, um Mittel zu generieren, die für den Bau einer neuen zweistöckigen Konstruktion in Brückenbauweise genutzt wurden, die den Hof des Albertinums überspannt. In dieser Arche für Kunst befinden sich nicht nur das Depot, sondern auch die Restaurierungswerkstätten, gut geschützt vor Ungemach. Im DEO, dem Verzeichnis deutscher Baudenkmäler, wird die Stadtkirche von Lauenstein als sehr bemerkenswert verzeichnet. Lauenstein gehört zu den ältesten Orten des Erzgebirges, das 2019 als Bergbauregion in die Liste der Welterbestätten aufgenommen wurde. Nach einem Stadtbrand erhielt die Kirche 1602 ihre heutige Form. Herausragend ist die Innenausstattung mit Kunstwerken im manieristischen Stil, alle aus einheimischem Sandstein. Michael Schwenke aus Pirna schuf den Altar, einen der bedeutendsten seiner Art in Deutschland, sowie die Kanzel und den Taufstein. Sein ehemaliger Mitarbeiter Lorenz Hornung gestaltete das riesige Epitaph für die Adelsfamilie von Bünau. Details wie Haut, Haare, Metall und Stoff wirken dabei unglaublich lebensecht. Nicht nur sehr, sondern äußerst bemerkenswert.

Es wird allgemein angenommen, dass der Film Jurassic Park das Dinofieber auslöste. Aber in Bautzen sieht man das ganz anders. Bereits 1978 errichtete der Bildhauer Franz Gruß in seinem eigenen Garten lebensgroße Dinosaurier aus Stahl und Beton, die schnell zu einer Attraktion wurden. Es muss für ihn nicht einfach gewesen sein, in den Mangeljahren der DDR an Baumaterial zu gelangen. Aufgrund der großen Nachfrage und mit dem Segen der örtlichen Behörden expandierte Franz Gruß in die umliegenden Grundstücke. Damit waren die Grundlagen für Deutschlands größten Saurierpark geschaffen. Alle Urviecher werden in einem realistischen Umfeld und echten Lebenssituationen präsentiert. Verwirrend ist einzig und allein Deutschlands größter Irrgarten, der ebenfalls Teil des Saurierparks Bautzen ist.

Liebhaber wissen, dass in Zschopau, in der einst größten Motorradfabrik der Welt, Maschinen mit Zweitaktmotoren der Marken DKW und MZ vom Band liefen. Dort war auch der erste Sitz der Sächsischen Auto-Union, deren Logo aus vier verschlungenen Ringen noch heute auf jedem Audi prangt. Eine schöne Ausstellung zur Motorradgeschichte befindet sich im Schloss Wildeck. Die ursprüngliche Burg wurde vom sächsischen Kurfürsten Moritz in der Mitte des 16. Jahrhunderts zu einem Jagdschloss im Stile der Renaissance umgebaut. Der Bergfried wurde dabei erhalten und bietet noch heute schöne Ausblicke auf Stadt und Umland. Er wird Dicker Heinrich genannt und man sagt, dass er sich sofort unsterblich in den neu errichteten Treppenturm verliebte, die schlanke Margarete. Es ist aber zweifellos gut für die Sicherheit der Besucher, dass die beiden bis heute nicht zusammengekommen sind. Im Jahr 1666 wurden die Brüder Friedrich und Christoph Lange aus Großschönau, einem Dorf in der Oberlausitz, in die Niederlande geschickt, um die Kunst der Damastweberei zu erlernen. Nach ihrer Rückkehr begann die Produktion vor Ort. Innerhalb von wenigen Jahrzehnten eroberte Damast aus Großschönau die europäischen Märkte und wurde an fast allen Königshöfen hochgeschätzt. Die Weber lebten und arbeiteten in den malerischen Umgebindehäusern, einer Verbindung aus deutschem Fachwerk und slawischem Schrotholzhaus. Später wurde in Großschönau auch der erste Frottierwebstuhl in Deutschland aufgebaut. Das Deutsche Damast- und Frottiermuseum zeigt historische Produktionsprozesse, aber beide Produkte werden noch immer vor Ort hergestellt. Großschönau nennt sich also völlig zu Recht und mit Stolz Textildorf.

Die zu den deutschen Herrscherfamilien zählenden zur Lippes betrieben auch Unternehmen in Sachsen. Im Jahr 1901 heiratete Reichsgraf Clemens zur Lippe Biesterfeld-Weißenfeld, die Erbin des Weingutes Proschwitz bei Meißen. Danach erhielt das Schloss sein heutiges neobarockes Aussehen. Clemens Sohn wurde 1945 enteignet und mit seiner Familie in den Westen abgeschoben. Nach der Wiedervereinigung kehrte dessen Sohn Georg nach Sachsen zurück, um den Familienbetrieb wieder aufzubauen. Aufgrund eines umstrittenen Paragraphen im Einigungsvertrag konnte er das frühere Eigentum nicht zurückfordern und musste sich den Rückkauf von Schloss und der Weinberge hart erarbeiten. Damit verdiente er sich den Respekt der Einheimischen und der Weinexperten. Mittlerweile ist auch die Vinothek auf das Schlossgelände zurückgekehrt und bietet einen schönen Rahmen für Weinverkostungen. Na, dann zum Wohl!

Der allererste Miniaturpark wurde 1929 in England eröffnet. Allerdings war er durch Zufall entstanden, nämlich aufgrund eines Ehestreits. Zu diesem Zeitpunkt liefen die Vorbereitungen im sächsischen Oederan schon seit 5 Jahren. Aber dank deutscher Gründlichkeit dauerte es noch bis 1933, ehe das Kleinerzgebirge eröffnen konnte. Dahinter stand die Idee, eine Tradition ins Freie zu übertragen. Schon lange waren im Erzgebirge sogenannte mechanische Berge gebaut worden, die nicht nur die Landschaft, sondern auch den Bergbau mit vielen beweglichen Teilen darstellen. So präsentiert sich das Kleinerzgebirge heute mit mehr als 200 Gebäuden aus Holz, vielen beweglichen Elementen und einer großen Anzahl von Figuren, welche die Miniaturlandschaft lebendig werden lassen.

Das Kloster St. Marienthal ist das am längsten ununterbrochen bestehende Frauenkloster des Zisterzienserordens. Nach einem verheerenden Feuer im Jahr 1683 wurde es in barocken Formen neu aufgebaut. Im Laufe seiner langen Geschichte war die Existenz des Klosters mehrfach bedroht, so zum Beispiel während der Hussitenkriege, der Reformation, der Säkularisierung in den napoleonischen Zeiten und der DDR-Zeit. In den letzten Tagen des Zweiten Weltkrieges wollte die SS die Gebäude sprengen. Die Äbtissin verweigerte eine Räumung und nur die Neißebrücke wurde zerstört. Wenn der Fluss friedlich ist, wie meistens, dient er als Kulisse für schöne Wanderungen und Bootsfahrten. Schließlich wurde das Kloster St. Marienthal nicht nur an einem sehr abgeschiedenen Ort errichtet, sondern auch an einem sehr schönen.

Für viele ist Görlitz die schönste Stadt Deutschlands. Unbestreitbar ist Görlitz eine der besterhaltenen in Mitteleuropa mit fast 4000 Baudenkmälern. Eins davon ist die Landskronbrauerei, die 1869 erbaut wurde. Damit ist sie eines der ältesten Industriedenkmäler, in denen noch heute produziert wird. Der Name leitet sich von der markanten Landeskrone vor den Toren der Stadt ab, einem ehemaligen Vulkan. Im Jahr 2003 wurde Jules Vernes Klassiker In 80 Tagen um die Welt mit Jackie Chan neu verfilmt. Die Innenstadt von Görlitz, auch als Girlywood bekannt, wurde als Paris hergerichtet, während die Brauerei für den Hafen von New York verwendet wurde. Besucher sind in der Landskronbrauerei sehr willkommen und es gibt Führung, Essen und Trinken und Veranstaltungen. Stets nach dem alten Motto: immer ein Genuss.

Mit 30 kam Karl Maria von Weber nach Dresden, um Hofkapellmeister zu werden und die Leitung der Abteilung Deutsche Oper am Hoftheater zu übernehmen. Ein Denkmal für ihn steht neben der Semperoper und sein Grab befindet sich auf dem alten katholischen Friedhof. Er lebt im Stadtzentrum, aber zwischen 1818 und 1824 verbrachte er mit seiner Familie 5 Sommer am Stadtrand von Dresden im Haus des Winzers Gottfried Felsner, wo sich heute das Karl-Maria-von-Weber-Museum befindet. Bei diesen Aufenthalten schrieb er große Teile seiner Opern, der Freischütz, Oberon und Orion.

Variante, sowie sein Meisterwerk für Klavier, Aufforderung zum Tanz. Zweifellos inspiriert von den dramatischen Landschaften des Elbtals und der nahegelegenen sächsischen Schweiz.

Manufaktur der Träume, das klingt poetisch, ist aber zunächst nicht so leicht zuzuordnen. Es handelt sich nicht um eine Produktionsstätte, wie der Name suggeriert, sondern um ein ganz besonderes Museum am Markt in Annaberg-Buchholz, in dem künstlerische Holzprodukte ausgestellt sind, vor allem Erzeugnisse der erzgebirgischen Volkskunst, die eine lange Tradition hat. Die Werke wurden von Erika Pohl Ströer gesammelt, deren Familie das heute weltbekannte Unternehmen Weller einst in Sachsen gegründet hatte. Ebenso wie die Mineralien, die in Freiberg in der Terra Mineralia zu finden sind. Die Ausstellung besteht aus den Bereichen Sehen, Machen und Staunen. Das ergibt einen großen Sinn, denn man sollte wirklich sehen, sich auf die Beine zu machen, um über die Manufaktur der Träume zu staunen.

Was Robin Hood für England ist, ist Karl Stülpner für das Erzgebirge. Während die Geschichte von Robin Hood wahrscheinlich nur eine Legende ist, hat Karl Stülpner wirklich gelebt. Er wurde in Scharfenstein geboren, wo er auch starb. Zu seiner Zeit durfte nur der Adel jagen, aber das einfache Volk litt an Hunger. Stülpner war ein erfolgreicher Wilderer und versorgte viele Familien mit dringend benötigtem Fleisch und mit Fellen, wodurch er zum Volkshelden wurde. Im Jahr 1795 belagerte er mit Gleichgesinnten die Burg Scharfenstein, die der Adelsfamilie von Einsiedel gehörte und wo heute seine Geschichte erzählt wird. Eine andere Ausstellung zeigt Volkskunst aus dem Erzgebirge. Und vom Turm hat man eine schöne Aussicht auf das malerische Zschopautal. Karl Stülpner wurde später begnadigt, aber er lebte danach ein unstetes Leben und starb verarmt und fast blind.

Im Jahr 1920 wurde Schandau zum Bad erhoben. Die Badetradition reicht aber bis zum Beginn des 19. Jahrhunderts zurück. Dabei war sicherlich auch hilfreich, dass Bad Schandau im Herzen der Sächsischen Schweiz liegt, die schon damals zu einer Touristenattraktion geworden war. Der neue Fokus auf den Badetourismus brachte auch viele neue Ideen in die kleine Stadt an der Elbe. Der Hotelier Rudolf Sendig ließ einen Personenaufzug nach Ostrau errichten, der schon 1954 zum Denkmal erklärt wurde und im Oscar-gekrönten Film Grand Budapest Hotel von Wes Anderson vorkam. Ebenfalls zu Oscar-Ehren kam die Körnitztalbahn, eine Überlandstraßenbahn, die Bad Schandau mit dem Lichtenhainer Wasserfall verbindet. Sie erschien im Film Der Vorleser von Stephen Daldry. Auch für Besucher von Bad Schandau gilt also: Film ab!

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2: Hallo und herzlich willkommen zur Freitagsausgabe der Drehscheibe Lausitz. Ich begrüße Sie bei Lausitzwelle im Fernsehen. Heute ist der 15. Mai. Das Fahrrad war am gestrigen Himmelfahrtstag auch in der Lausitz das wohl beliebteste Fortbewegungsmittel. Überwiegend die Herren waren damit in der Natur unterwegs oder in den zahlreich geöffneten Biergärten anzutreffen. Trotz des eher kühlen und durchwachsenen Wetters nutzten aber auch viele Familien den freien Tag für einen Ausflug. Ein ganz anderes Thema steht heute am Anfang unserer Nachrichtensendung. Genauer gesagt geht es um ein Bauprojekt der Wohnungsgesellschaft Hoyerswerda, wie meine Kollegin Lisa Grünler berichtet.
3: Nach dem ersten folgt das zweite Haus in der Hoyerswerdaer Altstadt. Aktuell läuft an der Pestalozzi-Straße eine umfangreiche energetische Sanierung der Wohngesellschaft Hoyerswerda. Wie schon beim ersten Haus im vergangenen Jahr bekommt jetzt auch die Nummer 4a bis C ein neues Wärmedämmverbundsystem, moderne Heizungen sowie einen neuen Anstrich. Geschäftsführer Steffen Markgraf verspricht sich von der Modernisierung nicht nur klimafreundlicheres, sondern auch ein modernes Wohlgefühl.
4: Ja, das Ganze wird natürlich auch dann dazu beitragen, dass wir CO2-neutraler werden, dass also auch der CO2-Ausstoß, der natürlich durch das Betreiben von Heizung immer wieder entsteht, nach unten gefahren wird. Also wir haben dann sozusagen das ganze Gebäude eingepackt wie so ein Mantel, muss man sich das vorstellen. Und damit müssen unsere Mieterinnen und Mieter auch nicht so viel an Nebenkosten, an Heizkosten aufwenden. Das heißt also, dort wird so ein Stückchen das auch nach unten gehen, was die Verbräuche anbelangt und demzufolge auch die Nebenkosten ein Stückchen dann nach unten gehen. Und wir haben noch parallel dazu dann was für die Umwelt getan.
3: Das Haus aus dem Jahr 1958 mit ausschließlich Zweiraumwohnungen ist eines der letzten, welches noch seine alten Schornsteine besitzt. Die Köpfe werden im Zuge der Modernisierung nun aber fast vollständig zurückgebaut. Lediglich für die Gasheizung bleibt einer weiterhin sichtbar. Die übrigen Züge werden für neue Belüftungsanlagen in den Bädern und im Dachgeschoss umfunktioniert. Rings um das Haus soll der Keller freigelegt werden, um Feuchtigkeitsschäden zu beseitigen. Als krönender Abschluss werden vor dem Haus neue Bänke aufgestellt und kleine sogenannte Pico-Parks angelegt. Bis Ende November sollen die Arbeiten abgeschlossen sein. Rund 655.000 Euro werden investiert. Davon sind 62.000 Euro Förderung des Bundes.
5: Eine Hiobsbotschaft erreichte im Dezember den Teekontor in Kamenz. Dem beliebten Teegeschäft auf der Bautzner Straße wurden die Räumlichkeiten ohne Begründung gekündigt.
6: Und ich musste raus und ich habe eine Alternative gesucht, dass der Tee nicht ganz verloren geht in Kamenz. Und ja, und so sind wir eigentlich zusammengekommen.
5: Der Teekontor zieht künftig ins Herzwerk an der Rosa-Luxemburg-Straße ein. Das Herzwerk hatte erst im vergangenen November eröffnet und sich innerhalb kurzer Zeit als beliebtes Café und Treffpunkt in der Kamenzer Innenstadt etabliert. Künftig treffen dort Kaffeehausatmosphäre und traditionsreicher Teeverkauf aufeinander. Der Teekontor gehört seit mehr als 25 Jahren fest zum Stadtbild. Angeboten werden dort über 200 verschiedene lose Teesorten und Tee im Aufgussbeutel. Dazu Gewürze, Süßwaren und viel mehr. Besonders die persönliche Beratung machte das Geschäft für viele Kunden zu einer festen Adresse in Kamenz.
7: Der Mann von Petra stand eines Tages hier im Laden und hat gefragt, ob ich mir nicht vorstellen könnte, den Teekontor zu übernehmen, weil es da zu dem Zeitpunkt recht hoffnungslos aussah irgendwie. Und für mich war das tatsächlich eine Antwort auf viele Fragen, weil ich war genau zu dem Zeitpunkt schon auf der Suche nach genau diesen Produkten für meine Mietregale. Und habe aber nichts richtig gefunden. Und deswegen hat sich das natürlich sehr ergänzt, dass ich jetzt wirklich Tees mit reinkriege und verschiedene andere Spezialitäten.
5: Für Kundinnen und

0: Kunden soll sich dabei möglichst wenig ändern. Ein Großteil des bekannten Sortiments und auch das besondere Erscheinungsbild soll weiterhin erhalten bleiben. Gleichzeitig entsteht für beide Geschäfte ein neuer Mehrwert. Der frisch gekaufte Tee kann künftig direkt vor Ort im Café probiert werden. Bis zum Umzug Ende Juni läuft im bisherigen Geschäft außerdem ein Abverkauf der Dekorationsartikel. Die offizielle gemeinsame Eröffnung ist für den 18. August geplant. Doch bereits ab Mitte Juli sind die beliebten Teesorten im Herzwerk erhältlich.
1: In Rosenbach südlich von Löbau wurde vor einigen Tagen eine besondere und barrierefreie Kinderbibliothek eröffnet. Eine völlig vernachlässigte Wohnung von etwa 60 Quadratmetern wurde entrümpelt, um- und ausgebaut und mit Regalen und Büchern bestückt. Vorschulkinder der Kindertagesstätte in Rosenbach waren die ersten, die diese Bibliothek besuchen durften.
2: Wo wir die neue Bücherei hier uns überlegt haben, wie wir das machen, da sind wir auf den Gedanken gekommen, die Kinder können ja aber gar nicht klettern, oder?
3: Ja!
2: Da haben wir gedacht, da stellen wir keine Stühle hin und den Tisch, das habt ihr ja im Kindergarten. Da machen wir hier so eine Klettertreppe, wo ihr sitzen könnt. Und könnt dann hier euch Bücher ausleihen oder die vermeiden, dann lest euch was vor. Und wir haben auch noch zukünftig geplant, dass wir hier vielleicht so ein bisschen was zum Bauen noch mit hier organisieren. Ihr kennt ja bestimmt vielleicht Lego oder irgendwelche Sachen.
1: Die Gesamtkosten Sanierung, Umbau plus die Kosten für die Ausstattungen belaufen sich auf ungefähr 100.000 Euro. Genau diese Summe hat die Gemeinde Rosenbach als ein Sieger des Mitmachwettbewerbs für lebendige Regionen im Freistaat Sachsen Simol Plus kreativ erhalten. Das lateinische Wort Simol bedeutet übersetzt zusammen. Das ist das Motto. Menschen zusammenbringen, um gemeinsam einen Mehrwert, ein Plus zu erreichen. Der Wettbewerb unterstützt kreative Ansätze, welche im Besonderen auf Basis lokaler und regionaler Zusammenarbeit aufbauen. Dieses Plus ist mit der Kinderbibliothek erreicht worden. Daran zweifelt niemand, der bisher reingeschaut hat.
4: Die Freiwillige Feuerwehr Berzdorf-Hörnitz hat ihr 120-jähriges Bestehen gefeiert. In den beiden Ortswehren von Berzdorf und Hörnitz sind insgesamt 29 Kameraden aktiv. Die beiden Jugendfeuerwehren haben zusammen 20 Mitglieder im Alter von 8 bis 16 Jahren. An der Organisation des Festes beteiligten sich nicht nur die Kameraden selbst, auch viele Helferinnen und Helfer waren aktiv, um die Besucher mit Speis und Trank zu versorgen. Für die Kinder gab es eine Hüpfburg und sie konnten sich am Löschen mit der Spritze ausprobieren. Eingeladen waren auch die Wehren der Nachbargemeinden. Auch die Feuerwehr aus dem tschechischen Krastava hatte die Einladung angenommen. Nicht zuletzt wurde das Fest genutzt, um über die Arbeit der Freiwilligen Feuerwehr zu informieren und um Nachwuchs zu werben.
5: Brückensicherheit ist ein zentrales Thema, bundesweit und auch im Landkreis Görlitz. Viele Bauwerke sind in die Jahre gekommen. Einige müssen dringend saniert oder ersetzt werden. Ein besonderes Beispiel ist die Brücke in Mittelherwegsdorf. Sie musste kurzfristig abgerissen werden, da Einsturzgefahr bestand. Jetzt soll es schnell gehen. Planung und Ausschreibung laufen bereits. Der Baustart ist für Anfang Juni vorgesehen. Ziel ist es, die Brücke noch vor dem Winter wieder befahrbar zu machen. Wie wichtig diese Verbindung ist, zeigt sich schon jetzt.
6: Die Infrastruktur dort brauchen, das merkt man. Ich komme mal selber aus der Gegend. Man merkt das schon, dass diese Brücke fehlt als Verbindung. Es ist auch mit Blick auf Rettungsdienst, auf Schülerbeförderung ein Thema, was wir klären müssen. Deswegen gehen wir da jetzt in die Vorleistung, in das Risiko. Aber ich gehe davon aus, dass über das Sondervermögen auch der Kreistag die Thematik mit unterstützt.
5: Finanziert werden soll das Projekt mit Bundesmitteln. Obwohl die endgültige Zusage noch aussteht, geht der Landkreis bereits in Vorleistung, um keine Zeit zu verlieren. Gebaut wird ein Ersatzneubau in gleicher Form, um das Verfahren zu beschleunigen. Auch darüber hinaus besteht Handlungsbedarf. Zwar werden die Brücken im Landkreis regelmäßig kontrolliert und viele sind im guten Zustand, doch hin und wieder weisen einige Bauwerke deutliche Schäden auf und müssen ersetzt werden. Deshalb verfolgt der Landkreis das Ziel, künftig möglichst jedes Jahr mindestens eine Brücke zu erneuern, mit klarer Priorität auf Sicherheit und eine funktionierende Infrastruktur.
7: Wir kommen nun zu unseren Kurznachrichten aus der Lausitz. In denen widmen wir uns zuerst dem technischen Fortschritt. Immer mehr Testzentren entstehen hier in der Lausitz. Jetzt ist auch ein weiteres in Schwarzheide geplant.
0: Im Industriepark Lausitz soll noch in diesem Jahr eine Testanlage für Wasserstoffelektrolyse entstehen. Das Dresdner Unternehmen Sunfire will dort seine Hochtemperatur-Elektrolyse-Technologie

0: unter realen Industriebedingungen erproben. Das teilte die BASF Infraservice und Solutions Lausitz GmbH mit. Die Anlage dient der Herstellung von grünem Wasserstoff und soll Erkenntnisse für spätere Großprojekte liefern. Nach Angaben der Unternehmen erreicht die Technologie Wirkungsgrade von bis zu 89%. Die Lausitz soll damit weiter als Standort für Energie- und Wasserstofftechnologien gestärkt werden. In über 30 Jahren Tennis in Doberschau war die Vorfreude auf eine neue Saison noch nie so groß wie in diesem Jahr. Der Tennisclub Gnaschwitz Doberschau hat neue Ideen entwickelt und den Club zukunftssicher aufgestellt, wie der Vorstand mitteilt. Die Plätze werden derzeit auf Vordermann gebracht, damit zum Saisonstart alles bereit ist. Neben dem regelmäßigen Spielbetrieb organisiert der Verein Turniere mit befreundeten Clubs, gemeinsame Vereinsausfahrten und gesellige Abende, bis hin zur traditionellen Weihnachtsfeier. Rund 30 Mitglieder zählt der Tennisclub Gnaschwitz-Doberschau aktuell und es dürfen gerne mehr werden. Ob erfahrene Spieler, Wiedereinsteiger nach langer Pause oder kompletter Neuling, jeder ist herzlich willkommen. Nähere Informationen gibt es unter www.tennisclub-gnaschwitz-doberschau.de. Die Stadtverordneten von Finsterwalde gaben grünes Licht für den Abriss des in die Jahre gekommenen Sängerstadtcenters. Der bayerische Investor kann damit seine Pläne für einen Neubau auf dem Areal umsetzen. Geplant sind zwei große Verkaufsflächen von gut 1.900 und knapp 1.500 Quadratmeter für zwei große Supermarktketten, sowie Platz für eine Apotheke und Sortimente aus den Bereichen Kleidung, Möbel und Elektro. Hinzu kommen soll ein gastronomisches Angebot. Einen konkreten Zeitplan gibt es allerdings noch nicht, da unter anderem noch verschiedene Gutachten erstellt werden müssen. Das Klinikum Oberlausitzer Bergland startet eine besondere Frühstücksaktion für seine Pflegeteams. Rund um den Internationalen Tag der Pflege erhalten Mitarbeitende die Möglichkeit, gemeinsam eine Pause in der Cafeteria zu verbringen. Währenddessen übernehmen die Pflegedirektion und Praxisleiterinnen zeitweise die Betreuung auf den Stationen, um die Teams spürbar zu entlasten. Ziel der Initiative ist es, Wertschätzung zu zeigen und gleichzeitig Raum für Austausch im Arbeitsalltag zu schaffen. Die Aktion läuft über mehrere Wochen bis in den Juni, damit möglichst viele Mitarbeitende teilnehmen können. Auch Bereiche wie die Notaufnahme oder der OP werden berücksichtigt und direkt vor Ort mit einem Frühstücksangebot versorgt. Mit der Initiative hebt das Klinikum die wichtige Rolle der Pflegeberufe hervor und bedankt sich für den täglichen Einsatz seiner Mitarbeitenden.
1: Die Geschäftsführerin des Lausitz-Festival, Maria Schulz, ist mit der Europaurkunde des Landes Brandenburg ausgezeichnet worden. Mit der Auszeichnung ehrt das Land jährlich Persönlichkeiten und Initiativen, die sich in besonderer Weise für den europäischen Gedanken und internationalen Austausch engagieren. Überreicht wurde die Ehrung im Rahmen der Europawoche in Potsdam. Nach Angaben des brandenburgischen Europaministeriums habe Schulze mit ihrer Arbeit dazu beigetragen, die Lausitz als europäischen Begegnungsraum sichtbar zu machen. Das Lausitz-Festival besteht seit 2020 und wird seit 2023 gemeinsam von den Städten Cottbus und Görlitz getragen. Das Festival versteht sich als Ort für Kunst, Austausch und Begegnung und bringt jedes Jahr internationale Künstlerinnen und Künstler in die Lausitz.

0: Auf der Ortsverbindung zwischen Drebgau und Kasel hat sich am Donnerstagmittag ein schwerer Verkehrsunfall mit mehreren Motorrädern ereignet. Aus bislang ungeklärter Ursache kam es zum Zusammenstoß von zwei Motorrädern. Insgesamt waren aber fünf in das Unfallgeschehen verwickelt. Drei verletzte Personen mussten in Krankenhäuser gebracht werden. Die Polizei hat die Ermittlungen zur genauen Unfallursache aufgenommen. Auf der B6 bei Görlitz ist es in der Nacht zu Donnerstag zu einem Wildunfall gekommen. Eine 29-jährige Mercedes-Fahrerin war zwischen der Robert-Bosch-Straße und der Laubaner-Straße unterwegs, als plötzlich ein Wildschwein die Fahrbahn kreuzte. Die Pkw-Lenkerin und ein 6-jähriger Insasse kamen leicht verletzt in eine Klinik. Glück im Unglück hatte der Hund der Benz-Lenkerin. Er blieb trotz des Zusammenstoßes unverletzt. Die Beamten des Polizeireviers Görlitz nahmen ihn in Obhut und verwöhnten das Tier mit Streicheleinheiten für die Zeit der medizinischen Behandlung der Besitzerin. Diese konnte ihren Simba danach wieder mit nach Hause nehmen.
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5: Heute ist der 15. Mai, Mitte des Monats quasi, und damit wird es in unserem Programm wieder tierisch. Diesmal hat meine Kollegin Annika Hirche die neue Hunderettungsstaffel Niederlausitz in Lauchhammer besucht und durfte an dem Training teilnehmen. Einen exklusiven Blick hinter die Kulissen gibt es also jetzt bei einer neuen Folge unseres tierischen Formates.

0: Hallo, liebe Zuschauerinnen und Zuschauer und Freunde des tierischen Formats bei Ihrer Lausitzwelle. Heute sind wir in Lauchhammer und wir besuchen einen Verein, einen ziemlich jungen Verein, nämlich die Rettungshundestaffel Niederlausitz. Und begleiten wird uns heute der Sebastian Prose. Und ich gehe einfach mal gucken, ob ich ihn hier irgendwo im Wald finde. Wenn nicht, dann finden mich hoffentlich die Hunde. Los geht's.
1: Die Rettungshundestaffel Niederlausitz ist noch ein sehr junger Verein in der Region. Die Gruppe hat sich erst vor rund einem Jahr, genauer gesagt Ende März 2025, zunächst informell zusammengefunden. Im September desselben Jahres folgte dann die offizielle Vereinsgründung. Inzwischen ist der Verein eingetragen und damit kann die Arbeit nun richtig starten. Aktuell zählt die Staffel 13 Mitglieder. Darunter sind 9 Hundeführer, die gemeinsam mit ihren Hunden im Einsatz und Training stehen. Trainiert wird unter anderem auf dem Motorsportgelände Nordring in Lauchhammer, wo die Staffel regelmäßig übt. Das Einsatz- und Trainingsgebiet erstreckt sich dabei überwiegend über den Süden Brandenburgs, vom Raum Lauchhammer bis maximal Karlau.
0: Gibt es da eine ganz spezielle Hunderasse, die prädestiniert ist, oder darf erstmal jeder prinzipiell, der einen Hund hat und die Zeit hat, herkommen und sich vorstellen?
2: Eine spezielle Hunderasse gibt es da nicht. Also der Hund muss motiviert sein, gesund vor allem. Und man muss mit dem Hund natürlich die Motivation über Futter oder ein Spiel aufbauen können. Wir machen uns am Ende den Jagdtrieb vom Hund zunutze. Der Hund, gerade in der Flächensuche, sucht stöberartig und hat die Person, die gefunden wird oder gefunden werden soll, die hat dann quasi die Beute dabei. Das kann der Ball sein, das kann ein Futterbeutel sein oder der Hund wird direkt gefüttert. Das heißt, der Hund kann ja per se schon suchen. Wir müssen ihm bloß sagen, was er suchen soll und die Motivation dafür aufbauen, dass es der Mensch lieber vor dem Hasen sein soll.
0: Ist es einfacher, mit Welpen zu trainieren schon, oder macht es der erwachsene Hund, ist der genauso lernfähig und willig?
2: Das kann man so genau gar nicht differenzieren. Also wir starten per se gern mit Welpen. Wir können die schon anfangen, in die richtige Richtung zu bringen. Man macht automatisch im Laufe der Zeit beim Training kleine Fehler, wenn man noch nicht vorhat, in die Rettungshundestaffel zu gehen. Bei uns sind auch alles von den Hunden Quereinsteiger. Die Hunde waren schon etwas älter. Und natürlich versucht man dem Hund das Bellen abzugewöhnen, wenn es um das Spiel geht, das Einfordern. Genau das brauchen wir hier aber. Die Hunde in der Flächensuche zeigen die gefundene Person durch dauerhaftes Bellen an, bis der Hundeführer da ist. Und dann ist es oft, wenn man mit dem Hund später einsteigt, ein großes Problem oder eine große Hürde, das wieder aufzubauen. Beim Welpen kann man da von Anfang an starten. Wichtig ist, dass die Beziehung zwischen Hund und Mensch stimmt und dass die beiden miteinander arbeiten können.
1: Die Rettungshundestaffel Niederlausitz wird bei vermissten Fällen als Teil der Einsatzkette über die Polizei angefordert. Typische Einsatzlagen sind vermisste

0: Personen, häufig ältere, orientierungslose Menschen, aber auch Personen mit gesundheitlichen Problemen wie Diabetiker oder Menschen mit Suizidgedanken. In solchen Fällen muss schnell gehandelt werden, mit Hubschraubern oder eben mit der Rettungshundestaffel.
1: Wir bedienen momentan zwei Sparten. Das ist, wie ich schon gesagt habe, die Flächensuche und das Mantrailing. Bei der Flächensuche geht es darum, die Person im Wald aufzuspüren, eine oder mehrere, ohne dass wir wissen, wer es ist oder ein Geruchsmerkmal haben. Das heißt, der Hund spürt jede Person im Waldgebiet auf. Auf der anderen Seite geht das auch in Richtung Katastrophenschutz, wenn es wirklich, oder Zivilschutz, wenn eine größere Menge an Menschen vermisst ist. Des Weiteren haben wir dann die Mantrailer. Das ist das, wie man es aus den Filmen von der Polizei auch kennt. Oder auch die Polizei so anwendet. Wir haben von der vermissten Person einen Schuh, eine Mütze, ein Geruchsmerkmal, der individuell von dieser Person ist. Und der Hund arbeitet dann den Weg möglichst genau nach, den diese Person gegangen ist.
0: Die Einsätze erfolgen ausschließlich über die Polizei. Auch im Katastrophenfall bleibt die Abstimmung mit den Behörden verpflichtend. Eine direkte Beauftragung durch Privatpersonen ist in der Praxis nicht möglich. Denn selbst wenn Bürger die Staffel kontaktieren, wird immer die Polizei eingeschaltet. Zudem dürfen nur geprüfte Mensch-Hunde-Teams in den Einsatz gehen. Und das auch nur nach strengen bundeseinheitlichen Standards.
1: Eine Erweiterung, die wir für unsere Flächensuchhunde noch aufbauen wollen, ist die Trümmersuche. Das heißt, Trümmer grenzt sich ab dem Gebäudeeingang ab. Das heißt, das sind Schächte, das sind natürlich auch einsturzgefährdete oder eingestürzte Gebäude. Und da sind ja natürlich die Szenarien gerade im Katastrophenschutz sehr, sehr interessant. Von der Gasexplosion bis zu Rutschungen, aber auch meinetwegen nach Bränden im Gebäude dürfen Flächensuchhunde dieses Gebäude nicht betreten. Das dürfen dann nur Trümmerhunde.
0: Die Ausbildung bis zur Einsatzreife dauert in der Regel etwa 1,5 bis 2 Jahre. Neben der eigentlichen Sucharbeit müssen die Hundeführer umfangreiche Zusatzqualifikationen nachweisen. Darunter Erste Hilfe am Hund, Sprechfunkkenntnisse nach behördlichen Vorgaben wie bei Feuerwehr und THW, sowie Karten- und Kompassarbeit. Erst wenn alle Anforderungen erfüllt sind und die Prüfung bestanden wurde, darf ein Team offiziell in den Einsatz gehen. Nachdem Bastis Hündin Cleo mich bei meinem ersten Versteck doch ziemlich schnell gefunden hat, darf ich es ihr nun auch ein bisschen schwerer machen.
2: Wir holen jetzt Nico und der zeigt mir den Container.
1: Genau, das war ja jetzt noch nicht ganz so schwer für Cleo. Und sie zeigt prinzipiell auch in geschlossenen Objekten an. Und wir haben da oben so einen schönen Baucontainer.
2: Ja.
1: Und dann schauen wir mal, ob sie dich da drin findet.
2: Ah, ich bin da sehr zuversichtlich.

0: Der Verein finanziert sich durch Spenden. Da er aber noch quasi in den Kinderschuhen steckt, gibt es noch viele finanzielle Hürden zu meistern. Wer den Verein jetzt unterstützen möchte, kann seine Spende auf das eingeblendete Konto überweisen. Jeder noch so kleine Betrag hilft. Hund und Mensch bei der Ausbildung und schlussendlich dabei, Leben zu retten. Meine Zeit hier in Lauchhammer geht zu Ende. Und ich wünsche allen Zwei- und Vierbeinern noch viel Erfolg bei der Ausbildung und den Prüfungen. Und wenn das nächste Mal in der Lausitz wieder tierisch was los ist, bin ich auch wieder dabei.
1: 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Oder Sie schreiben uns in die Kommentare, welche Tierart meine Kollegin Annika das nächste Mal vor die Linse holen soll. Im Lausitzwelle Kalenderblatt schauen wir heute auf den letzten Kohlezug des Tagebau Niemtsch.

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1: Am 15. Mai 1966 verließ der letzte Kohlezug den Tagebau Niemsch. 1940 war der Entwässerungsschacht, damals noch von der Ilse Bergbau, getäuft worden. Die erste Kohle verließ am 6. Mai 1941 die Grube. Am 20. April 1944 wurde die Umformerstation durch Beschuss zerstört. Die Pumpen fielen ohne den Strom aus. Der Tagebau soff sozusagen ab. Erst im Sommer 1947 konnte wieder angefahren werden. Die Idee zur Nachnutzung wurde vom Landschaftsplaner Otto Rindt entwickelt. Auf seine Anregung hin wurde der Förderbrückenverband vor seiner Stilllegung noch zur Gestaltung des Strandbereichs Großkoschen genutzt. Am 15. November 1967 wurde mit der Flutung des Senftenberger Sees aus der Schwarzen Elster begonnen und 1973 das Naherholungsgebiet eröffnet.
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2: Das Wochenende steht kurz bevor und wir haben für Sie jetzt gleich die besten Veranstaltungen am Wochenende zusammengetragen. Davor erfahren Sie aber noch, wie das Wetter wird und ob ein Regenschirm vonnöten ist.
3: Nachdem der gestrige Männertag durchwachsen war und so mancher auch durchnässt im Abend nach Hause kam, blieb der heutige Freitag trocken bei Sonne und Wolken mit anfänglich kühlen Temperaturen von 9 Grad in der Ober- und 8 Grad in der Niederlausitz. Zum Nachmittag hin stieg das Thermometer allerdings sogar auf 15 Grad in der gesamten Lausitz, was für den einen oder anderen eine willkommene Abwechslung zur Kühle der letzten Tage gewesen sein dürfte. Das Wochenende startet am Samstag mit Sonne und Wolken, ehe mittags wieder etwas Regen zu erwarten ist. Zum Nachmittag jedoch dürfen wir uns wieder über Sonne freuen. Zu erwarten sind Höchsttemperaturen bis zu 15 Grad im Landkreis Görlitz und 14 Grad im Landkreis Elbe-Elster, bevor es sich zum Abend wieder etwas abkühlt. Nachts erwarten wir Tiefsttemperaturen von 9 Grad in Ostsachsen und 8 Grad in Südbrandenburg. Der Sonntag überrascht die Lausitz mit einem sonnigen, wolkenlosen Vormittag, bevor sich doch wieder einige Wolken in den Nachmittagshimmel schleichen. Allerdings dürfen sich Weißwasser und Boxberg über mögliche Temperaturen bis 17 Grad freuen, während Senftenberg, Hoyerswerda und Lauchhammer auch mit 16 Grad gut bedient sein dürften. Am Montag bringt uns das Maiwetter dann wieder alles auf einmal. Bei Höchsttemperaturen von 18 Grad in der Oberlausitz und sogar 19 Grad in Südbrandenburg kann es Sonne, Wolken und Regen in allen Teilen der Lausitz geben.

0: Eine Bad Liebenwerdaer Tradition feiert Jubiläum. Diesen Samstag findet das mittlerweile 30. Schlauchbootrennen der Feuerwehren statt. Um 11 Uhr im Kurpark an der Wäldchenbrücke werden 5 Frauen- und 20 Männermannschaften aus ganz Deutschland gegeneinander antreten, wer schneller sein Boot zum Ziel paddeln kann. Dabei wird mit Sicherheit auch der ein oder andere Teilnehmer nass gemacht. Fest steht, es gibt viel zu erleben und zu lachen. Das dürfen Sie nicht verpassen. Wussten Sie, dass diesen Sonntag Internationaler Museumstag ist? Zu diesem Anlass lädt das Schloss Klippenstein in Raderberg kostenfrei zu einem großen Programm ein. Erfahren Sie die 800-jährige Geschichte des Schlosses hautnah, indem Sie es durchstöbern oder in der Schauwerkstatt traditionellem alten Handwerk zuschauen können. Dazu erwartet Sie ganztägig ein musikalisches Programm unterschiedlicher Gruppen. Das alles können Sie übermorgen von 10 bis 17 Uhr erleben. Das Spreekino in Spremberg feiert diesen Sonntag 80 Jahre DEFA-Filme. In Anbetracht dessen werden den gesamten Tag über DDR-Filmklassiker für Sie auf der großen Leinwand gespielt. 13 Uhr geht es los mit dem tapferen Schulschwänzer und den Abschluss macht um 19 Uhr Jakob der Lügner. Infos zu allen weiteren Filmen an diesem Tag finden Sie unter www.spreekino.de. Kommen Sie für ein wenig Ostalgie gerne vorbei.
1: Das war die Drehscheibe Lausitz für heute. Am Wochenende sehen Sie die Themen der Woche noch einmal in der Wiederholung. Im Lausitzfelde Fernsehen folgt jetzt noch die Regionalzeit für das Elbe-Elsterland und die Niederlausitzer Heide mit Ingo Schleiernick. Ich wünsche Ihnen ein schönes Wochenende. Auf Wiedersehen.
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0: Heutige Sendung starten wir mit viel Geld und großer Unterstützung für das Ehrenamt im Muldental. Die Sparkassen Muldental hat erneut den Zweckertrag aus dem PS-Lotteriesparen ausgeschüttet. Mehr als 36.000 Euro gingen dabei an Vereine, Kindertagesstätten und gemeinnützige Einrichtungen aus der Region.
1: Auch im 200. Jubiläumsjahr schüttete die Sparkasse Muldental den Zweckertrag aus dem PS-Lotteriesparen ans Ehrenamt aus. Dazu konnte Sparkassenvorstand Holger Knispel am Nachmittag des 7. Mai Vertreter aus Sportvereinen, Kindertagesstätten sowie gemeinnützigen Vereinen und Einrichtungen im großen Veranstaltungssaal der Hauptstelle Grimma willkommen heißen. Diese konnten sich auf Zuwendungen von insgesamt 36.300 Euro für ihre gemeinnützigen Projekte freuen. Gemeinwohl hat in der Geschichte der Sparkasse Tradition, betonte Vorstand Knispel.
2: So eine Sparkasse hat auch immer Gewinne gemacht in guten Zeiten und die kamen auch immer wieder der Gemeinschaft zur Verfügung. Es wurde nicht irgendwelche an Aktionäre ausbezahlt, sondern Gemeinschaft hat es hier bekommen. Über viele Jahre, vor 100 Jahren, wurde die Rote Schule hier zum Beispiel gefördert von der Sparkasse, da wurde der ganze Schulbetrieb da gemacht. Und Sie kennen das bis heute, ja, bis heute ist das, haben wir da fortgeschritten, darum sind Sie heute da, alles was wir an Gewinn machen, wollen wir auch der Gemeinschaft hier entsprechend zukommen lassen und da ist ein Teil davon eben hier die Ausschüttung aus der PS-Lotterie.
1: Bei der Teilnahme am PS-Lotteriesparen erhöht sich mit jedem Verkauf eines Loses der regionale Zweckertrag, erläuterte Holger Knispel das Zustandekommen des Ausschüttungsbetrages. Außerdem gibt es in 12 Monatsziehungen und Sonderauslosungen Sach- und Geldpreise zu gewinnen, sagte er weiter. Auch Landrat Henrik Reichen begrüßte die Anwesenden und beschrieb die Arbeit regionaler Banken.
3: Im Übrigen war es die 5. sächsische Sparkasse, die hier in Grimma damals auf den Weg gebracht wurde. Genau die Idee ist es ja heute noch. Der kleine Einfamilienhausbauer, derjenige, der als Händler vielleicht mal einen Liquiditätskredit braucht oder kleinere Sparbeträge ansammeln möchte in kleineren Rahmen, der wird kaum eine andere Bank finden in der Fläche, außer die Sparkasse. Fairerweise muss man die Volksbank noch mit dazu sagen, aber so kollegial sind wir natürlich unterwegs, dass man das an der Stelle auch mit sagen kann. Die Sparkasse gehört heute nicht mehr der Stadt Grimma, heute ist der Träger der Sparkasse der Landkreis Leipzig. Aber die Idee, die für die Finanzierung damals zugrunde lag, ist im Grunde heute noch die Idee, ein Haus betriebswirtschaftlich zu führen. Denn das gehört soweit auch dazu. Kein Haus kann man nicht betriebswirtschaftlich führen. Das geht beim kleinsten Verein los.
1: Er dankte allen Engagierten im Ehrenamt und dass sie die Gelegenheit nutzen, um für ihre Einrichtung Geld zu generieren. Damit ging es auch schon an die Übergabe der Spendenchecks. Diesen Veranstaltungsteil moderierte Vorstandsmitglied Stefan Müller. Gemeinsam mit den Vertretern der Vereine und Einrichtungen stellte er die Projekte vor. So auch das Projekt Kita Cup des HFC Kolditz e.V. Diese findet bereits zum 5. Mal statt und hat Tradition in der Stadt Kolditz. Daran nehmen je 8 bis 10 Kinder aus den Kindereinrichtungen der Kommune im Alter zwischen 4 und 7 Jahren teil. Dafür und zur Anschaffung von T-Shirts gab es eine Unterstützung in Höhe von 1.785 Euro. Der Förderverein der Kita Waldwichtel aus Naunhof erhielt 3.180 Euro für den Umbau des Außengeländes der Kita zum Kinder- und Familienzentrum. Aktuell besuchen 86 Kinder die Einrichtung. Der Wurzener Spielleute e.V. bekam Unterstützung zur Anschaffung neuer Jacken für den Erwachsenenzug. Gefördert wurden die Erneuerung bzw. die Reparatur der Informationstafeln des Heimatvereins Schönbach bzw. der Spiel- und Sportgeräte des Heimatvereins Etzolzheim. Über eine Förderung zur Nachhaltigkeit konnte sich das Jugendblasorchester Grimma freuen. Zum internationalen Musikantentreffen im September werden die Getränke in Mehrwegbechern gereicht. Auch der Kunst- und Fotoverein freute sich über eine Zuwendung zur Unterstützung der sächsischen Fototage auf Schloss Kolditz. Der TSV 1913 Küren nahm 3.000 Euro zur Einweihung der Flutlichtanlage am Fußballplatz mit nach Hause. Die Vereinigte Evangelisch-Lutherische Kirchgemeinde Bad Lausick erhielt Unterstützung für die nachhaltige Reparatur der Wurps-Weber-Stühle

0: aus der St. Kilianskirche in Bad Lausick. 5 Sportvereine, eine Kindertagesstätte sowie 9 gemeinnützige Vereine und Einrichtungen konnten sich über Zuwendungen für ihre Projekte in Höhe von 36.300 Euro freuen. Übrigens, die Bewerbungsphase für die nächste Ausschüttung des PS-Lotterie-Zweckertrages läuft bereits. Bis zum 31. August können sich Sport-, Heimat- und Kulturvereine, Kindereinrichtungen und Schulen sowie andere gemeinnützige Einrichtungen mit ihren Projekten darum bewerben.
1: Herzlich willkommen zu den heutigen Nachrichten bei 04+. Sächsische Wirtschaft weiter unter Druck. IHK meldet Rückschlag für Konjunktur. Die wirtschaftliche Lage in Sachsen hat sich im Frühjahr 2026 erneut verschlechtert. Das geht aus der aktuellen Konjunkturumfrage der IHK hervor. Besonders die Auswirkungen des Nahostkonflikts und die stark gestiegenen Energie- und Kraftstoffpreise belasten viele Unternehmen erheblich. Der Geschäftsklimaindex sank auf 93 Punkte und erreichte damit den niedrigsten Stand seit Herbst 2022. Vor allem Handel, Verkehrsgewerbe sowie Gast- und Tourismusbranchen melden deutliche Verschlechterungen. Viele Betriebe kämpfen mit steigenden Kosten, zurückhaltender Nachfrage und unsicheren Zukunftsaussichten. Auch bei Investitionen und Beschäftigung bleibt die Stimmung verhalten. Als größte Risiken nennen die Firmen hohe Energiepreise, steigende Arbeitskosten und teure Kraftstoffe. Mehr Verkehr und Staugefahr an den langen Maiwochenenden erwartet. Die Autobahn GmbH des Bundes rechnet rund um Christi Himmelfahrt und Pfingsten mit deutlich mehr Verkehr auf den Autobahnen. Besonders am Mittwoch vor Himmelfahrt sowie am Pfingstfreitag dürfte es voll werden, da sich Berufs- und Reiseverkehr überlagern. Auch an den Rückreisetagen wird mit langen Staus gerechnet, vor allem auf den Strecken in Richtung Alpen, Küste und regionalen Erholungsgebieten kann es eng werden. Zusätzlich sorgen zahlreiche Baustellen in Sachsen für Einschränkungen.
2: Nach einem langen und geduldigen Weg konnten nun in Wurzen die Restaurierungsarbeiten an der Jemlisch-Orgel in der St. Wenzeslei-Kirche beginnen. Seit einigen Jahren ist das Instrument stumm. Hier zum Wenzeslei-Kirchenjubiläum 2023 wurde die Orgel von 1901 angestimmt und bereits da aktiv um Spenden geworben. Im ersten Schritt wurden die Prospektpfeifen, die hier noch zu sehen sind, entnommen und die technische Anlage wird analysiert. Ab Juni wird das Innenleben des Instrumentes ausgeräumt, woraufhin sich das Ausmaß weiterer Baumaßnahmen ergibt. Über die vergangenen Jahre wurden und werden Spenden gesammelt und die Landeskirche unterstützt das Vorhaben. Die Kosten belaufen sich auf rund 215.000 Euro. Je nach Bauverlauf und anfallenden Kosten ist zudem die Fassadenerneuerung sowie Wandverputzung und Deckenrestaurierung geplant. In der Adventszeit soll die Jemlisch-Orgel wieder erklingen.
1: Steuerschätzung. Sachsen bleibt unter Spardruck. Die aktuelle Mai-Steuerschätzung sorgt im Freistaat Sachsen weiter für angespannte Haushaltsplanung. Für das laufende Jahr rechnet Sachsen mit Steuereinnahmen von rund 20,2 Milliarden Euro. Ab 2027 fallen die Prognosen zwar leicht besser aus, große Entlastungen entgebe sich daraus aber nicht. Belastet wird die wirtschaftliche Entwicklung unter anderem durch die Folgen des Nahostkonflikts und steigende Energiepreise. Besonders schwierig ist die Lage für Städte und Gemeinden. Wegen sinkender Gewerbesteuereinnahmen müssen Sachsens Kommunen mit deutlich weniger Geld rechnen als bisher angenommen. Der Freistaat kündigte jedoch an, die Kommunen über den kommunalen Finanzausgleich weiter zu unterstützen. Delitzsch startet digitalen Themenweg zur Stadtgeschichte. Die Stadt Delitzsch erwartet ihr touristisches Angebot um einen neuen digitalen Themenweg. Unter dem Titel Delitzscher Häusergeschichten können Besucher und Einheimische die Geschichte der Altstadt jetzt interaktiv entdecken. Der rund 2,4 Kilometer lange Rundgang führt in etwa 35 Minuten durch den historischen Stadtkern. Ergänzend zum bekannten Häusertafelweg gibt es digitale Zusatzinformationen zu ausgewählten Gebäuden, früheren Bewohnern und architektonischen Besonderheiten. Die barrierearme Strecke richtet sich an alle Altersgruppen.
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1: Ein ganz besonderes Jugendprojekt aus Watson sorgt derzeit für Aufmerksamkeit. Die junge Gemeinde Watson hat den Roman »Sie waren 9« erstmals ins Deutsche übersetzt. Gemeinsam mit Schauspieler Thomas Rühmann und weiteren Darstellern aus der Serie »In aller Freundschaft« wurde das Buch nun unter anderem im Wurzner Dom als szenische Lesung aufgeführt. Verschiedene Ehrengäste machten den emotionalen Abend in Wurzen rund. Wir haben die Lesung für Sie begleitet.
2: 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Das Projekt Grenzgeschichten der Jugendlichen der jungen Gemeinde Wurzen kennt keine Grenzen. Seit vielen Jahren setzen sich die rund 30 bis 40 jungen Menschen im Alter von 15 bis 21 Jahren stetig mit dem Leben und der Geschichte von Zeitzeugen aus Wurzen auseinander und arbeiten dies in verschiedensten Formen und Projekten auf. Projekte mit einer Strahlkraft weit über die Gemeindegrenzen hinaus. Immer neue Impulse wurden gesetzt und Verbindungen geschaffen mit einem Ausmaß, was sich wohl keiner hätte ausmalen können. Hier, Mitte April, verbrachten sie den Nachmittag mit Elke Büdenbender, der Frau des Bundespräsidenten und Vorsitzenden der Jury des Margot-Friedländer-Preises, bevor sie am Abend im Wurzner Dom zusammenstanden mit Schauspieler und Theatermacher Thomas Rühmann, der mit seinen Kolleginnen der TV-Serie »In aller Freundschaft« das Übersetzungsprojekt der jungen Gemeinde des Romans »Sie waren 9« in einer szenischen Lesung auf die Bühne brachte. Ein Kontakt mit Diakon Fabian Hansbach war es, der diesen Roman, dessen Botschaft und das dahinterstehende Projekt mehr in die Öffentlichkeit bringen wollte.
5: Und er hat mich gebeten, lesen Sie doch mal ein bisschen was, so ein kleines Stück als Werbung für das Buch. Und dann habe ich es gelesen und dann war ich verloren. Und dann ist bei mir das so, dann

0: Laufe ich so 3 Tage umher und weiß nichts mit mir anzufangen und dann weiß ich, daraus muss ich Theater machen. Und so war es bei diesem Buch auch. Und dann dachte ich, 9 Frauen, wo kriege ich die her? Bei in aller Freundschaft, bei meinen Kolleginnen. Und dann habe ich sie gefragt und alle, die konnten, haben sofort zugesagt.
1: Der Roman, dessen amerikanische Autorin Gwen Strauss ebenso vor Ort war, erzählt vom Schicksal von 9 Frauen und ihrem Kampf gegen das Nazi-Regime. Eine wahre Geschichte, die sich auch hier vor Ort in Wurzen abspielte. Autorin Gwen Strauss schrieb die Geschichte ihrer Großtante Helene nieder. Das Buch ist in 16 Sprachen, nur nicht auf Deutsch erschienen, was die junge Gemeinde Wurzen motivierte, dies mit Hilfe ihres Diakons und 2 Lektorinnen umzusetzen. Die Geschichte erzählt die Begegnung von 9 Frauen, deren Leben und deren gemeinsame Flucht aus dem Todesmarsch im April 1945.
2: 2 Stunden später wurden sie durch einen heftigen Bombenangriff der Alliierten geweckt. Der Boden bebte, Dreck und Kieselsteine flogen durch die Luft. Irgendwann wurden sie beschossen.
3: Kugeln rissen ein Loch in Josés Rucksack, der nur wenige Zentimeter von ihr entfernt lag. José war erschüttert.
4: Die anderen mussten sie beruhigen.
5: Plötzlich hörten sie den vertrauten Klang auf Deutsch gebellter Befehle.
6: Die Wachen ließen ihre Peitschen schwingen, die Frauen sollten aufstehen und den Marsch fortsetzen.
5: Die Kolonne von 5000 hatte sich nun verdoppelt, da die männlichen Gefangenen von dem Feld sich ihnen anschlossen.
2: Sie mussten die Stadt Wurzen durchqueren und pressten sich eng an die Häuserwände, um nicht aus der Luft beschossen zu werden. Die Frauen liefen den ganzen Tag und sah sie die Nacht hinein.
3: Sasa würde es später die Sternennacht nennen. Es wurde die schlimmste Nacht des Marsches. Es war wieder eiskalt geworden.
1: Ausschnitte wie diese berührten die Zuschauer in dem an beiden Tagen vollbesetzten Wurzener Dom. Nicht nur hier in Wurzen, sondern auch in Leipzig, Oschatz und Dresden, entlang der Route der damaligen Todesmärsche, zeigten weit über 3000 Menschen mit ihrem Besuch, welche Bedeutung eine solche historische Aufarbeitung heute noch hat und dass Geschichte nicht in Vergessenheit geraten darf.
7: Also ich denke einfach, solche Bücher, die mit Erinnerung und mit dem Aufarbeiten von Vergangenheit zu tun haben, sei es jetzt Zweiter Weltkrieg nach 45 oder vielleicht auch nach 89, nach der Wiedervereinigung, das ist was ganz Wichtiges für uns alle, weil wir leben in einer Demokratie und wir müssen uns auch immer wieder der Vergangenheit sozusagen stellen und uns auch mit der Vergangenheit auseinandersetzen und unsere demokratischen Werte immer wieder in den Vordergrund bringen, gerade in den heutigen Zeiten, das wissen wir alle. Und deshalb ist es besonders schön, dass wir in Wurzen sind, in einem traumhaften Dom ist es ja, und hier auftreten und wir sind wirklich emotional alle berührt, dass es ausverkauft ist und das Interesse so groß ist und das zeigt doch, wie interessiert unsere Menschen in unserem Land sind und das macht mich einfach stolz.
1: Die gelesenen Ausschnitte umschrieben nicht nur das damalige Geschehen, sondern machten vor allem auch deutlich und greifbar, dass die Geschichte hier direkt vor Ort stattgefunden hat. Diese Orte und Schauplätze des Buches besuchten die Jugendlichen zuvor mit Elke Büdenbender. Die Muldewiesen, auf denen Schüsse gefallen sind, wo sich die 9 Frauen kurz ausruhten, bevor der Todesmarsch fortsetzte. Findlinge dienen als Gedenksteine. Weiter führte der Weg zu den Anfängen des Jugendprojektes Grenzgeschichten auf den Wurzener Friedhof. Eine Tafel erinnert hier an die Opfer der Todesmärsche. 13 davon wurden hier beigesetzt, viele weitere wurden in ihre Heimat überführt. Hier machten die Jugendlichen das Leben und die Geschichten der damals hier ansässigen Zwangsarbeiter sichtbar. Erlebte Geschichte, die im Buch, sie waren 9, übersetzt von den Wurzner Jugendlichen aufgearbeitet ist und die bewegt.
8: Es hat mich tief erschüttert, das Buch. Ich habe es gelesen, musste es manchmal einfach wegtun, weil die Schilderungen so unendlich grausam sind. Also was der Mensch den Menschen antun können, was die Deutschen in den KZs, den Häftlingen, weiblichen, männlichen Kindern angetan haben, ist grauenerregend. Hier zu sehen, wo dann doch Opfer eine würdige Erinnerung haben, das klingt vielleicht widersprüchlich, aber das erfüllt mich auch mit großer Freude, weil ich merke, die Kinder und Jugendlichen, die hier arbeiten, die die Augen nicht verschließen, die in der evangelischen Jugendarbeit in Wurzen sich einsetzen dafür, dass wir uns eben erinnern, was passieren kann, wenn wir nicht aufpassen. Wenn wir, ja, das Motto von Margot Friedländer, sei ein Mensch, wenn wir das vergessen, das zeigen sie uns, wie wichtig

0: wichtig das ist, um das heute noch zu zeigen, daran zu erinnern, zu was der Mensch fähig ist, zu was wir in diesem Land fähig waren. Und dass es eine junge, neue Generation gibt, die dieses Erinnern vorträgt in einer unglaublich aktiven Weise. Deswegen konnte ich auch den ganzen Tag lächeln, weil mich das so freut.
1: Im vergangenen Jahr bekam die evangelische Kirchjugend den Hauptpreis der Margot-Friedländer-Stiftung verliehen. Im Rahmen dessen wurde bei der Auszeichnung in Berlin ein Gegenbesuch vereinbart, der hier verbunden mit der szenischen Lesung durchgeführt werden konnte. Die Vertreter der Margot-Friedländer-Stiftung konnten sich hier noch einmal intensiv mit den Jugendlichen und deren Arbeit und dessen Werdegang austauschen.
2: Wir waren ja einfach in der jungen Gemeinde und aus der jungen Gemeinde hat sich erstmal dann dieses Projekt Grenzgeschichten entwickelt. Das ist ja die ganze Basis, ist ja hier die Kirche von dem ganzen Projekt.
3: Wir dürfen es auch nicht vergessen, was passiert ist und auch uns dafür einsetzen, dass sowas nicht wieder passiert ist und einfach dafür sorgen, dass das nicht in Vergessenheit gerät. Toll.
1: Das Buch und die Lesung als Anlass für den Besuch der Stiftungsvertretung machte die Bedeutung des Projektes noch greifbarer.
2: Und jedes Mal, wenn man dann da langfährt, denkt man sich, oder denke ich mir, okay, ja, genau auf dieser Straße, die ich hier langfahre, mussten diese Menschen damals laufen. Genau hier. Also die Straße gibt es ja schon immer.
1: Straßen, auf denen Menschen Abscheuliches erlebt haben. Während der Austausch hier noch intensiv fortsetzte und mit einer Eintragung im Goldenen Buch der Stadt seinen Lauf nahm, starteten nebenan im Dom die letzten Proben. Bis dann kurz darauf die Lesung der neuen Frauen unter der Regie von Thomas Rühmann den Dom und dessen Besucher emotional und ergreifend in ihren Bann zog.
4: Im Lager herrschte Chaos. Es gab praktisch keine Essensverteilung. Die Frauen sahen die wachsende Unruhe bei ihren SS-Aufsehern. Am Abend des 13. April 1945 wurden die 5000 Frauen des Lagers aufgefordert, sich draußen zu versammeln. Es war kalt und vom Himmel nieselte Eisregen.
5: Die Frauen klammerten kleine Bündel mit ihrem wenigen Hab und Gut.
4: Hektisch wurden Lebensmittel verteilt. Ein paar Scheiben Brot, ein Esslöffel Margarine und 4 Esslöffel ranzige Fleischpaste. Das war zwar mehr als die gewöhnliche Hungerration, aber noch wussten sie nicht, dass dies die letzte Verpflegung sein würde, die sie bekommen sollen.
1: Pfarrer Alexander Wikowski deutete die gelesenen, schweren Texte als Erinnerung und Mahnung, die aber auch als Auftrag genutzt werden können zur Gestaltung von Freiheit, Wahrheit und Vertrauen. Elke Büdenbender zeigte sich beeindruckt, mit welcher Ernsthaftigkeit sich junge Menschen mit Geschichte auseinandersetzen, sowie mit der Suche nach Spuren, die sich auch heute noch finden lassen. Dass sich junge Menschen ihrer Heimatgeschichte so annehmen, ist aus ihrer Sicht alles andere als selbstverständlich.
6: Es ist auf jeden Fall sehr ergreifend, dass das jetzt so eine Reichweite gewinnt, unser Thema, einfach weil das auch Thomas Rühmann so berührt hat, dass er gesagt hat, okay, ich möchte das hier auf die Bühne bringen und da sind wir den Schauspielern sehr dankbar. Und ja, deswegen gewinnt das jetzt auch mal an einer sehr großen Reichweite und da sind wir natürlich auch stolz und freuen uns da natürlich mega.
7: Ja, auch gerade, wir hatten ja gestern schon unsere Premiere, dass wir dort das erste Mal so richtig die Lesung mal gehört haben und diese Schauspielerin dann wirklich die Sachen vorgelesen hat, wo man selber in seinem Zimmer saß und das im Computer eingetippt hat, das hat einen dann doch noch mal mehr ergriffen. Und auch die Menschenmengen, gestern über 1000 Leute in der Kirche, die einem da bejubelt haben für das Buch, für die Lesung, für alles, das war schon sehr ergreifend und überwältigend.
1: Das Projekt Grenzgeschichten begleitet die Jugendlichen seit vielen Jahren. Helene gestaltet die Arbeit seit 6 Jahren mit.
6: Das bedeutet, es hat meine ganze Jugend begleitet und geprägt.
7: Ich bin seit 3 Jahren, seitdem wir begonnen haben, das Buch zu übersetzen. Das war so mein Einstieg in die ganze Gruppe. Und es hat mein Leben auch nachhaltig geprägt, neue Freundschaften geschlossen, neue Gruppen gefunden und auch die Arbeit an sich war wirklich was, womit ich nicht gerechnet hätte, dass das so lange ein Teil von mir sein wird.
1: Eine Arbeit mit einem großen Engagement, welches weit über die Stadtgrenzen hinausstrahlt. Im vollbesetzten Dom würdigte Elke Büdenbender in ihren Eröffnungsworten die Arbeit noch einmal deutlich.
4: Viele dieser Jugendlichen haben sich hier engagiert. Sie tun das ehrenamtlich neben Schule, Ausbildung oder Studium. Sie investieren Zeit, Aufmerksamkeit.

0: Achtsamkeit und Energie in ein Thema, das anspruchsvoll ist und ganz sicher nicht bequem. Das verdient sehr, sehr große Anerkennung. Danke euch.
1: Eine Anerkennung, die zugleich auch Ansporn ist.
2: Also es ist auf jeden Fall noch nicht vorbei. Jetzt haben wir noch erfahren, dass es noch mehr Leute gibt, die herausgefunden haben, okay, meine Vorfahren waren hier in der Umgebung und die da auch mehr drüber erfahren wollen. Und da setzen wir uns jetzt mit denen in Kontakt und schauen da, was da draus wird. Es sind noch mehr Stolpersteine geplant und auf jeden Fall, dass wir da mit denen in Kontakt treten und wir auch noch von unserem Projekt erzählen können und dass wir denen auch erzählen können, was hier passiert ist.
1: Das Engagement der Jugendlichen begeistert.
3: Das war sehr erhellend, also auch zu sehen, auf welche Art und Weise junge Menschen dazukommen durch die evangelische Jugendarbeit, also dadurch, dass es im Grunde genommen Menschen gibt, die mit den Jugendlichen zusammenarbeiten. Die Jugendlichen wollen selber auch arbeiten und dass Ideen umgesetzt werden. Und das ganz konkret zu sehen, wie das geht, das ist einfach, wenn die Menschen mit den Menschen zusammenarbeiten. Das hat mir sehr gut gefallen und natürlich auch die Idee, die dahinter steht, also das christliche Beisammensein, die Menschlichkeit. Also ich glaube, das ist etwas, was diese jungen Leute, das habe ich eben erfahren, total umtreibt. Und das finde ich wunderbar.
4: Ich habe auch gestern das Friedensgebet in der Nikolaikirche gesehen. Das berührt mich sehr, dass es junge Menschen gibt, die an Frieden glauben, an die Schöpfung glauben, die einfach so engagiert sind. Und diese Zivilgesellschaft in Wurzeln und in der Umgebung hier bei uns in Sachsen so stark machen. Ja.
5: Und das ist wieder ein Beispiel dafür, dass wir unsere Jugend manchmal unterschätzen und dass die Jugend doch ganz tolle Sachen machen kann. Und ich ziehe meinen Hut vor den Jungen der Jugendgemeinde aus Wurzeln, die das übersetzt haben in mühevoller Arbeit und sich so engagieren. Also ganz toll.
1: Viele Wegbegleiter und schon über Jahre Interessierte waren hier in Wurzeln dabei. Am Ende der szenischen Lesung zeigten sich alle emotional und ergriffen. Die Aufarbeitung des Buches und der Arbeit der Jugendlichen in Form dieser szenischen Lesung ist ein Projekt mit Wirkung. Ein Projekt, welches damit aber noch kein Ende nimmt. Weitere Aufführungen zum Ende des Jahres sowie im kommenden Jahr sind geplant. Und wie die Jugendlichen formulierten, ist deren Tatendrang ebenso noch kein Ende gesetzt.
6: Das war's auch schon mit unserer Sendung und ich hoffe, Sie ruhen sich heute noch ein bisschen vom gestrigen Männertag aus und verbringen ein angenehmes Wochenende.

In Frankreich besuchen wir Serge Maudet, den heutigen Präsidenten der Internationalen Vereinigung der Mund- und Fußmalenden Künstler. Serge Maudet ist Mundmaler und gern in der Natur. Was er sieht, band er direkt aufs Papier. Von Geburt an ist Serge an Händen und Beinen gelähmt. Seine Mutter brachte ihm in seiner Kindheit schon früh bei, den Mund als Ersatz für Hände zu verwenden und mit diesem einen Stift zu halten.

0: Das sind Zeichnungen, die mich inspirieren. Martineau, mein Professor, machte mir auf diese Weise Lust aufs Zeichnen. Das ist sein Bild, das ich gegen eines von meinen Bildern getauscht habe. Ein Tauschhandel? Genau, ein Tauschhandel. Ich finde, das Bild ist gleichzeitig dunkel und voller Licht. Dabei besteht es nur aus Strichen. Nur Striche mit einem Bleistift und einer Feder. Das ist etwas Magisches. Das bringt etwas in mir zum Vibrieren.
1: Ich trouve ça magique, moi.
0: Die Malerei war meine erste Ausdrucksart. Als Kind zeichnete ich die Dinge, die ich nicht machen konnte. Das Malen wurde für mich eine Möglichkeit, meine Gefühle auszudrücken. Im Alter von 17 Jahren beschloss er, einen Buchhalterfernkurs zu belegen. Rasch wurde ihm klar, dass er für diese Arbeit nicht geschaffen war und er keine Erfüllung in dieser Arbeit finden konnte. Er entschloss sich, sich voll und ganz dem Zeichnen zu widmen. Ein Schritt nicht ohne Risiko. Wie sollte ein eingeschränkter Maler von seiner Kunst leben können? Er nahm privaten Unterricht bei einem Professor in Paris. Als Landschaftsmaler arbeitet der Künstler in der großen Tradition des französischen Impressionismus. Ist der Dirigent Karajan? Karajans Gesicht ist zwar erst ein Entwurf, doch er lebt bereits. Er sieht vollendet aus. Ist er fertig? Ich weiß nicht. Eben sah ich ihn mir an, ich sah das ganze Bild an und dachte, ich könnte alle Porträts etwas weniger intensiv machen als Karajan. Dann wäre das Bild fertig. Serge lebt in Frankreich, genau gesagt in der Nähe von Thouars. Dort hat er sein Atelier, in dem er sich um neue Gemälde kümmert. Sein Atelier kann man getrost als Refugium bezeichnen, das abseits gelegen eine kontemplative Ruhe ausstrahlt.
2: I remember colors painted in my eyes.
0: Alles dort ist auf die Bedürfnisse des Künstlers zugeschnitten, der sich völlig selbstständig bewegt, arbeitet und lebt. Serge nutzt zeitgemäße Techniken, um Nachteile auszugleichen. Zeichentablet und Computer kommen neben den klassischen Materialien zum Einsatz.

0: Je suis rendu à ma quatrième voiture.
1: Das ist mein viertes Auto. Dies hier ist das Beste vom Besten.
0: C'est une voiture qui marche.
1: Dieses Auto funktioniert mit einem Computer an Bord. Ich fahre mit einem Joystick. Alle Funktionen in einem Hebel. So kann ich jetzt, wo ich weniger Kraft habe, immer noch Auto fahren.
0: De pouvoir continuer à conduire. Mais.
1: Aber es ist eine Technologie. Wenn sie eine Panne hat, hat sie eine Panne. Das ist ein Problem.
0: Et ça pose des gros problèmes. Pour une personne...
1: Wenn eine gesunde Person ein Problem hat, ruft sie sich ein Taxi.
0: On est pris en charge et on s'en va, on rentre à la...
1: Das bringt einen dann heim oder man findet jemanden, der einen abschleppt. Für mich ist das viel komplizierter. Man findet kaum ein behindertengerechtes Taxi. Man braucht jemanden, der sich mit dem Auto auskennt. Man muss die Kabel abstecken, den Sitz ausbauen. Es ist kompliziert. Trotzdem ist es wunderbar für mich.

Wie ein Fahrzeug für Menschen mit besonderen Bedürfnissen entsteht, konnten wir uns beim Hersteller erklären lassen. ACA befindet sich in Frankreich, genauer gesagt in Bordeaux, und ist ein Hersteller, der sich auf die Konstruktion von Fahrzeugen für Menschen mit körperlichen Einschränkungen spezialisiert hat. Die Produktionsstätte ist für Menschen mit Behinderung optimiert. Diese können dort wohnen, um Anpassungsarbeiten unmittelbar vornehmen zu können. Wer zu ACA kommt, wird überrascht, denn ausnahmslos alle Einrichtungen dort sind barrierefrei. Jedes Fahrzeug wird den Bedürfnissen des zukünftigen Fahrers entsprechend angepasst. Dort hat man das Fahrzeug von Serge neu entwickelt, konzipiert und hergestellt. Wer glaubt, dass dort nur bereits existierende Komponenten ausgetauscht werden müssen, sieht sich getäuscht. Jedes Fahrzeug wird grundlegend rückgebaut, um dann mit neuen Komponenten versehen zu werden. Denn jede dieser Komponenten ist in Handarbeit entstanden oder zumindest manuell eingebaut worden und auf die speziellen Bedürfnisse der Kunden ausgelegt worden. Jedes Fahrzeug ist, im Gegensatz zu den Fahrzeugen vom Fließband, ein Unikat. Mit diesem Auto gibt es eine Weiterentwicklung des Yeti. Ein Auto, mit dem man leicht in der Stadt fahren kann, mit dem man Einkäufe erledigen und sich leicht bewegen kann. Alles zu einem ausreichend tiefen Preis. Die Autos vom Fließband dienen lediglich dazu, die neuen Komponenten aufzunehmen. Jedes Fahrzeug braucht entsprechend Zeit, Muße und die Mithilfe des Kunden. Oftmals sind Kunden mehrere Tage vor Ort, um die Anpassungsschritte zu unterstützen. Dafür brauchen die Kunden entsprechende Unterkunft, die nicht immer leicht zu finden ist. Serge ist mobil, wie jeder andere auch. Und es ist überhaupt keine Besonderheit, mit ihm auf langer Strecke unterwegs zu sein. Für Serge ist es deshalb normal, hunderte von Kilometern zurückzulegen, da das Flugzeug zu unflexibel ist und er nur so bei Workshops und Ausstellungen innerhalb Europas sicher ankommt. Unabhängig fühlte ich mich, als ich den Führerschein machte, weil ich mich bewegen kann und dadurch vorankomme. Wann war das? Vor 35 Jahren. Ich machte den Führerschein in einer traditionellen Fahrschule. Aber ohne Technologie. Da standen Metallteile in allen Richtungen, aber es funktionierte. Damals durfte man das, jetzt darf man das nicht mehr. Aber um von Punkt A zu Punkt B zu gelangen, fahre ich zum ersten Mal alleine ohne fremde Hilfe. Das ist ein Buch für Kinder, das ich gerade erfinde. Die Geschichte eines kleinen Hasen, der im Wald lebt. Bild für Bild sieht man, wie er aufsteht. Er wohnt in einem Baum. Er steht auf und läuft im Gras. Auf einmal ist da ein Lärm. Ein böser Traktor, der Zigarre raucht, mit einem bösen Mann. Er will im Wald Bäume fällen. Ein Holzfäller. Nicht alle Holzfäller sind böse, aber für einen kleinen Hasen schon. Also holt er den Uhu. Der Uhu holt alle Vögel und der Hase, alle Tiere, die laufen und kriechen können, alle helfen zusammen und verjagen den Holzfäller. Sie machen ein Fest und hängen Girlanden auf. Sie erklären den Hasen zum Retter des Waldes. Serge Maudet, ein Künstler, der sich immer wieder neu erfindet. Ein Präsident, der durch seine unabhängige Lebensweise für viele Mitglieder der Vereinigung der Mund- und Fußmalenden Künstler Inspiration und Vorbild ist.

Es braucht Mut und Talent, um ein Auto so schnell, treffsicher und elegant über den Asphalt gleiten zu lassen. Körperliche Fitness? Ein unbedingtes Muss beim Driften. Der Fahrer hat alle Hände voll zu tun, um seinen 700 PS starken Wagen so nah wie möglich am Grenzbereich zu bewegen, ohne dabei die Kontrolle zu verlieren. Doch was ist, wenn der Fahrer gar keine Hände besitzt? Wir treffen Bartosz Ostalowski in seiner Heimatstadt Krakau in Polen. In seinem Leben gab es diesen einen Tag, der alles veränderte. Bartosz war auf dem Motorrad unterwegs, als ihm ein Auto die Vorfahrt nahm. Nach dem Asphalt kam die Leitplanke. Der 5. August 2006. Es war der Tag, an dem der junge Mann seine beiden Arme verlor. Doch Bartosz ließ sich nicht unterkriegen. Er schöpfte Mut, machte unbeirrt weiter und kämpfte sich in sein Leben als Rennfahrer zurück. Nach wie vor liebt er die Geschwindigkeit. Er macht seinen Job mit Leib und Seele. Vor seinem Unfall war er Rallyefahrer. Jetzt hat er sich auf das Driften spezialisiert. Und auch er ist eine Berühmtheit. Bartosz ist eine Bekanntheit in Polen. Das kommt vor allem von seinen Driftrennen. Seine Fans erkennen ihn und lieben ihn für das, was er tut. Selfies mit Fans zu machen gehört für Bartosz dazu. Er ist ein Star in der Szene. Doch bevor er uns seinen speziell für ihn umgebauten Driftrennwagen zeigen möchte, führt uns der Weg in sein Atelier. Denn Bartosz ist nicht nur Asphalt, sondern auch Leinwandkünstler. Unterschiedlicher könnten seine Interessen kaum sein. Es ist die ruhige Seite in Bartosz' Leben. Er hat für sich die Malerei entdeckt. Das Mischen der Farben, die Konzentration auf sein Malwerkzeug und die Leinwand. Momente, in denen er abschalten und runterkommen kann. Im Atelier ist sein rechter Fuß der Star. Die Präzision, mit der der Maler seine Bewegungen ausführt, beeindruckt. Seine Füße haben gelernt, alle entscheidenden Handgriffe zu übernehmen. Im Atelier kommt Bartosz ganz ohne fremde Hilfe aus. Das macht ihn nicht nur stolz, sondern hilft ihm dabei, sich vollkommen auf die Kunst konzentrieren zu können. Dies ist das Bild, das ich gerade vorbereite, um es an meinen Verlag VDMFK zu senden. Ich male aber auch andere Stücke. Dies ist eine Aussicht, eine Landschaft in den Bergen. Ich male aber auch gerne etwas Abstraktes. Etwas wie das. Dies ist ein Gesicht, in dem es viele Farben gibt. Es ist ein bisschen traurig. Sie können darüber nachdenken. Ich meinte hier, ich dachte über verschiedene moderne menschliche Sorgen nach. Das ist also auch ein Teil eines Gemäldes, das ich mag. Bartosz ist Teil einer Gemeinschaft von Fuß- und Mundmalenden Künstlern, die sich ihr Auskommen mit der Malerei verdienen. Seit 2009 ist er Stipendiat dieser Vereinigung. Über die Jahre hat sich sein Talent immer mehr herausgebildet. Die Vereinigung hat ihm dabei geholfen, als Künstler zu wachsen und seinen eigenen Stil zu entwickeln. Mal schwungvoll, mal millimetergenau setzt der Fußmaler mit Pinsel oder Spachtel die Farbakzente auf die Leinwand. Präzision ist ein häufiges Element von Drift und Malerei. Jeder Strich auf der Leinwand, wenn das Gemälde erstellt wird. Es muss sehr präzise und gut gewählt sein. Denn wenn man einen schwerwiegenden Fehler macht, dann wird man das dem Gemälde immer ansehen. Es ist ähnlich wie in Drift. Dies ist eine Sportart, die von Richtern bewertet wird. Wenn meine Linie nicht genau das ist, was sie wollen, dann ist das mein Fehler. Oder wenn das Auto auf der Strecke wegrutscht. Die Richter werden dies sehen und die gesamte Driftrunde wird das Gewicht dieses Fehlers tragen. Das sind die gemeinsamen Elemente, die ich sowohl beim Driften als auch in der Malerei finde. In beiden Bereichen entsteht etwas Neues. Zumindest in meinem Fall. Es ist eine Art Inspiration, dass du es schaffst. Sowohl von der künstlerischen Seite als auch im Motorsport. Dadurch konnte ich beide Leidenschaften retten. Als ich meine Arme verlor, dachte ich, ich würde niemals mehr fahren können. Aber ich habe es geschafft, die Leidenschaften zu retten.
Wir begleiten Bartosz zu seiner anderen Leidenschaft. Ein Auto auf den Punkt, um Kurven zu zirkeln und dabei das Fahrzeug querzustellen, ist seine Passion. Auf der Rennstrecke sind alle Fahrer gleich. Bartosz ist einer von vielen. Hier kann er seine Behinderung vergessen, wie er sagt. In seinem Nissan Skyline R34 ist er in seinem Element. Es sieht spielerisch leicht aus, wie der Profirennfahrer seinen 700 PS starken Wagen präzise und sicher um die engen Kurven zirkelt. Nach dem Rennen ist vor dem Rennen. Da der speziell modifizierte Bolide nicht auf der Straße fahren darf, kommt er im Anhänger vom letzten Rennen nach Hause. Dieses Fahrzeug ist in der Drift-Rennszene besonders beliebt. Der Nissan Skyline, den man so im Original nur aus Japan beziehen kann. Frisch von der Strecke zurück, will er für seinen nächsten Einsatz fit gemacht werden. Mit seinem Rennteam schraubt und arbeitet Bartosz zu Hause in seiner Garage an seinem Fahrzeug. Breit muss das Auto natürlich sein und spoilerbewehrt. Mit einem starken Motor und natürlich schnell. Getreu dem Film Need for Speed, der Driftrennen weltweit berühmt gemacht hat. Bartosz blüht auf beim Anblick eines leistungsstarken Motors. Er erzählt bescheiden, aber doch stolz von seiner Passion. Dies ist mein Lieblingssportwagen, Nissan Skyline R34. Nun, das ist mein Baby, das wir seit 6 Jahren hier in der Werkstatt bauen. Jedes Jahr ändern wir etwas, um es immer besser zu machen und ihn noch besser auf mich anzupassen. Das Wichtigste ist sein Herz. Ich meine damit seinen Motor, einen V8-Motor. Ein sehr leistungsstarkes Aggregat mit einem Hubraum von bis zu 7 Litern

Beim Driften geht es um das Spiel von Gas geben und Bremsen. Schnelle Gangwechsel, absolute Kontrolle über das Lenkrad. Bartosz beherrscht sein Fahrzeug perfekt. Den beeindruckendsten Job hier macht sein linkes Bein, genauer gesagt der Fuß. Was sich andere mit beiden Händen am Lenkrad nicht trauen würden, managt Bartosz mit der linken Fußsohle. Der sichere Griff der Zehen und Ballen entscheidet über Asphalt oder Auslauffläche. Sein Fahrzeug ist genau auf ihn abgestimmt. Ein zusätzliches Pedal oberhalb des Gaspedals ersetzt die Handbremse. Bartosz bedient sie einfach mit dem rechten Fuß. Mit einem Hebel nahe der rechten Schulter schaltet er die Gänge in Sekundenbruchteilen rauf und runter. Bartosz ist ein Meister seines Faches und ein Star in der Szene. In den Rennen gelten für ihn die gleichen Regeln wie für alle anderen auch. Es gelingt ihm ohne Probleme, die anderen mit seinen Fähigkeiten in Schach zu halten. Eine Grundvoraussetzung für diese Höchstleistungen ist absolute Fitness. Regelmäßig trainiert Bartosz Kraft, Ausdauer und Beweglichkeit. Vor allem seine Rumpfmuskulatur ist bei den Rennen gefordert. Schließlich muss sie nicht nur den Fahrer stabil im Sitz halten, sondern auch noch das linke Bein unter permanenter Anspannung bewegen. Der junge Mann trainiert hart, damit er diese Leistungen auch für die Dauer jedes Rennens abrufen kann. Bartosz liebt den Wechsel der Herausforderungen. Sich für die Kunst oder das Leben als Rennfahrer zu entscheiden? Unmöglich. Schließlich wollen beide Füße auf ihre Kosten kommen. Der linke Fuß am Lenkrad des Rennwagens und der rechte Fuß, wenn er den Pinsel über die Leinwand führen darf. Sein Besuch im Malgeschäft? Deutlich entspannter als ein Boxenstopp. Bartosz nimmt sich Zeit, in aller Ruhe die Farben für seine nächsten Projekte auszusuchen. Und dann genießt er den Bummel durch die Stadt. Sich einfach treiben lassen zwischen den Menschen. Doch so ganz kann er es dann doch nicht lassen. Wenn Bartosz Pferdestärken oder kurz gesagt PS entdeckt, ist es um ihn geschehen. Eigentlich sind die Kutschen in Krakau eine Touristenattraktion. Aber alles, was Räder hat, scheint ihn magisch anzuziehen. Und so gönnt er sich diesen völlig driftfreien Ausflug mit 2 PS durch die Stadt. Bartosz Ostalowski. Ein Mann, der das perfekte Gleichgewicht zwischen Gas und Bremse, Asphalt und Leinwand in seinem Leben gefunden hat.

Willkommen auf der Festung Königstein. Ich bin Dr. André Thieme, Festungskommandant, Historiker und Spezialist für die Geschichte Sachsens. Nach der Wende von 1989 sank das Sächsische in der öffentlichen Wahrnehmung zügig zur Unterschichtensprache ab. Sachsen oder Ostdeutsche in maßgeblichen Positionen gab es plötzlich kaum noch und wenn, dann sprachen sie in der Regel nicht mehr Sächsisch. Sächsische Dialektsprecher, die tauchten stattdessen immer mehr in den Nachmittagsshows der privaten Fernsehsender auf, als Pöbel. Vereinzelte Widerstandskämpfer wie Ilse Behnert konnten diese Entwicklung nicht wirklich aufhalten. Die öffentlich-rechtlichen Sender dagegen setzten den sächselnden Sachsen gern als Nazi, Rechten, Pegida-Anhänger oder Hutbürger in Szene. Gegen Hass und Hetze sprach man Hochdeutsch oder Westdeutsch. Die Sachsen etablierten sich so zum Mülleimer für das westdeutsche Unbehagen über die Wiedervereinigung und ihre Folgen. Denn für die Westdeutschen sächselt der Ossi, auch wenn das nur für ein Drittel der Ostdeutschen wirklich zutrifft. Die wiederkehrende Wahl von Sächsisch zum unbeliebtesten Dialekt machte also vor allem die fortbestehende mentale Differenz zwischen Ost und West deutlich. Auf die Spitze treibt dies eine Umfrage für Babbel aus dem Jahr 2024. Danach ist Sächsisch nicht nur der unbeliebteste Dialekt, sondern wer sächselt, gilt auch als weniger intelligent. Wirklich? Sprechökonomie heißt, mit möglichst geringem sprachlichen Aufwand zu kommunizieren, also effizient. Und darin sind

Wir Sachsen, deutsche Meister, wir verschmelzen Laute, wir verschlucken Endungen, wir ziehen Wörter zusammen und wir verschleifen harte Konsonanten in weiche. Ich könnte noch mehr dazu sagen, aber ich will nie. Sächseln ist dabei nicht immer effektiv, denn wir Sachsen neigen zum Nuscheln. Aber wenn man so will, ist Sächsisch der Dialekt zum Schnellsprechen. Und weil es eine vorsichtige Korrelation zwischen schnellem Sprechen und schnellem Denken gibt, schließt sich hier womöglich der Kreis zu einem anderen Spitzenplatz der Sachsen, zu dem im deutschen PISA-Äquivalent, dem IBEQ-Vergleich über Bildungsqualität und Schülerleistungen, auch dort liegt Sachsen konstant auf Platz 1. Ist Sächsisch also der intelligenteste Dialekt Deutschlands? Nun ja, immerhin liegt der Freistaat Bayern knapp hinter Sachsen auf Platz 2. Und sowohl das Bayerische als auch das Fränkische erscheinen hinsichtlich ihrer Sprechökonomie zumindest zwiespältig. Wir Sachsen sollten also nicht überkompensieren. Dazu gibt es auch keinen Grund, denn wenn man den jüngeren Umfragen Glauben schenken will, dann sieht es gar nicht mehr so schlecht aus für den sächsischen Dialekt. Denn statt der 54% von 2008 kürten in einer neueren Umfrage von 2023 nur noch knapp 38% Sächsisch zur unbeliebtesten Mundart. Es geht also bergauf. Noch etwas gibt Hoffnung. Eine Umfrage des MDR von 2024 hat ermittelt, dass Jüngere in Mitteldeutschland weiterhin Dialekt sprechen. Zumindest unter Freunden und in der Familie. Und diese Jungen entwickeln den sächsischen Dialekt weiter. So hat sich das junge Sächsisch einerseits der Hochsprache zwar weiter angenähert, aber es hat Typisches beibehalten. Das ist wichtig, denn das Sächsische stirbt damit nicht aus. Es ist lebendig und präsent. Und wie alle Dialekte ist auch das Sächsische ein Stück Heimat. Wir dürfen also mit gelassenem Selbstbewusstsein auf die Beliebtheitsskalen der deutschen Dialekte schauen. Und wir sollten mit gelassenem Selbstbewusstsein mal mehr und mal weniger weiter sächseln. Lächerlich machen wir uns nur, wenn wir krampfhaft versuchen, unser Sächsisch zu verbergen. Vielen Dank fürs Zuhören und wir sehen uns auf der Festung.

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1: Erholungsinseln und Radweg eingeweiht. The Snake sagt Tschüss, letztes Heimspiel gegen Chemie Leipzig und Radlerfieber im Mösengrund.
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1: Liebe Zuschauer, ich begrüße

0: Berg.
1: Mittwoch, 13. Mai gegen 14 Uhr, Kölbisches Eck. Die sogenannten Erholungsinseln stechen schon von Weitem ins Auge. Die Sitzmodule entstanden als Beitrag der Stadt Reichenbach zum Ab-in-die-Mitte-Wettbewerb 2024. Projektleiter der City-Offensive Dr. Eddie Donat und Oberbürgermeister Henry Roos begrüßten die Gäste und anschließend wurde auf die grünen Pavillons angestoßen.
2: Also Reichenbach im Vogtland hat das Projekt eingereicht, um eine schwierige Fläche, eine Verkehrsfläche, ja wieder zu beleben mit einer ganz anderen Funktion. Und das hat die Jury beeindruckt, dass man hier mit zunächst den temporären Elementen Aufenthaltsbereiche, Aufenthaltsqualität bringt und mit dieser Multifunktionalität, mit Grün und so weiter, einen Treffpunkt schafft, der also nicht nur für den öffentlichen Verkehr sozusagen dient, sondern eben wirklich als Aufenthaltsbereich.
1: Die Idee für das Projekt wurde gemeinsam vom Gewerbeverein Reichenbach, gemeinsam für Reichenbach und der Stadtverwaltung Reichenbach entwickelt.
3: Diese installierten Ruhezonen, das ist eine Initiative gewesen, die daraus hervorgegangen ist, dass wir mal eine Umfrage gemacht haben 2024. Und da hatte man sich mehr grüne Inseln gewünscht, also Orte, wo man sich auch mitten in der Stadt treffen kann. Und das ist dann eine Initiative gewesen, die begleitet wurde vom Gewerbeverein, von der Wirtschaftsförderung und von der Initiative Ab in die Mitte. Das ist eine überregionale Initiative, die dann dabei hilft, solche Projekte und über einen Wettbewerb auszuloben. Und wir haben dort einen dritten Preis gemacht. Und deshalb haben wir das dieses Jahr umsetzen können. Ja, und jetzt ist es heute eröffnet worden, auch wenn es heute nicht so schön war, das Wetter. Ich denke, wir werden Tage haben, wo die Sonne scheint und dann kann man darunter sehr schön verweilen. Und es wird noch viel wesentlich grüner werden.
4: Und da gab es auch eine Zuwendung?
3: Es gab eine Zuwendung, die waren 20.000 Euro, sodass wir das im Grunde auch davon finanzieren können. Und darüber sind wir natürlich auch froh, weil aus eigener Stadt und aus eigenen Mitteln wäre das natürlich schwieriger gewesen. Insofern sind wir froh, dass dieser Wettbewerb existiert und wir dort einen entsprechenden Platz belegt haben.
1: Die Platzierung von modularen Grünpavillons, die mit Sitzelementen kombiniert sind, wirkt sich positiv auf das Stadtklima aus. Das Pavillongerüst dient als Rankhilfe für die Pflanzen, die einen angenehmen Schatten spenden. Die Materialien sind neben verschiedenen Pflanzen pulverbeschichtetes Metall, Holz und Kunststoff. Der Ausführungsentwurf stammt vom Ingenieurbüro für Bauwesen IBB Bräunel aus Plauen. Die Gerüstbauarbeiten erfolgten durch die Firma Metallbau Brossmann aus Rosenbach. Die Bepflanzung führt die Firma Adrian Liebig Bäume und Gärten Plauen aus. Ortswechsel. Radweg, Kromer Weg, Joppenberg gegen 15.30 Uhr.
4: Herr Roos, heute Tag der Einweihungen. Es geht weiter nachmittags mit einem Radweg oder einer Radstraße.
3: Richtig, wir haben heute zwei Einweihungen gehabt, wie gesagt, Ab in die Mitte Projekt und jetzt diese Fahrradstraße bzw. Fahrradweg sind ungefähr 250 Meter. Davon sind ungefähr 150 Meter Fahrradstraße. Da haben wir eine 500.000 aufgewandt, aber bei 90% Förderung bleibt dann für uns nicht mehr so sehr viel übrig. Man muss dazu sagen, für Straßenbau hätten wir wahrscheinlich so viele Mittel überhaupt nicht bekommen können. Also haben wir uns gesagt, wir machen den Fahrradweg hier ordentlich, aber eben auch ein Stück weit Straße. So haben beide etwas davon und ich denke, mit dem Ergebnis kann man sehr zufrieden sein, weil es ist auch das Bachgeländer erneuert worden und auch die Bachmauer. Damit haben wir im Grunde genommen wieder etwas modernisiert und saniert, was wir sonst hätten über ganz normalen Straßenbau wahrscheinlich so hätten gar nicht hinbekommen. Und da bin ich ganz glücklich drüber, weil ich ja auch selbst Fahrradfahrer bin und hier besonders das, was hinter mir zu sehen ist, diese Enge, die es einmal gab, ist jetzt aufgeweitet worden und da können sich auch zwei Fahrradfahrer begegnen, ohne dass sie sich im Grunde genommen crashen. Und das ist eine tolle Sache, finde ich.
4: Ja, ich bin jetzt quasi den Weg von hier aus bis zum Bad hochgelaufen und man kann quasi die Strecke mehr oder weniger auf sicheren Radwegen, Straßen oder ruhigen Nebenstraßen bis zum Bad fahren.
3: Richtig, man kann jetzt im Grunde genommen vom Park der Generationen bis zum Freibad auf sicheren Wegen fahren. Das ist sozusagen nicht straßenbegleitet, aber Parallelweg, vorrangig über Straße, also Fahrradstraße und Fahrradweg. Und so kann man auch mit Familie oder wenn Kinder oder Jugendliche mit dem Fahrrad bis zum Freibad wollen, sind sie auf sicheren Wegen unterwegs. Und das ist auch eine gute Sache, weil ich denke, bei dem heutigen Verkehr ist es immer wieder durchaus gefährlich und gibt es Situationen, wo man dann eben um seine Kinder bangen muss. Hier ist dieses jetzt im Grunde entschärft. Und ich denke, das ist auch ein weiterer Abschnitt in unserem Radwegekonzept, was wir umgesetzt haben. Und ich denke, so kann es weitergehen.
1: Mit dem Durchschneiden eines Bandes wurde die 150 Meter lange Baustrecke offiziell freigegeben und auch

0: sofort von Radfahrern genutzt. Auf dem Weg zum Freibad entdeckten wir übrigens auch eine Fahrradler-Tankstelle. Die entspringt aber einer privaten Initiative.
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0: Am morgigen Samstag steht für den FSV Zwickau das letzte Heimspiel der Regionalliga-Saison an. In der GGZ-Arena empfangen die Schwäne die BSG Chemie Leipzig. Gegen die Leipziger, die den Klassenerhalt inzwischen sicher geschafft haben, möchte der FSV an seine starke Heimserie anknüpfen und sich noch einmal mit einem Sieg vor den eigenen Fans präsentieren. Besonders emotional dürfte die Partie aber vor allem wegen eines Spielers werden. Marc-Philipp Zimmermann wird den Verein nach der Saison verlassen und damit sein letztes offizielles Regionalliga-Heimspiel für den FSV absolvieren. Trainer Rico Schmidt und Zimbo selbst blickten zur Pressekonferenz noch einmal auf die gemeinsame Zeit zurück und klärten dabei auch die Frage, warum Zimmermann innerhalb der Mannschaft den Spitznamen The Snake trägt.
1: Na, wie bin ich dazu gekommen? Das ist ein Impuls gewesen. Seit 23 schießt er für uns Tore, ganz, ganz wichtige Tore erzielt, gerade in der ersten sehr schweren Saison, wo wir die Mannschaft viele, viele junge, viele neue Spieler zusammengeholt haben und dieses Projekt gemeinsam begonnen haben mit Trainerkollegen, mit Robin an der sportlichen Spitze. Und das war dann so ein Königstransfer im August, war das, glaube ich, ja, August 23. Von Auerbach rüber zu Saugen nochmal zum FSV Zwickau. Und er hat uns ja dort mit vielen, vielen wichtigen Toren in dieser ersten Saison schon auch mit gerettet. Dahingehend auch, dass sich die Mannschaft stabilisiert, sportlich auch nach vorne kommt, auch in der zweiten Saison. Und daraus ist dann so dieser Name, so dieser Begriff dann für mich gefallen zu The Snake, weil er ja auch in Momenten zugebissen hat oder zugeschlagen hat, wo es vielleicht dann gar nicht mehr so dann danach aussah, ganz wichtige, auch entscheidende Tore für einen Sieg oder für ein Remis erzielt hatte. Und daraus ist dann dieser Begriff The Snake für mich entstanden. Aber das jetzt weiter mitnimmt, der Zimbo, ja, für die nächsten Tage und Jahre. Das ist ja seine Entscheidung. Aber es war so für mich, so bildlich gesprochen, The Snake fast beißt zu in den für uns auch wichtigen Momenten. Und das hat man ja auch jetzt vor 10 Tagen gesehen gegen Erfurt. Das war jetzt dann sein erstes Saisontor. Das war auch, haben wir auch gesehen, ist immer auch so eine Last runtergefallen. Über ein Jahr nicht getroffen, ja, in dem Kontext. Und da hat die Snake wieder zugebissen. Und das ist schon auch ein emotionaler Moment.

0: Ja, für den Moment, für ein Zimbo gewesen, für das Spiel. Wenn du so gerade als Stürmer so lange hinarbeitest mit den Themen, die wir bekannterweise auch hatten, mit Beruf, mit Familie, mit Sport, nicht immer dabei sein zu können im Training oder auch bei den Spielen. Und da freue ich mich ganz, ganz auch persönlich für die nochmal auch klasse Entwicklung der letzten Monate. Man sieht, dass er da auch nochmal befreiter spielt, locker ist. Auch gegen Chemnitz, wo er reingekommen ist, hat er das ganz toll gemacht. Und das sind so die letzten Schritte in Anführungsstrichen so im Profibereich. Und das wird schon auch ein emotionaler Moment werden, noch am Samstag. Ja, das ist das letzte Ligaspiel. Und er hat hier eine große Karriere bisher gespielt für den Verein FSV Zwickau. Ob das im ersten Anteil war mit dem Thema Aufstieg 2016 oder jetzt nochmal in dieser Stabilisierungsphase in der Weiterentwicklung auch der Mannschaft, des Vereines mit seinen auch ganz, ganz wichtigen Toren.
1: Ja, erstmal Dankeschön für die Worte.
0: Bitte.
1: Danke.
0: Kostet.
1: Ja, nee, also ich bin ja jetzt 5,5 Jahre hier gewesen mit Unterbrechung, aber es hat sich halt angefühlt wie damals beim Fricker, der 2011 hergekommen ist. Ich bin 2014 hergekommen und das war halt so, selbst nach den 6,5 Jahren Auerbach, man kommt halt irgendwo nach Hause und ja, man war halt irgendwo nie weg gewesen, weil man das ja alles immer verfolgt hat. Ja, wie gesagt, ich kann ja immer nur hervorheben, sag ich mal, dieses ganze familielle, sag ich mal, ob es auf dem Platz ist, ob es neben dem Platz war, ob es jetzt das Miteinander mit euch jetzt zum Beispiel auch mit den Presseleuten ist, ja nie jetzt irgendwo übelst was Negatives in dem Sinne. Und man kommt ja mit allen Leuten hier in Zwickau, kommt man ja wirklich gut zurecht und es ist halt ein schönes Miteinander, was jetzt auch der Trainer seit 3 Jahren erleben kann, was nicht alltäglich ist. Und schöne Momente natürlich, brauchen wir nicht drüber reden, das ist der Aufstieg gewesen. Und natürlich jetzt ja auch diese Phase, also diese 3 Jahre jetzt nochmal mit 33 nochmal herzukommen, was ja immer, sag ich mal, so im Hinterkopf war, dass das vielleicht nochmal klappen könnte mit einer Rückkehr. Und dass es dann halt 3 Jahre wurde, es ist umso schöner. Bin auch ehrlich, ich habe eigentlich gedacht, dass es nur 1 Jahr wird. Das ist jetzt so mit Fricker zusammen und Mike, sag ich mal, dass wir jetzt so Zwickau auf eine Fährte bringen, dass man sagen kann, okay, man hat jetzt wieder eine gefestigte Regionalligamannschaft und kann dann über die Jahre sehen, dass man dann peu à peu hochkommt. So, dass es jetzt natürlich 3 Jahre vorbei sind und du nächstes Jahr vielleicht auf den Aufstieg schielen kannst. Das ist natürlich umso bemerkenswerter, dass das jetzt so die Bahn gezogen hat. Und da freue ich mich auch, dass ich den Anteil damit hatte. Ja, negativ kann man sich drüber streiten. Sicherlich, dass das halbe Jahr dritte Liga, wo die einen sagen, ja, okay, da hat es halt nicht gereicht. Die anderen sagen halt, du hättest mehr spielen müssen. Ach, das sehe ich jetzt nicht so als dramatisch, weil im Endeffekt wäre das halbe Jahr nicht so passiert, wäre ich jetzt auch wahrscheinlich, hätte ich dann die Ausbildung bei der Polizei noch nicht begonnen, sondern wäre die erst später vonstatten gegangen, dann wäre das vielleicht mit Zwickau nicht passiert wieder, die Rückkehr. Das ist grob wie gesprungen. Es ist schön, wie alles passiert ist, dass ich auch die Tore in der Regionalliga für Auerbach gemacht habe. Und ich konnte halt jahrelang mein Geld mit dem Fußball auch verdienen, jetzt als Nebenverdienst. Und ich kann trotzdem sagen, ich habe Regionalliga gespielt und habe nebenbei gearbeitet. Höher geht es halt einfach nicht. Und jetzt wäre natürlich der krönende Abschluss nächste Woche, aber das wird dann, machen wir nächste Woche. Erstmal eins nach dem anderen.
2: Genau richtig. Dann lasst uns gemeinsam jetzt mal auf das Spiel gegen Chemie Leipzig sprechen. Ja, Rico, wieder zurück, das Wort an dich. Was kommt da auf uns zu? Was erwartest du jetzt nochmal für ein Spiel am letzten Spieltag? Es sind ja beide im gesicherten Gefilde. Muss keiner mehr um irgendwas fürchten oder bangen. Aber dennoch gilt es natürlich für uns das Heimspiel zu Hause, auch als Generalprobe, absolut positiv zu gestalten.
0: Ich sehe es jetzt nicht als Generalprobe, sondern es ist das letzte Ligaspiel, wo zwei Top-Mannschaften aufeinandertreffen. Wir müssen immer gucken. Wir haben die Gesamttabelle, aber wir haben auch

0: Momente, Spielphasen, Saisonphasen und da muss man einfach herausstreichen, das ist ein Topspiel zum Abschluss der Gesamtserie mit Chemie Leipzig, die letzten Freitag ihre Klasse gehalten haben und das ist ein starker Move. Ja, seit Trainerwechsel, auch mit den Verpflichtungen, die sie im Winter getätigt haben, mit Akuno, Seidemann, Ligek ist herausragend, hat sich dort stabilisiert, Ratifu blüht auf, mit Bergmann haben sie einen Stabilitätsfaktor im Tor und drumherum sind die jungen Spieler erwachsener geworden. Das ist ja ähnlich, so eine ähnliche Konstellation wie bei uns. Stichwort eben Zimpo, Fricker im ersten Jahr, MK13 im zweiten Jahr, jetzt Zimpo im dritten Jahr mit erfahrenen Spielern, wo du dann auch als junger Spieler wachsen kannst, wenn die Dinge ein Stück weit, die Verantwortung und die Drücke ein bisschen verteilt sind. Und wir haben, na, der Freddy wird auch geschaut haben, Statistik, letzten 7 Spiele ungeschlagen, Chemie Leipzig, 19 Punkte. Das ist schon ein starker, nicht nur ein starker, eine herausragende Serie, die sie da jetzt aufgebaut haben, mit dem Klassenerhalt jetzt gegen Einburg zugemacht, den Sack. Und da kommen die natürlich hierher und können ja nochmal befreit aufspielen. Und wir für uns, logischerweise, wir wollen zum einen dieses Derby vom Samstag in Chemnitz, was wir unnötig verloren haben, unterm Strich aber verdient verloren. Es gibt immer nicht unverdient verdient, verdient auch verloren haben, weil wir dort uns in der einen oder anderen Situation dann ungeschickt, naiv verhalten haben, unsere Möglichkeiten so in Summe nicht machen konnten. Dieses Derby nochmal nachzubereiten, dann ist es auch wiederum Derby, ja, ich jetzt nicht ganz regional, aber Sachsen-Derby mit den vielen Zuschauern. Ja, Spaß von vielleicht 8.000, 9.000 Zuschauern. Und das macht ja diesen Rahmen jetzt nochmal aus. Es wird nochmal ein tolles Spiel mit allem drumherum. Und da wollen wir dieses Spiel absolut dort nochmal reinpulsen und das Spiel gewinnen. Das ist so unser Ansatz. Ohne was zu interpretieren in die nächsten Tage, das kommt dann so, wie es kommt. Wir wollen diesen einen Abschluss finden. Wir haben jetzt 61 Punkte. Das ist erstmal der beste Wert seit 23. Aber wir wollen jetzt das Maximum für uns erreichen. Das sind 3 Punkte hier zu Hause, in einem tollen Rahmen, in einem tollen Spiel, gegen einen Top-Gegner aktuell und uns dort auch nochmal messen mit einer sehr, sehr guten Mannschaft. So, und ansonsten haben wir jetzt das Thema JP, der uns da ja kurzfristig in Chemnitz ausgefallen ist, der gerade gegen Erfurt da eine klasse Partie gemacht hat. Und jetzt müssen wir gucken, wie es jetzt bei ihm aussieht. Ja, ansonsten gesperrt ist bekannt Theo Martens. Und Jonas Dietrich rückt wieder dazu. Also wir können dann wiederum aus wieder mehr auch und klasse Aufgebot schöpfen und eine Top-Mannschaft platzieren, Startelf, aber auch Backup-Team.
1: Am 10. Mai hatten im Mösengrund die Kraftfahrer wieder einen Tag lang Platz zu machen für die Radfahrer. Zum nunmehr 31. Mal hatten die Pedalritter die Straße für sich und so waren auch wieder zahlreiche Familien mit Kind und Kegel unterwegs. Bei bestem Frühlingswetter ließen es sich die Mösener nicht nehmen, ihren Gästen den Tag so schön wie nur möglich zu machen.
2: Am Sonntagmorgen herrschte noch paradiesische Ruhe. Das langgezogene Tal zwischen Ortmannsdorf und Niederschindmaß bietet ein gutes Wohnumfeld für gestresste Zeitgenossen. Kleiner Wermutstropfen, 100 Meter Baustelle und ein ganzer Ortsteil ist fast wie von der Welt abgeschnitten. Die offiziellen Umleitungsstrecken führen kilometerweit bis auf die umliegenden Höhenzüge. Die Radler aber stört das kaum. Noch ein Foto vorm Verbotsschild, dann geht's weiter Richtung Startpunkt. Auch die Nachfolgenden lassen sich nicht abschrecken. Es ist etwas eng, aber mit dem Rad geht's schon. Um diese Zeit, hoppla, das wäre etwas sehr zeitig. Nehmen wir eben die andere Seite der Uhr. Um diese Zeit waren schon zahlreiche Radler am Ottmannsdorfer Bahnhof eingetroffen. Schnell noch die Stempelkarte ausfüllen und noch eine Waffe zur Stärkung. Ja, die Organisation war wieder gut gelungen. Traditionell fahren natürlich auch die Bürgermeister der Endpunkte der Strecke mit.
3: Wichtig ist, das Wetter muss passen, die Leute muss rauslocken. Und es ist nun der 31. Radlertag, es ist nun schon Tradition hier zwischen Mülzen und Dennerritz, beziehungsweise Niederschindmaß. Und die Leute, ich denke, freuen sich drauf, es sind sehr viele Sachen, werden angeboten komplett entlang der Strecke. Und ich hoffe, dass für alle wieder ein schöner Tag heute wird, ein schöner Familientag.
4: Ja, ich fahre die Strecke auch häufiger und es ist schön, in Mülzengrund zu radeln. Aber an so einem besonderen Tag, wo ganz viele unserer Einwohner hier in Mülzen, Niederschindmaß und Schlunzig so viel für unsere Gäste bereithalten, macht das natürlich umso mehr Spaß. Und wenn das Wetter mitspielt, umso besser. Und ich danke allen, die dazu beitragen, dass es ein toller Tag wird. Und ja, ich freue mich drauf, den Tag zu erleben mit allen, die dabei sind und hier mitmachen.
2: Auch andere Kommunalpolitiker tauschen für diesen Zweck gern mal die Amtsstube gegen den Fahrradsattel.
5: Ich fahre gerne Fahrrad und Oberbürgermeister Zelt verhindert hat mich beauftragt, hier hinzufahren. Ein bisschen was habe ich schon getan. Ich bin von Zwickau hochgeradelt. Freue mich auch über das Wetter, freue mich über die Einladung und einen schönen Tag hier im Mülzengrund.
2: Für den Landkreis ist es ebenfalls gut, wenn die Gemeinden solche Veranstaltungen auf die Beine stellen. Das bringt positives Feedback.
6: Ja, eine wunderschöne Veranstaltung. Es ist zum 31. Mal und wir haben natürlich wieder eine tolle Organisation hier gesehen durch die Gemeinde. Da haben wir gerne auch wieder mitgewirkt mit dem Verkehrskonzept und mit der entsprechenden Genehmigung. Und ja, man kann nur sagen, den vielen Organisatoren und Helferinnen und Helfern herzlichen Dank für so eine tolle Veranstaltung, für so eine tolle Tradition hier in Mülzen. Und das Wetter spielt mit. Insofern ja, ganz toll und viel Spaß dabei.
2: Im Startbereich waren die vielen Baustellen, die derzeit in den Gemeinden existieren, natürlich auch ein Gesprächsthema. Doch auch wenn die Behinderungen nerven, die meisten sind froh, dass es nach vielen Jahren Schneckentempo beim Straßenbau jetzt schneller vorwärts geht.
6: Ja, es gibt Stück für Stück geht's vorwärts. Im Moment baut ja die Gemeinde und der Landkreis Richtung Marienau rüber. Auch für die nächsten Jahre sind weitere Baumaßnahmen geplant. Und der Landkreis wird für den Herbst eine Informationsveranstaltung zusammen mit der Gemeinde organisieren, sodass man den Ortmannsdorferinnen und Ortmannsdorfern auch das Bauprogramm für die nächsten Jahre vorstellen können. Wir wissen, dass da natürlich auch hohe Erwartungen sind, zu Recht hohe Erwartungen sind. Und es gibt auch Kritik. Und wir wollen natürlich auch wieder informieren. Der Landrat hatte in 2023 schon mal eingeladen zu einer Veranstaltung. Und das machen wir in diesem Herbst, im Herbst 26 wieder und stellen das Bauprogramm für die nächsten Jahre vor, sodass wir alle wissen, wie es weitergeht, sodass wir endlich auch die Neuschönburger Straße in Ortmannsdorf in den Griff bekommen.
2: Gemeinsam bekamen sie dann erst einmal den Start in den Griff.
7: 3, 2, 1, los! Und Start!
2: Und auf geht's für die vielen Radfahrer in Richtung Dennerritz und Niederschindmaß. Die Radler verteilten sich wieder recht schnell entlang der langen Strecke. Muss doch keiner zwangsweise vom Start zum Ziel fahren. An jeder Stelle kann man anfangen und auch an jeder Stelle wieder die Strecke verlassen. Und die Mülsener hatten wieder zahlreiche Pausenstellen eingerichtet, an denen sich die Teilnehmer erfrischen konnten, aber auch manch Wissenswertes erfuhren. Wir haben uns in diesem Jahr für das Hertelhaus in Mülsen St. Jakob entschieden. Hier gab es zum einen eine Spielzeugausstellung, und zwar Spielzeug aus Zeiten, die selbst die heute Älteren nicht mehr selbst erlebt haben. Auch so etwas ist mal interessant. Im Nebenraum gibt's die Geschichte der hiesigen Textilindustrie, sowohl die der Handarbeit als auch die der kleineren maschinellen Produktion. Und auch wenn die Maschinen heute nicht mehr durch eine Transmission von einer Dampfmaschine aus betrieben werden, mit einem Elektromotor ist es nicht weniger eindrucksvoll. Und es sind auch Endprodukte dieser Arbeiten zu sehen. Seine Exzellenz Fürst Otto von Bismarck, gewebt auf einer Jacquard-Maschine. Aber das ist eben nur einer der vielen interessanten Punkte an der Strecke. Also wieder rauf aufs Rad, an der Sparkasse vorbei zum Verwaltungszentrum.

0: Dieser Halt ist ein Muss für alle Teilnehmer. Manchmal denkt man, es ist der Hauptveranstaltungsort der ganzen Strecke. Natürlich ist hier auch eine ganze Menge los. Den ganzen Tag Veranstaltungen, Speis und Trank. Die Verwaltung bringt eine Menge Merchandising-Produkte unter die Leute und auch die Freunde der historischen Fahrräder waren wieder zu Besuch. Gar nicht so einfach, sich auf einem solchen Gefährt zurechtzufinden.
1: Damit man mal den dritten Punkt überwindet, ja.
0: Es gab natürlich noch viel mehr zu sehen, aber nächstes Jahr gibt es ja auch wieder den Radlersonntag, meint jedenfalls der Bürgermeister.
2: Danke, dass ihr alle gekommen seid. Ich hoffe, euch hat es allen gut gefallen. Dann sehen wir uns nächstes Jahr wieder zum 32. Radlertag. Tschüss.
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2: Zum Start ins Wochenende wird es nochmals recht frisch. Bei einem Sonne-Wolken-Mix erzielen wir 12 Grad in der Spitze. Im Tagesverlauf ereilen uns dann immer wieder Niederschläge. Der Sonntag kommt mit Höchstwerten von 15 Grad überwiegend freundlich daher. Nur gelegentlich verirren sich harmlose Wölkchen ins Sendegebiet. Am Montag bewegen sich die Temperaturen nahe der 20-Grad-Marke. Es erwartet uns ein Wechsel aus Sonne und wolkigen Abschnitten. Bei gleichen Werten wie am Vortag dominiert am Dienstag Sonnenschein das Wettergeschehen im Sendegebiet.
3: Ja, liebe Zuschauer, das war's von Tag aktuell für diese Woche. Wir wünschen Ihnen ein schönes Wochenende und würden uns freuen, wenn Sie auch in der kommenden Woche wieder einschalten. Bis dahin, machen Sie es gut. Tschüss.

0: Hallo und herzlich willkommen zu Sachsen aktuell am Wochenende, liebe Zuschauerinnen und Zuschauer, schön, dass Sie nochmal eingeschaltet haben. Chinesische Autobauer in Zwickau, genau diese Idee sorgt derzeit in Sachsen für Diskussionen. Wirtschaftsminister Dirk Panther verteidigte seinen Vorstoß jetzt im Landtag und sieht darin eine Chance für die Zukunft des Automobilstandorts.
1: Wer die Zukunft der Automobilindustrie in Sachsen und in Deutschland sichern will, der darf Realitäten nicht ignorieren.
0: Maßstab sei die industrielle Zukunftsfähigkeit des Standortes. Sachsens Wirtschaftsminister schlägt Produktion chinesischer Autos im Zwickauer VW-Werk vor.
1: Schlüsseltechnologien wollen wir und werden wir nicht abgeben. Genauso lehne ich auch den staatlichen Einfluss aus China ab.
0: Es waren Worte, die für Wirbel gesorgt haben. Der Vorschlag von Sachsens Wirtschaftsminister Dirk Panther, chinesische Hersteller in Zwickau produzieren zu lassen, hat auch das Protokoll der 29. Plenarsitzung im Sächsischen Landtag tangiert. Denn gestartet wurde mit einer Erklärung des SPD-Politikers zu diesem Thema. Es gehe darum, vorhandene und bestehende Kooperationen aufzugreifen, keinesfalls jedoch um eine direkte Beteiligung des Landes aus Fernost. Ziel sei vielmehr die Zukunftsfähigkeit Sachsens im Automobilsektor.
1: Worum es mir dabei nicht geht, ist ein Verkauf oder der Einstieg eines chinesischen staatlichen Investors. Es geht um die Zusammenarbeit mit bestehenden Joint Ventures, an denen VW bereits beteiligt ist, zum Beispiel SVW mit dem Hersteller SAIC, einem der größten chinesischen Autoproduzenten. Es geht also um einen realistischen Blick auf den Automobilmarkt. Chinesische Marken werden auf den europäischen Markt so oder so weiterkommen. Sie werden Fuß fassen. Wir sollten damit pragmatisch umgehen und dafür sorgen, dass Sachsen davon profitiert. Wir wollen also, dass China als Chance für Sachsen begriffen wird. Das heißt, unser Maßstab ist die industrielle Zukunftsfähigkeit des Standortes und sichere Arbeitsplätze bei VW in Sachsen.
0: Außerdem sei China längst nicht mehr nur die verlängerte Werkbank des Westens. Das Reich der Mitte habe in manchen Bereichen inzwischen so stark aufgeholt, dass man im Rahmen von Joint Ventures, etwa im Batteriebau, durchaus auch in Deutschland davon lernen könne.
1: Und hinzu kommt ja, dass China in vielen Bereichen der Elektromobilität technologisch und industriell längst kein Entwicklungsland mehr ist. Im Gegenteil, sie sind Innovationstreiber und teilweise Vorreiter. Davon können auch wir profitieren, sei es bei Batterietechnik oder Software.
0: Laut Panther soll im Zuge der Standortvereinbarung in Zwickau die Halle 5 in Mosel im Jahr 2027 geräumt werden. Das Modell ID.3 würde dann künftig in Wolfsburg vom Band laufen. Insgesamt plant Volkswagen bis 2030 den Abbau von 35.000 Arbeitsplätzen in Deutschland. Schon im vergangenen Jahr waren am Standort Mosel zahlreiche befristete Verträge ausgelaufen. In Dresden entsteht eines der modernsten Herzzentren Deutschlands. Für rund 300 Millionen Euro wird aktuell ein riesiger Neubau hochgezogen. Nun wurde dafür symbolisch der Grundstein gelegt, mit Prominenz aus Politik und Gesundheitswesen. Was das neue Herzzentrum künftig leisten soll und warum der Bau so teuer wird, das erfahren Sie jetzt.
2: 150 Millionen ist wirklich viel Geld in unserer Krankenhausplanung. Aber wir wussten, dass es diese besonderen Zentren geben muss.
3: Insgesamt 300 Millionen Euro. Moderne Technik und mehr Platz für Herzmedizin. In Dresden wächst das neue Herzzentrum. Rund 25.000 Patienten sollen hier pro Jahr behandelt werden. Mit Ministerpräsident Michael Kretschmer wurde nun symbolisch der Grundstein gelegt. Die Baustelle läuft bereits seit dem Spatenstich im Mai 25.
2: Das ist gar nicht zu überschätzen. Die Menschen, die wirklich in so einer Notsituation sitzen, haben hier wirklich die Chance, Spitzenmedizin zu bekommen. Und das sind 300 Millionen Euro. Das ist so ein gewaltiger Betrag, dass wir das gemeinsam hinbekommen, Freistaat, Kommune und vor allen Dingen Sana als privater Krankenhausbetreiber. Das ist alles andere als selbstverständlich. Wir haben es hinbekommen, es geht weiter und damit haben wir wirklich einen guten Punkt gemacht.
3: 220 Betten soll das neue Herzzentrum bekommen. Also mehr als 1,3 Millionen Euro pro Bett. Oliver Wehner, Geschäftsführer des Herzzentrums Dresden, erklärt, warum es einen Neubau in diesen Dimensionen braucht.
4: Neubau braucht es einfach, weil wir aus allen Nähten platzen. Sie können sich vorstellen, dass neue Geräte, aber auch Ansprüche an Arbeitsplätze sich verändert haben. Ja, wir haben natürlich eine große Intensiv-Unit hier. Das bedeutet, wir haben sehr kranke Menschen, die hier behandelt werden. Das heißt, wir wollen natürlich die Leute wieder fit machen. Wir wollen den Leuten mehr Gesundheit geben, Lebensqualität. Aber wenn Sie das mit anderen Krankenhäusern vergleichen, dann haben wir eben sehr viele Intensivbetten. Und deswegen ist es entsprechend auch kostenintensiv.
3: Auch Landtagspräsident Alexander Dirks hält den Neubau für wichtig. In Deutschland lebten 2023 über 4,5 Millionen Menschen mit einer koronaren Herzkrankheit.
5: Das Herzzentrum ist Spitzenmedizin. Herz- und Gefäßkrankheiten sind eine ganz, ganz wesentliche Herausforderung für unsere Gesellschaft, insbesondere auch durch den demografischen Wandel. Und deswegen ist eine gute, moderne Versorgung, aber natürlich auch ein attraktiver Arbeitsplatz sehr, sehr wichtig. Deswegen ist es ein großartiges Signal, dass in dieser ja doch auch herausfordernden Zeit der Freistaat und Sana gemeinsam hier fast 300 Millionen Euro investieren, um diesen Neubau des Herzzentrums in Dresden zu gewährleisten.
3: Bezahlt wird das Projekt von zwei Seiten. Rund 150 Millionen übernehmen die Sana-Kliniken, die andere Hälfte kommt aus dem Sondervermögen des Freistaats Sachsen, welches auch darüber hinaus für die sächsische Medizin genutzt werden soll.
2: Krankenhaus ist eine

0: Große Priorität in unserem Sondervermögen und wir werden sicher in den nächsten Jahren bis 2030 zwischen 1 und 2 Milliarden Euro investieren.
1: Dass weitere Investitionen nötig sind, weiß auch Dresdens Oberbürgermeister Dirk Hilbert. Denn neben dem neuen Herzzentrum gibt es in der Stadt noch andere medizinische Projekte, die dringend vorankommen sollen.
2: Wir schauen gerade unser großes Investment im städtischen Klinikum, das hängt bestimmt schon mindestens 10 Jahre jetzt in den Seilen und muss dringend erledigt werden und umgesetzt werden. Ich spreche vom Haus B.
1: Trotzdem steht der Oberbürgermeister hinter dem neuen Herzzentrum.
2: Also ich wünsche mir für die Bürger, dass wir beste medizinische Versorgung anbieten und dass wir auch alle Träger enger zusammenrutschen und uns auch wirklich interdisziplinär oder unabhängig von so vielleicht Gesellschaftsstruktur, von Zuständigkeiten sagen. Wir haben in allen Fachgebieten die besten Angebote hier in der Region. Man kann wirklich sagen, wenn du erkrankt bist, wenn du ein Problem hast, wirst du hervorragend versorgt. Das muss unser Ziel sein. Und wie wir dahinter organisieren, das muss man am effizientesten machen, egal wer die Zuständigkeit hat.
1: 300 Millionen Euro, 40.000 Quadratmeter und 5 Geschosse. Das neue Herzzentrum gehört zu den größten Gesundheitsprojekten in Sachsen. Geplant sind ca. 220 Betten, darunter 90 Intensivbetten und 6 OP-Säle. Ende 2029 soll der Neubau fertig sein und für einen der modernsten medizinischen Standorte in Europa stehen.
3: Nicht nur die Abgase, auch der Abrieb von Bremsen wird künftig strenger reguliert. Forscher in Chemnitz arbeiten deshalb an einer völlig neuen Bremstechnologie, mit Edelstahl statt klassischem Material. Die Idee dahinter: weniger Feinstaub, weniger Rost und längere Haltbarkeit. Doch bis zur Serienreife ist es noch ein weiter Weg.
4: Ja, das Besondere an der Euro 7 ist, dass zuerst mal sogenannte Non-Exhaust Emissions reguliert werden. Das sind also Emissionen, die nicht durch den Antriebsstrang verursacht werden.
5: Neue Abgasnorm zwingt Hersteller zum Umdenken. Chemnitzer Forschungsinstitut bietet Lösungen an, die auch Probleme der E-Mobilität ins Visier nimmt.
4: Vorteile bringt es vor allen Dingen an der Hinterachse von Elektrofahrzeugen.
5: Sie ist der Gegenspieler jedes noch so starken Motors, die Bremse. Im Automobilbau ist sie ein entscheidendes Bauteil. Die dafür notwendige Technik ist, abgesehen von einigen Sportwagen, über Jahrzehnte gleich geblieben. Das könnte sich künftig allerdings ändern. Denn mit der Abgasnorm Euro 7 rückt auch der Abrieb von Bremsen und Reifen stärker in den Fokus. Für diese sogenannten Nicht-Abgasemissionen sollen künftig strengere Grenzwerte gelten. Dementsprechend müssten die Hersteller laut Sebastian Postmann, wissenschaftlicher Mitarbeiter am Fraunhofer Institut für Werkzeug-, Maschinen- und Umformtechnik, im Bremsbereich umdenken.
6: Ja, also den Weg, der momentan beschritten wird, das sind Graugussscheiben, die beschichtet werden in Einstoff- oder Zweischichtsystem. Ja, entsprechend kostenaufwendig und auch noch nicht serienreif. Das muss man ganz klar sagen. Da gibt es auch viele Fragestellungen, die zu entwickeln sind, aber die müssen serienreif werden, wenn die Euro 7 kommt. Und Filtersysteme, die natürlich dann auch irgendwo wie jeder Filter voll werden und gewechselt werden müssen. Ne? Das ist momentan das, was wir kennen. Und Fahrzyklussysteme, wo die Bremsen teilweise auch gereinigt werden. Aber da fährt jeder Hersteller ein Stück weit auch andere Regime, sicherlich auch Fahrzeugklassen abhängig.
5: Eine mögliche Lösung ist eine Bremsscheibe, die das Fraunhofer Institut gemeinsam mit Zulieferern der Automobilindustrie entwickelt. Dabei geht man andere Wege als bisherige Hersteller. Im Fokus der Forschung steht Edelstahl als Material für die Bremse. Die Vorteile liegen laut Falco Wagner von der TU Chemnitz auf der Hand.
4: Ja, richtig. Wir konnten in unserem Forschungsprojekt nachweisen, dass wir mit unserer Edelstahlbremsscheibe eine Verschleißreduzierung von ungefähr 85% im Gegensatz zu einer normalen Graugussbremsscheibe erreichen können. Wichtig ist allerdings, dass es auf das Gesamtsystem bezogen ist, also die Kombination aus Bremsscheibe und Bremsbelag.
5: Und nicht nur dort könnte das Material seine Vorzüge ausspielen, auch an anderer Stelle deuten sich Vorteile an. Aus Sicht von Falco Wagner könnte das Konzept dazu taugen, den Wartungsaufwand der Hinterradbremse deutlich zu senken.
4: Ja, die Hinterachsbremse ist generell etwas weniger belastet als die Vorderachse, sodass da auch im Einsatz weniger Bremskraft entsprechend abgerufen wird. Und somit kann die Bremsscheibe eher korrodieren, da dieser Abrieb entsprechend nicht vorhanden ist. Gleichzeitig ist bei E-Fahrzeugen natürlich die Rekuperation ein Thema. Das heißt, moderne E-Fahrzeuge werden eher mit der Elektromaschine bremsen als mit der Reibungsbremse. Und somit kann es auch hier zu einer gesteigerten Korrosionsanfälligkeit kommen, die wir mit unserer Bremsscheibe gelöst haben.
5: Denn Edelstahl rostet nicht und ist dadurch deutlich weniger anfällig für Korrosion. Von der Serienreife sei man allerdings laut Sebastian Postmann noch weit entfernt. Das System funktioniere zwar bereits auf dem Prüfstand, für weitere Forschung brauche es jedoch die Unterstützung der Hersteller.
6: Ja, das ist jetzt ein Angebot, die kann man anfassen, die kann man bremsen, die macht eine gute Performance auf dem Teststand. Und jetzt gilt es natürlich, jemanden zu finden, der den Mut hat zu sagen, er geht in eine Vorserie und prüft das dort nach und gibt uns auch ein Feedback, was können wir dort noch besser machen, in welche Richtung kann es gehen. Ja, und dann entsprechend dieses Potenzial für den Kunden und für den Markt zu heben.
5: Mit einer Markteinführung ist deshalb nicht so schnell zu rechnen, denn ein Partner für die Vorserienproduktion ist das eine, die gesamte Logistik rund um die Edelstahlbremse das andere.
6: Ja, das kommt darauf an, wie groß die Serie ist. Und es muss ja von dem Level, wo wir jetzt sind, also ganz geringer Technologiereifegrad, gerade nachgewiesen, dass es geht, erstmal eine Infrastruktur aufgebaut werden. Aber da reden wir schon über mehrere Jahre, die das dauern würde, bis das dann in eine Serie geht. Und auch die Hersteller müssen dann die entsprechende Logistik und interne Verfügbarkeit und Verteilersystem halt aufbauen.
5: Ob sich die Edelstahlbremse am Ende tatsächlich auf dem Markt durchsetzt, wird sich also erst in den kommenden Jahren zeigen. Klar ist aber schon jetzt, der Druck durch strengere Umweltauflagen zwingt die Automobilindustrie zum Umdenken. Und genau darin könnte für Forschungseinrichtungen aus Sachsen eine große Chance liegen.
3: Nach einer kleinen Unterbrechung geht es bei uns unter anderem um die Modernisierungsagenda für Sachsen. Bleiben Sie also dran.

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2: Willkommen zurück, liebe Zuschauerinnen und Zuschauer. Schön, dass Sie dran geblieben sind. Weniger Bürokratie, mehr Digitalisierung und milliardenschwere Investitionen. Mit einer neuen Modernisierungsagenda will die sächsische Staatsregierung den Freistaat fit für die Zukunft machen. Doch die Pläne sorgen im Landtag auch für Kritik. Vor allem wegen geplanter neuer Schulden. Am Dienstag wurde darüber kontrovers debattiert.
3: Kritisieren ist hier untertrieben. Ich halte das für derartig verfehlt, so eine Anti-Pflegepolitik zu machen in einem Land, was immer älter wird. Das ist total verrückt.
4: Zum Internationalen Tag der Pflegenden hat die Linksfraktion im Sächsischen Landtag eine aktuelle Debatte zur Pflege beantragt. Fraktionsvorsitzende Susanne Schaper kritisiert, dass Pflegebedürftige, Angehörige und Beschäftigte immer stärker unter Druck geraten.
3: Wir haben auf einen älteren Menschen, der gepflegt werden muss, 2 im erwerbsfähigen Alter. Das heißt, die Demografie wird so sein, dass bald niemand mehr da ist, der uns pflegt. Wenn man dann jetzt noch sieht, was für Maßnahmen getroffen werden, Pflegebudget wird gekürzt, im sogenannten Stabilisierungsgesetz eine Pflegereform wird gemacht und man versucht, indem man die Hürden höher macht, vielleicht weniger Pflegende zu bekommen. Davon wird aber keiner besser laufen können oder alleine duschen können. Das ist wirklich absoluter Mist. Und es wird Zeit, dass wir darauf aufmerksam machen, dass Politik das aufgreift und vernünftige Entscheidungen dazu trifft und nicht so was Intelligenzbefreites.
4: Auch die CDU sieht die Pflege vor großen Herausforderungen. Jessica Steiner, pflegepolitische Sprecherin der Fraktion, richtet den Blick besonders auf die Belastungen in den Einrichtungen und in den Familien.
5: Gerade wird ja im Bund auch viel diskutiert, auch ob man das Pflegebudget zum Beispiel wieder abschaffen sollte. Ich halte davon nichts, einfach weil es auch im Krankenhaus klargemacht hat, dass Pflege nicht nur ein Kostenfaktor ist. Und dieser Logik sollten wir uns nicht wieder nähern, sondern halt klar machen, Pflege hat einen Wert und das muss auch abgebildet sein. Daran sollte festgehalten werden und aber auch eine Weiterentwicklung erfolgen hin zu mehr Qualität. Gleichzeitig brauchen wir in der ambulanten Versorgung, auch in der Häuslichkeit, in der Familienpflege eine Entlastung, weil die Menschen einfach da eine große, also die professionell Pflegenden eine Arbeitsverdichtung haben, aber auch die pflegenden Angehörigen teilweise nicht wissen in diesem komplizierten

0: System, wo sie die Hilfe bekommen, die sie brauchen.
1: Für die SPD ordnet Simone Lang die Lage ein. Die Fachsprecherin für Gesundheit, Pflege und Soziales sieht vor allem die Versorgungssicherheit und die steigenden Kosten als zentrale Punkte.
2: Also es muss darüber nachgedacht werden, wie wir Heimkosten deckeln können und wie wir Versorgung sicherstellen können und wie wir dafür sorgen können, dass Pflege auch für die pflegenden Angehörigen machbar ist, ohne dass sie an ihrer eigenen Gesundheit dort irgendwelche Abstriche machen müssen.
1: Die AfD setzt ihren Schwerpunkt auf die häusliche Pflege. Gesundheits- und pflegepolitische Sprecherin Katja Dietz fordert, pflegende Angehörige stärker zu entlasten.
3: Wir möchten gern ein Landespflegegeld einführen. Wir möchten damit Menschen, die in der häuslichen Pflege, also Angehörige, die ihre Eltern, ihre Ehepartner oder was auch immer pflegen, also Oma, Opa, wer gepflegt werden muss und dafür in der Arbeit oder im Beruf einen Schritt zurücktreten, sich dafür Zeit nehmen, sagen, wir wollen diese entlasten. Es geht ja dann irgendwann später um Rente, Altersarmut und so weiter. Und mit Einführung eines Landespflegegeldes würde man das zumindest ein Stück abfedern.
1: Beim BSW steht die Finanzierung im Mittelpunkt. Ronny Kupke, gesundheitspolitischer Sprecher und Fraktionsvorsitzender, sieht dabei nicht nur den Bund, sondern auch Sachsen in der Verantwortung.
4: Ja, sinnvoller Schritt wäre eigentlich, die gesamte Finanzierung auf eine breitere Basis zu stellen, also eine Art Pflegevollversicherung, wo jeder einzahlt. Das ist eine gesamtgesellschaftliche Aufgabe aus unserer Sicht. So jetzt also nicht nur mit Pflegeversicherungsbeiträgen von den Pflichtversicherten, sondern es muss jeder seinen Beitrag leisten. Und es darf kein Armutsrisiko durch Pflege entstehen. Also wir müssen das auskömmlich finanzieren. Und speziell in Sachsen wäre eine Maßnahme zum einen die Investitionskosten. Das ist eine Kannbestimmung im SGB 11. Das Land kann die Investitionskosten für stationäre Pflegeeinrichtungen tragen, sich beteiligen. Und das würde bei den Pflegenden ungefähr zwischen 300 und 400 Euro Entlastung monatlich bedeuten. So, das wäre schon mal ein Schritt, den man hier in Sachsen machen kann, unabhängig von der Bundespolitik.
1: Auch die Grünen warnen vor zusätzlichen Belastungen. Fraktionsvorsitzende Franziska Schubert sieht besonders Menschen mit niedrigem Unterstützungsbedarf und die Kommunen unter Druck.
5: Gerade wenn wir zum Beispiel den Pflegegrad 1 verlieren, betrifft das hier in Sachsen über 60.000 Menschen. Und gerade dieser Pflegegrad ist ja einer, der es ermöglicht, ein selbstbestimmtes Leben für eine relativ lange Zeit auch noch in den eigenen vier Wänden sicherzustellen. Das ist das eine. Das zweite ist, wenn die Eigenanteile so hoch sind, dass sie nicht mehr gegenfinanziert werden können aus dem eigenen Einkommen, aus der eigenen Rente, dann muss die Kommune einspringen, dann springen die Landkreise mit den sogenannten Hilfen zur Pflege ein. Und das führt dazu, dass das wahnsinnige Belastung für die kommunalen Haushalte produziert, die es jetzt schon gibt. Und das spielt die Kommunen noch weiter an die Wand.
1: Die Vorschläge der Fraktionen gehen in der Pflegepolitik deutlich auseinander. Einig sind sich aber viele darin. Ohne Entlastung wird der Druck auf Pflegebedürftige, Angehörige, Fachkräfte und Kommunen weiter wachsen. Entscheidend wird nun, welche Forderungen aus der Landtagsdebatte tatsächlich in Sachsen ankommen.
6: Starker Saisonstart für die Dresden Monarchs. Vor heimischer Kulisse im Hans-Steyer-Stadion haben die Dresdner ein echtes Ausrufezeichen gesetzt. Mit einem deutlichen 47:8 gegen Braunschweig zeigte das Team vor über 8000 Fans gleich zum Auftakt seine Offensiv- und Defensivstärke.
7: Was für ein Start in die neue GFL-Saison. Die Dresden Monarchs haben im ersten Heimspiel direkt ein dickes Ausrufezeichen gesetzt. Vor mehr als 8000 Zuschauern im Heinz-Steyer-Stadion gewinnen die Königlichen klar mit 47:8 gegen die Braunschweig Lions. Dabei sah der Beginn noch gar nicht so eindeutig aus. Braunschweig kam ordentlich rein, wollte Dresden früh ärgern. Doch dann übernahm die Monarchs Defense das Kommando. Zwei erzwungene Fumbles brachten die eigene Offense perfekt ins Spiel und die ließ sich nicht lange bitten. Tufun Milala lief zum ersten Touchdown. Kurz darauf fand Quarterback Rocky Lombardi seinen Receiver Janne Serkele in der Endzone. Auch danach blieb Dresden voll auf dem Gas. Touchdown Pass auf Tigo Moss, Safety durch die Defense. Und noch ein Lauf-Touchdown von Lala. Zur Halbzeit war die Richtung damit längst klar. Nach der Pause machten die Monarchs genau da weiter. Lombardi lief selbst zum Touchdown, später glänzte erneut Janne Serkele mit seinem zweiten Score des Tages. Überhaupt war der Receiver einer der auffälligsten Spieler auf dem Feld. Starke Catches, zwei Touchdowns und immer wieder mittendrin im Geschehen. Ein Field Goal legten die Dresdner noch nach, ehe Braunschweig kurz vor Schluss doch noch in die Endzone kam, inklusive Two-Point-Conversion. Am Ende stand trotzdem ein deutliches 47:8. Die Monarchs starten also dominant in die Saison. Starke Defense, effiziente Offense und eine Kulisse, die direkt wieder Lust auf Football in Dresden macht.
6: Das war Sachsen aktuell am Wochenende. Liebe Zuschauerinnen und Zuschauer, alle Meldungen sowie weitere

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Ich wünsche Ihnen zunächst ein entspanntes Wochenende und würde mich freuen, wenn Sie am Montag wieder mit dabei sind. Bis dahin, machen Sie es gut.

0: Also ich versuche mich hier gerade schon so ein bisschen warm zu spielen, aber irgendwie so richtig funktioniert das bei mir nicht. Ist aber gar nicht schlimm, denn dafür haben wir heute uns Gäste eingeladen, nämlich Alex, Philipp und David. Hi, schön, dass ihr da seid. Ja, ihr drei seid Teil des 404 Multigaming e.V. aus Dresden. Was genau macht ihr da und wer seid ihr? Stellt euch gerne mal vor.
1: Ja, mein Name ist David Schramm. Ich bin Vereinspräsident bei 404 Multigaming und kümmere mich um alles im Verein, was so die Verwaltung betrifft und alles weitere.
2: Ich bin Philipp Becker, mein Spielername ist Manoi und ich bin aktiver E-Sportler in im Breitensport, Abteilung Rocket League.
3: Mein Name ist Alexander Schramm, ich bin Pressesprecher des 404 Multigaming e.V. und kümmere mich um sämtliche Öffentlichkeitsbelange.
0: Ihr seid Brüder?
3: Ja.
0: Gut, also falls die Frage aufkam, selber Nachname, ihr seid Brüder. Ja, sehr cool. Was genau macht denn euer Verein jetzt? Also E-Sports offensichtlich, das haben wir ja jetzt schon mit rausgehört, aber da gibt es ja sicherlich.

0: noch mehr, was da so drin, dahinter steckt.
1: Genau, die Entwicklung rührt daher, dass wir seit 2013 als Online-Community aktiv gewesen sind, in Deutschland weit verbreitet. Und ich das damals übernommen hatte, damals noch als sogenannter Clan, im Clan-Lead nannte man das. Und wir hatten uns dann halt immer weiterentwickelt und professionalisiert und haben dann gemerkt, okay,

0: einen Antrag abschickt und dann halt sich wirklich dazu auch verpflichtet, den Verein und die Sache an sich zu fördern. Und dann haben die Mitglieder natürlich auch durch die verpflichtenden und regelmäßig stattfindenden Versammlungen die Möglichkeit, die Gemeinschaft als solches mitzugestalten und zu formen.
1: Seit wann besteht ihr als Verein?
0: Gegründet haben wir uns am 4.4.2018. Also das hat auch ein bisschen was mit unserem Namen zu tun, 404. Das war extra deswegen ausgewählt. Und haben uns da jetzt seitdem her immer weiterentwickelt und tatsächlich jetzt sogar mit einem eigenen Standort auf der Großenhainer Straße in Dresden fest niedergelassen, wo wir auch tatsächlich den Leuten im Offline sozusagen, also im Real Life, eine Anlaufstelle bieten, um gemeinsam zusammenzukommen und halt Veranstaltungen oder Verschiedenes zu gestalten.
1: Seit Anfang des Jahres, sind ja E-Sports-Vereine, können die als gemeinnützig anerkannt werden. Was bedeutet das für euren Verein insbesondere?
0: Ja, das bringt einen sehr großen Vorteil, weil es erstmal der generellen Anerkennung des E-Sports zuträglich ist. Das heißt, Gaming, also das hobbymäßige Ausführung, beziehungsweise auch das Trainieren und das Zusammenkommen, das Kulturgut Gaming wird jetzt halt auch anerkannt und führt halt dazu, dass beispielsweise Sponsoren jetzt die Möglichkeit haben, ihre Unterstützung beim Verein halt steuerlich geltend zu machen in Form von zum Beispiel Spendenquittung. Und das wird generell die Förderung von E-Sport in ganz Deutschland halt erweitern und ausweiten, sage ich mal in dem Sinne. Dazu kommt halt, dass es noch die Möglichkeit gibt, durch die Gemeinnützigkeit ja, verschiedene Fördertöpfe, staatliche Fördertöpfe mit anzufragen und halt generell das Thema Gaming und das soziale Miteinander weiter zu fördern.
1: Findet ihr, das würde ich jetzt sagen, kann gerne jeder beantworten, dass allgemein E-Sports noch mehr, noch, dass einfach Menschen noch einen größeren Blick darauf bekommen sollten?
2: Also ich finde, die Gesellschaft durchlebt ja einen Wandel, was das angeht. Ich meine, wir haben die Generation, die jetzt nachkommen, alles so um die 30 Jahre und drunter, wachsen damit auf oder wachsen sogar verstärkt damit auf. Auch die danach sind schon teilweise mit drin. Und ja, also ich denke, das wird auch der E-Sport zu spüren bekommen oder hoffe es, dass die Generationen A viel offener dafür sind, weil alle es in irgendeiner Art und Weise betreiben, ob es jetzt ein bisschen Daddeln am Handy ist oder ob es dann tatsächlich auch der E-Sport ist. Und dementsprechend wird es in Zukunft viel relevanter und wir befinden uns jetzt noch in einem Status, wo wir um solche Sachen wie die Gemeinnützigkeit sehr viel kämpfen müssen. Also da geht auch ein großes Lob an den E-Sport-Bund Deutschland raus, der sich sehr stark dafür eingesetzt hat, auch viel, viel, viel Zeit und Herzblut da mit der Politik verschwendet hat, sage ich mal, weil es wirklich echt lange gedauert hat, bis sie zu diesem Punkt gekommen sind. Also da war man zwischenzeitlich schon mal so weit, dann gab es wieder einen Rückschlag und so weiter. Und jetzt sind wir tatsächlich an dem Punkt angelangt, deswegen an der Stelle da auch die Adressierung an den ESPD. Und ja, es wird auf jeden Fall in der Zukunft relevanter und wir freuen uns drauf.
0: Man sieht ja den Trend tatsächlich auch bei jungen Leuten. Also man kann das heutzutage schon beobachten. Ich bin jetzt selber Familienpartner von einem 8-jährigen Sohn und ich habe das Ganze, natürlich hat er einen einfacheren Zugang, aber bei seinen Freunden ist Minecraft schon seit dem Kindergarten ein Thema. Und so wird die Generation schon im jungen Alter daran geführt, dass man halt mit dem Thema Gaming tatsächlich nicht bloß einfach zockt und jetzt irgendwelche Spiele spielt, sondern tatsächlich auch sehr kreativ wird. Also er hat relativ schnell gelernt, wie man beispielsweise mehretagige Hochhäuser baut und die dann durch diesen sogenannten Redstone in Minecraft miteinander verkabelt und dass dann sich die Türen automatisch öffnen. Also ich finde das auch eine tolle Chance für unsere Gesellschaft, sich mit diesem Thema Gaming auseinanderzusetzen und vor allen Dingen auch die Medienkompetenz und ja, den Zugang zur Digitalisierung zu erleichtern für die junge Zielgruppe. Ja, also da haben wir auf jeden Fall einen guten Ansatz mit dem Thema Gaming und auch dahingehend geht ja auch der Altersdurchschnitt im Gaming immer weiter nach oben. Wir sind jetzt ungefähr so bei 37 Jahren, aber ich meine, unsere Generation wird auch immer älter, die Nachrutschen kommen dazu und so wird es immer ja, weitflächiger verbreitet, auch in Deutschland.
2: Ich denke, es wäre fatal, wenn Deutschland sich als Land und auch als Gesellschaft dem Ganzen gegenüber verwehren würde. Ich finde es wichtig, dass wir dem Ganzen offen gegenüberstehen, gerade weil es auch einen Großteil der Gesellschaft betrifft mittlerweile. Die nachkommenden Generationen wachsen alle mit dem Thema Gaming auf, ob es jetzt nun das Gedaddel am Handy ist oder ob es tatsächlich dann der E-Sport wird. Deswegen ist es wichtig, dass wir das als Gesellschaft gemeinsam angehen, dieses Thema. Und wir als Verein sehen das als auf jeden Fall als unsere Aufgabe, da aufzuklären, da Angebote zu schaffen, Orte zu schaffen, wo man zusammenkommen kann, Events zu schaffen, wo sich Interessengruppen treffen. Und das nicht nur im gesellschaftlichen Kontext, sondern auch im wirtschaftlichen Kontext betrachtet. Denn die Gaming- und E-Sport-Branche ist so viel wert wie die Filmmusik.

0: und Bücherbranche zusammen. Und dementsprechend gibt es hier nicht nur diesen gesellschaftlichen, sondern auch den wirtschaftlichen Wert. Und der sollte betrachtet werden und die Relevanz bekommen, die es verdient. Und deswegen sind es nicht mehr die kleinen Gamer, die auf der Gamescom vor 10 Jahren noch belächelt wurden, sondern wir haben mittlerweile eine richtige Power dahinter. Und ja, das sollte beachtet werden.
1: Ihr habt ja auch vor kurzem euren Kaufpark eSports Clash veranstaltet. Was geht da ab? Was passiert da?
0: Wie ich vorhin schon gesagt habe, das sind dann die Sachen, die wir versuchen zu schaffen. Events, Orte, an denen man zusammenkommt. Und wo kommt man am besten zusammen als in einem Einkaufscenter? Ich meine, da gehen jeden Tag Hunderte, Tausende, was weiß ich, wie viele Menschen hin. Und der Kaufpark eSports Clash war ein solches Event im Kaufpark Dresden. Da haben wir eine Freeplay Area veranstaltet, wo Phil gleich gerne noch was dazu sagen kann. Und ein E-Sport-Turnier, ein League of Legends 2 gegen 2 Turnier mit einem Preisgeld von 3000 Euro.
1: 2 gegen 2 heißt dann 2 Leute pro Team,
0: Genau.
1: die in Teams, in ihren
0: Ja,
1: Teams dann
0: richtig.
1: gegeneinander spielen. Wie viele Teams sind da ungefähr angetreten? Habt ihr da
0: Also
1: eine
0: wir hatten
1: Zahl?
0: zwei Qualifikationsturniere davor, die online stattgefunden haben. Und da waren insgesamt knapp über 30 Teams dabei. Und ja, das lief richtig gut, hat uns großen Spaß gemacht. Und dann vor Ort beim Event selber haben dann die 8 Finalisten gegeneinander gespielt und da richtig gute Games geliefert. Also es hat richtig Spaß gemacht.
2: Phil hat an dem Tag tatsächlich mit anderen Vereinsmitgliedern dann die Freeplay Area ein bisschen betreut und hat halt dort unter anderem was gemacht, zum Beispiel.
3: Also, wir hatten da Spielstationen aufgestellt mit zum Beispiel der PlayStation 5 oder der Nintendo Switch. Wir hatten auch den SimRacer und eine VR-Brille quasi. Und da hatte dann jeder quasi, der vor Ort war, die Möglichkeit eben die Sachen auszuprobieren. Und da hatten dann auch die Leute, die jetzt nicht die Möglichkeit haben, das gleich zu Hause zu spielen quasi, die Chance, das mal auszuprobieren mit anderen oder halt vielleicht auch mit mir manchmal. Ich wurde sehr oft herausgefordert mit, auf eine Runde Mario Kart zum Beispiel. Und das ist auf jeden Fall einfach eine sehr schöne Sache gewesen, vor allem für die Kinder und auch für die Erwachsenen teilweise, weil die natürlich auch neugierig waren, ob da vielleicht mal eine neue PS5 bald im Wohnzimmer steht oder nicht.
2: Und bei
3: Ja,
2: so einem
3: cool.
2: Event ist natürlich auch eine tolle Möglichkeit für die Eltern dann auch mal mit uns ins Gespräch zu kommen. Wir als Verein fungieren ja dahingehend auch gerne als Elternratgeber. Wie kann man mit den Kindern an das Thema Gaming rankommen? Was ist vielleicht gut? Würden da auch tatsächlich mit anderen Stellen zusammenarbeiten? Vielleicht, wenn es um das kritische Thema Sucht geht, das ist natürlich auch immer so ein Thema beim Gaming. Das ist immer so die Balance, die man treffen muss. Im Endeffekt macht die Masse dann das Gift. Das soll natürlich nicht so sein, nur dass es dann ungesund wird für die Leute. Aber gerade wir als Verein sehen uns da auch ein bisschen in der Verantwortung, mit den Eltern gemeinsam für die Kinder da zu sein, um den richtigen Umgang mit dem Thema Gaming beizubringen.
1: Ja, es wäre eher auch noch eine Frage von mir gewesen, wie ihr auch so mit kritischen Stimmen umgeht. Vielleicht eben auch aus der Richtung der Eltern, die vielleicht auch eine gewisse Angst haben, dass ihr Kind dann den ganzen Tag nur vor dem PC hockt, sage ich mal, so dieses klassische Klischee eben und weiß ich nicht, Schule schleifen lässt oder sich nicht mehr mit Freunden trifft, isoliert. Vielleicht dann, ich meine, ihr seid jetzt Multigaming ausgelegt, glaube ich, ne? Aber es gibt ja auch super viele Spiele, wo Leute alleine sind und dann wirklich vielleicht einfach sich in ihrem Kämmerchen verkriechen. Also da seid ihr aber offensichtlich auch eine gute Anlaufstelle für Eltern, wenn die sich Sorgen
2: Absolut.
1: machen.
2: Und der Trend tatsächlich geht ja schon lange zurück, dass Leute, sage ich mal, durchs Gaming irgendwie vereinsamen, weil man eine sehr soziale Interaktion in allen Spielen durchweg hat. Also man, egal ob das jetzt ein Rollenspiel ist, wo man in der Gilde gemeinsam mit anderen durch Raids geht und sich dort abstimmen muss und tatsächlich auch krasse ja, Absprachen hat und Taktiken und Strategien entwickelt. Oder ob das jetzt ein E-Sport-Titel wie League of Legends oder Rocket League ist, wo es teaminterne Absprachen gibt, ne, dem Spiel halt betreffend. Das ist natürlich alles viel mit Kommunikation verbunden und deswegen ist die soziale Interaktion im Gaming sehr hoch. Aber du hast schon recht, da muss es natürlich immer, sage ich mal, auch eine Unterstützung geben, dass es halt im Endeffekt nie zu viel gemacht wird, dass immer noch die schulischen Leistungen wichtig sind und dass wir da auch den Eltern gerne zur Verfügung stehen, wenn sie halt merken, sie kommen an ihr Kind nicht mehr ran, dass wir dann sozusagen als quasi wie so eine Art Freund mit den Kindern oder den Jugendlichen gemeinsam interagieren und auf gleicher Ebene sagen, schau mal hier und da, das ist vielleicht auch wichtig für deine Zukunft, das solltest du beachten. Das ist uns dann auch schon ein sehr großes und wichtiges Anliegen.
1: Vielleicht auch eben drum ist es gut, wenn man in einem Verein ist und eben auch noch Leute zusätzlich neben den Eltern, von denen man sich ja manchmal auch nicht so gerne was sagen lässt, gerade wenn man auch im Teenageralter ist, eben auch noch Leute gibt, die zusätzlich noch draufschauen. Ne?
2: Genau, das
1: Das,
2: ist ein ganz wichtiger
1: ja.
2: Aspekt, dass wir die Eltern da unterstützen.

0: können. Und eben, wenn wir solche Events wie das Kaufpark eSports Clash oder zum Beispiel solche Besuche auf der DDeko, wo wir vor 2 Wochen gewesen sind, so eine Dresdner Anime- und Manga-Messe, da gibt es auch einen Gaming-Room, da waren wir auch mit zugegen und haben dort mit unseren Setups die Leute mit unterhalten. Das ist natürlich dann auch immer toll für die Vereinsmitglieder, da mit dabei zu sein. Sie kommen genauso mit raus, sie unterstützen uns beim Aufbau, beim Transport der Technik. Also sowas findet im Verein tatsächlich auch statt. Ne? Es ist nicht nur das Gaming an sich, sondern halt auch tatsächlich die Offline- oder die Real-Life-Präsenz.
1: Philipp, ich würde gerne noch mal kurz zu dir kommen. Du meintest, du spielst Rocket League, aber du hast auch gerade über Mario Kart gesprochen. Was für Spiele gibt es denn alles bei euch im Verein oder vielleicht auch bei dir persönlich? Was zockst du gerne?
2: Ich bin dann tatsächlich eher so in rundenbasierten Spielen unterwegs. Dann auch hier League of Legends, Rocket League natürlich dann ganz oben bei mir. Und auch so andere Sachen wie Valorant oder auch Freizeitspiele wie FIFA jetzt zum Beispiel ist auch ein sehr präsentes Thema bei mir. Genau. Und E-Sports-Verein selber gibt es dann für jeden auch die Möglichkeit, eben anhand der Interessengruppen quasi eine eigene kleine Nebencommunity zu bilden, wo man sich dann quasi im Verein selber, in der Community eben mit Gleichgesinnten, mit den gleichen Interessen eben zusammenfinden kann und dann eben zusammen spielen kann.
0: Genau, was Phil hier meint, ist sozusagen, dass man innerhalb der Community oder im Verein, sage ich mal, Verantwortung übernehmen kann und um einen Bereich, den es vielleicht dann nie gibt, zu übernehmen und voranzubringen, sich Leute zu suchen, zusammenzusammeln und durch Unterstützung des Vereins, sei es durch Manpower oder finanzielle Unterstützung, dann diesen Bereich nach vorne bringen kann, indem zum Beispiel dann Teams gebildet werden oder halt generell Veranstaltungen abgehalten werden.
1: Was sind persönlich eure Lieblingsgames?
0: Also meins League of Legends.
2: Auch tatsächlich auch League of Legends als E-Sport finde ich es ein sehr, sehr, sehr schönes Spiel, weil du einfach die Emotionen erlebst, die da stattfinden. So ein Spiel ist extrem komplex, ist vielleicht nicht ganz einfach immer zu folgen. Wir hatten beim Kaufpark eSports Clash, wo das League of Legends Turnier stattgefunden hat, auch immer noch so ein kleines Erklärvideo im Vorhinein gezeigt, weil man ja, wenn man da ins Einkaufszentrum reinkommt, als Nicht-Gamer oder vielleicht nicht League of Legends kennt, erstmal reinfinden muss. Aber es ist als jemand, der das kennt, ist das wirklich ein sehr, sehr cooler Titel und es kommt natürlich auch immer ein Stück weit darauf an, wie fördert der Publisher, also der Spiel oder der Spieleentwickler und Publisher, wie fördern die E-Sport-Szene und Riot als Publisher von League of Legends macht das wie kein anderer. Also das ist extrem, was sie da an Geld reinstecken in die E-Sport-Szene. Sieht man jedes Jahr bei den Worlds, das sind die Weltmeisterschaften. Ja, da werden Stadien mit 80.000 Leuten gefüllt. Gerade in Asien ist das kann man nicht vergleichen. Also da gibt es ganze Akademien, die sich nur mit diesem Thema beschäftigen. Aber ja, also was das Thema E-Sport angeht, bin ich auch bei League of Legends. Und ansonsten spiele ich eigentlich auch recht viel durch den Gemüsegarten, sage ich mal.
1: Ich
2: Ich glaube, meine Antwort ist klar, oder? War Rocket League natürlich. Bin ich auch sehr ziemlich gut drin.
1: Sehr gut. Du hast auch gerade nochmal euren Kaufpark eSports Clash angesprochen. Macht ihr solche Events öfter oder war das jetzt das erste Mal?
2: Nein, tatsächlich machen wir das schon ein bisschen länger. Wir haben zusammen mit der Ostsächsischen Sparkasse, unserem Hauptsponsor, schon viele Events veranstaltet, wo wir unter anderem auch in den letzten Jahren Sparkassenfilialen umgebaut haben zu Gaminghäusern, könnte man schon fast sagen, über mehrere Etagen. Die Büros der Mitarbeiter umgebaut dann zu kleinen Gaminghöhlen, könnte man fast sagen. Und ja, das war auf jeden Fall somit der Anstoß. Was große Events angeht, kleine Events machen wir schon ein bisschen länger, so Community-Events, wo man dann einfach sagt, ey, wir machen jetzt heute mal einen Themenabend zu dem Thema und so weiter. Aber größere Events finden auch regelmäßig statt. Wir waren noch in anderen Einkaufszentren, haben beim City Pop Festival in Dresden mitgemacht. Also da gibt es ganz viele diverse Geschichten. Wir machen auch nicht nur League of Legends Turniere, also Super Smash Bros. Und Mario Kart waren zum Beispiel auch schon Thema. Ja, das kommt immer auch ganz drauf an, wie die Community Lust drauf hat, auf welches Thema und ja.
1: Was waren für euren Verein so Meilensteine, die besonders wichtig waren?
2: Also ich würde auf jeden Fall sagen, was sportlich angeht, hatten wir 2021 unseren Peak in League of Legends. Wir spielen da in der deutschen Liga mit, also die heißt Prime League. Und zu der Zeit standen wir kurz vorm Aufstieg in die höchste Liga, in die erste Liga. Damals hieß sie noch Pro Division. Sind leider in den Playoffs gescheitert. Aber das war zumindest das sportliche Highlight. Und ansonsten, ist es auf jeden Fall auch schön, dass wir jetzt seit neuestem wieder eine Location haben, einen Ort, wo man sich treffen kann. Ich denke, da sind auch alle sehr stolz drauf, die da ihren Teil dazu beigetragen haben, weil das ist für uns nicht selbstverständlich. Klar, wir haben jetzt die Gemeinnützigkeit, aber es ist auf jeden Fall auch ein finanzieller Aspekt, den man berücksichtigen muss. Und wir sind nun mal angewiesen auf Sponsorengelder und Mitgliedsbeiträge und ja, da muss man immer ein bisschen für kämpfen, dass man das hinbekommt und dementsprechend sind wir sehr stolz, dass wir das geschafft haben. Und ja, das würde ich auf jeden Fall sagen.
0: Die Gemeinnützigkeit ist jetzt erstmal da, aber die hat, also wir als Verein haben sie noch nicht. Wir sind da noch im Prozess.
1: Okay.
0: Genau, das ist vielleicht noch wichtig zu erwähnen.
1: Also nur allgemein sozusagen, dass das überhaupt möglich ist. Das
0: Genau,
1: ist
0: es ist jetzt
1: da.
0: erst seit Anfang des Jahres möglich und
1: Okay.
0: jetzt geht jeder Verein seinen eigenen Prozess mit dem Finanzamt und muss das erstmal beantragen und dann eventuelle Satzungsänderungen und dann müssen nochmal die Mitglieder befragt werden dazu. Genau, es
1: Interessant,
0: ist
1: ja.
0: schon nochmal ein Weg, aber es ist erstmal möglich und das ist schon mal wichtig.
1: Das ist auf jeden Fall
0: Ja.
1: wichtig, ja. Du hast auch gerade angesprochen, dass ihr sozusagen so Wettkämpfe oder in, sag nochmal, wie du das
2: Liegen,
1: gesagt hast, in
2: in Liegen,
1: Ligen,
2: ja.
1: genau, also auch Profisport ja dann sozusagen. Profi-E-Sports oder wie ist das? Oder gibt es da nochmal Unterschiede?
2: Naja, es gibt schon Unterschiede, weil Profi ist, ich würde als Profi würde ich bezeichnen, dass jemand damit Geld verdient, sein
1: Okay.
2: Lebensunterhalt. Das findet bei uns nicht statt, weil es halt auch einfach, dafür ist der deutsche E-Sport tatsächlich noch nicht weit entwickelt genug. Es gibt keine TV-Gelder im E-Sport, dadurch, dass alles auf Twitch stattfindet, einer Streaming-Plattform, wo man sozusagen kostenlos alles schauen kann. Und natürlich sind, wie gesagt, auch Sponsorengelder heiß umkämpft. Dementsprechend ist da in den Ligen oder in den Vereinen, Organisationen, die diese E-Sport-Titel betreiben oder an diesen Ligen teilnehmen, noch nicht so viel Geld vorhanden, um das für die Spieler möglich zu machen, dass sie es größtenteils hauptberuflich machen. Das findet dann eher auf internationaler Ebene statt oder halt in den Top-Ligen, ne? Also erste Liga zum Beispiel in Deutschland, da gibt es auch Spieler, die das hauptberuflich machen, aber darunter ist es eher ein Hobby, womit man auch ein bisschen sich nebenbei was verdienen kann. Auf unserem Niveau, auf dem wir uns aktuell befinden, in der dritten Liga, ist es eher, ja, da gibt es ab und zu mal eine Erfolgsprämie. Wir stellen unseren Spielern zum Beispiel auch die Möglichkeit eines sogenannten Bootcamps. Das heißt, sie kommen einmal im Jahr für eine Woche zusammen bei uns in der Location, können dann zusammen trainieren, können sich einfach ein paar schöne Abende machen. Da wird einfach ein bisschen zusammen Brettspiele gespielt, da wird zusammen mal irgendwie Bowling spielen gegangen oder sowas in der Art. Genau, das sind halt Möglichkeiten, die wir schaffen können, die auch nicht selbstverständlich sind, die auch nicht alltäglich sind. Das ist ein Luxus, den nicht jede Organisation hat, weil auch nicht jede Organisation findet offline statt, so wie wir. Aber ja.
1: E-Sports heißt ja Sport, also da ist der Sportbegriff inbegriffen. Es gibt bestimmt Leute, die sagen, das ist nicht gerechtfertigt. Wie seht ihr das? Wieso ist es E-Sports? Wieso ist es eben ein Sport?
0: Ja, also international ist es schon lange ein anerkannter Sport. Es gibt in Amerika sogar Stipendien für gute Spieler. In Asien auch schon längst ein Sportart, nur in Deutschland halt noch nicht. Und das wird sich auch nicht mehr ewig lange so hinhalten lassen, weil mittlerweile haben wir ja gesehen, dass E-Sports tatsächlich sogar olympisch ist. Zwar noch nicht die Titel, die wir spielen, aber genau, also der Trend geht absolut dahin. Und wir sehen das absolut als Sport an, weil man muss halt sehen, die Komponenten sind nahezu ähnlich. Man hat Trainings, man hat Coaches, man ist auf Stage, man muss dort Turniere abhalten, man spielt in Ligen mit, es gibt teaminterne Kommunikation. Wie gesagt, es gibt Verbesserungen, Videoanalysen, also es hat sehr viele Ähnlichkeiten zum Sport und deswegen muss es einfach anerkannt werden. Es ist halt ein Leistungssport auf feinmotorischer Ebene, ne? Also es ist jetzt nicht so, dass man dort unbedingt sein T-Shirt nass schwitzt oder so oder jetzt übelst die Muskeln aufbaut, aber nur mal als Vergleich, also ein Spieler in so einem Spiel hat 400 asynchrone Bewegungen pro Minute, ne? Also man muss Tastatur, Maus, die visuelle Übertragung vom Monitor, da findet ganz viel im Kopf statt. Und das kann man halt eher mit Schach vergleichen, ne? Also Taktik und Strategie, als tatsächlich jetzt irgendwie mit Bankdrücken oder so. Aber es ist trotzdem genauso Sport wie jeder andere.
1: Würdest du denn auch sagen, E-Sports ist auf jeden Fall auch ein politisches Thema?
0: E-Sports ist in dem Sinne ein politisches Thema, weil Gaming ein internationales Kulturgut ist, ne? Es ist, das Spielen an sich hat schon immer bei Menschen stattgefunden und es war vorher analog und heute ist es digital und es ist einfach etwas ganz Wichtiges, weil es das Zusammenkommen fördert, die soziale Interaktion und deswegen ist es politisch, weil die Politik halt alles um uns herum ja, vorgibt. Und die ist genauso in der Pflicht, das zu fordern oder zu fördern, um damit das Kulturgut Gaming sich weiterentwickeln kann.
1: Philipp, Man baut vielleicht nicht so Muskeln auf und man schwitzt nicht so sehr, haben wir hier gerade von Dave gehört.

0: Gab es eine Situation, wo du richtig ins Schwitzen gekommen bist?
1: Also bei anspruchsvollen Spielen ist es dann schon durchaus möglich, dass mal ein paar Schweißperlen vielleicht die Stirn runterlaufen. Vor allem, wenn man sich sehr viel konzentrieren muss. Und jetzt bei einem Spiel wie Rocket League können auch sehr viele Sachen einfach zufällig passieren. Und man muss sich zu jeder Situation eigentlich neu immer vorbereiten und genau sich über diese Sachen Gedanken zu machen, ist dann eher das, was einem ins Schwitzen bringen könnte. Ja, Muskeln aufbauen ist natürlich dann klar, dann eher natürlich im Finger, würde man sagen, oder? Genau.
0: Ja, seit wann spielst du?
1: Also E-Sports habe ich ja öfter schon jetzt quasi über die Jahre gespielt, in dem Verein jetzt hier seit einem Jahr. Und das eigentlich dann auch regelmäßig, davor dann halt noch in anderen Spielen tätig gewesen, aber jetzt auch nicht in der Intensität, wie ich es jetzt hier in dem Verein habe.
0: Kannst du eine Jahreszahl oder ein Alter sagen, wie lange würdest du sagen?
1: Also mit E-Sports in Kontakt gekommen bin ich dann erst so im Alter von 17. Das ist jetzt 4 Jahre her, 4, 5 Jahre ungefähr. Ist auch nicht so weit entfernt davon, wo ich angefangen habe, auch meine ersten Videospiele auf meinem eigenen Computer zu spielen. Das war dann mit 12. Ja.
0: Würdet ihr sagen, das ist so das klassische Alter, oder würdet ihr sagen, 12 ist fast schon ein
2: Ist schon
0: bisschen
2: fast zu alt.
0: alt? Ja.
2: Also wenn man mal guckt, ich muss das durch meinen Sohnemann habe ich ja gesehen, sein Onkel, der spielt Fortnite. Und es ist Wahnsinn, es wird zwar immer belächelt, so als Kiddie-Game oder sowas, aber es ist Wahnsinn, was die für ein mechanisches Verständnis haben müssen, wenn die dort in diesem Spiel diese Gebäude bauen. Ne? Also man hat in Fortnite das, quasi, ja, es ist ein Shooter, ne? Also man schießt natürlich auch, aber die müssen in dem Spiel sozusagen, um sich vom Gegner zu verstecken, eigene Buildings machen. Und da gibt es ganz verschiedene Mechaniken. Und er ist erst 13 und er kann innerhalb von ein paar Minuten so ein komplettes Haus dorthin stellen. Das ist unfassbar, das muss man sehen, wie die haben dann die Tastatur so schräg und dann geht die Maus, dann geht ganz schnell die Finger. Ich kann es selber auch nicht. Ne? Also, es ist verrückt. Und ich meine, um das erstmal zu lernen und dahin zu kommen, da braucht man schon 1, 2 Jahre, um auf diesem Niveau mithalten zu können. Und er ist jetzt erst 13 und da gibt es mitunter auch, wir haben es schon auf Events gesehen, 9-, 10-jährige Kinder, die das zum Teil auch schon können. Klar, das Spiel ist eigentlich erst ab 12, aber das ist immer in Verantwortung der Eltern, sage ich mal, wann sie den Kindern den Zugang dann gewähren. Und es ist trotzdem krass, wie schnell die Kinder diese mechanischen Leistungen dann vollbringen können und tatsächlich auf so einem hohen Niveau mithalten können. Also ab 13 kann man dann ja in Fortnite sogar schon Pay-Turniere mitspielen, also wo es dann auch um Geld geht. Direkt in-game ist das möglich und da gewinnen regelmäßig die jungen Kids sozusagen dann auch die Turniere, weil die einfach so grandios in ihrer Leistung sind.
0: Ich glaube, wir könnten wahrscheinlich stundenlang, gerade ihr könntet wahrscheinlich wirklich stundenlang über das Thema reden. Das ist ja super vielfältig, ganz viele Informationen da, die mit einfließen. Vielleicht für die Zuschauer, die es jetzt gesehen haben, die es interessiert, die aus Dresden kommen oder der Umgebung, wie kann man euch erreichen? Wie findet man euch?
1: Wir haben eine Website, 44-multigaming.de. Wir organisieren uns über Discord und WhatsApp. Da gibt es eine Community, sowohl also auf beiden Plattformen. Und ja, vielerlei Möglichkeiten. Ihr könnt uns einfach auf Social Media schreiben. Da erreicht ihr dann meistens mich. Traut euch einfach, schreibt uns. Also vor allen Dingen auch die Mädels. Liebe Mädels, wo ist die Kamera? Es ist leider aktuell immer noch so, dass wir im Verein vom Verhältnis her immer noch eine sehr männliche Gruppe sind und männliche Mitgliedschaft haben, so wollte ich sagen. Aber wir schaffen auch Räume, in denen sich nur Mädels wohlfühlen können. Wir haben zum Beispiel auch eine eigene WhatsApp-Gruppe, die in der nur Mädels drin sind, wo wir selber auch gar keinen Zugriff mehr drauf haben. Auch auf Discord gibt es Gruppen, wo nur Mädels aktiv sind, einfach damit wir da Safe Spaces schaffen, wo sich die Mädels dann auch wohlfühlen können, ohne dass da irgendwelche Kerle da mal zwischenschießen. Genau, also traut euch, kommt vorbei,
0: Finde ich
1: schreibt uns
0: sehr
1: an.
0: gut, dass ihr das schafft.
2: Ja, es ist tatsächlich erstaunlich, weil wenn man mal den Statistiken vom Gameverband, das ist ja der große Spieleverband in Deutschland, sich das anschaut, dann ist das Verhältnis bei Gamern ja so 48 weiblich und 52 männlich, das heißt fast Hälfte, Hälfte. Aber wahrscheinlich wo die dann aufeinandertreffen, das ist wahrscheinlich der große Unterschied. Ja. Frauen zieht es wahrscheinlich dann eher so zu den kreativen Spielen wie Sims zum Beispiel, die man vielleicht auch alleine spielen
0: Schaukelstuhl.
2: kann zum Teil, ne? Und die Männer sind dann vielleicht viel in Ego-Shootern auch unterwegs, sind nie komplett, aber halt auch zu großen Teilen.
0: Ja.
2: Und wir versuchen das halt auch durch eben solche Gruppen, wo jetzt mittlerweile auch 30 Mädels schon aktiv drin sind und miteinander sich austauschen, das halt zu fördern, dass da auch mehr, sag ich mal, die Verbindung entsteht, ne? Und dass da halt auch kein Sexismus stattfindet oder sowas dergleichen oder keine Diskriminierung,
0: Ja.
2: was ja wirklich sehr oft im Gaming leider auch noch vorkommt. Und
0: Okay.
2: da sind halt die Vereine auch in der Pflicht, dem entgegenzuwirken.
0: Ja, sehr gut. Schön, dass ihr da ein Auge mit drauf habt, auf jeden Fall. Und ich finde das sehr bewundernswert, dass ihr da diesen Safe Space auf jeden Fall schafft für Mädels. Ich finde, das ist super wichtig und ja, vielleicht eben auch für alle Mädchen, wo das das Hobby ist, die auch die Chance haben, dem nachzugehen, weil sie eben vielleicht nicht diese Angst haben müssen, sie werden diskriminiert, weil es eben diesen eigenen Raum gibt. Gibt es irgendwelche Ansprüche, die jemand mitbringen muss, wenn er bei euch teilnehmen will?
2: Gar keine.
0: Gar
2: Wir
0: nicht.
2: sind offen für alle, für
0: Sehr
2: jeden,
0: schön.
2: egal welche Leistung, welche Hautfarbe, welche Religion, welchen Alters, es ist wirklich, wir sind für jeden zugänglich und jeder findet seinen Platz bei uns.
0: Sehr schön. Ja gut, jetzt will ich euch in Action sehen. Hinter uns ist ja schon das Setup aufgebaut.
2: Ja.
0: Also, let's go. Jetzt wird gespielt.
2: Machen wir.
0: Philipp, wir sitzen jetzt hier an deinem Setup. Ihr zockt jetzt gleich. Was spielt ihr?
1: Also wir simulieren jetzt gerade gleich ein klassisches 3 gegen 3, so wie es in Rocket League eben üblich ist. Und genau, dabei zeigen wir dann, was es für einen Unterschied macht, wenn man mit Freunden gemeinsam spielt.
0: Gibt es irgendwas, worauf du Wert legst, oder gibt es irgendwelche geheimen Tricks, die du anwenden wirst?
1: Also geheime Tricks gibt es überall, na klar, und die versuchen wir auch dann, oder versuche ich dann auch anzuwenden, um entsprechenden Unterschied zu machen für das Spiel. Aber das Wichtigste und das Hauptaugenmerk liegt ja dann dabei, dass wir das, dass wir gemeinsam dann quasi an dem Ziel mitwirken, indem wir uns zum Beispiel eben Kombinationen ausdenken, wo jeder dann dran beteiligt ist.
0: Noch ganz kurz vielleicht für die Leute, die es nicht kennen, was genau ist Rocket League? Was ist das Ziel?
1: Also Rocket League ist ein Autofußballspiel, kann man eigentlich so sagen. Das ist dann nicht so wie das, wie man sich das vorstellt, dass jetzt ein PKW gegen einen Ball fährt, sondern eher so, dass es quasi eine Arena ist und der Name Rocket kommt dann quasi von dem, kommt quasi von dem, wo das beim Auto selber eine Rakete verbaut ist, damit die auch durch die Luft fliegen können oder schneller fahren können und eben einen entsprechenden Vorteil daraus gewinnen kann.
0: Okay, ich bin gespannt. Wir sehen es ja jetzt auch gleich. Ich würde sagen, los geht's und viel Erfolg euch
1: Freue
0: dreien.
1: mich, ich hab Bock.
0: Ich auch.
3: Und damit geht's auch los. Wir haben 404 MG001. Wir haben alle Spielernamen ein bisschen zensiert, ein bisschen runtergefroren. Und wir sehen direkt ein Kickoff-Goal. Das heißt, die beiden Spieler gleichzeitig auf den Ball gefahren und haben ihn zur selben Zeit getroffen, was dem Ball eine unfassbare Geschwindigkeit gibt. Die Physik-Engine Rocket League sorgt dafür, dass der unfassbar schnell ist. 143 km/h. Was ein Speed. Und das nur eine Sekunde im Game. Ja, wir gehen direkt zum zweiten Kickoff über. Blau hier das 404-Team, während Orange die Gegner sind. Ja, es geht eher darum, wer die meisten Tore schießt, gewinnt dieses Game. Und es ist ein Best of One. Das heißt, wer das erste Game gewinnt, gewinnt die ganze Series. Wir sehen hier schon den ersten guten Touch von 404 seitens des orangenen Teams. Pincht nochmal gegen die Backwall. Allerdings fliegt der Ball jetzt nicht sonderlich weit. Klauen ihm hier dem orangenen Spieler nochmal weg. Manoi mit dem Mitpass, aber leider niemand da, der ihn nutzen kann. Wir gehen einfach nochmal rein. Diesmal wird der Ball abgenommen. Wir faken nochmal schon rein mit einem an die Latte, aber wir können recovern. Das ist das 1:1 mal neu mit dem ersten Tor für 404. Und ziemlich genau so läuft ein Rocket League Cast ab. Es geht ziemlich Schlag auf Schlag. Alles immer wieder, immer wieder. Und wir hoffen mal, dass 404 sich hier ordentlich einen ranhält und weiterhin Tore schießt. Schöner Kickoff hier gegen 404. Kann man den saven? Man kriegt ihn nicht ganz. Er bounce raus. Und Chipper mit dem Chip-In. Sehr, sehr schön gemacht. Springt hier nochmal rein, um den Ball rein zu touchen, weil er nochmal auf der Goal-Linie, also auf der Zielgeraden, nochmal aufgehalten wurde seitens des Pfostens. Kann man nochmal reinspringen und den ganzen, ja, beenden die ganze Chose. Jetzt gehen wir für den dritten Kickoff des Games. Immer noch 4 Minuten zu spielen. Denn es ist immer so, wenn ein Tor fällt, wird das Ganze pausiert. Man sieht jetzt natürlich auch, dass wir natürlich Leute auf einem ähnlichen Skill-Level gewählt haben. Manoi jetzt hier nochmal mit einer schönen Challenge. Der geht allerdings an den Pfosten. Kein Wave Dash bekommen, kann dem Ganzen nicht folgen. Man guckt jetzt, was kann man machen. 50 wird geforst. Und gegen den Pfosten rausgespielt. Aber man neu ist wieder da mit dem zweiten Tor für FIBA 4. Dieser Junge ist gerade on fire. Der Junge spielt einfach wie ein Monster. Mit dem Sideflip nochmal schön rein. Hat sich seitlich gedreht, nach vorne geflippt. Ne? Damit das Ganze einmal mit viel Karacho ins Tor geht. Kickoff Nummer 5. Und los. Wir sehen jetzt hier natürlich, dass viel in der orangenen Hälfte gespielt wird. Das ist natürlich gut für Bühne 4. Schöner Touch jetzt hier nochmal von Manoi. Oh, hat man den gefaked. Jetzt hat Chipper hier den Ball. Man kann hier nochmal ablegen. 003 ist da. Man guckt lieber, was da passiert. Man geht an das Ceiling, aber man kommt damit leider nicht weit. Schöner Touch hier von MG903. Er ist drin. Die Gegner kommen nicht rum, um den zu saven. Es steht 3-2 für 404 Multigaming. Und da wollen wir anknüpfen. Da geht's jetzt bitte weiter. Zieht weiter durch. Junker kommt da nicht ganz ran. Der ist leider einfach drin. Ja, wir sind beim 6. Kickoff dieses Showmatches und wir gehen rein. Der erste Spieltag geht langsam in die entscheidende Phase. Man hat nur noch die Hälfte der Zeit ungefähr zu spielen. Neu mit dem Save, hat sich an die Wand mal recovered. Kann auch mal mit dem Flip möglichst schnell in den Ball herkommen. Kann man den jetzt irgendwie Richtung Tor bringen? Ganz, ganz leichter Touch reicht aus. Leider treffen die Teammates nicht. Das ist sehr, sehr knapp. Der Ball wird rausgeboomt seitens des orangen Teams. Ist jetzt wieder in der Hälfte von uns. Wir müssen gucken, dass wir da irgendwie wieder einen Footing kriegen. Man neu mit einem unfassbar schönen Touch. Kann nochmal einen Hookshot setzen. Nein, der ist nicht drin. Man versucht hier einen Read zu setzen, dass man irgendwie den hochbouncenden Ball bekommen kann. Aber das reicht leider nicht. MG 003 mit dem Touch. Und man neu hat ihn sich nochmal. Jetzt bouncen sich, jetzt bumpen sich die Gegner gegenseitig. Und das ist das Tor für 404. 4-2. Wunderschön gesetzt. Guter Longshot, lang gespielt, bounced auf und fertig. Ja, wir befinden uns hier gerade in der Spectator-Position. Das heißt, ich selber spiele nicht. Ich gucke mir das Ganze genauso wie ihr einfach nur an und erkläre quasi, was passiert. Im nächsten Kickoff geht es einfach nur darum, den Ball möglichst schnell in die gegnerische Hälfte zu bringen, damit man versucht hat, Tore zu schießen. Und MG003 mit dem Pass zu Emanuel und der mit einem unfassbar schönen Flug setzt den Schuss zum 5-2. Unfassbar gut gespielt. Guckt euch das an mit der Drehung. Kopf über in die weite Ecke, dass da auf keinen Fall irgendjemand rankommt. Sehr, sehr clean gespielt. Ja, es sieht gut aus für 404. Hoffen wir, dass es so bleibt. Wenn es so bleibt, können wir gut hoffen, dass 404 diesen Spieltag für sie entscheidet. Schöner Jump, man neu mit der Kontrolle in der Luft, kann aber den nächsten Touch nicht setzen. Gute Sache, dass die dass das orange Team auch kein wirkliches Footing finden kann. Jetzt hat 03 hier nochmal einen schönen Touch an der Wand vorbei. Schön an 2 vorbei. Jetzt kann 01 einen Schuss setzen. Ist der drin? Ist der drin? Der ist drin! 6-2 für 404. Sehr, sehr schön gemacht. Mit dem Touch unterm Ball so ein bisschen durch, dass er Höhe kriegt. Was dafür sorgt, dass er ein bisschen schneller ist. Da hatte dieses orange Team nicht wirklich eine Chance, gut hinzukommen. Ja, wir gehen mittlerweile für den 7. Kickoff von 404 auf jeden Fall in Führung. Da wird jetzt nochmal schön getoucht. Und orange mit dem Pass in die Mitte. Ist jemand da? Nein, Chipper muss das alleine machen. Es reicht aber leider nicht. Die 003 mit dem Chipshot. Mein neues Star und der redirectet den rein. 7-2. Das sieht düster aus fürs orange Team. 404 zeigt, was sie können. Schöner Redirect in die untere rechte Ecke. Da wäre er sonst niemals reingegangen. Sehr, sehr clean gemacht. Und genau so läuft hoffentlich jedes Rocket League Matchup von 404 in der bald kommenden Saison hoffentlich. Weil irgendwann werden wir bestimmt auch mal ein Team stellen, das richtig competed, nicht nur in solchen Fantasy-Ligen. Und das ist von Chipper ein schöner Shot gesetzt. Vom Rücken seines Teammates einfach reingeflippt. Und sorgt dafür, dass Sundown wie eine Rampe benutzt wird. Und hat eine gewisse Geschwindigkeit, auf die man nicht so gut reagieren kann. Sehr schön gemacht von Chipper. Ja, und da ist der nächste Pitcher, der ist aber nicht drin. Jetzt ist Manoi am Ball. am ersten vorbei, über seinen eigenen Teammate, die Wand geht's hoch. Man springt ab, setzt ihn gegen den Gegner und damit ist es das nächste Tor. Wir haben noch 1:10 zu spielen. Das sieht ganz schön finster aus für das orange Team. Manoi spielt hier wirklich einen auf. Unfassbar gutes Spiel von dem hier. Einfach eine Qualität, die sich sehen lassen kann.

0: natürlich auch mit über 800 Punkten. Punkte werden natürlich belohnt. Man wird natürlich mit Punkten belohnt, wenn man Tore schießt, Pässe spielt oder Paraden abliefert. Jetzt wird hier nochmal gesetzt. Schön gegen die Wand gespielt. Manuel hat sich jetzt nochmal Boost geholt. Versucht jetzt hier einen Touch zu setzen. Über zwei Gegner drüber in die Mitte und 0-1 verfehlt. Leider den Ball. Es ist sehr, sehr schade. Aber so kann man gucken, dass man vielleicht einen Ceiling-Shot von Manuel kriegt. Aber der ist nicht drin. Clean geschossen, though. Ja, man nimmt den Ball jetzt hier zurück. Man nimmt hier nochmal ein bisschen die Qualität, die Geschwindigkeit raus und sorgt für ein bisschen mehr Qualität. Jetzt droppt der Ball in Richtung Tor. Manuel kann den saven. Junker jetzt unterm Ball. Das ist den Jungs vom orangenen Team wichtig, dass man hier nochmal ein bisschen Ballverteilung ersetzt. Wunderschöner Shot. Badau! Manuel mit dem nächsten Tuss. Über 1000 Punkte. 9 Tore zu 3. Von 404 gegen das orange Team. Wir zeigen auf jeden Fall, was wir können. 17 Sekunden, dieses Game ist over. Das ist vorbei. In 17 Sekunden 6 Tore zu schießen ist grundsätzlich so gut wie unmöglich in so einem Szenario. Allerdings, schauen wir mal, was noch passiert. Schöner Shot jetzt hier in die weite Ecke. Manuel mit dem 10. Tor für 404. Er im Alleingang schießt 7 Tore. Unfassbare Leistung von diesem Spieler hier an dieser Stelle. Den kann man auf jeden Fall sehr, sehr, sehr hervorheben. Der spielt hier ein Game vor wie sonst kein anderer. Kickoff geht jetzt hier in Richtung des blauen Tors. Das heißt, man hat vielleicht die Möglichkeit, mit Orange schon mal was zu probieren. Der bounce gut von der Decke weg. Manuel kann ihn save. Geht er auf den Boden? Der geht auf den Boden und das ist das Game. Team 404 mit dem Sieg 10 zu 3. Und was soll ich sagen? Unfassbar gut gespielt von den Jungs.
1: Ja, es war sehr cool, euch mal so ein bisschen in Action zu sehen bei dem, was ihr so wahrscheinlich tagtäglich macht, würde ich jetzt mal sagen. Und eure Community hatte noch die Möglichkeit, euch auf Instagram ein paar Fragen zu stellen. Und ich würde sagen, wir gehen einfach mal der Reihe nach. Alex, veranstaltet ihr auch interne Events oder nur externe?
2: Nee, tatsächlich auch interne. Also wir haben einen regelmäßigen Gaming-Abend, der stattfindet. Der findet auch online statt. Also wir versuchen da ein bisschen zu variieren, ne? Weil nicht jeder hat immer Zeit, zu uns vor Ort zu kommen. Und da wird alles durch die Bank weggespielt. Also das machen wir auch immer spontan, je nachdem wer da ist, wer Lust hat und wer was spielen möchte. Und ja, das sind immer tolle Abende, die viel Spaß machen.
1: Philipp, wie viele Stunden am Tag zockst du?
3: es kommt natürlich drauf an, wie mein Stundenplan jetzt in dem Sinne ist. Aber ich plane dann schon so 4 bis 5 Spielstunden ein mit einem Tag. Man darf ja nicht einrosten.
1: Ist das dann immer so eine Nachtsession oder ganz unterschiedlich?
3: Tendenziell ja.
1: Und David, wie waren bei dir die Anfänge beim Gaming? Womit ging's los? Wann ging's los?
4: Ja, ich bin da schon ein bisschen älter. Also bei mir ging's los mit tatsächlich Pokémon Gold auf dem Gameboy. Ja, den ersten Gameboy, den grauen noch. Das waren die ersten Gaming-Erfahrungen. Circa so 1996 rum. Das ist schon eine ganze Weile her. Aber seitdem dann immer weiter, bin dann irgendwann auf die PlayStation 1 gekommen, die es dann damals gab, mit Tekken, was man so kennt vielleicht. Und N64 mit Mario Kart tatsächlich damals schon ging es dann weiter und dann halt immer. Irgendwann kam dann ein PC dazu. Erst noch, ich glaube, das nannte man MS-DOS-Spiele so. Das war alles 2D am Anfang. Ganz viele schöne Dinge gehabt und dann halt immer weiterentwickelt, bis dann die ersten 3D-Spiele rauskamen. Das war also Ende der 90er, Anfang 2000. Sehr interessant gewesen.
1: Ja. Ganz andere Zeit, ne?
4: Ja, Wahnsinn. Also der Sprung, den generell die Technik und vor allen Dingen auch Gaming gemacht hat, ist Wahnsinn, wenn man sich jetzt anguckt. Bald kommt GTA 6 raus. Das wird wahrscheinlich eine Spielerfahrung, die sehr nah an das reale Leben rankommt. Ne? Also zu dem, was man jetzt schon gesehen hat, mit allen Facetten, die es natürlich da in den Spielen zu erkunden gibt, wird eine sehr spannende Erfahrung, ja.
1: Danke an eure Community auf jeden Fall für die Fragen. Mhm. Und ihr habt noch was mitgebracht, nämlich ein Jersey. Und man kann es auch schon an Philipp sehen, wie toll das getragen aussieht. Das könnt ihr gewinnen. Und zwar, ich habe gehört, es kann noch personalisiert werden.
4: Genau, richtig.
1: Die Verlosung findet jetzt gerade auf Instagram statt. Also schaut da einfach gerne mal vorbei. Alle Teilnahmebedingungen findet ihr auch dort. Und ja, das war's schon. Ich bedanke mich ganz doll, dass ihr heute hier wart. Ich fand es sehr interessant, mal die Einblicke zu bekommen in ein ganz neues Thema, in E-Sports, ins Gaming, auch in die ganze Vereinssache, also was da eigentlich wirklich auch dahinter steckt, wie wichtig das auch für euch ist und wie wichtig das auch für eure Mitglieder ist und auch Eltern, ne?
4: Ja.
1: Dass ihr ein Verein seid und dass sich da Leute drum kümmern und sich drum bemühen. Danke fürs Zuschauen. Vergesst nicht, den Kanal zu abonnieren, uns auf Instagram und Facebook zu folgen, das Video natürlich zu liken und kommentiert auch gerne mal, was euer Lieblingsspiel ist. Und ich sage Tschüss, bis zum nächsten Mal.
4: Tschüss.
3: Tschüss. Ciao.

0: Herzlich willkommen bei Evangelisch in Sachsen. Musik begleitet uns fast überall im Leben. Und auch heute soll es bei uns musikalisch zugehen. In der Kirche klingt Musik so gar nicht immer gleich, wie uns der nächste Beitrag zeigt.
1: Jazz und Funk im Gottesdienst erwartet man nicht, aber ist erfrischend überraschend. Für diese Überraschung sorgt Popkantorin Inkeri Hanonen in der Lausitz. Sie bringt abwechslungsreiche Klänge in Kirchen.
2: Ich glaube, heute haben wir gesungen Swing, was eher Funk klingt, einfach so klassisch Pop, aber halt von Stil her richtig von hier zu hier, auch manchmal eher so Worship oder Gospel, aber eben, wie gesagt, auch manchmal Latin und so, ganz gemischt.
1: Und das gefällt groß und klein. Ganze Familien kommen in die Workshops, wie hier in der Carmenza St. Just Kirche, wo etwa 40 Sängerinnen und Sänger einen musikalischen Gottesdienst vorbereiten. Dennoch bleibt der Inhalt die christliche Botschaft, aber nicht mit Gesangbuchsliedern und Orgel vorgetragen. Mit vielen verschiedenen Musikstilen lässt sich heute ein Gottesdienst ausgestalten. Gospel-Gottesdienste sind da schon recht bewährt.
2: Ich würde mich ungern irgendwie nur zu Gospel oder Worship begrenzen. Ich habe schon mal eine Latino-Messe gemacht oder halt, wie gesagt, heute haben wir Swing dabei. Es ist wirklich die ganze Bandbreite da. Es kann alles sein. Alles mit ein bisschen Rhythmus, so mitreißendes. Und die klassische finde ich auch nicht schlecht. Manchmal kann es auch zusammenbinden. Aber das kann man wirklich nicht so pauschal in eine Kategorie reinstecken.
1: Inkeri Hanonen hat zuvor als Kantorin in einer Kirchgemeinde gearbeitet und auch mit klassischer Kirchenmusik ihre Erfahrungen gemacht. Ein Umzug in die Lausitz und die neu geschaffene Stelle als Popkantorin sah sie als Chance mit vielfältigen und kreativen Möglichkeiten. Auf Anfrage bietet Inkeri Hanonen Workshops für alle Altersklassen an, studiert Musicals für Kinder und Jugend aus dem Bereich Popularmusik ein und macht Bandprojekte mit Jugendlichen und Konfirmanden. So konnte sie bereits viele Projekte ausprobieren.
2: Mir wäre es halt ganz lieb, wenn das so anerkannt wird, dass es halt viele Menschen erreicht, die sonst nicht zur Kirche finden. Und man halt vielleicht ein bisschen stärker in unserer Landeskirche das merken würde, welche Kraft und Bezugskraft Popularmusik hat. Das ist halt nicht Musik von Jugendlichen, sondern das ist ja Musik, die wirklich alle, also es ist ja schon lange her, als Popularmusik gibt. Und das spricht einfach wahnsinnig viele Menschen stark an.
1: Bisher ist Popularmusik noch selten ein Bestandteil der musischen Angebote in sächsischen Kirchgemeinden. Gerade das reizte Inkeri Hanonen, diese besondere Kantorenstelle anzunehmen und mit vielfältigen Angeboten Bedürfnisse abzudecken.
2: Die Projekte erreichen Leute, die sonst nicht in der Kirche zu sehen. Ich habe oft gehört von Pfarrer, die im Gottesdienst war und hat gewundert, wer singt denn da vorne, habe ich noch nie gesehen. Ich hatte schon mal eine Muslima dabei. Ich hatte oft Kirchen, Nicht-Kirchenmitglieder mit dabei. Also diese Projekte erreichen ganz klar Leute, die sonst nicht zur Kirche finden. Und auch oft in Orten, wo in die Chor nur vielleicht 20 Menschen sind, kann es sein, dass in dieser Workshop ploppen auf mal 40 Leute. Und das erreicht einfach andere Zielgruppen.
1: Mit Musik spricht man Menschen auf einer emotionalen Ebene an. Eine wunderbare Möglichkeit also zu zeigen, wie auch auf dieser Ebene Menschen zusammenfinden und Glauben entdecken können.
0: Heute begrüße ich Kantorin Ulrike Pippel und Caroline Reinhold aus der Kirchgemeinde im Leipziger Süden. Sie führen beide hier einen Kurs durch, wo gemeinsam mit Babys von 0 bis 18 Monaten gesungen wird. Wie muss man sich das vorstellen? Wie läuft denn das ab und wie sind Sie denn auf dieses Angebot gekommen?
3: Ich bin auf das Angebot gekommen über eine Kollegin, die in der ECBO, in der Berlin-Brandenburgischen Landeskirche, ein dänisches Konzept nach Deutschland importiert hat sozusagen. Also das heißt in Dänemark Baby Psalmesang und lädt eben Familien dazu ein, schon mit ganz kleinen Kindern zusammen in der Kirche zu singen. Daher kommt das Konzept und das hat mich sehr überzeugt von den Inhalten.
4: Genau, und Ulrike hat mir dann davon erzählt, dass sie das macht und hatte sich gefragt, ob ich Lust hätte mitzumachen. Ich habe vorher bei ihr im Chor gesungen und genau, jetzt haben wir uns das immer so ein bisschen aufgeteilt und den letzten Kurs habe ich jetzt geleitet und Ulrike besucht uns immer mal, was auch sehr schön ist.
0: Jetzt sind wir hier in einer Kirche. Werden denn da nur christliche Lieder gesungen oder auch weltliche Kinderlieder? Und was wird denn bei den Babys angesprochen? Werden da irgendwelche Reize geweckt?
4: Ja, also auf jeden Fall. Erstmal zur ersten Frage. Wir haben überwiegend kirchliche Lieder, aber auch weltliche dabei, zum Beispiel das Begrüßungs- und das Schlusslied, aber auch zwischendurch. Das ist jetzt nicht so fest, dass das unbedingt kirchlich sein muss. Wir hatten am Anfang die Lieder so rausgesucht, die uns eben gut gefallen und die teilweise auch mit vorgegeben sind. Genau.
3: Das Konzept folgt einem ganz rituellen Ablauf. Also es geht auch mit eben einer Begrüßungsphase los. Es gibt ruhige Phasen, in denen die Babys durch die Klänge von Instrumenten und natürlich denen der Stimmen der Eltern angeregt werden. Dann gibt es wieder ganz bewegte Phasen, in denen wir auch tanzen und uns durch den Raum bewegen. Und auf die Art und Weise bekommen die Kinder ganz verschiedene Reize, auf die sie auch wirklich phänomenal reagieren. Es geht immer mit einem Glockenschlag los. Und es ist erstaunlich, wie angespannt plötzlich die Kinder auf dieses Geräusch reagieren und wie sie dann, wenn wir plötzlich mal schnipsen oder wenn wir plötzlich mal ganz leise singen oder so, wie sie darauf reagieren. Und da entsteht natürlich eine Bindung zur Stimme der Eltern, die sie vermutlich nicht jeden Tag singend hören. Und das wollen wir eigentlich damit ja auch erreichen, dass die Eltern diese Lieder, egal ob christlich oder nicht, mit nach Hause nehmen und dort im Alltag weiter singen und dadurch im Prinzip die Kinder Hörgelegenheiten bekommen. So entsteht Sprache und so entsteht auch das Singen später. Kinder hören, wie ihre Eltern sprechen oder singen und auf die Art und Weise können sie ihre eigene Stimme entdecken.
0: Jetzt gibt es das Angebot ja schon eine Weile. Wie wird das denn von den Eltern angenommen? Wie ist denn da das bisherige Feedback?
3: Also angenommen, es ist immer sehr spannend, wie viele melden sich nun wirklich für diesen Kurs an? Denn in dieser Zielgruppe haben wir natürlich nicht einen Stamm, der sich immer weiter aufbaut. Wir bauen das ja für 10 Wochen auf, dann gibt es wieder eine Pause und dann gibt es einen neuen Kurs. Und in der Zeit sind natürlich die Säuglinge aus dem Alter rausgewachsen. Und wir müssen wieder versuchen, die Zielgruppe erneut zu erreichen. Darum ist das mal so und mal so. Wir haben manchmal hier 14 Personen sitzen und diesmal ist der Kurs etwas kleiner. Das Feedback der Eltern ist aber sehr positiv.
4: Ja, also die kommen total gerne wieder. Das eine Kind ist jetzt, war beim ersten Kurs auch mit der Mama da und ist jetzt mit dem Papa dabei, weil denen das so Spaß gemacht hat. Und sie ist jetzt ein bisschen älter und kann auch schon ein bisschen mehr mitmachen. Und genau, also die kommen gerne her. Und vor allen Dingen jetzt, wo der Kurs auch ein bisschen kleiner ist, sind die auch wirklich jede Woche da. Und das ist total schön.
0: Gibt es denn Angebote, die daran anschließen? Begleiten Sie dann die dann Kleinkinder weiter?
4: Also es wird, oder es war aber auch beim letzten Kurs so, dass dann erstmal wie eine Krabbelgruppe schon am gleichen Tag zur gleichen Uhrzeit stattfindet, wo unsere Gemeindepädagogin Sibylle Schicketanz auch dabei ist. Die war auch vorhin mit beim Singen dabei und ist jetzt gerade mit den Babys unten. Und die bietet das weiter an. Das heißt, direkt im Anschluss können quasi die Eltern auch die Wochen darauf kommen. Und dann gibt es ein Angebot von Ulrike.
3: Also genau, die musikalischen Angebote setzen hier in der Gemeinde ab 5 ein. Das heißt, 5 Jahre aufwärts können die Kinder bei mir im Kinderchor singen. Es gibt 3 Kinderchorgruppen und dann Jugendchor. Und für die Mütter und Väter gibt es natürlich

0: auch einen Erwachsenenchor und viele andere musikalische Aktivitäten, die Sie ja machen können. Genau.
1: Vielen Dank für das Gespräch, Ulrike Pippel und Caroline Reinhold.
0: Sehr gerne. Sehr gerne.
1: Dass es singt und klingt, ist auch vom Ehrenamt abhängig. Und davon hört man viel in den Posaunenchören in Sachsen.
2: Gemeinsames Musizieren kennt keine Altersgrenzen. So lernen auch Erwachsene gern und motiviert ein neues Instrument. Bei einem Seminartag für erwachsene Jungbläser unterstützt die Sächsische Posaunenmission Menschen, die noch nicht lange auf Posaune, Trompete, Horn oder Tuba musizieren. Auch Stefanie Höber, die seit einem Jahr das Baritonhorn spielt, ist zum ersten Mal dabei.
3: Ich finde es einfach schön, diesen Austausch zu haben, das Spielen in der Gruppe, in der großen Gruppe, auch das Mehrstimmige. Und dann noch einfach durch die Posaunenworte, dass man dann noch mal Hinweise zur Technik bekommt, Hinweise zu überhaupt auch zum Aufbau der Instrumente, noch mal Notenlehre und ja, dieses Zusatzwissen, was man einfach, was vielleicht im normalen Unterricht im Alltag ein bisschen zu kurz kommt.
2: Posaunenchöre, also kirchliche Blasmusikensembles, haben in der Evangelischen Landeskirche Sachsens eine sehr lange Tradition. 6000 Blechbläser sind in etwa 400 Posaunenchören engagiert.
4: Eine große Zahl an Bläsern, die in Sachsen sich da engagiert, ist eine große Tradition bei uns in der Evangelisch-Lutherischen Landeskirche, auf die wir, glaube ich, stolz sein können. Auch im Vergleich so mit anderen Posaunenwerken sind wir da echt ein starker Verband als Posaunenmission.
2: Die Mission ist es, die frohe Botschaft durch Musik hörbar zu machen. Egal ob im Gottesdienst, im Krankenhaus, im Seniorenheim oder bei großen Bläserfesten. Die Sächsische Posaunenmission als Dachorganisation unterstützt auch, wenn eine Gemeinde einen neuen Posaunenchor gründen möchte.
4: Man kann bei uns einen Chorleiterlehrgang besuchen, über 2 Jahre. Das sind insgesamt 4 Wochenenden und erwirbt dann sogar den kirchenmusikalischen D-Abschluss in Posaunenchorleitung. Und es gibt auch seit wenigen Jahren auch einen Ausbilderlehrgang, also Lehrgang Jungbläserausbildung heißt das, weil wir sozusagen auch diese Säule stärken wollten des Unterrichts, der einfach schon seit, also wahrscheinlich immer schon zu Hause in den Chören ehrenamtlich gegeben wird von Leuten aus dem eigenen Chor, dass die sozusagen qualifiziert werden, einen guten Unterricht zu geben.
2: Die Posaunenmission unterstützt die Chöre und organisiert auch Veranstaltungen, bei denen sich Bläser in kleiner und großer Runde versammeln und Musik machen.
4: Es ist immer sehr schön, mit Bläsern in Verbindung zu sein. Und da fühlt man sich eigentlich immer sofort zu Hause, wenn man irgendwie zu Posaunenchören kommt. Und das ist schön, das wünsche ich mir eigentlich für unsere Landeskirche auch, dass die Bläserarbeit so einen großen Stellenwert hat.
2: Es werden regelmäßig Lehrgänge für Chorleiter, Workshops für verschiedene Leistungsstufen und Musikfreizeiten angeboten.
4: Wir können angefragt werden für Chorbesuche und auch für Jubiläen, für Bläsergottesdienste, die wir vor Ort leiten oder auch im Kirchenbezirk Bezirksposaunenfeste und Jubiläen gemeinsam feiern. Und dann gibt es auch in jedem Kirchenbezirk Bezirksproben zu einem bestimmten Thema. Das ist ganz oft das Jahreslosungsprogramm, was bei uns auch eine große Tradition hat. Das ist also sozusagen mehrheitlich abends unser Dienst und tagsüber geht es dann eher an die Organisation und Verwaltung, also Seminartage, Rüstzeiten, Freizeiten organisieren, aber auch viele Gremien sind bei uns im Kalender zu finden.
2: Im Juni 2027 treffen sich die sächsischen Bläser beim Landesposaunenfest in Freiberg.
4: Momentan hat das Landesposaunenfest für mich einen großen Stellenwert, weil ich also das nächste Landesposaunenfest 2027 in Freiberg organisiere, zusammen mit meinen Kollegen, aber da so ein bisschen federführend vielleicht das Konzept so in der Hand halte. Und deswegen nimmt das momentan auch einen größeren Stellenwert ein. Das Landesposaunenfest in Sachsen findet also ungefähr alle 5 Jahre statt, wenn es nicht mit anderen Großveranstaltungen gerade kollidiert. Und ja, das will also auch lange vorher schon vorbereitet sein. Da gibt es auch viele Absprachen einfach mit der jeweiligen Stadt, die dann ja, sozusagen Gastgeber ist.
2: Bereits 1897 fand das erste Landesposaunenfest in Chemnitz statt. Damals die Geburtsstunde des Sächsischen Posaunenchorverbands. damit die Arbeit der Posaunenmission mit wenigen Hauptamtlichen weiter so gut funktionieren kann.

0: freut sie sich auch über Spenden und Unterstützung im Freundeskreis der Sächsischen Posaunenmission.
1: Mit diesen fröhlichen Tönen verabschiede ich mich heute von Ihnen. Machen Sie es gut, bis zum nächsten Mal und bleiben Sie gesund.

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Ich freue mich, dass Sie auch heute wieder eingeschaltet haben zu einer neuen Ausgabe Ihres Regionalmagazins, wozu ich Sie recht herzlich begrüße. Bevor wir in die vielfältigen Themen einsteigen, habe ich noch einen Nachrichtenüberblick für Sie. Willkommen zu den Nachrichten. Berufsinformationszentrum jetzt in Wurzen. Das Berufsinformationszentrum, kurz BIZ, der Arbeitsagentur, ist ab sofort in Wurzen zu finden. Der bisherige Standort in Oschatz wurde aufgegeben, da die Räumlichkeiten zu klein geworden waren. Im BIZ erhalten Besucher Unterstützung rund um Berufsorientierung, Ausbildung und Jobsuche sowie bei digitalen Anträgen. Vor Ort können unter anderem Bewerbungen erstellt und gedruckt, Unterlagen eingescannt oder Online-Bewerbungen verschickt werden. Auch Hilfe bei den E-Service-Angeboten der Arbeitsagentur wird angeboten. Ausstellung erinnert an Grimmer Stadtgüter. Der Altertumsverein Grimma widmet sich derzeit der Geschichte der ehemaligen Grimmer Stadtgüter. Die ersten Ergebnisse werden ab dem 17. Mai in einer kleinen Ausstellung im mittelalterlichen Wohnturm des Stadtgutes in der Leipziger Straße 5 präsentiert. Geöffnet ist jeweils von 15 bis 17 Uhr. Gleichzeitig ruft Vereinsvorsitzende Jana Kolata die Grimmer Bevölkerung dazu auf, eigene

0: wirken fest. Die Gewinnerprojekte werden am 17. Mai um 15.30 Uhr bekannt gegeben. Die Stadt ruft alle Bürgerinnen und Bürger zur Teilnahme auf.
1: In der letzten Stadtratssitzung der großen Kreisstadt Grimma fand die Berufung der stellvertretenden Gemeindewehrleitung der Stadt Grimma statt. Der Berufung vorangegangen fand am 21. April die geheime Wahl sowie die Stimmenauszählung statt. Die Wahl fiel auf die Kameraden Daniel Klemm mit 13 gültigen Stimmen, Rico Schneider mit 20 gültigen Stimmen und Christian Dorner. Dieser erhielt 15 gültige Stimmen. Ebenfalls berufen wurde der Gemeindejugendfeuerwehrwart sowie dessen Stellvertreter. Mit 13 gültigen Stimmen fiel die Wahl auf Tim Felber sowie mit 11 gültigen Stimmen auf seinen Stellvertreter Kamerad Ronny Granzow.
0: Am 9. Mai um 14.30 Uhr findet in der Buchhandlung Bücherwurm in Grimma das sächsische Landesfinale des Vorlesewettbewerbes statt. 6 Schülerinnen und Schüler der 6. Klasse haben sich über mehrere Wettbewerbsstufen für diesen Entscheid qualifiziert. Der traditionsreiche Wettbewerb des Börsenvereins des Deutschen Buchhandels zählt zu den größten Leseförderaktionen in Deutschland und bringt junge Lesetalente auf die Bühne. Die Siegerinnen und Sieger der Landesentscheide ziehen im Juni ins Bundesfinale nach Berlin ein.
2: Explosion in Grimma. Polizei sucht weiterhin Zeugen. Nach der heftigen Explosion eines Autos in Grimma bittet die Polizei erneut um Hinweise aus der Bevölkerung. In der Nacht zum 11. März war gegen 2 Uhr ein abgestellter Ford Focus in der Wurzner Straße detoniert. Durch die Wucht der Explosion wurde das Fahrzeug schwer beschädigt. Auch ein in der Nähe parkender VW Golf wurde in Mitleidenschaft gezogen. Verletzt wurde niemand. Die Kriminalpolizei ermittelt wegen des Herbeiführens einer Sprengstoffexplosion. Im Fokus steht dabei ein bislang unbekannter Mann, der möglicherweise wichtige Hinweise geben kann. Er soll mit einem orangefarbenen Mountainbike unterwegs gewesen sein, etwa 40 bis 50 Jahre alt sein und dunkle Kleidung sowie ein Basecap getragen haben. Die Ermittler prüfen zudem, ob ein Zusammenhang mit weiteren ähnlichen Vorfällen besteht. Hinweise nimmt die Polizei telefonisch entgegen. Grimmer Kraftsportler überzeugen bei Sachsenmeisterschaft. Bei den Sachsenmeisterschaften im Kreuzheben in Bautzen konnten 2 Athleten des SV 1919 aus Grimma starke Leistungen zeigen. Billy Henschel trat in der aktiven Klasse bis 74 Kilogramm an und brachte 100 Kilogramm gültig in die Wertung. Damit sicherte er sich den Titel und kehrte als neuer Sachsenmeister nach Grimma zurück. Auch Andy Meyer ging in der aktiven Klasse an den Start, allerdings in der Gewichtsklasse bis 105 Kilogramm. Nach einem Einstieg mit 200 Kilogramm steigerte er sich bis auf 220 Kilogramm, die er souverän bewältigte. Bei seinem dritten Versuch über 230 Kilogramm scheiterte er nur knapp und belegte am Ende einen starken 4. Platz.
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2: 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Das internationale Musikantentreffen ist ein Festival der Superlative. Vom 11. bis 13. September wird nach Grimma zu einer bunten und abwechslungsreichen Veranstaltung für Jung und Alt geladen. Musiker aus aller Welt treffen hier aufeinander und spielen in ihrem jeweiligen Genre an 3 Tagen um die Gunst des Publikums. Neben Attraktionen für Kinder und Erwachsene bietet diese Veranstaltung auch Raum zum Feiern und Tanzen. Tickets gibt es unter anderem bei Muldental TV, in der Touristinformation sowie bei den Konzerten des Jugendblasorchesters. Der Sommer in Grimma wird musikalisch und der Herbst setzt dann noch einen drauf. Zum internationalen Musikantentreffen lädt das Jugendblasorchester wieder Orchestergruppen aus der ganzen Welt nach Grimma ein. Dazu gibt es einiges zu tun, vieles läuft bereits schon und wir haben uns über den aktuellen Vorbereitungsstand informiert. Die Schreibtische im Jugendblasorchester Grimma sind voll, denn es gibt einiges zu tun. Nicht nur das traditionelle Muttertagskonzert am Sonntag auf dem Markt in Grimma steht bevor, sondern noch weitaus größere Events werfen ihre Schatten voraus. Als ein Festival der Superlative wird das internationale Musikantentreffen, welches alle 4 Jahre in Grimma ausgerichtet wird, bezeichnet. Zur 11. Auflage vom 11. bis 13. September wird Grimma wieder zur Heimat von Musikern aus aller Welt. Für Organisator André Ramloh ist das volksfestähnliche Event ein besonderes Highlight.
3: Es ist eine fest etablierte Größe in Grimma. Es ist unser 11. Wir machen das seit 1992 und man muss es einfach mal erlebt haben. Nicht bloß die musikalische Bandbreite, eben auch die vielen Kulturen, was man dort kennenlernt, von nicht bloß musikalisch, auch von Leuten her. Ne? Also wir haben ja nicht bloß aus Japan welche, wir haben auch welche aus Frankreich, aus Holland, von den Tschechen, von den Ungarn kommen welche, Serbien kommt auch jemand. Also es ist wirklich allerhand zu sehen, nicht bloß fürs Auge, auch fürs Gehör natürlich. Und es werden einfach schöne Tage.
2: Dafür gilt es aktuell, viel zu organisieren. Denn das Programm wird wieder vielfältig gestaltet sein.
3: Also wir haben wieder ein tolles, vollgepacktes, 3-tägiges Programm. Freitag geht's los, natürlich mit der Eröffnung von uns, vom Jugendblasorchester. Am Samstag wird wieder der große Parade durch die Stadt mit dem gemeinsamen Spiel dann im Stadion der Freundschaft stattfinden. Ab spätnachmittags dann der Publikumsliebling mit ganzen Formationen. Und Sonntag ist natürlich auch der ganze Tag voll gepackt mit vielen interessanten Musikformationen.
2: Musikformationen, die in ihrem jeweiligen Genre um die Gunst des Publikums spielen. Darüber hinaus steht die Verständigung und das Miteinander der Musikgruppen unterschiedlichster Länder im Vordergrund.
3: Das Besondere ist eigentlich, dass es so eine richtige, obwohl es so groß ist, familiäre Stimmung ist. Also Orchester nicht bloß aus Deutschland, sondern eben aus der ganzen Welt treffen sich dort, vernetzen sich und es ist einfach eine schöne Zeit zusammen. Nicht nur unter den Musikern, sondern eben auch mit dem ganzen Publikum. Und es ist ein tolles Aushängeschild für Grimma, Sachsen, aber auch Deutschland.
2: Die weiteste Anreise wird das japanische Orchester verzeichnen. Daran schließen sich Gruppen und Formationen aus aller Welt an. In der vergangenen Jubiläumsausgabe, bei dem das hiesige Jugendblasorchester zeitgleich sein 50. Bestehen feierte, konnten ganze 19 Musikformationen aus 5 Nationen in der Stadt an der Mulde begrüßt werden. Die Organisatoren

0: danken herzlich für die große Unterstützung, die Ihnen seit Jahren zuteil wird, um dieses besondere Ereignis möglich zu machen. Um gerade auch den weit angereisten Musikerinnen und Musikern eine schöne Zeit in Grimma zu bieten. Meist werden diese privat untergebracht. Dafür werden in diesem Jahr unter anderem noch Quartierseltern gesucht.
1: Ja, also wir haben natürlich viele Sponsoren, die uns schon langjährig unterstützen. Aber Sponsoren können wir immer gebrauchen. Also wer uns unterstützen will, auch als freiwillige Helfer, Quartiereltern, wie gesagt, oder einfach dann ein Ticket kaufen für das Wochenende, das hilft alles ungemein.
0: André Ramlo freut sich auf das anstehende, bereits traditionelle Großereignis in Grimma. Er erinnert sich gern an die vergangenen Musikantentreffen zurück, die immer außergewöhnliche Highlights boten. Aus dem Jubiläumsjahr blieb ihm ein Moment besonders in Erinnerung.
1: Beim letzten Mal hatten wir mit dem Wetter ein bisschen Pech zu dem gemeinsamen Spiel im Stadion der Freundschaft. Aber haben die Musiker alle ganz toll gelöst. Während es dann in Strömen geregnet hat, sind alle Musiker unter der Überdachung gekommen und haben einfach dort zusammen mit dem Publikum weitergespielt. Das war eigentlich ein tolles Erlebnis und hat super funktioniert und alle waren begeistert.
0: Die Wetteraussichten sind also zweitrangig, denn der musikalische Ausblick bleibt dessen ungeachtet und wird auch in diesem Jahr für einige Highlights sorgen. Tickets für die drei musikalischen Tage lassen sich ab sofort sichern.
1: Also die Tickets gibt es in der Stadtinformation Grimma. Bei unseren Konzerten, wenn wir überall unterwegs sind, dieses Jahr gibt es die natürlich. Auf dem Frische Markt sind wir jetzt immer mit dabei und auch bei Muldental TV in der Geschäftsstelle. Und wer dann überall nicht hinkommt oder eben die Zeit nicht hat, dann auch online gibt es die zu kaufen, bei uns unter der Website.
0: Vom 11. bis 13. September wird Grimma also wieder Heimat internationaler Musikfreunde. Bei einem Event, welches sich über Besuch und Teilnahme freut.
2: Das Ende des Monats April beschloss die Stadtratssitzung in Grimma. Dabei ging es unter anderem um die Berufung der Gemeindewehrleitung sowie um den Bahnhofspark.
3: Am 30. April fand im Grimma Rathaussaal die Stadtratssitzung für den Monat April der großen Kreisstadt Grimma statt. Nach der Berufung der Gemeindewehrleitung stellte der Revierleiter der Polizeidirektion Grimma, Richard Baldeweg, die Kriminalstatistik 2025 der Polizeidirektion Leipzig vor. Für die Stadt Leipzig waren es rund 65.000 Straftaten, im Landkreis Leipzig 13.126 und in Grimma 5.450 Straftaten. Mit 61,6% liegt die Aufklärungsquote recht hoch. Schaut man auf die einzelnen Tätergruppen, so ist bei den Tätern im Kinder- und Jugendbereich ein Rückgang zu verzeichnen. Mit 94 Tatverdächtigen bei Kindern sind es 21% weniger und bei den Jugendlichen mit 250 Tatverdächtigen sind es 8% weniger. Bei den Erwachsenen wurden 1817 Fälle registriert und bei den nichtdeutschen Tatverdächtigen waren es 431. Im 10-Jahres-Vergleich bedeutet dies einen leichten Abwärtstrend. Gleiches gilt für Diebstahldelikte, wobei hier Fahrräder ausgenommen werden müssen. Und auch bei Rauschgiftdelikten, wobei hier die Legalisierung von Cannabis eine große Rolle spielt. Zur Beschlussvorlage stand auch die Durchführung der Maßnahme Umgestaltung des Bahnhofsparks. Sarah Melzer und Hedda Schork vom Ingenieurbüro Bauwesen GmbH Chemnitz stellten die Planung vor. Der Bahnhofspark umfasst eine Fläche von ca. 9000 Quadratmetern und soll mit der Umgestaltung deutlich aufgewertet werden, ohne den Charakter des Bahnhofsparks zu verlieren. Den Park durchzieht ein Wegenetz mit Haupt- und Nebenwegen. Die Vegetationsflächen sind ebene Rasenflächen mit Baum- und Strauchbewuchs, welche jedoch in den letzten sehr trockenen Sommermonaten gelitten haben und stark zurückgegangen sind. Deshalb müssen Bäume teilweise entfernt werden, werden jedoch durch Neupflanzungen ersetzt. Vorgesehen sind hier Obhutspatenschaften für die Bäume. Ebenfalls vorgesehen sind Strom- und Wasseranschlüsse, um den Platz auch mal für Feierlichkeiten besser nutzen zu können. Die Beschlussfassung erfolgte unter dem Vorbehalt der Gesamtfinanzierung. Die Gesamtkosten betragen rund 570.000 Euro. Über Fördermittel aus dem Förderprogramm Nachhaltige integrierte Stadtentwicklung werden 427.500 Euro gedeckt. Damit verbleiben der Stadt Grimma noch ein Eigenanteil von 142.500 Euro. Weiterhin beschloss der Stadtrat die Mitgliedschaft im Verein Netzwerk Grimma. Da sich die Stadt Grimma im Verein für soziale, kulturelle und wirtschaftliche Themen die gesamte Gemeinde betreffend aktiv einbringen möchte, ist die Mitwirkung als Gründungsmitglied ein klares Bekenntnis. Informiert wurde weiterhin über die Anti-Graffiti-Aktion. Stromkästen wurden durch einen Graffiti-Künstler aus der Region verschönert. Dabei geht es nicht nur um Farbe, sondern auch um ein Zeichen gegen Vandalismus und die Hoffnung, dass dies auch künftig so bleibt und den Schmierereien damit ein Ende gesetzt werden kann. Damit ging der Stadtrat in den nicht öffentlichen Teil über.
2: Frühlingsstimmung und Motorenklang, das gab es im Trebsner Ortsteil Neichen. Beim Frühlingsfest rund um die Feuerwehr trafen sich zahlreiche Besucher und Oldtimer-Freunde. Ein Treffpunkt für die ganze Region.
4: Der kleine Ort Neichen, der einzige Ortsteil von Trebsen, der auf der Ostseite der Mulde liegt, veranstaltete am vergangenen Wochenende sein drittes Frühlingsfest. Dies fand vor den Toren der Freiwilligen Feuerwehr des Ortsteils statt. Verbunden war das Frühlingsfest mit einem Oldtimer-Treffen. Kommen wir aber erst einmal auf die Freiwillige Feuerwehr von Neichen zurück. 1896 ist als Gründungsjahr festgehalten und somit können die Florianzjünger auf 130 Jahre Prävention und Brandbekämpfung zurückblicken. Kurz vor Mittag traf der Landrat des Landkreises Leipzig, Henrik Reichen, auf dem Festgelände ein. Trebsens Bürgermeister Stefan Müller und die Vorsitzenden des Ortsvereins begrüßten den Gast aus Borna.
5: Sie kommen aber zunächst erst vielen Dank für Ihr Kommen. Vielen Dank auch für das Kommen aller, die das Frühlingsfest bereichern. Das sind die Oldtimer-Freunde, das sind viele Aktivitäten, die hier stattfinden. Und ich möchte die Gelegenheit nutzen, weil es so viele Leute heute mit beiwohnen können und aktiv verfolgen können, dass man denjenigen, die in so einem Verein Verantwortung tragen, Danke sagen. Danke an Frau Freiberg, danke an Frau Gärtner und den Helferinnen, die noch dabei sind. Der Christian von der Feuerwehr, der ist gut bekannt hier, nicht nur in Neichen und ganz Trebsen und überall und darüber hinaus. Weil A, arbeitet man auf dem Dorf zusammen, man hilft sich untereinander, da gehört die Feuerwehr mit dazu, da gehören die Vereine mit dazu, die Unterstützung der Stadt. Stefan Müller hat euch schon begrüßt und ist natürlich wichtig, auch zum nächsten Projekt zu schauen. Und deswegen läuft Frau Freiberg mit so einer netten Dose hier rum. Eine Spende für Frühblüher, die hier am Radweg entstehen sollen. Also fleißig Kuchen essen, fleißig Kaffee trinken und wenn noch was übrig ist, dann in die Spendendose werfen. Es soll nicht stappern, es soll rascheln.
4: An der Anmeldung des Oldtimer-Treffens trudelten mittlerweile im 3-Minuten-Takt Oldtimer-Freunde mit ihren Fahrzeugen ein. Allerdings war zu diesem Zeitpunkt die Ausstellungsfläche schon gut belegt. Die Palette der alten Fahrzeuge reichte vom Kleinkraftrad über Motorräder hin zum PKW. Bei den Nutzfahrzeugen dominierten die LKWs und die Traktoren. Jedes einzelne Fahrzeug stellt heute fast ein Unikat dar. Aus der Grillecke stieg der Rauch des Holzkohlegrills auf und da die Mittagszeit gekommen war, war der Andrang nach etwas Herzhaftem entsprechend groß. Bürgermeister Stefan Müller und der Landrat schlenderten über das Gelände und wurden hier und da in Gespräche eingebunden. Eine kleine Dampflok zog Kraft des Dampfes mehrere kleine Anhänger, die als Sitzbank ausgelegt waren, mit ihren großen und kleinen Passagieren über die Schienen. Mittlerweile waren der Landrat und der Bürgermeister in die Personengondel eines Kranunternehmens eingestiegen und konnten aus einer Höhe von 40 Metern das Festgelände und ein Teil der naturbelassenen Muldeaue überblicken. Nach einem kurzen Schwenk wurden die Lokalpolitiker wieder auf den Boden der Tatsachen aufgesetzt und setzten ihren Rundgang weiter fort. Eine Tombola auf dem Festgelände versprach interessante Gewinne am Ende des Festes. Am Ende des Tages konnten die Veranstalter 292 Teilnehmer mit Fahrzeugen vermelden. Aus der Erfahrung heraus weiß man allerdings, dass sich mehr Oldtimer den Zuschauern vorgestellt haben als die gemeldete Zahl. Damit klang ein rundum gelungenes Frühlingsfest aus, das Neichen einmal mehr als lebendigen Treffpunkt für Feuerwehr, Oldtimer-Freunde und Gäste aus der ganzen Region präsentierte.
2: großes Interesse und viele tierische Begegnungen. Beim Tag der offenen Tür im Tierheim Schgott.

0: Jetzt nutzten zahlreiche Besucherinnen und Besucher die Möglichkeit, einen Blick hinter die Kulissen zu werfen. Dabei stand ein Thema im Vordergrund: die Zukunft der Tiere.
1: Das Tierheim der Stadt Grimma in Schgortitz führte wie so oft schon einen Tag der offenen Tür durch, um auf die Probleme und Möglichkeiten der im Heim zu verwahrenden Haustiere aufmerksam zu machen. Der Andrang war immens. Auf der einen Seite dem schönen Wetter geschuldet, auf der anderen Seite dem Interesse, was aus den über 60 in Verwahrung genommenen Tieren aus Grimma geworden ist. Dazu aber später mehr. Im Eingangsbereich stauten sich die Besucher, die an einer Führung durch das Haus teilnehmen wollten. In kleinen Gruppen von 6 Personen versuchten Mitarbeiter und Ehrenämtler, die Besucherflut zu steuern. Im Mittelpunkt stehen natürlich die Tiere des Hauses. Mit erheblichem Aufwand versucht man, so viel Normalität wie möglich zu bewahren. Zu Beginn der Führung waren Katzenstuben. Kaum sichtbar haben sich die Stubentiger in ihre Höhle zurückgezogen und sind dort tiefenentspannt. Allerdings mussten die Samtpfoten ein Zimmer zugunsten eines Hundes räumen, der aus der Beschlagnahme in Grimma stammt. Die Hundezwinger, alle mit Auslauf, waren kaum besetzt. Der Grund ist ein guter. Viele Besucher verbinden den Besuch des Tierheimes damit, dass sie einen der Vierbeiner eine Runde Gassi führen. Diese Besucher warteten auf der hinteren Tür und bekamen dort ein Tier für eine Runde, die ca. 45 Minuten bis eine Stunde dauerte. Auf der Streuobstwiese neben dem Tierheim waren Sitzgelegenheiten verteilt. Weiß bezogene Bierzeltgarnituren warteten auf die Besucherinnen und Besucher. An den verschiedensten Ständen konnte man sich mit Heimtierbedarf eindecken und auch spenden. Denn die Tierheime in Deutschland sind leider dringend auf die Mittel aus der Bevölkerung angewiesen. Um die kleinen Besucher kümmerte man sich beim Kinderschminken, damit sie an diesem Tag ein besonderes Aussehen hatten. Selbst Pflanzen für den Garten konnte man am Tag der offenen Tür für den guten Zweck erwerben. Obligatorisch war der mehr als reichhaltige Kuchenbazar, der am Ende des Tages fast komplett ausverkauft war. Auch Cocktails mit und ohne Alkohol konnte man sich mixen lassen. Und das Herzhafte gab es vom Grill. Bei manchem Besucher auf der Streuobstwiese war auch ein Hund an der Leine. Auf Nachfrage stellte sich heraus, es ist ein ehemaliger, der seit einem halben Jahr ein neues Zuhause gefunden hat. Wie sich die Beschlagnahme der Tiere aus Grimma auf das Tierheim auswirkt, erläutert uns Ricarda Höfer, Vorsitzende des Tierschutzvereins Muldental e.V.
2: Uns war das natürlich eine immense Herausforderung, erstmal der Tag an sich der Beschlagnahmung war schon sehr, sehr herausfordernd. Hier haben ja viele Tierheime die Tiere abgeholt, die sie übernommen haben, und der richtige Bergarbeit, der hat dann natürlich danach auf uns gewartet, weil wir natürlich für jedes einzelne Tier Dokumentation führen mussten. Jedes einzelne Tier wurde fotografiert, der Chip ausgelesen. Der Tierarzt hat jedes Tier einzeln untersucht. Dafür wurden auch Befundberichte erstellt.
1: Die beiden Hunde, die Ricarda Höfer bei sich hat, stehen zur Vermittlung bereit. Der kleine Schwarze ist mit 18 Jahren und der Graue mit 15 Jahren in jedem Fall ein Kandidat für einen ruhigen Haushalt. Zum Abschluss noch ein Wort zu den Katzen. Leider ist die Katzenschutzverordnung in Sachsen noch nicht Gesetz. Die ungebremste Vermehrung wild lebender Katzen stellt unsere Tierheime immer vor große Herausforderungen. Der Tag der offenen Tür hat wieder gezeigt, wie wichtig ehrenamtliches Engagement ist. Und wie sehr jedes einzelne unterstützende Paar Hände zählt.
0: Gemeinsam in die Pedale treten und dabei etwas Gutes tun. Das Kinder- und Jugendhaus Come-In in Grimma hat zum Community Ride eingeladen, um auf die Bedeutung eines freiwilligen sozialen Jahres aufmerksam zu machen und Unterstützung für künftige FSJler zu gewinnen. Zahlreiche Radfahrer folgten dem Aufruf und setzten gemeinsam ein Zeichen für Engagement und Gemeinschaft.
1: Freiwillige Helfer sind in vielen Bereichen wichtig und gefragt. So auch im Kinder- und Jugendhaus Come-In der Diakonie Leipziger Land aus Grimma. Dort können junge Menschen ein freiwilliges soziales Jahr absolvieren und so das Haus unterstützen, neue Erfahrungen sammeln und sozial aktiv werden.

0: Um den zukünftigen FSJler oder die zukünftige FSJlerin zu unterstützen, hat sich das Comm-In etwas überlegt.
1: Und wollen dieses Haus gemeinsam mit der Stadt Grimma und mit dem Landkreis, die da Fördermittel geben, am Leben erhalten und das als offenen Treff für Kinder und Jugendliche hier bewahren. Und damit das gut funktioniert, brauchen wir eine FSJ-Stelle, also einen Freiwilligendienst für junge Menschen. Und für diesen Freiwilligendienst sammeln wir Spenden. Und da haben wir schon letztes Jahr zum Weihnachtsmarkt Spenden gesammelt. Und heute wollen wir mit Fahrradfahrern von fern und nah, mal sehen, wie viel wirklich kommen, gemeinsam einen kleinen Spendenausfahrt, einen Community Ride organisieren.
0: Viele Leute folgten dem Aufruf zum Community Ride am Freitag, dem 24. April und versammelten sich vor dem Kinder- und Jugendhaus am Nikolaiplatz. Jeder war herzlich willkommen, egal ob Profi oder Freizeitradler. Auch einige Kinder und Jugendliche, welche das Comm-In regelmäßig besuchten, waren anwesend und versorgten die Gäste mit Waffeln und Getränken. Für sie stellt das Kinder- und Jugendhaus eine wichtige Stütze beim Erwachsenwerden dar.
1: Also es ist ein großes Haus, ein altes Haus, was schon lange für die soziale Arbeit da ist. Und in diesem Haus arbeitet quasi ein Sozialarbeiter, der die Räume offen hält für junge Menschen, die vielleicht nicht ganz regelmäßig in den Verein gehen oder zu Hause viel Platz haben, sondern die einfach einen Ort brauchen, um sich jugendgemäß zu treffen. Und das sind hier Menschen aus, junge Menschen aus der Umgebung. Also wir sind ja hier am Nikolaiplatz, das heißt auch aus der regionalen Umgebung. Es geht bis Bennewitz, bis Kolditz. Wir haben ja viele Besucher am Tag, zwischen 30 und 80 Besucher und Besucherinnen am Tag. Und da ist hier viel los. Und das Haus ist einfach offen. Hier gibt es die ganz normalen Sachen wie was zu trinken, eine Toilette, aber eben auch Möglichkeiten, ins Gespräch zu kommen. Und wenn es Sorgen, Herausforderungen, Probleme gibt, kann man mit dem Sozialarbeiter reden und der kann dann zu Hilfe weitervermitteln oder auch die ein oder anderen Tipps geben.
0: Nach einer kurzen Belehrung sowie Sicherheitshinweisen folgte 15 Uhr schließlich der Startschuss. Passend dazu ließ sich auch endlich die Sonne blicken. Die Polizei sperrte den ersten Teil der Strecke ab, bis die ca. 35 teilnehmenden Radfahrer über die Pöppelmannbrücke verschwanden. Bei der Tor konnten die Teilnehmenden zwischen einer 20 Kilometer langen Strecke über die Stadt Trebsen sowie einer 45 Kilometer langen Strecke über die Stadt Wurzen entscheiden. Die meisten entschieden sich dabei für die kürzere Strecke und nur 3 Teilnehmer radelten nach Wurzen. Die Spendenausfahrt fand in diesem Rahmen zum ersten Mal statt. Aber Stefan Winkelmann kann sich nach diesem ersten Community Ride weitere vorstellen. Auch diejenigen, welche nicht an der Radtour teilnehmen konnten, aber trotzdem etwas spenden möchten, können dies tun.
1: Also das Einfachste ist, auf unsere Homepage zu schauen. Da gibt es quasi die Möglichkeit, verschiedenen Wegen zu spenden, auch über PayPal und alle anderen Möglichkeiten. Man kann auch bei uns anrufen und fragen, wie das funktioniert. Oder man kann, selbst eine Barspende wäre theoretisch möglich. Man müsste das ein bisschen anmelden.
0: Am Ende des Tages wurden mit Hilfe des Community Rides über 800 Euro an Spenden gesammelt. Somit stellte sich dieser als erfolgreich dar und soll auf jeden Fall wiederholt werden. Nicht nur das Geld ist ein schöner Effekt, sondern auch die Bewegung, die Kommunikation und der Spaß, welcher allen Teilnehmenden deutlich anzusehen war.
2: Die Farbschmierereien in Grimma nehmen zu. Graffitis stehen zwischen Kunst und Ärgernis. Wie sich diese entfernen lassen und welche Herausforderungen dabei zu beachten sind, das gab es bei einem Vorführtag in Grimma zu entdecken.
3: In der vergangenen Zeit blieb Grimma von Farbschmierereien an öffentlichen und privaten Gebäuden und Anlagen weitgehend verschont. Doch das ist mittlerweile vorbei. An vielen Bauwerken sind die farblichen Schmierereien Alltag geworden. Die Respektlosigkeit einiger weniger gegenüber dem, was andere Menschen erschaffen haben, ist schwer zu ertragen. Und das wirft ein schlechtes Bild auf Grimma. Die große Mehrheit der Bewohner von Grimma möchte gern, dass die Farbschandflecken wieder verschwinden. Die Stadtverwaltung Grimma organisierte mit der Firma Kärcher zu diesem Thema einen Vorführtag, wie die Schmierereien wieder entfernt werden können. Dieser fand an der Steinbrücke und in den Arkaden des Augustin-Gymnasiums, wo auch allerhand Farbe versprüht wurde, statt. Im Vorfeld sammelten sich Interessierte und Schaulustige am Muldeufer hinter der Klosterkirche. Die Gerätschaften waren bereits aufgebaut, mit deren Hilfe die Farbschmierereien entfernt.

0: entfernt werden können. Wichtig ist natürlich dabei, dass der Farbanstrich von Bauwerken oder das Bauwerk selbst nachhaltig nicht beschädigt wird. Unter den Anwesenden waren neben vielen Stadträten auch Vertreter des Polizeireviers Grimma mit Revierleiter Richard Baldeweg. Grimmas Oberbürgermeister Tino Kiesig begrüßte die Anwesenden.
1: Es geht einerseits natürlich, diese Technologien kennenzulernen, weil wir haben ganz viele wissbegierige Fachleute, die das wissen möchten, wie das funktioniert. Wir wollen aber auch mit dieser Aktion nicht nur das Zeichen setzen, sondern sensibilisieren und möchten eigentlich auch den Appell an alle richten, dass wir gegenseitig aufeinander besser aufpassen, dass wir auch sowas nicht weiter dulden und dass eben Wegschauen nicht die richtige Lösung ist.
0: Drei Technologien der Reinigung der Flächen wurden vorgestellt. Die erste besteht aus einer relativ leicht zu bewegenden Anlage, die aus einer Druckgasflasche CO2 entnimmt, in kristallines Trockeneis verwandelt, das dann mit Druck über eine Sprühpistole auf die zu reinigende Fläche gerichtet wird. Das zweite Modell arbeitet mit Trockeneis, das man sich über örtliche Anbieter anliefern lassen kann. Das Aggregat crasht das Trockeneis auf die richtige Körnung und arbeitet dann wie das erste Gerät. Zum Schluss wurde das Profigerät vorgestellt. Der Einachsanhänger ist ein mobiles Reinigungsgerät, das sowohl mit Kalt- und Heißwasser arbeiten kann und mit seinem Tankvolumen von 1,7 Kubikmetern Wasser, unabhängig von einer örtlichen Wasserbereitstellung. Die fachliche Einleitung kam von Stefan Steigleder von der Firma Kärscher. Und dann schritt man zur Tat. Die beiden ersten Modelle benötigen einen Kompressor und einen Stromanschluss. Nach dem Starten kann es ohne weitere Rüstarbeiten gleich an die Reinigung gehen. Ein Mitarbeiter der Produktfirma demonstrierte die Handhabung. Die Neugierde der Anwesenden war groß und nach wenigen Minuten war auch schon der erste Laie am Strahler. Handschuhe und Schutzbrille sind als Ausrüstung nötig, aber mehr auch nicht. Dann ließ es sich der Direktor des Gymnasiums St. Augustin und Stadtrat Carsten Schrempel nicht nehmen, die Strahlpistole selbst zu führen. Bei aller Begeisterung, das Entfernen der Schmierereien ist mit Sicherheit aufwendiger als das Anbringen. Auch der Revierleiter der Polizei, Richard Baldeweg, versuchte sich in der Entfernung der Farben. Eine Herausforderung sind offenporige Bauwerke, wie zum Beispiel die Säulen der Arkaden oder der Rochlitzer Porphyrtuff an der Steinbrücke. An der Steinbrücke war man zwischenzeitlich gegen einen größeren Schandfleck vorgegangen und konnte ihn dementsprechend minimieren. Damit Grimma auch in Zukunft sein Gesicht behält, braucht es neben wirksamer Reinigung vor allem eines: Respekt vor dem Eigentum und dem, was andere geschaffen haben.

0: Ein grandioses Spiel zum Saisonabschluss präsentierten die ESA Krimavolleys. Zwar reichte es nicht zum Sieg, dennoch wurde ein spannendes Spiel den Zuschauern geboten.
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0: Mit 338 Zuschauern war Krimas Muldentalhölle am letzten Heimspieltag gegen den Tabellenzweiten der Sparda Zweite Liga Pro, Navarro Straubing, recht gut besucht. Mit Straubing gastierte der fast Vizemeister in Krimas Hölle und wollte durch einen Sieg seinen zweiten Platz festigen. Krimas Damen hingegen hatten da noch etwas dagegen, denn mit einer guten Leistung und einem etwaigen Sieg im letzten Saisonspiel wollte man sich gebührend bei den Fans bedanken und in die Sommerpause verabschieden. Dies gelang nur zum Teil, denn bereits den ersten Punkt musste man an den Gast abgeben. Es sollte dennoch nicht lange dauern und man nahm das neue Parkett richtig in Beschlag und setzte sich bis auf 6:2 vom Gegner ab. Bereits von Anbeginn spielten die Gastgeberinnen frech auf und boten den Straubingerinnen mächtig Gegenwehr. Krimma 1, 2 Punkte in Vorderhand, kämpfte um jeden Punkt und so sollten sehenswerte lange Ballwechsel das Bild des Spieles prägen. Erst nach dem 15:15 Ausgleich durch Paula Gürsching konnte Navarro den Vorteil auf seine Seite ziehen. Mit der großen Unterstützung im Rücken kämpfte sich Krimma erneut heran und konnte durch Ilva Holthüß auf 19:19 ausgleichen. Es war ein abwechslungsreiches und schnelles Spiel, welches den Fans beider Lager bereits im ersten Satz präsentiert wurde. Vorderhand Straubing, dann Wechsel nach Krimma, zurück zu Straubing, erneut glich Krimma aus, doch sollte dann beim Stand von 24:24 Navarros Elisabeth Hogan-Delaney ihr Team zum Satzball bringen. Nach Aufschlag von Soa Franklin ist es etwas später Paula Gürsching, welche mit Hilfe des Grimmauer Blockes den 26:24 Satzgewinn erzielt. Auch im zweiten Satz wurde den Zuschauern ein starkes Spiel auf beiden Seiten geboten. Nach anfänglichen Gleichständen setzte sich der Gastgeber dann leicht vom Gast ab und konnte im weiteren Spielverlauf das Heft dann richtig in die Hand bekommen. Bis zu 5 Punkte brachte das Team von Trainer Jorge Munari im zweiten Satzabschnitt zwischen sich und den Gegner und konnte diesen auch lange Zeit behalten. Besonders Grimmers Blockarbeit, die Angriffe von Merit Singer, Hanna Polzin und besonders von Außenangreiferin Sophie Dreblow brachten das Heimteam in eine aussichtsreiche Lage zum Satzgewinn. Auch wenn Navarro Straubing nochmals bis auf 23:24 verkürzen konnte, hätten sie durch Lara Bamberger fast ausgeglichen, doch senkte sich ihr Angriffsschlag knapp hinter der Auslinie. 25:23 für Grimma und Ausgleich zum 1:1 Satzstand. Grimma versteckte sich nicht und bot auch im dritten und vierten Satz seinem Kontrahenten weiterhin Paroli. Auch wenn dieser nun erst recht auftrete und seine ganze Klasse nach vorn brachte, so konnte man doch stolz auf die ESA Krimavolleys sein. Immer wieder brachten sie sich ins Spiel zurück. Es sollte aber am Ende einer kräftezehrenden Saison nicht mehr zum Sieg reichen. Mit den folgenden 2 Satzständen von 25:15 von Navarro Straubing gingen die Punkte beim 3:1 nach Sätzen an den Gast. Paula Gürsching von Navarro Straubing und Sophie Dreblow von den ESA Krimavolleys wurden als beste Spielerinnen ausgezeichnet. Mit stehenden Ovationen wurde die Heimmannschaft minutenlang bedacht. Kaum ein Fan verließ zu diesem Zeitpunkt die Halle, denn noch gab es einen negativen Anlass. Wie in jedem Jahr am Saisonende wurden einige der Spielerinnen verabschiedet. Sie werden das ESA Krimma-Trikot an den Nagel hängen und ihren Weg in einem etwaigen anderen Team bestimmt weitergehen. Neben Marie Dreblow, Frank-Kalina Barke, Megan Bartel, Sally Marie Maron, Sidney Moore wird auch Hanna Polzin die Mannschaft und den Verein verlassen. Hanni, das ehemalige Teamküken, welche das Volleyballspiel von der Pike auf in Grimma erlernte, wird ab der nächsten Saison in der amerikanischen College-Liga aufschlagen. Mit einem Mannschaftsdankeschön an alle Sponsoren und Helfer ließ man dann den Abend gemütlich ausklingen.
2: Das war unsere Sendung für die zweite Maiwoche unseres Regionalmagazins. 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
2: Hallo und herzlich willkommen zur Freitagsausgabe der Drehscheibe Lausitz. Ich begrüße Sie bei Lausitzwelle im Fernsehen. Heute ist der 15. Mai. Das Fahrrad war am gestrigen Himmelfahrtstag auch in der Lausitz das wohl beliebteste Fortbewegungsmittel. Überwiegend die Herren waren damit in der Natur unterwegs oder in den zahlreich geöffneten Biergärten anzutreffen. Trotz des eher kühlen und durchwachsenen Wetters nutzten aber auch viele Familien den freien Tag für einen Ausflug. Ein ganz anderes Thema steht heute am Anfang unserer Nachrichtensendung. Genauer gesagt geht es um ein Bauprojekt der Wohnungsgesellschaft Hoyerswerda, wie meine Kollegin Lisa Grünler berichtet.
3: Nach dem ersten folgt das zweite Haus in der Hoyerswerdaer Altstadt. Aktuell läuft an der Pestalozzi-Straße eine umfangreiche energetische Sanierung der Wohngesellschaft Hoyerswerda. Wie schon beim ersten Haus im vergangenen Jahr bekommt jetzt auch die Nummer 4a bis C ein neues Wärmedämmverbundsystem, moderne Heizungen sowie einen neuen Anstrich. Geschäftsführer Steffen Markgraf verspricht sich von der Modernisierung nicht nur klimafreundlicheres, sondern auch ein modernes Wohlgefühl.
4: Ja, das Ganze wird natürlich auch dann dazu beitragen, dass wir CO2-neutraler werden, dass also auch der CO2-Ausstoß, der natürlich durch das Betreiben von Heizung immer wieder entsteht, nach unten gefahren wird. Also wir haben dann sozusagen das ganze Gebäude eingepackt wie so ein Mantel, muss man sich das vorstellen. Und damit müssen unsere Mieterinnen und Mieter

0: Bänke aufgestellt und kleine sogenannte Pico-Parks angelegt. Bis Ende November sollen die Arbeiten abgeschlossen sein. Rund 655.000 Euro werden investiert. Davon sind 62.000 Euro Förderung des Bundes.
1: Eine Hiobsbotschaft erreichte im Dezember den Teekontor in Kamenz. Dem beliebten Teegeschäft auf der Bautzner Straße wurden die Räumlichkeiten ohne Begründung gekündigt.
2: Und ich muss dort raus und ich habe eine Alternative gesucht, dass der Tee nicht ganz verloren geht in Kamenz. Und ja, und so sind wir eigentlich zusammengekommen.
1: Der Teekontor zieht künftig ins Herzwerk an der Rosa-Luxemburg-Straße ein. Das Herzwerk hatte erst im vergangenen November eröffnet und sich innerhalb kurzer Zeit als beliebtes Café und Treffpunkt in der Kamenzer Innenstadt etabliert. Künftig treffen dort Kaffeehausatmosphäre und traditionsreicher Teeverkauf aufeinander. Der Teekontor gehört seit mehr als 25 Jahren fest zum Stadtbild. Angeboten werden dort über 200 verschiedene lose Teesorten und Tee im Aufgussbeutel. Dazu Gewürze, Süßwaren und viel mehr. Besonders die persönliche Beratung machte das Geschäft für viele Kunden zu einer festen Adresse in Kamenz.
3: Der Mann von Petra stand eines Tages hier im Laden und hat gefragt, ob ich mir nicht vorstellen könnte, den Teekontor zu übernehmen, weil es da zu dem Zeitpunkt recht hoffnungslos aussah irgendwie. Und für mich war das tatsächlich eine Antwort auf viele Fragen, weil ich war genau zu dem Zeitpunkt schon auf der Suche nach genau diesen Produkten für meine Mietregale. Und habe aber nichts richtig gefunden. Und deswegen hat sich das natürlich sehr ergänzt, dass ich jetzt wirklich Tees mit reinkriege und verschiedene andere Spezialitäten.
1: Für Kundinnen und Kunden soll sich dabei möglichst wenig ändern. Ein Großteil des bekannten Sortiments und auch das besondere Erscheinungsbild soll weiterhin erhalten bleiben. Gleichzeitig entsteht für beide Geschäfte ein neuer Mehrwert. Der frisch gekaufte Tee kann künftig direkt vor Ort im Café probiert werden. Bis zum Umzug Ende Juni läuft im bisherigen Geschäft außerdem ein Abverkauf der Dekorationsartikel. Die offizielle gemeinsame Eröffnung ist für den 18. August geplant. Doch bereits ab Mitte Juli sind die beliebten Tees Sorten im Herzwerk erhältlich.
4: In Rosenbach südlich von Löbau wurde vor einigen Tagen eine besondere und barrierefreie Kinderbibliothek eröffnet. Eine völlig vernachlässigte Wohnung von etwa 60 Quadratmetern wurde entrümpelt, um- und ausgebaut und mit Regalen und Büchern bestückt. Vorschulkinder der Kindertagesstätte in Rosenbach waren die ersten, die diese Bibliothek besuchen durften.
5: Und sich überlegt haben, wie wir das machen, da sind wir auf den Gedanken gekommen, die Kinder können ja aber gar nicht klettern, oder?
6: Ja!
5: Da haben wir gedacht, da stellen wir keine Stühle hin und den Tisch, das habt ihr ja im Kindergarten, da machen wir hier so eine Klettertreppe, wo ihr sitzen könnt und könnt dann hier euch Bücher ausleihen oder die vermeißen, dann lest euch was vor. Und wir haben auch noch zukünftig geplant, dass wir hier vielleicht so ein bisschen was zum Bauen noch mit hier organisieren. Ihr kennt ja bestimmt vielleicht Lego oder irgendwelche Sachen.
4: Die Gesamtkosten Sanierung, Umbau plus die Kosten für die Ausstattungen belaufen sich auf ungefähr 100.000 Euro. Genau diese Summe hat die Gemeinde Rosenbach als ein Sieger des Mitmachwettbewerbs für lebendige Regionen im Freistaat Sachsen, Simol plus kreativ erhalten. Das lateinische Wort Simol bedeutet übersetzt zusammen. Das ist das Motto. Menschen zusammenbringen, um gemeinsam einen Mehrwert, ein Plus zu erreichen. Der Wettbewerb unterstützt kreative Ansätze, welche im Besonderen auf Basis lokaler und regionaler Zusammenarbeit aufbauen. Dieses Plus ist mit der Kinderbibliothek erreicht worden. Daran zweifelt niemand, der bisher reingeschaut hat.
7: Die Freiwillige Feuerwehr Berzdorf-Hörnitz hat ihr 120-jähriges Bestehen gefeiert. In den beiden Ortswehren von Berzdorf und Hörnitz sind insgesamt 29 Kameraden aktiv. Die beiden Jugendfeuerwehren haben zusammen 20 Mitglieder im Alter von 8 bis 16 Jahren. An der Organisation des Festes beteiligten sich nicht nur die Kameraden selbst, auch viele Helferinnen und Helfer waren aktiv, um die Besucher mit Speis und Trank zu versorgen. Für die Kinder gab es eine Hüpfburg und sie konnten sich am Löschen mit der Spritze ausprobieren. Eingeladen waren auch die Wehren der Nachbargemeinden. Auch die Feuerwehr aus dem tschechischen Krastava hatte die Einladung angenommen. Nicht zuletzt wurde das Fest genutzt, um über die Arbeit der Freiwilligen Feuerwehr zu informieren und um Nachwuchs zu werben.
8: Brückensicherheit ist ein zentrales Thema, bundesweit und auch im Landkreis Görlitz.
6: Viele Bauwerke sind in die Jahre

0: gekommen. Einige müssen dringend saniert oder ersetzt werden. Ein besonderes Beispiel ist die Brücke in Mittelherwigsdorf. Sie musste kurzfristig abgerissen werden, da Einsturzgefahr bestand. Jetzt soll es schnell gehen. Planung und Ausschreibung laufen bereits. Der Baustart ist für Anfang Juni vorgesehen. Ziel ist es, die Brücke noch vor dem Winter wieder befahrbar zu machen. Wie wichtig diese Verbindung ist, zeigt sich schon jetzt.
1: Die Infrastruktur dort brauchen, das merkt man. Ich komme mal selber aus der Gegend. Man merkt das schon, dass diese Brücke fehlt als Verbindung. Es ist auch mit Blick auf Rettungsdienst, auf Schülerbeförderung ein Thema, was wir klären müssen. Deswegen gehen wir da jetzt in die Vorleistung, in das Risiko. Aber ich gehe davon aus, dass über das Sondervermögen auch der Kreistag die Thematik mit unterstützt.
0: Finanziert werden soll das Projekt mit Bundesmitteln. Obwohl die endgültige Zusage noch aussteht, geht der Landkreis bereits in Vorleistung, um keine Zeit zu verlieren. Gebaut wird ein Ersatzneubau in gleicher Form, um das Verfahren zu beschleunigen. Auch darüber hinaus besteht Handlungsbedarf. Zwar werden die Brücken im Landkreis regelmäßig kontrolliert und viele sind im guten Zustand, doch hin und wieder weisen einige Bauwerke deutliche Schäden auf und müssen ersetzt werden. Deshalb verfolgt der Landkreis das Ziel, künftig möglichst jedes Jahr mindestens eine Brücke zu erneuern. Mit klarer Priorität auf Sicherheit und eine funktionierende Infrastruktur.
2: Wir kommen nun zu unseren Kurznachrichten aus der Lausitz. In denen widmen wir uns zuerst dem technischen Fortschritt. Immer mehr Testzentren entstehen hier in der Lausitz. Jetzt ist auch ein weiteres in Schwarzheide geplant.
3: Im Industriepark Lausitz soll noch in diesem Jahr eine Testanlage für Wasserstoffelektrolyse entstehen. Das Dresdner Unternehmen Sunfire will dort seine Hochtemperatur-Elektrolyse-Technologie unter realen Industriebedingungen erproben. Das teilte die BASF Infraservice und Solutions Lausitz GmbH mit. Die Anlage dient der Herstellung von grünem Wasserstoff und soll Erkenntnisse für spätere Großprojekte liefern. Nach Angaben der Unternehmen erreicht die Technologie Wirkungsgrade von bis zu 89%. Die Lausitz soll damit weiter als Standort für Energie- und Wasserstofftechnologien gestärkt werden. In über 30 Jahren Tennis in Doberschau war die Vorfreude auf eine neue Saison noch nie so groß wie in diesem Jahr. Der Tennisclub Gnaschwitz Doberschau hat neue Ideen entwickelt und den Club zukunftssicher aufgestellt, wie der Vorstand mitteilt. Die Plätze werden derzeit auf Vordermann gebracht, damit zum Saisonstart alles bereit ist. Neben dem regelmäßigen Spielbetrieb organisiert der Verein Turniere mit befreundeten Clubs, gemeinsame Vereinsausfahrten und gesellige Abende, bis hin zur traditionellen Weihnachtsfeier. Rund 30 Mitglieder zählt der Tennisclub Gnaschwitz-Doberschau aktuell und es dürfen gerne mehr werden. Ob erfahrene Spieler, Wiedereinsteiger nach langer Pause oder kompletter Neuling, jeder ist herzlich willkommen. Nähere Informationen gibt es unter www.tennisclub-gnaschwitz-doberschau.de. Die Stadtverordneten von Finsterwalde gaben grünes Licht für den Abriss des in die Jahre gekommenen Sängerstadtcenters. Der bayerische Investor kann damit seine Pläne für einen Neubau auf dem Areal umsetzen. Geplant sind zwei große Verkaufsflächen von gut 1.900 und knapp 1.500 Quadratmeter für zwei große Supermarktketten, sowie Platz für eine Apotheke und Sortimente aus den Bereichen Kleidung, Möbel und Elektro. Hinzu kommen soll ein gastronomisches Angebot. Einen konkreten Zeitplan gibt es allerdings noch nicht, da unter anderem noch verschiedene Gutachten erstellt werden müssen. Das Klinikum Oberlausitzer Bergland startet eine besondere Frühstücksaktion für seine Pflegeteams. Rund um den Internationalen Tag der Pflege erhalten Mitarbeitende die Möglichkeit, gemeinsam eine Pause in der Cafeteria zu verbringen. Währenddessen übernehmen die Pflegedirektion und Praxisleiterinnen zeitweise die Betreuung auf den Stationen, um die Teams spürbar zu entlasten. Ziel der Initiative ist es, Wertschätzung zu zeigen und gleichzeitig Raum für Austausch im Arbeitsalltag zu schaffen. Die Aktion läuft über mehrere Wochen bis in den Juni, damit möglichst viele Mitarbeitende teilnehmen können. Auch Bereiche wie die Notaufnahme oder der OP werden berücksichtigt und direkt vor Ort mit einem Frühstücksangebot versorgt. Mit der Initiative hebt das Klinikum die wichtige Rolle der Pflegeberufe hervor und bedankt sich für den täglichen Einsatz seiner Mitarbeitenden.
4: Die Geschäftsführerin des Lausitz-Festival, Maria Schulz, ist mit der Europaurkunde des Landes Brandenburg ausgezeichnet worden. Mit der Auszeichnung ehrt das Land jährlich Persönlichkeiten und Initiativen, die sich in besonderer Weise für den europäischen Gedanken und internationalen Austausch engagieren. Überreicht wurde die Ehrung im Rahmen der Europawoche in Potsdam. Nach Angaben des brandenburgischen Europaministeriums habe Schulze mit ihrer Arbeit dazu beigetragen, die Lausitz als europäischen Begegnungsraum sichtbar zu machen.

Das Lausitz-Festival besteht seit 2020 und wird seit 2023 gemeinsam von den Städten Cottbus und Görlitz getragen. Das Festival versteht sich als Ort für Kunst, Austausch und Begegnung und bringt jedes Jahr internationale Künstlerinnen und Künstler in die Lausitz.

0: Auf der Ortsverbindung zwischen Drebgau und Kasel hat sich am Donnerstagmittag ein schwerer Verkehrsunfall mit mehreren Motorrädern ereignet. Aus bislang ungeklärter Ursache kam es zum Zusammenstoß von zwei Motorrädern. Insgesamt waren aber fünf in das Unfallgeschehen verwickelt. Drei verletzte Personen mussten in Krankenhäuser gebracht werden. Die Polizei hat die Ermittlungen zur genauen Unfallursache aufgenommen. Auf der B6 bei Görlitz ist es in der Nacht zu Donnerstag zu einem Wildunfall gekommen. Eine 29-jährige Mercedes-Fahrerin war zwischen der Robert-Bosch-Straße und der Laubaner-Straße unterwegs, als plötzlich ein Wildschwein die Fahrbahn kreuzte. Die Pkw-Lenkerin und ein 6-jähriger Insasse kamen leicht verletzt in eine Klinik. Glück im Unglück hatte der Hund der Benz-Lenkerin. Er blieb trotz des Zusammenstoßes unverletzt. Die Beamten des Polizeireviers Görlitz nahmen ihn in Obhut und verwöhnten das Tier mit Streicheleinheiten für die Zeit der medizinischen Behandlung der Besitzerin. Diese konnte ihren Simba danach wieder mit nach Hause nehmen.
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0: Heute ist der 15. Mai, Mitte des Monats quasi, und damit wird es in unserem Programm wieder tierisch. Diesmal hat meine Kollegin Annika Hilche die neue Hunderettungsstaffel Niederlausitz in Lauchhammer besucht und durfte an dem Training teilnehmen. Einen exklusiven Blick hinter die Kulissen gibt es also jetzt bei einer neuen Folge unseres tierischen Formates.

0: Hallo, liebe Zuschauerinnen und Zuschauer und Freunde des tierischen Formats bei Ihrer Lausitzwelle. Heute sind wir in Lauchhammer und wir besuchen einen Verein, einen ziemlich jungen Verein, nämlich die Rettungshundestaffel Niederlausitz. Und begleiten wird uns heute der Sebastian Prose. Und ich gehe einfach mal gucken, ob ich ihn hier irgendwo im Wald finde. Wenn nicht, dann finden mich hoffentlich die Hunde. Los geht's.
1: Die Rettungshundestaffel Niederlausitz ist noch ein sehr junger Verein in der Region. Die Gruppe hat sich erst vor rund einem Jahr, genauer gesagt Ende März 2025, zunächst informell zusammengefunden. Im September desselben Jahres folgte dann die offizielle Vereinsgründung. Inzwischen ist der Verein eingetragen und damit kann die Arbeit nun richtig starten. Aktuell zählt die Staffel 13 Mitglieder. Darunter sind 9 Hundeführer, die gemeinsam mit ihren Hunden im Einsatz und Training stehen. Trainiert wird unter anderem auf dem Motorsportgelände Nordring in Lauchhammer, wo die Staffel regelmäßig übt. Das Einsatz- und Trainingsgebiet erstreckt sich dabei überwiegend über den Süden Brandenburgs, vom Raum Lauchhammer bis maximal Karlau.
0: Gibt es da eine ganz spezielle Hunderasse, die prädestiniert ist, oder darf erstmal jeder prinzipiell, der einen Hund hat und die Zeit hat, herkommen und sich vorstellen?
2: Eine spezielle Hunderasse gibt es da nicht. Also der Hund muss motiviert sein, gesund vor allem. Und man muss mit dem Hund natürlich die Motivation über Futter oder ein Spiel aufbauen können. Wir machen uns am Ende den Jagdtrieb vom Hund zunutze. Der Hund, gerade in der Flächensuche, sucht stöberartig und hat die Person, die gefunden wird oder gefunden werden soll, die hat dann quasi die Beute dabei. Das kann der Ball sein, das kann ein Futterbeutel sein oder der Hund wird direkt gefüttert. Das heißt, der Hund kann ja per se schon suchen. Wir müssen ihm bloß sagen, was er suchen soll und die Motivation dafür aufbauen, dass es der Mensch lieber vor dem Hasen sein soll.
0: Ist es einfacher, mit Welpen zu trainieren schon, oder macht es der erwachsene Hund, ist der genauso lernfähig und willig?
2: Das kann man so genau gar nicht differenzieren. Also wir starten per se gern mit Welpen. Wir können die schon anfangen, in die richtige Richtung zu bringen. Man macht automatisch im Laufe der Zeit beim Training kleine Fehler, wenn man noch nicht vorhat, in die Rettungshundestaffel zu gehen. Bei uns sind auch alles von den Hunden Quereinsteiger. Die Hunde waren schon etwas älter. Und natürlich versucht man dem Hund das Bellen abzugewöhnen, wenn es um das Spiel geht, das Einfordern. Genau das brauchen wir hier aber. Die Hunde in der Flächensuche zeigen die gefundene Person durch dauerhaftes Bellen an, bis der Hundeführer da ist. Und dann ist es oft, wenn man mit dem Hund später einsteigt, ein großes Problem oder eine große Hürde, das wieder aufzubauen. Beim Welpen kann man da von Anfang an starten. Wichtig ist, dass die Beziehung zwischen Hund und Mensch stimmt und dass die beiden miteinander arbeiten können.
1: Die Rettungshundestaffel Niederlausitz wird bei vermissten Fällen als Teil der Einsatzkette über die Polizei angefordert. Typische Einsatzlagen sind vermisste Personen, häufig ältere, orientierungslose Menschen, aber auch Personen mit gesundheitlichen Problemen wie Diabetiker oder Menschen mit Suizidgedanken. In solchen Fällen muss schnell gehandelt werden, mit Hubschraubern oder eben mit der Rettungshundestaffel.
2: Wir bedienen momentan 2 Sparten. Das ist, wie ich schon gesagt habe, die Flächensuche und das Mantrailing. Bei der Flächensuche geht es darum, die Person im Wald aufzuspüren, eine oder mehrere, ohne dass wir wissen, wer es ist oder ein Geruchsmerkmal haben. Das heißt, der Hund spürt jede Person im Waldgebiet auf. Auf der anderen Seite geht das auch in Richtung Katastrophenschutz, wenn es wirklich, oder Zivilschutz, wenn eine größere Menge an Menschen vermisst ist. Des Weiteren haben wir dann die Mantrailer. Das ist das, wie man es aus den Filmen von der Polizei auch kennt. Oder auch die Polizei so anwendet. Wir haben von der vermissten Person einen Schuh, eine Mütze, ein Geruchsmerkmal, der individuell von dieser Person ist. Und der Hund arbeitet dann den Weg möglichst genau nach, den diese Person gegangen ist.
1: Die Einsätze erfolgen ausschließlich über die Polizei. Auch im Katastrophenfall bleibt die Abstimmung mit den Behörden verpflichtend. Eine direkte Beauftragung durch Privatpersonen ist in der Praxis nicht möglich. Denn selbst wenn Bürger die Staffel kontaktieren, wird immer die Polizei eingeschaltet. Zudem dürfen nur geprüfte Mensch-Hunde-Teams in den Einsatz gehen. Und das auch nur nach strengen bundeseinheitlichen Standards.
2: Eine Erweiterung, die wir für unsere Flächensuchhunde noch aufbauen wollen, ist die Trümmersuche. Das heißt, Trümmer grenzt sich ab dem Gebäudeeingang ab. Das heißt, das sind Schächte, das sind natürlich auch einsturzgefährdete oder eingestürzte Gebäude. Und da sind ja natürlich die Szenarien gerade im Katastrophenschutz sehr, sehr interessant. Von der Gasexplosion bis zu Rutschungen, aber auch meinetwegen nach Bränden im Gebäude dürfen Flächensuchhunde dieses Gebäude nicht betreten. Das dürfen dann nur Trümmerhunde.
1: Die Ausbildung bis zur Einsatzreife dauert in der Regel etwa 1,5 bis 2 Jahre. Neben der eigentlichen Sucharbeit müssen die Hundeführer umfangreiche Zusatzqualifikationen nachweisen. Darunter Erste Hilfe am Hund, Sprechfunkkenntnisse nach behördlichen Vorgaben wie bei Feuerwehr und THW sowie Karten- und Kompassarbeit. Erst wenn alle Anforderungen erfüllt sind und die Prüfung bestanden wurde, darf ein Team offiziell in den Einsatz gehen. Nachdem Bastis Hündin Cleo mich bei meinem ersten Versteck doch ziemlich schnell gefunden hat, darf ich es ihr nun auch ein bisschen schwerer machen.
0: Wir holen jetzt Nico und der zeigt mir den Container.
2: Genau, das war ja jetzt noch nicht ganz so schwer für Cleo. Und sie zeigt prinzipiell auch in geschlossenen Objekten an. Und wir haben da oben so einen schönen Baucontainer.
0: Ja.
2: Und dann schauen wir mal, ob sie dich da drin findet.
0: Ah, ich bin da sehr zuversichtlich.

0: Der Verein finanziert sich durch Spenden. Da er aber noch quasi in den Kinderschuhen steckt, gibt es noch viele finanzielle Hürden zu meistern. Wer den Verein jetzt unterstützen möchte, kann seine Spende auf das eingeblendete Konto überweisen. Jeder noch so kleine Betrag hilft. Hund und Mensch bei der Ausbildung und schlussendlich dabei, Leben zu retten. Meine Zeit hier in Lauchhammer geht zu Ende. Und ich wünsche allen Zwei- und Vierbeinern noch viel Erfolg bei der Ausbildung und den Prüfungen. Und wenn das nächste Mal in der Lausitz wieder tierisch was los ist, bin ich auch wieder dabei.
1: 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Sollte es also ein Tier geben, das Sie gerne noch einmal ansehen möchten, dann klicken Sie sich gerne mal durch. Oder Sie schreiben uns in die Kommentare, welche Tierart meine Kollegin Annika das nächste Mal vor die Linse holen soll. Im Lauritzweiler Kalenderblatt schauen wir heute auf den letzten Kohlezug des Tagebau Niemtsch.
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3: Am 15. Mai 1966 verließ der letzte Kohlezug den Tagebau Niemtsch. 1940 war der Entwässerungsschacht, damals noch von der Ilse Bergbau, getäuft worden. Die erste Kohle verließ am 6. Mai 1941 die Grube. Am 20. April 1944 wurde die Umformerstation durch Beschuss zerstört, die Pumpen fielen ohne den Strom aus, der Tagebau soff sozusagen ab. Erst im Sommer 1947 konnte wieder angefahren werden. Die Idee zur Nachnutzung wurde vom Landschaftsplaner Otto Rindt entwickelt. Auf seine Anregung hin wurde der Förderbrückenverband vor seiner Stilllegung noch zur Gestaltung des Strandbereichs Großkoschen genutzt. Am 15. November 1967 wurde mit der Flutung des Senftenberger Sees aus der Schwarzen Elster begonnen und 1973 das Naherholungsgebiet eröffnet.
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1: Das Wochenende steht kurz bevor und wir haben für Sie jetzt gleich die besten Veranstaltungen am Wochenende zusammengetragen. Davor erfahren Sie aber noch, wie das Wetter wird und ob ein Regenschirm vonnöten ist.
4: Nachdem der gestrige Männertag durchwachsen war und so mancher auch durchnässt im Abend nach Hause kam, blieb der heutige Freitag trocken bei Sonne und Wolken mit anfänglich kühlen Temperaturen von 9 Grad in der Ober- und 8 Grad in der Niederlausitz. Zum Nachmittag hin stieg das Thermometer allerdings sogar auf 15 Grad in der gesamten Lausitz, was für den einen oder anderen eine willkommene Abwechslung zur Kühle der letzten Tage gewesen sein dürfte. Das Wochenende startet am Samstag mit Sonne und Wolken, ehe mittags wieder etwas Regen zu erwarten ist. Zum Nachmittag jedoch dürfen wir uns wieder über Sonne freuen. Zu erwarten sind Höchsttemperaturen bis zu 15 Grad im Landkreis Görlitz und 14 Grad im Landkreis Elbe-Elster, bevor es sich zum Abend wieder etwas abkühlt. Nachts erwarten wir Tiefsttemperaturen von 9 Grad in Ostsachsen und 8 Grad in Südbrandenburg. Der Sonntag überrascht die Lausitz mit einem sonnigen, wolkenlosen Vormittag, bevor sich doch wieder einige Wolken in den Nachmittagshimmel schleichen. Allerdings dürfen sich Weißwasser und Boxberg über mögliche Temperaturen bis 17 Grad freuen, während Senftenberg, Hoyerswerda und Lauchhammer auch mit 16 Grad gut bedient sein dürften. Am Montag bringt uns das Maiwetter dann wieder alles auf einmal. Bei Höchsttemperaturen von 18 Grad in der Oberlausitz und sogar 19 Grad in Südbrandenburg kann es Sonne, Wolken und Regen in allen Teilen der Lausitz geben.

0: Eine Bad Liebenwerdaer Tradition feiert Jubiläum. Diesen Samstag findet das mittlerweile 30. Schlauchbootrennen der Feuerwehren statt. Um 11 Uhr im Kurpark an der Wäldchenbrücke werden 5 Frauen- und 20 Männermannschaften aus ganz Deutschland gegeneinander antreten, wer schneller sein Boot zum Ziel paddeln kann. Dabei wird mit Sicherheit auch der ein oder andere Teilnehmer nass gemacht. Fest steht, es gibt viel zu erleben und zu lachen. Das dürfen Sie nicht verpassen. Wussten Sie, dass diesen Sonntag Internationaler Museumstag ist? Zu diesem Anlass lädt das Schloss Klippenstein in Radeberg kostenfrei zu einem großen Programm ein. Erfahren Sie die 800-jährige Geschichte des Schlosses hautnah, indem Sie es durchstöbern oder in der Schauwerkstatt traditionellem alten Handwerk zuschauen können. Dazu erwartet Sie ganztägig ein musikalisches Programm unterschiedlicher Gruppen. Das alles können Sie übermorgen von 10 bis 17 Uhr erleben. Das Spreekino in Spremberg feiert diesen Sonntag 80 Jahre DEFA-Filme. In Anbetracht dessen werden den gesamten Tag über DDR-Filmklassiker für Sie auf der großen Leinwand gespielt. 13 Uhr geht es los mit dem tapferen Schulschwänzer und den Abschluss macht um 19 Uhr Jakob der Lügner. Infos zu allen weiteren Filmen an diesem Tag finden Sie unter www.spreekino.de. Kommen Sie für ein wenig Ostalgie gerne vorbei.
1: Das war die Drehscheibe Lausitz für heute. Am Wochenende sehen Sie die Themen der Woche noch einmal in der Wiederholung. Im Lausitzwelle Fernsehen folgt jetzt noch die Regionalzeit für das Elbe-Elsterland und die Niederlausitzer Heide mit Ingo Schleiernick. Ich wünsche Ihnen ein schönes Wochenende. Auf Wiedersehen.
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3: Hallo und herzlich willkommen zur Freitagsausgabe der Lausitzwelle Regionalzeit. Und das bedeutet natürlich, dass wir uns noch einmal mit allen Nachrichten rund um die Niederlausitzer Heide und dem Elbe-Elsterland beschäftigen. Seit 2 Jahren wurde an der August-Bebel-Straße in Elsterwerda gewerkelt. Nun sind die Arbeiten abgeschlossen und die Straße wurde freigegeben. Alle wichtigen Infos rund um die Bauarbeiten haben wir jetzt für Sie.
4: Die wichtigste Straße im Elsterwerder Stadtteil Elsterwerder West ist endlich wieder befahrbar. Die sogenannten Nebenanlagen, sprich vor allem die Fußwege der August-Bebel-Straße, sind erneuert worden. Nach den ersten Planungen im Jahr 2022 begannen 2024 die Arbeiten. Knapp 1,7 Millionen Euro sind schlussendlich investiert worden. 766.000 davon kamen aus Fördermitteln. Schwierigkeiten bereitete laut bauausführendem Unternehmen vor allem das kaum vorhandene Gefälle der Straße, welche aus Kostengründen nur in den Randbereichen erneuert werden konnte.
5: Also wir wünschen alles Gute, gutes Gelingen, möge in dieser Straße nur Gutes passieren, keine Unfälle, habt Freude dran und dann würde ich sagen, auf zum nächsten Bauabschnitt. Alles Gute. Und Schnipp.
4: Parallel zur Freigabe eröffnete die Lausitzer Kabelgesellschaft LKG ihr Büro in der ehemaligen Hexe in der August-Bebel-Straße. Der städtische Kabelbetreiber Elektronikservice Brandhorst, welcher seit einigen Jahren zur LKG gehört, betreibt die Fernsehkabelnetze in Elsterwerda und ist aktuell dabei, in der Stadt den Ausbau der Glasfaseranschlüsse voranzutreiben. Tatsächlich fertiggestellt ist die Sanierung der August-Bebel-Straße damit aber noch nicht. In einem zweiten Abschnitt soll auch der Bereich von der Südstraße bis Höhe Förderschule saniert werden. Aktuell wartet man diesbezüglich aber noch auf Fördermittel. Ein Baubeginn wird hier für 2027 oder 2028 anvisiert.
6: Die Stadtverordneten von Finsterwalde gaben grünes Licht für den Abriss des in die Jahre gekommenen Sängerstadtcenters. Der bayerische Investor kann damit seine Pläne für einen Neubau auf dem Areal umsetzen. Geplant sind 2 große Verkaufsflächen von gut 1.900 und knapp 1.500.

0: 500 Quadratmeter für zwei große Supermarktketten, sowie Platz für eine Apotheke und Sortimente aus den Bereichen Kleidung, Möbel und Elektro. Hinzu kommen soll ein gastronomisches Angebot. Einen konkreten Zeitplan gibt es allerdings noch nicht, da unter anderem noch verschiedene Gutachten erstellt werden müssen.
1: Großer Bahnhof im kleinen Herzberg-Elster. Der Numismatiker und Heimatforscher Horst Gutsche feierte gemeinsam mit seiner Frau Gisela 180-jähriges Jubiläum. Zahlreiche Gäste kamen, um zum doppelten 90. Geburtstag zu gratulieren. Darunter auch Vertreter der numismatischen Gesellschaften aus Sachsen und Berlin. Erstere verlieh Gutsche für seine großen Verdienste eine Ehrenplakette, welche insgesamt erst zum zweiten Mal verliehen wurde.
2: Herzlichen Dank. Viel Gesundheit wünschen wir dir. Bitte schön. Also interessant ist, dass du der zweite bist, der sie bekommt. Und beide Male in Herzberg. Also euer jetziger Chef und du,
3: mein lieber
2: ihr seid
3: Mann.
2: Die Ersten, die diese Ehrenmedaille kriegen.
3: Recht, vielen Dank. Also das ist umwerfend.
4: Ja, mein Guter. Mehr. Und ich kann nur sagen, bleib hier so.
5: Ja, jetzt lächeln.
6: Nochmal.
4: Wunderbar.
1: Brandenburgs Ministerpräsident Dietmar Woidke überbrachte zum Jubiläum eine Videobotschaft.
7: Liebe Gisela und lieber Horst Gutsche, ich wünsche euch beiden alles, alles Gute für die 180 Jahre. Es ist unglaublich schön, dass ihr gemeinsam dieses tolle Jubiläum feiern könnt. Ich wünsche euch eine schöne Feier. Ich wünsche euch aber vor allen Dingen, dass ihr so bleibt, wie ihr seid. Und ich wünsche euch, dass ihr die 200 erreicht. Alles, alles Gute. Bis dahin.
1: Die Schar der Gratulanten war ähnlich lang wie die Verdienste von Horst Gutsche. Der mit Staatsexamen ausgebildete Lehrer für Mathe und Physik lehrte ab 1964 an den Herzberger Oberschulen und der späteren EOS. Er engagierte sich im früheren Kulturbund und war 1993 Mitbegründer des Kultur- und Heimatvereines Herzberg-Elster. Horst Gutsche erforschte unter anderem den Münzenfund von Fraunhorst, den Turmkugelschatz von St. Marien und die Arbeiten des Numismatikers Eugen Rahnenführer. Er gestaltete über viele Jahre den Herzberger Heimatkalender mit und war sehr gefragt, wenn es um historische Dokumente ging. In Würdigung seiner Verdienste in der Heimatgeschichtsforschung ernannte ihn seine Heimatstadt Herzberg-Elster 2009 zum Ehrenbürger. Gutsche ist außerdem mit dem sogenannten Herzberger Quader eng verbunden. Das dreidimensionale Lernspiel wurde in den 80er Jahren von seinem Lehrerkollegen Oberstudienrat Gerhard Schulze entwickelt. Heute setzt sich Horst Gutsche weiter für die Erfindung ein. So wurden unter anderem auf sein Betreiben hin Gedenkmünzen geprägt. Er stiftete außerdem gemeinsam mit seinem Heimatverein eine Gedenktafel für Gerhard Schulze an seiner einstigen Wirkungsstätte. Die Herzberger Münzfreunde ehrten die Verdienste von Horst Gutsche zu seinem 90. Geburtstag mit einer Sonderprägung.
8: Das schwimmende sogenannte Autarteckhaus auf dem Berghainer See an der F60 in Lichterfeld wird abgerissen. Das vollständig autarke Haus wurde 2019 eingeweiht. Entwickelt wurde es unter Federführung des Fraunhofer Instituts für Verkehrs- und Infrastruktursysteme in Dresden. Neben institutionellen Umstrukturierungen ist das Haus selbst einer der Gründe für den Abriss. Die Korrosion an der Unterseite der schwimmenden Konstruktion ist zu weit fortgeschritten. Eine Sanierung ist finanziell nicht stemmbar. Das Bundesforschungsministerium hatte das Projekt seinerzeit für etwa 9 Millionen Euro gefördert. 3,3 Millionen Euro hatten beteiligte Unternehmen aus Südbrandenburg und Ostsachsen beigesteuert. In Herzberg-Elster soll ein Energiespeicher in Kraftwerksgröße entstehen. In der letzten Stadtverordnetenversammlung wurde das Projekt erstmals den Abgeordneten vorgestellt. Demnach könnte auf der rund 2,35 Hektar großen Gewerbefläche am bereits bestehenden Solarpark ein 150 Megawatt Speicher gebaut werden, der Strom aus dem Netz aufnimmt und bei Bedarf wieder einspeist. Das ambitionierte Projekt soll aus mehreren Batteriecontainern sowie Wechselrichtern und Transformatoren bestehen. Die Anlage soll zudem optisch abgeschirmt werden. Für die Stadt selbst würde die Errichtung rund 1 Million Euro Mehreinnahmen pro Jahr durch die Gewerbesteuer bedeuten. Das Waldbad Zeischer zwischen Elsterwerda und Bad Liebenwerder wird aufgehübscht. Wie der Waldbadverein Natur- und Campingfreunde Zeischer mitteilt, werden 700 Tonnen feinster Sand aus der benachbarten Kiesgrube in den Freibadbereich gebracht, um die offizielle Badeanlage wieder in Schuss zu bringen. Des Weiteren ist die Errichtung einer neuen Wasserrutsche in Planung. Dafür läuft aktuell

0: oder eine Crowdfunding-Aktion über die 99-Funken-Plattform der Sparkassen. Insgesamt kämpft das Freibad nach Angaben des Vereins außerdem mit einem sinkenden Wasserpegel. Aufgrund der Absenkung des Grundwasserspiegels ist der Wasserstand in den vergangenen Jahren um gut einen Meter zurückgegangen.
1: Seit 2 Jahren plant der Landkreis Elbe-Elster die Einrichtung eines Campus zur nachhaltigen Lebensmittelerzeugung im Gewerbegebiet Massen bei Finsterwalde. Das Zukunftsprojekt soll Forschung, Landwirtschaft und regionale Unternehmen enger miteinander verbinden. Dem Ziel ist man nun einen Schritt näher gekommen. Der Kreisentwicklungsausschuss in Herzberg bestätigte nun, dass man die Mitgliedschaft im Deutschen Institut für Lebensmitteltechnik bestätigen will. Das Institut ist einer der wichtigsten Partner für den geplanten Campus. Erklärtes Ziel sei es, mit Hilfe moderner Trenntechnik Rohstoffe in höherwertige Bestandteile zu zerlegen und damit neue Produkte und Wertschöpfungsketten zu schaffen. Davon sollen vor allem die landwirtschaftlichen Unternehmen in Elbe-Elster profitieren können.
2: Nanu, wo bin ich denn hier gelandet? Naja, wenn ich schon mal da bin. Hallo, ich bin das Funkhausmännchen. Kennt ihr schon unsere neuen verrückten Hörspielfolgen aus unserem Urlaubsland? So, ich muss weiter an meiner Erfindung arbeiten. Haltet mich nicht auf! Hoppala!
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4: Auch 2026 laden die Landkreise Elbe-Elster, der Märkische Kreis und Powiat Raciborski in Polen ein zum internationalen Jugendprojekt Camp Together. Gastgeber wird in diesem Jahr der Landkreis Elbe-Elster sein. Im Mittelpunkt steht in diesem Jahr die Musik. Wie interessierte Jugendliche daran teilnehmen können, erfahren Sie jetzt in unserer Rubrik Landkreis aktuell.
5: Jugendliche aus Elbe-Elster können sich noch bis Ende Mai für das internationale Musikcamp Camp Together anmelden. Stattfinden wird es in diesem Jahr vom 19. bis 25. Juli in Elbe-Elster. Veranstaltet wird es gemeinsam mit dem Märkischen Kreis und Powiat Raciborski in Polen. Das Motto lautet in diesem Jahr Music is our common language. Das Programm umfasst Gesangsworkshops, Songwriting, Videodreh und Social-Media-Projekte. Höhepunkt ist ein öffentliches Abschlusskonzert, bei dem die Teilnehmenden ihren gemeinsam produzierten Songs präsentieren. Ergänzt wird das Camp durch kreative Challenges und gemeinsame Freizeitaktivitäten. Die Teilnahmegebühr beträgt 50 Euro und umfasst Unterkunft, Verpflegung sowie alle Workshops. Untergebracht sind die Jugendlichen auf dem Erlebnishof Beitsch in Sonnewalde. Weitere Informationen finden Interessierte auf www.lkee.de. Zum Internationalen Museumstag am 17. Mai öffnen die Häuser des Museumsverbundes Elbe-Elster kostenfrei ihre Häuser. Besucher haben an diesem Tag freien Zugang zu den Dauer- und Sonderausstellungen des Mitteldeutschen Marionettentheatermuseums Bad Liebenwerda, des Museums Schloss Doberluck, des Sänger- und Kaufmannsmuseums in Finsterwalde und des Museums Mühlberg 1547. Außerdem locken die Museen mit Aktionen für Groß und Klein. Ausführliche Infos finden Interessierte auf www.lkee.de. Das Sinfonieorchester der Kreismusik- und Kunstschule Gebrüder Grauen geht im Sommer 2026 mit seinem neuen Programm Zeitlos mit Eleganz auf Landkreistournee. An 4 Orten spielt das Ensemble Werke großer Komponisten aus verschiedenen Epochen und Stilrichtungen. Es umfasst Kompositionen von Tschaikowski, Ravel, Jenkins und anderen, ein spannender Mix aus klassisch-romantischer Fülle und modernen lateinamerikanischen Einflüssen. Die Leitung hat wie immer Diplom-Musikpädagogin Feline Jobst. Derzeit gehören 49 Musikerinnen und Musiker zum Orchester. Erstmals bereichert eine Harfenspielerin den Klangkörper. Stattfinden werden die Konzerte am 20.06. um 17 Uhr auf Schloss Doberluck, am 2.07. um 19.30 Uhr auf dem Marktplatz in Herzberg, am 4.07. um 16 Uhr in der Trinitatiskirche in Finsterwalde und am 29.08. um 11 Uhr beim Finsterwalder Sängerfest im Schlosspark. Das Sinfonieorchester wurde 2019 nach fast 30 Jahren Pause neu gegründet und ist seither ein fester Bestandteil des kulturellen Lebens in der Elbe-Elster-Region.

Ja, und damit haben wir auch in dieser Woche wieder auf alles zurückgeblickt, was unsere Regionen beschäftigt hat. Eine neue Ausgabe der Regionalzeit erwartet Sie wie gewohnt am Montag, dann mit allen Neuigkeiten aus dem Lausitzer Seenland. Schalten Sie doch gern wieder ein. Ich verabschiede mich nun von Ihnen, wünsche Ihnen ein schönes Wochenende und sage Tschüss.

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1: Erholungsinseln und Radweg eingeweiht. The Snake sagt Tschüss, letztes Heimspiel gegen Chemie Leipzig und Radlerfieber im Mösengrund.
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1: Liebe Zuschauer, ich begrüße Sie ganz herzlich zu Tag aktuell vom Freitag und hoffe, Sie hatten einen schönen Feiertag und alle Männer haben ausgelassen gefeiert gestern. Und damit beginnen wir auch gleich mit unserem ersten Filmbeitrag. Ja, alles neu macht der Mai, heißt es in einem Volkslied und das trifft auch in Reichenbach zu. Am vergangenen Mittwoch wurden in der Neuberinstadt gleich zwei Neuerungen eingeweiht und eröffnet. Zum einen Erholungsinseln am Kölbischen Eck und zum anderen der Radweg Krummer Weg Joppenberg.
3: Mittwoch, 13. Mai gegen 14 Uhr, Kölbisches Eck. Die sogenannten Erholungsinseln stechen schon von weitem ins Auge. Die Sitzmodule entstanden als Beitrag der Stadt Reichenbach zum Ab-in-die-Mitte-Wettbewerb 2024. Projektleiter der City-Offensive Dr. Eddie Donat und Oberbürgermeister Henry Roos begrüßten die Gäste und anschließend wurde auf die Grünpavillons angestoßen.
4: Also Reichenbach im Vogtland hat das Projekt eingereicht, um eine schwierige Fläche, eine Verkehrsfläche, ja wieder zu beleben mit einer ganz anderen Funktion. Und das hat die Jury beeindruckt, dass man hier mit zunächst den temporären Elementen Aufenthaltsbereiche, Aufenthaltsqualität bringt. Und mit dieser Multifunktionalität, mit Grün und so weiter, einen Treffpunkt schafft, der also nicht nur für den öffentlichen Verkehr sozusagen dient, sondern eben wirklich als Aufenthaltsbereich.
3: Die Idee für das Projekt wurde gemeinsam vom Gewerbeverein Reichenbach, gemeinsam für Reichenbach und der Stadtverwaltung Reichenbach entwickelt.
5: Diese installierten Ruhezonen, das ist eine Initiative gewesen, die daraus hervorgegangen ist, dass wir mal eine Umfrage gemacht haben 2024. Und da hatte man sich mehr grüne Inseln gewünscht, also Orte, wo man sich auch mitten in der Stadt treffen kann. Und das ist dann eine Initiative gewesen, die begleitet wurde vom Gewerbeverein, von der Wirtschaftsförderung und von der Initiative Ab in die Mitte. Das ist eine überregionale Initiative, die dann dabei hilft, solche Projekte und über einen Wettbewerb auszuloben. Und wir haben dort einen dritten Preis gemacht. Und deshalb haben wir das dieses Jahr umsetzen können. Ja, und jetzt ist es heute eröffnet worden, auch wenn es heute nicht so schön war, das Wetter. Ich denke, wir werden Tage haben, wo die Sonne scheint und dann kann man darunter sehr schön verweilen. Und es wird noch viel wesentlich grüner werden.
6: Und da gab es auch eine Zuwendung?
5: Es gab eine Zuwendung, die waren 20.000 Euro, sodass wir das im Grunde auch davon finanzieren können. Und darüber sind wir natürlich auch froh, weil aus eigener Stadt und aus eigenen Mitteln wäre das natürlich schwieriger gewesen. Insofern sind wir froh, dass dieser Wettbewerb existiert und wir dort einen entsprechenden Platz belegt haben.

0: O für Bauwesen IBB Bräunel aus Plauen. Die Gerüstbauarbeiten erfolgten durch die Firma Metallbau Brossmann aus Rosenbach. Die Bepflanzung führt die Firma Adrian Liebig Bäume und Gärten Plauen aus. Ortswechsel. Radweg Kromer Weg Joppenberg gegen 15.30 Uhr.
1: Herr Ruß, heute Tag der Einweihungen. Es geht weiter nachmittags mit einem Radweg oder nach Radstraße.
2: Richtig, wir haben heute zwei Einweihungen gehabt, wie gesagt, ab in die Mitte-Projekt und jetzt diese Fahrradstraße bzw. Fahrradweg sind ungefähr 250 Meter. Davon sind ungefähr 150 Meter Fahrradstraße. Da haben wir eine 500.000 aufgewandt, aber bei 90% Förderung bleibt dann für uns nicht mehr so sehr viel übrig. Man muss dazu sagen, für Straßenbau hätten wir wahrscheinlich so viele Mittel überhaupt nicht bekommen können. Also haben wir uns gesagt, wir machen den Fahrradweg hier ordentlich, aber eben auch ein Stück weit Straße. So haben beide etwas davon und ich denke, mit dem Ergebnis kann man sehr zufrieden sein, weil es ist auch das Bachgeländer erneuert worden und auch die Bachmauer. Damit haben wir im Grunde genommen wieder etwas modernisiert und saniert, was wir sonst hätten über ganz normalen Straßenbau wahrscheinlich so hätten gar nicht hinbekommen. Und da bin ich ganz glücklich drüber, weil ich ja auch selbst Fahrradfahrer bin und hier besonders das, was hinter mir zu sehen ist, diese Enge, die es einmal gab, ist jetzt aufgeweitet worden und da können sich auch zwei Fahrradfahrer begegnen, ohne dass sie sich im Grunde genommen crashen. Und das ist eine tolle Sache, finde ich.
1: Ja, ich bin jetzt quasi den Weg von hier aus bis zum Bad hochgelaufen und man kann quasi die Strecke mehr oder weniger auf sicheren Radwegen, Straßen oder ruhigen Nebenstraßen bis zum Bad fahren.
2: Richtig, man kann jetzt im Grunde genommen vom Park der Generationen bis zum Freibad auf sicheren Wegen fahren. Das ist sozusagen nicht straßenbegleitet, aber Parallelweg, vorrangig über Straße, also Fahrradstraße und Fahrradweg. Und so kann man auch mit Familie oder wenn Kinder oder Jugendliche mit dem Fahrrad bis zum Freibad wollen, sind sie auf sicheren Wegen unterwegs. Und das ist auch eine gute Sache, weil ich denke, bei dem heutigen Verkehr ist es immer wieder durchaus gefährlich und gibt es Situationen, wo man dann eben um seine Kinder bangen muss. Hier ist dieses jetzt im Grunde entschärft. Und ich denke, das ist auch ein weiterer Abschnitt in unserem Radwegekonzept, was wir umgesetzt haben. Und ich denke, so kann es weitergehen.
0: Mit dem Durchschneiden eines Bandes wurde die 150 Meter lange Baustrecke offiziell freigegeben und auch sofort von Radfahrern genutzt. Auf dem Weg zum Freibad entdeckten wir übrigens auch eine Fahrradler-Tankstelle. Die entspringt aber einer privaten Initiative.
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Am morgigen Samstag steht für den FSV Zwickau das letzte Heimspiel der Regionalliga-Saison an. In der GGZ-Arena empfangen die Schwäne die BSG Chemie Leipzig. Gegen die Leipziger, die den Klassenerhalt inzwischen sicher geschafft haben, möchte der FSV an seine starke Heimserie anknüpfen und sich noch einmal mit einem

0: Sieg vor den eigenen Fans präsentieren. Besonders emotional dürfte die Partie aber vor allem wegen eines Spielers werden. Marc-Philipp Zimmermann wird den Verein nach der Saison verlassen und damit sein letztes offizielles Regionalliga-Heimspiel für den FSV absolvieren. Trainer Rico Schmidt und Zimbo selbst blickten zur Pressekonferenz noch einmal auf die gemeinsame Zeit zurück und klärten dabei auch die Frage, warum Zimmermann innerhalb der Mannschaft den Spitznamen The Snake trägt.
1: Na, wie bin ich dazu gekommen? Das ist ein Impuls gewesen. Seit 23 schießt er für uns Tore, ganz, ganz wichtige Tore erzielt, gerade in der ersten sehr schweren Saison, wo wir die Mannschaft viele, viele junge, viele neue Spieler zusammengeholt haben und dieses Projekt gemeinsam begonnen haben mit Trainerkollegen, mit Robin an der sportlichen Spitze. Und das war dann so ein Königstransfer im August, war das, glaube ich, ja, August 23. Von Auerbach rüber zu Saugen nochmal zum FSV Zwickau. Und er hat uns ja dort mit vielen, vielen wichtigen Toren in dieser ersten Saison schon auch mitgerettet. Dahingehend auch, dass sich die Mannschaft stabilisiert, sportlich auch nach vorne kommt, auch in der zweiten Saison. Und daraus ist dann so dieser Name, so dieser Begriff dann für mich gefallen zu The Snake, weil er ja auch in Momenten zugebissen hat oder zugeschlagen hat, wo es vielleicht dann gar nicht mehr so danach aussah, ganz wichtig auch entscheidende Tore für einen Sieg oder für ein Remis erzielt hatte. Und daraus ist dann dieser Begriff The Snake für mich entstanden. Aber das jetzt weiter mitnimmt, der Zimbo, ja, für die nächsten Tage und Jahre. Das ist ja seine Entscheidung. Aber es war so für mich so bildlich gesprochen, The Snake fast beißt zu in den für uns auch wichtigen Momenten. Und das hat man ja auch jetzt vor 10 Tagen gesehen gegen Erfurt. Das war jetzt dann sein erstes Saisontor. Das war auch, haben wir auch gesehen, ist immer auch so eine Last runtergefallen. Über ein Jahr nicht getroffen, ja, in dem Kontext. Und da hat die Snake wieder zugebissen. Und das ist schon auch ein emotionaler Moment. Ja, für den Moment, für ein Zimbo gewesen, für das Spiel, wenn du so auch gerade als Stürmer so lange hinarbeitest mit den Themen, die wir bekannterweise auch hatten, mit Beruf, mit Familie, mit Sport, nicht immer dabei sein zu können im Training oder auch bei den Spielen. Und da freue ich mich ganz, ganz auch persönlich für die nochmal auch klasse Entwicklung der letzten Monate. Man sieht, dass er da auch nochmal befreiter spielt, locker ist. Auch gegen Chemnitz, wo er reingekommen ist, hat er das ganz toll gemacht. Und das sind so die letzten Schritte, in Anführungsstrichen, so im Profibereich. Und das wird schon noch ein emotionaler Moment werden, noch am Samstag. Ja, das ist das letzte Ligaspiel. Und er hat hier eine große Karriere bisher gespielt für den Verein FSV Zwickau. Ob das im ersten Anteil war mit dem Thema Aufstieg 2016 oder jetzt nochmal in dieser Stabilisierungsphase in der Weiterentwicklung auch der Mannschaft, des Vereines mit seinen auch ganz, ganz wichtigen Toren.
2: Ja, erstmal Dankeschön für die Worte.
1: Bitte.
2: Danke.
1: Kostet.
2: Ja, also ich bin ja jetzt 5,5 Jahre hier gewesen mit Unterbrechung, aber es hat sich halt angefühlt wie damals beim Fricker, der 2011 hergekommen ist. Ich bin 2014 hergekommen und das war halt so, selbst nach den 6,5 Jahren Auerbach, man kommt halt irgendwo nach Hause und ja, man war halt irgendwo nie weg gewesen, weil man das ja alles immer verfolgt hat. Ja, es, wie gesagt, ich kann ja immer nur hervorheben, sag ich mal, dieses ganze Familielle, sag ich mal, ob es auf dem Platz ist, ob es neben dem Platz war, ob es jetzt das Miteinander mit euch jetzt zum Beispiel auch mit den Presseleuten ist ja nie jetzt irgendwo übelst was Negatives in dem Sinne und man kommt ja mit allen Leuten hier in Zwickau, kommt man ja wirklich gut zurecht und es ist halt ein schönes Miteinander, was jetzt auch der Trainer seit 3 Jahren erleben kann, was nicht alltäglich ist. Und schöne Momente natürlich, brauchen wir nicht drüber reden, das ist der Aufstieg gewesen. Und natürlich jetzt auch diese Phase, also diese 3 Jahre jetzt nochmal mit 33 nochmal herzukommen, was ja immer, sag ich mal, so im Hinterkopf war, dass das vielleicht nochmal klappen könnte mit einer Rückkehr. Und dass es dann halt 3 Jahre wurde, ist es umso schöner. Bin auch ehrlich, ich habe eigentlich gedacht, dass es nur 1 Jahr wird. Das ist jetzt so mit Fricker zu

0: zusammen und Mike, sag ich mal, das war jetzt so Zwicker auf eine Fährte bringen, dass man sagen kann, okay, man hat jetzt wieder eine gefestigte Regionalligamannschaft und kann dann über die Jahre sehen, dass man dann peu à peu hochkommt. So, dass es jetzt natürlich 3 Jahre vorbei sind und du nächstes Jahr vielleicht auf den Aufstieg schielen kannst. Das ist natürlich umso bemerkenswerter, dass das jetzt so die Bahn gezogen hat. Und da freue ich mich auch, dass ich den Anteil damit hatte. Ja, negativ kann man sich drüber streiten. Sicherlich, dass das halbe Jahr dritte Liga, wo die einen sagen, ja, okay, da hat es halt nicht gereicht. Die anderen sagen halt, du hättest mehr spielen müssen. Ach, das sehe ich jetzt nicht so als dramatisch, weil im Endeffekt wäre das halbe Jahr nicht so passiert, wäre ich jetzt auch wahrscheinlich, hätte ich dann die Ausbildung bei der Polizei noch nicht begonnen, sondern wäre die erst später vonstatten gegangen, dann wäre das vielleicht mit Zwickau nicht passiert, wieder die Rückkehr. Das ist grob wie gesprungen. Es ist schön, wie alles passiert ist, dass ich auch die Tore in der Regionalliga für Auerbach gemacht habe. Und ich konnte halt jahrelang mein Geld mit dem Fußball auch verdienen, jetzt als Nebenverdienst. Und ich kann trotzdem sagen, ich habe Regionalliga gespielt und habe nebenbei gearbeitet. Höher geht es halt einfach nicht. Und jetzt wäre natürlich der krönende Abschluss nächste Woche, aber das wird dann, machen wir nächste Woche. Erstmal eins nach dem anderen.
1: Genau richtig. Dann lasst uns gemeinsam jetzt mal auf das Spiel gegen Chemie Leipzig sprechen. Ja, Rico, wieder zurück, das Wort an dich. Was kommt da auf uns zu? Was erwartest du jetzt nochmal für ein Spiel am letzten Spieltag? Es sind ja beide in gesicherten Gefilden. Muss keiner mehr um irgendwas fürchten oder bangen. Aber dennoch gilt es natürlich für uns das Heimspiel zu Hause, auch als Generalprobe, absolut positiv zu gestalten.
2: Ich sehe es jetzt nicht als Generalprobe, sondern es ist das letzte Ligaspiel, wo zwei Top-Mannschaften aufeinandertreffen. Wir müssen immer gucken. Wir haben die Gesamttabelle, aber wir haben auch Momente, Spielphasen, Saisonphasen. Und da muss man einfach herausstreichen, das ist ein Topspiel zum Abschluss der Gesamtserie mit Chemie Leipzig, die letzten Freitag ihre Klasse gehalten haben, und das ist ein starker Move. Ja, seit Trainerwechsel, auch mit den Verpflichtungen, die sie im Winter getätigt haben, mit Akono, Seidemann, Ligek ist herausragend, hat sich dort stabilisiert, Ratifu blüht auf, mit Bergmann haben sie einen Stabilitätsfaktor im Tor, und drumherum sind die jungen Spieler erwachsener geworden. Das ist ja ähnlich, so eine ähnliche Konstellation wie bei uns. Stichwort eben Zimpo, Fricker im ersten Jahr, MK13 im zweiten Jahr, jetzt Zimpo im dritten Jahr mit erfahrenen Spielern, wo du dann auch als junger Spieler wachsen kannst, wenn die Dinge ein Stück weit, die Verantwortung und die Drücke ein bisschen verteilt sind. Und wir haben, ja, der Freddy wird auch geschaut haben, Statistik, letzten 7 Spiele ungeschlagen, Chemie Leipzig, 19 Punkte. Das ist schon ein starker, nicht nur ein starker, eine herausragende Serie, die sie da jetzt aufgebaut haben, mit dem Klassenerhalt jetzt gegen Einburg zugemacht, den Sack. Und da kommen die natürlich hierher und können ja nochmal befreit aufspielen. Und wir für uns, logischerweise, wir wollen zum einen dieses Derby vom Samstag in Chemnitz, was wir unnötig verloren haben, unterm Strich aber verdient verloren. Es gibt immer nicht unverdient verdient, verdient auch verloren haben, weil wir dort uns in der einen oder anderen Situation dann ungeschickt, naiv verhalten haben, unsere Möglichkeiten so in Summe nicht machen konnten. Dieses Derby nochmal nachzubereiten, dann ist es auch wiederum Derby, ja, ist jetzt nicht ganz regional, aber Sachsen-Derby mit den vielen Zuschauern. Ja, Spaß von vielleicht 8.000, 9.000 Zuschauern. Und das macht ja diesen Rahmen jetzt nochmal aus. Es wird nochmal ein tolles Spiel mit allem drumherum. Und da wollen wir dieses Spiel absolut dort nochmal reinpulsen und das Spiel gewinnen. Das ist so unser Ansatz. Ohne was zu interpretieren in die nächsten Tage, das kommt dann so, wie es kommt. Wir wollen einen Abschluss finden. Wir haben jetzt 61 Punkte. Das ist erstmal der beste Wert seit 23. Aber wir wollen jetzt das Maximum für uns erreichen. Das sind 3 Punkte hier zu Hause, in einem tollen Rahmen, in einem tollen Spiel. gegen einen Top-Gegner aktuell und uns dort auch nochmal messen mit einer sehr, sehr guten Mannschaft. So, und ansonsten haben wir jetzt das Thema JP, der uns da ja kurzfristig in Chemnitz ausgefallen ist, der gerade gegen Erfurt da eine klasse Partie gemacht hat. Und jetzt müssen wir gucken, wie es jetzt bei ihm aussieht. Ja, ansonsten gesperrt ist bekannt Theo Martens. Und Jonas Dietrich rückt wieder dazu. Also wir können dann wiederum aus wieder mehr auch und klasse Aufgebot schöpfen und eine Top-Mannschaft platzieren. Startelf, aber auch Backup-Team.
3: Am 10. Mai hatten im Mösengrund die Kraftfahrer wieder einen Tag lang Platz zu machen für die Radfahrer. Zum nunmehr 31. Mal hatten die Pedalritter die Straße für sich und so waren auch wieder zahlreiche Familien mit Kind und Kegel unterwegs. Bei bestem Frühlingswetter ließen es sich die Mösener nicht nehmen, ihren Gästen den Tag so schön wie nur möglich zu machen.
4: Am Sonntagmorgen herrschte noch paradiesische Ruhe. Das langgezogene Tal zwischen Ortmannsdorf und Niederschindmaß bietet ein gutes Wohnumfeld für gestresste Zeitgenossen. Kleiner Wermutstropfen, 100 Meter Baustelle und ein ganzer Ortsteil ist fast wie von der Welt abgeschnitten. Die offiziellen Umleitungsstrecken führen kilometerweit bis auf die umliegenden Höhenzüge. Die Radler aber stört das kaum. Noch ein Foto vorm Verbotsschild, dann geht's weiter Richtung Startpunkt. Auch die Nachfolgenden lassen sich nicht abschrecken. Es ist etwas eng, aber mit dem Rad geht's schon. Um diese Zeit, hoppla, das wäre etwas sehr zeitig. Nehmen wir eben die andere Seite der Uhr. Um diese Zeit waren schon zahlreiche Radler am Ortmannsdorfer Bahnhof eingetroffen. Schnell noch die Stempelkarte ausfüllen und noch eine Waffe zur Stärkung. Ja, die Organisation war wieder gut gelungen. Traditionell fahren natürlich auch die Bürgermeister der Endpunkte der Strecke mit.
5: Wichtig ist, das Wetter muss passen, die Leute muss rauslocken. Und es ist nun der 31. Radlertag, es ist nun schon Tradition hier zwischen Mülzen und Dennerritz, beziehungsweise Niederschindmaß. Und die Leute, ich denke, freuen sich drauf. Es sind sehr viele Sachen werden angeboten, komplett entlang der Strecke. Und ich hoffe, dass für alle wieder ein schöner Tag heute wird, ein schöner Familientag.
6: Ja, ich fahre die Strecke auch häufiger und es ist schön, im Mülsengrund zu radeln. Aber an so einem besonderen Tag, wo ganz viele unserer Einwohner hier in Mülsen, Niederschindmaß und Schlunzig so viel für unsere Gäste bereithalten, macht das natürlich umso mehr Spaß. Und wenn das Wetter mitspielt, umso besser. Und ich danke allen, die dazu beitragen, dass es ein toller Tag wird. Und ja, ich freue mich drauf, den Tag zu erleben mit allen, die dabei sind und hier mitmachen.
4: Auch andere Kommunalpolitiker tauschen für diesen Zweck gern mal die Amtsstube gegen den Fahrradsattel.
7: Ich fahre gerne Fahrrad und Oberbürgermeister Zelt verhindert hat mich beauftragt, hier hinzufahren. Ein bisschen was habe ich schon getan. Ich bin von Zwickau hochgeradelt. Freue mich auch über das Wetter, freue mich über die Einladung und einen schönen Tag hier im Mösengrund.
4: Für den Landkreis ist es ebenfalls gut, wenn die Gemeinden solche Veranstaltungen auf die Beine stellen. Das bringt positives Feedback.
8: Ja, eine wunderschöne Veranstaltung. Es ist zum 31. Mal und wir haben natürlich wieder eine tolle Organisation hier gesehen durch die Gemeinde. Da haben wir gerne auch wieder mitgewirkt mit dem Verkehrskonzept und mit der entsprechenden Genehmigung. Und ja, man kann nur sagen, den vielen Organisatoren und Helferinnen und Helfern herzlichen Dank für so eine tolle Veranstaltung, für so eine tolle Tradition hier in Mösen. Und das Wetter spielt mit. Insofern ja, ganz toll und viel Spaß dabei.
4: Im Startbereich waren die vielen Baustellen, die derzeit in den Gemeinden existieren, natürlich auch ein Gesprächsthema. Doch auch wenn die Behinderungen nerven, die meisten sind froh, dass es nach vielen Jahren Schneckentempo beim Straßenbau jetzt schneller vorwärts geht.
8: Ja, es gibt Stück für Stück geht's vorwärts. Im Moment baut ja die Gemeinde und der Landkreis Richtung Marienau rüber. Auch für die nächsten Jahre sind weitere Baumaßnahmen geplant. Und der Landkreis wird für den Herbst eine Informationsveranstaltung zusammen mit der Gemeinde organisieren, sodass man den Ortmannsdorferinnen und Ortmannsdorfern auch das Bauprogramm für die nächsten Jahre vorstellen können. Wir wissen, dass da natürlich auch hohe Erwartungen sind, zu Recht hohe Erwartungen sind. Und es gibt auch Kritik. Und wir wollen natürlich auch wieder informieren. Der Landrat hatte in 2023 schon mal eingeladen zu einer Veranstaltung. Und das machen wir in diesem Herbst, im Herbst 26 wieder und stellen das Bauprogramm für die nächsten Jahre vor, sodass wir alle wissen, wie es weitergeht, sodass wir endlich auch die Neuschönburger Straße in Ortmannsdorf in den Griff bekommen.
4: Gemeinsam bekamen sie dann erst einmal den Start in den Griff.
9: 3, 2, 1, los! Und Start!
4: Und auf geht's für die vielen Radfahrer in Richtung Denneritz und Niederschindmaß. Die Radler verteilten sich wieder recht schnell entlang der langen Strecke. Muss doch keiner zwangsweise vom Start zum Ziel fahren. An jeder Stelle kann man anfangen und auch an jeder Stelle wieder die Strecke verlassen. Und die Mülsener hatten wieder zahlreiche Pausenstellen eingerichtet, an denen sich die Teilnehmer erfrischen konnten, aber auch manch Wissenswertes erfuhren. Wir haben uns in diesem Jahr für das Hertelhaus in Mülsen St. Jakob entschieden. Hier gab es zum einen eine Spielzeugausstellung, und zwar Spielzeug aus Zeiten, die selbst die heute Älteren nicht mehr selbst erlebt haben. Auch so etwas ist mal interessant. Im Nebenraum gibt's die Geschichte der hiesigen Textilindustrie, sowohl die der Handarbeit als auch die der kleineren maschinellen Produktion. Und auch wenn die Maschinen heute nicht mehr durch eine Transmission von einer Dampfmaschine aus betrieben werden, mit einem Elektromotor ist es nicht weniger eindrucksvoll. Und es sind auch Endprodukte dieser Arbeiten zu sehen. Seine Exzellenz Fürst Otto von Bismarck, gewebt auf einer Jacquard-Maschine. Aber das ist eben nur einer der vielen interessanten Punkte an der Strecke. Also wieder rauf aufs Rad, an der Sparkasse vorbei zum Verwaltungszentrum. Dieser Halt ist ein Muss für alle Teilnehmer. Manchmal denkt man, es ist der Hauptveranstaltungsort der ganzen Strecke. Natürlich ist hier auch eine ganze Menge los. Den ganzen Tag Veranstaltungen, Speis und Trank. Die Verwaltung bringt eine Menge Merchandising-Produkte unter die Leute und auch die Freunde der historischen Fahrräder waren wieder zu Besuch. Gar nicht so einfach, sich auf einem solchen Gefährt zurechtzufinden. Damit man mal den dritten Punkt überwindet, ja. Es gab natürlich noch viel mehr zu sehen, aber nächstes Jahr gibt es ja auch wieder den Radlersonntag, meint jedenfalls der Bürgermeister.
10: Danke, dass ihr alle gekommen seid. Ich hoffe, euch hat es allen gut gefallen. Dann sehen wir uns nächstes Jahr wieder zum 32. Radlertag. Tschüss.
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2: Zum Start ins Wochenende wird es nochmals recht frisch. Bei einem Sonne-Wolken-Mix erzielen wir 12 Grad in der Spitze. Im Tagesverlauf ereilen uns dann immer wieder Niederschläge. Der Sonntag kommt mit Höchstwerten von 15 Grad überwiegend freundlich daher. Nur gelegentlich verirren sich harmlose Wölkchen ins Sendegebiet. Am Montag bewegen sich die Temperaturen nahe der 20-Grad-Marke. Es erwartet uns ein Wechsel aus Sonne und wolkigen Abschnitten. Bei gleichen Werten wie am Vortag dominiert am Dienstag Sonnenschein das Wettergeschehen im Sendegebiet.
3: Ja, liebe Zuschauer, das war's von Tag aktuell für diese Woche. Wir wünschen Ihnen ein schönes Wochenende und würden uns freuen, wenn Sie auch in der kommenden Woche wieder einschalten. Bis dahin, machen Sie es gut. Tschüss.

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1: Erholungsinseln und Radweg eingeweiht. The Snake sagt Tschüss, letztes Heimspiel gegen Chemie Leipzig und Radlerfieber im Mösengrund.
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1: Liebe Zuschauer, ich begrüße Sie ganz herzlich zu Tag aktuell vom Freitag und hoffe, Sie hatten einen schönen Feiertag und alle Männer haben ausgelassen gefeiert gestern. Und damit beginnen wir auch gleich mit unserem ersten Filmbeitrag. Ja, alles neu macht der Mai, heißt es in einem Volkslied und das trifft auch in Reichenbach zu. Am vergangenen Mittwoch wurden in der Neuberinstadt gleich zwei Neuerungen eingeweiht und eröffnet. Zum einen Erholungsinseln am Kölbischen Eck und zum anderen der Radweg Krummer Weg Joppenberg.
3: Mittwoch, 13. Mai gegen 14 Uhr, Kölbisches Eck. Die sogenannten Erholungsinseln stechen schon von weitem ins Auge. Die Sitzmodule entstanden als Beitrag der Stadt Reichenbach zum Ab-in-die-Mitte-Wettbewerb 2024. Projektleiter der City-Offensive Dr. Eddie Donat und Oberbürgermeister Henry Roos begrüßten die Gäste und anschließend wurde auf die grünen Pavillons angestoßen.
4: Also Reichenbach im Vogtland hat das Projekt eingereicht, um eine schwierige Fläche, eine Verkehrsfläche, ja wieder zu beleben mit einer ganz anderen Funktion. Und das hat die Jury beeindruckt, dass man hier mit zunächst den temporären Elementen Aufenthaltsbereiche, Aufenthaltsqualität bringt. Und mit dieser Multifunktionalität, mit Grün und so weiter, einen Treffpunkt schafft, der also nicht nur für den öffentlichen Verkehr sozusagen dient, sondern eben wirklich als Aufenthaltsbereich.
3: Die Idee für das Projekt wurde gemeinsam vom Gewerbeverein Reichenbach, gemeinsam für Reichenbach und der Stadtverwaltung Reichenbach entwickelt.
5: Diese installierten Ruhezonen, das ist eine Initiative gewesen, die daraus hervorgegangen ist, dass wir mal eine Umfrage gemacht haben 2024. Und da hatte man sich mehr grüne Inseln gewünscht, also Orte, wo man sich auch mitten in der Stadt treffen kann. Und das ist dann eine Initiative gewesen, die begleitet wurde vom Gewerbeverein, von der Wirtschaftsförderung und von der Initiative Ab in die Mitte. Das ist eine überregionale Initiative, die dann dabei hilft, solche Projekte und über einen Wettbewerb auszuloben. Und wir haben dort einen dritten Preis gemacht. Und deshalb haben wir das dieses Jahr umsetzen können. Ja, und jetzt ist es heute eröffnet worden, auch wenn es heute nicht so schön war, das Wetter. Ich denke, wir werden Tage haben, wo die Sonne scheint und dann kann man darunter sehr schön verweilen. Und es wird noch viel wesentlich grüner werden.
6: Und da gab es auch eine Zuwendung?
5: Es gab eine Zuwendung, die waren 20.000 Euro, sodass wir das im Grunde auch davon finanzieren können. Und darüber sind wir natürlich auch froh, weil aus eigener Stadt und aus eigenen Mitteln wäre das natürlich schwieriger gewesen. Insofern sind wir froh, dass dieser Wettbewerb existiert und wir dort einen entsprechenden Platz belegt haben.
3: Die Platzierung von modularen Grünpavillons, die mit Sitzelementen kombiniert sind, wirkt sich positiv auf das Stadtklima aus. Das Pavillongerüst dient als Ranghilfe für die Pflanzen, die einen angenehmen Schatten spenden. Die Materialien sind neben verschiedenen Pflanzen pulverbeschichtetes Metall, Holz und Kunststoff. Der Ausführungsentwurf stammt vom Ingenieurbüro für Bauwesen IBB Bräunel aus Plauen. Die Gerüstbauarbeiten erfolgten durch die Firma Metallbau Brossmann aus Rosenbach. Die Bepflanzung führt die Firma Adrian Liebig Bäume und Gärten Plauen aus. Ortswechsel. Radweg Krummer Weg Joppenberg gegen 15.30 Uhr.
6: Herr Roos, heute Tag der Einweihungen. Es ja. Geht weiter Nachmittag mit einem Radweg oder einer Radstraße.
5: Richtig, wir haben heute zwei Einweihungen gehabt, wie gesagt, Ab in die Mitte-Projekt und jetzt diese Fahrradstraße bzw. Fahrradweg sind ungefähr 250 Meter. Davon sind ungefähr 150 Meter Fahrradstraße. Da haben wir eine 500.000 aufgewandt, aber bei 90% Förderung bleibt dann für uns nicht mehr so sehr viel übrig. Man muss dazu sagen, für Straßenbau hätten wir wahrscheinlich so viele Mittel überhaupt nicht bekommen können. Also haben wir uns gesagt, wir machen den Fahrradweg hier ordentlich, aber eben auch ein Stück weit Straße. So haben beide etwas davon und ich denke, mit dem Ergebnis kann man sehr zufrieden sein, weil es ist auch das Bachgeländer erneuert worden und auch die Bachmauer. Damit haben wir im Grunde genommen wieder etwas ja, modernisiert und saniert, was wir sonst hätten über ganz normalen Straßenbau wahrscheinlich so hätten gar nicht hinbekommen. Und da bin ich ganz glücklich drüber, weil ich ja auch selbst Fahrradfahrer bin und hier besonders das was hinter mir zu sehen ist, diese Enge, die ist einmal gab, ist jetzt aufgeweitet worden und da können sich auch zwei Fahrradfahrer begegnen, ohne dass sie sich im Grunde genommen crashen. Und das ist eine tolle Sache, finde ich.
6: Ja, ich bin jetzt quasi den Weg von hier aus bis zum Bad hochgelaufen und man kann quasi die Strecke mehr oder weniger auf sicheren Radwegen, Straßen oder ruhigen Nebenstraßen bis zum Bad fahren.
5: Richtig, man kann jetzt im Grunde genommen vom Park der Generationen bis zum Freibad auf sicheren Wegen fahren. Das ist sozusagen nicht straßenbegleitet, aber Parallelweg, vorrangig über Straße, also Fahrradstraße und Fahrradweg. Und so kann man auch mit Familie oder wenn Kinder oder Jugendliche mit dem Fahrrad bis zum Freibad wollen, sind sie auf sicheren Wegen unterwegs. Und das ist auch eine gute Sache, weil ich denke, bei dem heutigen Verkehr ist es immer wieder durchaus gefährlich und gibt es Situationen, wo man dann eben um seine Kinder bangen muss. Hier ist dieses jetzt im Grunde entschärft. Und ich denke, das ist auch ein weiterer Abschnitt in unserem Radwegekonzept, was wir umgesetzt haben. Und ich denke, so kann es weitergehen.
3: Mit dem Durchschneiden eines Bandes wurde die 150 Meter lange Baustrecke offiziell freigegeben und auch sofort von Radfahrern genutzt. Auf dem Weg zum Freibad entdeckten wir übrigens auch eine Fahrradler-Tankstelle. Die entspringt aber einer privaten Initiative.
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Am morgigen Samstag steht für den FSV Zwickau das letzte Heimspiel der Regionalliga-Saison an. In der GGZ-Arena empfangen die Schwäne die BSG Chemie Leipzig. Gegen die Leipziger, die den Klassenerhalt inzwischen sicher geschafft haben, möchte der FSV an seine starke Heimserie anknüpfen und sich noch einmal mit einem

0: Sieg vor den eigenen Fans präsentieren. Besonders emotional dürfte die Partie aber vor allem wegen eines Spielers werden. Marc-Philipp Zimmermann wird den Verein nach der Saison verlassen und damit sein letztes offizielles Regionalliga-Heimspiel für den FSV absolvieren. Trainer Rico Schmidt und Zimbo selbst blickten zur Pressekonferenz noch einmal auf die gemeinsame Zeit zurück und klärten dabei auch die Frage, warum Zimmermann innerhalb der Mannschaft den Spitznamen The Snake trägt.
1: Na, wie bin ich dazu gekommen? Das ist ein Impuls gewesen. Seit 23 schießt er für uns Tore, ganz, ganz wichtige Tore erzielt, gerade in der ersten sehr schweren Saison, wo wir die Mannschaft viele, viele junge, viele neue Spieler zusammengeholt haben und dieses Projekt gemeinsam begonnen haben mit Trainerkollegen, mit Robin an der sportlichen Spitze. Und das war dann so ein Königstransfer im August, war das, glaube ich, ja, August 23. Von Auerbach rüber zu Saugen nochmal zum FSV Zwickau. Und er hat uns ja dort mit vielen, vielen wichtigen Toren in dieser ersten Saison schon auch mitgerettet. Dahingehend auch, dass sich die Mannschaft stabilisiert, sportlich auch nach vorne kommt, auch in der zweiten Saison. Und daraus ist dann so dieser Name, so dieser Begriff dann für mich gefallen zu The Snake, weil er ja auch in Momenten zugebissen hat oder zugeschlagen hat, wo es vielleicht dann gar nicht mehr so danach aussah, ganz wichtig auch entscheidende Tore für einen Sieg oder für ein Remis erzielt hatte. Und daraus ist dann dieser Begriff The Snake für mich entstanden. Aber das jetzt weiter mitnimmt, der Zimbo, ja, für die nächsten Tage und Jahre. Das ist ja seine Entscheidung. Aber es war so für mich so bildlich gesprochen, The Snake fast beißt zu in den für uns auch wichtigen Momenten. Und das hat man ja auch jetzt vor 10 Tagen gesehen gegen Erfurt. Das war jetzt dann sein erstes Saisontor. Das war auch, haben wir auch gesehen, ist immer auch so eine Last runtergefallen. Über ein Jahr nicht getroffen, ja, in dem Kontext. Und da hat die Snake wieder zugebissen. Und das ist schon auch ein emotionaler Moment. Ja, für den Moment, für ein Zimbo gewesen, für das Spiel, wenn du so auch gerade als Stürmer so lange hinarbeitest mit den Themen, die wir bekannterweise auch hatten, mit Beruf, mit Familie, mit Sport, nicht immer dabei sein zu können im Training oder auch bei den Spielen. Und da freue ich mich ganz, ganz auch persönlich für die nochmal auch klasse Entwicklung der letzten Monate. Man sieht, dass er da auch nochmal befreiter spielt, locker ist. Auch gegen Chemnitz, wo er reingekommen ist, hat er das ganz toll gemacht. Und das sind so die letzten Schritte, in Anführungsstrichen, so im Profibereich. Und das wird schon noch ein emotionaler Moment werden, noch am Samstag. Ja, das ist das letzte Ligaspiel. Und er hat hier eine große Karriere bisher gespielt für den Verein FSV Zwickau. Ob das im ersten Anteil war mit dem Thema Aufstieg 2016 oder jetzt nochmal in dieser Stabilisierungsphase in der Weiterentwicklung auch der Mannschaft, des Vereines mit seinen auch ganz, ganz wichtigen Toren.
2: Ja, erstmal Dankeschön für die Worte.
1: Bitte.
2: Danke.
1: Kostet.
2: Ja, also ich bin ja jetzt 5,5 Jahre hier gewesen mit Unterbrechung, aber es hat sich halt angefühlt wie damals beim Fricker, der 2011 hergekommen ist. Ich bin 2014 hergekommen und das war halt so, selbst nach den 6,5 Jahren Auerbach, man kommt halt irgendwo nach Hause und ja, man war halt irgendwo nie weg gewesen, weil man das ja alles immer verfolgt hat. Ja, es, wie gesagt, ich kann ja immer nur hervorheben, sag ich mal, dieses ganze Familielle, sag ich mal, ob es auf dem Platz ist, ob es neben dem Platz war, ob es jetzt das Miteinander mit euch jetzt zum Beispiel auch mit den Presseleuten ist ja nie jetzt irgendwo übelst was Negatives in dem Sinne und man kommt ja mit allen Leuten hier in Zwickau, kommt man ja wirklich gut zurecht und es ist halt ein schönes Miteinander, was jetzt auch der Trainer seit 3 Jahren erleben kann, was nicht alltäglich ist. Und schöne Momente natürlich, brauchen wir nicht drüber reden, das ist der Aufstieg gewesen. Und natürlich jetzt auch diese Phase, also diese 3 Jahre jetzt nochmal mit 33 nochmal herzukommen, was ja immer, sag ich mal, so im Hinterkopf war, dass das vielleicht nochmal klappen könnte mit einer Rückkehr. Und dass es dann halt 3 Jahre wurde, ist es umso schöner. Bin auch ehrlich, ich habe eigentlich gedacht, dass es nur 1 Jahr wird. Das ist jetzt so mit Fricker zu

0: Sam und Mike, sag ich mal, das war jetzt so Zwicker auf eine Fährte bringen, dass man sagen kann, okay, man hat jetzt wieder eine gefestigte Regionalligamannschaft und kann dann über die Jahre sehen, dass man dann peu à peu hochkommt. So, dass es jetzt natürlich 3 Jahre vorbei sind und du nächstes Jahr vielleicht auf den Aufstieg schielen kannst. Das ist natürlich umso bemerkenswerter, dass das jetzt so die Bahn gezogen hat. Und da freue ich mich auch, dass ich den Anteil damit hatte. Ja, negativ kann man sich drüber streiten. Sicherlich, dass das halbe Jahr dritte Liga, wo die einen sagen, ja, okay, da hat es halt nicht gereicht. Die anderen sagen halt, du hättest mehr spielen müssen. Ach, das sehe ich jetzt nicht so als dramatisch, weil im Endeffekt wäre das halbe Jahr nicht so passiert, wäre ich jetzt auch wahrscheinlich, hätte ich dann die Ausbildung bei der Polizei noch nicht begonnen, sondern wäre die erst später vonstatten gegangen, dann wäre das vielleicht mit Zwickau nicht passiert wieder, die Rückkehr. Das ist grob wie gesprungen. Es ist schön, wie alles passiert ist, dass ich auch die Tore in der Regionalliga für Auerbach gemacht habe. Und ich konnte halt jahrelang mein Geld mit dem Fußball auch verdienen, jetzt als Nebenverdienst. Und ich kann trotzdem sagen, ich habe Regionalliga gespielt und habe nebenbei gearbeitet. Höher geht es halt einfach nicht. Und jetzt wäre natürlich der krönende Abschluss nächste Woche, aber das wird dann, machen wir nächste Woche. Erstmal eins nach dem anderen.
1: Genau richtig. Dann lasst uns gemeinsam jetzt mal auf das Spiel gegen Chemie Leipzig sprechen. Ja, Rico, wieder zurück, das Wort an dich. Was kommt da auf uns zu? Was erwartest du jetzt nochmal für ein Spiel am letzten Spieltag? Es sind ja beide in gesicherten Gefilden. Muss keiner mehr um irgendwas fürchten oder bangen. Aber dennoch gilt es natürlich für uns das Heimspiel zu Hause, auch als Generalprobe, absolut positiv zu gestalten.
2: Ich sehe es jetzt nicht als Generalprobe, sondern es ist das letzte Ligaspiel, wo zwei Top-Mannschaften aufeinandertreffen. Wir müssen immer gucken. Wir haben die Gesamttabelle, aber wir haben auch Momente, Spielphasen, Saisonphasen. Und da muss man einfach herausstreichen, das ist ein Topspiel zum Abschluss der Gesamtserie mit Chemie Leipzig, die letzten Freitag ihre Klasse gehalten haben, und das ist ein starker Move. Ja, seit Trainerwechsel, auch mit den Verpflichtungen, die sie im Winter getätigt haben, mit Akuno, Seidemann, Ligek ist herausragend, hat sich dort stabilisiert, Ratifu blüht auf, mit Bergmann haben sie einen Stabilitätsfaktor im Tor, und drumherum sind die jungen Spieler erwachsener geworden. Das ist ja ähnlich, so eine ähnliche Konstellation wie bei uns. Stichwort eben Zimpo, Fricker im ersten Jahr, MK13 im zweiten Jahr, jetzt Zimpo im dritten Jahr mit erfahrenen Spielern, wo du dann auch als junger Spieler wachsen kannst, wenn die Dinge ein Stück weit, die Verantwortung und die Drücke ein bisschen verteilt sind. Und wir haben, ja, der Freddy wird auch geschaut haben, Statistik, letzten 7 Spiele ungeschlagen, Chemie Leipzig, 19 Punkte. Das ist schon ein starker, nicht nur ein starker, eine herausragende Serie, die sie da jetzt aufgebaut haben, mit dem Klassenerhalt jetzt gegen Einburg zugemacht, den Sack. Und da kommen die natürlich hierher und können ja nochmal befreit aufspielen. Und wir für uns, logischerweise, wir wollen zum einen dieses Derby vom Samstag in Chemnitz, was wir unnötig verloren haben, unterm Strich aber verdient verloren. Es gibt immer nicht unverdient verdient, verdient auch verloren haben, weil wir dort uns in der einen oder anderen Situation dann ungeschickt, naiv verhalten haben, unsere Möglichkeiten so in Summe nicht machen konnten. Dieses Derby nochmal nachzubereiten, dann ist es auch wiederum Derby, ja, ist jetzt nicht ganz regional, aber Sachsen-Derby mit den vielen Zuschauern. Ja, Spaß von vielleicht 8.000, 9.000 Zuschauern. Und das macht ja diesen Rahmen jetzt nochmal aus. Es wird nochmal ein tolles Spiel mit allem drumherum. Und da wollen wir dieses Spiel absolut dort nochmal reinpulsen und das Spiel gewinnen. Das ist so unser Ansatz. Ohne was zu interpretieren in die nächsten Tage, das kommt dann so, wie es kommt. Wir wollen einen Abschluss finden. Wir haben jetzt 61 Punkte. Das ist erstmal der beste Wert seit 23. Aber wir wollen jetzt das Maximum für uns erreichen. Das sind 3 Punkte hier zu Hause, in einem tollen Rahmen, in einem tollen Spiel. gegen einen Top-Gegner aktuell.

0: und uns dort auch nochmal messen mit einer sehr, sehr guten Mannschaft. So, und ansonsten haben wir jetzt das Thema JP, der uns da ja kurzfristig in Chemnitz ausgefallen ist, der gerade gegen Erfurt da eine klasse Partie gemacht hat. Und jetzt müssen wir gucken, wie es jetzt bei ihm aussieht. Ja, ansonsten gesperrt ist bekannt Theo Martens. Und Jonas Dietrich rückt wieder dazu. Also wir können dann wiederum aus wieder mehr auch und klasse Aufgebot schöpfen und eine Top-Mannschaft platzieren, Startelf, aber auch Backup-Team.
1: Am 10. Mai hatten im Mösengrund die Kraftfahrer wieder einen Tag lang Platz zu machen für die Radfahrer. Zum nunmehr 31. Mal hatten die Pedalritter die Straße für sich und so waren auch wieder zahlreiche Familien mit Kind und Kegel unterwegs. Bei bestem Frühlingswetter ließen es sich die Mösener nicht nehmen, ihren Gästen den Tag so schön wie nur möglich zu machen.
2: Am Sonntagmorgen herrschte noch paradiesische Ruhe. Das langgezogene Tal zwischen Ortmannsdorf und Niederschindmaß bietet ein gutes Wohnumfeld für gestresste Zeitgenossen. Kleiner Wermutstropfen, 100 Meter Baustelle und ein ganzer Ortsteil ist fast wie von der Welt abgeschnitten. Die offiziellen Umleitungsstrecken führen kilometerweit bis auf die umliegenden Höhenzüge. Die Radler aber stört das kaum. Noch ein Foto vorm Verbotsschild, dann geht's weiter Richtung Startpunkt. Auch die Nachfolgenden lassen sich nicht abschrecken. Es ist etwas eng, aber mit dem Rad geht's schon. Um diese Zeit, hoppla, das wäre etwas sehr zeitig. Nehmen wir eben die andere Seite der Uhr. Um diese Zeit waren schon zahlreiche Radler am Ortmannsdorfer Bahnhof eingetroffen. Schnell noch die Stempelkarte ausfüllen und noch eine Waffe zur Stärkung. Ja, die Organisation war wieder gut gelungen. Traditionell fahren natürlich auch die Bürgermeister der Endpunkte der Strecke mit.
3: Wichtig ist, das Wetter muss passen, die Leute muss rauslocken. Und es ist nun der 31. Radlertag, es ist nun schon Tradition hier zwischen Mülzen und Dennerritz, beziehungsweise Niederschindmaß. Und die Leute, ich denke, freuen sich drauf, es sind sehr viele Sachen werden angeboten, komplett entlang der Strecke. Und ich hoffe, dass für alle wieder ein schöner Tag heute wird, ein schöner Familientag.
4: Ja, ich fahre die Strecke auch häufiger und es ist schön, im Mülsengrund zu radeln. Aber an so einem besonderen Tag, wo ganz viele unserer Einwohner hier in Mülsen, Niederschindmaß und Schlunzig so viel für unsere Gäste bereithalten, macht das natürlich umso mehr Spaß. Und wenn das Wetter mitspielt, umso besser. Und ich danke allen, die dazu beitragen, dass es ein toller Tag wird. Und ja, ich freue mich drauf, den Tag zu erleben mit allen, die dabei sind und hier mitmachen.
2: Auch andere Kommunalpolitiker tauschen für diesen Zweck gern mal die Amtsstube gegen den Fahrradsattel.
5: Ich fahre gerne Fahrrad und Oberbürgermeister soll verhindern, hat mich beauftragt, hier hinzufahren. Ein bisschen was habe ich schon getan. Ich bin von Zwickau hochgeradelt. Freue mich auch über das Wetter, freue mich über die Einladung und einen schönen Tag hier im Mösengrund.
2: Für den Landkreis ist es ebenfalls gut, wenn die Gemeinden solche Veranstaltungen auf die Beine stellen. Das bringt positives Feedback.
6: Ja, eine wunderschöne Veranstaltung. Es ist zum 31. Mal und wir haben natürlich wieder eine tolle Organisation hier gesehen durch die Gemeinde. Da haben wir gerne auch wieder mitgewirkt mit dem Verkehrskonzept und mit der entsprechenden Genehmigung. Und ja, man kann nur sagen, den vielen Organisatoren und Helferinnen und Helfern herzlichen Dank für so eine tolle Veranstaltung, für so eine tolle Tradition hier in Mösen. Und das Wetter spielt mit. Insofern ja, ganz toll und viel Spaß dabei.
2: Im Startbereich waren die vielen Baustellen, die derzeit in den Gemeinden existieren, natürlich auch ein Gesprächsthema. Doch auch wenn die Behinderungen nerven, die meisten sind froh, dass es nach vielen Jahren Schneckentempo beim Straßenbau jetzt schneller vorwärts geht.
6: Ja, es gibt Stück für Stück geht's vorwärts. Im Moment baut ja die Gemeinde und der Landkreis Richtung Marienau rüber. Auch für die nächsten Jahre sind weitere Baumaßnahmen geplant. Und der Landkreis wird für den Herbst eine Informationsveranstaltung zusammen mit der Gemeinde organisieren, sodass man den Ortmannsdorferinnen und Ortmannsdorfern auch das Bauprogramm für die nächsten Jahre vorstellen können. Wir wissen, dass da natürlich auch hohe Erwartungen sind, zu Recht hohe Erwartungen sind. Und es gibt auch Kritik. Und wir wollen natürlich auch wieder informieren. Der Landrat hatte in 2023 schon mal eingeladen zu einer Veranstaltung. Und das machen wir in diesem Herbst, im Herbst 26 wieder und stellen das Bauprogramm für die nächsten Jahre vor, sodass wir alle wissen, wie es weitergeht, sodass wir endlich auch die Neuschönburger Straße

0: Nordmannsdorf in den Griff bekommen.
1: Gemeinsam bekamen sie dann erst einmal den Start in den Griff.
2: 3, 2, 1, los! Und Start!
1: Und auf geht's für die vielen Radfahrer in Richtung Denneritz und Niederschindmaß. Die Radler verteilten sich wieder recht schnell entlang der langen Strecke. Muss doch keiner zwangsweise vom Start zum Ziel fahren. An jeder Stelle kann man anfangen und auch an jeder Stelle wieder die Strecke verlassen. Und die Mülsener hatten wieder zahlreiche Pausenstellen eingerichtet, an denen sich die Teilnehmer erfrischen konnten, aber auch manch Wissenswertes erfuhren. Wir haben uns in diesem Jahr für das Hertelhaus in Mülsen St. Jakob entschieden. Hier gab es zum einen eine Spielzeugausstellung, und zwar Spielzeug aus Zeiten, die selbst die heute Älteren nicht mehr selbst erlebt haben. Auch so etwas ist mal interessant. Im Nebenraum gibt's die Geschichte der hiesigen Textilindustrie, sowohl die der Handarbeit als auch die der kleineren maschinellen Produktion. Und auch wenn die Maschinen heute nicht mehr durch eine Transmission von einer Dampfmaschine aus betrieben werden, mit einem Elektromotor ist es nicht weniger eindrucksvoll. Und es sind auch Endprodukte dieser Arbeiten zu sehen. Seine Exzellenz Fürst Otto von Bismarck, gewebt auf einer Jacquard-Maschine. Aber das ist eben nur einer der vielen interessanten Punkte an der Strecke. Also wieder rauf aufs Rad, an der Sparkasse vorbei zum Verwaltungszentrum. Dieser Halt ist ein Muss für alle Teilnehmer. Manchmal denkt man, es ist der Hauptveranstaltungsort der ganzen Strecke. Natürlich ist hier auch eine ganze Menge los. Den ganzen Tag Veranstaltungen, Speis und Trank. Die Verwaltung bringt eine Menge Merchandising-Produkte unter die Leute, und auch die Freunde der historischen Fahrräder waren wieder zu Besuch. Gar nicht so einfach, sich auf einem solchen Gefährt zurechtzufinden. Damit man mal den dritten Punkt überwindet, ja. Es gab natürlich noch viel mehr zu sehen, aber nächstes Jahr gibt es ja auch wieder den Radlersonntag, meint jedenfalls der Bürgermeister.
3: Danke, dass ihr alle gekommen seid. Ich hoffe, euch hat es allen gut gefallen. Dann sehen wir uns nächstes Jahr wieder zum 32. Radlertag. Tschüss!

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2: Zum Start ins Wochenende wird es nochmals recht frisch. Bei einem Sonne-Wolken-Mix erzielen wir 12 Grad in der Spitze. Im Tagesverlauf ereilen uns dann immer wieder Niederschläge. Der Sonntag kommt mit Höchstwerten von 15 Grad überwiegend freundlich daher. Nur gelegentlich verirren sich harmlose Wölkchen ins Sendegebiet. Am Montag bewegen sich die Temperaturen nahe der 20-Grad-Marke. Es erwartet uns ein Wechsel aus Sonne und wolkigen Abschnitten. Bei gleichen Werten wie am Vortag dominiert am Dienstag Sonnenschein das Wettergeschehen im Sendegebiet.
3: Ja, liebe Zuschauer, das war's von Tag aktuell für diese Woche. Wir wünschen Ihnen ein schönes Wochenende und würden uns freuen, wenn Sie auch in der kommenden Woche wieder einschalten. Bis dahin, machen Sie es gut. Tschüss.

Glück auf zu Kubna, unser Erzgebirge. Die Nachwuchssportler im Erzgebirgskreis bekamen am 8. Mai ihre große Bühne. Im Bürgersaal Zschopau wurden die Sporttalente des Jahres 2025 geehrt. Sie sehen gleich einen ausführlichen Bericht von der Veranstaltung. Zuerst gehen wir aber auf Wanderschaft.

Ja, Digga, einfach mal die Zuschauer. Hier findet dieses Jahr der Ultra Adventure Hike der Grüne Rebell statt. Das ist eine Wander- und Laufsportveranstaltung hier im wunderbaren Mittleren Erzgebirge, eigentlich im Tschobautal beheimatet. Das ist ein bisschen angelegt natürlich auf unseren Wildschütz, Volksheld Karl Stöbner, dass wir ihn wieder ein bisschen in Erinnerung rufen, vielleicht auch mal für die Jugend, dass er nicht vergessen, in Vergessenheit gerät. Und daran ist diese Wandersportveranstaltung angelehnt, ein bisschen kombiniert mit dem Biathlonsport. Es wird halt geschossen, ein Wildbrett vom Prinzip erlegt. Was in den Klassen Gold und Silber dann als Gewicht mitgeführt werden muss, im Rucksack über die ganzen Strecken. Gold ist beispielsweise 50 Kilometer, Silber hatten wir dieses Jahr 35 und die Bronzeklasse mit 23 Kilometern. Dann kann man diese Geschichten bei uns mittlerweile auch im 11K Trail ran unter die Beine nehmen sozusagen. Und natürlich für die ganz Wagemutigen kann man die 50 Kilometer auch im Speedhiking-Modus durchführen. Dementsprechend, also ist für jeden Geschmack was dabei. Und wir haben natürlich noch eine Familienrunde, um auch diese Klasse, sag ich mal, zu befriedigen mit unseren Sportarten hier. Also wir haben vom Profiläufer bis zur Familie eigentlich alles am Start. Und so soll es sein, alles unter einem Hut sozusagen, unter dem Hut vom Karl Stöbner hier sozusagen. Und ja, mal wieder eine feine Nummer. Ich muss lügen, ist glaube ich die 7. Auflage. Entstanden ist die ganze Sache mal durch eine, wie solche Sachen immer entstehen, sag ich mal, durch eine kleine Schnapsidee. Wir wollen selber mal was Größeres, eine größere Wandersportveranstaltung oder Marsch für uns zum Test machen, dass man dann mal so Sachen wie Fichtelbergmarsch oder einen Mammutmarsch machen kann. Im Endeffekt haben sich halt mehrere Bekannte damals gefunden, die die gleichen Interessen vertreten haben. Und dann haben wir auch gesagt, man muss einmal was rausholen, was weltweit einmalig ist. Und ich glaube, das haben wir mit unserer Veranstaltung hier, die halt kombiniert Geschichte, Sport, ein Gemeinschaftsdasein halt von jung bis alt und vom Profisportler bis zum Amateur oder sagen wir auch bis zum Kind natürlich, die bei uns natürlich in der Familienrunde immer mit gern gesehen sind und auch wieder dieses Jahr sehr zahlreich vertreten natürlich.

Tag mit dem Programm, wo der Marcel Steiner verortet ist und natürlich auch der Bergbau- und Höhenrettungszug Annaberg Buchholz. Vielen Dank nochmal an die Kameraden, die uns immer gestützt haben hier. Das wird, glaube ich, ein Highlight für unsere Teilnehmer wieder.

0: mitten.
1: Ja, das ist gut. Also nicht drauf.
2: Ja, und wie gesagt, wieder unsere knackigen Aufstiege hier in der Region Schöbau, Drehbach, Scharfenstein speziell. Die Sportler wissen, was ich meine. Der Scharfensteiner Kanzel beispielsweise oder der Zenger. Den haben unsere Sportler heute wieder sehr genossen.

0: Gottes Willen.
1: Vorbereiten, ja, man sollte schon mal den einen oder anderen Spaziergang machen. Ist ja immer schön, an der Natur rauszukommen. Kann man ein bisschen abschalten. Und das ist halt, sag ich mal, ein bisschen die Sache, das wollen wir ja auch mit unserer Veranstaltung. Wieder ein bisschen zurück zur Natur. Weil man auch mal zu Zeiten, sag ich mal, unterwegs ist, wo nicht jeder Bürger vielleicht im Wald ist. Ja, und dann nimmt man vielleicht auch Sachen ganz anders wahr. Ja, wie gesagt, ein bisschen trainieren ist immer gut. Aber deswegen haben wir ja auch die verschiedenen Klassen, wo man sich natürlich jeder Sportler von Jahr zu Jahr steigern kann. Und das sehen wir uns, sag ich mal, in unserer Starterlisten. Ja, wir sind sehr zufrieden, sag ich jetzt mal, dass wir mittlerweile ein so festes Publikum, treues Publikum auch haben, also treue Sportler besser gesagt. Ja, und wenn ihr das seht hier an den Fernsehbildschirmen, sag ich jetzt mal, gerne nächstes Jahr meldet euch an.

Ja, wie gesagt, wir jetzt, ihr seht, dieses Jahr haben wir so knapp 450 Teilnehmer in allen Klassen. Ist für uns schon eine große Hausnummer, weil die Veranstaltung trotzdem noch im familiären Rahmen sag ich mal, durchgeführt wird. Vielleicht habt ihr auch ein paar Bilder, hier hilft jeder jeden. Sag ich mal, und das ist das, glaube ich, was es für unsere Sportlerinnen und Sportler ausmacht, die jedes Jahr dann wiederkommen. Die familiäre Atmosphäre dann auch im Ziel. Also man ist ausgepowert von der Strecke, aber man kommt hier rein, sag ich mal, trinkt gerne ein erfrischendes Kaltgetränk als Einsiedel oder ein Wasser von Bad Brambacher, wer weiß das schon. Ja, und isst dann natürlich leckere Sachen von uns, die aus der regionalen Küche, Wildbrett sozusagen, auch vor Ort hier dann genossen werden kann. Ja, und ich glaube, das schätzen die Leute einfach, die Ehrlichkeit auf der Strecke, die dann halt sich auch in unserem Festgelände, sag ich mal, weiter spiegelt.

0: es war eine sehr schöne Strecke, sehr anstrengend gesteckt, sehr abwechslungsreich. Hat mir gut gefallen.
1: War schon anstrengend, ja. War herausfordernd, waren ordentlich Höhenmeter dabei.

0: habe mich zweimal verlaufen, es macht ein paar extra Kilometer, hat aber Spaß gemacht. Also vor allem die Hindernisse waren gut und ja, es mir hat es schon gefallen.
1: Wir sind auf jeden Fall im Wachstum. Auch viele regionale Partnerschaften natürlich mit den ein oder anderen Unternehmen, namhaften Unternehmen. Ich kann sie jetzt gar nicht alle aufzählen. Aber an unsere Partner nochmal vielen, vielen Dank, dass er überhaupt die Sache unterstützt. Ist auch für unsere Jugendarbeit natürlich wichtig, die wir machen, um ein bisschen was auf der Tasche zu haben, sage ich jetzt mal. Genau. Ja, der 8. Mai 27, da heißt es wieder Ultra Adventure Hike, der Grüne Rebell. Wie wir uns ein bisschen treu bleiben, können wir noch nicht verraten, wo es ist. Das ist immer eine Überraschung, weil es gibt ja bei uns jedes Jahr sind es neue Strecken. Es wird nie langweilig. Aber ich hoffe mal, die Zuschauerinnen und Zuschauer kommen vom Sofa hoch, vom Kanapé, wie wir sagen würden, bei uns im Erzgebirge. Und ihr seid auch mal mit am Start. In diesem Sinne würde ich sagen, von mir aus, Blick auf, habe die Ehre. Auf Wiedersehen und vielleicht bis nächstes Jahr.

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Die Ergebnisse der Sporttalente-Wahl 2025 von Erzgebirgssparkasse, Kreissportbund Erzgebirge, Landratsamt Erzgebirgskreis und Freie Presse stehen fest. Bei einer Gala wurden in Schopau die Besten geehrt.

0: eure Zeit, meine sehr geehrten Damen und Herren. Ich begrüße euch also ganz, ganz herzlich. Toll, dass ihr da seid. Und in diesem Jahr sind wir mit unserer Gala also in der Motorradstadt Zschopau, liebe Sportlerinnen und Sportler. Und sollte es heute für den einen oder anderen mit dem Titel Sporttalent 2025 nicht klappen, seid nicht traurig, ihr seid heute hier. Ihr zählt zu den besten Sportlerinnen und Sportler im Erzgebirge. Und dazu schon mal herzlichen Glückwunsch. Die besten 13 Mädchen und 10 Jungen und die 6 besten Mannschaften von 14 sind also heute hier und fiebern den Titel entgegen. Welche Bedeutung hat denn die Sporttalentewahl aus Ihrer Sicht für unsere Sportregion?
1: Ja, meiner Meinung nach eine ganz große, weil es eben auch wichtig ist, mal zu zeigen, was man mit sportlichen Leistungen erreichen kann. Mal die in den Fokus zu rücken, die hier ganz tolle Leistungen erbringen, als Nachwuchssportler, als Trainer, als diejenigen, die hier als Unterstützer wirken. Sport ist wichtig.
0: Und eine wichtige Rolle für die hiesige Sportlandschaft spielen ja Förderer und Unterstützer. Mal etwas ketzerisch gefragt, wie wirkt sich denn die aktuelle Haushaltssituation auf die Sportförderung durch den Landkreis aus und wie hoch ist diese?
1: Ja, leider ist es so, Sie kennen das alle aus den Medien, die kommunalen Haushalte sind mehr als angespannt. Und trotzdem, und da bin ich auch sehr dankbar, dass die Damen und Herren Kreisräte diesen Weg bis jetzt mitgegangen sind, lassen wir nicht nach, das Ehrenamt zu fördern und den Sport zu fördern. Unsere Sportförderrichtlinie ist mit 500.000 Euro pro Jahr ausgestattet. Auch in diesem Jahr reichen wir diese wieder aus und mein fester Ansatz ist es, auch für den kommenden Doppelhaushalt 2027, 2028 mindestens wieder diese Summe verbindlich im Haushalt des Landkreises zu verankern.
0: Ja, und seit vielen Jahren gehört die Ehrung eines Trainers mit dem Sonderpreis des Landrates zu unserer Sporttalente-Gala.
1: Sicher wissen viele anhand meiner Ausführungen bereits, über wen ich spreche, verbunden mit einem herzlichen Dank für sein Engagement im Ehrenamt und seine Hingabe zum Skilanglauf, mit der er vielen jungen Talenten einen sportlichen Weg bereitet hat und für uns alle als Vorbild steht, verleihe ich den Sonderpreis des Landrates für den Nachwuchstrainer des Jahres 2025 an Herrn Gunter Schmieder von der Abteilung Ski Nordisch des ATSV Gebirge Gelobtland e.V. Herzlichen Glückwunsch. Applaus.

0: Lieber Gunther, wie fühlt sich's an?
1: Sehr fantastisch, möchte ich sagen. Allerdings möchte ich gleich sagen, also das, was vorhin genannt wurde, stellvertretend an viele hier Dankeschön. Es hatten so viele verdient. Ich mache es schon sehr lange und bin natürlich stolz darauf, dass auch die Balle getroffen worden ist. Also danke nochmal. Also es ist immer eine Teamleistung, es ist keine persönliche Leistung.
2: Es ist immer eine der schönsten Veranstaltungen, die wir im Jahr miteinander feiern können. Und wenn man so viele junge, talentierte Sportler auf einen Haufen hat und man weiß, dass da ganz große Leute rauskommen werden, wie es immer war in jeder Generation, dann fühlt man sich mehr wie zu Hause hier. Wir fördern den Sport im Erzgebirge und zwar den Breitensport und den Spitzensport im vergangenen Jahr mit knapp 800.000 Euro. Das sind ungefähr knapp oder gut 60% unseres Etats, das wir haben. Der Rest geht dann an Umweltorganisationen oder Möglichkeiten, den Umweltschutz hier voranzukriegen, soziale Zwecke, Schulen, Bildung und so weiter und so fort. Aber man sieht schon sehr deutlich bei uns im Haus, wenn Sie fast 2/3 des Etats für Sport ausgeben, welche wichtige Rolle es im Erzgebirge spielt. Ja, was hat er denn gemacht im Jahr 25? Bei der JBM 2025 in St. Moritz, Platz 1 im Doppel zusammen mit Silas Sator sowie Platz 2 in der Staffel. Im Gesamtweltcup Junioren Platz 3 und in der Rangliste in der Klasse Junioren 3 sogar auf Platz 1. Das sind jetzt schon kleine Vorbilder des Sports, wenn man in so jungen Jahren schon solche Leistungen bringt. Meine Damen und Herren, begrüßen Sie mit mir den Elite-Schüler des Sports 2025, Liron Reimer von der Elite-Schule Oberwiesenthal.
0: Von der Schulleiterin Frau Ebel und Selina Freitag. Warum Rennrodeln?
3: Oha. Also ich komme aus Zwickau und in Zwickau gibt es die Plassebahn am Westsachsenstadion. Und mein Bruder war auch mal Rodler und da hat meine Mutti mich einfach mal mitgenommen und dann war ich 3 und da bin ich das erste Mal runtergefahren. Eigentlich komplett gegen meine Mutti, die hatte Handy über den Kopf geschlagen, weil ich ja noch 3 war. Und nee, das hat mir dann Spaß gemacht, da habe ich das weiter verfolgt. Und 2020 bin ich dann an der Elite-Schule gegangen und bin ich jetzt 6 Jahre und komme jetzt langsam in die Oberstufe.
0: Was möchtest du denn noch erreichen?
3: Oha. Ja, ich glaube, jeder, der hier sitzt, will irgendwann mal ganz oben ankommen am Olymp und dann irgendwann mal seine Bestleistung zeigen. Ja, und das ist der Traum, glaube ich, dort nur irgendwann mal eine Medaille zu holen, die Region zu repräsentieren und ja, das ist das Wichtigste. Samba.

0: In der Kategorie Mädchen ging der dritte Platz an Nathalie Steger vom PSV Schwarzenberg. Der zweite Platz an Leni Schiewek vom RSV Erzgebirge. Und der erste Platz an Julia Schumann vom SV Neudorf.
1: Also ich mache Skilanglauf und Crosslauf ist so im Sommer, um halt die Ausdauer ein bisschen zu verbessern. Und ich habe es mir ausgesucht, weil es sehr vielseitig ist. Also weil man, es ist nicht nur das reine Skilanglauf, sondern man macht auch viel außen drum und mir macht es einfach Spaß.

0: In der Kategorie Jungen ging der dritte Platz an Konstantin David Jokiel vom MSC Thalheim. Der zweite Platz an Tim Tränke. Und der erste Platz an Theo Schreiner.
1: Erster Platz Deutsche Meisterschaft U14 2025. Erster Platz Mitteldeutsche Meisterschaft U14 2025. Und zweiter Platz Landesmeisterschaften U14 ebenfalls 2025. Wie bist du denn zum Ringen gekommen?
2: Ja, also mein Papa hat für mich mal einen Sport gesucht und da hat er mal seine Arbeitskollegen gefragt, wo ich 5, 4 Jahre alt war.
1: Ja, und wie gefällt's dir?
2: Gefällt mir sehr gut, die Mannschaft ist sehr toll und der Trainer halt auch.
3: Ja, ich habe das junge Engagement mitgebracht. Ich hatte es ja angesprochen, Trainersituation wird immer schwieriger. Ganz wichtig sind sozusagen auch die Engagierten. Ich meine, wir Alten sind ja auch noch da, aber wir wissen ja immer alles besser. Vielleicht ist es auch mal ein bisschen junges Blut, ein bisschen frisches Blut, dass man das reinbringt. Und da gibt es auch viele, viele Jugendlichen, die schon in jungen Jahren sich engagieren. Wir haben jedes Jahr den Preis für das junge Engagement auch ausgeschrieben. Da haben wir dieses Jahr verschiedene Bewerbungen bekommen und haben uns für einen jungen Mann entschieden, der seit 2021 sich als Trainer engagiert. Als Trainer in einem Fußballverein beim Lauterer SV Viktoria. Er ist dann dort auch in den Vorstand gegangen, 23, eben um auch das frische Blut in den Vorstand zu bringen. Und da, dieser junge Mann hat das übernommen, hat verschiedene Trainingslager organisiert. Und es ist ein großer Verein auf ihn aufmerksam geworden aus dem Erzgebirge im Bereich Fußball. Er darf jetzt seit Mitte vorigen Jahres beim FC Erzgebirge Aue als Fußballtrainer tätig sein. Also eine ganz steile Karriere. Meine Bitte an den Tom Richter, bleib deinem Heimatverein treu.

0: In der Kategorie Mannschaften ging der dritte Platz an das Radballteam U13 des SG Niederlauterstein.
1: Wo seid ihr denn gerade unterwegs?
2: Wo sind wir gerade unterwegs? Sagt ihr? Wir sind gerade in Stuttgart angekommen, in Sindelfingen.
1: Und was macht...
2: Willst du sagen, was morgen ist?
3: Halbfinale Deutsche Meisterschaft.
2: Genau, weil wir morgen hier, morgen Vormittag zum Halbfinale der Deutschen Meisterschaft sind, haben wir uns heute Abend schon auf den Weg gemacht.
0: Der zweite Platz ging an das Herrenpaar der Sportakrobaten des SAV Grünhain Schwarzenberg.
1: Da sind die beiden persönlich nicht da, sie sind zum Kaderlehrgang. Dafür freue ich mich auf den Papa. So steht's bei mir hier drauf. Du bist also stellvertretend hier und wie groß ist denn die Freude bei euch jetzt im Haus?
4: Riesig, weil das ist schon eine Ehre für die Jungs, die trainieren jetzt so deutlich mehr als früher, die vertreten den Verein und nicht bloß ihre Schwestern unterstützen sie, sondern auch die ganze Familie rund um die Uhr. Sie sind eigentlich ständig beschäftigt mit Training momentan.
0: Und der erste Platz ging an die Startgemeinschaft Erzgebirge U14 des LV 90 Erzgebirge und TTL Ehrenfriedersdorf.
1: Erster Platz bei den Landesjugendspielen, erster Platz bei den Landesmeisterschaften Team und erster Platz bei den Regionalmeisterschaften Team. Herzlichen Glückwunsch! Ich stelle die Frage jetzt einfach mal vor, was ist eure Lieblingssportart oder Lieblingsdisziplin?
5: Sprint, Speerwerfen, Hochsprung, Ball, Sprint, 800, Sprint, Hürden, 800, Weitsprung, Weitsprung, Sprint.
1: Was hat dich denn veranlasst? Zum einen diese Gala in dieser Form so zu machen und auch so lange durchzuhalten.
6: Es ist wunderschön, so viele junge Leute hier zu sehen, Sportler und deren Aktivitäten, sportlichen Erfolge mitzufeiern, das erleben zu dürfen. Und wenn man bei einer Planung einer Veranstaltung ist und sieht, wie die Rückmeldungen laufen, dass man nicht hinterher telefonieren muss, sondern es würden gerne viel, viel mehr kommen an so einem Abend, ist es der Dank.
0: Auch eine Zauberschau mit dem Titel Magie trifft KI war Teil des Rahmenprogramms.
7: Ich habe eine App dabei, das ist die Getränke-App, die nennt sich iJuice. Man kann die runterladen im App Store, die sieht so aus. Einen Moment noch, wir haben die App. Man muss das hier noch separat bei Apple dazu kaufen, das ist ein klassischer Zapfhahn. Der wird hier unten drauf gesetzt. Wir füllen das Ganze auf, in dem Fall mit Apfelschorle. Ist aufgefüllt und jetzt, Nauratsch, komm mal runter. Genau, keine Panik. Runter unter den Zapfhahn. Kannst du es mal runterhalten, das Glas. Perfekt. Jawohl.

mal wechseln, jawohl. Je schneller das Wi-Fi, desto schneller fließt die Apfelschorle. Ist eine gute Datenverbindung hier. Riecht gut, oder? Ist Apfelschorle, ja, ich sag ja. Ah, ich würde sagen, das reicht schon für den Zweck. So viel Sport habe ich noch nicht gemacht heute. Jawohl, perfekt. Und jetzt würde ich sagen, wir stoßen an auf die Sporttalente. Zum Wohl auf euch. Prost. Cheers, Navas.

Das war Kuckner, unser Erzgebirge für diesmal. Bis zur nächsten Sendung informieren wir Sie von Montag bis Freitag täglich in der Bergzeit. Glück auf!

0: Willkommen zur Glück auf TV Zeitreise, liebe Zuschauer. Schön, dass Sie in dieser Woche wieder mit uns in Erinnerungen schwelgen, mit so manchem Schätzchen aus unserem recht großen Fernseharchiv. In der Woche vor Pfingsten nehmen wir schon mal Ereignisse in Augenschein, die an dem besagten Wochenende für großes Interesse sorgten. Immer wieder ein beliebtes Ausflugsziel über die Pfingstfeiertage ist die Preßnitztalbahn. Wir begleiten die Eisenbahnenthusiasten schon sehr lange, seit dem Wiederaufbau der Strecke bis zur aktuellen Erweiterung nach Niederschmiedeberg. Heute blicken wir in die Jahre 1996 und 2011. Denn da war Günther Langer an den Feiertagen auch zwischen Jöstadt und Steinbach unterwegs.
1: Unser Gespräch mit Ralf Ziola, Vorsitzender des Vereins Die Wanderide. Seit Jahren sind wir schon diesen jungen Leuten auf der Spur. Wir sind zu Gast in Jöstadt, in Schmalzgrube. Wir sind zu Gast bei den Leuten der Preßnitztalbahn, der Museumsbahn im Schwarzwassertal,
2: der Schmalspurbahn Wolkenstein-Jöstadt wieder aufzubauen. Seit 1994 fährt sie wieder. In kurzen Streckenabschnitten soll einmal diese Bahn bis nach Steinbach wieder fahren. Auch wir, das Regionalfernsehen MEF, haben natürlich diese Männer begleitet in diesen 3 Jahren. Ob beim Ausladen von Schienen, von Weichen, wie hier in Schmalzgrube 1994,

oder bei Arbeiten an der Strecke, wie hier im Ortsteil Schlössel. Jöhstadt macht Dampf, Pfingsten 1996. Sollten Sie diesen Beitrag als Ihren interessantesten oder besten bewerten, dann eine 15 auf Ihre Postkarte.

0: große Freude bei den Jüngsten aus Steinbach, denn sie durften dieser alten historischen Dampflok zum ersten Mal im Fahrbetrieb wieder zujubeln. Nach reichlich einjähriger aufwendiger Reparatur wird sie Pfingsten wieder ihren Dienst zwischen Steinbach und Jöhstadt aufnehmen. Mehr dazu vom Vorsitzenden der Interessengemeinschaft Bresnitz-Talbahn e.V., Mario Böhme.
1: Die

0: war insoweit verschlissen, dass die gesetzlichen Einsatzzeiten, die für so eine Lokomotive vorgeschrieben sind, abgelaufen waren im vergangenen Jahr. Und wir mussten die Lokomotive komplett demontieren, alle Bauteile kontrollieren, aufarbeiten, verschlissene Teile ersetzen. Und das haben wir bei dieser Lokomotive, da sind wir sehr stolz drauf, überwiegend hier in eigener Werkstatt in Jöhstadt durchgeführt.
1: Natürlich musste auch das Feuer unter dem Kessel stimmen.
2: Ja, von Steinbach nach Jöhstadt geht es immer bergauf und da muss man sehen, dass man dranbleibt.
1: Mike Müller, Sie sind der Heizer auf dieser Lok. Was empfinden Sie eigentlich heute an diesem Tag?
2: Es ist schön, dass man das so lange erhalten kann und dass diese Technik heute immer noch funktioniert.
1: Sie ist wieder unterwegs im Schwarzwasser- und Bresnitztal. Die historische Dampflok mit Nummer 994511. Etwa 20 Vereinsmitglieder haben an dem ehrgeizigen Projekt des Umbaues mitgewirkt und dabei etwa 10.000 Arbeitsstunden geleistet.
3: Über Pfingsten kommen viele Touristen in unsere Region, weil es sich unter anderem hier schön wandern lässt. Und damit sind wir auch schon beim passenden Stichwort für unseren nächsten Beitrag. Denn da geht's ums Wandern, das 1996 in Marienberg besonders im Mittelpunkt stand. Günter Langer weiß mehr.
4: Ja, Pfingsten 1996 stand traditionell im Zeichen des Wanderns. Die Wanderigel, ein Verein aus Marienberg, präsentierte den internationalen Dreitagesmarsch.
5: So 93, er wurde gegründet, um diese Wanderung zum Erfolg zu führen, was uns scheinbar auch gelungen ist. Dem Verein gehören derzeit 19 Mitglieder an. Wir sind eine Ausnahme im Wanderverein, denn wir sind ein sehr junges Team. Das Durchschnittsalter ist ca. 35 Jahre und nicht 60 bis 70 wie in normalen Wandervereinen. Ja, wir werden unterstützt von vielen Aktiven, die nicht im Verein Mitglied sind, die aber Interesse an der Wanderung gefunden haben und sind zur Wanderung 40 bis 50 Personen, die täglich unterwegs sind, um alles in Ordnung zu bringen.
4: Du sagtest erst bereits, es ist also Wandern ist nicht etwas für bedachte Leute, es sind sehr viele Junge dabei. Welche Voraussetzungen muss man denn mitbringen, um bei euch wandern zu können oder überhaupt international erfolgreich zu sein? Du bist ja einer, der erfolgreich ist.
5: Tja, da braucht man eigentlich gar keine Voraussetzungen. Man muss Freude an der Natur haben, man muss gesund sein, zumindest so gesund, dass man laufen kann. Sure. Und mehr eigentlich nicht.
4: Es gibt auch morgen keine Stoppuhr, wo die Leute in irgendeiner Weise auf Leistung getrimmt werden. Man kann ganz gemütlich die Strecken angehen.
5: Das ist richtig. Man hat Startzeit von 7 bis 11 Uhr. Der Marathon ist begrenzt bis 9 Uhr, die Startzeit. Und jeder kann sich Zeit lassen bis 17 Uhr, um wieder ins Ziel zu kommen. Unterwegs auf den Strecken erhalten die Wanderer kostenlos Tee. Auf den längeren Strecken gibt es Stärkungsmittel, Obst und Fettbämme.
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0: Neulich am Zaun.
1: Hey Horst, kommst du rüber Fußball gucken?
2: Nee, Dietmar, ich kann beim besten Willen nicht.
3: Spitzenspiel.
2: Ich muss erst mal die Terrasse bauen, sonst gibt's von meiner Frau wieder Knatsch.
3: Na dann, viel Spaß.

0: das sieht nach Elfmeterschießen aus.
1: Was ist das jetzt? Wurde er jetzt das Kurbel durchgehabt, dann bei seiner Büttelei hier.
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3: Das geht nicht.
4: Wo es sich am Pfingstwochenende auch gut hinwandern lässt, sind die Holzskulpturen in Blockhausen beim Sauensäger. Nationale und internationale Holzkünstler finden sich Jahr für Jahr dort ein und fertigen wahre Meisterwerke aus dem Naturstoff. Oftmals stehen auch prominente Paten zur Seite, wie hier im Jahr 2011 ein Sänger, der heute leider nicht mehr lebt.
5: Das sind drei Worte sagen. Das Beste der Welt. Es gibt nichts, was dem hier das Wasser reicht. Und ich war in einigen Ländern schon und habe dort geschnitten, glaubt man es.
6: Gigantisch, absolut Weltklasse und sehr schön.
7: Und da waren ja noch der Ausrichter, Sauensäger Andreas Martin, der Schirmherr, Landrat Volker Uhlig, Mittelsachsen und der Ehrengast Gunter Emmerlich.
8: Das Material Holz, das ist für mich was ganz Wunderbares. Ich könnte bloß außer Hacken und Sägen nichts damit anfangen, aber eben Sägen einfach nur so geradezu. Und ich bewundere die Künstler, die hier Großartiges schaffen.
9: Ich denke, da wird jeder darauf stolz sein. Aber es ist nicht nur der Stolz, dass wir sagen können, das sind wir. Das ist ja die ganze Region und die kennt keine administrative Grenzen. Das ist einfach das Erzgebirge und da ist das egal, ob das im Erzgebirgskreis oder dann in unserem Erzgebirgsteil in Mittelsachsen liegt.
10: 5, 4, 3, 2, 1, aus!
11: Genial, was die Säger geschafft haben, Bienenbeuten. Und du wirst sicher die eine oder andere schon gefilmt haben. Also vom riesigen Bär bis zu den Waschbären. Selbst die Angela Merkel ist hier vertreten. Also wieder geniale Sachen.
8: Andreas Martin hat mich gefragt, wenn ich denn hierher komme, ob sie mir einen Gefallen tun können. Und da habe ich gesagt, ich habe eine Bank im Garten, die hat sich eigentlich schon auch vom Alter her verabschiedet. Die sieht doch nicht mehr besonders gut aus. Und dann hat er gesagt, da kann Abhilfe geschaffen werden. Und das ist jetzt die neue Dresdner Bank und die wird nicht fusionieren mit der Commerzbank.
7: Mit einem Gruppenbild aller Teilnehmer ging schließlich diese Veranstaltung zu Ende. Andreas, Ende gut, alles gut?
12: Alles bestens. Wir sind zufrieden.
7: Mit diesen Bildern, aber vor allem Tönen vom 8. Husky Cup aus Blockhausen, einem Ortsteil von Dorf Chemnitz, zu Pfingsten 2011.
4: Wenn ich nur die zwei Buchstaben MZ erwähne, dann geht bei vielen Zuschauern das Herz auf. Bis heute beliebt in nah und fern. Die Zweiradmarke geht bei vielen weit mehr unter die Haut als so manches Tattoo. Ein Treffen ganz hartgesottener Fans in Pfaffroda aus dem Jahr 1996 holen wir uns jetzt nochmal in Erinnerung. MUZ pur.
13: Guten Tag, ich bin der Henk aus Holland. Ich bin hier vor dem dritten Mal, war vorher noch im Warmbad. Und es gefällt uns hier sehr gut, außer das Wetter dann.
7: Ja, das Wetter, aber das kann einen richtigen Biker nicht anhaben. Auch nicht beim MUZ-Treffen am 17. und 18. Mai 1996 in Pfaffroda. Selbstversorgung war angesagt und so hatte man es sich in den mitgebrachten Zelten gemütlich gemacht und wartete auf das, was hier beim Treffen so geboten wurde. Mehr dazu von Manfred Bolzenius, der in Seifen sein neues Zuhause gefunden hat.
14: Ja, ich möchte alle Zuschauer recht herzlich begrüßen zum internationalen MZ-Treffen in Pfaffroda hier im Erzgebirge. Leider haben wir dieses Jahr nicht so schönes Wetter wie die letzten Jahre, aber das schreckt auch die MZ-Fahrer ab, nicht dieses Jahr nach Pfaffroda zu kommen. Wir machen hier unser drittes traditionelles in Pfaffroda, unser drittes Treffen zusammen mit dem Mutz Motorradwerk. MOZ, die werden morgen präsent sein. Wir werden das

0: Motorradwerk besichtigen. Wir werden Probefahrtaktionen hier mit den neuesten Mutz-Modellen machen können. Und Souvenirverkauf ist geplant. Wir machen natürlich auch Ausfahrten zum wunderschönen Museum Augustusburg, was immer wieder ein sehr beliebter Ausflugspunkt ist. Wahrscheinlich auch nach Seifen, wo wir mal schauen, wie das Wetter wird. Vielleicht wird es noch ein bisschen besser. Und dann wird am Samstag hier ein großes Geschicklichkeitsturnier veranstaltet. Das wird auch die Firma MUZ ausrichten und wir hoffen, dass das Wetter noch ein bisschen besser wird.
1: Natürlich hat er uns ein Gerät vorgestellt, das so richtig auf der Straße noch nie zu sehen war.
0: Ja, hier haben wir die MUZ Scorpion, das Topmodell aus Hohndorf. Ein wunderschönes Motorrad, viele technische Feinheiten, schöne Sachen, pulverbeschichteter Rahmen, VA-Auspuffanlage. Ein wunderschönes Fahrzeug, ein super Fahrwerk, ein ganz toller Motor. Und das ist ein außergewöhnliches Fahrzeug, das ist ein Schwenkergespann. Das habe ich mir bauen lassen, um mal so ein bisschen einen Anstoß zu geben, dass man vielleicht auf dem Sektor der Gespannen vielleicht noch etwas machen kann. Das Fahrzeug schwenkt, das heißt, es ist zu fahren wie ein Solomotorrad. Der Seitenwagen kann also nicht hochkommen in den Kurven. Es ist ein Fahrgefühl, ich würde sagen, es ist die verrückteste Art, Solomotorrad zu fahren.
1: Etwas in die Jahre gekommen, auch für den Besitzer immer noch das Topmodell.
2: Ich war über 20 Jahre bei der Armee im Marinebereich und musste die Zeit nicht mit zu einer, mit einer Strich 1 jeden Tag nach Marienberg fahren. Ich wüsste nicht, wenn ich mit so einem Ding mal stehen geblieben wäre. Und gemacht wird grundsätzlich nichts. Wo man nichts macht, da geht auch alles. Ja, genau. Nur dort gibt es Probleme, wo die Leute viel basteln. Das ist eine Abt 150-3, Baujahr zwischen 1955 und 60 in der Drehseite gebaut worden. Und ich fahre die noch jeden Tag, immer so 2-3 Kilometer hin und dasselbe wieder zurück. Und das ist das, was absolut funktioniert und was man reparieren kann, gut. Und wo man sich ja absolut auskennt, ja, als wie beim modernen Seich. Und das ist ja wichtig. Nicht, wenn du früh fort willst, dass du erst viel Rotz machen musst, wird irgendwann und dann geht es einem los. Ja. Ja, und ich möchte auch noch ein paar Jahre dabei bleiben, weil ich noch viel Ersatzteile habe. Ja.
3: Guckt man da nicht etwas neidisch auf die vielen Motorräder, die heute hier mit da sind, die etwas moderneren Datums sind?
2: Nee, da gucke ich gar nicht neidisch, weil ich selbst noch eine moderne BMW habe, aber die ich nur auf große Strecken fahre. Und nicht hier auf die Klungenstrecken, weil das erstens viel zu schade ist und die waren ja gar nicht warm. Leider müssen wir noch dazu sagen, dass Zschobau alles verschrottet hat und die vielen MZ, die hier sind, jetzt auf dem Schlauch stehen und alle Bestandteile suchen. Das ist eben das Schlechte, wo es für andere Dieben, gerade von meiner BMW und so, ich habe da Beziehung nach Chemnitz und dort garantieren sie ab 1960 jedes Ersatzteil und für Zschobau ist alles Schrott, das ist das Schlechte.
3: Sie kommen aus den alten Bundesländern. Haben Sie schon mal so ein Fahrzeug gesehen?
4: Ja klar, ich habe selbst eins noch zu Hause. Nicht ganz so ein altes, schönes Schätzchen, 150er. Ich bin zwar nicht mit so einem Ding hier, ich bin mit einem modernen Hightech-Japaner hier, aber ist ja auch egal. Man muss einfach dabei sein, ist alles.
3: Was bedeuten eigentlich für Sie solche Treffen wie das heutige hier?
4: Es gehört dazu, zum Motorrad, zum richtigen Motorradfahrer gehört sowas dazu. Meine ich mal so ganz schwer. Und ja, Leute kennenlernen, Erfahrung austauschen, Benzingespräch, wie man es so schön nennt. Ist cool, hundertprozentig.
3: Auch wenn das Wetter derzeit nicht das Beste ist.
4: Ach, das ist doch heute schon wieder gut, ist doch heute schon wieder klasse. Da muss man drüber stehen.
3: Voller Optimismus.
4: Genau.
3: Was werden Sie in den nächsten Tagen hier veranstalten?
4: Ja, mal gucken, was noch so angeboten wird. Hier ist ja noch eine MZ-Besichtigung oder Werksrundgang oder wie man immer das nennen mag. Ja, mal schauen, da mache ich natürlich mit. Und dann mal gucken, was noch so geboten wird. Ne?
3: Ist man da als Einzelperson hier oder als ganze Clique?
4: Nur ich bin mit dem Arbeitskollegen hier und ist auch ein MZ-Freak, steht neben mir. Und ja, coole Sache, ne? Muss man mitmachen. Zwar 600 Kilometer fast hinter uns, aber immer noch voller...
3: Wir wollen natürlich auch noch wissen, wo sie herkommen.
4: Ja, aus Detmold, Nordrhein-Westfalen. Lippe Detmold, ist ja eigentlich ein Begriff, meine ich mal ganz schwer.
1: Vom verregneten Pfaffroda nun nach Zschobau, oder besser nach Hohndorf. Dort wurde MUZ besichtigt und ganz speziell diese zwei Maschinen möchten wir auch Ihnen vorstellen. Ja, alles Geschichte.
5: Was Sie natürlich am meisten interessieren wird, das sind die zwei Motorräder hier. Das ist diese Rennmaschine, mit der die Elli Bindrum am Wochenende in Hockenheim den zweiten Platz bei diesem SOS Europeans Cup gewonnen hat, also in diesem Lauf.

0: Das sind 5 Läufe insgesamt, die im Rahmenprogramm der europäischen Superbike-WM-Läufe mitlaufen. Ich war selbst dort, habe mir das angeschaut. Also die Elli hat eine sehr gute Figur gemacht. Der Rico Richter, der die zweite Maschine für uns gefahren hat, also der Vizemeister der 250er-Klasse, der hat die schnellste Trainingszeit gehabt. Der war nochmal 2 Sekunden schneller als die Elli und stand auf der Pole Position. Leider ist die Kupplung am Start kaputt gegangen, sodass er das Rennen nicht aufnehmen konnte. Aber die Elli hat wirklich ein beherztes Rennen gefahren und hat hinter dem Michael Rudroff, den Sie ja sicher aus der 500er WM kennen, den 2. Platz belegt. Und es war wirklich sehr gut, was sie gezeigt hat. Essmaschine auf einem niedrigeren Level. Also hier ist die Basis die käufliche Replika, also das käufliche Replika-Modell. Die hat nur praktisch einen offeneren Auspuff und eine Startnummer dran und ein paar kleine Modifikationen. Also mit dieser Maschine kann man auch Rennen fahren. Aber das ist praktisch unsere werkseigene Rennmaschine, die nun natürlich auf einem höheren Standard schon wieder ist. Einmal was Leichtbau betrifft und auch was die was das Tuning des Motors betrifft.
1: Soweit das MUZ-Treffen in Pfaffroda und der Werksrundgang am 17. und 18. Mai 1996, also vor 30 Jahren. Was aus MUZ geworden ist, ja, das wäre wieder ein eigener Beitrag.
2: Genie, bist du bereit?
3: Freilich.
2: 3, 4.
4: Glück auf, der Steiger kommt und er hat sein helles Bier bei der Hand und er hat sein helles Gold bei der Hand. Schon aufgemacht.
2: Lass es uns preisen, das Gold. Und weißt du, was das Gute ist, Günni? Das gibt's jetzt in jedem teilnehmenden Getränkestützpunkt.
3: Aber nur im Spezialitätenregal.
2: Das stimmt.
5: Mit dem nächsten Beitrag begeben wir uns nach Seifen. Genauer in den Seifener Ortsteil Oberseifenbach. Eine Frage an die Einheimischen. Wissen Sie noch, was am 20. Mai 2006 dort gefeiert wurde? Ich helfe Ihnen ein klein wenig auf die Sprünge. Das 4. Waldfest war es. Schönstes Frühlingswetter herrschte und zog viele Gäste in die Natur. Günter Langer auch.
6: Nichts mit Vogelbeerbahn. Wir im oberen Erzgebirge sind erst einmal froh, dass nach diesem langen Winter es bei uns grünt und blüht. So auch am 20. Mai 2006, wo wir mitten in der Natur mit Mikro und Kamera dabei waren. Beim 4. Waldfest in Oberseifenbach. Der Anton-Günther-Chor entbot musikalisch einen jahreszeitlichen Streifzug durch Wald und Natur. Aber auch das bunte Programm, das nebenbei lief, ließ keine Langeweile für Alt und Jung aufkommen. Natürlich war auch für das leibliche Wohl gesorgt worden. Nur Petrus spielte an diesem Tag nicht richtig mit. Für die Veranstaltung kein Abbruch. Viele waren gekommen, um sich ein paar gemütliche Stunden zu machen, sich zu informieren oder um den Mitgliedern des Neuhausener Karnevalsvereines zuzuschauen. Sie waren mit der kompletten Mannschaft angereist.

0: So, herzlichen Dank an die Waldprinzessinnen.
1: Er trug mit Verantwortung, Herr Bader, er begrüßte und hier sind weitere Waldfeen.
2: Thomas Bader, hier in Oberseifenbach, da ist wirklich richtig was los. Das vierte Waldfest, das Sie natürlich maßgeblich mit vielen Partnern organisiert haben, das kann man sagen, ist ein richtiger Renner. Da sind viele Leute hier. Wie kam es eigentlich dazu?
3: Ja, es kam dazu, als ich hier 1999 angefangen habe, als Revierförster, damals noch vom Revier Hirschberg.

0: Kirchberg habe ich hier ein verlottertes Waldfestgelände vorgefunden. Es war die Buden am Verfallen und da gab es jemanden, der hatte die Idee gehabt, den Namen kann ich auch gerne mal nennen. Das war der Reinhold Lorenz, der Vorsitzende des Schützenvereins Schwartenberg. Er hat damals gesagt, wir könnten doch hier als Jäger uns präsentieren.
1: Es läuft ja, wie Sie schon sagten, ein richtiges Kulturprogramm hier. Auch hier wird gesägt, hier wird natürlich Holztechnik und überhaupt Forstunternehmen präsentieren sich. Zelebriert, kann man fast sagen, ja. Und die Leute nehmen das dankend an. Und Sie haben ja heute schon Führungen gemacht. Was machen Sie mit den Leuten da?
0: Naja, bei den Waldführungen erklären wir eigentlich, was wir im Wald machen. Mhm. Wir stehen oftmals im Winter in der Zeitung drin, dass wir wieder irgendwelche Jagden gemacht haben. Mhm. Und wir wollen den Leuten einfach hier das Ergebnis zeigen, was heute naturnahe Waldwirtschaft bedeutet. Das ist anders, wie es früher war, mit Kahlschlägen. Wenn wir uns hier umschauen, überall grünt es. Es kommt hier kostenlos Eberesche, Ahorn, Buche, Esche, Fichte, alles kostenlos hier vor. Die Natur, die zeigt uns, was sie will. Und wir Förster, wir müssen es eigentlich nur steuern und begleiten.

0: Na, wollen wir hoffen, dass sich die Herren nicht verkühlt haben.
1: Einen ganz dicken Applaus für die Original-Neuhausener Nachtgällen.

0: Ja, da darf man ruhig applaudieren. Vielen, vielen herzlichen Dank hier zum Waldfest.
1: Mit Familie unterwegs, auch der Bürgermeister von Seifen. Und wie gefällt's?
2: Da freuen wir uns darüber, dass es immer wieder so ist, dass der Heimatverein und der Sächsische Staatsforstbetrieb hier sehr stark mitarbeitet, mit Unterstützung der Gemeinde. Und wir haben das Glück mit dem Wetter, sind wir sehr froh drüber. Und es ist natürlich auch eine Gelegenheit, die Natur kennenzulernen und die Besonderheiten des Waldes zu erfahren.
1: Von den Kommunalpolitikern nun zum Heimatverein Oberseifenbach.
3: Es ist ja im Prinzip damals alles in Eigenleistung hier geschaffen worden und da hängen die Leute natürlich mit Leib und Seele dran. Und es ist schön, dass es jetzt wieder losgeht, denn es war im Prinzip sonst dem Verfall preisgegeben.
4: Das Wetter geht noch, aber ansonsten sehr interessant auch für meinen Enkel.
1: Sie merken schon, es waren viele auf den Beinen, aber auch Großstädter waren hier zu finden.
5: Ja, habt ihr fein gemacht, alles schön, sehenswert, immer was Neues als Städter. Ne? Schön,
6: gegen
5: Chemnitz.
7: Und vor allen Dingen auch aus Chemnitz, ja, prima alles. Ja.
6: Für was interessieren Sie sich?
7: Für alles.
5: Natur, lange Natur, Waldfest, gute, tschüss.
1: Gudi, tschüss. Na dann, ihr Chemnitzer, kommt mal wieder. Ganz gespannt saß dieser junge Mann auf dem Baumstumpf. Ihn interessierte natürlich diese Technik.
8: Den Abschluss gab es natürlich mit Musik, mit den Berglandmusikanten.

0: So, das war er, unser Besuch in Oberseifenbach. Gefeiert wurde das vierte Waldfest. Und wie Sie gesehen haben, ganz erfolgreich.
1: Das war unser Rückblick auf das Geschehen in den vergangenen Jahren für diese Woche. Aktuelles aus der Region erfahren Sie in unseren weiteren Informationssendungen oder über die Mediatheken auf der Homepage bzw. bei YouTube. Ich verabschiede mich für heute. Machen Sie es gut. Bis zum nächsten Mal.

0: Hallo und herzlich willkommen zu Sachsen aktuell am Wochenende, liebe Zuschauerinnen und Zuschauer. Schön, dass Sie nochmal eingeschaltet haben. Chinesische Autobauer in Zwickau. Genau diese Idee sorgt derzeit in Sachsen für Diskussionen. Wirtschaftsminister Dirk Panther verteidigte seinen Vorstoß jetzt im Landtag und sieht darin eine Chance für die Zukunft des Automobilstandorts.
1: Wer die Zukunft der Automobilindustrie in Sachsen und in Deutschland sichern will, der darf Realitäten nicht ignorieren.
2: Maßstab sei die industrielle Zukunftsfähigkeit des Standortes. Sachsens Wirtschaftsminister schlägt Produktion chinesischer Autos im Zwickauer VW-Werk vor.
1: Schlüsseltechnologien wollen wir und werden wir nicht abgeben. Genauso lehne ich auch den staatlichen Einfluss aus China ab.
2: Es waren Worte, die für Wirbel gesorgt haben. Der Vorschlag von Sachsens Wirtschaftsminister Dirk Panther, chinesische Hersteller in Zwickau produzieren zu lassen, hat auch das Protokoll der 29. Plenarsitzung im Sächsischen Landtag tangiert. Denn gestartet wurde mit einer Erklärung des SPD-Politikers zu diesem Thema. Es gehe darum, vorhandene und bestehende Kooperationen aufzugreifen, keinesfalls jedoch um eine direkte Beteiligung des Landes aus Fernost. Ziel sei vielmehr die Zukunftsfähigkeit Sachsens im Automobilsektor.
1: Worum es mir dabei nicht geht, ist ein Verkauf oder der Einstieg eines chinesischen staatlichen Investors. Es geht um die Zusammenarbeit mit bestehenden Joint Ventures, an denen VW bereits beteiligt ist, zum Beispiel SVW mit dem Hersteller SAIC, einem der größten chinesischen Autoproduzenten. Es geht also um einen realistischen Blick auf den Automobilmarkt. Chinesische Marken werden auf den europäischen Markt so oder so weiterkommen. Sie werden Fuß fassen. Wir sollten damit pragmatisch umgehen und dafür sorgen, dass Sachsen davon profitiert. Wir wollen also, dass China als Chance für Sachsen begriffen wird. Das heißt, unser Maßstab ist die industrielle Zukunftsfähigkeit des Standortes und sichere Arbeitsplätze bei VW in Sachsen.
2: Außerdem sei China längst nicht mehr nur die verlängerte Werkbank des Westens. Das Reich der Mitte habe in manchen Bereichen inzwischen so stark aufgeholt, dass man im Rahmen von Joint Ventures, etwa im Batteriebau, durchaus auch in Deutschland davon lernen könne.
1: Und hinzu kommt ja, dass China in vielen Bereichen der Elektromobilität technologisch und industriell längst kein Entwicklungsland mehr ist. Im Gegenteil, sie sind Innovationstreiber und teilweise Vorreiter. Davon können auch wir profitieren, sei es bei Batterietechnik oder Software.
2: Laut Panther soll im Zuge der Standortvereinbarung in Zwickau die Halle 5 in Mosel im Jahr 2027 geräumt werden. Das Modell ID.3 würde dann künftig in Wolfsburg vom Band laufen. Insgesamt plant Volkswagen bis 2030 den Abbau von 35.000 Arbeitsplätzen in Deutschland. Schon im vergangenen Jahr waren am Standort Mosel zahlreiche befristete Verträge ausgelaufen. In Dresden entsteht eines der modernsten Herzzentren Deutschlands. Für rund 300 Millionen Euro wird aktuell ein riesiger Neubau hochgezogen. Nun wurde dafür symbolisch der Grundstein gelegt, mit Prominenz aus Politik und Gesundheitswesen. Was das neue Herzzentrum künftig leisten soll und warum der Bau so teuer wird, das erfahren Sie jetzt.
3: 150 Millionen ist wirklich viel Geld in unserer Krankenhausplanung. Aber wir wussten, dass es diese besonderen Zentren geben muss.
4: Insgesamt 300 Millionen Euro, moderne Technik und mehr Platz für Herzmedizin. In Dresden wächst das neue Herzzentrum. Rund 25.000 Patienten sollen hier pro Jahr behandelt werden. Mit Ministerpräsident Michael Kretschmer wurde nun symbolisch der Grundstein gelegt. Die Baustelle läuft bereits seit dem Spatenstich im Mai 25.
3: Das ist gar nicht zu überschätzen. Die Menschen, die wirklich in so einer Notsituation sitzen, haben

0: Zentrums Dresden, erklärt, warum es einen Neubau in diesen Dimensionen braucht.
1: Neubau braucht es einfach, weil wir aus allen Nähten platzen. Sie können sich vorstellen, dass neue Geräte, aber auch Ansprüche an Arbeitsplätze sich verändert haben. Ja, wir haben natürlich eine große Intensiv-Unit hier. Das bedeutet, wir haben sehr kranke Menschen, die hier behandelt werden. Das heißt, wir wollen natürlich die Leute wieder fit machen. Wir wollen den Leuten mehr Gesundheit geben, Lebensqualität. Aber wenn Sie das mit anderen Krankenhäusern vergleichen, dann haben wir eben sehr viele Intensivbetten. Und deswegen ist es entsprechend auch kostenintensiv.
0: Auch Landtagspräsident Alexander Dirks hält den Neubau für wichtig. In Deutschland lebten 2023 über 4,5 Millionen Menschen mit einer koronaren Herzkrankheit.
2: Das Herzzentrum ist Spitzenmedizin. Herz- und Gefäßkrankheiten sind eine ganz, ganz wesentliche Herausforderung für unsere Gesellschaft, insbesondere auch durch den demografischen Wandel. Und deswegen ist eine gute, moderne Versorgung, aber natürlich auch ein attraktiver Arbeitsplatz sehr, sehr wichtig. Deswegen ist es ein großartiges Signal, dass in dieser ja doch auch herausfordernden Zeit der Freistaat und Sana gemeinsam hier fast 300 Millionen Euro investieren, um diesen Neubau des Herzzentrums in Dresden zu gewährleisten.
0: Bezahlt wird das Projekt von zwei Seiten. Rund 150 Millionen übernehmen die Sana-Kliniken, die andere Hälfte kommt aus dem Sondervermögen des Freistaats Sachsen, welches auch darüber hinaus für die sächsische Medizin genutzt werden soll.
3: Krankenhaus ist eine große Priorität in unserem Sondervermögen und wir werden sicher in den nächsten Jahren bis 2030 zwischen 1 und 2 Milliarden Euro investieren.
0: Dass weitere Investitionen nötig sind, weiß auch Dresdens Oberbürgermeister Dirk Hilbert. Denn neben dem neuen Herzzentrum gibt es in der Stadt noch andere medizinische Projekte, die dringend vorankommen sollen.
4: Wir schauen gerade unser großes Investment im städtischen Klinikum, das hängt bestimmt schon mindestens 10 Jahre jetzt in den Seilen und muss dringend erledigt werden und umgesetzt werden. Ich spreche vom Haus B.
0: Trotzdem steht der Oberbürgermeister hinter dem neuen Herzzentrum.
4: Also ich wünsche mir für die Bürger, dass wir beste medizinische Versorgung anbieten und dass wir auch alle Träger enger zusammenrutschen und uns auch wirklich interdisziplinär oder unabhängig von so vielleicht Gesellschaftsstruktur, von Zuständigkeiten sagen. Wir haben in allen Fachgebieten die beste Angebote hier in der Region. Man kann wirklich sagen, wenn du erkrankt wirst, wenn du ein Problem hast, wirst du hervorragend versorgt. Das muss unser Ziel sein und wie wir dahinter organisieren, das muss man am effizientesten machen, egal wer die Zuständigkeit hat.
0: 300 Millionen Euro, 40.000 Quadratmeter und 5 Geschosse. Das neue Herzzentrum gehört zu den größten Gesundheitsprojekten in Sachsen. Geplant sind ca. 220 Betten, darunter 90 Intensivbetten und 6 OP-Säle. Ende 2029 soll der Neubau fertig sein und für einen der modernsten medizinischen Standorte in Europa stehen.
5: Nicht nur die Abgase, auch der Abrieb von Bremsen wird künftig strenger reguliert. Forscher in Chemnitz arbeiten deshalb an einer völlig neuen Bremstechnologie mit Edelstahl statt klassischem Material. Die Idee dahinter: weniger Feinstaub, weniger Rost und längere Haltbarkeit. Doch bis zur Serienreife ist es noch ein weiter Weg.
6: Ja, das Besondere an der Euro 7 ist, dass zuerst mal sogenannte Non-Exhaust Emissions reguliert werden. Das sind also Emissionen, die nicht durch den Antriebsstrang verursacht werden.
7: Neue Abgasnorm zwingt Hersteller zum Umdenken. Chemnitzer Forschungsinstitut bietet Lösungen an, die auch Probleme der E-Mobilität ins Visier nimmt.
6: Vorteile bringt es vor allen Dingen an der Hinterachse von Elektrofahrzeugen.
7: Sie ist der Gegenspieler jedes noch so starken Motors, die Bremse. Im Automobilbau ist sie ein entscheidendes Bauteil. Die dafür notwendige Technik ist, abgesehen von einigen Sportwagen, über Jahrzehnte gleich geblieben. Das könnte sich künftig allerdings ändern. Denn mit der Abgasnorm Euro 7 rückt auch der Abrieb von Bremsen und Reifen stärker in den Fokus. Für diese sogenannten Nicht-Abgasemissionen sollen künftig strengere Grenzwerte gelten. Dementsprechend müssten die Hersteller laut Sebastian Postmann, wissenschaftlicher Mitarbeiter am Fraunhofer Institut für Werkzeug-, Maschinen- und Umformtechnik, im Bremsbereich umdenken.
8: Ja, also den Weg, der momentan beschritten wird, das sind Kaugusscheiben, die beschichtet werden in Einstoff- oder Zweischichtsystem. Ja, entsprechend kostenaufwendig und auch noch nicht serienreif. Das muss man ganz klar sagen. Da gibt es auch viele Fragestellungen, die zu entwickeln sind, aber die müssen serienreif werden, wenn die Euro 7 kommt. Und Filtersysteme, die natürlich dann auch irgendwo wie jeder Filter voll werden und gewechselt werden müssen. Ne? Das ist momentan das, was wir kennen. Und Fahrzyklussysteme, wo die Bremsen teilweise auch gereinigt werden. Aber da fährt jeder Hersteller ein Stück weit auch andere Regime, sicherlich auch Fahrzeugklassen abhängig.
7: Eine mögliche Lösung ist eine Bremsscheibe, die das Fraunhofer Institut gemeinsam mit Zulieferern der Automobilindustrie entwickelt. Dabei geht man andere Wege als bisherige Hersteller. Im Fokus der Forschung steht Edelstahl als Material für die Bremse. Die Vorteile liegen laut Falco Wagner von der TU Chemnitz auf der Hand.
6: Ja,

0: Richtig. Wir konnten in unserem Forschungsprojekt nachweisen, dass wir mit unserer Edelstahlbremsscheibe eine Verschleißreduzierung von ungefähr 85% im Gegensatz zu einer normalen Graugussbremsscheibe erreichen können. Wichtig ist allerdings, dass es auf das Gesamtsystem bezogen ist, also die Kombination aus Bremsscheibe und Bremsbelag.
1: Und nicht nur dort könnte das Material seine Vorzüge ausspielen, auch an anderer Stelle deuten sich Vorteile an. Aus Sicht von Falco Wagner könnte das Konzept dazu taugen, den Wartungsaufwand der Hinterradbremse deutlich zu senken.
0: Ja, die Hinterachsbremse ist generell etwas weniger belastet als die Vorderachse, sodass da auch in einem Einsatz weniger Bremskraft entsprechend abgerufen wird. Und somit kann die Bremsscheibe eher korrodieren, da dieser Abrieb entsprechend nicht vorhanden ist. Gleichzeitig ist bei E-Fahrzeugen natürlich die Rekuperation ein Thema. Das heißt, moderne E-Fahrzeuge werden eher mit der Elektromaschine bremsen als mit der Reibungsbremse. Und somit kann es auch hier zu einer gesteigerten Korrosionsanfälligkeit kommen, die wir mit unserer Bremsscheibe gelöst haben.
1: Denn Edelstahl rostet nicht und ist dadurch deutlich weniger anfällig für Korrosion. Von der Serienreife sei man allerdings laut Sebastian Postmann noch weit entfernt. Das System funktioniere zwar bereits auf dem Prüfstand, für weitere Forschung brauche es jedoch die Unterstützung der Hersteller.
2: Ja, das ist jetzt ein Angebot, die kann man anfassen, die kann man bremsen, die macht eine gute Performance auf dem Teststand. Und jetzt gilt es natürlich, jemanden zu finden, der den Mut hat zu sagen, er geht in eine Vorserie und prüft das dort nach und gibt uns auch ein Feedback, was können wir dort noch besser machen, in welche Richtung kann es gehen. Ja, und dann entsprechend dieses Potenzial für den Kunden und für den Markt zu heben.
1: Mit einer Markteinführung ist deshalb nicht so schnell zu rechnen, denn ein Partner für die Vorserienproduktion ist das eine, die gesamte Logistik rund um die Edelstahlbremse das andere.
2: Ja, das kommt darauf an, wie groß die Serie ist. Und es muss ja von dem Level, wo wir jetzt sind, also ganz geringer Technologiereifegrad, gerade nachgewiesen, dass es geht, erstmal eine Infrastruktur aufgebaut werden. Aber da redet man schon über mehrere Jahre, die das dauern würde, bis das dann in eine Serie geht. Und auch die Hersteller müssen dann die entsprechende Logistik und interne Verfügbarkeit und Verteilersystem halt aufbauen.
1: Ob sich die Edelstahlbremse am Ende tatsächlich auf dem Markt durchsetzt, wird sich also erst in den kommenden Jahren zeigen. Klar ist aber schon jetzt, der Druck durch strengere Umweltauflagen zwingt die Automobilindustrie zum Umdenken. Und genau darin könnte für Forschungseinrichtungen aus Sachsen eine große Chance liegen.
3: Nach einer kleinen Unterbrechung geht es bei uns unter anderem um die Modernisierungsagenda für Sachsen. Bleiben Sie also dran.

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2: Willkommen zurück, liebe Zuschauerinnen und Zuschauer. Schön, dass Sie dran geblieben sind. Weniger Bürokratie, mehr Digitalisierung und milliardenschwere Investitionen. Mit einer neuen Modernisierungsagenda will die sächsische Staatsregierung den Freistaat fit für die Zukunft machen. Doch die Pläne sorgen im Landtag auch für Kritik, vor allem wegen geplanter neuer Schulden. Am Dienstag wurde darüber kontrovers debattiert.
3: Kritisieren ist hier untertrieben. Ich halte das für derartig verfehlt, so eine Anti-Pflegepolitik zu machen in einem Land, was immer älter wird. Das ist total verrückt.
4: Zum Internationalen Tag der Pflegenden hat die Linksfraktion im Sächsischen Landtag eine aktuelle Debatte zur Pflege beantragt. Fraktionsvorsitzende Susanne Schaper kritisiert, dass Pflegebedürftige, Angehörige und Beschäftigte immer stärker unter Druck geraten.
3: Wir haben auf einen

0: älteren Menschen, der gepflegt werden muss, 2 im erwerbsfähigen Alter. Das heißt, die Demografie wird so sein, dass bald niemand mehr da ist, der uns pflegt. Wenn man dann jetzt noch sieht, was für Maßnahmen getroffen werden, Pflegebudget wird gekürzt, im sogenannten Stabilisierungsgesetz eine Pflegereform wird gemacht und man versucht, indem man die Hürden höher macht, vielleicht weniger Pflegende zu bekommen. Davon wird aber keiner besser laufen können oder alleine duschen können. Das ist wirklich absoluter Mist. Und es wird Zeit, dass wir darauf aufmerksam machen, dass Politik das aufgreift und vernünftige Entscheidungen dazu trifft und nicht so was Intelligenzbefreites.
1: Auch die CDU sieht die Pflege vor großen Herausforderungen. Jessica Steiner, pflegepolitische Sprecherin der Fraktion, richtet den Blick besonders auf die Belastungen in den Einrichtungen und in den Familien.
2: Gerade wird ja im Bund auch viel diskutiert, auch ob man das Pflegebudget zum Beispiel wieder abschaffen sollte. Ich halte davon nichts, einfach weil es auch im Krankenhaus klar gemacht hat, dass Pflege nicht nur ein Kostenfaktor ist. Und dieser Logik sollten wir uns nicht wieder nähern, sondern halt klar machen, Pflege hat einen Wert und das muss auch abgebildet sein. Daran sollte festgehalten werden und aber auch eine Weiterentwicklung erfolgen hin zu mehr Qualität. Gleichzeitig brauchen wir in der ambulanten Versorgung, auch in der Häuslichkeit, in der Familienpflege eine Entlastung, weil die Menschen einfach da eine große, also die professionell Pflegenden eine Arbeitsverdichtung haben, aber auch die pflegenden Angehörigen teilweise nicht wissen in diesem komplizierten System, wo sie die Hilfe bekommen, die sie brauchen.
1: Für die SPD ordnet Simone Lang die Lage ein. Die Fachsprecherin für Gesundheit, Pflege und Soziales sieht vor allem die Versorgungssicherheit und die steigenden Kosten als zentrale Punkte.
3: Also es muss darüber nachgedacht werden, wie wir Heimkosten deckeln können. Und wie wir Versorgung sicherstellen können und wie wir dafür sorgen können, dass Pflege auch für die pflegenden Angehörigen machbar ist, ohne dass sie an ihrer eigenen Gesundheit dort irgendwelche Abstriche machen müssen.
1: Die AfD setzt ihren Schwerpunkt auf die häusliche Pflege. Gesundheits- und pflegepolitische Sprecherin Katja Dietz fordert, pflegende Angehörige stärker zu entlasten.
4: Wir möchten gern ein Landespflegegeld einführen. Wir möchten damit Menschen, die in der häuslichen Pflege, also Angehörige, die ihre Eltern, ihre Ehepartner oder was auch immer pflegen, also Oma, Opa, wer gepflegt werden muss und dafür in der Arbeit oder im Beruf einen Schritt zurücktreten, sich dafür Zeit nehmen, sagen, wir wollen diese entlasten. Es geht ja dann irgendwann später um Rente, Altersarmut und so weiter. Und mit Einführung eines Landespflegegeldes würde man das zumindest ein Stück abfedern.
1: Beim BSW steht die Finanzierung im Mittelpunkt. Ronny Kupke, gesundheitspolitischer Sprecher und Fraktionsvorsitzender, sieht dabei nicht nur den Bund, sondern auch Sachsen in der Verantwortung.
5: Der sinnvolle Schritt wäre eigentlich, die gesamte Finanzierung auf eine breitere Basis zu stellen, also eine Art Pflegevollversicherung, wo jeder einzahlt. Das ist eine gesamtgesellschaftliche Aufgabe aus unserer Sicht. So jetzt also nicht nur mit Pflegeversicherungsbeiträgen von den Pflichtversicherten, sondern es muss jeder seinen Beitrag leisten. Und es darf kein Armutsrisiko durch Pflege entstehen. Also wir müssen das auskömmlich finanzieren. Und speziell in Sachsen wäre eine Maßnahme zum einen die Investitionskosten. Das ist eine Kannbestimmung im SGB 11. Das Land kann die Investitionskosten für stationäre Pflegeeinrichtungen tragen, sich beteiligen. Und das würde bei den Pflegenden ungefähr zwischen 300 und 400 Euro Entlastung monatlich bedeuten. So, das wäre schon mal ein Schritt, den man hier in Sachsen machen kann, unabhängig von der Bundespolitik.
1: Auch die Grünen warnen vor zusätzlichen Belastungen. Fraktionsvorsitzende Franziska Schubert sieht besonders Menschen mit niedrigem Unterstützungsbedarf und die Kommunen unter Druck.
6: Gerade wenn wir zum Beispiel den Pflegegrad 1 verlieren, betrifft das hier in Sachsen über 60.000 Menschen. Und gerade dieser Pflegegrad ist ja einer, der es ermöglicht, ein selbstbestimmtes Leben für eine relativ lange Zeit auch noch in den eigenen vier Wänden sicherzustellen. Das ist das eine. Das zweite ist, wenn die Eigenanteile so hoch sind, dass sie nicht mehr gegenfinanziert werden können aus dem eigenen Einkommen, aus der eigenen Rente, dann muss die Kommune einspringen, dann springen die Landkreise mit den sogenannten Hilfen zur Pflege ein. Und das führt dazu, dass das wahnsinnige Belastung für die kommunalen Haushalte produziert, die es jetzt schon gibt. Und das spielt die Kommunen noch weiter an die Wand.
1: Die Vorschläge der Fraktionen gehen in der Pflegepolitik deutlich auseinander. Einig sind sich aber viele darin. Ohne Entlastung wird der Druck auf Pflegebedürftige, Angehörige, Fachkräfte und Kommunen weiter wachsen. Entscheidend wird nun, welche Forderungen aus der Landtagsdebatte tatsächlich in Sachsen ankommen.
7: Starker Saisonstart für die Dresden Monarchs. Vor heimischer Kulisse im Hans-Steyer-Stadion haben die Dresdner ein echtes Ausrufezeichen gesetzt. Mit einem deutlichen 47:8 gegen Braunschweig zeigte das Team vor über 8000 Fans gleich zum Auftakt seine Offensiv- und Defensivstärke.
8: Was für ein Start in die neue GFL.

0: Saison. Die Dresden Monarchs haben im ersten Heimspiel direkt ein dickes Ausrufezeichen gesetzt. Vor mehr als 8000 Zuschauern im Heinz-Steyer-Stadion gewinnen die Königlichen klar mit 47:8 gegen die Braunschweig Lions. Dabei sah der Beginn noch gar nicht so eindeutig aus. Braunschweig kam ordentlich rein, wollte Dresden früh ärgern. Doch dann übernahm die Monarchs-Defense das Kommando. Zwei erzwungene Fumbles brachten die eigene Offense perfekt ins Spiel und die ließ sich nicht lange bitten. Tufun Milala lief zum ersten Touchdown. Kurz darauf fand Quarterback Rocky Lombardi seinen Receiver Janne Serkele in der Endzone. Auch danach blieb Dresden voll auf dem Gas. Touchdown Pass auf Tigo Moss, Safety durch die Defense. Und noch ein Lauf-Touchdown von Lala. Zur Halbzeit war die Richtung damit längst klar. Nach der Pause machten die Monarchs genau da weiter. Lombardi lief selbst zum Touchdown, später glänzte erneut Janne Serkele mit seinem zweiten Score des Tages. Überhaupt war der Receiver einer der auffälligsten Spieler auf dem Feld. Starke Catches, zwei Touchdowns und immer wieder mittendrin im Geschehen. Ein Field Goal legten die Dresdner noch nach, ehe Braunschweig kurz vor Schluss doch noch in die Endzone kam, inklusive Two-Point-Conversion. Am Ende stand trotzdem ein deutliches 47:8. Die Monarchs starten also dominant in die Saison. Starke Defense, effiziente Offense und eine Kulisse, die direkt wieder Lust auf Football in Dresden macht.
1: Das war Sachsen aktuell am Wochenende. 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Ich wünsche Ihnen zunächst ein entspanntes Wochenende und würde mich freuen, wenn Sie am Montag wieder mit dabei sind. Bis dahin, machen Sie es gut.

0: Wenn ich nur eine Police behalten dürfte, es wäre die Haftpflicht. Kostet ein paar Euro im Monat, kann mir und meiner Familie aber im Ernstfall auf Deutsch den Arsch retten.
1: Hallo und herzlich willkommen zum achten Podcast von Ivan Petschow. Ich bin David Hanek und heute sprechen wir über ein sehr wichtiges Thema, nämlich wie schützt man sein Zuhause und seinen Besitz richtig? Und wie hat man auch bei bestimmten rechtlichen Fragen immer einen kompetenten Ansprechpartner zur Hand? Yvonne, hallo, schön, dass du da bist.
0: Ich freue mich auch und möchte euch heute gerne inspirieren, wie man mit ein paar cleveren Entscheidungen viel ruhiger schläft. Egal, ob es um das eigene Zuhause, ein Missgeschick im Alltag oder einen Streit vor Gericht geht. Und ich erkläre auch heute wieder alles ganz einfach und verständlich.
1: Genau. Wir wollen es heute so erklären, dass es jeder versteht. Yvonne, viele haben ja eine Wohnung, ein Haus, vielleicht auch Kinder und wollen einfach nur wissen, bin ich im Fall der Fälle wirklich gut abgesichert? Welche Themen nehmen wir heute unter die Lupe?
0: Wir machen heute mal den Rundumcheck bei den Versicherungen, die wirklich jeden betreffen, der ein Zuhause hat. Egal ob Wohnung oder Haus, Eigentum oder Miete. Denn wer eigene Sachen besitzt, Verantwortung trägt, oder einfach im Schadenfall nicht im Regen stehen will, sollte diese Sachversicherungen kennen. Und gemeint sind Hausrat, Haftpflicht, Gebäude, Glas und Rechtsschutzversicherung. Klingt erstmal viel, aber keine Sorge. Ich erkläre es so, dass am Ende hoffentlich jeder sagt, aha, jetzt habe ich es verstanden und jetzt macht das alles Sinn.
1: Klingt super. Dann lass uns doch direkt loslegen. Starten wir mit einer Frage, die zum Beispiel in deinen Beratungsgesprächen oft auftaucht. Was ist eigentlich der Unterschied zwischen Hausrat und Gebäudeversicherung? Viele werfen das ja in einen Topf. Was gehört wozu und braucht man das wirklich beides?
0: Mega wichtig, die Frage. Ich mal dir mal ein Bild. Wenn du dein Haus auf den Kopf stellst und schüttelst, ist alles, was rausfällt, Hausrat. Alles, was fest verankert ist und nicht abfällt, zählt zum Wohngebäude. Die Hausrat schützt also alles, was dir gehört und in deiner Wohnung oder deinem Haus steht. Möbel, Fernseher, Kleidung, Schmuck, Technik, Teppiche, Bargeld, sogar dein neues E-Bike. Wenn irgendwas davon durch einen versicherten Schaden kaputt geht oder geklaut wird, weil zum Beispiel eingebrochen wurde, ein Feuer ausbricht oder Leitungswasser aus dem Rohr austritt, dann bist du mit einer Hausratversicherung auf der sicheren Seite. Und das Beste daran, du bekommst den Neuwert ersetzt. Also nicht das, was dein Fernseher heute noch wert ist, sondern was er in gleicher Art und Güte bei der Wiederbeschaffung kosten würde. Typisches Beispiel, du bist im Urlaub und währenddessen schlägt der Blitz ein. Es kommt zu einem Stromüberspannungsschaden und dann kommst du wieder nach Hause und merkst, Scheiße, Fernseher, WLAN-Router, Soundanlage, teurer Kaffeevollautomat, alles kaputt. Alle Geräte sind durchgebrannt. Sowas deckt zum Beispiel die Hausratversicherung ab. Schadenhöhe, je nach Ausstattung, schnell 5.000 bis 7.000 Euro. Oder du kommst nach Hause, Wasserrohr geplatzt, alles steht unter Wasser, Sofa, Teppich, Laptop, alles unbrauchbar, zack. Schaden 8.000 Euro aufwärts.
1: Okay, jetzt gib uns doch mal nochmal eine ähnlich einfache Erklärung für die Wohngebäudeversicherung.
0: Klar, die Wohngebäudeversicherung ist für alles zuständig, was fest mit dem Haus verbunden ist. Also das Dach, die Wände, Fenster, Türen, Böden, Heizkörper, eben die gesamte Bausubstanz. Wenn zum Beispiel bei einem Sturm das Dach abgedeckt wird oder ein Blitz einschlägt und ein Feuer entsteht, dann wird es finanziell schnell heftig. Da reden wir ganz locker über Schäden im fünfstelligen Bereich. Solche Schäden übernimmt die Wohngebäudeversicherung und die wird vom Eigentümer des Gebäudes abgeschlossen. Bist du Mieter, ist das gar nicht deine Baustelle. Aber

0: deine Sachen innen drin, also Möbel, Fernseher, Kleidung, Technik, die sind nicht durch die Wohngebäudeversicherung geschützt. Dafür brauchst du deine eigene Hausratversicherung.
1: Das heißt, wenn ich zur Miete wohne, kümmert sich der Vermieter zwar ums Gebäude, aber nicht um meinen Fernseher, mein Sofa oder etwa mein teures E-Bike?
0: Genau. Wenn zum Beispiel ein Rohr platzt oder das Dach durch einen Sturm beschädigt wird, ist das Sache der Gebäudeversicherung des Vermieters. Aber wenn bei einem Einbruch dein 4.000 € E-Bike geklaut wird, dann greift nur deine eigene Hausratversicherung. Und in guten Tarifen ist es sogar mitversichert, wenn dein E-Bike außerhalb deiner Wohnung gestohlen wird, solange es abgeschlossen war.
1: Okay, und wenn ich ein Haus besitze?
0: Dann brauchst du beides. Die Hausratversicherung für den Kram in deinem Haus und die Gebäudeversicherung für die Substanz drumherum. Stell dir vor, es wird eingebrochen. Die Einbrecher hebeln die Terrassentür auf und klauen deinen Fernseher, Schmuck und Laptop. Die kaputte Tür ist ein Fall für die Gebäudeversicherung und die anderen Dinger werden über die Hausratversicherung entschädigt. Nur beide zusammen bringen dich finanziell wieder in den grünen Bereich.
1: Gibt es bei der Gebäudeversicherung noch irgendwas, worauf man besonders achten sollte?
0: Oh ja, da gibt es gleich mehrere Punkte. Zum einen, auch bei der Gebäudeversicherung bekommst du im Schadenfall den Neuwert ersetzt. Heißt, du bekommst das, was du brauchst, um dein Haus oder Teile davon in gleicher Art und Güte wieder aufzubauen. Und ausschlaggebend ist immer eine korrekte Wertermittlung. Mir fällt in der Praxis oft auf, dass Menschen eine Immobilie kaufen und einfach den alten Versicherungsvertrag vom Vorbesitzer übernehmen, ohne zu checken, wie damals eigentlich der Wert des Hauses ermittelt wurde. Wenn zum Beispiel der Keller nachträglich ausgebaut wurde oder im Dachgeschoss neuer Wohnraum entstanden ist und das nicht gemeldet wurde, ist die Versicherungssumme vermutlich zu niedrig. Das kann im Schadenfall zu Kürzungen oder sogar zu Ablehnungen führen.
1: Heißt also, wenn ich zu wenig Wohnfläche angegeben habe oder Sonderausstattungen nicht berücksichtigt wurden, bleibe ich unter Umständen auf einem Teil meines Schadens sitzen?
0: Ganz genau. Deshalb unbedingt checken, ob alles korrekt und aktuell eingerechnet wurde. Und das betrifft nicht nur das Thema Wertermittlung, sondern auch die Versicherungsbedingungen. Viele denken, alte Verträge seien besser. Aber ehrlich, neue Bedingungen sollen den Kunden in der Regel immer besser stellen und bieten oft viel moderneren und zeitgemäßeren Schutz. Schönes Beispiel. In alten Gebäudebedingungswerken fehlen oft wichtige Leistungen, die etwa die Kosten für Sachverständige oder für Aufräum- und Entsorgungsarbeiten nach einem Sturm oder Brand abdecken. Dabei sind genau diese Punkte im Ernstfall entscheidend, wenn zum Beispiel ein Baum auf dein Haus stürzt und das halbe Dach abgetragen werden muss. Dann reicht es nicht, nur die Reparatur zu zahlen. Dann muss auch Schutt weg. Die Statik muss geprüft werden, es muss ein Gutachter beauftragt werden. Und all das sollte mit drin sein. Und mal ehrlich, viele zahlen, gerade viele Deutsche, über 1.000 € für ihre Autoversicherung, aber für ihr Haus, das oft das Zehnfache wert ist, nur 300 €. Das passt doch einfach gar nicht zusammen. Gerade wenn man im Alter mietfrei wohnen will, sollte man doch da die Relation richtig einschätzen. Es geht nicht um 5 € mehr oder weniger im Monat. Es geht darum, im Schadenfall wirklich richtig und bedarfsgerecht abgesichert zu sein.
1: Okay, das klingt also zumindest für mich alles ziemlich schlüssig. Gibt es bei der Hausratsversicherung noch irgendwas, worauf du hinweisen möchtest?
0: Ja, ein richtig wichtiger Punkt ist das Thema grobe Fahrlässigkeit, was in alten Bedingungswerken oft nicht versichert ist. Klingt erstmal juristisch, ist aber doch ziemlich alltagsnah. Stell dir vor, du zündest abends eine Kerze an, gehst dann nochmal schnell runter zum Späti und während du weg bist, brennt's. Dumm gelaufen, aber sowas passiert. Wenn dein altes Bedingungswerk das Thema nicht mit abdeckt, kann der Versicherer sagen, tja, selber schuld und du kriegst nur einen Teil ersetzt oder gar nichts. Eben weil du grob fahrlässig gehandelt hast. Wenn es aber richtig geregelt ist, bekommst du den kompletten Schaden bezahlt, auch wenn du einfach mal gedankenlos gehandelt hast. Und das ist echt was wert.
1: Also zahlt eine gute Versicherung auch dann, wenn ich selbst mal unbewusst Mist baue?
0: Ganz genau, wir sind alle mal unaufmerksam. Da bleibt das Bügeleisen.

0: an. Das Handy-Ladekabel steckt noch in der Steckdose. Oder die Waschmaschine läuft, während wir gar nicht in der Wohnung sind. Deshalb bitte darauf achten, dass grobe Fahrlässigkeit mitversichert ist. Das schützt vor bösen Überraschungen. Und noch ein Tipp zur Versicherungssumme. Hier gibt es eine Faustregel, mindestens 650 Euro pro Quadratmeter Wohnfläche anzusetzen. Dann ist man safe, auch bei einem größeren Schaden, und es gibt keine Kürzung wegen Unterversicherung.
1: Kommen wir mal zur Privathaftpflichtversicherung. Viele sagen ja, das ist die eine Versicherung, die wirklich jeder haben sollte. Stimmt das?
0: Absolut. Wenn ich nur eine Police behalten dürfte, es wäre die Haftpflicht. Kostet ein paar Euro im Monat, kann mir und meiner Familie aber im Ernstfall auf Deutsch den Arsch retten. Denn wenn du jemand anderem aus Versehen einen Schaden zufügst, bist du persönlich dran. Und zwar mit deinem Konto, deinem Einkommen, deinem ganzen Vermögen. Und ja, das kann schnell in die Millionen gehen. Vor allem bei Personenschäden, wenn jemand dabei verletzt wird.
1: Wow, Millionen? Klingt krass. Hast du mal ein Beispiel, was wirklich passieren kann?
0: Na klar, hier drei ganz alltägliche Szenarien. Du bist bei Freunden auf der Couch, willst kurz dein Glas abstellen und wischst dabei versehentlich deren MacBook vom Tisch. Totalschaden, 2000 Euro weg. Außer deine Haftpflicht springt ein. Dann übernimmt sie Reparatur oder Ersatz. Wichtig zu wissen, in der Haftpflicht wird immer nur der Zeitwert ersetzt. Heißt, wenn das MacBook 5 Jahre alt ist, bekommen deine Freunde nicht das, was mal auf der Rechnung stand, sondern den Wert, den das MacBook heute noch hat. Beispiel 2. Dein Kind lässt gedankenlos den Wasserhahn laufen. Ihr wohnt zur Miete und irgendwann tropft bei eurem Untermieter das Wasser durch die Decke. Wand geschädigt, Möbel hin, Vermieter genervt und du haftest. Das wird locker 4- oder 5-stellig, je nachdem, wie groß der Schaden ist. Beispiel 3. Du bist mit dem Fahrrad unterwegs und willst schnell links abbiegen. Schaust aber nicht richtig über die Schulter und übersiehst einen E-Rollerfahrer. Ihr stoßt zusammen. Der E-Rollerfahrer stürzt schwer, schlägt mit dem Kopf auf dem Asphalt auf. Und dort haben wir dann viele Folgen. Schweres Schädel-Hirn-Trauma, dauerhafte Pflegebedürftigkeit, Umbau des Hauses auf barrierefrei, Personal, für Pfleger, Hilfsmittel, Reha, Schmerzensgeld und lebenslange Rentenleistungen. 1,2 bis 1,5 Millionen Gesamtschaden und das alles, weil du einen Moment unaufmerksam warst. Ohne Haftpflichtversicherung würdest du diesen Schaden ein Leben lang aus eigener Tasche zahlen müssen.
1: Okay, also im Prinzip, sobald ich jemandem anderen etwas kaputt mache, egal ob Person oder Sache, kann es richtig teuer werden. Und die Haftpflicht, die Privathaftpflicht, die schützt mich davor.
0: Genau. Sie ist dein Schutzschild im Alltag. Wenn mal was schiefläuft und das passiert früher oder später jedem, dann springt sie ein. Und weil man im Zweifel mit seinem Einkommen und seinem Besitz haftet, bewahrt dich eine gute Haftpflicht vor dem finanziellen Ruin. Und ja, für Familien gibt es Familientarife. Da sind die Kids dann direkt mit abgesichert. Und was viele nicht wissen, die Privathaftpflicht kümmert sich nicht nur darum, berechtigte Forderungen zu bezahlen, sie prüft auch, ob Ansprüche überhaupt gerechtfertigt sind. Wenn jemand also etwas von dir will, was dir gar nicht angelastet werden kann, wehrt diese Versicherung das für dich ab, notfalls auch vor Gericht. Das nennt man passiven Rechtsschutz.
1: Okay, also ganz klar ein Must-Have. Denn dann haben wir mit Haus, Gebäude und Haftpflicht ein schon ziemlich starkes Sicherheitsnetz gespannt.
0: Ja, und das alles für ein gutes Gefühl im Alltag und vermutlich immer noch für einen nur zweistelligen Monatsbeitrag. Ach, und ein Punkt wird super oft unterschätzt und den möchte ich gern noch ergänzen, nämlich das Thema Schlüsselverlust.
1: Was genau meinst du damit? Die Versicherung zahlt, wenn ich meinen Schlüssel verliere?
0: Unter bestimmten Bedingungen schon. Stell dir vor, du verlierst den Büroschlüssel deines Arbeitgebers und der hängt an einer Schließanlage. Dann reden wir nicht über ein neues Schloss, sondern über den kompletten Austausch der gesamten Anlage, manchmal in einem ganzen Bürokomplex. Da bist du schnell bei 10.000 Euro oder mehr. Und ja, auch sowas ist über eine gute Haftpflichtversicherung mitversichert, wenn der Baustein Schlüsselverlust enthalten ist.
1: Okay, das wäre echt teuer. Ja. Und das Gleiche gilt dann wahrscheinlich auch, wenn ich zum Beispiel den Haustürschlüssel meiner Mietwohnung verliere, oder?
0: Ganz genau. Wenn dein Vermieter die Schließanlage tauschen muss, zum Beispiel im Mehrfamilienhaus mit Zentralverriegelung, zahlst du als Verursacher.
1: Kommen wir mal zur Glasversicherung. Für viele klingt das nach, brauche ich nicht. Stimmt das?
0: Kommt drauf an. Glasschäden sind tricky. Hausrat oder Wohngebäude zahlen oft nur, wenn der Glasschaden zum Beispiel durch Sturm, Hagel oder Einbruch passiert ist. Aber was, wenn dein Kind beim Fußball das Wohnzimmerfenster einschießt? Dann ist das ein eigener Schaden. Keine Haftpflicht, keine Gebäudeversicherung springt hier ein. Und ohne Glasversicherung zahlst du selbst.
1: Krass. Also ich hätte echt gedacht, dass das unter Gebäude fällt.
0: Denken viele, wird aber nur über eine Glasversicherung reguliert. Und Glas ist teuer, vor allem große Fenster, Glastüren oder das Cerankochfeld, wenn dir mal ein schwerer Topf drauf kracht.
1: Also lohnt sich das vor allem für Leute mit viel Glas zu Hause?
0: Genau. Wer einen Wintergarten, große Fensterfronten, Duschkabinen aus Glas oder Kunststoff hat oder ein Aquarium, dem empfehle ich, Glas auf jeden Fall mit reinzunehmen. Und oft geht mit dem Glasbaustein in einem Schutzpaket der Paketrabatt auch für alle Sparten um 5% nach oben. Also mehr Schutz und Leistung für fast das gleiche Geld.
1: Was war das nochmal mit dem Cerankochfeld?
0: Klassiker. Du holst das Honigglas aus dem Gewürzschrank über deinem Kochfeld. Es flutscht dir wegen öligen Fingern aus der Hand. Zack, Ceran fällt kaputt. Mit einer Glasversicherung kein Problem. Ohne ist es teures Lehrgeld. Meinem Sohn ist das in seiner ersten eigenen Wohnung tatsächlich im letzten Jahr passiert. Und die 680 Euro Reparatur hätten ihm als Studenten richtig wehgetan.
1: Okay, Yvonne, jetzt haben wir noch mal einen letzten Brocken, die Rechtsschutzversicherung. Viele sagen ja, das sei nur was für Streithähne oder Luxus. Was sagst du dazu?
0: Ganz ehrlich, Rechtsschutz ist kein Luxus. Das ist dein Schutz, wenn es mal richtig unfair läuft. Denn Recht haben und Recht kriegen sind zwei komplett verschiedene Dinge. Und ohne Versicherung überlegen sich viele, lohnt sich der Anwalt überhaupt und wer weiß, was der kostet? Mit einer Rechtsschutzversicherung musst du dir diese Frage gar nicht erst stellen.
1: Heißt, ich kann mein Recht durchsetzen, ohne dass mein Konto direkt mitklagt.
0: Genau. Die Versicherung zahlt für Anwalt, Gericht, Gutachten, Mediation, alles, was du brauchst, um dich zu wehren. Und das betrifft ganz normale Situationen im Alltag. Zum Beispiel im Job. Du wirst unfair gekündigt oder fühlst dich gemobbt. Mit Rechtsschutz kannst du ohne Risiko gegen deinen Arbeitgeber vorgehen. Und was ich dabei besonders wichtig finde, ist der Hinweis, dass im Arbeitsrecht die Kosten in der ersten Instanz immer geteilt werden. Egal, ob man gewinnt oder verliert. Das heißt, selbst wenn du am Ende im Recht bist, bleibst du ohne Rechtsschutzversicherung auf Kosten sitzen. Und das ist wirklich ärgerlich, vor allem, weil du ja eigentlich Recht hast. Zweites Beispiel, Miete. Also der Mietrechtsschutz. Dein Vermieter behält einfach mal die Kaution ein, obwohl du alles top übergeben hast. Auch hier greift die Versicherung. Oder im Beispiel Verkehrsrecht. Du hast einen Unfall, bist aber gar nicht schuld und du warst allein im Auto. Der Gegner und Unfallverursacher behauptet das Gegenteil und hat blöderweise auch noch einen Zeugen im Auto. Deinen Rechtsschutz übernimmt. Oder im privaten Bereich, du bestellst online ein teures Produkt, aber es kommt nie an. Oder dein Nachbar dreht regelmäßig nachts die Musik auf. Auch das kann vor Gericht enden.
1: Krass, das sind ja alles ganz normale Dinge. Und viele würden sich wahrscheinlich ohne Versicherung gar nicht trauen, was zu unternehmen.
0: Exakt. Letztens sagte ein Kunde, ich hoffe, ich brauche sie nie. Und das verstehe ich total. Eine Versicherung.

0: ist am Ende wie eine Art Wette. Das heißt, der Kunde entscheidet, dass er sich für die Summe X das Problem Y aus dem Kopf nehmen möchte. Bei der Rechtsschutzversicherung genauso wie bei jeder anderen. Was viele gar nicht wissen, es gibt auch einen kostenfreien Beratungsrechtsschutz, der immer mit dabei ist, ganz egal, welche der Bausteine man gewählt hat. Die Bausteine hatten wir ja kurz schon beschrieben. Das sind Verkehrsrechtsschutz, Miet- und Wohnungsrechtsschutz, Berufs- und Arbeitsrechtsschutz und Privatrechtsschutz. Der Beratungsrechtsschutz ist zusätzlich dafür, für genau die Momente gedacht, in denen du nachts wach liegst und dich fragst, was passiert eigentlich, wenn das, was heute passiert ist, wirklich eskaliert. Dann kannst du am nächsten Tag einfach bei der Hotline anrufen, bekommst sofort einen Fachanwalt ans Telefon, der dir sagt, wie kritisch die Situation ist und ob sie teuer werden kann. Oder ob du abgesichert bist. Ganz ohne Sichtung von Unterlagen. Und das ist so, so wertvoll, weil du sofort wieder Klarheit und Ruhe bekommst.
1: Ah, spannend. Also sozusagen, ich bezahle dafür, dass ich im Ernstfall ruhig schlafen kann und selbst bei Unsicherheiten sofort rechtlichen Rat bekomme?
0: Ganz genau. Deine Rechtsschutzversicherung gibt dir Rückhalt, wenn du dich sonst ohnmächtig fühlen würdest. Denn wenn du eigentlich im Recht bist, aber der Anwalt 1.500 Euro kostet, geben viele klein bei. Mit einer Rechtsschutzversicherung musst du dich nicht mehr wegducken. Du kannst sagen, okay, wir klären das, weil ich es kann. Und was ich echt oft beobachte, die Leute werden immer dünnhäutiger und leider auch prozessfreudiger. Was früher vielleicht mit einem Gespräch geregelt wurde, landet heute schnell beim Anwalt. Und das ist nicht nur finanziell ein Thema, es stresst auch emotional total. Ich finde deshalb, man sollte sich echt mal fragen, ob man selbst und auch die eigene Familie rechtlich gut abgesichert ist. Und auch, habe ich im Fall der Fälle überhaupt die Möglichkeit, mich zu wehren? Oder entscheidet mein Kontostand, ob ich kämpfen kann oder nicht? Eine Rechtsschutzversicherung bringt dir finanzielle Chancengleichheit. Und das ist heutzutage leider wichtiger denn je.
1: Unverbindlich, sympathisch, verständlich. Das habt ihr heute gehört. Also, wenn ihr euch beraten lassen wollt, bucht euch gerne einen Termin über den Link in der Beschreibung. Dann könnt ihr eure individuellen Themen durchsprechen und euch eine individuelle Strategie geben lassen, die euch sicher fühlen lässt. Ja, danke, Yvonne.
0: Gern geschehen.
1: So, damit haben wir diesen Monat viele wichtige Themen durchgesprochen über Familie, Kinder und alles, was euch zu Hause lieb und teuer ist. Und ja, damit haben wir jetzt einmal komplett aufgeräumt von Schäden an Sofa, Scheibe, Schließanlage oder auch dann den Kampf ums Recht. Nächste Woche wird es auch sehr spannend. Da geht es um das Thema Invalidität, Berufsunfähigkeit und Erwerbsminderung. Das sind drei Dinge, die häufig in einen Topf geworfen werden, aber grundunterschiedlich sind. Bleibt unbedingt dran, abonniert den Kanal, schaut nächsten Monat, Montag wieder rein, 18 Uhr immer hier auf dem Kanal. Aktiviert auch die Glocke, dann wird euch das angezeigt. Wenn ihr eine Meinung dazu habt, lasst gerne einen Kommentar da und wenn ihr uns unterstützen wollt, auch gerne ein Like. Bis zum nächsten Mal. Ciao.

0: Also ich versuche mich hier gerade schon so ein bisschen warm zu spielen, aber irgendwie so richtig funktioniert es bei mir nicht. Ist aber gar nicht schlimm, denn dafür haben wir heute uns Gäste eingeladen, nämlich Alex, Philipp und David. Hi, schön, dass ihr da seid. Ja, ihr drei seid Teil des 404 Multigaming e.V. aus Dresden. Was genau macht ihr da und wer seid ihr? Stellt euch gerne mal vor.
1: Ja, mein Name ist David Schramm. Ich bin Vereinspräsident bei 404 Multigaming und kümmere mich um alles im Verein, was so die Verwaltung betrifft und alles weitere.
2: Ich bin Philipp Becker, mein Spielername ist Manoi und ich bin aktiver E-Sportler in der im Breitensport Abteilung Rocket League.
3: Mein Name ist Alexander Schramm, ich bin Pressesprecher des 404 Multigaming e.V. und kümmere mich um sämtliche Öffentlichkeitsbelange.
0: Ihr seid Brüder?
3: Ja.
0: Gut, also falls die Frage aufkam, selber Nachname, ihr seid Brüder. Ja, sehr cool. Was genau macht denn euer Verein jetzt? Also E-Sports offensichtlich, das haben wir ja jetzt schon mit rausgehört, aber da gibt es ja sicherlich noch mehr, was da so drin dahinter steckt.
1: Genau, die Entwicklung rührt daher, dass wir seit 2013 als Online-Community aktiv gewesen sind, in Deutschland weit verbreitet. Und ich das damals übernommen hatte, damals noch als sogenannter Clan, im Clan-Lead nannte man das. Und wir hatten uns dann halt immer weiterentwickelt und professionalisiert und haben dann gemerkt, okay, wir brauchen, um tatsächlich stattfinden zu können, um vielleicht auch mit Partnern in Gespräche gehen zu können, in der Rechtsform. Und hatten uns dann dazu entschieden, uns dann 2018 Dresden als e.V. zu gründen.
0: Was bringt das für Vorteile, wenn man sagt, man gründet einen Verein?
1: In erster Linie können die Leute tatsächlich dann halt auch Mitglied des Vereins werden. Sie waren zwar vorher schon auch Mitglieder der Community, aber das ist nochmal was anderes, wenn man einen Antrag abschickt und dann halt sich wirklich dazu auch verpflichtet, den Verein und die Sache an sich zu fördern. Und dann haben die Mitglieder natürlich auch durch die verpflichtenden und regelmäßig stattfindenden Versammlungen die Möglichkeit, die Gemeinschaft als solches mitzugestalten und zu formen.
0: Seit wann besteht ihr als Verein?
1: Gegründet haben wir uns am 4.4.2018. Also das hat auch ein bisschen was mit unserem Namen zu tun, 404. Das war extra deswegen ausgewählt. Und haben uns da jetzt seitdem her immer weiterentwickelt und tatsächlich jetzt sogar mit einem eigenen Standort auf der Großenhainer Straße in Dresden fest niedergelassen, wo wir auch tatsächlich den Leuten im Offline sozusagen, also im Real Life, eine Anlaufstelle bieten, um gemeinsam zusammenzukommen und halt Veranstaltungen oder Verschiedenes zu gestalten.
0: Seit Anfang des Jahres sind ja E-Sports-Vereine, können die als gemeinnützig anerkannt werden. Was bedeutet das für euren Verein insbesondere?
1: Ja, das bringt einen sehr großen Vorteil, weil es erstmal der generellen Anerkennung des E-Sports zuträglich ist. Das heißt, Gaming, also das hobbymäßige Ausführung, beziehungsweise auch das Trainieren und das Zusammenkommen, das Kulturgut Gaming wird jetzt halt auch anerkannt und führt halt dazu, dass beispielsweise Sponsoren jetzt die Möglichkeit haben, ihre Unterstützung beim Verein halt steuerlich geltend zu machen in Form von zum Beispiel Spendenquittung. Und das wird generell die Förderung von E-Sport in ganz Deutschland halt erweitern und ausweiten, sage ich mal in dem Sinne. Dazu kommt halt, dass es noch die Möglichkeit gibt, durch die Gemeinnützigkeit ja, verschiedene Fördertöpfe, staatliche Fördertöpfe mit anzufragen und halt generell das Thema Gaming und das soziale Miteinander weiter zu fördern.
0: Findet ihr, das würde ich jetzt sagen, kann gerne jeder beantworten, dass allgemein E-Sports noch mehr, noch, dass einfach Menschen noch einen größeren Blick darauf bekommen sollten?
3: Also ich finde, die Gesellschaft durchlebt ja einen Wandel, was das angeht. Ich meine, wir haben die Generation, die jetzt nachkommen, alles so um die 30 Jahre und drunter, wachsen damit auf oder wachsen sogar verstärkt damit auf. Auch die danach sind schon teilweise mit drin. Und ja, also ich denke, das wird auch der E-Sport zu spüren bekommen oder hoffe es, dass die Generationen A viel offener dafür sind, weil alle es in irgendeiner Art und Weise betreiben, ob es jetzt ein bisschen Daddeln am Handy ist oder ob es dann tatsächlich auch der E-Sport ist. Und dementsprechend wird es in Zukunft viel relevanter und wir befinden uns jetzt noch in einem Status, wo wir um solche Sachen wie die Gemeinnützigkeit sehr viel kämpfen müssen. Also da geht auch ein großes Lob an den E-Sport-Bund Deutschland raus, der sich sehr stark dafür eingesetzt hat, auch viel, viel, viel Zeit und Herzblut da mit der Politik verschwendet hat, sage ich mal, weil es wirklich echt lange gedauert hat, bis sie zu diesem Punkt gekommen sind. Also da war man zwischenzeitlich schon mal so weit, dann gab es wieder einen Rückschlag und so weiter. Und jetzt sind wir tatsächlich an dem Punkt angelangt, deswegen an der Stelle da auch die Adressierung an den SPD. Und ja, es wird auf jeden Fall in der Zukunft relevanter und wir freuen uns drauf.
1: Man sieht ja den Trend tatsächlich auch bei jungen Leuten. Also man kann das heutzutage schon beobachten. Ich bin jetzt selber Familienpartner von einem 8-jährigen Sohn und ich habe das Ganze, natürlich hat er einen einfacheren Zugang, aber bei seinen Freunden ist Minecraft schon seit dem Kindergarten ein Thema. Und so wird die Generation schon im jungen Alter daran geführt, dass man halt mit dem Thema Gaming tatsächlich nicht bloß einfach zockt und jetzt irgendwelche Spiele spielt, sondern tatsächlich auch sehr kreativ wird. Also er hat relativ schnell

0: 30 Jahren, aber ich meine, unsere Generation wird auch immer älter, die, die nachrutschen, kommen dazu und so wird es immer ja, weitflächiger verbreitet, auch in Deutschland.
1: Ich denke, es wäre fatal, wenn Deutschland sich als Land und auch als Gesellschaft dem Ganzen gegenüber verwehren würde. Ich finde es wichtig, dass wir dem Ganzen offen gegenüberstehen, gerade weil es auch einen Großteil der Gesellschaft betrifft mittlerweile. Die nachkommenden Generationen wachsen alle mit dem Thema Gaming auf, ob es jetzt nun das Gedaddel am Handy ist oder ob es tatsächlich dann der E-Sport wird. Deswegen ist es wichtig, dass wir das als Gesellschaft gemeinsam angehen, dieses Thema. Und wir als Verein sehen das als auf jeden Fall als unsere Aufgabe, da aufzuklären, da Angebote zu schaffen, Orte zu schaffen, wo man zusammenkommen kann, Events zu schaffen, wo sich Interessengruppen treffen und das nicht nur im gesellschaftlichen Kontext, sondern auch im wirtschaftlichen Kontext betrachtet. Denn die Gaming- und E-Sport-Branche ist so viel wert wie die Film-, Musik- und Bücherbranche zusammen. Und dementsprechend gibt es hier nicht nur diesen gesellschaftlichen, sondern auch den wirtschaftlichen Wert und der sollte betrachtet werden und die Relevanz bekommen, die es verdient. Und deswegen sind es nicht mehr die kleinen Gamer, die auf der Gamescom vor 10 Jahren noch belächelt wurden, sondern wir haben mittlerweile eine richtige Power dahinter. Und ja, das sollte beachtet werden.
2: Ihr habt ja auch vor kurzem euren Kaufpark eSports Clash veranstaltet. Was geht da ab? Was passiert da?
1: Wie ich vorhin schon gesagt habe, das sind dann die Sachen, die wir versuchen zu schaffen. Events, Orte, an denen man zusammenkommt und wo kommt man am besten zusammen als in einem Einkaufscenter. Ich meine, da gehen jeden Tag Hunderte, Tausende, was weiß ich, wie viele Menschen hin. Und der Kaufpark eSports Clash war ein solches Event im Kaufpark Dresden. Da haben wir eine Freeplay-Area veranstaltet, wo Phil gleich gerne noch was dazu sagen kann. Und ein E-Sport-Turnier, ein League of Legends 2 gegen 2 Turnier mit einem Preisgeld von 3000 Euro.
2: 2 gegen 2 heißt dann 2 Leute pro Team,
1: Genau.
2: die in Teams, in ihren
1: Ja,
2: Teams dann
1: richtig.
2: gegeneinander spielen. Wie viele Teams sind da ungefähr angetreten? Habt ihr da
1: Also
2: eine
1: wir hatten
2: Zahl?
1: zwei Qualifikationsturniere davor, die online stattgefunden haben. Und da waren insgesamt über, ja, knapp über 30 Teams dabei. Und ja, das lief richtig gut, hat uns großen Spaß gemacht und dann vor Ort beim Event selber haben dann die 8 Finalisten gegeneinander gespielt und da richtig gute Games geliefert. Also es hat richtig Spaß gemacht.
0: Phil hat an dem Tag tatsächlich mit anderen Vereinsmitgliedern dann die Freeplay-Area ein bisschen betreut und hat halt dort unter anderem was gemacht zum Beispiel.
3: Also, wir hatten da Spielstationen aufgestellt mit zum Beispiel der PlayStation 5 oder der Nintendo Switch. Wir hatten auch den Simracer und eine VR-Brille quasi. Und da hatte dann jeder, quasi der vor Ort war, die Möglichkeit eben die Sachen auszuprobieren. Und da hatten dann auch die Leute, die jetzt nicht die Möglichkeit haben, das gleich zu Hause zu spielen quasi, die Chance, das mal auszuprobieren mit anderen oder halt vielleicht auch mit mir manchmal. Ich wurde sehr oft herausgefordert mit auf eine Runde Mario Kart zum Beispiel. Und das ist auf jeden Fall einfach eine sehr schöne Sache gewesen, vor allem für die Kinder und auch für die Erwachsenen teilweise, weil die natürlich auch neugierig waren, ob da vielleicht mal eine neue PS5 bald im Wohnzimmer steht oder nicht.
2: Ja,
0: Bei so einem
2: cool.
0: Event ist natürlich auch eine tolle Möglichkeit für die Eltern dann auch mal mit uns ins Gespräch zu kommen. Wir als Verein fungieren ja dahingehend auch gerne als Elternratgeber. Wie kann man mit den Kindern an das Thema Gaming rankommen? Was ist vielleicht gut? Würden da auch tatsächlich mit anderen Stellen zusammenarbeiten? Vielleicht, wenn es um das kritische Thema Sucht geht, das ist natürlich auch immer so ein Thema beim Gaming. Das ist immer so die Balance, die man treffen muss. Im Endeffekt macht die Masse dann das Gift. Das soll natürlich nicht so sein, nur dass es dann ungesund wird für die Leute. Aber gerade wir als Verein sehen uns da auch ein bisschen in der Verantwortung, mit den Eltern gemeinsam für die Kinder da zu sein, um den richtigen Umgang mit dem Thema Gaming beizubringen.
2: Ja, es wäre eher auch noch eine Frage von mir gewesen, wie ihr auch so mit kritischen Stimmen umgeht. Vielleicht eben auch aus der Richtung der Eltern, die vielleicht auch eine gewisse Angst haben, dass ihr Kind dann den ganzen Tag nur vor dem PC hockt, sage ich mal, so dieses klassische Klischee eben und weiß ich nicht, Schule schleifen lässt oder sich nicht mehr mit Freunden trifft, isoliert. Vielleicht dann, ich meine, ihr seid jetzt Multigaming ausgelegt, glaube ich, ne? Aber es gibt ja auch super viele Spiele, wo Leute alleine sind und dann wirklich vielleicht einfach sich in ihrem Kämmerchen verkriechen. Also da seid ihr aber offensichtlich auch eine gute Anlaufstelle für Eltern, wenn die sich Sorgen
0: Absolut.
2: machen.
0: Und der Trend tatsächlich geht ja schon lange zurück, dass Leute, sage ich mal, durchs Gaming irgendwie vereinsamen, weil man eine sehr soziale Interaktion in allen Spielen durchweg hat. Also man, egal ob das jetzt ein Rollenspiel ist, wo man in der Gilde gemeinsam mit anderen durch Raids geht und sich dort abstimmen muss und tatsächlich auch krasse Absprachen hat und Taktiken und Strategien entwickelt oder

0: Ob das jetzt ein E-Sport-Titel wie League of Legends oder Rocket League ist, wo es teaminterne Absprachen gibt, ne, dem Spiel halt betreffend, das ist natürlich alles viel mit Kommunikation verbunden und deswegen ist die soziale Interaktion im Gaming sehr hoch. Aber du hast schon recht, da muss es natürlich immer, sage ich mal, auch eine Unterstützung geben, dass es halt im Endeffekt nie zu viel gemacht wird, dass immer noch die schulischen Leistungen wichtig sind und dass wir da auch den Eltern gerne zur Verfügung stehen, wenn sie halt merken, sie kommen an ihr Kind nicht mehr ran, dass wir dann sozusagen als quasi wie so eine Art Freund mit den Kindern oder den Jugendlichen gemeinsam interagieren und auf gleicher Ebene sagen, schau mal hier und da, das ist vielleicht auch wichtig für deine Zukunft, das solltest du beachten. Das ist uns dann auch schon ein sehr großes und wichtiges Anliegen.
1: Vielleicht auch eben drum ist es gut, wenn man in einem Verein ist und eben auch noch Leute zusätzlich neben den Eltern, von denen man sich ja manchmal auch nicht so gerne was sagen lässt, gerade wenn man auch im Teenageralter ist, eben auch noch Leute gibt, die zusätzlich noch draufschauen. Ne?
0: Genau, das
1: Das,
0: ist ein ganz wichtiger
1: ja.
0: Aspekt, dass wir die Eltern da unterstützen können. Und eben, wenn wir solche Events wie das Kaufpark eSports Clash oder zum Beispiel solche Besuche auf der DDeko, wo wir vor 2 Wochen gewesen sind, so eine Dresdner Anime- und Manga-Messe, da gibt es auch einen Gaming-Room, da waren wir auch mit zugegen und haben dort mit unseren Setups die Leute mit unterhalten. Das ist natürlich dann auch immer toll für die Vereinsmitglieder, da mit dabei zu sein. Sie kommen genauso mit raus, sie unterstützen uns beim Aufbau, bei dem Transport der Technik. Also sowas findet im Verein tatsächlich auch statt. Es ist nicht nur das Gaming an sich, sondern halt auch tatsächlich die Offline- oder die Real-Life-Präsenz.
1: Philipp, ich würde gerne noch mal kurz zu dir kommen. Du meintest, du spielst Rocket League, aber du hast auch gerade über Mario Kart gesprochen. Was für Spiele gibt es denn alles bei euch im Verein oder vielleicht auch bei dir persönlich? Was zockst du gerne?
2: Ich bin dann tatsächlich eher so in rundenbasierten Spielen unterwegs. Dann auch hier League of Legends, Rocket League natürlich dann ganz oben bei mir. Und auch so andere Sachen wie Valorant oder auch Freizeitspiele wie FIFA jetzt zum Beispiel ist auch ein sehr präsentes Thema bei mir. Genau. Und E-Sports-Verein selber gibt es dann für jeden auch die Möglichkeit, eben anhand der Interessengruppen quasi eine eigene kleine Nebencommunity zu bilden, wo man sich dann quasi im Verein selber, in der Community eben mit Gleichgesinnten, mit den gleichen Interessen eben zusammenfinden kann und dann eben zusammen spielen kann.
0: Genau, was Phil hier meint, ist sozusagen, dass man innerhalb der Community oder im Verein, sage ich mal, Verantwortung übernehmen kann und um einen Bereich, den es vielleicht noch nie gibt, zu übernehmen und voranzubringen, sich Leute zu suchen, zusammenzusammeln und durch Unterstützung des Vereins, sei es durch Manpower oder finanzielle Unterstützung, dann diesen Bereich nach vorne bringen kann, indem zum Beispiel dann Teams gebildet werden oder halt generell Veranstaltungen abgehalten werden.
1: Was sind persönlich eure Lieblingsgames?
0: Also meins League of Legends.
2: Auch tatsächlich auch League of Legends als E-Sport finde ich es ein sehr, sehr, sehr schönes Spiel, weil du einfach die Emotionen erlebst, die da stattfinden. So ein Spiel ist extrem komplex, ist vielleicht nicht ganz einfach immer zu folgen. Wir hatten beim Kaufpark eSports Clash, wo das League of Legends Turnier stattgefunden hat, auch immer noch so ein kleines Erklärvideo im Vorhinein gezeigt, weil man ja, wenn man da ins Einkaufszentrum reinkommt, als Nicht-Gamer oder vielleicht nicht League of Legends kennt, erstmal reinfinden muss. Aber es ist als jemand, der das kennt, ist das wirklich ein sehr, sehr cooler Titel und es kommt natürlich auch immer ein Stück weit darauf an, wie fördert der Publisher, also der Spiel oder der Spieleentwickler und Publisher, wie fördern die E-Sport-Szene und Riot als Publisher von League of Legends macht das wie kein anderer. Also das ist extrem, was sie da an Geld reinstecken in die E-Sport-Szene. Sieht man jedes Jahr bei den Worlds, das sind die Weltmeisterschaften. Da werden Stadien mit 80.000 Leuten gefüllt. Gerade in Asien ist das kann man nicht vergleichen. Also da gibt es ganze Akademien, die sich nur mit diesem Thema beschäftigen. Aber ja, also was das Thema E-Sport angeht, bin ich auch bei League of Legends. Und ansonsten spiele ich eigentlich auch recht viel durch den Gemüsegarten, sage ich mal. Ich glaube, meine Antwort ist klar, oder? War Rocket League natürlich. Bin ich auch sehr ziemlich gut drin.
1: Sehr gut. Du hast auch gerade nochmal euren Kaufpark eSports Clash angesprochen. Macht ihr solche Events öfter oder war das jetzt das erste Mal?
2: Nein, tatsächlich machen wir das schon ein bisschen länger. Wir haben zusammen mit der Ostsächsischen Sparkasse, unserem Hauptsponsor, schon viele Events veranstaltet, wo wir unter anderem auch in den letzten Jahren Sparkassenfilialen umgebaut haben zu Gaminghäusern, könnte man schon fast sagen, über mehrere Etagen. Die Büros der Mitarbeiter umgebaut dann zu kleinen Gaminghöhlen, könnte man fast sagen. Und ja, das war auf jeden Fall somit der Anstoß. Was große Events angeht, kleine Events machen wir schon ein bisschen länger, so Community-Events, wo man dann einfach sagt, ey, wir machen jetzt

0: Sollte man Themen haben zu dem Thema und so weiter. Aber größere Events finden auch regelmäßig statt. Wir waren noch in anderen Einkaufszentren. Haben beim City Pop Festival in Dresden mitgemacht. Also da gibt es ganz viele diverse Geschichten. Wir machen auch nicht nur League of Legends Turniere. Also Super Smash Bros. Und Mario Kart waren zum Beispiel auch schon Thema. Ja, das kommt immer auch ganz drauf an, wie die Community Lust drauf hat, auf welches Thema. Und ja.
1: Was waren für euren Verein so Meilensteine, die besonders wichtig waren?
0: Also ich würde auf jeden Fall sagen, was sportlich angeht, hatten wir 2021 unseren Peak in League of Legends. Wir spielen da in der deutschen Liga mit, die heißt Prime League. Und zu der Zeit standen wir kurz vorm Aufstieg in die höchste Liga, in die erste Liga. Damals hieß sie noch Pro Division. Sind leider in den Playoffs gescheitert. Aber das war zumindest das sportliche Highlight. Und ansonsten ist es auf jeden Fall auch schön, dass wir jetzt seit neuestem wieder eine Location haben, einen Ort, wo man sich treffen kann. Ich denke, da sind auch alle sehr stolz drauf, die da ihren Teil dazu beigetragen haben, weil das ist für uns nicht selbstverständlich. Klar, wir haben jetzt die Gemeinnützigkeit, aber es ist auf jeden Fall auch ein finanzieller Aspekt, den man berücksichtigen muss. Und wir sind nun mal angewiesen auf Sponsorengelder und Mitgliedsbeiträge. Und ja, da muss man immer ein bisschen für kämpfen, dass man das hinbekommt, und dementsprechend sind wir sehr stolz, dass wir das geschafft haben. Und ja, das würde ich auf jeden Fall sagen.
2: Die Gemeinnützigkeit ist jetzt erstmal da, aber die hat, also wir als Verein haben sie noch nicht. Wir sind da noch im Prozess.
1: Okay.
2: Genau, das ist vielleicht noch wichtig zu erwähnen.
1: Also nur allgemein sozusagen, dass das überhaupt möglich ist. Das
2: Genau,
1: ist
2: es ist jetzt
1: da.
2: erst seit Anfang des Jahres möglich, und
1: Okay.
2: jetzt geht jeder Verein seinen eigenen Prozess mit dem Finanzamt und muss das erstmal beantragen und dann eventuelle Satzungsänderungen, und dann muss nochmal die Mitglieder befragt werden dazu. Genau, es
1: Interessant,
2: ist
1: ja.
2: schon nochmal ein Weg, aber es ist erstmal möglich und das ist schon mal wichtig.
1: Das ist auf jeden Fall
2: Ja.
1: wichtig, ja. Du hast auch gerade angesprochen, dass ihr sozusagen so Wettkämpfe oder sag nochmal, wie du das
0: Liegen,
1: gesagt hast, in
0: in Liegen,
1: Ligen,
0: ja.
1: genau, also auch Profisport ja dann sozusagen. Profi-E-Sports oder wie ist das? Oder gibt es da nochmal Unterschiede?
0: Naja, es gibt schon Unterschiede, weil Profi ist im, ich würde als Profi würde ich bezeichnen, dass jemand damit Geld verdient, sein
1: Okay.
0: Lebensunterhalt. Das findet bei uns nicht statt, weil es halt auch einfach, dafür ist der deutsche E-Sport tatsächlich noch nicht weiterentwickelt genug. Es gibt keine TV-Gelder im E-Sport, dadurch, dass alles auf Twitch stattfindet, einer Streaming-Plattform, wo man sozusagen kostenlos alles schauen kann. Und natürlich sind, wie gesagt, auch Sponsorengelder heiß umkämpft. Dementsprechend ist da in den Ligen oder in den Vereinen, Organisationen, die diese E-Sport-Titel betreiben oder an diesen Ligen teilnehmen, noch nicht so viel Geld vorhanden, um das für die Spieler möglich zu machen, dass sie es größtenteils hauptberuflich machen. Das findet dann eher auf internationaler Ebene statt oder halt in den Top-Ligen, ne? Also erste Liga zum Beispiel in Deutschland, da gibt es auch Spieler, die das hauptberuflich machen, aber darunter ist es eher ein Hobby, womit man auch ein bisschen sich nebenbei was verdienen kann. Auf unserem Niveau, auf dem wir uns aktuell befinden, in der dritten Liga, ist es eher, ja, da gibt es ab und zu mal eine Erfolgsprämie. Wir stellen unseren Spielern zum Beispiel auch die Möglichkeit eines sogenannten Bootcamps. Das heißt, sie kommen einmal im Jahr für eine Woche zusammen bei uns in der Location, können dann zusammen trainieren, können sich einfach ein paar schöne Abende machen. Da wird einfach ein bisschen zusammen Brettspiele gespielt, da wird zusammen mal irgendwie Bowling spielen gegangen oder sowas in der Art. Genau, das sind halt Möglichkeiten, die wir schaffen können, die auch nicht selbstverständlich sind, die auch nicht alltäglich sind. Das ist ein Luxus, den nicht jede Organisation hat, weil auch nicht jede Organisation findet offline statt, so wie wir. Aber ja.
1: E-Sports heißt ja Sport, also da ist der Sportbegriff inbegriffen. Es gibt bestimmt Leute, die sagen, das ist nicht gerechtfertigt. Wie seht ihr das? Wieso ist es E-Sports? Wieso ist es eben ein Sport?
2: Ja, also international ist es schon lange ein anerkannter Sport. Es gibt in Amerika sogar Stipendien für gute Spieler. In Asien auch schon längst eine Sportart, nur in Deutschland halt noch nicht. Und das wird sich auch nicht mehr ewig lange so hinhalten lassen, weil mittlerweile haben wir ja gesehen, dass E-Sports tatsächlich sogar olympisch ist. Zwar noch nicht die Titel, die wir spielen, aber genau, also der Trend geht absolut dahin. Und wir sehen das absolut als Sport an, weil man muss halt sehen, die Komponenten sind nahezu ähnlich. Man hat Trainings, man hat Coaches, man ist auf Stage, man muss dort Turniere abhalten, man spielt in Ligen mit, es gibt teaminterne Kommunikation. wie gesagt, es gibt Verbesserungen, Videoanalysen. Also es hat sehr viele Ähnlichkeiten zum Sport und deswegen ist es, muss es einfach anerkannt werden. Es ist halt ein Leistungssport auf feinmotorischer Ebene. Ne? Also es ist jetzt nicht so, dass man dort unbedingt sein T-Shirt nass schwitzt oder so oder dass übelst die Muskeln aufbaut. Aber nur mal als Vergleich, also ein Spieler in so einem Spiel hat 400 asynchrone Bewegungen pro Minute. Ne? Also man muss Tastatur, Maus, die visuelle Übertragung vom Monitor, da findet ganz viel im Kopf statt. Und das kann man halt eher mit Schach vergleichen, ne? Also Taktik und Strategie, als tatsächlich jetzt irgendwie mit Bankdrücken oder so. Aber es ist trotzdem genauso Sport wie jeder andere.
1: Würdest du dann auch sagen, E-Sports ist auf jeden Fall auch ein politisches Thema?
2: E-Sports ist in dem Sinne ein politisches Thema, weil Gaming ein internationales Kulturgut ist, ne? Es ist, das Spielen an sich hat schon immer bei Menschen stattgefunden und es war vorher analog und heute ist es digital und es ist einfach etwas ganz Wichtiges, weil es das Zusammenkommen fördert, die soziale Interaktion und deswegen ist es politisch, weil die Politik halt alles um uns herum ja, vorgibt. Die ist genauso in der Pflicht, das zu fordern oder zu fördern, damit das Kulturgut Gaming sich weiterentwickeln kann.
1: Philipp, man baut vielleicht nicht so Muskeln auf und man schwitzt nicht so sehr, haben wir hier gerade von Dave gehört. Gab es eine Situation, wo du richtig ins Schwitzen gekommen bist?
3: Also bei anspruchsvollen Spielen ist es dann schon durchaus möglich, dass mal ein paar Schweißperlen vielleicht die Stirn runterlaufen. Vor allem, wenn man sich sehr viel konzentrieren muss. Und jetzt bei einem Spiel wie Rocket League können auch sehr viele Sachen einfach zufällig passieren. Und man muss sich zu jeder Situation eigentlich neu mal vorbereiten und genau sich über diese Sachen Gedanken zu machen, ist dann eher das, was einem ins Schwitzen bringen könnte. Ja, Muskeln aufbauen ist natürlich dann klar, dann eher natürlich im Finger, würde man sagen, oder? Genau.
1: Ja, seit wann spielst du?
3: Also E-Sports habe ich ja öfter schon jetzt quasi über die Jahre gespielt, in dem Verein jetzt hier seit einem Jahr. Ja, und das eigentlich dann auch regelmäßig. Davor dann halt noch in anderen Spielen tätig gewesen, aber jetzt auch nicht in der Intensität, wie ich es jetzt hier in dem Verein habe.
1: Kannst du eine Jahreszahl oder ein Alter sagen, wie lange würdest du sagen?
3: Also mit E-Sports in Kontakt gekommen bin ich dann erst so im Alter von 17. Das ist jetzt 4 Jahre her, 4, 5 Jahre ungefähr. Ist auch nicht so weit entfernt davon, wo ich angefangen habe, auch meine ersten Videospiele auf meinem eigenen Computer zu spielen. Das war dann mit 12. Ja.
1: Würdet ihr sagen, das ist so das klassische Alter oder würdet ihr sagen, 12 ist fast schon ein
2: Das ist schon
1: bisschen
2: fast zu
1: zu
2: alt.
1: alt? Ja.
2: Als wenn man mal guckt, ich muss das durch meinen Sohnemann habe ich ja gesehen, sein Onkel, der spielt Fortnite. Und es ist Wahnsinn, es wird zwar immer belächelt, so als Kiddie-Game oder sowas, aber es ist Wahnsinn, was die für ein mechanisches Verständnis haben müssen, wenn die dort in diesem Spiel diese Gebäude bauen. Ne? Also man hat in Fortnite das, quasi, ja, es ist ein Shooter, ne? Also man schießt natürlich auch, aber die müssen in dem Spiel sozusagen, um sich vom Gegner zu verstecken, eigene Buildings machen. Und da gibt es ganz verschiedene Mechaniken. Und er ist erst 13 und er kann innerhalb von ein paar Minuten so ein komplettes Haus dorthin stellen. Das ist unfassbar, das muss man sehen, wie die haben dann die Tasse. Torso schräg und dann geht die Maus, dann geht ganz schnell die Finger. Ich kann es selber auch nicht. Ne? Also, es ist verrückt. Und ich meine, um das erstmal zu lernen und dahin zu kommen, da braucht man schon 1, 2 Jahre, um auf diesem Niveau mithalten zu können. Und er ist jetzt erst 13 und da gibt es mitunter auch, wir haben es schon auf Events gesehen, 9-, 10-jährige Kinder, die das zum Teil auch schon können. Klar, das Spiel ist eigentlich erst ab 12, aber das ist immer in Verantwortung der Eltern, sage ich mal, wann sie den Kindern den Zugang dann gewähren. Und es ist trotzdem krass, wie schnell die Kinder diese mechanischen Leistungen dann vollbringen können und tatsächlich auf so einem hohen Niveau mithalten können. Also ab 13 kann man dann ja in Fortnite sogar schon Pay-Turniere mitspielen, also wo es dann auch um Geld geht. Direkt in-game ist das möglich und da gewinnen regelmäßig die jungen Kids sozusagen dann auch die Turniere, weil die einfach so grandios in ihrer Leistung sind.
1: Ich glaube, wir könnten wahrscheinlich stundenlang, gerade ihr könntet wahrscheinlich wirklich stundenlang über das Thema reden. Das ist sehr super vielfältig, ganz viele Informationen da, die mit einfließen. Vielleicht für die Zuschauer, die es jetzt gesehen haben, die es interessiert, die aus Dresden kommen oder der Umgebung, wie kann man euch erreichen? Wie findet man euch?
0: Wir haben eine Website, 44-multigaming.de. Wir organisieren uns über Discord und WhatsApp. Da gibt es eine Community, sowohl also auf beiden Plattformen. Und ja, vielerlei Möglichkeiten. Ihr könnt uns einfach auf Social Media schreiben. Da erreicht er dann meistens mich. Und traut euch einfach, schreibt uns. Also vor allen Dingen auch die Mädels. Liebe Mädels, wo ist die Kamera? Es ist leider aktuell immer noch so, dass wir im Verein vom Verhältnis her immer noch eine sehr männliche Gruppe sind und männliche Mitgliedschaft haben, so wollte ich sagen. Ja, aber wir schaffen auch Räume, in denen sich nur Mädels wohlfühlen können. Wir haben zum Beispiel auch eine eigene WhatsApp-Gruppe, die in der nur Mädels drin sind, wo wir selber auch gar keinen Zugriff mehr drauf haben. Auch auf Discord gibt es Gruppen, wo nur Mädels aktiv sind, einfach damit wir da Safe Spaces schaffen, wo sich die Mädels dann auch wohlfühlen können, ohne dass da irgendwelche Kerle da mal zwischenschießen. Genau, also traut euch, kommt vorbei,
1: Finde ich
0: schreibt uns
1: sehr
0: an.
1: gut, dass ihr das schafft.
2: Es ist tatsächlich erstaunlich, weil wenn man mal den Statistiken vom Game-Verband, das ist ja der große Spielerverband in Deutschland, sich das anschaut, dann ist das Verhältnis bei Gamern ja so 48 weiblich und 52 männlich, das heißt fast Hälfte, Hälfte. Aber wahrscheinlich, wo die dann aufeinandertreffen, das ist wahrscheinlich der große Unterschied. Ja, Frauen zieht es wahrscheinlich dann eher so zu den kreativen Spielen wie Sims zum Beispiel, die man vielleicht auch
1: Ich auch
2: alleine spielen
1: gespielt.
2: kann, zum Teil. Ne? Und die Männer sind dann vielleicht viel in Ego-Shootern auch unterwegs, sind nie komplett, aber halt auch zu großen Teilen.
1: Ja.
2: Und wir versuchen das halt auch durch eben solche Gruppen, wo jetzt mittlerweile auch 30 Mädels schon aktiv drin sind und miteinander sich austauschen, das halt zu fördern, dass da auch mehr, sag ich mal, die Verbindung entsteht, ne? Und dass da halt auch kein Sexismus stattfindet oder sowas dergleichen oder keine Diskriminierung,
1: Ja.
2: was ja wirklich sehr oft im Gaming leider auch noch vorkommt.
1: Oh,
2: Und da
1: okay.
2: sind halt die Vereine auch in der Pflicht, dem entgegenzuwirken.
1: Ja, sehr gut. Schön, dass ihr da ein Auge mit drauf habt, auf jeden Fall. Und ich finde das sehr bewundernswert, dass ihr da diesen Safe Space auf jeden Fall schafft für Mädels. Ich finde, das ist super wichtig und ja, vielleicht eben auch für alle Mädchen, wo das das Hobby ist, die auch die Chance haben, dem nachzugehen, weil sie eben vielleicht nicht diese Angst haben müssen, sie werden diskriminiert, weil es eben diesen eigenen Raum gibt. Gibt es irgendwelche Ansprüche, die jemand mitbringen muss, wenn er bei euch teilnehmen will?
2: Gar keine.
1: Gar
2: Wir
1: nicht.
2: sind offen für alle, für
1: Sehr
2: jeden,
1: schön.
2: egal welche Leistung, welche Hautfarbe, welche Religion, welchen Alters. Es ist wirklich, wir sind für jeden zugänglich und jeder findet seinen Platz bei uns.
1: Sehr schön. Ja gut, jetzt will ich euch in Action sehen. Hinter uns ist ja schon das Setup aufgebaut.
2: Ja.
1: Also, let's go. Jetzt wird gespielt.
2: Machen wir.
1: Philipp, wir sitzen jetzt hier an deinem Setup. Ihr zockt jetzt gleich. Was spielt ihr?
3: Also wir simulieren jetzt gerade gleich ein klassisches 3 gegen 3, so wie es in Rocket League eben üblich ist. Und genau, dabei zeigen wir dann, was es für einen Unterschied macht, wenn man mit Freunden gemeinsam spielt.
1: Gibt es irgendwas, worauf du Wert legst, oder gibt es irgendwelche geheimen Tricks, die du anwenden wirst?
3: Also geheime Tricks gibt es überall, na klar, und die versuchen wir auch dann, oder versuche ich dann auch anzuwenden, um entsprechenden Unterschied zu machen für das Spiel. Aber das Wichtigste und das Hauptaugenmerk liegt ja dann dabei, dass wir gemeinsam dann quasi an dem Ziel mitwirken, indem wir uns zum Beispiel eben Kombinationen ausdenken, wo jeder dann dran beteiligt ist.
1: Noch ganz kurz vielleicht für die Leute, die es nicht kennen, was genau ist Rocket League? Was ist das Ziel?
3: Also Rocket League ist ein Autofußballspiel, kann man eigentlich so sagen. Das ist dann nicht so wie man sich das vorstellt, dass jetzt ein PKW gegen einen Ball fährt, sondern eher so, dass es quasi eine Arena ist und der Name Rocket kommt dann quasi von dem, kommt quasi von dem, wo das beim Auto selber eine Rakete verbaut ist, damit die auch durch die Luft fliegen können oder schneller fahren können und eben einen entsprechenden Vorteil daraus gewinnen kann.
1: Okay, ich bin gespannt. Wir sehen es ja jetzt auch gleich. Ich würde sagen, los geht's und viel Erfolg euch
3: Ich freue
1: dreien.
3: mich. Ich hab Bock.
1: Ich auch.
4: Und damit geht's auch los. Wir haben 404 MG001. Wir haben alle Spielernamen ein bisschen zensiert, ein bisschen runtergefroren. Und wir sehen direkt ein Kickoff-Goal. Das heißt, die beiden Spieler gleichzeitig auf den Ball gefahren und haben ihn zur selben Zeit getroffen, was dem Ball eine unfassbare Geschwindigkeit gibt. Die Physik-Engine in Rocket League sorgt dafür, dass der unfassbar schnell ist. 143 km/h. Was ein Speed. Und das nur eine Sekunde im Game. Ja, wir gehen direkt zum zweiten Kickoff über. Blau hier das 404-Team, während Orange die Gegner sind. Ja, es geht eher darum, wer die meisten Tore schießt, gewinnt dieses Game. Und es ist ein Best of One. Das heißt, wer das erste Game gewinnt, gewinnt die ganze Series. Wir sehen hier schon den ersten guten Touch von 404 seitens des orangenen Teams. Pincht nochmal gegen die Backwall. Allerdings fliegt der Ball jetzt nicht sonderlich weit. Klauen ihm hier dem orangenen Spieler nochmal weg. Manoi mit dem Mitpass, aber leider niemand da, der ihn nutzen kann. Wir gehen einfach nochmal rein. Diesmal wird der Ball abgenommen. Wir faken nochmal schon rein mit einem an die Latte, aber wir können recovern. Das ist das 1:1 mal neu mit dem ersten Tor für 404. Und ziemlich genau so läuft ein Rocket League Cast ab. Es geht ziemlich Schlag auf Schlag. Alles immer wieder, immer wieder. Und wir hoffen mal, dass 404 sich hier ordentlich einen ranhält und weiterhin Tore schießt. Schöner Kick auf hier gegen 404. Kann man den saven? Man kriegt ihn nicht ganz. Er bounce raus und Chipper mit dem Chip in. Sehr, sehr schön gemacht. Springt hier nochmal rein, um den Ball

0: reinzutatschen, weil er nochmal auf der Goal-Linie, also auf der Zielgeraden, nochmal aufgehalten wurde seitens des Pfostens, kann man nochmal reinspringen und den ganzen, ja, beenden die ganze Chance. Jetzt gehen wir für den dritten Kickoff des Games, immer noch 4 Minuten zu spielen, denn es ist immer so, wenn ein Tor fällt, wird das Ganze pausiert. Man sieht jetzt natürlich auch, dass wir natürlich Leute auf einem ähnlichen Skill-Level gewählt haben. Manuel jetzt hier nochmal mit einer schönen Challenge, der geht allerdings an den Pfosten. Kein Wave-Dash bekommen, kann dem Ganzen nicht folgen. Man guckt jetzt, was kann man machen. 50 wird geforst und gegen den Pfosten rausgespielt. Aber Manuel ist wieder da mit dem zweiten Tor für 4x4. Dieser Junge ist gerade on fire. Der Junge spielt einfach wie ein Monster. Mit dem Sideflip nochmal schön rein, hat sich seitlich gedreht, nach vorne geflippt, ne, damit das Ganze einmal mit viel Karacho ins Tor geht. Kickoff Nummer 5 und los. Wir sehen jetzt hier natürlich, dass viel in der orangen Hälfte gespielt wird, das ist natürlich gut für viel schöner Touch, jetzt hier nochmal von Manoi. Oh, hat man den gefaked, jetzt hat Chipper hier den Ball, man kann hier nochmal ablegen. 003 ist da. Man guckt lieber, was da passiert. Man geht an das Ceiling, aber man kommt damit leider nicht weit. Schöner Touch hier von MG903. Er ist drin. Die Gegner kommen nicht rum, um den zu saven. Es steht 3:2 für 404 Multigaming. Und da wollen wir anknüpfen. Da geht's jetzt bitte weiter. Zieht weiter durch. Junker kommt da nicht ganz ran. Der ist leider einfach drin. Ja, wir sind beim 6. Kickoff dieses Showmatches und wir gehen rein. Der erste Spieltag geht langsam in die entscheidende Phase. Man hat nur noch die Hälfte der Zeit ungefähr zu spielen. Neu mit dem Save, hat sich an die Wand nochmal recovered. Kann nochmal mit dem Flip möglichst schnell in den Ball herkommen. Kann man den jetzt irgendwie Richtung Tor bringen? Ganz, ganz leichter Touch reicht aus. Leider treffen die Teammates nicht. Das ist sehr, sehr knapp. Der Ball wird rausgeboomt seitens des orangen Teams. Ist jetzt wieder in der Hälfte von uns. Wir müssen gucken, dass wir da irgendwie wieder einen Footing kriegen. Und neu mit einem unfassbar schönen Touch. Kann nochmal einen Hookshot setzen. Nein, der ist nicht drin. Man versucht hier einen Read zu setzen, dass man irgendwie den hochbouncenden Ball bekommen kann. Aber das reicht leider nicht. MG003 mit dem Touch. Und man neu hat ihn sich nochmal. Jetzt bouncen sich, jetzt bumpen sich die Gegner gegenseitig. Und das ist das Tor für 404. 4:2. Wunderschön gesetzt. Guter Longshot, lang gespielt, bounced auf und fertig. Ja, wir befinden uns hier gerade in der Spectator-Position. Das heißt, ich selber spiele nicht. Ich gucke mir das Ganze genauso wie ihr einfach nur an und erkläre quasi, was passiert. Im nächsten Kickoff geht es einfach nur darum, den Ball möglichst schnell in die gegnerische Hälfte zu bringen, damit man versuchen kann, Tore zu schießen. Und MG003 mit dem Pass zu Emanuel und der mit einem unfassbar schönen Flug setzt den Schuss zum 5:2. Unfassbar gut gespielt. Guckt euch das an mit der Drehung kopfüber in die weite Ecke, dass da auf keinen Fall irgendjemand rankommt. Sehr, sehr clean gespielt. Ja, es sieht gut aus für 404. Hoffen wir, dass es so bleibt. Wenn es so bleibt, können wir gut hoffen, dass 404 diesen Spieltag für sie entscheidet. Schöner Jump, man neu mit der Kontrolle in der Luft, kann aber den nächsten Touch nicht setzen. Gute Sache, dass die dass das orange Team auch kein wirkliches Footing finden kann. Jetzt hat 03 hier nochmal einen schönen Touch an der Wand vorbei. Schön an 2 vorbei. Jetzt kann 01 einen Schuss setzen. Ist der drin? Ist der drin? Der ist drin! 6:2 für 404. Sehr, sehr schön gemacht. Mit dem Touch unterm Ball so ein bisschen durch, dass er Höhe kriegt. Was dafür sorgt, dass er ein bisschen schneller ist. Da hatte dieses orange Team nicht wirklich eine Chance, gut hinzukommen. Ja, wir gehen mittlerweile für den 7. Kickoff von 404 auf jeden Fall in Führung. Da wird jetzt nochmal schön getoucht. Und orange mit dem Pass in die Mitte. Ist jemand da? Nein, Chipper muss das alleine machen. Es reicht aber leider nicht. Die 003 mit dem Chipshot. Immer neues da und der redirectet den rein. 7:2. Das sieht düster aus fürs orange Team. 404 zeigt, was sie können. Schöner Redirect in die untere rechte Ecke. Da wäre er sonst niemals reingegangen. Sehr, sehr clean gemacht. Und genau so läuft hoffentlich jedes Rocket League Match ab von 404 in der bald kommenden Saison hoffentlich, weil irgendwann werden wir bestimmt auch mal ein Team stellen, das richtig competet, nicht nur in solchen Fantasy-Ligen. Und das ist von Chipper ein schöner Shot gesetzt, vom Rücken seines Teammates einfach reingeflippt und sorgt dafür, dass Sundown wie eine Rampe benutzt wird und hat eine gewisse Geschwindigkeit, auf die man nicht so gut reagieren kann. Sehr schön gemacht von Chipper. Ja, und da ist der nächste Pitcher, ist aber nicht drin. Jetzt ist Manoy am Ball. Am ersten vorbei, über seinen eigenen Teammate. Die Wand geht so hoch. Man springt ab, setzt ihn gegen den Gegner. Und damit ist es das nächste Tor. Wir haben noch 1:10 zu spielen. Das sieht ganz schön finster aus für das orangen Team. Manoy spielt hier wirklich ein auf unfassbar gutes Spiel von dem hier. Einfach eine Qualität, die sich sehen lassen kann. Manoy auch mit über 800 Punkten. Punkte werden natürlich belohnt. Man wird natürlich mit Punkten belohnt, wenn man Tore schießt, Pässe spielt oder Paraden abliefert. Jetzt wird hier nochmal gesetzt. Schön gegen die Wand gespielt. Manoy hat sich jetzt nochmal Boost geholt. Versucht jetzt hier einen Touch zu setzen. Über zwei Gegner drüber in die Mitte und 0-1 verfehlt. Leider den Ball. Es ist sehr, sehr schade. Aber so kann man gucken, dass man vielleicht einen Ceiling-Shot von Manoy kriegt. Aber der ist nicht drin. Clean geschossen, though. Ja, man nimmt den Ball jetzt hier zurück. Man nimmt hier nochmal ein bisschen die Qualität, die Geschwindigkeit raus und sorgt für ein bisschen mehr Qualität. Jetzt droppt der Ball in Richtung Tor. Manoy kann den saven. Junker jetzt unterm Ball. Das ist den Jungs vom orangen Team wichtig, dass man hier nochmal ein bisschen Ballverteilung ersetzt. Wunderschöner Shot. Badau! Manoy mit dem nächsten Schuss. Über 1000 Punkte. 9 Tore zu 3. Von 404 gegen das orange Team. Wir zeigen auf jeden Fall, was wir können. 17 Sekunden, dieses Game ist over. Das ist vorbei. In 17 Sekunden 6 Tore zu schießen, ist grundsätzlich so gut wie unmöglich in so einem Szenario. Allerdings, schauen wir mal, was noch passiert. Schöner Shot jetzt hier in die weite Ecke. Manoy mit dem 10. Tor für 404. Er im Alleingang schießt 7 Tore. Unfassbare Leistung von diesem Spieler hier an dieser Stelle. Den kann man auf jeden Fall sehr, sehr, sehr hervorheben. Der spielt hier ein Game vor wie sonst kein anderer. Kickoff geht jetzt hier in Richtung des blauen Tors. Das heißt, man hat vielleicht die Möglichkeit, mit Orange schon mal was zu probieren. Der bounced gut von der Decke weg. Manoy kann ihn safe. Geht er auf den Boden? Der geht auf den Boden und das ist das Game. Team 404 mit dem Sieg 10:3. Und was soll ich sagen? Unfassbar gut gespielt von den Jungs.
1: Ja, es war sehr cool, euch mal so ein bisschen in Action zu sehen bei dem, was ihr so wahrscheinlich tagtäglich macht, würde ich jetzt mal sagen. Und eure Community hatte noch die Möglichkeit, euch auf Instagram ein paar Fragen zu stellen. Und ich würde sagen, wir gehen einfach mal der Reihe nach. Alex, veranstaltet ihr auch interne Events oder nur externe?
2: Nee, tatsächlich auch interne. Also wir haben einen regelmäßigen Gaming-Abend, der stattfindet. Der findet auch online statt. Also wir versuchen da ein bisschen zu variieren, ne? Weil nicht jeder hat immer Zeit, zu uns vor Ort zu kommen. Und da wird alles durch die Bank weggespielt. Also das machen wir auch immer spontan, je nachdem wer da ist, wer Lust hat und wer was spielen möchte. Und ja, das sind immer tolle Abende, die viel Spaß machen.
1: Philipp, wie viele Stunden am Tag zockst du?
3: Es kommt natürlich drauf an, wie mein Stundenplan jetzt in dem Sinne ist. Aber ich plane dann schon so 4 bis 5 Spielstunden ein mit einem Tag. Man darf ja nicht einrosten.
1: Ist das dann immer so eine Nachtsession oder ganz unterschiedlich?
3: Tendenziell ja.
1: Und David, wie waren bei dir die Anfänge beim Gaming? Womit ging's los? Wann ging's los?
4: Ja, ich bin da schon ein bisschen älter. Also bei mir ging's los mit tatsächlich Pokémon Gold auf dem Gameboy. Ja, den ersten Gameboy, den grauen noch. Das waren die ersten Gaming-Erfahrungen, circa so 1996 rum. Das ist schon eine ganze Weile her. Aber seitdem dann immer weiter, bin dann irgendwann auf die PlayStation 1 gekommen, die es dann damals gab, mit Tekken, was man so kennt vielleicht. Und N64 mit Mario Kart tatsächlich damals schon ging es dann weiter und dann halt immer. Irgendwann kam dann PC dazu. Erst noch, ich glaube, das nannte man MS-DOS-Spiele so. Das war alles 2D am Anfang. Ganz viele schöne.

0: Dinge gehabt und dann halt ja, immer weiterentwickelt, bis dann die ersten 3D-Spiele rauskamen. Das war also Ende der 90er, Anfang 2000. Sehr interessant gewesen.
1: Ja, ganz andere Zeit, ne?
0: Ja, Wahnsinn. Also der Sprung, den generell die Technik und vor allen Dingen auch Gaming gemacht hat, ist Wahnsinn, wenn man sich jetzt anguckt. Bald kommt GTA 6 raus. Das wird wahrscheinlich eine Spielerfahrung, die sehr nah an das reale Leben rankommt. Ne? Also zu dem, was man jetzt schon gesehen hat, mit allen Facetten, die es natürlich da in den Spielen zu erkunden gibt, wird eine sehr spannende Erfahrung, ja.
1: Danke an eure Community auf jeden Fall für die Fragen. Und ihr habt noch was mitgebracht, nämlich ein Jersey. Und man kann es auch schon an Philipp sehen, wie toll das getragen
0: Ja.
1: aussieht. Das könnt ihr gewinnen. Und zwar, ich habe gehört, es kann noch personalisiert werden.
0: Genau, richtig.
1: Die Verlosung findet jetzt gerade auf Instagram statt, also schaut da einfach gerne mal vorbei. Alle Teilnahmebedingungen findet ihr auch dort. Und ja, das war's schon. Ich bedanke mich ganz doll, dass ihr heute hier wart. Ich fand es sehr interessant, mal die Einblicke zu bekommen in ein ganz neues Thema, in E-Sports, ins Gaming, auch in die ganze Vereinssache, also was da eigentlich wirklich auch dahinter steckt, wie wichtig das auch für euch ist und wie wichtig das auch für eure Mitglieder ist und auch Eltern, ne?
0: Ja.
1: Dass ihr ein Verein seid und dass sich da Leute drum kümmern und sich drum bemühen. Danke fürs Zuschauen. Vergesst nicht, den Kanal zu abonnieren, uns auf Instagram und Facebook zu folgen, das Video natürlich zu liken und kommentiert auch gerne mal, was euer Lieblingsspiel ist. Und ich sag tschüss, bis zum nächsten Mal.
0: Tschüss.
2: Tschüss. Ciao.

0: Herzlich willkommen bei Evangelisch in Sachsen. Musik begleitet uns fast überall im Leben. Und auch heute soll es bei uns musikalisch zugehen. In der Kirche klingt Musik so gar nicht immer gleich, wie uns der nächste Beitrag zeigt.
1: Jazz und Funk im Gottesdienst erwartet man nicht, aber ist erfrischend überraschend. Für diese Überraschung sorgt Popkantorin Inkeri Hanonen in der Lausitz. Sie bringt abwechslungsreiche Klänge in Kirchen.
2: Ich glaube, heute haben wir gesungen Swing, was eher Funk klingt, einfach so klassisch Pop, aber halt von Stil her richtig von hier zu hier, auch manchmal eher so Worship oder Gospel, aber eben, wie gesagt, auch manchmal Latin und so, ganz gemischt.
1: Und das gefällt groß und klein. Ganze Familien kommen in die Workshops, wie hier in der Carmenza St. Just Kirche, wo etwa 40 Sängerinnen und Sänger einen musikalischen Gottesdienst vorbereiten. Dennoch bleibt der Inhalt die christliche Botschaft, aber nicht mit Gesangbuchsliedern und Orgel vorgetragen. Mit vielen verschiedenen Musikstilen lässt sich heute ein Gottesdienst ausgestalten. Gospel-Gottesdienste sind da schon recht bewährt.
2: Ich würde mich ungern irgendwie nur zu Gospel oder Worship begrenzen. Ich habe schon mal eine Latino-Messe gemacht oder halt, wie gesagt, heute haben wir Swing dabei. Es ist wirklich die ganze Bandbreite da. Es kann alles sein. Alles mit ein bisschen Rhythmus, so mitreißendes. Und die klassische finde ich auch nicht schlecht. Manchmal kann es auch zusammenbinden. Aber das kann man wirklich nicht so pauschal in eine Kategorie reinstecken.
1: Inkeri Hanonen hat zuvor als Kantorin in einer Kirchgemeinde gearbeitet und auch mit klassischer Kirchenmusik ihre Erfahrungen gemacht. Ein Umzug in die Lausitz und die neu geschaffene Stelle als Popkantorin sah sie als Chance mit vielfältigen und kreativen Möglichkeiten. Auf Anfrage bietet Inkeri Hanonen Workshops für alle Altersklassen an, studiert Musicals für Kinder und Jugend aus dem Bereich Popularmusik ein und macht Bandprojekte mit Jugendlichen und Konfirmanden. So konnte sie bereits viele Projekte ausprobieren.
2: Mir wäre es halt ganz lieb, wenn das so anerkannt wird, dass es halt viele Menschen erreicht, die sonst nicht zur Kirche finden und man halt vielleicht ein bisschen stärker in unserer

0: Landeskirche das merken würde, welche Kraft und Bezugskraft Popularmusik hat. Das ist halt nicht Musik von Jugendlichen, sondern das ist ja Musik, die wirklich alle, also es ist ja schon lange her, als Popularmusik gibt. Und das spricht einfach wahnsinnig viele Menschen stark an.
1: Bisher ist Popularmusik noch selten ein Bestandteil der musischen Angebote in sächsischen Kirchgemeinden. Gerade das reizte Inkeri Hanonen, diese besondere Kantorenstelle anzunehmen und mit vielfältigen Angeboten Bedürfnisse abzudecken.
0: Die Projekte erreichen Leute, die sonst nicht in der Kirche zu sehen. Ich habe oft gehört von Pfarrer, die im Gottesdienst war und hat gewundert, wer singt denn da vorne, habe ich noch nie gesehen. Ich hatte schon mal eine Muslima dabei. Ich hatte oft Kirchen, Nicht-Kirchenmitglieder mit dabei. Also diese Projekte erreichen ganz klar Leute, die sonst nicht zur Kirche finden. Und auch oft in Orten, wo in die Chor nur vielleicht 20 Menschen sind, kann es sein, dass in dieser Workshop ploppen auf mal 40 Leute. Und das erreicht einfach andere Zielgruppen.
1: Mit Musik spricht man Menschen auf einer emotionalen Ebene an. Eine wunderbare Möglichkeit also zu zeigen, wie auch auf dieser Ebene Menschen zusammenfinden und Glauben entdecken können.
2: Heute begrüße ich Kantorin Ulrike Pippel und Caroline Reinhold aus der Kirchgemeinde im Leipziger Süden. Sie führen beide hier einen Kurs durch, wo gemeinsam mit Babys von 0 bis 18 Monaten gesungen wird. Wie muss man sich das vorstellen? Wie läuft denn das ab und wie sind Sie denn auf dieses Angebot gekommen?
3: Ich bin auf das Angebot gekommen über eine Kollegin, die in der ECBO, in der Berlin-Brandenburgischen Landeskirche, ein dänisches Konzept nach Deutschland importiert hat sozusagen. Also das heißt in Dänemark Baby Salmesang und lädt eben Familien dazu ein, schon mit ganz kleinen Kindern zusammen in der Kirche zu singen. Daher kommt das Konzept und das hat mich sehr überzeugt von den Inhalten.
4: Genau, und Ulrike hat mir dann davon erzählt, dass sie das macht und hatte sich gefragt, ob ich Lust hätte mitzumachen. Ich habe vorher bei ihr im Chor gesungen und genau, jetzt haben wir uns das immer so ein bisschen aufgeteilt und den letzten Kurs habe ich jetzt geleitet und Ulrike besucht uns immer mal, was auch sehr schön ist.
2: Jetzt sind wir hier in einer Kirche. Werden denn dann nur christliche Lieder gesungen oder auch weltliche Kinderlieder? Und was wird denn bei den Babys angesprochen? Werden da irgendwelche Reize geweckt?
4: Ja, also auf jeden Fall. Erstmal zur ersten Frage. Wir haben überwiegend kirchliche Lieder, aber auch weltliche dabei, zum Beispiel das Begrüßungs- und das Schlusslied. Aber auch zwischendurch, das ist jetzt nicht so fest, dass das unbedingt kirchlich sein muss. Wir hatten am Anfang die Lieder so rausgesucht, die uns eben gut gefallen und die teilweise auch mit vorgegeben sind. Genau.
3: Das Konzept folgt einem ganz rituellen Ablauf. Also es geht auch mit eben einer Begrüßungsphase los. Es gibt ruhige Phasen, in denen die Babys durch die Klänge von Instrumenten und natürlich denen der Stimmen der Eltern angeregt werden. Dann gibt es wieder ganz bewegte Phasen, in denen wir auch tanzen und uns durch den Raum bewegen. Und auf die Art und Weise bekommen die Kinder ganz verschiedene Reize, auf die sie auch wirklich phänomenal reagieren. Es geht immer mit einem Glockenschlag los. Und es ist erstaunlich, wie angespannt plötzlich die Kinder auf dieses Geräusch reagieren und wie sie dann, wenn wir plötzlich mal schnipsen oder wenn wir plötzlich mal ganz leise singen oder so, wie sie darauf reagieren. Und da entsteht natürlich eine Bindung zur Stimme der Eltern, die sie vermutlich nicht jeden Tag singend hören. Und das wollen wir eigentlich damit ja auch erreichen, dass die Eltern diese Lieder, egal ob christlich oder nicht, mit nach Hause nehmen und dort im Alltag weiter singen und dadurch im Prinzip die Kinder Hörgelegenheiten bekommen. So entsteht Sprache und so entsteht auch das Singen später. Kinder hören, wie ihre Eltern sprechen oder singen und auf die Art und Weise können sie ihre eigene Stimme entdecken.
2: Jetzt gibt es das Angebot ja schon eine Weile. Wie wird das denn von den Eltern angenommen? Wie ist denn da das bisherige Feedback?
3: Also angenommen, es ist immer sehr spannend, wie viele melden sich nun wirklich für diesen Kurs an. Denn in dieser Zielgruppe haben wir natürlich nicht einen Stamm, der sich immer weiter aufbaut. Wir bauen das ja für 10 Wochen auf, dann gibt es wieder eine Pause und dann gibt es einen neuen Kurs. Und in der Zeit sind natürlich die Säuglinge aus dem Alter rausgewachsen. Und wir müssen wieder versuchen, die Zielgruppe erneut zu erreichen. Darum ist das mal so und mal so. Wir haben manchmal hier 14 Personen sitzen und diesmal ist der Kurs etwas kleiner. Das Feedback der Eltern ist aber sehr positiv.
4: Ja, also die kommen total gerne wieder. Das eine Kind ist jetzt zwar beim ersten Kurs auch mit der Mama da und ist jetzt mit dem Papa dabei, weil denen das so Spaß gemacht hat und sie ist jetzt ein bisschen älter und kann auch schon ein bisschen mehr mitmachen. Und genau, also die kommen gerne her und vor allen Dingen jetzt, wo der Kurs auch ein bisschen kleiner ist, sind die auch wirklich jede Woche da und das ist total schön.
2: Gibt es denn Angebote, die daran anschließen? Begleiten Sie dann die dann Kleinkinder weiter?
4: Also es wird, oder es war aber auch beim letzten Kurs so, dass dann erstmal wie eine Krabbelgruppe schon am gleichen Tag zur gleichen Uhrzeit stattfindet, wo unsere Gemeindepädagogin Sibylle Schicketanz auch dabei ist. Die war auch vorhin mit beim Singen dabei und ist jetzt gerade mit den Babys unten. Und die bietet das weiter an. Das heißt, direkt im Anschluss können quasi die Eltern auch die Wochen darauf kommen und dann gibt es ein Angebot von Ulrike.
3: Also genau, die musikalischen Angebote setzen hier in der Gemeinde ab 5 ein. Das heißt, 5 Jahre aufwärts können die Kinder bei mir im Kinderchor singen. Es gibt 3 Kinderchorgruppen und dann Jugendchor. Und für die Mütter und Väter gibt es natürlich auch einen Erwachsenenchor und viele andere musikalische Aktivitäten, die sie hier machen können. Genau.
2: Vielen Dank für das Gespräch, Ulrike Pippel und Caroline Reinhold.
5: Sehr gerne.
3: Sehr gerne.
2: Dass es singt und klingt, ist auch vom Ehrenamt abhängig. Und davon hört man viel in den Posaunenchören in Sachsen.
1: Gemeinsames Musizieren kennt keine Altersgrenzen. So lernen auch Erwachsene gern und motiviert ein neues Instrument. Bei einem Seminartag für erwachsene Jungbläser unterstützt die Sächsische Posaunenmission Menschen, die noch nicht lange auf Posaune, Trompete, Horn oder Tuba musizieren. Auch Stefanie Höber, die seit einem Jahr das Baritonhorn spielt, ist zum ersten Mal dabei.
6: Ich fand es einfach oder finde es einfach schön, diesen Austausch zu haben, das Spielen in der Gruppe, in der großen Gruppe, auch das Mehrstimmige und dann noch einfach durch die Posaunenworte, dass man dann nochmal Hinweise zu Technik bekommt, Hinweise zu überhaupt auch zum Aufbau der Instrumente, nochmal Notenlehre und ja, dieses Zusatzwissen, was man einfach, was vielleicht im normalen Unterricht im Alltag ein bisschen zu kurz kommt.
1: Posaunenchöre, also kirchliche Blasmusikensembles, haben in der Evangelischen Landeskirche Sachsens eine sehr lange Tradition. 6000 Blechbläser sind in etwa 400 Posaunenchören engagiert.
7: Eine große Zahl an Bläsern, die in Sachsen sich da engagiert, ist eine große Tradition bei uns in der Evangelisch-Lutherischen Landeskirche, auf die wir, glaube ich, stolz sein können. Auch im Vergleich so mit anderen Posaunenwerken sind wir da echt ein starker Verband als Posaunenmission.
1: Die Mission ist es, die frohe Botschaft durch Musik hörbar zu machen. Egal ob im Gottesdienst, im Krankenhaus, im Seniorenheim oder bei großen Bläserfesten. Die Sächsische Posaunenmission als Dachorganisation unterstützt auch, wenn eine Gemeinde einen neuen Posaunenchor gründen möchte.
7: Man kann bei uns einen Chorleiterlehrgang besuchen, über 2 Jahre. Das sind insgesamt 4 Wochenenden und erwirbt dann sogar den kirchenmusikalischen D-Abschluss in Posaunenchorleitung. Und es gibt auch seit wenigen Jahren auch einen Ausbilderlehrgang, also Lehrgang Jungbläser, Ausbildung heißt das, weil wir sozusagen auch diese Säule stärken wollten des Unterrichts, der einfach schon seit, also wahrscheinlich immer schon zu Hause in den Chören ehrenamtlich gegeben wird von Leuten aus dem eigenen Chor, dass die sozusagen qualifiziert werden, einen guten Unterricht zu geben.
1: Die Posaunenmission unterstützt die Chöre und organisiert auch Veranstaltungen, bei denen sich Bläser in kleiner und großer Runde versammeln und Musik machen.
7: Es ist immer sehr schön, mit Bläsern in Verbindung zu sein. Und da fühlt man sich eigentlich immer sofort zu Hause, wenn man irgendwie zu Posaunenchören kommt. Und das ist schön, das wünsche ich mir eigentlich für unsere Landeskirche auch, dass die Bläserarbeit so einen großen Stellenwert hat.
1: Es werden regelmäßig Lehrgänge für Chorleiter, Workshops für verschiedene Leistungsstufen und Musikfreizeiten angeboten.
7: Wir können angefragt werden für Chorbesuche und auch für Jubiläen, für Bläsergottesdienste, die wir vor Ort leiten oder auch im Kirchenbezirk Bezirksposaunenfeste und Jubiläen gemeinsam feiern. Und dann gibt es auch in jedem Kirchenbezirk Bezirksproben zu einem bestimmten Thema. Das ist ganz oft das Jahreslosungsprogramm, was bei uns auch eine große Tradition hat. Das ist also sozusagen mehrheitlich abends unser Dienst und tagsüber geht es dann eher an die Organisation und Verwaltung, also Seminartage, Rüstzeiten, Freizeiten organisieren, aber auch viele Gremien sind bei uns im Kalender zu finden.
1: Im Juni 2027 treffen

0: sich die sächsischen Bläser beim Landesposaunenfest in Freiberg.
1: Momentan hat das Landesposaunenfest für mich einen großen Stellenwert, weil ich also das nächste Landesposaunenfest 2027 in Freiberg organisiere, zusammen mit meinen Kollegen, aber da so ein bisschen federführend vielleicht das Konzept so in der Hand halte. Und deswegen nimmt das momentan auch einen größeren Stellenwert ein. Das Landesposaunenfest in Sachsen findet also ungefähr alle 5 Jahre statt, wenn es nicht mit anderen Großveranstaltungen gerade kollidiert. Und ja, das will also auch lange vorher schon vorbereitet sein. Da gibt es auch viele Absprachen einfach mit der jeweiligen Stadt, die dann sozusagen Gastgeber ist.
0: Bereits 1897 fand das erste Landesposaunenfest in Chemnitz statt. Damals die Geburtsstunde des Sächsischen Posaunenchorverbands. Damit die Arbeit der Posaunenmission mit wenigen Hauptamtlichen weiter so gut funktionieren kann, freut sie sich auch über Spenden und Unterstützung im Freundeskreis der Sächsischen Posaunenmission.
2: Mit diesen fröhlichen Tönen verabschiede ich mich heute von Ihnen. Machen Sie es gut, bis zum nächsten Mal und bleiben Sie gesund.

0: Hallo und herzlich willkommen zu Sachsen aktuell am Wochenende, liebe Zuschauerinnen und Zuschauer. Schön, dass Sie nochmal eingeschaltet haben. Chinesische Autobauer in Zwickau. Genau diese Idee sorgt derzeit in Sachsen für Diskussionen. Wirtschaftsminister Dirk Panther verteidigte seinen Vorstoß jetzt im Landtag und sieht darin eine Chance für die Zukunft des Automobilstandorts.
1: Wer die Zukunft der Automobilindustrie in Sachsen und in Deutschland sichern will, der darf Realitäten nicht ignorieren.
0: Maßstab sei die industrielle Zukunftsfähigkeit des Standortes. Sachsens Wirtschaftsminister schlägt Produktion chinesischer Autos im Zwickauer VW-Werk vor.
1: Schlüsseltechnologien wollen wir und werden wir nicht abgeben. Genauso lehne ich auch den staatlichen Einfluss aus China ab.
0: Es waren Worte, die für Wirbel gesorgt haben. Der Vorschlag von Sachsens Wirtschaftsminister Dirk Panther, chinesische Hersteller in Zwickau produzieren zu lassen, hat auch das Protokoll der 29. Plenarsitzung im Sächsischen Landtag tangiert. Denn gestartet wurde mit einer Erklärung des SPD-Politikers zu diesem Thema. Es gehe darum, vorhandene und bestehende Kooperationen aufzugreifen, keinesfalls jedoch um eine direkte Beteiligung des Landes aus Fernost. Ziel sei vielmehr die Zukunftsfähigkeit Sachsens im Automobilsektor.
1: Worum es mir dabei nicht geht, ist ein Verkauf oder der Einstieg eines chinesischen staatlichen Investors. Es geht um die Zusammenarbeit mit bestehenden Joint Ventures, an denen VW bereits beteiligt ist, zum Beispiel SVW mit dem Hersteller SAIC, einem der größten chinesischen Autoproduzenten. Es geht also um einen realistischen Blick auf den Automobilmarkt. Chinesische Marken werden auf den europäischen Markt so oder so weiterkommen. Sie werden Fuß fassen. Wir sollten damit pragmatisch umgehen und dafür sorgen, dass Sachsen davon profitiert. Wir wollen also, dass China als Chance für Sachsen begriffen wird. Das heißt, unser Maßstab ist die industrielle Zukunftsfähigkeit des Standortes und sichere Arbeitsplätze bei VW in Sachsen.
0: Außerdem sei China längst nicht mehr nur die verlängerte Werkbank des Westens. Das Reich der Mitte habe in manchen Bereichen inzwischen so stark aufgeholt, dass man im Rahmen von Joint Ventures, etwa im Batteriebau, durchaus auch in Deutschland davon lernen könne.
1: Und hinzu kommt ja, dass China in vielen Bereichen der Elektromobilität technologisch und industriell längst kein Entwicklungsland mehr ist. Im Gegenteil, sie sind Innovationstreiber und teilweise Vorreiter. Davon können auch wir profitieren, sei es bei Batterietechnik oder Software.
0: Laut Panther soll im Zuge der Standortvereinbarung in Zwickau die Halle 5 in Mosel im Jahr 2027 geräumt werden. Das Modell ID.3 würde dann künftig in Wolfsburg vom Band laufen. Insgesamt plant Volkswagen bis 2030 den Abbau von 35.000 Arbeitsplätzen in Deutschland. Schon im vergangenen Jahr waren am Standort Mosel zahlreiche befristete Verträge ausgelaufen. In Dresden entsteht eines der modernsten Herzzentren Deutschlands. Für rund 300 Millionen Euro wird aktuell ein riesiger Neubau hochgezogen. Nun wurde dafür symbolisch der Grundstein gelegt mit Prominenz aus Politik und Gesundheitswesen. Was das neue Herzzentrum künftig leisten soll und warum der Bau so teuer wird, das erfahren Sie jetzt.
2: 150 Millionen ist wirklich viel Geld in unserer Krankenhausplanung. Aber wir wussten, dass es diese besonderen Zentren geben muss.
3: Insgesamt 300 Millionen Euro. Moderne Technik und mehr Platz für Herzmedizin. In Dresden wächst das neue Herzzentrum. Rund 25.000 Patienten sollen hier pro Jahr behandelt werden. Mit Ministerpräsident Michael Kretschmer wurde nun symbolisch der Grundstein gelegt. Die Baustelle läuft bereits seit dem Spatenstich im Mai 25.
2: Das ist gar nicht zu überschätzen. Die Menschen, die wirklich in so einer Notsituation sitzen, haben hier wirklich die Chance, Spitzenmedizin zu bekommen. Und das sind 300 Millionen Euro. Das ist so ein gewaltiger Betrag, dass wir das gemeinsam hinbekommen, Freistaat, Kommune und vor allen Dingen Sana als privater Krankenhausbetreiber. Das ist alles andere als selbstverständlich. Wir haben es hinbekommen, es geht weiter und damit haben wir wirklich einen guten Punkt gemacht.
3: 220 Betten soll das neue Herzzentrum bekommen. Also mehr als 1,3 Millionen Euro pro Bett. Oliver Wehner, Geschäftsführer des Herzzentrums Dresden, erklärt, warum es einen Neubau in diesen Dimensionen braucht.
4: Neubau braucht es einfach, weil wir aus allen Nähten platzen. Sie können sich vorstellen, dass neue Geräte, aber auch Ansprüche an Arbeitsplätze sich verändert haben. Ja, wir haben natürlich eine große Intensiv-Unit hier. Das bedeutet, wir haben sehr kranke Menschen, die hier behandelt werden. Das heißt, wir wollen natürlich die Leute wieder fit machen. Wir wollen den Leuten mehr Gesundheit geben, Lebensqualität. Aber wenn Sie das mit anderen Krankenhäusern vergleichen, dann haben wir eben sehr viele Intensivbetten. Und deswegen ist es entsprechend auch kostenintensiv.
3: Auch Landtagspräsident Alexander Dirks hält den Neubau für wichtig. In Deutschland lebten 2023 über 4,5 Millionen Menschen mit einer koronaren Herzkrankheit.
5: Das Herzzentrum ist Spitzenmedizin. Herz- und Gefäßkrankheiten sind eine ganz, ganz wesentliche Herausforderung für unsere Gesellschaft, insbesondere auch durch den demografischen Wandel. Und deswegen ist eine gute, moderne Versorgung, aber natürlich auch ein attraktiver Arbeitsplatz sehr, sehr wichtig. Deswegen ist es ein großartiges Signal, dass in dieser ja doch auch herausfordernden Zeit der Freistaat und Sana gemeinsam hier fast 300 Millionen Euro investieren, um diesen Neubau des Herzzentrums in Dresden zu gewährleisten.
3: Bezahlt wird das Projekt von zwei Seiten. Rund 150 Millionen übernehmen die Sana-Kliniken, die andere Hälfte kommt aus dem Sondervermögen des Freistaats Sachsen, welches auch darüber hinaus für die sächsische Medizin genutzt werden soll.
2: Krankenhaus ist eine große Priorität in unserem Sondervermögen und wir werden sicher in den nächsten Jahren bis 2030 zwischen 1 und 2 Milliarden Euro investieren.
3: Dass weitere Investitionen nötig sind, weiß auch Dresdens Oberbürgermeister Dirk Hilbert. Denn neben dem neuen Herzzentrum gibt es in der Stadt noch andere medizinische Projekte, die dringend vorankommen sollen.
6: Wir schauen gerade unser großes Investment im städtischen Klinikum, das hängt bestimmt schon mindestens 10 Jahre jetzt in den Seilen und muss dringend erledigt werden und umgesetzt werden. Ich spreche vom Haus B.
3: Trotzdem steht der Oberbürgermeister hinter dem neuen Herzzentrum.
6: Also ich wünsche mir für die Bürger, dass wir beste medizinische Versorgung anbieten und dass wir auch alle Träger enger zusammenrutschen und uns auch wirklich interdisziplinär oder unabhängig von so vielleicht Gesellschaftsstruktur, von Zuständigkeiten sagen. Wir haben in allen Fachgebieten die beste Angebote hier in der Region. Man kann wirklich sagen, wenn du erkrankt bist, wenn du ein Problem hast, wirst du hervorragend versorgt. Das muss unser Ziel sein und wie wir dahinter organisieren, das muss man am effizientesten machen, egal wer die Zuständigkeit hat.
3: 300 Millionen Euro, 40.000 Quadratmeter und 5 Geschosse. Das neue Herzzentrum gehört zu den größten Gesundheitsprojekten in Sachsen. Geplant sind ca. 220 Betten, darunter 90 Intensivbetten und 6 OP-Säle. Ende 2029 soll der Neubau fertig sein und für einen der modernsten medizinischen Standorte in Europa stehen.
0: Nicht nur die Abgase, auch der Abrieb von Bremsen wird künftig strenger reguliert. Forscher in Chemnitz arbeiten deshalb an einer völlig neuen Bremstechnologie mit Edelstahl statt klassischem Material. Die Idee dahinter: weniger Feinstaub, weniger Rost und längere Haltbarkeit. Doch bis zur Serienreife ist es noch ein weiter Weg.
7: Ja, das Besondere an der Euro 7 ist, dass zuerst mal sogenannte Non-Exhaust Emissions reguliert werden. Das sind also Emissionen, die nicht durch den Antriebsstrang verursacht werden.
8: Neue Abgasnorm zwingt Hersteller zum Umdenken. Chemnitzer Forschungsinstitut bietet Lösungen an, die auch Probleme der E-Mobilität ins Visier nimmt.
7: Vorteile bringt es vor allen Dingen an der Hinterachse von Elektrofahrzeugen.
8: Sie ist der Gegenspieler jedes noch so

0: Dämmbereich umdenken.
1: Ja, also den Weg, der momentan beschritten wird, das sind Graugussscheiben, die beschichtet werden in Einstoff- oder Zweischichtsystem. Ja, entsprechend kostenaufwendig und auch noch nicht serienreif. Das muss man ganz klar sagen. Da gibt es auch viele Fragestellungen, die zu entwickeln sind, aber die müssen serienreif werden, wenn die Euro 7 kommt. Und Filtersysteme, die natürlich dann auch irgendwo wie jeder Filter voll werden und gewechselt werden müssen. Ne? Das ist momentan das, was wir kennen. Und Fahrzyklussysteme, wo die Bremsen teilweise auch gereinigt werden. Aber da fährt jeder Hersteller ein Stück weit auch andere Regime, sicherlich auch Fahrzeugklassen abhängig.
0: Eine mögliche Lösung ist eine Bremsscheibe, die das Fraunhofer Institut gemeinsam mit Zulieferern der Automobilindustrie entwickelt. Dabei geht man andere Wege als bisherige Hersteller. Im Fokus der Forschung steht Edelstahl als Material für die Bremse. Die Vorteile liegen laut Falco Wagner von der TU Chemnitz auf der Hand.
2: Ja, richtig. Wir konnten in unserem Forschungsprojekt nachweisen, dass wir mit unserer Edelstahlbremsscheibe eine Verschleißreduzierung von ungefähr 85% im Gegensatz zu einer normalen Graugussbremsscheibe erreichen können. Wichtig ist allerdings, dass es auf das Gesamtsystem bezogen ist, also die Kombination aus Bremsscheibe und Bremsbelag.
0: Und nicht nur dort könnte das Material seine Vorzüge ausspielen, auch an anderer Stelle deuten sich Vorteile an. Aus Sicht von Falco Wagner könnte das Konzept dazu taugen, den Wartungsaufwand der Hinterradbremse deutlich zu senken.
2: Ja, die Hinterachsbremse ist generell etwas weniger belastet als die Vorderachse, sodass da auch im Einsatz weniger Bremskraft entsprechend abgerufen wird. Und somit kann die Bremsscheibe eher korrodieren, da dieser Abrieb entsprechend nicht vorhanden ist. Gleichzeitig ist bei E-Fahrzeugen natürlich die Rekuperation ein Thema. Das heißt, moderne E-Fahrzeuge werden eher mit der Elektromaschine bremsen als mit der Reibungsbremse. Und somit kann es auch hier zu einer gesteigerten Korrosionsanfälligkeit kommen, die wir mit unserer Bremsscheibe gelöst haben.
0: Denn Edelstahl rostet nicht und ist dadurch deutlich weniger anfällig für Korrosion. Von der Serienreife sei man allerdings laut Sebastian Postmann noch weit entfernt. Das System funktioniere zwar bereits auf dem Prüfstand, für weitere Forschung brauche es jedoch die Unterstützung der Hersteller.
1: Ja, das ist jetzt ein Angebot, die kann man anfassen, die kann man bremsen, die macht eine gute Performance auf dem Teststand. Und jetzt gilt es natürlich, jemanden zu finden, der den Mut hat zu sagen, er geht in eine Vorserie und prüft das dort nach und gibt uns auch ein Feedback, was können wir dort noch besser machen, in welche Richtung kann es gehen. Ja, und dann entsprechend dieses Potenzial für den Kunden und für den Markt zu heben.
0: Mit einer Markteinführung ist deshalb nicht so schnell zu rechnen, denn ein Partner für die Vorserienproduktion ist das eine, die gesamte Logistik rund um die Edelstahlbremse das andere.
1: Ja, das kommt darauf an, wie groß die Serie ist. Und es muss ja von dem Level, wo wir jetzt sind, also ganz geringer Technologiereifegrad, gerade nachgewiesen, dass es geht, erstmal eine Infrastruktur aufgebaut werden. Aber da reden wir schon über mehrere Jahre, die das dauern würde, bis das dann in eine Serie geht. Und auch die Hersteller müssen dann die entsprechende Logistik und interne Verfügbarkeit und Verteilersystem halt aufbauen.
0: Ob sich die Edelstahlbremse am Ende tatsächlich auf dem Markt durchsetzt, wird sich also erst in den kommenden Jahren zeigen. Klar ist aber schon jetzt, der Druck durch strengere Umweltauflagen zwingt die Automobilindustrie zum Umdenken. Und genau darin könnte für Forschungseinrichtungen aus Sachsen eine große Chance liegen.
3: Nach einer kleinen Unterbrechung geht es bei uns unter anderem um die Modernisierungsagenda für Sachsen. Bleiben Sie also dran.

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0: Willkommen zurück, liebe Zuschauerinnen und Zuschauer. Schön, dass Sie dran geblieben sind. Weniger Bürokratie, mehr Digitalisierung und milliardenschwere Investitionen. Mit einer neuen Modernisierungsagenda will die sächsische Staatsregierung den Freistaat fit für die Zukunft machen. Doch die Pläne sorgen im Landtag auch für Kritik, vor allem wegen geplanter neuer Schulden. Am Dienstag wurde darüber kontrovers debattiert.
1: Kritisieren ist hier untertrieben. Ich halte das für derartig verfehlt, so eine Anti-Pflegepolitik zu machen in einem Land, was immer älter wird. Das ist total verrückt.
2: Zum Internationalen Tag der Pflegenden hat die Linksfraktion im Sächsischen Landtag eine aktuelle Debatte zur Pflege beantragt. Fraktionsvorsitzende Susanne Schaper kritisiert, dass Pflegebedürftige, Angehörige und Beschäftigte immer stärker unter Druck geraten.
1: Wir haben auf einen älteren Menschen, der gepflegt werden muss, zwei im erwerbsfähigen Alter. Das heißt, die Demografie wird so sein, dass bald niemand mehr da ist, der uns pflegt. Wenn man dann jetzt noch sieht, was für Maßnahmen getroffen werden, Pflegebudget wird gekürzt, im sogenannten Stabilisierungsgesetz eine Pflegereform wird gemacht und man versucht, indem man die Hürden höher macht, vielleicht weniger Pflegende zu bekommen. Davon wird aber keiner besser laufen können oder alleine duschen können. Das ist wirklich absoluter Mist. Und es wird Zeit, dass wir darauf aufmerksam machen, dass Politik das aufgreift und vernünftige Entscheidungen dazu trifft und nicht so was Intelligenzbefreites.
2: Auch die CDU sieht die Pflege vor großen Herausforderungen. Jessica Steiner, pflegepolitische Sprecherin der Fraktion, richtet den Blick besonders auf die Belastungen in den Einrichtungen und in den Familien.
3: Gerade wird ja im Bund auch viel diskutiert, auch ob man das Pflegebudget zum Beispiel wieder abschaffen sollte. Ich halte davon nichts, einfach weil es auch im Krankenhaus klargemacht hat, dass Pflege nicht nur ein Kostenfaktor ist. Und dieser Logik sollten wir uns nicht wieder nähern, sondern halt klar machen, Pflege hat einen Wert und das muss auch abgebildet sein. Daran sollte festgehalten werden und aber auch eine Weiterentwicklung erfolgen hin zu mehr Qualität. Gleichzeitig brauchen wir in der ambulanten Versorgung, auch in der Häuslichkeit, in der Familienpflege eine Entlastung, weil die Menschen einfach da eine große, also die professionell Pflegenden eine Arbeitsverdichtung haben, aber auch die pflegenden Angehörigen teilweise nicht wissen in diesem komplizierten System, wo sie die Hilfe bekommen, die sie brauchen.
2: Für die SPD ordnet Simone Lang die Lage ein. Die Fachsprecherin für Gesundheit, Pflege und Soziales sieht vor allem die Versorgungssicherheit und die steigenden Kosten als zentrale Punkte.
4: Also es muss darüber nachgedacht werden, wie wir Heimkosten deckeln können. Und wie wir Versorgung sicherstellen können und wie wir dafür sorgen können, dass Pflege auch für die pflegenden Angehörigen machbar ist, ohne dass sie an ihrer eigenen Gesundheit dort irgendwelche Abstriche machen müssen.
2: Die AfD setzt ihren Schwerpunkt auf die häusliche Pflege. Gesundheits- und pflegepolitische Sprecherin Katja Dietz fordert, pflegende Angehörige stärker zu entlasten.
5: Wir möchten gern ein Landespflegegeld einführen. Wir möchten damit Menschen, die in der häuslichen Pflege, also Angehörige, die ihre Eltern, ihre Ehepartner oder was auch immer pflegen, also Oma, Opa, wer gepflegt werden muss und dafür in der Arbeit oder im Beruf einen Schritt zurücktreten, sich dafür Zeit nehmen, sagen, wir wollen diese entlasten. Es geht ja dann irgendwann später um Rente, Altersarmut und so weiter. Und mit Einführung eines Landespflegegeldes würde man das zumindest ein Stück abfedern.
2: Beim BSW steht die Finanzierung im Mittelpunkt. Ronny Kupke, gesundheitspolitischer Sprecher und Fraktionsvorsitzender, sieht dabei nicht nur den Bund, sondern auch Sachsen in der Verantwortung.
6: Der sinnvolle Schritt wäre eigentlich, die gesamte Finanzierung auf eine breitere Basis zu stellen, also eine Art Pflegevollversicherung, wo jeder einzahlt. Das ist eine gesamtgesellschaftliche Aufgabe aus unserer Sicht. So jetzt also nicht nur mit Pflegeversicherungsbeiträgen von den Pflichtversicherten, sondern es muss jeder seinen Beitrag leisten. Und es darf kein Armutsrisiko durch Pflege entstehen. Also wir müssen das auskömmlich finanzieren. Und speziell in Sachsen wäre eine Maßnahme zum einen die Investitionskosten. Das ist eine Kannbestimmung im SGB 11. Das Land kann die Investitionskosten für die stationäre Pflegeeinrichtung tragen, sich beteiligen. Und das würde bei den Pflegenden ungefähr zwischen 300 und 400 Euro Entlastung monatlich bedeuten. So, das wäre schon mal ein Schritt, den man hier in Sachsen machen kann, unabhängig von der Bundespolitik.
2: Auch die Grünen warnen vor zusätzlichen Belastungen. Fraktionsvorsitzende Franziska Schubert sieht besonders Menschen mit niedrigem Unterstützungsbedarf und die Kommunen unter Druck.
7: Gerade wenn wir zum Beispiel den Pflegegrad 1 verlieren, betrifft das hier in Sachsen über 60.000 Menschen. Und gerade dieser Pflegegrad ist ja einer, der es ermöglicht, ein selbstbestimmtes Leben für eine relativ lange Zeit auch noch in den eigenen vier Wänden sicherzustellen. Das ist das eine. Das zweite ist, wenn die Eigenanteile so hoch sind, dass sie nicht mehr gegenfinanziert werden können aus dem eigenen Einkommen, aus der eigenen Rente,

0: dann muss die Kommune einspringen, dann springen die Landkreise mit den sogenannten Hilfen zur Pflege ein. Und das führt dazu, dass das wahnsinnige Belastung für die kommunalen Haushalte produziert, die es jetzt schon gibt. Und das spielt die Kommunen noch weiter an die Wand.
1: Die Vorschläge der Fraktionen gehen in der Pflegepolitik deutlich auseinander. Einig sind sich aber viele darin. Ohne Entlastung wird der Druck auf Pflegebedürftige, Angehörige, Fachkräfte und Kommunen weiter wachsen. Entscheidend wird nun, welche Forderungen aus der Landtagsdebatte tatsächlich in Sachsen ankommen.
2: Starker Saisonstart für die Dresden Monarchs. Vor heimischer Kulisse im Hans-Steyer-Stadion haben die Dresdner ein echtes Ausrufezeichen gesetzt. Mit einem deutlichen 47:8 gegen Braunschweig zeigte das Team vor über 8000 Fans gleich zum Auftakt seine Offensiv- und Defensivstärke.
3: Was für ein Start in die neue GFL-Saison. Die Dresden Monarchs haben im ersten Heimspiel direkt ein dickes Ausrufezeichen gesetzt. Vor mehr als 8000 Zuschauern im Heinz-Steyer-Stadion gewinnen die Königlichen klar mit 47:8 gegen die Braunschweig Lions. Dabei sah der Beginn noch gar nicht so eindeutig aus. Braunschweig kam ordentlich rein, wollte Dresden früh ärgern. Doch dann übernahm die Monarchs Defense das Kommando. Zwei erzwungene Fumbles brachten die eigene Offense perfekt ins Spiel und die ließ sich nicht lange bitten. Tufunmi Lala lief zum ersten Touchdown. Kurz darauf fand Quarterback Rocky Lombardi seinen Receiver Janne Serkele in der Endzone. Auch danach blieb Dresden voll auf dem Gas. Touchdown Pass auf Tigo Moss, Safety durch die Defense. Und noch ein Lauf-Touchdown von Lala. Zur Halbzeit war die Richtung damit längst klar. Nach der Pause machten die Monarchs genau da weiter. Lombardi lief selbst zum Touchdown, später glänzte erneut Janne Serkele mit seinem zweiten Score des Tages. Überhaupt war der Receiver einer der auffälligsten Spieler auf dem Feld. Starke Catches, zwei Touchdowns und immer wieder mittendrin im Geschehen. Ein Field Goal legten die Dresdner noch nach, ehe Braunschweig kurz vor Schluss doch noch in die Endzone kam, inklusive Two-Point-Conversion. Am Ende stand trotzdem ein deutliches 47:8. Die Monarchs starten also dominant in die Saison. Starke Defense, effiziente Offense und eine Kulisse, die direkt wieder Lust auf Football in Dresden macht.
2: Das war Sachsen aktuell am Wochenende. 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Ich wünsche Ihnen zunächst ein entspanntes Wochenende und würde mich freuen, wenn Sie am Montag wieder mit dabei sind. Bis dahin, machen Sie es gut.

Die Bergzeit zwischen Himmelfahrt und Wochenende mit diesen Themen. Frauenserie mit einer fast 100-Jährigen im Gespräch. Männertag bei Feuerwehr in Waltersdorf. Und Eseltaufe in 7-mal Erz in einem Satz.

0: Na, Glück auf zur Sendung nach dem Männertag. Bei uns sind alle, die am Brückentag für Sie an dieser Sendung arbeiten, gesund und munter im Studio erschienen. Ich auch. Sie hatten hoffentlich auch einen schönen Feiertag und am Tag danach keinen Kater. Im Großen und Ganzen hat das Wetter bei den Ausflügen zu Christi Himmelfahrt unter freiem Himmel ja eigentlich mitgespielt. Und nach dem, was wir an den Tagen davor durchgemacht haben, war das eigentlich schon fast nicht zu erwarten. Unser Bild der Woche.
1: Unser Bild der Woche kann diesmal nur mit den Eisheiligen vom 11. bis 15. Mai in Verbindung stehen. Die haben 2026 ihrem Namen alle Ehre gemacht. Nicht nur in Oberwiesenthal, auch in anderen Erzgebirgsorten ging der Regen zuweilen in Schnee über. Bei Temperaturen um den Gefrierpunkt bildeten sich zudem Eiszapfen und Raureif an den Bäumen. Frostig und ungemütlich war es überall. Dass der Frühling in dieser Woche Pause machte, nutzten in Zwönitz Mitarbeiter für die Reinigung der Schwimmbecken im Freibad. Es werden ja auch wieder wärmere Tage voller Sonnenschein kommen. Hoffentlich.
0: Tja, und auch das hätte unser Bild der Woche sein können. Bestimmt haben sich Passanten am Abend des 12. Mai gewundert, warum die Kirche in Bernsbach und das Rathaus in Bayerfeld blau angestrahlt werden. Am 12. Mai findet jährlich der internationale MECFS-Tag statt. Seit 2014 werden dann weltweit öffentliche Gebäude und Wahrzeichen, zum Beispiel die Niagara-Wasserfälle, blau angeleuchtet, um auf die vergessene Krankheit MECFS aufmerksam zu machen. MECFS steht für myalgische Enzephalomyelitis, chronisches Fatigue-Syndrom. Es ist eine schwere, komplexe, chronische Erkrankung, bei der Betroffene oft unter extremer körperlicher und geistiger Erschöpfung leiden, die sich durch Ruhe nicht normal bessert. Schon seit 57 Jahren hat die Weltgesundheitsorganisation WHO MECFS klassifiziert. Trotzdem müssen Erkrankte und ihre Angehörigen weiter für Anerkennung, Versorgung und Forschung kämpfen. Teils vom Bett aus. Aktionen wie die blaue Beleuchtung von Gebäuden und die im Vorfeld organisierten Liegend-Demos in vielen Großstädten, darunter Berlin, Dresden und Leipzig, helfen dabei, die Krankheit ins Gespräch zu bringen. Betroffene und deren Angehörige im Erzgebirge danken den Bürgermeistern Mirko Geisler und Thomas Kunzmann, dem Pfarrer Thomas Liske sowie den fleißigen Unterstützern, die beim Anbringen der blauen Beleuchtung geholfen haben. Die Sparkassenfinanzgruppe unterstützt als einziger Förderer aus der deutschen Wirtschaft die duale Karriere an allen 43 Eliteschulen des Sports in Deutschland. Im Geschäftsgebiet der Erzgebirgssparkasse erhält die Eliteschule des Sports Oberwiesenthal diese Förderung in Höhe von 7.700 Euro. Das seit 1997 bestehende Engagement ist wesentlicher Bestandteil der Kooperation mit dem Deutschen Olympischen Sportbund. Talentierte Nachwuchsathletinnen und Nachwuchsathleten bereiten sich an Eliteschulen des Sports auf sportliche Höchstleistungen vor. Gleichzeitig können sie einen qualifizierten Bildungsabschluss ablegen.
2: Donnerstag war Männertag. Trotz des wechselhaften, kühlem und windigem Wetters im Erzgebirge zog es viele Herren ins Freie. Einen der vielen Anlaufpunkten im Erzgebirge ist seit Jahren am Gerätehaus der Feuerwehr Waltersdorf. Das Fest war Auftakt für die Feierlichkeiten 150 Jahre Feuerwehrwesen in Waltersdorf. Seit 1992 veranstalten die Kameradinnen und Kameraden einen Himmelfahrtstreff am Gerätehaus der Feuerwehr mit Bratwürsten, Grillpfanne, Fischsemmeln und natürlich auch Bier vom Fass. Zwischen 200 und 250 Besucher zählte man in den vergangenen Jahren. Auch am Donnerstag war das Gerätehaus sehr gut besucht. Besuch bekam die Waltersdorfer Feuerwehr von ihrer Partnerfeuerwehr aus Reute bei Freiburg im Breisgau. In den vergangenen Jahren wurden bei dem Himmelfahrtstreff im Durchschnitt 70 Kilogramm Grillpfanne, 50 Kilogramm Pommes, 250 Fischsemmeln und ca. 250 bis 300 Bratwürste verkauft. Abgerundet wurde die Veranstaltung mit Musik. Anreisen konnten die Besucher auch mit einem Sonderzug. Der Verein Sächsischer Eisenbahnfreunde verkehrte mit dem von einer Dampflok gezogenen Museumszug zwischen Schwarzenberg und Annaberg-Buchholz. Ein Halt war Waltersdorf.

0: Und pünktlich zum Saisonstart am 15. Mai 2026 kann der Erzengler Teich in Brand-Erbisdorf wieder als Badegewässer genutzt werden. Die Instandsetzungsarbeiten an der Natursteinverblendung des Dammes westlich des Strieglerhauses wurden abgeschlossen. In die Sanierung der Tarrasmauer investierte der Freistaat Sachsen rund 500.000 Euro. Der Damm des Erzengler Teichs ist bis zu 6 Meter hoch. Die Länge der Dammkrone beträgt 206 Meter. Der Erzengler Teich gehört zur Revierwasserlaufanstalt Freiberg und ist seit Sommer 2019 Teil des UNESCO-Welterbe Montanregion Erzgebirge Kruschnohori.
1: Die Hauptstraße in Seifen muss aufgrund des nächsten Bauabschnittes im Zeitraum vom 18. Mai bis voraussichtlich Ende November 2026 voll gesperrt werden. Die Sperrung erstreckt sich vom Haus des Gastes bis zur Hauptstraße 178. Die großräumige Umleitung bleibt weiterhin bestehen und ist vor Ort entsprechend ausgewiesen. Hinweise zum öffentlichen Personennahverkehr sind den Aushängen an den Haltestellen oder unter www.rve.de zu entnehmen.
0: In der Schwarzenberger Altstadt beginnen am Montag im Bereich der oberen Schlossstraße Markt Tiefbauarbeiten für einen Kabeleinzug. Die führen zu Einschränkungen für den Fahrzeugverkehr. Zeitweise kommt es dabei in Abstimmung mit den hinteren Anliegern zu einer Vollsperrung im Bereich der St. Georgenkirche. Zu Pfingsten ist die Befahrbarkeit aber wieder gewährleistet.
2: Eine ereignisreiche Zeit liegt vor dem Posaunenchor der evangelisch-lutherischen Kirchgemeinde Rittersgrün. Die Gruppe, hier Archivbilder, begeht ihr 65-jähriges Bestehen. Los geht die Festwoche am 17. Mai. Am Sonntag, 17 Uhr, erklingt in der Rittersgrüner Kirche ein Eröffnungskonzert mit einem Blechbläserquintett. Am Dienstag, 18 Uhr, gibt der Posaunenchor ein Wunschkonzert am Standort der Ortspyramide. Und am kommenden Sonntag wartet 10 Uhr ein Festgottesdienst anlässlich der 65 Jahre Posaunenchor.
0: Der Pflegekinderdienst im Referat Jugendhilfe des Erzgebirgskreises lädt am 19. Mai um 17 Uhr zu einer Informationsveranstaltung zum Thema Pflegefamilien in das Landratsamt in Annaberg-Buchholz ein. Der Pflegekinderdienst informiert im Konferenzsaal B darüber, warum Kinder eine Pflegefamilie brauchen, welche Voraussetzungen für eine Pflegestelle vorliegen müssen und wie Pflegefamilien vom Referat Jugendhilfe unterstützt werden. Als nächster Termin ist vorgesehen Dienstag, der 27. Oktober, 17 Uhr in Auebad Schlema. Der Erzgebirgskreis ist kontinuierlich auf der Suche nach engagierten, liebevollen Familien, Paaren, aber auch Alleinstehenden, die einem fremden Kind bis zu 5 Jahren für eine begrenzte Zeit oder auch auf Dauer ein Zuhause geben möchten. Pflegepersonen benötigen hierzu keine besondere berufliche Qualifikation, sollten sich aber auf ein fremdes Kind einlassen und ihm emotionale Stabilität geben können. Das Reifendrehen gilt als das Wahrzeichen von Seifen. Doch woher kam die geniale Idee, ganze Tierwelten aus einem Holzring zu zaubern? Eine neue Sonderausstellung lüftet nun das Geheimnis. Die Wurzeln des weltberühmten Spielzeugs liegen in der Hitze der Glashütten. Bis etwa 1830 prägten Glashütten das Seifner Tal. Was viele heute nicht mehr wissen, ohne die hochspezialisierten Glasformdreher dieser Hütten gäbe es das Reifendrehen vermutlich gar nicht. Die Ausstellung Die Wurzeln der Ringe stellt erstmals das Handwerk des Glasformbaus direkt mit dem Reifendrehen gegenüber und macht den technologischen Evolutionssprung unter einem historischen Dachstuhl greifbar.
3: Aus dem Erzgebirgsalmanach, 16. Mai 2001. In Annaberg-Buchholz findet die erste Regionalkonferenz Erzgebirge statt. Vorgestellt wird das regionale Entwicklungs- und Handlungskonzept Erzgebirge. Beteiligt sind die Landkreise Freiberg, Annaberg und der mittlere Erzgebirgskreis. Der Annaberger Landrat Wilfried Oettel sagt am Rande der Veranstaltung: Ich bin froh, dass wir heute zur ersten Regionalkonferenz kommen konnten, dass wir uns hier, wenn auch leider ohne den Landkreis Aue-Schwarzenberg, gefunden haben. Wir wollen kreisübergreifend versuchen, unsere Entwicklung selbst zu gestalten.
0: So, aber jetzt kommen wir zu anderen Themen. Und zwar zu unserer neuen Reihe. In den nächsten Wochen und Monaten erzählen wir Geschichten von Frauen aus unserer Region, von Lebenswegen, Erfahrungen und Menschen, die das Erzgebirge geprägt haben. Heute geht es um Rosa Zote aus Antonshöhe. Sie wird im Juli 100 Jahre alt und blickt auf ein Leben zurück, das von Krieg, Vertreibung, Verlust, aber auch von Neuanfang und Lebenswillen geprägt ist. Trotz vieler Brüche hat sie nie aufgehört, nach vorn zu schauen. Unsere Reporterin Lara Lessig hat die aufgeweckte Dame daher kürzlich besucht und mit ihr gesprochen.
2: Was Rosa Zote erzählt, ist persönliche Erinnerung und zugleich ein Stück europäischer Geschichte. Nach dem Zweiten Weltkrieg verloren Millionen Menschen in Ost- und Mitteleuropa ihre Heimat. Für Rosa war das keine Zahl, kein Kapitel im Buch. Es war der Moment, in dem ein junges Leben aus der Bahn gerissen wurde. Zurück blieb nicht nur ein verlorener Ort, sondern auch ein verlorener Traum.
4: Das ganze Schlimme, die ganze schlimme Zeit, der Krieg, neben unserem Haus ist auch eine Bombe eingeschlagen. Die ist nicht, zum Glück nicht explodiert. Aber die ganzen Grundstücke waren übersät mit Dreck und Steinen. Und da hat man auch viel durch. Und dann, als die Tschechen und Russen kamen, das war so eine schlimme Zeit. Wir hatten ja nur Angst. Wir haben nur bei der Tante im Heuboden geschlafen. Das war alles so schlimm. Und wir haben, als wir hierher kamen, wir wollten nur Frieden. Wir wollten nur in Frieden leben und nicht mehr irgendwie bedroht werden und alles. Und der Zusammenhalt, die drei Mädchen und die Mutti. Also es war natürlich furchtbar, ohne unseren Vater dann, wir hätten gleich wieder ein Haus gebaut. Ne? Aber das war ja nicht möglich. Die schlimmste Zeit, die ich durchgemacht habe, war die Vertreibung aus unserer schönen Heimat. Ich wohnte im böhmischen Erzgebirge, ein kleiner Ort. Ich war 18 Jahre und die Zeit vorher war eben auch nicht schön. Wir hatten keine Jugend, es war Krieg. Wir hatten keinen Tanz, kein Theater, nichts. War nur Dunkelheit. Als die Wende kam, da kamen die Tschechen und Russen und haben die ganzen jungen Mädchen entführt, einfach über Nacht geholt und verschleppt. Und wir wurden gewarnt von einem Cousin, der Tschechisch konnte. Und da sind wir in der Nacht noch fort, meine Schwester und ich, über die Grenze. Wir hatten schon Bekannte in Antonstal und die haben uns aufgenommen. Und meine Mutti, die kam dann mit ihren Geschwistern ein halbes Jahr später, weil sie es nicht mehr ertragen konnten. Die wurden ja nur diskriminiert und alles.
2: Eigentlich wollte Rosa Zote vor einer Klasse stehen. Lehrerin werden, Kindern etwas beibringen. Vielleicht wäre ihr Leben so verlaufen. Ruhig, geordnet, mit Kreide an den Fingern und Büchern auf dem Tisch. Doch die Geschichte entschied anders. Das nationalsozialistische Regime verbaute ihr den Weg. Der Krieg riss sie aus der Heimat. Heute lebt Rosa Zote im Haus Waldeck in Antonshöhe. Sie ist 99 Jahre alt, wird am 23. Juli 100 und spricht über ein Leben, das trotz allem weiterging.
4: Und da hat mein Lehrer gesagt, ach, weißt du, auch mit dem Beruf kann man auch irgendwie, wenn du einen schönen Beruf hast, aufsteigen. Und auf alle Fälle, wo ich in dem, und da hat er gelesen, kam zu uns und hat gesagt, du hast jetzt die Möglichkeit, Lehrerin zu werden. Ich schicke deine ganzen Zeugnisse nach Dresden und dann müsstest du eine Aufnahmeprüfung machen und als Unterstufenlehrerin. Und bin hingefahren, habe Urlaub genommen und habe bestanden und brauchte aber eine Genehmigung, dass ich aus dem Rüstungsbetrieb freikomme. Und Gauleiter Heinlein, den musste ich schreiben und darum bitten, dass er mir das schickt. Und da hat er geschrieben, wenn der Krieg siegreich beendet ist, dann wollen sie mir jeden Weg ebnen. Meine Mutter wollte schon, hatte sowieso schon Bedenken im Krieg und in eine Großstadt. Das ist doch nicht gut. Und eine Bekannte von mir, die war auch mit dort, hat auch Prüfung bestanden, die hat bei ihrer Tante bei Dresden außerhalb gewohnt. Die ist wieder heimgekommen. Und die hat gesagt, wenn du wärst noch dort gewesen, wärst du auch weg, weil die ganzen, die ganze Gebiet und die Schule bombardiert war. Na und das war mein Glück, sonst wäre ich gar nicht mehr da.
2: Rosa Zote machte weiter. Sie lernte Friseurin, musste den Beruf wegen Rheuma jedoch früh aufgeben. Später kam die Familie. 1952 wurde ihr Sohn geboren. Viele Jahre blieb sie zu Hause. Danach begann sie noch einmal neu, ließ sich in Zwickau zur Zahnarzthelferin ausbilden und arbeitete schließlich 28 Jahre lang in Breitenbrunn beim Zahnarzt. Ihren Mann lernte sie 1951 beim Tanz im Schwarzenberger Schützenhaus kennen. Gemeinsam bauten sie ein Haus mit großem Garten. Ein Ort voller Arbeit, Alltag und gemeinsamer Erinnerungen. Es wurde gekocht, gefeiert und gelebt. Er liebte die böhmische Küche, am besten mit drei Gängen. 1995 starb ihr Mann. Auch ihr Sohn lebt nicht mehr. Geblieben sind zwei Enkel, drei Urenkel und Erinnerungen, die bis heute tragen. Vieles hat sie verloren. Doch immer wieder fand sie etwas, das ihr Kraft gab, weiterzugehen. Für Rosa Zote ein neuer Abschnitt. Das Reisen zunächst mit dem Chor wurde für sie mehr als nur ein Hobby. Kuba, Kanada, China und sogar das Disneyland. Sie wollte sehen, was hinter dem eigenen Horizont lag, Menschen begegnen und die Welt mit eigenen Augen entdecken, vor allem mit ihren Enkeln. Von ihren Reisen brachte sie nicht nur Erinnerungen mit, sondern auch Geschichten. Sie schrieb neben Liedern eben auch Reiseberichte, las sie anderen vor und hielt Erlebnisse fest, die heute als kleiner Schatz abgeheftet in Ordnern lagern, voller Beobachtungen, Eindrücke und persönlicher Momente. Bis heute ist ihre Neugier geblieben. Sie verfolgt aufmerksam das Weltgeschehen, liest gern Biografien und wahre Lebensgeschichten. Ihr Blick auf die Welt ist wach geblieben, offen, interessiert und voller Lebenserfahrung.
4: Mir macht sie Angst. Weil es ringsherum brennt, es brennt dort, es brennt dort. Das ist ja furchtbar. Das macht mir Angst. Für mich nicht mehr, aber unsere Nachkommen. Die Kinder und die Enkelkinder, die tun mir jetzt schon leid, wer weiß, was die noch alles erleben müssen. Und es ist halt nicht schön, dass die Menschen alles selber kaputt machen. Die machen selber alles kaputt.
2: Rosa Zote hat erlebt, wie Träume zerbrechen und Lebenswege sich unerwartet verändern. Auch heute blickt sie mit Sorge auf die Krisen und Ereignisse in der Welt. Und doch erzählt ihre Geschichte leise von Stärke, vom Verlieren und Weitergehen, vom Mut, neugierig zu bleiben und dem Leben offen zu begegnen. Fast 100 Jahre alt und noch immer mit einem Rat, der nachklingt.
4: Der Jugend möchte ich mitgeben, immer nur vorwärts schauen, positiv denken. Geduld haben und immer wieder auf die Beine zu kommen. Nicht, dass man von anderen abhängig ist. Das ist nicht schön.
0: Tja, und wer träumt nicht von einem langen Leben? Was für uns spricht, ist, die Lebenserwartung der Menschen ist in den letzten beiden Jahrhunderten ziemlich stark gestiegen. Vor 200 Jahren lag die durchschnittliche Lebenserwartung weltweit oft nur bei 30 bis 40 Jahren. Heute liegt sie weltweit bei etwa 73 Jahren. In Ländern wie Deutschland, Japan oder der Schweiz erreichen viele Menschen im Durchschnitt über 80 Jahre. Und vom langen Leben nun zu den Kurznachrichten.
5: Erz 1 – Grundstein gelegt. In Schwarzenberg entsteht für die derzeit 21 Kameradinnen und Kameraden der Feuerwehr Heide ein Zweigeschoss

0: Erz II. UNESCO Welterbe, Montanregion Erzgebirge. Am Schacht 371 bei Hartenstein ist durch die Wismut-Stiftung eine neu geschaffene, öffentlich zugängliche Aussichtsplattform eröffnet worden.
1: Erz III Projekt Low Risk Forest. In Annaberg-Buchholz ist mit einer gemeinsamen Auftaktveranstaltung und anschließender Waldbegehung im Buchholzer Wald ein deutsch-tschechisches Interreg-Projekt offiziell gestartet worden. Durch das der Stadtwald von Annaberg-Buchholz sowie Waldflächen im tschechischen Nová Rol langfristig klimaresilient, artenreicher und widerstandsfähiger gestaltet werden sollen.
0: Erz IV. Esel Taufe. Das Mitte April im Auer Tiergarten geborene Eselstutfohlen wurde im Zoo der Minis auf den Namen Sunny getauft, weil dieser Namensvorschlag die meisten Stimmen bekam.
1: Erz V. Besonderer Ausflug. Ab dem 17. Mai bietet die Touristinformation Olbernhau in Kooperation mit My Way Tours aus Freiberg wiedergeführte Segway-Touren durch Olbernhau an.
0: Erz 6. Wude Wälder Hammlich Rauschen. Im Jahr 2026 jährt sich der Geburtstag des erzgebirgischen Volksdichters und Sängers Anton Günther am 5. Juni zum 150. Mal, was eine Reihe an Veranstaltungen mit sich bringt.
1: Erz 7. Glück auf. In diesem Jahr wird die Bergstadt Schneeberg am 7. Juni der Mittelpunkt des Welterbefestes in der Montanregion Erzgebirge Groschner Heuchi sein.

Deutschlandweit präsentieren sich übrigens alle 55 UNESCO-Welterbestätten am 7. Juni unter dem gemeinsamen Motto »Gemeinsam für Frieden und Verständigung« und laden dazu ein, das gemeinsame kulturelle Erbe neu zu entdecken. Das traditionelle Konzert zum Welterbetag des Sächsischen Landesverbands der Bergmanns-, Hütten- und Knappenvereine steht unter dem Motto »Drei Orchester, ein Welterbeklang«. In diesem Jahr wollen 130 Musiker des Landesbergmusikchors Sachsens aus Schneeberg, des Musikchor der Stadt Olbernhau und des Bergmusikchor Frischglück Annaberg-Buchholz Frohnau mit einem vielfältigen Repertoire aus bergmännischer Musik, traditioneller Blasmusik und modernen Arrangements für einen echten Ohrenschmaus sorgen. Und wir sorgen ab Montagabend mit der nächsten Bergzeit für weiteres Programm. Für heute war's das aber. Ihnen ein angenehmes Wochenende und Glück auf!

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Sparkassenstadtlauf zog wieder viele Menschen in die Stadt. Olympia-Nachlese im Haus der Sparkasse und Bikerparade zum Abschluss des Volksfestes.

0: Am gestrigen Sonntag, dem Muttertag, war die Zwickauer Innenstadt wieder gut mit vielen Menschen gefüllt. Zum mittlerweile 16. Sparkassen-Stadtlauf hatten sich wieder unzählige Läufer angemeldet, um bei bestem Wetter teilzunehmen. Wir waren natürlich mit vor Ort.
1: Die Zwickauer Innenstadt war an diesem Tag wieder gut für diese Veranstaltung vorbereitet. Bereits um 10.15 Uhr starteten am Sonntag die Nordic Walker in ihre insgesamt 9,5 Kilometer lange Runde. Die Strecken konnten in diesem Jahr dank beendeter Baumaßnahmen wieder wie in den Jahren zuvor gelegt werden. Und dann ging es Schlag auf Schlag. Um 10.25 Uhr startete der Barmer Firmenlauf mit einer Strecke von insgesamt 4,7 Kilometern. Wir nutzten die Zeit nach dem Start, um mit dem Organisator zu sprechen.
2: Ja, ich denke, wir haben eine ganz tolle Stimmung. Nach den Vormeldungen bis gestern Abend haben wir insgesamt 1550 Voranmeldungen. Das ist das zweitbeste jemals in der Geschichte. 2019 hatten wir mal ein paar mehr. Mal sehen, was heute noch an Nachmeldungen gekommen ist, haben noch keine Übersicht. Aber wir sind sehr glücklich, dass heute das Wetter mitspielt, zum einen, und dass zum anderen so ein großes Teilnehmerfeld hier auf uns zurollt. Zurzeit im Gange der Barmer Firmenvereinslauf mit vielen Mannschaften, wo also städtische Unternehmen mit ihren Teams hier am Start sind und ich sag mal jetzt die erste Runde beendet haben und dann in die zweite finale Runde dann gehen und dann werden wir sehen, was dann rauskommt.
1: Insgesamt hielten die Organisatoren, allen voran Dietmar Hallbauer und der SV Vorwärts Zwickau, die Westsächsische Hochschule und die Stadt Zwickau, wieder am bewährten Veranstaltungsmix fest.
2: Ja, der Ablauf so wie eigentlich immer in der Reihenfolge. Die ersten Starter waren heute früh die Nordic Walker. Die bewegen sich auf dem Muldendamm-Radweg runter bis zum Park Neue Welt, über 9,5 Kilometer hin und zurück. Die werden wir dann hier auch gebührend empfangen. Es waren so an die 100 Starter heute unterwegs. Und dann nach dem Firmen- und Vereinslauf wird es dann diese Schülerläufe erstmal geben, den Bambini-Lauf als allerersten dann und dann die Schülerläufe über 1,4 und 2,8 Kilometer.
1: Und nach den Volkswagen-Schülerläufen starteten dann die Frauen und Männer zum Sparkassen-Hauptlauf mit insgesamt 10 Kilometern Länge.
2: Naja, ich hoffe, dass erstmal alles ohne Unfall irgendwo über die Bühne geht, dass wir gute Leistungen insgesamt erleben werden, da bin ich mir eigentlich auch gewiss. Die Starterfelder sind schön gefüllt, auch dann in den einzelnen Altersklassenläufen über den Hauptlauf über 10 Kilometer und im Jugendbereich über 6,6 Kilometer. Und ich denke, wir werden einen tollen Tag erleben heute.
1: Eine gute Nachricht für alle Läufer gab es dann noch. Auch im nächsten Jahr hofft man, die Veranstaltung wieder auf die Beine stellen zu können.
2: Ja, ich gehe mal davon aus, ne? Ich habe ja nun gesagt, dass ich jetzt mal ein bisschen in die zweite Reihe zurücktreten werde demnächst. Habe einen künftigen Vereinsvorsitzenden gefunden, aber solange ich einigermaßen wirbeln kann, werde ich mich natürlich in die Vorbereitung solcher Laufveranstaltungen nach wie vor mit einbringen.
1: Zum Zieleinlauf des Barmer Firmenlaufes fanden wir uns an der Ziellinie wieder und konnten dann auch gleich mit dem Gewinner sprechen. Er ist in der Geschichte dieser Veranstaltung kein Unbekannter.
3: Genau, mein Name ist Patrick Hoburger, ich laufe fürs Betreuungsbüro Heimann. Und genau, Firmenlauf habe ich schon oft mitgemacht, oft für unseren Verein. Ist, finde ich, eine super coole Sache, macht total Spaß. Ich bin im Verein, trainiere regelmäßig, Verein des SV Vorwärts Zwickau. Und ich mache es einfach gerne. Ne? Also mir macht das ganz viel Spaß. Ich nehme das zum Ausgleich für die Arbeit. Ich nehme das ein bisschen, um eigene Ziele zu erreichen und einfach fit zu bleiben und ein Stück weit mit der Jugend zusammenzuarbeiten und denen ein bisschen Vorbild zu sein.
1: Bereits im letzten Jahr gewann er den Sparkassen-Hauptlauf. In diesem Jahr, das kann man jetzt schon verraten, belegte er den dritten Platz im Hauptlauf. Die Veranstaltung kommt natürlich auch bei den Läufern selbst gut an.
3: Ich finde, der ist sehr gut und wird, würde ich sagen, sogar jedes Jahr ein bisschen besser. Also gerade die Stimmung in der Stadt, die ist stellenweise überragend und mit jedem großen Stadtlauf konkurrenzwürdig.
1: Ein bekanntes Gesicht trafen wir dann am Stand der Sparkasse Zwickau. Vorstandsmitglied der Sparkasse Grit Josef war auch in diesem Jahr beim Barmer Firmenlauf mit dabei. Als Namensgeber der Veranstaltung waren von der Sparkasse natürlich auch wieder viele Mitarbeiter gekommen.
4: Ja, tolle Stimmung. Der Lauf geht an der Mulde lang diesmal wieder und das ist einfach eine gute Sache. Die Menschen sind zufrieden, sind glücklich. Wir sind hier im Team der Sparkasse gut vertreten und wir können uns sehen lassen. Ja, ich bin es waren mehr als 4,7 Kilometer gelaufen und ja, bin ganz zufrieden, einfach nur durchgehalten zu haben.
1: Vertreten waren auf dem Kornmarkt verschiedene Firmen mit ihren Ständen, bei denen es die unterschiedlichsten Angebote gab. Am Stand der Sparkasse konnte man beispielsweise seine

0: Geschicklichkeit üben oder probieren, einen Tresor zu knacken. Und für einen Snack zwischendurch war mit Popcorn auch bestens gesorgt. Insgesamt war es in diesem Jahr auch wieder eine gelungene Veranstaltung.
1: Es ist immer eine gelungene Veranstaltung, die bewegt die Stadt und sowas einfach gut für die Stadt.

0: Feiern wir auch ein bisschen Muttertag noch heute. Ich fahre auf alle Fälle noch zu meiner Mutti.
1: Vieles fand an diesem Tag parallel statt. Die Bambinis waren nach dem Barmer Firmenlauf dran und hatten bei den insgesamt 400 Metern schon ordentlich Tempo drauf. Es folgten dann die Volkswagen-Schülerläufe und währenddessen gab es auf der Bühne schon die Siegerehrung des Barmer Firmenlaufes. Organisatorisch griffen an diesem Tag alle Zahnräder wieder perfekt ineinander. Der Sparkassenhauptlauf startete dann um 11.50 Uhr mit dem Startschuss durch Grit Josef.
2: 10, 9, 8, 7, 6, 5, 4, 3, 2, 1.
1: Die Läufer absolvierten dann insgesamt 10 Kilometer. Alle Ergebnisse der 16. Auflage des Sparkassen-Stadtlaufes kann man sich auch noch einmal genauer im Internet anschauen. Damit ging wieder eine gelungene Veranstaltung zu Ende und wir freuen uns schon jetzt aufs nächste Jahr.
3: Die Olympischen Spiele sind noch immer das Nonplusultra im nicht kommerziellen Sport. Die Namen der Veranstaltungsorte wie Mailand oder Cortina d'Ampezzo sind in aller Welt bekannt. Tausende Zuschauer an den Wettkampforten und am Fernsehgerät fiebern mit den Athleten um die Medaillen. Dass es mehr Athleten gibt als auf dem Treppchen, geht manchmal regelrecht unter. Nicht aber bei der Stadtgruppe Zwickau der Deutschen Olympischen Gesellschaft, die Zwickauer Teilnehmer ins Rampenlicht rückt.
4: Zur Veranstaltung Olympia-Nachlese im Haus der Sparkasse ging es aber nicht nur um die Zwickauer Olympiateilnehmer. Es lagen Urkunden und Preise bereit für verdiente Sportler und Organisatoren und auch für einen Mal- und Zeichenwettbewerb, bei dem Kinder und Jugendliche ihre Ansichten zum Thema Olympia zeigen konnten. Am Anfang gab der Vorsitzende der Stadtgruppe der DOG, Dr. Werner Beuschel, dem Publikum eine Mitmachaufgabe.
5: Die Stadt Zwickau wird bei den zentralen Sportorganen in Deutschland eine Person aus Zwickau vorschlagen für die Ruhmeshalle, für die Hall of Fame des deutschen Sportes. Wen würden Sie nennen? 1, 2, 3.
6: Jürgen Treu.
5: Ich würde sagen, es hat geklappt. Sie haben ja kein Mikrofon. Also, hervorragend.
4: Wenn also dieser Antrag angenommen wird, dann wird der ehemalige Zwickauer Fußballtorwart Jürgen Kreu in die Hall of Fame des deutschen Sports aufgenommen. Solche Leistungen sind aber auch heutzutage nur möglich, wenn neben den Athleten auch die Infrastruktur stimmt. Wenn es Vereine gibt, die den Sportlern Trainings- und Wettkampfmöglichkeiten bieten und nicht zuletzt, wenn es Organisatoren gibt, die in ihrer Freizeit diese Möglichkeiten miteinander verbinden. Als Dank, Ansporn und Ehrung vergibt die Stadtgruppe der Deutschen Olympischen Gesellschaft den Sportförderpreis. Bei den Einzelathleten erhielt diesen für 2025 Josie Hoffmann, die schon auf der Bühne Platz genommen hatte, denn sie war eine der Olympiateilnehmerinnen aus Zwickau. Den Pokal für die Mannschaften erhielten die Ringer aus Werdau. Dieser Sport wird sehr erfolgreich betrieben, wird in der öffentlichen Wahrnehmung in der Region aber allzu oft recht stiefmütterlich behandelt. Im Bereich Übungsleiter bekam den Pokal in diesem Jahr ein Mann, den im Bereich Sport eigentlich jeder kennt. Sportler, Übungsleiter, später im Stadtsportbund und auch jetzt im Ruhestand unermüdlich für den SV Vorwärts Zwickau in der Spur. Wenn in Zwickau Laufveranstaltungen stattfinden, ist Dietmar Hallbauer immer mittendrin. Im hinteren Bereich des Veranstaltungsraums konnten die Besucher schon einmal die Arbeiten besonders junger Künstler bestaunen, die sich auch mit dem Thema Olympia 2026 beschäftigt hatten. Und jung war hier wörtlich zu nehmen. Die Wettbewerbskategorien begannen bei den Sechsjährigen und jünger. Und das waren nicht nur einfache Strichzeichnungen. Bei allen Arbeiten war zu sehen, dass sich die Kinder ernsthaft mit dem Thema beschäftigt hatten. Und auch bei den 7- bis 9-Jährigen bis hin zu den Jugendlichen war den Preisträgern der Stolz auf ihre Leistungen anzusehen. Den größten Teil bildete dann die Talkrunde mit Josie Hoffmann und Tino Cancianiello als Olympiateilnehmer aus Zwickau. Aber auch ein früherer Trainer und die Presse waren dabei. sowie Jens Morgenstern, Geschäftsführer der Wintersport Altenberg GmbH, der auch viele Jahre als Trainer

0: Trainer unterwegs war.
1: Ja, Trainer habe ich viele, viele Jahre auch hauptberuflich sehr gerne gemacht, auch sehr erfolgreich gemacht. Manchmal juckt es einen in den Fingern, wenn man an der Bahn in Altenberg steht und sieht die Athleten runterfahren und weiß genau, wo der Fehler lag. Und es ist vielleicht der eine oder andere Übungsleiter oder Trainer, der dem Athleten die Korrektur gibt, aber ich halte mich dann einfach raus, das ist die Bein mit je und das müssen schon die Kollegen selber klären. Aber du hast recht, es juckt aber zu meinen Fingern.
0: Josie Hofmann kam vom Inlineskating zum Eisschnelllauf. Beim Skaten waren Begriffe wie Weltmeister, Weltcup und anderes für sie ganz normales Vokabular. Dennoch hat sie beim Eisschnelllauf noch einmal ganz von vorne angefangen.
2: Ja, es war schon am Anfang schwierig, weil ich doch irgendwo erfolgsverwöhnt war. Und wenn man dann die Erfolge von sich auch irgendwo verlangt, ist es natürlich hart, dass es nicht sofort funktioniert. Und da musste ich mich dann doch schon anpassen und den Prozess einfach sehen und daran glauben, dass es irgendwann hoffentlich funktioniert.
0: Dass es funktioniert hat, zeigte sie mit der Olympiateilnahme wohl recht eindrucksvoll. Annika Zimmi war für die freie Presse bei den Spielen. Sie kommt auch aus dem Leistungssport, war selbst Wintersportlerin, hat aber irgendwann die Schlittschuhe an den Nagel gehängt und sich den Traum von Olympia als Journalistin erfüllt. Da bekommt man dann aber auch vom ganzen Flair etwas mehr mit als die Sportler.
3: Also stimmungstechnisch an den Wettkampfstätten selber. Ich war in Antholz beim Biathlon. Das war beeindruckend, weil auch 70% der Zuschauer deutsche Zuschauer waren. Und da war wirklich ordentlich Stimmung. Das war besonders. In Cortina, Timon hat das ja sicherlich auch erlebt, da war auch wirklich in der Stadt Olympia zu spüren, weil das ist eine kleine Stadt, enge Gassen, da war viel geschmückt, da hat man wirklich Olympia-Flair.
0: Das erleben natürlich auch die Wettkämpfer selbst. Auf der Bahn ist es dann aber doch etwas anderes.
4: Aber die Bahn ist so weitläufig mit so großen Kurven, dass sich auch die Zuschauer dort gut hinstellen können. Und das hatte ich vor allem in meinem zweiten Lauf gehabt, wo ich nur ein bisschen Anspannung nach dem ersten dann weg war und ich dann nochmal den zweiten genießen konnte. Und habe dann im Zielkreise mit Tofana und Ampezzo bin ich reingefahren und habe dort die Zuschauer eine Laola-Welle machen sehen. Das hat mich schon so mitgenommen, das war schon cool. Aber im Großen und Ganzen am Start waren auch Leute, aber die versuche ich auszublenden. Da geht es mir eigentlich nur darum, dass ich im Fokus bleibe.
0: Denn am Ende zählen nun mal die Medaillen und Platzierungen. Zwickauer Teilnehmer bei den Olympischen Spielen in Italien. Das ist schon ein Aushängeschild für die Sportstadt Zwickau.
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1: Bereits zu einem festen Bestandteil des Volksfestes in Zwickau ist die Bikerparade geworden. Neben den Trabis, die seit Jahren den Rummel an einem Tag bereichern, haben auch die Motorräder ihren festen Platz und ziehen jedes Mal etliche Besucher an. Am vergangenen Samstag fand die Bikerparade wieder statt und bildete damit, gemeinsam mit einer beeindruckenden Lasershow am Abend, einen würdigen Abschluss des Rummels in Zwickau.
0: Nachdem sich die Biker wie immer wieder am Jüsk in Zwickau versammelten, trafen sie dann pünktlich kurz vor 15 Uhr am Platz der Völkerfreundschaft ein und nahmen Aufstellung. Als sich der Dross dann in Bewegung setzte, zückten viele Gäste ihre Handys, filmten und waren begeistert von der Vielzahl an Motorrädern, die auch diesmal wieder über den Festplatz fuhren. Die Schlange wollte kaum enden. Die Biker von Stark für Kinder und Two Wheels One Soul sorgten für strahlende Kinderaugen und begeisterte Erwachsene. Auch einige Schausteller selbst ließen es sich nicht nehmen, mit ihren Maschinen dabei zu sein. Nachdem sie dann zwei Runden über den Platz gedreht hatten, versammelten sich alle vor der Bühne, wo sie Rummelmoderator Sven alias Mr. Phoenix in Empfang nahm. Er kam dann auch mit den beiden Verantwortlichen der Parade ins Gespräch, sprach über organisatorische Herausforderungen und anstehende Veranstaltungen. Manuel Reinhardt von Two Wheels One Soul kümmert sich im Vorfeld dieser Fahrten zum Beispiel immer um die Genehmigungen.
2: Es ist noch relativ ruhig. Ich kümmere mich ja im Endeffekt nur um die Biker mit Two Wheels One Soul und da geht es schon. Das hält sich alles in Grenzen.
3: Dir liegt die Sache am Herzen, auch weil du ja dazugehörst, sich für die Kinder zu engagieren, aber auch die Biker zusammenzubringen.
2: Ja, richtig, ist richtig. Gerade wenn es um die Biker geht, natürlich auch um die Kinder. Logischerweise ist es eine Herzenssache einfach.
0: Auch Daniela Beck freute sich am Samstagnachmittag über die Vielzahl an Bikern, denen dieses Event zur Rummelzeit immer am Herzen liegt. Am Herzen liegt ihr persönlich auch eine Veranstaltung, die am 30. Mai auf dem Außengelände der Sparkassenarena Zwickau stattfindet.
4: Wir haben eine Kinderschutzmesse geplant, die nennt sich Schutzschild. Auf dieser Messe trifft man verschiedene Institutionen an, verschiedene Vereine an, verschiedene ehrenamtliche Leute, die sich alle stark machen für Kinder, die aufklären, die Präventionsarbeit leisten, aber auch jede Menge Spiel und Spaß.
3: Warum findest du das persönlich so wichtig, diese Zeichen zu setzen? Steht es denn wirklich so schlimm um die Kinder?
4: Also ich finde, es steht schon schlimm um die Kinder. Ich finde, man kann gar nicht genug machen, muss ich ehrlich sagen. Die Kinder werden oft vergessen. Es gibt viele tolle Leute, die sich für Kinder einsetzen. Das darf man ja nicht vergessen. Aber es gibt auch viele Momente, wo ich denke, da könnte mehr gemacht werden, auf jeden Fall. Und da wollen wir eben laut sein, zusammen als Gemeinschaft. Wir wollen das vor allen Dingen eben auch vorleben. Ne? Deswegen auch immer mit dem Biker-Hintergrund oder den Quadfahrern, die mit dabei sind, oder Trike-Fahrer. Das ist halt ein toller Zusammenhalt. Und ich finde, da lebt man auch ordentlich was vor. Für die Kinder.
3: Am 30. Mai ist es ja dann so, dass Sie ganz viele Partner gefunden haben, die haben gesagt spontan, ja, wir sind dabei. Nochmal, was erwartet die Leute ganz genau?
4: Also vor Ort haben wir auf jeden Fall erstmal jede Menge Spiel und Spaß, jede Menge kreativen Möglichkeiten für die Kinder, jede Menge Aufklärung, wo Eltern vielleicht sich auch mal einen Rat holen können. Wir haben Fachleute mit vor Ort, wir haben verschiedene Vereine vor Ort, auch Sportvereine zum Beispiel vor Ort, wo man sagen kann, Mensch, man erkundigt sich einfach mal, was ist denn für mein Kind in der Freizeit, was gibt es denn für Möglichkeiten hier im Umkreis. Ansonsten eben auch viele, die Coaching zum Beispiel machen mit Kindern, die Präventionsarbeit leisten, die sich mit Mobbing-Themen auseinandersetzen, mit Kinderstärken, mit Schulangst zum Beispiel, Lernförderung. Wir haben Psychologen mit vor Ort, also ganz, ganz viel.
0: Bei Gesprächen und einigen Schnappschüssen mit Bikern und Motorrädern klang diese Parade dann aus. Am gestrigen Abend gingen damit dann auch zwei Wochen Rummel auf dem Platz der Völkerfreundschaft zu Ende. Petrus meinte es in diesem Jahr größtenteils gut mit den Schaustellern und Gästen und so konnte ein recht positives Fazit gezogen werden.
5: Ja, es war ein guter Saisonstart für uns. Allerdings hat man gemerkt, dass das Geld nicht so locker sitzt bei den Menschen. Das sind

0: Jetzt wahrscheinlich so die Zeiten, die wir jetzt mitgehen müssen, machen wir aber. Wir sind deswegen auch im Herbst gerne wieder für euch da.
1: Genau, das wäre meine nächste Frage gewesen. Wo geht denn euer Weg jetzt erstmal weiter?
0: Ja, unsere nächsten Veranstaltungen sind in Nordhausen der Jahrmarkt, in Rudolstadt das Altstadtfest und dann sehen wir uns wahrscheinlich in Annaberg zur Keth.
2: Ja, ich würde sagen, wir haben wieder unseren Schnitt gemacht. Können wir nur gut heißen, sage ich mal. Die Leute haben fleißig gelost, haben wieder ihre Gewinne abgesahnt und wir gehen eigentlich hier mit guten Pluszahlen raus aus der Veranstaltung.
1: Das ist doch was. Kann man denn ungefähr sagen, wie viele Lose, ich sehe hier schon viele auf dem Boden liegen, so im Schnitt verkauft werden?
2: Wenn ich es mal so grob hochrechne, so um die 30.000 Stück, würde ich sagen.
1: Wahnsinn. Wenn ihr jetzt hier abbaut und weiterzieht, wo geht's dann so in nächster Zeit hin für euch?
3: Erstmal haben wir eine Woche leider frei, aber die Pause ist uns gegönnt. Und dann geht's nach Schwarzenberg. Und von Schwarzenberg aus geht's zur Annaberger Keth. Da freuen wir uns schon ganz dolle drauf. Das ist immer so sehr schön.
1: Und dann sehen wir uns im Herbst hier zum Volksfest wieder?
3: Na, das hoffe ich doch, Kim. Sehr, sehr gerne. Wir freuen uns auch jetzt schon aufs Herbstfest. Da allerdings wieder mit der kleineren Verlosung, aber wir sind wieder voll da. Mit ganz vielen Gewinnen und Neuerungen und alles, was es gibt und genügend Lose.
4: Also wir können mit Stolz sagen, dass wir uns eigentlich immer auf unser Zwickauer Publikum verlassen können. Die Mehrheit oder wir alle eigentlich waren zufrieden. Gott sei Dank, auch in diesen schwierigen, schweren Zeiten, die wir jetzt alle haben, hat uns Zwickau bis jetzt nicht im Stich gelassen. Gott sei Dank.
1: Ja, du bist diesmal mit einem Crepe-Stand hier gewesen. Ich weiß, ich kenne dich vom Zwickauer Weihnachtsmarkt. Und es haben auch schon ganz viele nachgefragt, wird der Crepe-Stand wieder mit vertreten sein? Ich glaube, du warst letztes Jahr am Dom, stimmt's?
4: Richtig, Kim. Ja, ich war am Dom, war auch dort, wie auch hier, sehr zufrieden. Hatte viele, viele, Gott sei Dank, glückliche Kunden, denen es geschmeckt hat, die täglich gekommen sind. Ich gehe davon aus, die Bewerbungen sind raus. Ich denke auch nicht, dass was dagegen spricht oder ich hoffe es nicht. Und ich bin guter Dinge, dass das auch wird dieses Jahr am Dom.
5: Also dafür, dass die Zeiten keine einfachen sind, können wir alle sehr zufrieden sein. Und einen Monat waren wir jetzt hier auf dem Festplatz fast. Also wir waren ja schon eine Woche eher da zum Aufbau. Und neue Taten, neue Abenteuer. Wir ziehen weiter. Morgen ist der Platz dann schon leer. Und dann freuen wir uns aufs Herbstvolksfest.
1: Aber vor dem Herbstvolksfest, da seid ihr natürlich mit der Walzerfahrt und Co. noch an anderen Stationen. Wo kann man euch zum Beispiel antreffen?
5: Ja, wir fahren jetzt als nächstes nach Marienberg. Dann sind wir in Kreiz zum Stadtfest, dann sind wir in Wildenfels zum Stadtparkfest. Also immer irgendwo in der Nähe. Und dann geht es dann in die Sommersaison. Dann fahren wir auch ein bisschen weiter weg. Dann fahren wir auch nach Nürnberg wieder. Und von Nürnberg aus kommen wir dann nach Werder zum Stadtfest. Und dann ist schon wieder das Zwickauer Herbstvolksfest.
1: Kann man denn schon einiges zum Herbstvolksfest verraten, worauf sich die Besucher vielleicht dann freuen dürfen?
5: Also wir können so viel verraten, es wird wieder eine Achterbahn geben. Da freuen wir uns auch drauf. Und bei anderen Sachen sind wir noch dran, da sind wir immer noch am Verhandeln, da gibt sich ja auch noch das eine oder andere. Und das tun wir dann wieder vorher auf der Website veröffentlichen. Aber so im Großen und Ganzen bleibt es so, wie es jetzt ist. Großes Riesenrad ist dann auch wieder mit dabei. Die Achterbahn und viel Programm.
1: Den nächsten Rummel wird es dann wieder im Herbst geben. Ja, das ist...

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4: Ich begrüße Sie zum Lausitzwelle Wochenrückblick. Am Wochenende blicken wir wie immer auf die spannendsten Ereignisse und Meldungen aus der vergangenen Woche zurück. In der östlichsten Stadt Görlitz wurden die Einwohner am vergangenen Sonntag zur Wahlurne gebeten. Vier Kandidaten haben für das Oberbürgermeisteramt der Europastadt gebuhlt. Keiner der Kandidaten erreichte jedoch die absolute Mehrheit. Aus diesem Grund findet am 31. Mai die Stichwahl zwischen den zwei Kandidaten mit den meisten Stimmen statt.
5: Am vorigen Sonntag fand in Görlitz die Oberbürgermeisterwahl statt. 44.479 Wahlberechtigte hätten ihre Stimmen für einen der vier Kandidaten abgeben können. Nur 26.141 Wahlberechtigte haben von ihrem Wahlrecht Gebrauch gemacht. Das entspricht einer Wahlbeteiligung von 58,8%. Über das vorläufige Wahlergebnis informierte gegen 19.30 Uhr des Wahltages im Technischen Rathaus in der Jägerkaserne Katrin Burkhardt, die Wahlleiterin und Hauptamtsleiterin in Görlitz.
6: Also wir haben nach dem ersten Wahlgang ein vorläufiges Endergebnis. 49,1% für Herrn Urso, den Amtsinhaber, 44,3% für Herrn Lippel, 3,4% für die Kandidatin der Linken, Frau Christian, und 3,2% für den Einzelbewerber Herrn Jeschke. Das bedeutet im Endergebnis, dass kein Bewerber derzeit die absolute Mehrheit hat, also über 50%, und es damit zu einem zweiten Wahlgang kommt. Wir schauen uns das natürlich noch mal ganz genau an, aber so sieht es derzeit aus.
5: Sabine Christian und Hagen Jeschke sind aufgrund der geringen Wählerstimme nicht mehr dabei. Die Wahl zwischen Amtsinhaber Octavian Urso, der 12.750 Stimmen erhielt, und Sebastian Wippel mit 11.512 Stimmen, wird am 31. Mai entschieden. Dann reicht die einfache Mehrheit für die Entscheidung, wer in den nächsten 7 Jahren Oberbürgermeister der östlichsten Stadt Deutschlands sein wird.
7: Am Sonntag sind die 59. Hoyerswerda Musikfesttage zu Ende gegangen. In der Lausitzhalle hatte das Symphonische Orchester Hoyerswerda unter Leitung von Eva Meitner musiziert. Als Solistin war die Violinistin Josefa Kühn vom Landesgymnasium für Musik Dresden dabei. Insgesamt hatten rund 3.200 Gäste die Veranstaltungen der Musikfesttage besucht, deutlich mehr als im Vorjahr. Das Konzept von Organisatorin Christiane Vogel, das musikalische Highlight jünger zu machen, jüngere Leute anzusprechen, ist aufgegangen, sagte sie der Lausitzwelle. Auch die Schülerkonzerte sind sehr gut angenommen worden. Ein Höhepunkt war dann auch das Konzert Philharmonic Rock, das großen Anklang fand. Rund 270 Künstler aus aller Welt und Sachsen hatten in den vergangenen 4 Wochen insgesamt 16 Konzerte unterschiedlichster Genres gespielt. Die Erfolgsgeschichte geht also weiter und alle dürfen sich auf das Jubiläum, die 60. Musikfesttage im kommenden Jahr in Hoyerswerda freuen.
8: Der neue Anbau der Oberschule Hoyerswerda, der den Schülern mehr Platz zum Lernen ermöglichen soll, steht. Der sächsische Kultusminister Konrad Clemens ließ sich die Chance nicht nehmen, das neue Objekt zu begutachten. Passend dazu übergab er der Schule einen Zuschuss in Höhe von ca. 192.000 Euro aus dem Startchancenprogramm für eine passende Einrichtung der noch leerstehenden Räume. Mit den Geldern werden die Vorstellungen eines weiteren Computer- und Musikraums sowie die Verwirklichung individueller Klassenräume zur Umsetzung des praxisorientierten Lernkonzepts zur Realität. Mit der neuen Betriebnahme 2020 nach der Grundsanierung stiegen die Schüler- und Anmeldezahlen, sodass die Räume schnell zu voll und zu klein wurden und ein differenziertes Arbeiten nicht mehr möglich war, so die Schulleiterin. Mit der Idee eines Anbaus an die Oberschule können nun auch die 10. Klassen eine separate Lernlandschaft mit großen, hellen Räumen nutzen. Komplett bezugsfertig soll der Anbau zum neuen Schuljahr im August sein.
9: Mit dem traditionellen Steigerlied und vielen persönlichen Worten ist der langjährige parteilose Landrat des Landkreises Oberspreewald-Lausitz, Sigurd Heinze, in Klettwitz offiziell verabschiedet worden. Rund 200 Gäste aus Politik, Verwaltung, Wirtschaft und Gesellschaft blickten gemeinsam auf mehr als 3 Jahrzehnte Kommunalpolitik zurück, davon 16 Jahre an der Spitze des Landkreises. Schon zu Beginn wurde deutlich, wie eng Heinzes Name mit dem Wandel der Lausitz verbunden ist. In seiner Amtszeit fielen die Entwicklung des Lausitzer Seenlands, Investitionen in Infrastruktur und Bildung, aber auch Krisen wie Corona, die Flüchtlingsaufnahme oder die afrikanische Schweinepest. Ministerpräsident Dietmar Woidke würdigte Heinze deshalb als verlässlichen Gestalter der Region.
10: Wenn du heute zurückblickst und blickst auf deine 16 Jahre als Landrat zurück oder auch auf die Zeit als Bürgermeister, Amtsdirektor, was sich hier in der Region getan hat, hat viel mit deiner Arbeit zu tun.
9: Besonders emotional wurde es, als Wegbegleiter, Bürgermeister und Mitarbeitende der Kreisverwaltung auf die gemeinsame Zeit zurückblickten. Dabei fiel der Begriff der kommunalen Familie. Auch die enge Zusammenarbeit mit dem Landkreis Bautzen beim Lausitzer Seenland wurde mehrfach hervorgehoben. Der scheidende Landrat selbst blickt in seiner Rede auf Höhen und Tiefen zurück. Vom Strukturwandel über

0: Breitbandausbau und Tourismus bis hin zur Rettung des Klinikums Niederlausitz. Dabei blieb er oft humorvoll, wurde an einigen Stellen aber auch nachdenklich.
1: Aber wir sind durch alles durchgekommen und ich bin der festen Meinung, Überzeugung, dass wir es also auch weiterhin schaffen werden, trotz aller Herausforderungen und schwieriger Rahmenbedingungen es zu meistern, zu wuppen, wenn wir es denn gemeinsam auch wirklich wollen.
0: Musikalisch begleitet wurde die Verabschiedung von der Musikschule des Landkreises. Neben dem Steigerlied erklang zum Abschluss auch das Brandenburglied »Steige hoch, du roter Adler«. Für bewegende Momente sorgte außerdem ein Überraschungsvideo der Kreisverwaltung mit persönlichen Botschaften langjähriger Weggefährten.
2: Wenn ich Sigurd Heinze mit einem Wort beschreiben müsste:
3: strategisch denkend, zuverlässig, zuhörer,
4: groß,
3: weitsichtig,
4: vernetzend,
3: wortgestellig, professionell.
5: Dankeschön und alles Gute.

0: Symbolisch übergab Heinze seinem Nachfolger Alexander Ebert ein XXL-Dienstsiegel. Nach mehr als 3 Jahrzehnten in der Kommunalpolitik endete damit für Sigurd Heinze eine prägende Zeit im Landkreis. Zum Abschied sagte er, am Ende sei er zu Hause angekommen. Er ist zu Hause.
1: Mitten in der Stadt. Und wieder ist ein Auto zu schnell unterwegs. Und das vorm Kindergarten. Erst kürzlich hatten die Hortkinder des AWO-Kinderhauses am Elsterbogen in Hoyerswerda die Einhaltung der maximal erlaubten 30 Kilometer pro Stunde auf der alten Berliner Straße mal selbst in die Hand genommen. Mit polizeilicher Verstärkung des Hoyerswerda Reviers machten sie Autofahrer auf ihr Fehlverhalten aufmerksam.
2: Schönen guten Tag. Hier ist ja der Hort und der Kindergarten und Wir sind 30. Ja. Wir sind 34, das ist jetzt nicht verboten, aber beim nächsten Mal nur ein bisschen langsamer fahren.
3: Okay, das will ich. In Ordnung, kein Problem.
4: Sie sind ein bisschen zu schnell gefahren.
5: Oh,
4: ja, könnten Sie das nächste Mal ein bisschen langsamer fahren?
5: Ich gebe mir Mühe, okay.
1: Autofahrer, die sich an die erlaubte Geschwindigkeit gehalten haben, wurden von den Kindern mit einer grünen Karte belohnt. Wer zu schnell unterwegs war, erhielt hingegen eine gelbe Karte. Damit soll das Bewusstsein für vorsichtiges und verantwortungsvolles Fahren gestärkt werden. Denn auch schon wenige km/h zu viel können beim Bremsweg einen großen Unterschied machen. Trotz der Tempo-30-Zonen halten sich viele Autofahrer nicht ans Tempolimit vor Schulen und Kitas, berichtet die Elternratsvorsitzende Alexandra Trapp. Mit einem Lasermessgerät überprüften Bürgerpolizistin Karline Handke und Bürgerpolizist Christoph Mischke die Geschwindigkeit der Autos. Die Aktion Blitz for Kids findet jährlich im gesamten Freistaat statt.
6: Mit der Freigabe des Seelitzer Sees entsteht im Lausitzer Seenland ein weiterer attraktiver Anlaufpunkt für Besucher, Radfahrer und Wassersportler. Nun wurden der neue Infopunkt sowie der sanierte schwimmende Steg offiziell eingeweiht. Wo früher Braunkohle abgebaut wurde, entwickelt sich heute eine moderne Freizeit- und Naturlandschaft. Auf rund 3.500 Quadratmetern entstand ein frei zugänglicher Rastplatz mit Schutzhütte, Picknickmöglichkeiten und zahlreichen interaktiven Stationen. Besucher können hier Vogelstimmen erraten, durch ein Aussichtsfernglas die Landschaft erkunden oder beim sogenannten Fotoflug Erinnerungsfotos mit besonderer Perspektive aufnehmen. Ergänzt wird das Angebot durch Hörstationen und Informationsangeboten zur Geschichte des Bergbaus sowie zu Natur- und Nachhaltigkeitsthemen. Das Projekt ist Teil des Förderprogramms Komona zur ökologischen Wiederbelebung ehemaliger Bergbaulandschaften. Insgesamt wurden rund 390.000 Euro investiert. Zeitgleich wurde auch der schwimmende Steg am Seelitzer See dauerhaft in Betrieb genommen. Bereits 2013 erstmals eröffnet, musste der Bereich in den vergangenen Jahren aufgrund von Sanierungsarbeiten gesperrt werden. Nun steht der rund 160 Meter lange Steg den Besuchern wieder zur Verfügung. Die Wiederinbetriebnahme wurde mit Mitteln des Landes Brandenburg gefördert. Mit den neuen Angeboten wächst die touristische Infrastruktur nun auch am Seelitzer See weiter.
0: Kamenz wird am Pfingstwochenende zum Zentrum des deutschen Hundesports. Im Stadion der Jugend findet vom 22. bis zum 25. Mai die Deutsche Jugend- und Juniorenmeisterschaft des Vereins für deutsche Schäferhunde statt. Rund 150 junge Hundeführerinnen und Hundeführer aus ganz Deutschland reisen dafür in die Lessingstadt und treten gemeinsam mit ihren Schäferhunden in Disziplinen wie Agility, Gebrauchshundesport und Zuchtschau an. Dabei stehen nicht nur sportliche Leistungen im Mittelpunkt, sondern auch Teamgeist, Verantwortung und der Umgang mit den Tieren. Besucher können die Wettkämpfe am Pfingstsonntag und Montag live verfolgen. Auch abseits der Wettbewerbe soll sich Kamenz als gastfreundliche Sport- und Urlaubsregion präsentieren.
7: Dann soll auch ein Stück Kamenz mit transportiert werden. Und natürlich gehört das dann auch dazu, natürlich im Landkreis auch sozusagen nach außen hin dargestellt werden. Und wir wollen gerne den Teilnehmern, wir haben vorhin nochmal überlegt, wir haben ihnen sozusagen, naja, so eine historische Bildaufnahme, ist ein Skatkartenspiel, das werden wir den Teilnehmern mitgeben und wir haben dann auch noch eine kleine extra Überraschung. Das heißt, wir wollen, also auch Kamenz ein Stück weit natürlich mit so einem Veranstaltungsformat als Stadt hier im Landkreis auch vermarkten.
0: Bereits am Samstag beginnt das öffentliche Training. Für Besucher mit eigenen Hunden ist der Eintritt nur unter Voraussetzung eines gültigen Hundeimpfpasses und der Leinenpflicht möglich. Wie schon im Jahr zuvor organisiert der SV Einheit Kamenz das Event als Veranstalter.
1: Die Freiwillige Feuerwehr Berzdorf-Hörnitz hat ihr 120-jähriges Bestehen gefeiert. In den beiden Ortswehren von Berzdorf und Hörnitz sind insgesamt 29 Kameraden aktiv. Die beiden Jugendfeuerwehren haben zusammen 20 Mitglieder im Alter von 8 bis 16 Jahren. An der Organisation des Festes beteiligten sich nicht nur die Kameraden selbst, auch viele Helferinnen und Helfer waren aktiv, um die Besucher mit Speis und Trank zu versorgen. Für die Kinder gab es eine Hüpfburg und sie konnten sich am Löschen mit der Spritze ausprobieren. Eingeladen waren auch die Wehren der Nachbargemeinden. Auch die Feuerwehr aus dem tschechischen Krastava hatte die Einladung angenommen. Nicht zuletzt wurde das Fest genutzt, um über die Arbeit der Freiwilligen Feuerwehr zu informieren und um Nachwuchs zu werben.
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2: Die eigene Heimat wahren und pflegen haben sich viele Dorfvereine in der Lausitz zugeschrieben. Einer von ihnen feiert jetzt Geburtstag. Mit einer alten Schule, einem Museum, einem Pilgerhaus und vielen kleinen Infotafeln hat der Heimatverein in Reichenau jede Menge zu tun. Und das bereits seit 25 Jahren.
3: Heimatpflege lebt von den Menschen, die sich in den einzelnen Orten dafür einsetzen. So gibt es in manch großem Dorf oder gar in mancher Stadt keinen Heimatverein. In vielen kleineren Dörfern dafür sehr aktive. So wie in Reichenau, einem etwa 400 Einwohner zählenden Ortsteil der Gemeinde Haselbachtal, wo der Heimat- und Museumsförderverein in diesen Tagen sein 25-jähriges Bestehen feiert. Sein Vorsitzender, Vincent Riemer, kam 2013 zu dem Verein und übernahm 2020 den Vorsitz von Rudolf Welk.
4: 1998 wurde die Initiative in Reichenbach ergriffen, dort einen Heimatverein zu gründen. Der hat sich leider nicht so lange gehalten. Und die Idee ist aber, die Puls ist runtergeschwommen, möchte ich mal sagen, hier nach Reichenau. Und ist hier auf fruchtbaren Boden gestoßen. Es hat Leute gegeben, die sich mit der Idee anfreunden können, dafür sich erwärmt haben und dafür gebrannt haben. Und das Ergebnis können wir nun 25 Jahre feiern.
3: 2004 erwarb der Heimatverein für 1 Euro das alte Armenhaus von der Gemeinde Haselbachtal. 2005 und 2006 sanierte er es mit Hilfe von Liedermitteln, sodass er vor dem Verfall gerettet und im November 2006 als Heimathaus in Betrieb genommen werden konnte.
4: Das hat eine sehr große Bedeutung für uns. Es ist zum einen, sag ich mal, Rettung der Geschichte, weil es ein historisches Gebäude ist. Es ist nunmehr seit 2006 Vereinshaus, Dorfgemeinschaftshaus und Pilgerherberge. Also ein zentraler Punkt für uns als Verein, genauso auch fürs Dorf.
3: Im 19. Jahrhundert entstanden in zahlreichen Dörfern der Westlausitz Armenhäuser, in denen die Dorfgemeinschaften für ihre bedürftigsten Mitmenschen sorgten. Diese konnten hier unter einfachsten Verhältnissen, aber doch immerhin mit einem Dach über dem Kopf ihr Dasein fristen. Ein ganzes Stück größer ist die alte Schule, die vom Heimat- und Museumsförderverein in Abstimmung mit der Gemeinde Haselbachtal als Eigentümerin, als Heimatmuseum betrieben wird.
4: Auf jeden Fall ein Besuch wert, unser kleines, feines Heimatmuseum. Eine Reise in die Reichenauer Geschichte. Wen das interessiert, kann herzlich gerne vorbeikommen und sich das anschauen.
3: Die Geschichte des Museums geht bis in das Jahr 1930 und auf den damaligen Oberlehrer Hermann Richter zurück. Der Bestand ist für ein Heimatmuseum eines so kleinen Dorfes wie Reichenau außergewöhnlich umfangreich und doch wohl geordnet. Der Heimat- und Museumsförderverein widmet sich aber auch der Pflege und Verschönerung des Ortsbildes.
4: Genau, das Kriegerdenkmal gehört ortsbildprägend zum Dorf dazu. Hier bemühen wir uns als Heimatverein natürlich auch, dass es ordentlich gestaltet ist, dass auch die Thematik Krieg, Kriegsbewahrung, Volkstrauertag weiterhin am Leben gehalten wird und dass das vernünftig auch abgehalten wird. Die Wegsäulen sind genauso ortsbildprägend, gehören zur Geschichte dazu, werden von unserem Verein mit gepflegt.
3: Mit Bedauern hatte der Verein 2021 auf den Abriss des Rittergutes reagiert, mit dem laut damaliger Aussage der historische Kern des Ortes verschwand. Bemühungen um eine Nachnutzung des Areals waren erfolglos geblieben. Eine liebevoll gestaltete und sehr detaillierte Informationstafel erinnert heute noch daran.

0: Hallo, liebe Zuschauerinnen und Zuschauer und Freunde des tierischen Formats bei Ihrer Lausitzwelle. Heute sind wir in Lauchhammer und wir besuchen einen Verein, einen ziemlich jungen Verein, nämlich die Rettungshundestaffel Niederlausitz. Und begleiten wird uns heute der Sebastian Prose. Und ich gehe einfach mal gucken, ob ich ihn hier irgendwo im Wald finde. Wenn nicht, dann finden mich hoffentlich die Hunde. Los geht's.
1: Die Rettungshundestaffel Niederlausitz ist noch ein sehr junger Verein in der Region. Die Gruppe hat sich erst vor rund einem Jahr, genauer gesagt Ende März 2025, zunächst informell zusammengefunden. Im September desselben Jahres folgte dann die offizielle Vereinsgründung. Inzwischen ist der Verein eingetragen und damit kann die Arbeit nun richtig starten. Aktuell zählt die Staffel 13 Mitglieder. Darunter sind 9 Hundeführer, die gemeinsam mit ihren Hunden im Einsatz und Training stehen. Trainiert wird unter anderem auf dem Motorsportgelände Nordring in Lauchhammer, wo die Staffel regelmäßig übt. Das Einsatz- und Trainingsgebiet erstreckt sich dabei überwiegend über den Süden Brandenburgs, vom Raum Lauchhammer bis maximal Karlau.
0: Gibt es da eine ganz spezielle Hunderasse, die prädestiniert ist, oder darf erstmal jeder prinzipiell, der einen Hund hat und die Zeit hat, herkommen und sich vorstellen?
2: Eine spezielle Hunderasse gibt es da nicht. Also der Hund muss motiviert sein, gesund vor allem. Und man muss mit dem Hund natürlich die Motivation über Futter oder ein Spiel aufbauen können. Wir machen uns am Ende den Jagdtrieb vom Hund zunutze. Der Hund, gerade in der Flächensuche, sucht stöberartig und hat die Person, die gefunden wird oder gefunden werden soll, die hat dann quasi die Beute dabei. Das kann der Ball sein, das kann ein Futterbeutel sein oder der Hund wird direkt gefüttert. Das heißt, der Hund kann ja per se schon suchen. Wir müssen ihm bloß sagen, was er suchen soll und die Motivation dafür aufbauen, dass es der Mensch lieber vor dem Hasen sein soll.
0: Ist es einfacher, mit Welpen zu trainieren schon, oder macht es der erwachsene Hund, ist der genauso lernfähig und willig?
2: Das kann man so genau gar nicht differenzieren. Also wir starten per se gern mit Welpen. Wir können die schon anfangen, in die richtige Richtung zu bringen. Man macht automatisch im Laufe der Zeit beim Training kleine Fehler, wenn man noch nicht vorhat, in die Rettungshundestaffel zu gehen. Bei uns sind auch alles von den Hunden Quereinsteiger. Die Hunde waren schon etwas älter. Und natürlich versucht man dem Hund das Bellen abzugewöhnen, wenn es um das Spiel geht, das Einfordern. Genau das brauchen wir hier aber. Die Hunde in der Flächensuche zeigen die gefundene Person durch dauerhaftes Bellen an, bis der Hundeführer da ist. Und dann ist es oft, wenn man mit dem Hund später einsteigt, ein großes Problem oder eine große Hürde, das wieder aufzubauen. Beim Welpen kann man da von Anfang an starten. Wichtig ist, dass die Beziehung zwischen Hund und Mensch stimmt und dass die beiden miteinander arbeiten können.
1: Die Rettungshundestaffel Niederlausitz wird bei vermissten Fällen als Teil der Einsatzkette über die Polizei angefordert. Typische Einsatzlagen sind vermisste Personen, häufig ältere, orientierungslose Menschen, aber auch Personen mit gesundheitlichen Problemen wie Diabetiker oder Menschen mit Suizidgedanken. In solchen Fällen muss schnell gehandelt werden, mit Hubschraubern oder eben mit der Rettungshundestaffel.
2: Wir bedienen momentan 2 Sparten. Das ist, wie ich schon gesagt habe, die Flächensuche und das Mantrailing. Bei der Flächensuche geht es darum, die Person im Wald aufzuspüren, eine oder mehrere, ohne dass wir wissen, wer es ist oder ein Geruchsmerkmal haben. Das heißt, der Hund spürt jede Person im Waldgebiet auf. Auf der anderen Seite geht das auch in Richtung Katastrophenschutz, wenn es wirklich, oder Zivilschutz, wenn eine größere Menge an Menschen vermisst ist. Des Weiteren haben wir dann die Mantrailer. Das ist das, wie man es aus den Filmen von der Polizei auch kennt. Oder auch die Polizei so anwendet. Wir haben von der vermissten Person einen Schuh, eine Mütze, ein Geruchsmerkmal, der individuell von dieser Person ist. Und der Hund arbeitet dann den Weg möglichst genau nach, den diese Person gegangen ist.
1: Die Einsätze erfolgen ausschließlich über die Polizei. Auch im Katastrophenfall bleibt die Abstimmung mit den Behörden verpflichtend. Eine direkte Beauftragung durch Privatpersonen ist in der Praxis nicht möglich. Denn selbst wenn Bürger die Staffel kontaktieren, wird immer die Polizei eingeschaltet. Zudem dürfen nur geprüfte Mensch-Hunde-Teams in den Einsatz gehen. Und das auch nur nach strengen bundeseinheitlichen Standards.
2: Eine Erweiterung, die wir für unsere Flächensuchhunde noch aufbauen wollen, ist die Trümmersuche. Das heißt, Trümmer grenzt sich ab dem Gebäudeeingang ab. Das heißt, das sind Schächte, das sind natürlich auch einsturzgefährdete oder eingestürzte Gebäude. Und da sind ja natürlich die Szenarien gerade im Katastrophenschutz sehr, sehr interessant. Von der Gasexplosion bis zu Rutschungen, aber auch meinetwegen nach Bränden im Gebäude dürfen Flächensuchhunde dieses Gebäude nicht betreten. Das dürfen dann nur Trümmerhunde.
1: Die Ausbildung bis zur Einsatzreife dauert in der Regel etwa 1,5 bis 2 Jahre. Neben der eigentlichen Sucharbeit müssen die Hundeführer umfangreiche Zusatzqualifikationen nachweisen. Darunter Erste Hilfe am Hund, Sprechfunkkenntnisse nach behördlichen Vorgaben wie bei Feuerwehr und THW, sowie Karten- und Kompassarbeit. Erst wenn alle Anforderungen erfüllt sind und die Prüfung bestanden wurde, darf ein Team offiziell in den Einsatz gehen. Nachdem Bastis Hündin Cleo mich bei meinem ersten Versteck doch ziemlich schnell gefunden hat, darf ich es ihr nun auch ein bisschen schwerer machen.
0: Wir holen jetzt Nico und der zeigt mir den Container.
2: Genau, das war ja jetzt noch nicht ganz so schwer für Cleo. Und sie zeigt prinzipiell auch in geschlossenen Objekten an. Und wir haben da oben so einen schönen Baucontainer.
0: Ja.
2: Und dann schauen wir mal, ob sie dich da drin findet.
0: Ah, ich bin da sehr zuversichtlich.

0: Der Verein finanziert sich durch Spenden. Da er aber noch quasi in den Kinderschuhen steckt, gibt es noch viele finanzielle Hürden zu meistern. Wer den Verein jetzt unterstützen möchte, kann seine Spende auf das eingeblendete Konto überweisen. Jeder noch so kleine Betrag hilft. Hund und Mensch bei der Ausbildung und Schluss letztendlich dabei, Leben zu retten. Meine Zeit hier in Lauchhammer geht zu Ende. Und ich wünsche allen Zwei- und Vierbeinern noch viel Erfolg bei der Ausbildung und den Prüfungen. Und wenn das nächste Mal in der Lausitz wieder tierisch was los ist, bin ich auch wieder dabei.
1: Wir sind am Ende der Sendung und damit auch bei dem Rückblick auf die Woche bei Lauritzwelle im Fernsehen angekommen. 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Schönes Wochenende, auf Wiedersehen.
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0: Hallo und herzlich willkommen zu einer aktuellen Ausgabe von 04 Plus, Ihrem Magazin für die Landkreise Leipzig und Nordsachsen. In die heutige Sendung starten wir mit viel Geld und großer Unterstützung für das Ehrenamt im Muldental. Die Sparkassen Muldental hat erneut den Zweckertrag aus dem PS-Lotteriesparen ausgeschüttet. Mehr als 36.000 Euro gingen dabei an Vereine, Kindertagesstätten und gemeinnützige Einrichtungen aus der Region.
1: Auch im 200. Jubiläumsjahr schüttete die Sparkasse Muldental den Zweckertrag aus dem PS-Lotteriesparen ans Ehrenamt aus. Dazu konnte Sparkassenvorstand Holger Knispel am Nachmittag des 7. Mai Vertreter aus Sportvereinen, Kindertagesstätten sowie gemeinnützigen Vereinen und Einrichtungen im großen Veranstaltungssaal der Hauptstelle Grimma willkommen heißen. Diese konnten sich auf Zuwendungen von insgesamt 36.300 Euro für ihre gemeinnützigen Projekte freuen. Gemeinwohl hat in der Geschichte der Sparkasse Tradition, betonte Vorstand Knispel.
2: So eine Sparkasse hat auch immer Gewinne gemacht.

0: gemacht in guten Zeiten und die kamen auch immer wieder der Gemeinschaft zur Verfügung. Es wurde nicht irgendwelche an Aktionäre ausgezahlt, sondern die Gemeinschaft hat es hier bekommen. Über viele Jahre, vor 100 Jahren, wurde die Rote Schule hier zum Beispiel gefördert von der Sparkasse, da wurde der ganze Schulbetrieb da gemacht. Und Sie kennen das bis heute, ja, bis heute ist das, haben wir da fortgeschritten, darum sind Sie heute da, alles was wir an Gewinn machen, wollen wir auch der Gemeinschaft hier entsprechend zukommen lassen und da ist ein Teil davon eben hier die Ausschüttung aus der PS-Lotterie.
1: Bei der Teilnahme am PS-Lotteriesparen erhöht sich mit jedem Verkauf eines Loses der regionale Zweckertrag, erläuterte Holger Knispel das Zustandekommen des Ausschüttungsbetrages. Außerdem gibt es in 12 Monatsziehungen und Sonderauslosungen Sach- und Geldpreise zu gewinnen, sagte er weiter. Auch Landrat Henrik Reichen begrüßte die Anwesenden und beschrieb die Arbeit regionaler Banken.
2: Im Übrigen war es die 5. sächsische Sparkasse, die hier in Grimma damals auf den Weg gebracht wurde. Genau die Idee ist es ja heute noch. Der kleine Einfamilienhausbauer, derjenige, der als Händler vielleicht mal einen Liquiditätskredit braucht oder kleinere Sparbeträge ansammeln möchte in kleineren Rahmen, der wird kaum eine andere Bank finden in der Fläche, außer die Sparkasse. Fairerweise muss man die Volksbank noch mit dazu sagen, aber so kollegial sind wir natürlich unterwegs, dass man das an der Stelle auch mit sagen kann. Die Sparkasse gehört heute nicht mehr der Stadt Grimma, heute ist der Träger der Sparkasse der Landkreis Leipzig. Aber die Idee, die für die Finanzierung damals zugrunde lag, ist im Grunde heute noch die Idee, ein Haus betriebswirtschaftlich zu führen. Denn das gehört soweit auch dazu. Kein Haus kann man nicht betriebswirtschaftlich führen. Das geht beim kleinsten Verein los.
1: Er dankte allen Engagierten im Ehrenamt und dass sie die Gelegenheit nutzen, um für ihre Einrichtung Geld zu generieren. Damit ging es auch schon an die Übergabe der Spendenchecks. Diesen Veranstaltungsteil moderierte Vorstandsmitglied Stefan Müller. Gemeinsam mit den Vertretern der Vereine und Einrichtungen stellte er die Projekte vor. So auch das Projekt Kita Cup des HFC Colditz e.V. Dieser findet bereits zum 5. Mal statt und hat Tradition in der Stadt Colditz. Daran nehmen je 8 bis 10 Kinder aus den Kindereinrichtungen der Kommune im Alter zwischen 4 und 7 Jahren teil. Dafür und zur Anschaffung von T-Shirts gab es eine Unterstützung in Höhe von 1.785 Euro. Der Förderverein der Kita Waldwichtel aus Naunhof erhielt 3.180 Euro für den Umbau des Außengeländes der Kita zum Kinder- und Familienzentrum. Aktuell besuchen 86 Kinder die Einrichtung. Der Wurzener Spielleute e.V. bekam Unterstützung zur Anschaffung neuer Jacken für den Erwachsenenzug. Gefördert wurden die Erneuerung bzw. die Reparatur der Informationstafeln des Heimatvereins Schönbach bzw. der Spiel- und Sportgeräte des Heimatvereins Etzolzheim. Über eine Förderung zur Nachhaltigkeit konnte sich das Jugendblasorchester Grimma freuen. Zum internationalen Musikantentreffen im September werden die Getränke in Mehrwegbechern gereicht. Auch der Kunst- und Fotoverein freute sich über eine Zuwendung zur Unterstützung der Sächsischen Fototage auf Schloss Colditz. Der TSV 1913 Küren nahm 3.000 Euro zur Einweihung der Flutlichtanlage am Fußballplatz mit nach Hause. Die Vereinigte Evangelisch-Lutherische Kirchgemeinde Bad Lausick erhielt Unterstützung für die nachhaltige Reparatur der Wurps-Weber-Stühle aus der St. Kilianskirche in Bad Lausick. 5 Sportvereine, eine Kindertagesstätte sowie 9 gemeinnützige Vereine und Einrichtungen konnten sich über Zuwendungen für ihre Projekte in Höhe von 36.300 Euro freuen. Übrigens, die Bewerbungsphase für die nächste Ausschüttung des PS-Lotterie-Zweckertrages läuft bereits. Bis zum 31. August können sich Sport-, Heimat- und Kulturvereine, Kindereinrichtungen und Schulen sowie andere gemeinnützige Einrichtungen mit ihren Projekten darum bewerben.
3: Herzlich willkommen zu den heutigen Nachrichten bei 04+. Sächsische Wirtschaft weiter unter Druck. IHK meldet Rückschlag für Konjunktur. Die wirtschaftliche Lage in Sachsen hat sich im Frühjahr 2026 erneut verschlechtert. Das geht aus der aktuellen Konjunkturumfrage

0: Auch bei Investitionen und Beschäftigung bleibt die Stimmung verhalten. Als größte Risiken nennen die Firmen hohe Energiepreise, steigende Arbeitskosten und teure Kraftstoffe. Mehr Verkehr und Staugefahr an den langen Maiwochenenden erwartet. Die Autobahn GmbH des Bundes rechnet rund um Christi Himmelfahrt und Pfingsten mit deutlich mehr Verkehr auf den Autobahnen. Besonders am Mittwoch vor Himmelfahrt sowie am Pfingstfreitag dürfte es voll werden, da sich Berufs- und Reiseverkehr überlagern. Auch an den Rückreisetagen wird mit langen Staus gerechnet, vor allem auf den Strecken in Richtung Alpen, Küste und regionalen Erholungsgebieten kann es eng werden. Zusätzlich sorgen zahlreiche Baustellen in Sachsen für Einschränkungen.
1: Nach einem langen und geduldigen Weg konnten nun in Wurzen die Restaurierungsarbeiten an der Jämlischorgel in der St. Wenzeslei-Kirche beginnen. Seit einigen Jahren ist das Instrument stumm. Hier zum Wenzeslei-Kirchenjubiläum 2023 wurde die Orgel von 1901 angestimmt und bereits da aktiv um Spenden geworben. Im ersten Schritt wurden die Prospektpfeifen, die hier noch zu sehen sind, entnommen und die technische Anlage wird analysiert. Ab Juni wird das Innenleben des Instrumentes ausgeräumt, woraufhin sich das Ausmaß weiterer Baumaßnahmen ergibt. Über die vergangenen Jahre wurden und werden Spenden gesammelt und die Landeskirche unterstützt das Vorhaben. Die Kosten belaufen sich auf rund 215.000 Euro. Je nach Bauverlauf und anfallenden Kosten ist zudem die Fassadenerneuerung sowie Wandverputzung und Deckenrestaurierung geplant. In der Adventszeit soll die Jämlischorgel wieder erklingen.
0: Steuerschätzung. Sachsen bleibt unter Spardruck. Die aktuelle Mai-Steuerschätzung sorgt im Freistaat Sachsen weiter für angespannte Haushaltsplanung. Für das laufende Jahr rechnet Sachsen mit Steuereinnahmen von rund 20,2 Milliarden Euro. Ab 2027 fallen die Prognosen zwar leicht besser aus, große Entlastungen entgebe sich daraus aber nicht. Belastet wird die wirtschaftliche Entwicklung unter anderem durch die Folgen des Nahostkonflikts und steigende Energiepreise. Besonders schwierig ist die Lage für Städte und Gemeinden. Wegen sinkender Gewerbesteuereinnahmen müssen Sachsens Kommunen mit deutlich weniger Geld rechnen als bisher angenommen. Der Freistaat kündigte jedoch an, die Kommunen über den kommunalen Finanzausgleich weiter zu unterstützen. Delitzsch startet digitalen Themenweg zur Stadtgeschichte. Die Stadt Delitzsch erweitert ihr touristisches Angebot um einen neuen digitalen Themenweg. Unter dem Titel Delitzscher Häusergeschichten können Besucher und Einheimische die Geschichte der Altstadt jetzt interaktiv entdecken. Der rund 2,4 Kilometer lange Rundgang führt in etwa 35 Minuten durch den historischen Stadtkern. Ergänzend zum bekannten Häusertafelweg gibt es digitale Zusatzinformationen zu ausgewählten Gebäuden, früheren Bewohnern und architektonischen Besonderheiten. Die barrierearme Strecke richtet sich an alle Altersgruppen.
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1: Ein ganz besonderes Jugendprojekt aus Wurzen sorgt derzeit für Aufmerksamkeit. Die junge Gemeinde Wurzen hat den Roman »Sie waren 9« erstmals ins Deutsche übersetzt. Gemeinsam mit Schauspieler Thomas Rühmann und weiteren Darstellern aus der Serie »In aller Freundschaft« wurde das Buch nun unter anderem im Wurzener Dom als szenische Lesung aufgeführt. Verschiedene Ehrengäste machten den emotionalen Abend in Wurzen rund. Wir haben die Lesung für Sie begleitet.
0: 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Das Projekt Grenzgeschichten der Jugendlichen der jungen Gemeinde Wurzen kennt keine Grenzen. Seit vielen Jahren setzen sich die rund 30 bis 40 jungen Menschen im Alter von 15 bis 21 Jahren stetig mit dem Leben und der Geschichte von Zeitzeugen aus Wurzen auseinander und arbeiten dies in verschiedensten Formen und Projekten auf. Projekte mit einer Strahlkraft weit über die Gemeindegrenzen hinaus. Immer neue Impulse wurden gesetzt und Verbindungen geschaffen mit einem Ausmaß, was sich wohl keiner hätte ausmalen können. Hier, Mitte April, verbrachten sie den Nachmittag mit Elke Büdenbender, der Frau des Bundespräsidenten und Vorsitzenden der Jury des Margot-Friedländer-Preises, bevor sie am Abend im Wurzner Dom zusammenstanden mit Schauspieler und Theatermacher Thomas Rühmann, der mit seinen Kolleginnen der TV-Serie »In aller Freundschaft« das Übersetzungsprojekt der jungen Gemeinde des Romans »Sie waren 9« in einer szenischen Lesung auf die Bühne brachte. Ein Kontakt mit Diakon Fabian Hansbach war es, der diesen Roman, dessen Botschaft und das dahinterstehende Projekt mehr in die Öffentlichkeit bringen wollte.
2: Und er hat mich gebeten, lesen Sie doch mal ein bisschen was, so ein kleines Stück als Werbung für das Buch. Und dann habe ich es gelesen und dann war ich verloren. Und dann ist bei mir so, dann laufe ich so 3 Tage umher und weiß nichts mit mir anzufangen. Und dann weiß ich, daraus muss ich Theater machen. Und so war es bei diesem Buch auch. Und dann dachte ich, 9 Frauen, wo kriege ich die her? Bei In aller Freundschaft, bei meinen Kolleginnen. Und dann habe ich sie gefragt und alle, die konnten, haben sofort zugesagt.
0: Der Roman, dessen amerikanische Autorin Gwen Strauss ebenso vor Ort war, erzählt vom Schicksal von 9 Frauen und ihrem Kampf gegen das Nazi-Regime. Eine wahre Geschichte, die sich auch hier vor Ort in Wurzen abspielte. Autorin Gwen Strauss schrieb die Geschichte ihrer Großtante Hélène nieder. Das Buch ist in 16 Sprachen, nur nicht auf Deutsch erschienen, was die junge Gemeinde Wurzen motivierte, dies mit Hilfe ihres Diakons und 2 Lektorinnen umzusetzen. Die Geschichte erzählt die Begegnung von 9 Frauen, deren Leben und deren gemeinsame Flucht aus dem Todesmarsch im April 1945.
3: 2 Stunden später wurden sie durch einen heftigen Bombenangriff der Alliierten geweckt. Der Boden bebte, Dreck und Kieselsteine flogen durch die Luft. Irgendwann wurden sie beschossen.
4: Kugeln rissen ein Loch in Josés Rucksack, der nur wenige Zentimeter von ihr entfernt lag. José war erschüttert.
5: Die anderen mussten sie beruhigen. Plötzlich hörten sie den vertrauten Klang auf Deutsch gebellter Befehle.
6: Die Wachen ließen ihre Peitschen schwingen. Die Frauen sollten aufstehen und den Marsch fortsetzen.
5: Die Kolonne von 5000 hatte sich nun verdoppelt, da die männlichen Gefangenen von dem Feld sich ihnen anschlossen.
3: Sie mussten die Stadt Wurzen durchqueren und pressten sich eng an die Häuserwände, um nicht aus der Luft beschossen zu werden. Die Frauen liefen den ganzen Tag. Und sah sie die Nacht hinein.
4: Sasa würde es später die Sternennacht nennen. Es wurde die schlimmste Nacht des Marsches. Es war wieder eiskalt geworden.
0: Ausschnitte wie diese berührten die Zuschauer in dem an beiden Tagen vollbesetzten Wurzener Dom. Nicht nur hier in Wurzen, sondern auch in Leipzig, Oschatz und Dresden, entlang der Route der damaligen Todesmärsche, zeigten weit über 3000 Menschen mit ihrem Besuch, welche Bedeutung eine solche historische Aufarbeitung heute noch hat und dass Geschichte nicht in Vergessenheit geraten darf.
7: Also ich denke einfach, solche Bücher, die mit Erinnerung und mit dem Aufarbeiten von Vergangenheit zu tun haben, sei es jetzt Zweiter Weltkrieg nach 45 oder vielleicht auch nach 89, nach der Wiedervereinigung, das ist was ganz Wichtiges für uns alle, weil wir leben in einer Demokratie und wir müssen uns auch immer wieder der Vergangenheit sozusagen stellen und uns auch mit der Vergangenheit auseinandersetzen und unsere demokratischen Werte immer wieder in den Vordergrund bringen, gerade in den heutigen Zeiten, das wissen wir alle. Und deshalb ist es besonders schön, dass wir in Wurzen sind, in einem traumhaften, Dom ist es ja, und hier auftreten und wir sind wirklich emotional alle berührt, dass es ausverkauft ist und das Interesse so groß ist. Und das zeigt doch, wie interessiert unsere Menschen in unserem Land sind und das macht mich einfach stolz.
0: Die gelesenen Ausschnitte umschrieben nicht nur das damalige Geschehen, sondern machten vor allem auch deutlich und greifbar, dass die Geschichte hier direkt vor Ort stattgefunden hat. Diese Orte und Schauplätze des Buches besuchten die Jugendlichen zuvor mit Elke Büdenbender. Die Muldewiesen, auf denen Schüsse gefallen sind, wo sich die neuen Frauen kurz ausruhten, bevor der Todesmarsch fortsetzte. Findlinge dienen als Gedenksteine. Weiter führte der Weg zu den Anfängen des Jugendprojektes Grenzgeschichten auf den Wurzener Friedhof. Eine Tafel erinnert hier an die Opfer der Todesmärsche. 13 davon wurden hier beigesetzt, viele weitere wurden in ihre Heimat überführt. Hier machten die Jugendlichen das Leben und die Geschichten der damals hier ansässigen Zwangsarbeiter sichtbar. Erlebte Geschichte, die im Buch, sie waren 9, übersetzt von den Wurzner Jugendlichen aufgearbeitet ist und die bewegt.
8: Es hat mich tief erschüttert, das Buch. Ich habe es gelesen, ich musste es manchmal einfach wegtun, weil die Schilderungen so unendlich grausam sind. Also was der Mensch den Menschen antun kann, was die Deutschen in den KZs, den Häftlingen, weiblichen, männlichen Kindern angetan haben, ist grauenerregend. Hier zu sehen, wo dann doch Opfer eine würdige Erinnerung haben, das klingt vielleicht widersprüchlich, aber das erfüllt mich auch mit großer Freude, weil ich merke, die Kinder und Jugendlichen, die hier arbeiten, die die Augen nicht verschließen, die in der evangelischen Jugendarbeit in Wurzen sich einsetzen dafür, dass wir uns eben erinnern, was passieren kann, wenn wir nicht aufpassen. Wenn wir, ja, das Motto von Margot Friedländer, sei ein Mensch, wenn wir das vergessen. Das zeigen sie uns, wie wichtig das ist, um das heute noch zu zeigen, daran zu erinnern, zu was der Mensch fähig ist, zu was wir in diesem Land fähig waren. Und dass es eine junge, neue Generation gibt, die dieses Erinnern vorträgt in einer unglaublich aktiven Weise. Deswegen konnte ich auch den ganzen Tag lächeln, weil mich das so freut.
0: Im vergangenen Jahr bekam die evangelische Kirchjugend den Hauptpreis der Margot-Friedländer-Stiftung verliehen. Im Rahmen dessen wurde bei der Auszeichnung in Berlin ein Gegenbesuch vereinbart, der hier verbunden mit der szenischen Lesung durchgeführt werden konnte. Die Vertreter der Margot-Friedländer-Stiftung konnten sich hier noch einmal intensiv mit den Jugendlichen und deren Arbeit und dessen Werdegang austauschen.
9: Wir waren ja einfach in der jungen Gemeinde und aus der jungen Gemeinde hat sich erstmal dann dieses Projekt Grenzgeschichten entwickelt. Das ist ja die ganze Basis, ist ja hier die Kirche von dem ganzen Projekt.
10: Wir dürfen es auch nicht vergessen, was passiert ist und auch uns dafür einsetzen, dass sowas nicht wieder passiert ist und einfach dafür sorgen, dass das nicht in Vergessenheit gerät.
0: Das Buch und die Lesung als Anlass für den Besuch der Stiftungsvertretung machte die Bedeutung des Projektes noch greifbarer.
9: Und jedes Mal, wenn man dann da langfährt, denkt man sich, oder denke ich mir, okay, ja, genau auf dieser Straße, die ich hier langfahre, mussten diese Menschen damals laufen. Genau hier. Also die Straße gibt es ja schon immer.
0: Straßen, auf denen Menschen Abscheuliches erlebt haben. Während der Austausch hier noch intensiv fortsetzte und mit einer Eintragung im Goldenen Buch der Stadt seinen Lauf nahm, starteten nebenan im Dom die letzten Proben. Bis dann kurz darauf die

0: Lesung der neuen Frauen unter der Regie von Thomas Rühmann, den Dom und dessen Besucher emotional und ergreifend in ihren Bann zog.
1: Im Lager herrschte Chaos. Es gab praktisch keine Essensverteilung. Die Frauen sahen die wachsende Unruhe bei ihren SS-Aufsehern. Am Abend des 13. April 1945 wurden die 5000 Frauen des Lagers aufgefordert, sich draußen zu versammeln. Es war kalt und vom Himmel nieselte Eisregen.
2: Die Frauen umklammerten kleine Bündel mit ihrem wenigen Hab und Gut.
1: Hektisch wurden Lebensmittel verteilt. Ein paar Scheiben Brot, ein Esslöffel Margarine und 4 Esslöffel ranzige Fleischpaste. Das war zwar mehr als die gewöhnliche Hungerration, aber noch wussten sie nicht, dass dies die letzte Verpflegung sein würde, die sie bekommen sollten.
0: Pfarrer Alexander Wikowski deutete die gelesenen, schweren Texte als Erinnerung und Mahnung, die aber auch als Auftrag genutzt werden können zur Gestaltung von Freiheit, Wahrheit und Vertrauen. Elke Büdenbender zeigte sich beeindruckt, mit welcher Ernsthaftigkeit sich junge Menschen mit Geschichte auseinandersetzen, sowie mit der Suche nach Spuren, die sich auch heute noch finden lassen. Dass sich junge Menschen ihrer Heimatgeschichte so annehmen, ist aus ihrer Sicht alles andere als selbstverständlich.
3: Es ist auf jeden Fall sehr ergreifend, dass das jetzt so eine Reichweite gewinnt, unser Thema, einfach weil das auch Thomas Rühmann so berührt hat, dass er gesagt hat, okay, ich möchte das hier auf die Bühne bringen, und da sind wir den Schauspielern sehr dankbar. Und ja, deswegen gewinnt das jetzt auch mal an einer sehr großen Reichweite, und da sind wir natürlich auch stolz und freuen uns da natürlich mega.
4: Ja, auch gerade, wir hatten ja gestern schon unsere Premiere, dass wir dort das erste Mal so richtig die Lesung mal gehört haben und diese Schauspielerin dann wirklich die Sachen vorgelesen hat, wo man selber in seinem Zimmer saß und das im Computer eingetippt hat, das hat einen dann doch noch mal mehr ergriffen. Und auch die Menschenmengen, gestern über 1000 Leute in der Kirche, die einem da bejubelt haben für das Buch, für die Lesung, für alles, das war schon sehr ergreifend und überwältigend.
0: Das Projekt Grenzgeschichten begleitet die Jugendlichen seit vielen Jahren. Helene gestaltet die Arbeit seit 6 Jahren mit.
3: Das bedeutet, es hat meine ganze Jugend begleitet und geprägt.
4: Ich bin seit 3 Jahren, seitdem wir begonnen haben, das Buch zu übersetzen. Das war so mein Einstieg in die ganze Gruppe. Und es hat mein Leben auch nachhaltig geprägt, neue Freundschaften geschlossen, neue Gruppen gefunden und auch die Arbeit an sich war wirklich was, womit ich nicht gerechnet hätte, dass das so lange ein Teil von mir sein wird.
0: Eine Arbeit mit einem großen Engagement, welches weit über die Stadtgrenzen hinausstrahlt. Im vollbesetzten Dom würdigte Elke Büdenbender in ihren Eröffnungsworten die Arbeit noch einmal deutlich.
1: Viele dieser Jugendlichen haben sich hier engagiert. Sie tun das ehrenamtlich in Schule, Ausbildung oder Studium. Sie investieren Zeit, Aufmerksamkeit und Energie in ein Thema, das anspruchsvoll ist und ganz sicher nicht bequem. Das verdient sehr, sehr große Anerkennung. Danke euch.
0: Eine Anerkennung, die zugleich auch Ansporn ist.
3: Also es ist auf jeden Fall noch nicht vorbei. Jetzt haben wir noch erfahren, dass es noch mehr Leute gibt, die herausgefunden haben, okay, meine Vorfahren waren hier in der Umgebung und die da auch mehr drüber erfahren wollen. Und da setzen wir uns jetzt mit denen in Kontakt und schauen da, was da draus wird. Es sind noch mehr Stolpersteine geplant und auf jeden Fall, dass wir da mit denen in Kontakt treten und wir auch noch von unserem Projekt erzählen können und dass wir denen auch erzählen können, was hier passiert ist.
0: Das Engagement der Jugendlichen begeistert.
5: Das war sehr erhellend, also auch zu sehen, auf welche Art und Weise junge Menschen dazukommen durch die evangelische Jugendarbeit, also dadurch, dass es im Grunde genommen Menschen gibt, die mit den Jugendlichen zusammenarbeiten. Die Jugendlichen wollen selber auch arbeiten und dass Ideen umgesetzt werden. Und das ganz konkret zu sehen, wie das geht, das ist einfach, wenn die Menschen mit den Menschen zusammenarbeiten. Das hat mir sehr gut gefallen und natürlich auch die Idee, die dahinter steht, also das christliche Beisammensein, die Menschlichkeit. Also ich glaube, das ist etwas, was diese jungen Leute, das habe ich eben erfahren, total umtreibt. Und das finde ich wunderbar.
6: Ich habe auch gestern das Friedensgebet in der Nikolaikirche gesehen. Das berührt mich sehr, dass es junge Menschen gibt, die an Frieden glauben, an die Schöpfung glauben, die

0: einfach so engagiert sind und diese Zivilgesellschaft in Wurzeln und in der Umgebung hier bei uns in Sachsen so stark machen. Ja.
1: Und das ist wieder ein Beispiel dafür, dass wir unsere Jugend manchmal unterschätzen und dass die Jugend doch ganz tolle Sachen machen kann. Und ich ziehe meinen Hut vor den Jungen der Jugendgemeinde aus Wurzeln, die das übersetzt haben in mühevoller Arbeit und sich so engagieren. Also ganz toll.
2: Viele Wegbegleiter und schon über Jahre Interessierte waren hier in Wurzeln dabei. Am Ende der szenischen Lesung zeigten sich alle emotional und ergriffen. Die Aufarbeitung des Buches und der Arbeit der Jugendlichen in Form dieser szenischen Lesung ist ein Projekt mit Wirkung. Ein Projekt, welches damit aber noch kein Ende nimmt. Weitere Aufführungen zum Ende des Jahres sowie im kommenden Jahr sind geplant. Und wie die Jugendlichen formulierten, ist deren Tatendrang ebenso noch kein Ende gesetzt.
3: Das war's auch schon mit unserer Sendung und ich hoffe, Sie ruhen sich heute noch ein bisschen vom gestrigen Männertag aus und verbringen ein angenehmes Wochenende.

0: Glück auf und herzlich willkommen, liebe Zuschauer, zu Glück auf Kompakt. In der nächsten halben Stunde fassen wir für Sie aktuelles Geschehen der letzten Tage in unserer Region zusammen. Mountainbikes, Geschwindigkeit und jede Menge Adrenalin. Auf dem Zschopauer Skihang ging es am vergangenen Wochenende ordentlich zur Sache. Es hieß Skihang Reloaded mit zu erwartenden packenden Duellen auf der Strecke. Vom Nachwuchsrennen bis zu den spektakulären K.O.-Läufen am Nachmittag stand dabei vor allem eines im Mittelpunkt: Spaß am Sport und pure Action. Peter Teichmann hat den mountainbikenden Nachwuchs beobachtet.
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Spaß, Action und jede Menge Emotionen auf dem Zschopauer Skihang. Eine Strecke, zwei Spuren und um die 150 Mountainbike-Downhill-Fahrer im Rausch der Geschwindigkeit. Zunächst in der Quali gegen die Uhr, später dann in den K.O.-Duellen Mann gegen Mann oder Frau gegen Frau.

Am Vormittag waren zunächst die Kids auf der Strecke, die bereits mächtig in die Pedalen traten. Angefeuert von den Fans jagten sie den Berg hinunter.

0: ausgelassene Stimmung und viel Applaus bei der Siegerehrung.
1: Ganz klasse!
2: Rudi Brüchner! Und das Lachen dabei nicht vergessen!
0: Was Skihang Reloaded ausmacht, hat uns Veranstaltungsleiter und der Vorsitzende des gastgebenden Stretterz-Vereins Carsten Brötner auf den Punkt
3: gebracht. Ja, um was geht's? Um einfach nur Links-Rechts-Action und eine Menge Spaß. Coole Strecke, coole Leute, Community in Schubau ist coole Sache.
0: Doch wie ist es überhaupt dazu gekommen, dass der Skihang durch die Downhill-Mountainbiker wiederbelebt wurde?
3: Der Skihang, der hat ja tatsächlich Geschichte. Ende oder Mitte der 90er Jahre gab es hier Cross-Country-Rennen, wo ich schon als Kind mitgefahren bin und fand das damals ziemlich cool. Dann 2000er Jahren gab es sogar zwei Downhill-Rennen, so wie ich weiß. Da war ich als Zuschauer an der Strecke, wohl eine ganz wilde Geschichte. Es ist auf alle Fälle immer Action gewesen und dann tatsächlich eine ganze Weile nichts und dann gab es Schredderz 2020 und irgendwann haben wir hier an der Skibaute gesessen, haben auf den Hang geguckt und haben gesagt, müssen wir wieder was machen, wir sind ein Schuhbauer Verein, wir wollen die Szene hierher bringen und ja, nichts bietet sich mehr an wie ein Skihang, der im Winter nicht mehr genutzt wird und man sieht es ja an den Zuschauern, es kommt an.
0: Dass aus der Idee, dem ersten Event vor 2 Jahren und der nun bereits dritten Auflage, Skihang Reloaded sich zu einer derartigen Erfolgsstory entwickelte, überrascht selbst die Organisatoren.
3: Also ganz ehrlich haben wir das gar nicht erwartet. Ich muss sagen, dass alles, was Schredderz macht, soll immer klein sein und erstmal wir machen gechillt. Leider wird es nie gechillt, es wird immer groß, es wird immer laut und es wird immer viel Arbeit.

0: Am Ende liegen wir uns in den Armen und sagen, krass, was wir da gemacht haben. Also ja, kann so weitergehen, auf alle Fälle. Wenn ich jetzt so sehe, es sind überall glückliche Gesichter, alle haben so was zu essen in der Hand und haben ein leckeres Bierchen. Das Wetter hält jetzt auch durch, wir haben endlich Sonne. Ja, was soll ich sagen? Ich denke, das läuft wieder.
1: Genny, bist du bereit?
2: Freilich. 3, 4.
3: Glück auf, der Steiger kommt und er hat sein helles Bier bei der Hand und er hat sein helles Gold bei der Hand schon aufgemacht, schon aufgemacht.
1: Lass es uns preisen, das Gold.
4: Und weißt du, was das Gute ist, Günni? Das gibt's jetzt in jedem teilnehmenden Getränkestützpunkt.
1: Aber nur im Spezialitätenregal.
4: Das stimmt.
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6: Am 6. Mai wurde es auf dem Kunstrasenplatz der Sportanlage Turnvater Jahn in Marienberg ziemlich laut. Denn die Grundschulen spielten um jeden Ball im Tor beim Energiecup. In diesem Jahr wollten sogar mehr Einrichtungen dabei sein, als es Startplätze zu vergeben gab. Spieler und Schlachtenbummler hatten gute Laune und tolle Stimmung mitgebracht. Wer letztendlich die vorderen Plätze für sich erspielen konnte, verraten uns Fleury Schmieder und Danny Obst.

0: begrüße euch alle ganz, ganz herzlich zum 13. Energiegab der Energieversorgung Marienberg hier 2026 auf dem Sportplatz. Ich freue mich, dass wir wieder so viele Teilnehmer gewinnen konnten für unser Turnier. Wir mussten auch ein, zwei Mannschaften leider absagen, weil es einfach sonst zu viel geworden wären. Aber umso besser ist es für uns, dass wir uns heute hier, und die Sonne ist aus Rauch gekommen, treffen können und, sage ich mal, einen würdigen Sieger ermitteln, der dann am 3. Juni 2026 dann in Döbeln am Finale des Energiecups teilnehmen wird. Ich bedanke mich ganz herzlich auch bei unseren Unterstützern, weil ohne Unterstützer ist sowas nicht zu organisieren. Insbesondere hier bei unserem Herrn Leibiger vom TSV Pobershau, der die Moderation heute übernehmen wird. Beim SV Lauterbach für unser Schiedsrichterteam Marco Pesler, Erik Pesler und Michael Fischer. Ich bedanke mich beim THK für das Stellen der Sanitäter, die wir hoffentlich nicht brauchen werden. Ansonsten bleibt mir nur noch viel Erfolg, viel Glück, viele Tore. Und sage ich mal, die beste Mannschaft möge gewinnen. Dann viel Spaß und guten Start.
1: Mit dem Anpfiff startete die Vorrunde des Energiecups 2026. 8 Grundschulen aus der Region stehen auf dem Platz und spielen in mehreren Begegnungen um den Einzug in die nächste Runde.

Es sind 8 Schulen mit je einer Mannschaft von je 10 Spielerinnen und Spielern. Also in der Staffel A spielen gegeneinander die Grundschule Lauterbach, dann Heinrich von Trebra-Marienberg, die Grundschule Zöblitz und die Grundschule Lengefeld. Und in der Staffel B sind auch 4 Mannschaften, die Bürgerschule Wolkenstein, die Grundschule Herzog Heinrich aus Marienberg, Grundschule Großröckerswalde und Poverschau. Und die alle treffen dann im Finale nochmal aufeinander, beziehungsweise in den Platzierungsspielen, je nachdem, wie sie in den Staffeln gespielt haben.

Also die Kinder haben sich das schon fest in ihren Kalender eingetragen, weil wir das jedes Jahr im Mai hier veranstalten. Und die sind natürlich alle immer gespannt, auch ins Finale mitzufahren nach Döbeln. Und wir haben tatsächlich eigentlich jedes Jahr so viele Anmeldungen, dass wir nicht alle Schulen annehmen können. Im Finale gibt es hauptsächlich den Wanderpokal. Und da spielen Schulen aus Brandenburg, Thüringen und Sachsen gegeneinander. Und der Wanderpokal bringt natürlich große Ehre mit sich. Also da gibt es immer ganz viele verschiedene Schritte. Wir organisieren die Teilnahme der Schulen, die Beförderung der Schulen hierher und wieder zurück. Ja, Verpflegung, Sanitäter, ein Rahmenprogramm, also wo Kinder, die gerade nicht spielen oder auch die Fans mal sich ein bisschen noch austoben können, wie zum Beispiel unsere Hüpfburg oder Klebetattoos. Ja, ganz wichtig ist auch die Verpflegung. Bei über 100 Kindern muss dafür auch gesorgt sein, dass jeder immer satt und zufrieden ist. Wir spielen in Staffeln, weil wir mit 8 Schulen das sonst nicht schaffen würden, dass wirklich alle gegen alle spielen könnten. Und deswegen haben wir 2 Staffeln mit je 4 Mannschaften. Die EVM ist so das Stadtwerk, was es hier für Marienberg und Umgebung das Event organisiert, zusammen mit der NVAM. Wir planen, das weiterhin durchzuführen und die Resonanz ist immer großartig, weil tatsächlich wir immer nur 8 Mannschaften zulassen können, sich aber fast immer eigentlich mehr als 8 Mannschaften anmelden.

Die Spiele sind kurz, aber intensiv. Am Spielfeldrand verfolgen Mitschüler, Eltern und Betreuer die Partien und feuern ihre Teams an. Am Ende steht die Grundschule Großrückerswalde auf Platz 1, die Grundschule Wolkenstein erreicht Platz 2, gefolgt von der Grundschule Lengefeld auf Rang 3.

0: Neulich am Zaun.
1: Hey, Horst, kommst du rüber Fußball gucken?
2: Nee, Dietmar, ich kann beim besten Willen nicht.
3: Spitzenspiel.
2: Ich muss erst mal die Terrasse bauen, sonst gibt's von meiner Frau wieder Knatsch.
3: Na dann, viel Spaß.

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1: Das sieht noch Elfmeterschießen aus.
2: Was ist das jetzt? Wurde jetzt das Köbel durchgehört, kann preisen, dann auch bitte leider.

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1: Man merkt es aktuell in fast jedem Ort. Es wird ausgeschachtet und gebuddelt. Baustellenampeln sorgen für Zwangspausen auf dem Arbeitsweg. An Straßen und Wegerändern liegen jede Menge bunter Kunststoffrohre. Der Breitbandausbau ist in vollem Gange. Einige Orte bzw. Ortsteile sind ja schon im Gigabit-Zeitalter angekommen. Das Spielzeugdorf Seifen kann sich nun auch darunter zählen. Fleury Schmieder bitte.
2: Ja, sehr verehrte Damen und Herren, liebe Gäste, ich freue mich, dass wir uns hier zusammengefunden haben und sozusagen jetzt auch ganz offiziell den Breitbandausbau in Seifen auch offiziell sozusagen beenden und jetzt eben auch die Anschlüsse an die Kundschaft übergeben, so wie es geplant war. Ich darf mich ganz herzlich, auch wenn Sie abwesend sind, an die Fördermittelgeber des Bundes bedanken und auch ganz herzlich an den Fördermittelgeber des Landes. Da wird dann gleich der Herr Lehmann zu uns noch ein paar Sätze sagen aus dem Sächsischen Ministerium für Wirtschaft und Arbeit. Es sind insgesamt 18,5 Millionen Euro hier geflossen. Das ist für eine Gemeinde von knapp um die 2000 Einwohner eine richtige Hausnummer. Und ohne diese 100% Förderung wäre das komplett ausgeschlossen gewesen. Für uns bedeutet es einen großen Schritt in die Zukunft, insbesondere auch aufgrund unserer großen Handwerkerdichte und der Tatsache, dass wir ja doch auch ein bisschen abgeschieden sind, ist es für uns doch ein Standortvorteil. So sehen wir das jedenfalls, weil ich denke, man kann es wahrscheinlich in Zukunft vergessen, junge Leute hier herzulocken, wenn man sowas nicht als Mindeststandort anbieten kann halt. Und das im Verbund damit, dass wir auch eine sehr gute Kita haben, dass wir eine Grundschule hier haben, macht uns doch ein bisschen hoffnungsvoll, dass wir die Abwanderung von jungen Leuten auch mit Hilfe des Glasfasernetzes jetzt zumindest ein bisschen verlangsamen können.
3: Die Leute müssen ja einen Anschluss an die Welt bekommen. Hier gibt es, denke ich mal, bedeutende Einzelunternehmen und Gewerbetreibende, die ihre Produkte, die ja nun durchaus sehr bekannt sind und nicht nur in Deutschland, die vertreiben diese Produkte in der ganzen Welt. Und mit den bisherigen Möglichkeiten, die ja da waren, hat man dann versucht, mit Übersee oder bis nach Japan mit kleinster Bandbreite irgendwelche Sachen zu übermitteln. Es war schon sehr schwierig, um nicht zu sagen traurig. Und ich denke mal, jetzt ist nicht nur der Bürgermeister durchaus erfreut, dass wir hier einen Punkt setzen können, sondern auch viele, viele gerade Gewerbetreibende hier in Seifen. Und ich denke auch, die Jugend wird sehr zufrieden sein. Im Erzgebirge gibt es immer Herausforderungen. Wir sind ja hier nun wirklich im Gebirge, haben die entsprechenden Bodenklassen. Und nicht nur die Planung war sehr aufwendig und nicht einfach zu gestalten, da man ja auch die Fördermittelbedingungen beachten musste. Wenn wir dann auf den Tiefbau geschaut haben, dann denke ich mal, ist manchmal sind die Schweißperlen dann auf der Stirn aufgetreten. Aber das war dann die Firma Strabag, die dann doch mit durchaus sehenswerter und nennenswerter Power, sowohl an Personal als auch an Technik, hier in einer relativ überschaubaren Zeit diese Sachen hinbekommen hat. Das ist ein Gemeindeprojekt unter dem Bürgermeister und seinem Team, Bauamt und natürlich die Kämmerei. Dazu war dann die Planung, wurde durchgeführt von der Firma ICL unter Leitung des Herrn Dr. Kiesling. Jetzt auch schon in Pension, war sein allerletztes Projekt. Ja, als Tiefbaufirma war die Firma Strabag wurde verpflichtet. Und wir haben, ich sage mal, das große Glück und auch die Freude, als Equatratnet mit der Gemeinde einen Kooperationsbetreibervertrag abzuschließen, der jetzt für die nächsten 7 Jahre erstmal gelten wird.
4: Wir haben dieses Projekt relativ zeitig gestartet. Wir sind mit der Förderung als Freistaat bereits 2013 gestartet, damals noch als landeseigene Förderung und haben relativ schnell gemerkt, mit reinen Landesmitteln ist das nicht zu überleben. Ist das Thema völlig, ich rede die Zahl mal ganz kurz, wir sind 5 bis 13 Millionen gestartet. Wenn ich überlege, dass der Freistaat Sachsen jetzt für die Kofinanzierung der Bundesförderung weit über 2 Milliarden

0: bereitstellt, sieht man mal die Größenordnung, die notwendig ist, um so eine Infrastruktur, wie hier in Seifen ja praktiziert, nahezu vollständig zu schaffen, neu zu schaffen. Und damit ist der Aufwand natürlich gigantisch. Dieses Projekt 2016 gestartet, so ehrlich muss man sein, ist eben nichts, was man schnell machen kann. Das ist kein Marathon und auch kein Sprint. Und wenn, dann immer nur bergauf und immer gegen Widerstände. Und insofern vielen, vielen Dank auch an die Stadt, dass sie es durchgezogen hat, so lange dieses Projekt konsequent voranzutreiben, auch an die Betreiber, die das unterstützt haben, an allen Punkten voranzubringen. Und dass man jetzt die Möglichkeit hat zu sagen, wir haben die Voraussetzungen geschaffen, nicht nur die Abwanderung zu stoppen. Ich wünsche mir ja immer noch, dass junge Leute auch wieder in die ländlichen Regionen ziehen. Denn durch die Möglichkeit von Homeoffice vor Ort habe ich ja die Attraktivität erst geschaffen, auch wieder einen Supermarkt, der wieder überlebt, weil Menschen vor Ort sind, die einkaufen. All das, was über viele, viele Jahre urbanisiert worden ist, hat jetzt die Chance, auf einem kleinen Maßstab wieder ein Stück weit zu überleben. Der frühere Tante-Emma-Laden hat jetzt auch wieder potenziell Kunden. Und insofern hege ich die Hoffnung, dass eben nicht nur die Handwerker, sondern auch gegebenenfalls die Ehepartner vielleicht im Homeoffice ein Unternehmen in München, Berlin oder auch in Frankfurt arbeitet. Das ist etwas, was klingt jetzt vielleicht noch wie Zukunftsmusik, es ist aber ein gelebter Fall. Wir haben sehr, sehr viele Leute, die mittlerweile zu 100% im Homeoffice arbeiten. Und davon sollte, wenn ich hier aus dem Fenster schaue, genau dieser wunderschöne ländliche Bereich profitieren und hoffentlich auch wieder ein Stück weit nach oben streben und die Möglichkeit haben, Zuwanderung zu bekommen und auch zu wachsen.
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2: Liebe Zuschauer, das war unser Magazin Glück auf Kompakt. 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

Die Feuerwehr leistet einen großen, nicht hoch genug zu würdigenden Dienst für die Gesellschaft. Sie kann aber auch gut feiern. Und das tut die Freiwillige Feuerwehr in Wolkenstein und der Förderverein am Pfingstwochenende vom 21. bis zum 24. Mai. Ihr 150-jähriges Jubiläum begeht die Wehr. Der Förderverein kommt schon auf stolze 25 Jahre. Am Freitag, dem 22. Mai, sind alle ab 21 Uhr zur Party ins Wochenende eingeladen. Die Partyband Die Frühschoppers und DJ Klimperkiste sorgen für ordentlich Stimmung im Ratskellersaal. Am Samstag, den 23. Mai, lohnt sich ein Ausflug mit der gesamten Familie nach Wolkenstein. Von 10 bis 18 Uhr warten eine Blaulichtmeile, eine Technikschau, mehrere Ausstellungen und ein buntes Rahmenprogramm im Innenstadtbereich und vor dem Gerätehaus auf viele Besucher. Einen musikalischen Gruß aus der Partnerstadt Bad Bentheim übermitteln die Stadtkapelle und Spielmannszug der Freiwilligen Feuerwehr Bad Bentheim. Ab 20 Uhr ist die Partyband Chamäleon für den Ratskellersaal gebucht. Die Annaberger Liveband ist ein Garant für gute Unterhaltung auf allen Festen. Am Sonntag, den 24. Mai und Pfingstsonntag findet ab 11 Uhr ein bunter Vereins- und Familiensonntag um das Gerätehaus statt. Und ab dem Nachmittag sorgen Jörg Heinecke und Andy Akustik für einen musikalischen Abschluss des Festwochenendes.

Für die Abendveranstaltungen am Freitag und Samstag sind Eintrittskarten erforderlich. Diese erhalten Sie bei Lars Neubert im Rosenweg 8 in Wolkenstein oder im Marktgewölbe. Unterstützt wird das Jubiläum von Erznet, Computerstore Marienberg bei DTW, Orthopädie-Technik Meier und Bensen GmbH sowie Miriquidi Bike Store. Verbringen Sie das Pfingstwochenende am besten in der Heimat und nehmen das Jubiläum der Feuerwehr in Wolkenstein in Ihr Programm gleich mit auf. Zacharias Hildebrand gehört neben Gottfried Silbermann zu den bedeutendsten mitteldeutschen Orgelbauern des 17. und 18. Jahrhunderts. Das Längefelder Instrument vollendete Hildebrand im Jahre 1726. 2026, 300 Jahre später, erfreut sich die Orgel noch immer vieler Zuhörer bei Gottesdiensten und Konzerten. Der Förderverein der Hildebrand-Orgel und die Kirchgemeinde feiern das Jubiläum ein ganzes Jahr lang und laden am Pfingstsonntag um 17 Uhr zu einem besonderen Orgelkonzert ein. Unter dem Motto »Eine Königin wird 300« musizieren Tini Matteau und Ton Koopmann. Auf dem Programm stehen Werke von Johann Sebastian Bach, Franz Seidelmann und Wolfgang Amadeus Mozart. Das Konzert findet unter anderem auch im Rahmen des Sächsischen Mozartfestes statt. Seien Sie herzlich eingeladen zu 300 Jahre Hildebrand-Orgel nach Lengefeld. Der Kulturverein Pockau Lengefeld öffnet am Freitag, den 29. Mai, wieder sein Kulturcafé in Lengefeld. Um 19 Uhr hält Gunter Hase einen stadtgeschichtlichen Vortrag. Er nimmt sich diesmal die Häuser Lengefelds vor. Wenn diese sprechen könnten, käme sicher so manch interessante Geschichte oder unterhaltsame Anekdote raus. So lassen Sie sich überraschen, was Gunter Hase für Geschichten zu den Häusern vorträgt. Der Eintritt ist frei, es wird stattdessen um Spenden gebeten. In Pockau wird vom 29. bis 31. Mai wieder ein Parkfest im Kulturpark gefeiert. Ein Filmabend für Klein und Groß beginnt am Freitagabend um 19 Uhr und 20.30 Uhr. Am Samstagnachmittag, dem 30. Mai, kommen die kleinen Festgäste voll auf ihre Kosten, wenn ab 14 Uhr das Kinderfest startet. Besonderes Highlight ist die Eröffnung einer Murmelbahn. Und abends wird getanzt ab 19 Uhr. Für gute Musik sorgen Paul und Jamie. Am Sonntag, dem 31. Mai, feiert die Kirchgemeinde um 10 Uhr einen Zeltgottesdienst. Daran schließt sich ein Frühschoppen an mit der Drehbacher Marsek. Alle Schnäppchen

Meine sehr verehrten Kolleginnen und Kollegen, ich eröffne die 29. Sitzung des 8. Sächsischen Landtags. Folgende Abgeordnete haben sich für die heutige Sitzung entschuldigt. Frau Kollegin Nikolaus, Frau Kollegin Vogt und Herr Kollege Thumm. Die Tagesordnung liegt Ihnen vor. Folgende Redezeiten hat das Präsidium für die Tagesordnungspunkte 3 und 6 bis 9 festgelegt. CDU 78 Minuten, AfD 77 Minuten, BSW 43 Minuten, SPD 33 Minuten, Bündnisgrüne sowie Fraktion Die Linke 29 Minuten und die Staatsregierung 55 Minuten. Die Redezeiten der Fraktionen und der Staatsregierung können auf diese Tagesordnungspunkte je nach Bedarf verteilt werden. Die Gesamtredezeit des fraktionslosen Abgeordneten beträgt 8 Minuten und kann auf die Tagesordnungspunkte dieser Sitzung nach Bedarf verteilt werden. Sehr geehrte Kolleginnen und Kollegen, der Tagesordnungspunkt 11, Kleine Anfragen, ist zu streichen. Des Weiteren hat Herr Staatsminister Panther angezeigt, dass er zum Thema VW Sachsen zu Beginn dieser Sitzung eine Erklärung abgeben möchte. Die Staatsregierung muss gemäß § 85 Absatz 1 GO auf ihr Verlangen jederzeit gehört werden. Ich erteile somit Herrn Staatsminister das Wort.

Sehr geehrter Präsident, vielen Dank, liebe Kolleginnen und Kollegen. Heute ergreife ich nach § 85 Absatz 1 der Geschäftsordnung hier im Plenum das Wort. Und ich möchte sagen, das mache ich nicht leichtfertig. In den letzten Wochen gab es erneut viele Diskussionen zum Thema VW. Das Mikro, klappt es? Jetzt klappt es ja. Immer noch dem größten Industriearbeitgeber Sachsens. Auch hier im Landtag, auf den Fluren zwischen den Fraktionen, wurde darüber diskutiert. Die Linke hat beispielsweise das Thema VW neuerlich mit einem Antrag aufgegriffen und damit auch eine Debatte zum Thema angeregt. Um einerseits jetzt dem Bedürfnis eines großen Teils der Bevölkerung, vor allem in Südwestsachsen, nachzukommen, aber auch andererseits der Berichts- und Rechenschaftspflicht der Staatsregierung gegenüber diesem Hohen Haus und der angesprochenen Diskussion nachzukommen, mache ich jetzt vom Mittel des § 85.1 Gebrauch. Aber zur Sache. Seit Ende 2024 ebben die Diskussionen um die Zukunft der sächsischen VW-Standorte nicht ab. Das Ende der Produktion in der gläsernen Manufaktur im Dezember 2025 war bitter. Gleichzeitig sind wir in intensiven Diskussionen mit VW, was die Zukunft der gläsernen Manufaktur angeht. Da geht es einerseits um eine Kooperation mit der TU Dresden im Bereich Start-ups, aber auch um eigene Pläne von VW. Wir sind hoffnungsvoll, dass wir da zu einem guten Ergebnis kommen. Genauso geht es auch immer wieder um das hochproduktive Motorenwerk in Chemnitz. Wir dürfen das nie vergessen. Das ist produktiver denn je, ist eine Perle, auch im VW-Konzern. Trotzdem braucht es dort auch in der Zukunft Investitionen, zum Beispiel in die neue SSP-Plattform. Und natürlich geht es um die Fahrzeugproduktion in Mosel im Rahmen der Standortvereinbarung. Die Auslastung ist dort immer noch besser als gedacht, aber die Modelle, die noch etwas länger bleiben wie der Cupra Born, können das, was abwandern wird, was geplant ist, nicht auffangen. Und natürlich auch die aktuelle Diskussion um die Integration der GmbH, VW Sachsen GmbH, in die AG hat das ganze Thema wieder angefangen. Die Staatsregierung, namentlich vor allem Michael Kretschmer und ich, haben dazu von Anfang an mit der Belegschaft, mit den Gewerkschaften, mit der Konzernleitung in Wolfsburg, mit der Geschäftsleitung in Sachsen unzählige Gespräche geführt, Veranstaltungen durchgeführt, uns ausgetauscht. Ich werde nächste Woche wieder in Wolfsburg beim Vorstand sein, erneut. Aktuell ist aber gerade die Diskussion um die Integration der GmbH in die VW AG in Diskussion. Ja, die gesellschaftsrechtliche Integration wird länger dauern. Das ist sehr bedauerlich. Das hat wiederum Schockwellen in die Region gesandt, denn man vermutet damit da einen Zusammenhang mit einer möglichen Abwicklung von Werken. Das ist ärgerlich und es ist kein schönes Signal. Ich will aber hier auch klar sagen, ich halte das nicht für eine Katastrophe, denn ich zweifle nicht an den Zusagen von VW. Zur Wahrheit gehört nämlich auch, dass die tarifrechtliche Integration bereits vorfristig zum 01.01.2026 erfolgt ist. Die Kolleginnen und Kollegen verdienen jetzt schon AG-Tarif in Sachsen. Dazu habe ich zwar keine Presse oder Anträge gesehen, aber die Frage ist ja auch, was ist wichtiger, der Geldbeutel oder die Plakette am Eingangstor? In meinen Augen gibt es deshalb keinen Grund, diese ärgerliche Verschiebung der gesellschaftsrechtlichen Integration zu dramatisieren. Wir haben wichtigere Punkte, über die es zu diskutieren gilt. Ich bin der Meinung, diese gesellschaftsrechtliche Frage lenkt nur vom Wesentlichen ab. Was wir tun müssen, ist uns auf den harten Wettbewerb konzentrieren, und zwar auch sowohl auf dem Automobilmarkt als auch intern bei VW. VW Sachsen ist national und international unter großem Druck. Zur Wahrheit gehört dazu, in Europa ist VW immer noch Marktführer mit 27% Marktanteil. Bei E-Mobilität wurde kürzlich Tesla wieder überholt mit 28% Marktanteil. Insgesamt ist aber das Volumen in Europa deutlich zurückgegangen seit Corona. Und deshalb nimmt der Wettbewerb immer mehr zu in Europa, aber auch weltweit. Deshalb diskutiert VW über seine Kapazitäten und will diese abbauen. Und das macht logischerweise Druck im Konzern. Denn klar ist dann auch, es gibt keinen Bonus mehr nach Himmelsrichtung. Ich halte das auch für richtig, denn wir müssen uns im Standortwettbewerb auch von VW in Deutschland und in Europa nicht verstecken. Auch wenn es anders in den Zeitungen stand, will ich hier klarstellen, Mosel hat 2025 seine Kostenziele erreicht. Es war knapp, aber es wurde erreicht. In 2026 sieht es nicht ganz danach aus, aber das Jahr ist noch lang und wir müssen jetzt gemeinsam daran arbeiten, und da bin ich zuversichtlich,
dass das auch geschafft wird, dass die Belegschaft das dieses Jahr auch wieder schafft. Und damit stehen wir nicht schlecht da.

Deshalb wird das Thema Kosten ein ganz zentrales sein, aber es wird nicht reichen. Wir haben eine Standortvereinbarung, die deutlich macht, dass Kapazität abwandern wird. Wir müssen uns also um Alternativen kümmern. Und das tun wir, indem wir schon seit Längerem ein zweites Standbein mit dem Thema Kreislaufwirtschaft immer wieder deutlich gemacht haben. Und wir haben da als Freistaat unsere Hausaufgaben gemacht. VW vor Ort auch, die investieren. Wir arbeiten also gemeinsam daran, das weiter auszubauen. Und perspektivisch wird der Konzernsitz für das Thema Circular Economy, Kreislaufwirtschaft, nach Zwickau kommen. Fahrzeugproduktion, so viel ist aber klar, bleibt natürlich unser Hauptziel. Und deshalb, wenn es da Chancen gibt, wenn wir Chancen sehen, dann sollten wir die ergreifen. Laut Standortvereinbarung wird in Zwickau Ende 2027 die Halle 5 leergezogen, denn der ID3 wird nach Wolfsburg abwandern. Das heißt also, eine hochmoderne Halle soll zukünftig leer stehen. Wir sind der festen Überzeugung, das darf nicht passieren. Die Rentabilität des Standortes würde massiv leiden und für die Zulieferer in der Region wäre das dann noch vorhandene Restvolumen schlicht und ergreifend zu gering. Deshalb habe ich nach den intensiven Gesprächen auch der letzten Wochen, Anfang dieser Woche gefordert, dass VW die Produktion von chinesischen Fahrzeugen in der zukünftig nicht ausgelasteten Halle in Mosel im Rahmen eines Joint Ventures prüft. Worum es mir dabei nicht geht, ist ein Verkauf oder der Einstieg eines chinesischen staatlichen Investors. Es geht um die Zusammenarbeit mit bestehenden Joint Ventures, an denen VW bereits beteiligt ist, zum Beispiel SVW mit dem Hersteller SAIC, einem der größten chinesischen Autoproduzenten. Es geht also um einen realistischen Blick auf den Automobilmarkt. Chinesische Marken werden auf den europäischen Markt so oder so weiterkommen. Sie werden Fuß fassen. Wir sollten damit pragmatisch umgehen und dafür sorgen, dass Sachsen davon profitiert. Wir wollen also, dass China als Chance für Sachsen begriffen wird. Das heißt, unser Maßstab ist die industrielle Zukunftsfähigkeit des Standortes und sichere Arbeitsplätze bei VW in Sachsen. Zwickau verfügt über hochqualifizierte Fachkräfte und industrielle Kompetenz, die wir erhalten müssen. Deshalb stehen wir dafür mit einer pragmatischen Industriepolitik. Denn es ist in meinen Augen besser, industrielle Kompetenz bei VW Sachsen weiterzuentwickeln und die Produktion abzusichern, als womöglich auf verlorenem Posten zu kämpfen und Wertschöpfung zu verlieren. Und hinzu kommt ja, dass China in vielen Bereichen der Elektromobilität technologisch und industriell längst kein Entwicklungsland mehr ist. Im Gegenteil, sie sind Innovationstreiber und teilweise Vorreiter. Davon können auch wir profitieren, sei es bei Batterietechnik oder Software. Gleichzeitig dürfen wir natürlich nicht naiv sein. Wer die Zukunft der Automobilindustrie in Sachsen und in Deutschland sichern will, der darf Realitäten nicht ignorieren. Gleichzeitig müssen wir aber auch schauen, dass Investitionen nach klaren europäischen Regeln und Standards stattfinden, nach deutschen Regeln. Genau deshalb spreche ich mich für ein Joint Venture zwischen VW und einem chinesischen Hersteller aus, denn Schlüsseltechnologien wollen wir und werden wir nicht abgeben. Genauso lehne ich auch den staatlichen Einfluss aus China ab. Den realistischen Blick, den werden wir uns aber auf jeden Fall weiterhin bewahren und werden auch Zukunftsperspektiven für VW Sachsen prüfen und durchrechnen. Alles, was auf den Tisch kommt. Und dann schauen wir gemeinsam, was für die Region und die Arbeitsplätze richtig und wichtig ist. Also welches Angebot sich realisieren lässt. Dazu kann im Übrigen auch das Thema Verteidigungsindustrie gehören. Ich will nur kurz vielleicht sagen, mit Blick auf den geschätzten Kollegen Günther und den Vorschlag, dass wir bei VW einsteigen. Das halten wir für keine realistische Zukunftsperspektive. Wer das prüft und durchrechnet, der kommt schnell zu dem Schluss, dass das wirklich keine gute Idee ist. Denn wir würden uns sehr, sehr schwer tun, ausreichend Stammaktien kaufen zu können. Denn an der Börse werden in der Regel Vorzugsaktien gehandelt. Und nur mit Stammaktien bekommt man einen Platz im Aufsichtsrat. Außerdem würde ich sagen, die ungefähr 450 Millionen Euro, die wir dafür 1% in die Hand nehmen müssten, die können wir sicher besser in aufstrebende sächsische Unternehmen investieren. Deshalb sind wir der Meinung, dass wir unseren Einfluss in Wolfsburg trotzdem geltend machen können. Liebe Kolleginnen und Kollegen, die sächsische Staatsregierung, die kündigt nicht nur an, sondern wir handeln auf allen Ebenen in ganz unterschiedlichen Bereichen. Auch wenn das immer wieder bestritten wird und zerredet wird, kann ich nur verweisen zum Beispiel auf die gestrige Regierungserklärung des Ministerpräsidenten, wo sehr deutlich geworden ist, dass wir wirklich jeden Stein umdrehen und da auch schon vieles umgesetzt haben. Für VW Sachsen bedeutet das, wir werden weiter um sächsische Standorte kämpfen, damit wir die Zukunft der Arbeitsplätze bei VW und bei den Zulieferern sichern können, damit Zehntausende Familien in Sachsen eine Perspektive haben. Dabei ist für mich klar, immer nur dagegen sein, das kann jeder. Ich bin der Meinung, pragmatische Lösungen sind gefährlich.

0: Frag, denn entweder man geht mit der Zeit oder man geht mit der Zeit. Vielen Dank.
1: Das war Staatsminister Panther mit einer Erklärung außerhalb der Tagesordnung. Gemäß § 85 Absatz 5 der Geschäftsordnung wird auf Verlangen einer Fraktion oder von 6 anwesenden Abgeordneten die Aussprache über seine Ausführungen eröffnet. Und es muss eine angemessene Zeit zur Verfügung stehen, diese Aussprache tatsächlich dann auch mit Rede und Gegenrede zu führen. Der Staatsminister hat circa 10 Minuten gesprochen. Ich schlage eine Redezeit von 6 Minuten für die Fraktionen und 2 Minuten für den fraktionslosen Abgeordneten vor. Trifft das so Ihre Zustimmung? Das trifft so auf Zustimmung. Dann würden wir nach diesem Modell die Aussprache organisieren. Laut § 81 Absatz 3 der Geschäftsordnung legt der Präsident die Reihenfolge der Aussprache vor. Ich würde vorschlagen, die Reihenfolge folgendermaßen festzulegen: AfD, CDU, BSW, SPD, Bündnisgrüne, Die Linke und fraktionsloser Abgeordneter. Trifft das so Ihre Zustimmung? Das ist so. Dann würde ich nun im Rahmen der Aussprache Herrn Kollegen, welcher Kollege der AfD-Fraktion? Kollege Peschel für die Fraktion AfD das Wort erteilen. Ich sage es noch einmal zur Klarstellung: 6 Minuten Redezeit pro Fraktion. Herr Kollege Peschel, bitte.
2: Sehr geehrter Herr Präsident, werte Abgeordnete, Herr Panther, mein Dank, dass Sie so offen und ehrlich heute zu uns gesprochen haben. Und ich glaube, uns muss allen und uns ist allen bewusst, vor was für einer Situation wir hier im Automobilland Sachsen stehen. Und wir müssen reagieren, wir müssen handeln. Und das ist nie von einer Fraktion ausgehend, sondern wir müssen hier uns einig sein. Wir müssen für unsere sächsische Wirtschaft, für unseren Automobilstandort gemeinsam kämpfen und Lösungen kämpfen und dürfen uns nicht in Parteidiskussionen verlieren, weil, Herr Panther sagt es, es sind ganz, ganz, ganz viele Familien, Fachkräfte, deren Existenz gefährdet ist. Und das ist unsere Aufgabe als sächsische Politik, da die optimalen Lösungen zu finden, um für unsere sächsischen Arbeiter auch in Zukunft gute Arbeitsplätze zu sichern. Heute früh stand in der Zeitung, es sind 225.000 Arbeitsplätze werden in der deutschen Automobilindustrie verloren gehen. Das sind 225.000 Fachkräfte. Und wenn VW als einer der größten Konzerne in Deutschland dieses Jahr wieder 1 Milliarde Verlust macht, dann ist es natürlich in allererster Linie ein Problem der Konzernleitung, dass man offenbar falsche Entscheidungen getroffen hat. Denn man sieht ja, dass das Motorenwerk in Chemnitz Gewinne produziert und erwirtschaftet. Und daher ist es wichtig, alle Ideen, die es gibt, zu prüfen. Und gleichzeitig möchte ich darauf verweisen, wir hatten gestern die Diskussion, 160.000 Arbeitslose aktuell in Sachsen. Das ist, muss unser großes Ziel sein, auch mit Blick auf den, was in der Automobilindustrie jetzt passiert. Wir müssen unsere eigenen Leute wieder in Arbeit bringen, denn das sind Fachkräfte, bevor wir darüber diskutieren, Fachkräfte aus dem Ausland ins Land zu holen. Das ist die Politik, die die Menschen von uns erwarten. Wir müssen hier die Rahmenbedingungen schaffen. Und die Rahmenbedingungen, das sagen uns die Unternehmen draußen. Die Rahmenbedingungen sind, wir haben zu hohe Steuern und Abgaben in Deutschland. Wir haben eine zu teure Energie. Wir haben zu hohe Lohnkosten. Wir haben eine überbordende Bürokratie. Und das, meine Damen und Herren, das sind die Rahmenbedingungen, die wir schaffen müssen für unsere deutsche Wirtschaft, für die Automobilindustrie, dass wir wettbewerbsfähig sind, dass wir konkurrenzfähig sind mit amerikanischen Produkten, mit französischen Produkten oder chinesischen Produkten. Und deswegen glaube ich auch, die Idee, die zum Beispiel die Grünen verfolgen, sich an VW zu beteiligen, wo wollen wir die 500 Millionen hernehmen? Bringt uns einen Aufsichtsratsplatz was, nämlich jetzt für Sachsen. Deswegen will ich die Idee überhaupt nicht schlecht reden. Ich finde, wir sollten sie offen besprechen, darüber debattieren, weil der Ansatz ist grundsätzlich gut. Und deswegen denke ich, und das wünsche ich mir von allen, dass Sie als Minister einen

0: starkes Wort in Wolfsburg sprechen können, dass die Situation dem VW-Konzern bewusst gemacht wird, was es heißt für Sachsen, dass jeder Arbeitsplatz wichtig ist für Sachsen. Und ich wünsche mir, da wiederhole ich mich sehr gerne, lassen Sie uns gemeinsam Lösungen finden für unsere sächsische Wirtschaft, für unseren Automobilstandort, dass es Rahmenbedingungen gibt, dass die Unternehmen sagen, VW, Mercedes, Porsche, alle, die bei uns in Sachsen investieren, ja, Sachsen hat die Hausaufgaben gemacht, wir investieren in Sachsen und wir sichern unseren Leuten hier die Arbeitsplätze für die nächsten Jahrzehnte. Vielen Dank.
1: Das war Kollege Peschel für die AfD-Fraktion und für die CDU-Fraktion ergreift jetzt Herr Kollege Schmidt das Wort. Bitte, Herr Kollege.
2: Herr Präsident, meine sehr verehrten Damen und Herren, das Thema Transformation der Automobilindustrie befasst uns ja heute nicht das erste Mal und wird uns auch noch längere Zeit befassen. Die Suche nach Alternativen in und außerhalb der Automobilindustrie hat längst begonnen. Es wird natürlich auch immer wieder begleitet mit vielen Spekulationen. Und daher war es richtig, lieber Kollege Panther, ja, lieber Kollege Panther, heute hier das Wort zu ergreifen und zu dem Thema, weil ja schon wieder Spekulationen aufkommen, Stellung zu nehmen. Und ich möchte auch sagen, mich bedanken für den Einsatz, beginnend vom Ministerpräsidenten, vielen Vertretern der Staatsregierung, nicht zuletzt auch beim Masterplan Südwestsachsen, Kollegin Kraushaar, die dort federführend ist, aber auch getragen von den Koalitionen hier im Landtag, und zwar nicht nur der Regierungskoalition. Volkswagen war ja lange Zeit eine Erfolgsgeschichte und diese Erfolgsgeschichte begann ja bereits vor der Wiedervereinigung mit dem Motorenwerk in Chemnitz. Es kamen große Investitionen an Standorte in Mosel, erneut in Chemnitz und ja auch in die gläserne Manufaktur. Und das wurde am Ende Erfolg, nicht nur allein durch VW, sondern immer wieder durch die Unterstützung des Freistaates, der Kommunen und nicht zuletzt der Expertise der hochqualifizierten Mitarbeiterinnen und Mitarbeiter in diesen Werken. Und man kann auch über die Komplettumstellung des Werkes in Mosel unterschiedlicher Meinung sein. War das der richtige Weg? Auf alle Fälle wird die Elektromobilität einen immer zunehmenden Verkaufsanteil ausmachen. Und das hat sich auch in diesem Jahr erneut beschleunigt. Und wie effizient die Werke sind, hat ja der Minister Panther bereits gesagt. Was danach folgte, darüber kann man natürlich unterschiedlicher Meinung sein. Wenn das erste Werk modern, effizient, noch nicht ausgelastet ist, bereits weitere Werke umzustellen, ob das nun die betriebswirtschaftlich richtige Entscheidung sein muss, VW selbst entscheiden. Aber mal zur Beteiligung und auch zur Mitbestimmung, das erfolgte natürlich alles. Also es gibt wohl keinen Konzern, vergleichbaren Konzern, wo die Mitbestimmung so ausgeprägt ist durch die Arbeitnehmerschaft und auch die öffentliche Hand wie bei VW. Und das wurde alles eben auch vom Gesamtbetriebsrat so mitgetragen. Und wieder ging der Kampf los, was können wir denn unterstützen, um Wertschöpfung, um Arbeitsplätze hier in Sachsen zu halten. Und man kann sicherlich auch diese Zusagen für die gläserne Manufaktur oder auch das Unterstützung der Kreislaufwirtschaft in Mosel kritisch sehen, durchaus. Man hätte auch von VW erwarten können, dass sie das selbst machen und dort wieder investieren. Der Kollege Hartmann, also Stefan Hartmann, hat das ja in der letzten Debatte auch schon angesprochen und ich gehe auch dazu. Aber es geht am Ende um die Arbeitsplätze und deshalb muss man auch mal solche Schritte gehen. Und nun, wenn spekuliert wird oder wenn Vorschläge gemacht werden, vielleicht auch ausländischer Automobilhersteller hier an die Standorte zu holen, dann ist das zu unterstützen. Und es ist nichts Neues. Große Konzerne produzieren in Deutschland, ob das Ford ist, auch inzwischen insbesondere Elektromobile hier in Deutschland. Es war viele Jahre auch General Motors mit Opel, jetzt ist ja Stellantis-Konzern. Es ist inzwischen Tesla. Also das ist nichts irgendwas Ungewöhnliches Neues. Und deshalb ist es richtig, auch diese Wertschöpfung hierher zu holen, hierher nach Deutschland, hierher nach Sachsen. Und deshalb unterstütze ich diese Initiativen ausgesprochen. Und Kollege Panther hat ja das Motorenwerk in Chemnitz schon genannt. Das ist der erfolgreichste Komponentenhersteller im gesamten VW-Konzern, trägt maßgeblich zu den dort noch gemachten Gewinnen bei. Und es ist beeindruckend, wie sich auch die Mitarbeiterinnen und Mitarbeiter um ihre Zukunft dort Gedanken machen. Wie kann man Produktion diversifizieren? Wie können wir neue Wertschöpfung dahin holen? Und ich hoffe, dass es nicht auch hier an diesem Standort, an dem Motorenwerk, wieder zu solchen kritischen Situationen kommt. Denn die Zukunft zu sichern ist dort möglich. Das haben wir uns dort angeschaut. Und deshalb sind diese ganzen Initiativen zu unterstützen richtig, und wir fordern allerdings auch vom VW-Konzern ein, sich dem zu stellen. Nicht nur, und jetzt sind wir bei den Himmelsrichtungen, lieber Dirk Panther, ich bin da nicht ganz so sicher, ob es nicht auch ein bisschen nach Himmelsrichtung geht, was da so manche Entscheidungen, die dort getroffen worden sind, dann auch mal Richtung Sachsen, Richtung Mitteldeutschland zu schauen. Also vielen Dank für die Erklärung. Ich kann das nur so unterstützen. Vielen Dank.
1: Das war für die CDU-Fraktion Herr Kollege Schmidt, und für die BSW-Fraktion ergreift nun Herr Kollege Böhme das Wort. Herr Kollege, bitte.

0: Sehr geehrter Herr Präsident, liebe Kolleginnen und Kollegen, Herr Minister Panther, vorab möchte ich hier ausdrücklich meine Anerkennung für Ihren Beitrag heute Morgen aussprechen. Der Beitrag zeigt nämlich einen Offensivgeist in Ihrem Verantwortungsbereich, den ich so gar nicht erwartet hätte. Sie zeigen hier, dass Sie bereit sind, über die eingetretenen Pfade, über die üblichen Szenarien hinauszugehen, im Sinne einer Rettung oder einer gerade noch so möglichen Stärkung der sächsischen Automobilindustrie, speziell VW. Sie haben es richtig beschrieben, die Automobilhersteller in China sind mittlerweile natürlich speziell im Bereich E-Mobilität Technologieführer in der Welt. Insofern ist eine Kooperation in jeder Art sehr befruchtend und ist in jedem Fall für die deutsche Automobilindustrie zu begrüßen. Die Automobilproduktion in Sachsen, wie wir wissen, besteht nicht nur aus VW. Alle Hersteller leiden hier, auch alle Hersteller in Deutschland, unter den politisch herbeigeführten katastrophalen Bedingungen für die Industrie in unserem Land, unter hohen Energiekosten, hohen Arbeitskosten und einer ausufernden Bürokratie. Die Frage muss insofern beantwortet werden, warum speziell VW sich in einer solch besonderen Schieflage befindet. Die Ursache ist ein Mix von unternehmerischen, aber immer von der Politik flankierten bzw. initiierten Fehlentscheidungen. Das bezieht sich insbesondere auf die undurchdachte Fokussierung auf E-Mobilität. Der Verdacht in Bezug nun auf Zwickau verfestigt sich gerade, dass die ausschließliche Vorbereitung des Standorts auf E-Mobilität oder die komplette Umrüstung auf E-Mobilität an diesem Standort mit dem Hintergedanken erfolgte, dass man im Extremfall tatsächlich eben diesen Standort eher opfern kann als einen Standort in Wolfsburg. Einen solchen Gedanken sollte die Politik in den Verhandlungen mit der VW-Führungsetage immer im Hinterkopf behalten. Herr Panther sprach es an, die Wettbewerbsfähigkeit, die ökonomischen Kennzahlen der Werke in Sachsen stimmen. Es sind aber Bedenken angebracht, ob VW diese zum alleinigen Maßstab seiner Entscheidungen in Bezug auf die Standorte macht. Kreislaufwirtschaft, ein Stichwort auch genannt worden, ist ein interessantes Forschungsfeld. Die Experimente dahingehend sind durchaus zu unterstützen, aber es ist momentan nicht absehbar, dass sie ein auch nur annähernder Ersatz für bedrohte Arbeitsplätze in Sachsen, in der sächsischen Automobilindustrie sein können. Nochmals, das Engagement in Bezug auf mögliche chinesische Beteiligung innerhalb der sächsischen Automobilindustrie bei VW verdient es, weiterverfolgt zu werden. Und es empfiehlt sich dabei, dies noch als Hinweis, vielleicht die momentan betriebene Politik des Misstrauens gegenüber China und auch der Trennung oder des Herunterfahrens von bisher gepflegten wirtschaftlichen Beziehungen zu überdenken. Die Konzernintegration, auch das hat Herr Panther bereits angesprochen, ist tatsächlich momentan ein Thema, was aufgrund der Tarifintegration, die ja bereits erfolgt ist, eher nicht vordringlich ist. Eine Bemerkung noch aus Dresdner Sicht. VW Sachsen ist ja nicht nur Südwestsachsen, sondern eben auch die gläserne Manufaktur in Dresden. Und diese gläserne Manufaktur verdient es, als Edelstein innerhalb der Fabriklandschaft von VW, verdient es weiterhin eine Perspektive in der Automobilproduktion eben auch zu haben. Und die Szenarien, dieses als Forschungscampus zu nutzen, mit sehr nebulösen Entwürfen oder Konzepten, wie sie bisher bekannt sind, und das gleichzeitig noch mit 30 Millionen Steuergeld zu finanzieren, sind für uns nach wie vor sehr zweifelhaft. Am Ende noch ein Appell Auch das, weil Sie es angesprochen haben, Herr Panther, die Zukunft der sächsischen Industrie liegt natürlich nicht in der Rüstungsindustrie. Vielen Dank.
1: Das war Herr Kollege Böhme für die BSW-Fraktion, und für die SPD-Fraktion ergreift nun Frau Kollegin Feil das Wort. Bitte, Frau Kollegin.
2: Sehr geehrter Herr Präsident, liebe Kolleginnen und Kollegen, ich glaube, es ist richtig und es ist gut, dass wir heute die Debatte noch einmal führen. Und wir werden sie auch nicht ein letztes Mal führen, sondern wir werden sie wahrscheinlich in den kommenden Jahren, in den kommenden Monaten immer und immer wieder führen. Und ich glaube auch, die Vorschläge, die Minister Panther jetzt auf den Tisch gelegt hat, und das zeigen ja auch die ersten Reaktionen, schaut man sich an, wie Gewerkschaften, wie Wirtschaft, wie Politik insgesamt reagiert haben, sind durchweg positiv. Denn um was es jetzt besonders gehen muss, ist darum, neue Ideen zu entwickeln, gemeinsam voranzutragen und diese auch gemeinsam zu diskutieren. Aber warum machen wir das denn eigentlich? Jetzt komme ich selber aus Südwestsachsen und ich glaube, jeder Kollege, jede Kollegin, die aus der Region kommt, weiß, was für ein prägendes Thema für all die Landkreise, sei es der Zwickauer Kreis, der Erzgebirgskreis, sei es Chemnitz, Mittelsachsen, sei es das Vogtland ist. Denn wir alle haben Kolleginnen und Kollegen in unserem Freundeskreis, in unserer Nachbarschaft, die gerade ganz große Ängste haben und eine ganz, ganz große Verunsicherung einfach vorherrscht. Es geht ja nicht nur um die 8.000 Beschäftigten, die jetzt gerade in Mosel im Werk sind, sondern es geht um die vielen Tausenden, die eben auch in der Zulieferbranche immer noch unterwegs sind. Es geht um Menschen, die diese Region auch einfach mal prägen, die eine Familie gegründet haben, die Häuser gebaut haben, die Kredite aufgenommen haben, für die es damals wie ein Sechser im Lotto war, als sie bei VW anfangen konnten zu arbeiten. Um diese Menschen geht es und die brauchen jetzt vor allem eins, die brauchen Sicherheit. Und Sicherheit ist etwas, was gerade in diesen Zeiten recht schwierig ist. Denn was haben wir denn? Wir haben das Thema Recycling. Dirk Panther hat es schon angesprochen. Es dauert leider eben noch an. Die Kollegen sind bereit, die wollen loslegen. Aber man braucht jetzt eben auch den letzten Impuls, dass es tatsächlich losgeht. Und nur mit dem Thema Recycling werden wir eben auch die Produktionsbreite, die wir in den Werken haben, nicht ausfüllen können. Deswegen braucht es ganz dringend diese neuen Ideen. Und es geht auch darum, den Menschen noch einmal Mut zu machen. Die Kolleginnen und Kollegen bei VW, vor allem in Mosel, sind diejenigen, die einmal schon bewiesen haben, dass sie Veränderung können. Seit 2018 haben sie den kompletten Umstieg gemacht und das mit einer bestehenden Belegschaft, mit unglaublich vielen Weiterbildungsangeboten. Nicht nur die Kollegen können es, sondern auch die Weiterbildungsangebote in der Region haben gezeigt, dass man sich verändern kann und dass man die Menschen mitnehmen kann. Die Kollegen sind bereit und ich glaube, egal welchen Weg, der politisch von uns jetzt auch mit unterstützt wird, sie können diesen folgen und das ist wichtig. Das Thema Integration, auch das wurde schon angesprochen. Ja, man spürt es jetzt nicht im Geldbeutel, weil die Tarifintegration ist erfolgt, aber es kostet halt wieder Vertrauen. Das war wieder ein Stich, sage ich mal, in die Belegschaft in der letzten Woche, als klar wurde, die Integration wird nicht vollständig erfolgen. Und dazu kommt halt auch gerade noch, auch ganz selbstkritisch muss ich das sagen, eine Bundesregierung, die am Sozialstaat schraubt und ein Bundeskanzler, der an die Arbeitnehmerrechte ran möchte. Auch das ist nicht unbedingt etwas, was gerade zu mehr Verlässlichkeit und Sicherheit bei den Kolleginnen und Kollegen in VW Mosel oder insgesamt bei VW Sachsen sorgt. Wir als Freistaat, auch wir haben uns auf den Weg gemacht, einen Plan aufzustellen, den Masterplan Südwestsachsen. Wer jetzt in den letzten Wochen unterwegs war in der Region, merkt auch, da passiert was. Der merkt aber auch so richtig, mit VW wird das nicht gedacht. Und ich muss ganz ehrlich sagen, mich stört das, denn den Masterplan

0: Land ohne VW zu denken, ist alles aber nicht meisterlich. Es ist maximal ein Rahmenwerk, das, glaube ich, für die Region nicht zuträglich ist. Deswegen müssen wir da dringend noch mal ran. Und vor allem auch die relevanten Akteure und Konzepte, die es gibt, müssen einfach mit an den Tisch. Was wir jetzt brauchen, sind kluge Ideen und Impulse. Minister Pander hat jetzt eine neue Idee in den Raum gebracht. Man merkt, dass ein Aufschwung oder eine Zustimmung im Raum auch vorhanden ist. Das finde ich erstmal sehr positiv. Wir merken auch, dass eben von außen eine Zustimmung dafür kommt. Und da geht es jetzt gar nicht um irgendwelchen China-Jubel oder sonst irgendwas. Darum geht es nicht. Es geht ganz klar, wenn wir so einen Weg ins Auge fassen, dann wird gefertigt nach deutschen Standards, nach den deutschen Arbeitsschutzstandards, aber möglichst auch nach Tarif. Und ich glaube, das ist für uns und für die Kolleginnen und Kollegen auch am wichtigsten. Wir brauchen jetzt einen beschäftigungsorientierten Pragmatismus. Es müssen alle Möglichkeiten auf den Tisch. Wir alle gemeinsam, glaube ich, haben ein riesengroßes Interesse für die Region Südwestsachsen, aber auch für die Beschäftigten, für die Kolleginnen und Kollegen, gute Ideen auf den Weg zu bringen, ihnen vor allem Sicherheit zu geben und vor allem auch die Region damit nicht allein zu lassen. Ich danke für diese Debatte und die Ideen, und wir werden als Fraktion natürlich diese auch weiterhin positiv begleiten.
1: Das war Frau Kollegin Pfeil für die SPD-Fraktion, und für die Fraktion Bündnis Grüne ergreift nun Herr Kollege Günther das Wort. Bitte, Herr Kollege.
2: Sehr geehrter Präsident, liebe Kolleginnen, liebe Kollegen. Ja, tatsächlich, das Thema VW und der Standort doch Mosel beschäftigen uns nicht das erste Mal. Und wir stehen dort tatsächlich vor sehr großen Herausforderungen. Und die Rahmenbedingungen sind eine große globale Überproduktion, die viele Standorte in Frage stellt. Und das generelle strukturelle Problem bei uns im Freistaat Sachsen, dass wir eben, was unser industrielles Rückgrat anbelangt, nicht wirklich Herr im eigenen Haus sind, sondern immer von Entscheidungen abhängig sind, die woanders getroffen werden, außerhalb von Sachsen. Und es ist nicht auszudenken, wenn dieser Standort VW im Mosel tatsächlich in Frage gestellt würde, weil es eben nicht nur um VW selbst geht, sondern eben vor allen Dingen um die gesamte Zulieferindustrie, die darum entstanden ist. Und wir wissen, wir haben auch noch eine Mehrautomobilindustrie, wir haben auch noch ein bisschen andere Industrie in Sachsen, aber gerade dieses Cluster ist absolut wichtig, es zu erhalten und dort auch Initiativen zu unternehmen. Soweit sind wir uns, glaube ich, alle einig, dass wir dort einen guten Weg brauchen. Und jetzt zum Thema Investitionen aus China. Wir erleben ja auch, dass wir im Prinzip aus so einer bisschen fast heilen Welt globaler Zusammenarbeit und Wirtschaftsräumen, die immer mehr sich miteinander verflochten haben, gegenseitig investiert haben und ein Interesse auch hatten, dass man auf Augenhöhe miteinander agiert und so ein bisschen geben und nehmen, und dass es der gemeinsame Wohlstand wächst. Und wir erleben jetzt aber eine Welt eines zunehmenden Protektionismus, und wir erleben eben auch eine Welt, wo bestimmte Akteure ganz knallharte Strategien verfolgen, die nicht dazu führen sollen, dass sie vor Ort das Partner haben, denen es unbedingt besser gehen soll, sondern die haben eine ganz klare Strategie, selber auf dem Markt zu dominieren, wirtschaftlich, aber auch politisch. Und da muss man es auch ehrlich aussprechen, China ist genau so ein Akteur. Die haben eine Strategie, auch mit ihrer neuen Seidenstraße. Das haben auch schon viele Staaten erlebt mittlerweile, was es bedeuten kann, chinesische Investitionen vor Ort. Chinesische Investitionen mit einem Paket von nur Vergabe an Aufträge an weitere chinesische Akteure, mit Finanzierungsmodellen, mit lauter Dingen, die strategisch die Region vor Ort in Abhängigkeit bringen sollen. Und jetzt sind wir nicht Sri Lanka, wo das passiert ist, oder manch afrikanisches Land. Ne? Also ich will das gar nicht auf eine Ebene hören, aber es geht um eine Grundherangehensweise. Und deswegen auch vor dem Hintergrund, dass wir Lösungen finden müssen und dass VW auch heute schon in China ja eng mit China zusammenarbeitet, auch das ist nicht ganz neu. Aber was passiert hier bei uns? Was ist die Strategie? Wenn an diesem Standort tatsächlich China einen Fuß in die Tür bekommt, was hat das tatsächlich China für ein Interesse, dass unsere Zulieferindustrie in die Zukunft genommen wird? Was hat China für ein Interesse, dass tatsächlich, was wir an hohen Arbeits-, Sozial- und Umweltstandards haben, dass die auch hier erhalten bleiben, langfristig. Denn das ist ja das, was unseren Standort auch ausmacht. Und das sind Fragen, das sind offene Fragestellungen, wie wir damit umgehen. Und wenn man dann noch auf so ein Thema kommt wie, ja, wird auch in Sachsen vielleicht und bei VW im Bereich Verteidigung investiert, also die Vorstellung, dass man dann vielleicht in verschiedenen Hallen dort chinesische Trupps hat und woanders gerade in Rüstung gebaut wird. Das steht alles nicht aktuell und nicht für Mosel zur Debatte, weil die E-Autos produzieren wollen. Ich möchte das Thema nur aufrufen, denn wir wissen, China ist eines der aggressivsten Staaten dieser Erde, was auch Spionage anbelangt. Ich spreche es einfach mal aus, ne? Sind ja alles keine Geheimnisse. Und damit müssen wir umgehen. Und es gibt auch noch einen anderen Aspekt. Wir investieren ja gerade sehr in Sachsen in Verbindung mit Taiwan. Es geht um TSMC, ESMC, die hier Chipproduktion aufmachen. Wir haben riesige Anstrengungen, da einen ganzen Cluster draus zu machen. Also nicht nur ein Unternehmen, sondern ganz viel in diesem Umfeld. Und das wird auch ein Standortvorteil sein für unsere Automobilstandorte hier, denn die Autos der Zukunft sind ja eher rollende Computer. Und da muss auch die Fertigungslinie da sein. Und auch das kann durchaus zu großen Herausforderungen führen, wenn dann hier zentral China einen Fuß mit hin hat, denn wir wissen, was da dran hängt und was da für Konfliktlinien sind. Und deswegen haben wir viele Fragen zu beantworten. Und vor allem deswegen auch gut, dass wir die Debatten hier führen. Vielen Dank.
1: Das war Herr Kollege Günther für die Fraktion der Bündnis Grünen. Und jetzt ergreift Frau Kollegin Schaper für die Fraktion Die Linke das Wort. Bitte, Frau Kollegin.
3: Dankeschön. Sehr geehrter Herr Präsident, meine sehr verehrten Damen und Herren, wenn bei Volkswagen die Räder langsamer laufen, dann geraten Regionen unter Druck und tausende Beschäftigte in Sorge. Wir reden hier nämlich über 120 Jahre Automobilbautradition. Volkswagen ist ein industrieller Taktgeber für Sachsen. Und wenn dieser Motor stottert, trifft das die Zulieferer, wir haben das jetzt alles schon gehört, Dienstleister und auch die kommunalen Strukturen. Weil das Thema so wichtig ist, haben wir vor kurzem einen Antrag vorgelegt. Wir haben darauf verzichtet, ihn als dringlichen Antrag einzureichen, weil wir keine kleinliche Debatten darüber haben wollten, ob die Frist, die erste DPA-Meldung zum Thema 5 Minuten vor oder nach Antragsschluss veröffentlicht wurde und ob die Dringlichkeit gegeben ist. Und wir danken daher Minister Panther, dass er diesen Impuls aufgegriffen hat und heute die Debatte möglich gemacht hat. Für die Kolleginnen und Kollegen bei VW und vielen anderen Unternehmen ist es nämlich mindestens 5 vor 12. Die Beschäftigten erleben, dass die Standorte nicht mehr sicher sind, sondern als Verhandlungsmasse behandelt werden. Von einem Konzern, der groß ist im Boni ausschütten und Produktion verlagern, aber klein ist, wenn es ums Investieren geht. Da kann der Osten eben schon mal hinten runterfallen. Jetzt will der Konzern die Integration der sächsischen Werke in den Mutterkonzern verschieben. Das ist ein skrupelloser Bruch des Tarifvertrags. Und da, Herr Panther, haben wir einen Dissens. Sie haben davon gesprochen, dass die Nicht-Integration der sächsischen Werke nicht dramatisiert werden soll. Ich kann Ihnen versichern, dass das vielerorts, insbesondere im Unternehmen selbst, durchaus anders gesehen wird. Das Ganze mit fadenscheinigen technischen Argumenten auch noch begründet. Und wer sich einmal umhört, weiß ganz genau, wenn Zwickau im Mutterkonzern die gleichen Kniffe in der Bilanz anwenden könnte wie Wolfsburg, dann würde Zwickau in der Debatte um die Stückkosten im Konzernvergleich deutlich besser dastehen. Damit das aufhört, wurde die Integration in den Mutterkonzern tariflich vereinbart. Dass VW über den Standort abbauend nachdenkt, ist allgemein bekannt und stand auch erst letzte Woche wieder in der Zeitung. Damit wird vorbereitet, dass ostdeutsche Beschäftigte in die Röhre gucken, während man sich in Wolfsburg

0: die Bilanzen schönredet. Dreimal dürfen Sie raten, wer dann auf die Abschussliste kommt. Für die Belegschaften heißt das weniger Planbarkeit, mehr Druck, mehr Angst um die Familie und die eigenen Lebenspläne. Für die manche seit Jahrzehnten am Band sich den Buckel krumm machen. Dass ein Westkonzern so mit seinen ostdeutschen Beschäftigten umgeht, ist unter aller Sau. Aber leider auch nichts Neues. Mit Niedersachsen ist ein Westbundesland der zweitgrößte VW-Aktionär. Da können Sie sich bitte selber einen Reim drauf machen. Wirtschaftsminister Panther hat chinesische Investoren ins Spiel gebracht. Offenheit für Investitionen ist das eine. Wir warnen aber vor Naivität. Wer chinesische Investoren nur als Heilsbringer sieht, ignoriert Konfliktpotenzial. Das zeigt schon der Arbeitskampf in Espenheim bei SRW Metal Float. Dort berichteten Beschäftigte und Gewerkschaft von harten Auseinandersetzungen mit chinesischen Eigentümern und von verweigertem Dialog und von einem Verständnis von Arbeit, das mit unseren Standards unvereinbar ist. Kollege Hartmann, Stefan und ich waren selbst vor Ort und haben in Espenheim mit den Betroffenen gesprochen. Solche Erfahrungen dürfen wir nicht vergessen, wenn wir über Beteiligung oder Joint Ventures sprechen. Entscheidend ist, dass Industriearbeitsplätze gesichert werden müssen. Und bei allem Pragmatismus, den wir sehr zu schätzen wissen, möchte ich Ihnen sagen, es ist nicht nur ein Arbeitsplatz für Südwestsachsen mit dieser langen Tradition, es ist eine Emotion. Vielen Dank.
1: Das war Frau Kollegin Schaper für die Fraktion Die Linke. Der fraktionslose Abgeordnete hätte jetzt die Möglichkeit zu sprechen. Er ist nicht im Saal. Dann gehe ich davon aus, dass die Aussprache damit beendet ist. Herzlichen Dank.

Wie macht man guten Wein? Mit viel Liebe. Alles begann 1989 in der Hohen Tatra, wo Klaus Zimmerling die polnische Künstlerin Małgorzata Czodakowska traf. Ein Jahr später heirateten sie und 1992 eröffneten sie das Weingut Zimmerling in Pillnitz am Rande von Dresden. Die Weine sind mehrfach ausgezeichnet worden und werden aus Respekt vor der Natur ohne Herbizide und synthetische Pestizide hergestellt. Nicht nur die Etiketten der Flaschen sind mit Małgorzatas Kunst dekoriert, sondern auch das ganze Weingut. Sie ist eine erfolgreiche Künstlerin, deren Werke sogar in fernen Ländern wie China zu finden sind. Bekannt und beliebt sind ihre Stammfrauen, weibliche Skulpturen aus einem einzigen Baumstamm und ihre Brunnen, die ihre Kreationen noch lebendiger werden lassen.

Wer sich für Militarier interessiert, sollte das Militärhistorische Museum der Bundeswehr in Dresden meiden. Alle anderen sollten es unbedingt besuchen, denn es ist anders als andere Militärmuseen. Der amerikanische Star-Architekt Daniel Liebeskind trieb einen Keil durch das alte Arsenalgebäude, der die Zerstörung Dresdens symbolisiert. Das Museumskonzept ist auch einzigartig. Technologie steht nicht im Fokus. Stattdessen liegt dieser auf den Auswirkungen, die der Krieg auf Menschen hat. Über Militärgeschichte wird zwar informiert, vor allem in den alten Gebäudeteilen, aber es werden auch Fragen aufgeworfen, für die jeder Besucher seine eigene Antwort finden muss. Künstlerische Einwürfe verstärken das Erlebnis noch. Und ein Erlebnis ist das Museum ganz ohne Frage. Wenn es um Romantik geht, steht Chemnitz selten auf dem Reiseprogramm. Schließlich nennt man sich nicht umsonst Stadt der Moderne. Aber es gibt auch eine andere.

Seite. Rund um die ehemalige Benediktinerabtei aus dem 12. Jahrhundert, später als Jagdschloss genutzt, kuscheln sich Fachwerkhäuser aneinander, von denen viele als Restaurants genutzt werden. Die Klosterkirche verfügt über wertvolle Kunstwerke. In den ehemaligen Klosterräumen befindet sich eine beeindruckende Sammlung gotischer Kunst. Eines der Meisterwerke ist das Heilige Grab aus dem späten 15. Jahrhundert. Als transportabler Schrein wurde es nur von Karfreitag bis Ostersonntag genutzt, um eine Nachbildung des Leibes Christi zu zeigen. Nur zwei solche Kunstwerke haben in Deutschland überlebt. Beide sind in Sachsen zu finden.

Rapunzel ist nur eine Märchenfigur, aber Anna Constantia, Reichsgräfin von Kosel, muss sich während ihres unfreiwilligen Aufenthaltes auf der Burg Stolpen wie Rapunzel gefühlt haben. Sie war die große Liebe und Mätresse des sächsischen Herrschers August des Starken gewesen. Nachdem sie in Ungnade gefallen war, wurde sie für den Rest ihres Lebens in Stolpen gefangen gehalten. Fast für ein halbes Jahrhundert. Am Anfang lebte sie in herrschaftlichen Räumen im Zeughaus. Aber nach einem Brand musste sie in den Johannisturm umziehen, heute meist Koselturm genannt. Sie sah August nie wieder. Offensichtlich wuchs ihr Haar auch niemals lang genug. Begraben wurde sie in der Burgkapelle, von der nur noch die Grundmauern stehen. Aber ihre tragische Geschichte lebt weiter.

Pirna sieht immer noch so aus wie auf den Veduten des berühmten italienischen Malers Bernardo Bellotto, genannt Canaletto, aus dem 18. Jahrhundert. Die Marienkirche ist einer der größten Gotteshäuser in Sachsen und zweifellos eine der schönsten. Während der Erbauung erreichte die Reformation die Stadt und so wurde sie protestantisch geweiht. Das ist schon an den Skulpturen von Luther und Melanchthon an einem der Portale erkennbar. Die Gesichter der beiden Reformatoren finden sich auch im Kircheninneren wieder, dort als Evangelisten Lukas und Markus. Das beeindruckende Gewölbe ist mit Szenen aus der Bibel dekoriert. Die ursprüngliche Ausstattung ist weitgehend erhalten geblieben. Besonders erwähnenswert sind der Taufstein mit den Kindern an seinem Fuß, die Kanzel und der Altar aus einheimischem Sandstein, der Szenen aus dem Alten und dem Neuen Testament zeigt.

Hermann Ludwig Heinrich Fürst von Pückler-Muskau hatte viele Gesichter. Er diente in mehreren Armeen, war Militärgouverneur von Brügge, ein echter Dandy, ein Weltreisender, ein erfolgreicher Schriftsteller und ein Frauenheld. Aber er war auch ein begnadeter Landschaftsarchitekt. Ab dem Jahr 1815 legte er einen großen Landschaftspark um sein Schloss und seine Stadt Muskau an. Kein Aufwand war dafür zu groß. Er siedelte ein ganzes Dorf um, ließ riesige Mengen an Mutterboden heranschaffen und verpflanzte als erster ausgewachsene Bäume für seine Sichtachsen. So schuf er eine künstliche Landschaft, die ganz natürlich aussieht. Nach der deutschen Wiedervereinigung wurde der nach dem Krieg verwüstete und zwischen Deutschland und Polen aufgeteilte Park instand gesetzt und gehört nun zu Recht zum UNESCO-Weltkulturerbe.

Schloss Kolditz hat eine wechselvolle Geschichte, aus der die Zeit als Kriegsgefangenenlager für alliierte Offiziere von 1939 bis 1945 am bekanntesten ist. Die Gefangenen unternahmen mehr als 300 Fluchtversuche. Manche hatten geniale und erfolgreiche Ideen, aber fast alle Geflohenen wurden wieder eingefangen. Das Fluchtmuseum erzählt ihre spannenden Geschichten. Am faszinierendsten ist die des Gleitflugzeugs. Zwei Piloten bauten es hinter einer falschen Wand auf dem Dachboden aus gestohlenen Holzstücken, Bohlen, Bettfedern, elektrischen Kabeln und mit gekochter Hirse gestärkten Schlafsäcken. Aber das Flugzeug hob nie ab, da die Amerikaner das Lager befreiten. Im Jahr 2000 machte eine Replik einen erfolgreichen Flug, womit bewiesen ist, dass der tollkühne Plan funktioniert hätte.

Die Spinnerei in Leipzig war einst nicht nur die größte Baumwollspinnerei in Sachsen, sondern auf dem ganzen europäischen Kontinent. Sie verarbeitete pro Jahr bis zu 5 Millionen Kilos Baumwolle. Die Produktion endete endgültig im Jahr 2000. Danach wurde überall in der Fabrik Raum für kreative Köpfe geschaffen. Viele Künstler haben sich Studios in den dicken Mauern eingerichtet, darunter auch Neo Rauch, der bekannteste Vertreter der neuen Leipziger Schule. Die Spinnerei ist so zu einem der Zentren der zeitgenössischen Kunst geworden. Kunstwerke werden in den Ateliers selbst ausgestellt, aber auch in Galerieräumen und Ausstellungen. Die Spinnerei ist fast jeden Tag für Besucher geöffnet und bietet neben vielen Veranstaltungen auch regelmäßige Führungen an.

Auf Schloss Wesenstein ist die Welt tatsächlich etwas verrückt. Die ursprüngliche Burg lag auf einem Felsen und wuchs dann in beide Richtungen. Daher ist der Stall im 5. Geschoss über den Wohnräumen, während der Festsaal sich im Dachboden befindet. Im 19. Jahrhundert kam Schloss Wesenstein in den Besitz der königlichen Familie und überstand danach alle Wirren der Zeit. Im mittelalterlichen Bereich lernt man die Familie von Bünau kennen, denen das Schloss 350 Jahre gehörte. Die barocken und klassizistischen Wohnräume geben hingegen einen Einblick in die Zeit der Wettiner. Niemand Geringeres als Gottfried Semper gestaltete den Eingangsbereich. Die evangelische Schlosskapelle erinnert nicht umsonst an die Dresdner Frauenkirche, wurde sie doch von George Bers Schwager errichtet.

Sein wahres Waterloo erlebte Napoleon nicht in Belgien, sondern in Sachsen. Die Schlacht von Waterloo war nur ein kleines Gefecht, verglichen mit der Völkerschlacht bei Leipzig. 600.000 Soldaten waren an der zu diesem Zeitpunkt größten Schlacht in der Geschichte der Menschheit beteiligt. Mehr als 100.000 davon starben. 100 Jahre später wurde eines der größten Denkmäler Europas an der Stelle von Napoleons Kommandostand errichtet. In der Ruhmeshalle befindet sich die Krypta, die als symbolisches Grab für die Gefallenen dient. Sie werden von 4 riesigen Totenwächtern beschützt. Die Akustik ist so großartig, dass dort regelmäßig Konzerte stattfinden. Die Geschichte der Schlacht wird im Museum erzählt. Die Aussichtsplattform bietet fantastische Ausblicke über Leipzig und sein Umland.

Sachsens prächtigster Herrscher August der Starke hatte große Pläne für das Anwesen, das ihm einer seiner Minister, Reichsgraf August Christoph von Wackerbarth, hatte verkaufen müssen. Das Herrenhaus und die Orangerie sollten durch einen Palast ersetzt und die Gartenanlagen massiv erweitert werden. Schließlich wollte August das jährliche Fest des von ihm gestifteten Weißen Adlerordens standesgemäß feiern. Das tat er auch, aber seine Vision von einem sächsischen Versailles blieb unvollendet. Was entstand, ist aber beeindruckend. Der Garten ist reich mit Skulpturen verziert und die Früchte der Bitterorangenbäume stehen für die goldenen Äpfel der Hesperiden, die Herkules als einer seiner Aufgaben stehlen musste. Und August wollte nichts weniger als ein Äquivalent zu diesem griechischen Sagenheld sein. Die Herrnhuter Brüdergemeine wurde 1722 von Nikolaus Ludwig Graf von Zinzendorf und protestantischen Glaubensflüchtlingen aus Böhmen und Mähren gegründet. Sie bauten eine neue Stadt namens Herrnhut, weil sie sich unter der Obhut des Herrn sahen. Bald begannen sie eine internationale Missionstätigkeit. Ihre Kinder verblieben in Internaten. Zum Trost und als Geometrieübung ließ ein Mathematiklehrer sie Weihnachtssterne bauen, was schnell zu einer adventlichen Tradition wurde. 1897 erfand Pieter Hendrik Verbeek

neue Variante mit einem Metallrahmen für die Papierzacken, der auseinandergenommen werden konnte. Nun konnten die Herrnhuter Sterne in einer Manufaktur hergestellt und weltweit vertrieben werden, so wie das bis heute der Fall ist.

die Geschichte der Reformation, die, von Sachsen ausgehend, die Welt veränderte und zur Gründung der evangelischen Kirche führte, wurde von großen Männern geschrieben. Falsch. Auch Frauen spielten eine wichtige Rolle. Was hätte Martin Luther ohne seine äußerst fähige Frau Katharina getan? Sie war eine der Nonnen gewesen, die mit seiner Hilfe aus dem Kloster Nimptschen bei Grimma entflohen war. Luther zeigte großen Respekt für sie und nannte sie daher Herr Käthe. Nach Luthers Tod musste sie abermals fliehen, diesmal vor der Pest in Wittenberg. Nachdem sie vor den Toren Torgaus bei einem Unfall schwere Verletzungen erlitten hatte, brachte man sie in ein Haus in der Stadt, wo sie am 20. Dezember 1552 starb. Heute ist es ein Museum. Begraben wurde sie in der Marienkirche, wo ihr Epitaph noch immer steht.

0: Hallo und herzlich willkommen zu Sachsen aktuell am Wochenende, liebe Zuschauerinnen und Zuschauer. Schön, dass Sie nochmal eingeschaltet haben. Chinesische Autobauer in Zwickau. Genau diese Idee sorgt derzeit in Sachsen für Diskussionen. Wirtschaftsminister Dirk Panther verteidigte seinen Vorstoß jetzt im Landtag und sieht darin eine Chance für die Zukunft des Automobilstandorts.
1: Wer die Zukunft der Automobilindustrie in Sachsen und in Deutschland sichern will, der darf Realitäten nicht ignorieren.
0: Maßstab sei die industrielle Zukunftsfähigkeit des Standortes. Sachsens Wirtschaftsminister schlägt Produktion chinesischer Autos im Zwickauer VW-Werk vor.
1: Schlüsseltechnologien wollen wir und werden wir nicht abgeben. Genauso lehne ich auch den staatlichen Einfluss aus China ab.
0: Es waren Worte, die für Wirbel gesorgt haben. Der Vorschlag von Sachsens Wirtschaftsminister Dirk Panther, chinesische Hersteller in Zwickau produzieren zu lassen, hat auch das Protokoll der 29. Plenarsitzung im Sächsischen Landtag tangiert. Denn gestartet wurde mit einer Erklärung des SPD-Politikers zu diesem Thema. Es gehe darum, vorhandene und bestehende Kooperationen aufzugreifen, keinesfalls jedoch um eine direkte Beteiligung des Landes aus Fernost. Ziel sei vielmehr die Zukunftsfähigkeit Sachsens im Automobilsektor.
1: Worum es mir dabei nicht geht, ist ein Verkauf oder der Einstieg eines chinesischen staatlichen Investors. Es geht um die Zusammenarbeit mit bestehenden Joint Ventures, an denen VW bereits beteiligt ist, zum Beispiel SVW mit dem Hersteller SAIC, einem der größten chinesischen Autoproduzenten. Es geht also um einen realistischen Blick auf den Automobilmarkt. Chinesische Marken werden auf den europäischen Markt so oder so weiterkommen. Sie werden Fuß fassen. Wir sollten damit pragmatisch umgehen und dafür sorgen, dass Sachsen davon profitiert. Wir wollen also, dass China als Chance für Sachsen begriffen wird. Das heißt, unser Maßstab ist die industrielle Zukunftsfähigkeit des Standortes und sichere Arbeitsplätze bei VW in Sachsen.
0: Außerdem sei China längst nicht mehr nur die verlängerte Werkbank des Westens. Das Reich der Mitte habe in manchen Bereichen inzwischen so stark aufgeholt, dass man im Rahmen von Joint Ventures, etwa im Batteriebau, durchaus auch in Deutschland davon lernen könne.
1: Und hinzu kommt ja, dass China in vielen Bereichen der Elektromobilität technologisch und industriell längst kein Entwicklungsland mehr ist. Im Gegenteil, sie sind Innovationstreiber und teilweise Vorreiter. Davon können auch wir profitieren, sei es bei Batterietechnik oder Software.
0: Laut Panther soll im Zuge der Standortvereinbarung in Zwickau die Halle 5 in Mosel im Jahr 2027 geräumt werden. Das Modell ID.3 würde dann künftig in Wolfsburg vom Band laufen. Insgesamt plant Volkswagen bis 2030 den Abbau von 35.000 Arbeitsplätzen in Deutschland. Schon im vergangenen Jahr waren am Standort Mosel zahlreiche befristete Verträge ausgelaufen. In Dresden entsteht eines der modernsten Herzzentren Deutschlands. Für rund 300 Millionen Euro wird aktuell ein riesiger Neubau hochgezogen. Nun wurde dafür symbolisch der Grundstein gelegt mit Prominenz aus Politik und Gesundheitswesen. Was das neue Herzzentrum künftig leisten soll und warum der Bau so teuer wird, das erfahren Sie jetzt.
2: 150 Millionen ist wirklich viel Geld in unserer Krankenhausplanung. Aber wir wussten, dass es diese besonderen Zentren geben muss.
3: Insgesamt 300 Millionen Euro. Moderne Technik und mehr Platz für Herzmedizin. In Dresden wächst das neue Herzzentrum. Rund 25.000 Patienten sollen hier pro Jahr behandelt werden. Mit Ministerpräsident Michael Kretschmer wurde nun symbolisch der Grundstein gelegt. Die Baustelle läuft bereits seit dem Spatenstich im Mai 25.
2: Das ist gar nicht zu überschätzen. Die Menschen, die wirklich in so einer Notsituation sitzen, haben hier wirklich die Chance, Spitzenmedizin zu bekommen. Und das sind 300 Millionen Euro. Das ist so ein gewaltiger Betrag, dass wir das gemeinsam hinbekommen, Freistaat, Kommune und vor allen Dingen Sana als privater Krankenhausbetreiber. Das ist alles andere als selbstverständlich. Wir haben es hinbekommen, es geht weiter und damit haben wir wirklich einen guten Punkt gemacht.
3: 220 Betten soll das neue Herzzentrum bekommen. Also mehr als 1,3 Millionen Euro pro Bett. Oliver Wehner, Geschäftsführer des Herzzentrums Dresden, erklärt, warum es einen Neubau in diesen Dimensionen braucht.
4: Neubau braucht es einfach, weil wir aus allen Nähten platzen. Sie können sich vorstellen, dass neue Geräte, aber auch Ansprüche an Arbeitsplätze sich verändert haben. Ja, wir haben natürlich eine große Intensiv-Unit hier. Das bedeutet, wir haben sehr kranke Menschen, die hier behandelt werden. Das heißt, wir wollen natürlich die Leute wieder fit machen. Wir wollen den Leuten mehr Gesundheit geben, Lebensqualität. Aber wenn Sie das mit anderen Krankenhäusern vergleichen, dann haben wir eben sehr viele Intensivbetten. Und deswegen ist es entsprechend auch kostenintensiv.
3: Auch Landtagspräsident Alexander Dirks hält den Neubau für wichtig. In Deutschland lebten 2023 über 4,5 Millionen Menschen mit einer koronaren Herzkrankheit.
5: Das Herzzentrum ist Spitzenmedizin. Herz- und Gefäßkrankheiten sind eine ganz, ganz wesentliche Herausforderung für unsere Gesellschaft, insbesondere auch durch den demografischen Wandel. Und deswegen ist eine gute, moderne Versorgung, aber natürlich auch ein attraktiver Arbeitsplatz sehr, sehr wichtig. Deswegen ist es ein großartiges Signal, dass in dieser ja doch auch herausfordernden Zeit der Freistaat und Sana gemeinsam hier fast 300 Millionen Euro investieren, um diesen Neubau des Herzzentrums in Dresden zu gewährleisten.
3: Bezahlt wird das Projekt von zwei Seiten. Rund 150 Millionen übernehmen die Sana-Kliniken, die andere Hälfte kommt aus dem Sondervermögen des Freistaats Sachsen, welches auch darüber hinaus für die sächsische Medizin genutzt werden soll.
2: Krankenhaus ist eine große Priorität in unserem Sondervermögen und wir werden sicher in den nächsten Jahren bis 2030 zwischen 1 und 2 Milliarden Euro investieren.
3: Dass weitere Investitionen nötig sind, weiß auch Dresdens Oberbürgermeister Dirk Hilbert. Denn neben dem neuen Herzzentrum gibt es in der Stadt noch andere medizinische Projekte, die dringend vorankommen sollen.
6: Wir schauen gerade unser großes Investment im städtischen Klinikum, das hängt bestimmt schon mindestens 10 Jahre jetzt in den Seilen und muss dringend erledigt werden und umgesetzt werden. Ich spreche vom Haus B.
3: Trotzdem steht der Oberbürgermeister hinter dem neuen Herzzentrum.
6: Also ich wünsche mir für die Bürger, dass wir beste medizinische Versorgung anbieten und dass wir auch alle Träger enger zusammenrutschen und uns auch wirklich interdisziplinär oder unabhängig von so vielleicht Gesellschaftsstruktur, von Zuständigkeiten sagen. Wir haben in allen Fachgebieten die besten Angebote hier in der Region. Man kann wirklich sagen, wenn du erkrankt bist, wenn du ein Problem hast, wirst du hervorragend versorgt. Das muss unser Ziel sein. Und wie wir dahinter organisieren, das muss man am effizientesten machen, egal wer die Zuständigkeit hat.
3: 300 Millionen Euro, 40.000 Quadratmeter und 5 Geschosse. Das neue Herzzentrum gehört zu den größten Gesundheitsprojekten in Sachsen. Geplant sind ca. 220 Betten, darunter 90 Intensivbetten und 6 OP-Säle. Ende 2029 soll der Neubau fertig sein und für einen der modernsten medizinischen Standorte in Europa stehen.
0: Nicht nur die Abgase, auch der Abrieb von Bremsen wird künftig strenger reguliert. Forscher in Chemnitz arbeiten deshalb an einer völlig neuen Bremstechnologie, mit Edelstahl statt klassischem Material. Die Idee dahinter, weniger Feinstaub, weniger Rost und längere Haltbarkeit. Doch bis zur Serienreife ist es noch ein weiter Weg.
7: Ja, das Besondere an der Euro 7 ist, dass zuerst mal sogenannte Non-Exhaust Emissions reguliert werden. Das sind also Emissionen, die nicht durch den Antriebsstrang verursacht werden.
8: Neue Abgasnorm zwingt Hersteller zum Umdenken. Chemnitzer Forschungsinstitut bietet Lösungen an, die auch Probleme der E-Mobilität ins Visier nimmt.
7: Vorteile bringt es vor allen Dingen an der Hinterachse von Elektrofahrzeugen.
8: Sie ist der Gegenspieler jedes noch so starken Motors, die Bremse. Im Automobilbau ist sie ein entscheidendes Bauteil, die dafür notwendige Technik

0: die beschichtet werden in Einstoff- oder Zwei-Schicht-System, ja, entsprechend kostenaufwendig und auch noch nicht serienreif. Das muss man ganz klar sagen. Da gibt es auch viele Fragestellungen, die zu entwickeln sind, aber die müssen serienreif werden, wenn die Euro 7 kommt. Und Filtersysteme, die natürlich dann auch irgendwo wie jeder Filter voll werden und gewechselt werden müssen. Ne? Das ist momentan das, was wir kennen, und Fahrzyklussysteme, wo die Bremsen teilweise auch gereinigt werden. Aber da fährt jeder Hersteller ein Stück weit auch andere Regime, sicherlich auch Fahrzeugklassen abhängig.
1: Eine mögliche Lösung ist eine Bremsscheibe, die das Fraunhofer Institut gemeinsam mit Zulieferern der Automobilindustrie entwickelt. Dabei geht man andere Wege als bisherige Hersteller. Im Fokus der Forschung steht Edelstahl als Material für die Bremse. Die Vorteile liegen laut Falco Wagner von der TU Chemnitz auf der Hand.
2: Ja, richtig. Wir konnten in unserem Forschungsprojekt nachweisen, dass wir mit unserer Edelstahlbremsscheibe eine Verschleißreduzierung von ungefähr 85% im Gegensatz zu einer normalen Kaugussbremsscheibe erreichen können. Wichtig ist allerdings, dass es auf das Gesamtsystem bezogen ist, also die Kombination aus Bremsscheibe und Bremsbelag.
1: Und nicht nur dort könnte das Material seine Vorzüge ausspielen, auch an anderer Stelle deuten sich Vorteile an. Aus Sicht von Falco Wagner könnte das Konzept dazu taugen, den Wartungsaufwand der Hinterradbremse deutlich zu senken.
2: Ja, die Hinterachsbremse ist generell etwas weniger belastet als die Vorderachse, sodass da auch im Einsatz weniger Bremskraft entsprechend abgerufen wird. Und somit kann die Bremsscheibe eher korrodieren, da dieser Abrieb entsprechend nicht vorhanden ist. Gleichzeitig ist bei E-Fahrzeugen natürlich die Rekuperation ein Thema. Das heißt, moderne E-Fahrzeuge werden eher mit der Elektromaschine bremsen als mit der Reibungsbremse. Und somit kann es auch hier zu einer gesteigerten Korrosionsanfälligkeit kommen, die wir mit unserer Bremsscheibe gelöst haben.
1: Denn Edelstahl rostet nicht und ist dadurch deutlich weniger anfällig für Korrosion. Von der Serienreife sei man allerdings laut Sebastian Postmann noch weit entfernt. Das System funktioniere zwar bereits auf dem Prüfstand, für weitere Forschung brauche es jedoch die Unterstützung der Hersteller.
0: Ja, das ist jetzt ein Angebot, die kann man anfassen, die kann man bremsen, die macht eine gute Performance auf dem Teststand. Und jetzt gilt es natürlich, jemanden zu finden, der den Mut hat zu sagen, er geht in eine Vorserie und prüft das dort nach und gibt uns auch ein Feedback, was können wir dort noch besser machen, in welche Richtung kann es gehen. Ja, und dann entsprechend dieses Potenzial für den Kunden und für den Markt zu heben.
1: Mit einer Markteinführung ist deshalb nicht so schnell zu rechnen, denn ein Partner für die Vorserienproduktion ist das eine, die gesamte Logistik rund um die Edelstahlbremse das andere.
0: Ja, das kommt darauf an, wie groß die Serie ist. Und es muss ja von dem Level, wo wir jetzt sind, also ganz geringer Technologiereifegrad, gerade nachgewiesen, dass es geht, erstmal eine Infrastruktur aufgebaut werden. Aber da reden wir schon über mehrere Jahre, die das dauern würde, bis das dann in eine Serie geht. Und auch die Hersteller müssen dann die entsprechende Logistik und interne Verfügbarkeit und Verteilersystem halt aufbauen.
1: Ob sich die Edelstahlbremse am Ende tatsächlich auf dem Markt durchsetzt, wird sich also erst in den kommenden Jahren zeigen. Klar ist aber schon jetzt, der Druck durch strengere Umweltauflagen zwingt die Automobilindustrie zum Umdenken. Und genau darin könnte für Forschungseinrichtungen aus Sachsen eine große Chance liegen.
3: Nach einer kleinen Unterbrechung geht es bei uns unter anderem um die Modernisierungsagenda für Sachsen. Bleiben Sie also dran.

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2: Willkommen zurück, liebe Zuschauerinnen und Zuschauer. Schön, dass Sie dran geblieben sind.

0: Weniger Bürokratie, mehr Digitalisierung und milliardenschwere Investitionen. Mit einer neuen Modernisierungsagenda will die sächsische Staatsregierung den Freistaat fit für die Zukunft machen. Doch die Pläne sorgen im Landtag auch für Kritik, vor allem wegen geplanter neuer Schulden. Am Dienstag wurde darüber kontrovers debattiert.
1: Kritisieren ist hier untertrieben. Ich halte das für derartig verfehlt, so eine Anti-Pflegepolitik zu machen in einem Land, was immer älter wird. Das ist total verrückt.
2: Zum Internationalen Tag der Pflegenden hat die Linksfraktion im Sächsischen Landtag eine aktuelle Debatte zur Pflege beantragt. Fraktionsvorsitzende Susanne Schaper kritisiert, dass Pflegebedürftige, Angehörige und Beschäftigte immer stärker unter Druck geraten.
1: Wir haben auf einen älteren Menschen, der gepflegt werden muss, zwei im erwerbsfähigen Alter. Das heißt, die Demografie wird so sein, dass bald niemand mehr da ist, der uns pflegt. Wenn man dann jetzt noch sieht, was für Maßnahmen getroffen werden, Pflegebudget wird gekürzt, im sogenannten Stabilisierungsgesetz eine Pflegereform wird gemacht und man versucht, indem man die Hürden höher macht, vielleicht weniger Pflegende zu bekommen. Davon wird aber keiner besser laufen können oder alleine duschen können. Das ist wirklich absoluter Mist. Und es wird Zeit, dass wir darauf aufmerksam machen, dass Politik das aufgreift und vernünftige Entscheidungen dazu trifft und nicht so was Intelligenzbefreites.
2: Auch die CDU sieht die Pflege vor großen Herausforderungen. Jessica Steiner, pflegepolitische Sprecherin der Fraktion, richtet den Blick besonders auf die Belastungen in den Einrichtungen und in den Familien.
3: Gerade wird ja im Bund auch viel diskutiert, auch ob man das Pflegebudget zum Beispiel wieder abschaffen sollte. Ich halte davon nichts, einfach weil es auch im Krankenhaus klargemacht hat, dass Pflege nicht nur ein Kostenfaktor ist. Und dieser Logik sollten wir uns nicht wieder nähern, sondern halt klar machen, Pflege hat einen Wert und das muss auch abgebildet sein. Daran sollte festgehalten werden und aber auch eine Weiterentwicklung erfolgen hin zu mehr Qualität. Gleichzeitig brauchen wir in der ambulanten Versorgung, auch in der Häuslichkeit, in der Familienpflege eine Entlastung, weil die Menschen einfach da eine große, also die professionell Pflegenden eine Arbeitsverdichtung haben, aber auch die pflegenden Angehörigen teilweise nicht wissen in diesem komplizierten System, wo sie die Hilfe bekommen, die sie brauchen.
2: Für die SPD ordnet Simone Lang die Lage ein. Die Fachsprecherin für Gesundheit, Pflege und Soziales sieht vor allem die Versorgungssicherheit und die steigenden Kosten als zentrale Punkte.
4: Also es muss darüber nachgedacht werden, wie wir Heimkosten deckeln können. Und wie wir Versorgung sicherstellen können und wie wir dafür sorgen können, dass Pflege auch für die pflegenden Angehörigen machbar ist, ohne dass sie an ihrer eigenen Gesundheit dort irgendwelche Abstriche machen müssen.
2: Die AfD setzt ihren Schwerpunkt auf die häusliche Pflege. Gesundheits- und pflegepolitische Sprecherin Katja Dietz fordert, pflegende Angehörige stärker zu entlasten.
5: Wir möchten gern ein Landespflegegeld einführen. Wir möchten damit Menschen, die in der häuslichen Pflege, also Angehörige, die ihre Eltern, ihre Ehepartner oder was auch immer pflegen, also Oma, Opa, wer gepflegt werden muss und dafür in der Arbeit oder im Beruf einen Schritt zurücktreten, sich dafür Zeit nehmen, sagen, wir wollen diese entlasten. Es geht ja dann irgendwann später um Rente, Altersarmut und so weiter. Und mit Einführung eines Landespflegegeldes würde man das zumindest ein Stück abfedern.
2: Beim BSW steht die Finanzierung im Mittelpunkt. Ronny Kupke, gesundheitspolitischer Sprecher und Fraktionsvorsitzender, sieht dabei nicht nur den Bund, sondern auch Sachsen in der Verantwortung.
6: Der sinnvolle Schritt wäre eigentlich, die gesamte Finanzierung auf eine breitere Basis zu stellen, also eine Art Pflegevollversicherung, wo jeder einzahlt. Das ist eine gesamtgesellschaftliche Aufgabe aus unserer Sicht. So jetzt also nicht nur mit Pflegeversicherungsbeiträgen von den Pflichtversicherten, sondern es muss jeder seinen Beitrag leisten. Und es darf kein Armutsrisiko durch Pflege entstehen. Also wir müssen das auskömmlich finanzieren. Und speziell in Sachsen wäre eine Maßnahme zum einen die Investitionskosten. Das ist eine Kannbestimmung im SGB 11. Das Land kann die Investitionskosten für stationäre Pflegeeinrichtungen tragen, sich beteiligen. Und das würde bei den Pflegenden ungefähr zwischen 300 und 400 Euro Entlastung monatlich bedeuten. So, das wäre schon mal ein Schritt, den man hier in Sachsen machen kann, unabhängig von der Bundespolitik.
2: Auch die Grünen warnen vor zusätzlichen Belastungen. Fraktionsvorsitzende Franziska Schubert sieht besonders Menschen mit niedrigem Unterstützungsbedarf und die Kommunen unter Druck.
7: Gerade wenn wir zum Beispiel den Pflegegrad 1 verlieren, betrifft das hier in Sachsen über 60.000 Menschen. Und gerade dieser Pflegegrad ist ja einer, der es ermöglicht, ein selbstbestimmtes Leben für eine relativ lange Zeit auch noch in den eigenen vier Wänden sicherzustellen. Das ist das eine. Das zweite ist, wenn die Eigenanteile so hoch sind, dass sie nicht mehr gegenfinanziert werden können aus dem eigenen Einkommen, aus der eigenen Rente, dann muss die Kommune einspringen. Dann springen die Landkreise mit den sogenannten Hilfen zur Pflege.

0: ein. Und das führt dazu, dass das wahnsinnige Belastung für die kommunalen Haushalte produziert, die es jetzt schon gibt. Und das spielt die Kommunen noch weiter an die Wand.
1: Die Vorschläge der Fraktionen gehen in der Pflegepolitik deutlich auseinander. Einig sind sich aber viele darin. Ohne Entlastung wird der Druck auf Pflegebedürftige, Angehörige, Fachkräfte und Kommunen weiter wachsen. Entscheidend wird nun, welche Forderungen aus der Landtagsdebatte tatsächlich in Sachsen ankommen.
2: Starker Saisonstart für die Dresden Monarchs. Vor heimischer Kulisse im Hans-Steyer-Stadion haben die Dresdner ein echtes Ausrufezeichen gesetzt. Mit einem deutlichen 47:8 gegen Braunschweig zeigte das Team vor über 8000 Fans gleich zum Auftakt seine Offensiv- und Defensivstärke.
3: Was für ein Start in die neue GFL-Saison. Die Dresden Monarchs haben im ersten Heimspiel direkt ein dickes Ausrufezeichen gesetzt. Vor mehr als 8000 Zuschauern im Heinz-Steyer-Stadion gewinnen die Königlichen klar mit 47:8 gegen die Braunschweig Lions. Dabei sah der Beginn noch gar nicht so eindeutig aus. Braunschweig kam ordentlich rein, wollte Dresden früh ärgern. Doch dann übernahm die Monarchs Defense das Kommando. Zwei erzwungene Fumbles brachten die eigene Offense perfekt ins Spiel und die ließ sich nicht lange bitten. Tufunmi Lala lief zum ersten Touchdown. Kurz darauf fand Quarterback Rocky Lombardi seinen Receiver Janne Serkele in der Endzone. Auch danach blieb Dresden voll auf dem Gas. Touchdown Pass auf Tigo Moss, Safety durch die Defense. Und noch ein Lauf-Touchdown von Lala. Zur Halbzeit war die Richtung damit längst klar. Nach der Pause machten die Monarchs genau da weiter. Lombardi lief selbst zum Touchdown, später glänzte erneut Janne Serkele mit seinem zweiten Score des Tages. Überhaupt war der Receiver einer der auffälligsten Spieler auf dem Feld. Starke Catches, zwei Touchdowns und immer wieder mittendrin im Geschehen. Ein Field Goal legten die Dresdner noch nach, ehe Braunschweig kurz vor Schluss doch noch in die Endzone kam, inklusive Two-Point-Conversion. Am Ende stand trotzdem ein deutliches 47:8. Die Monarchs starten also dominant in die Saison. Starke Defense, effiziente Offense und eine Kulisse, die direkt wieder Lust auf Football in Dresden macht.
2: Das war Sachsen aktuell am Wochenende. Liebe Zuschauerinnen und Zuschauer, alle Meldungen sowie weitere Nachrichten finden Sie wie gewohnt unter www.sachsen-fernsehen.de oder auf einem unserer zahlreichen Social-Media-Kanäle wie Facebook, TikTok oder Instagram. Ich wünsche Ihnen zunächst ein entspanntes Wochenende und würde mich freuen, wenn Sie am Montag wieder mit dabei sind. Bis dahin, machen Sie es gut.

0: Also ich versuche mich hier gerade schon so ein bisschen warm zu spielen, aber irgendwie so richtig funktioniert es bei mir nicht. Ist aber gar nicht schlimm, denn dafür haben wir heute uns Gäste eingeladen, nämlich Alex, Philipp und David. Hi, schön, dass ihr da seid. Ja, ihr drei seid Teil des 404 Multigaming e.V. aus Dresden. Was genau macht ihr da und wer seid ihr? Stellt euch gerne mal vor.
1: Ja, mein Name ist David Schramm, ich bin Vereinspräsident bei 404 Multigaming und kümmere mich um alles im Verein, was so die Verwaltung betrifft und alles weitere.
2: Ich bin Philipp Becker, mein Spielername ist Manoi und ich bin aktiver E-Sportler in der im Breitensport Abteilung Rocket League.
3: Mein Name ist Alexander Schramm, ich bin Pressesprecher des 404 Multigaming e.V. und kümmere mich um sämtliche Öffentlichkeitsbelange.
0: Ihr seid Brüder?
3: Ja.
0: Gut, also falls die Frage aufkam, selber Nachname, ihr seid Brüder. Ja, sehr cool. Was genau macht denn euer Verein jetzt? Also E-Sports offensichtlich, das haben wir ja jetzt schon mit rausgehört, aber da gibt es ja sicherlich noch mehr, was da so drin dahinter steckt.
1: Genau, die Entwicklung rührt daher, dass wir seit 2013 als Online-Community aktiv gewesen sind, in Deutschland weit verbreitet. Und ich das damals übernommen hatte, damals noch als sogenannter Clan, im Clan-Lead nannte man das. Und wir hatten uns dann halt immer weiterentwickelt und professionalisiert und haben dann gemerkt, okay, wir brauchen, um tatsächlich stattfinden zu können und vielleicht auch mit Partnern in Gespräche gehen zu können, in der Rechtsform. Und hatten uns dann dazu entschieden, uns dann 2018 Dresden als e.V. zu gründen.
0: Was bringt das für Vorteile, wenn man sagt, man gründet einen Verein?
1: In erster Linie können die Leute tatsächlich dann halt auch Mitglied des Vereins werden. Sie waren zwar vorher schon auch Mitglieder der Community, aber das ist nochmal was anderes, wenn man einen Antrag abschickt und dann halt sich wirklich dazu auch verpflichtet, den Verein und die Sache an sich zu fördern. Und dann haben die Mitglieder natürlich auch durch die verpflichtenden und regelmäßig stattfindenden Versammlungen die Möglichkeit, die Gemeinschaft als solches mitzugestalten und zu formen.
0: Seit wann besteht ihr als Verein?
1: Gegründet haben wir uns am 4.4.2018. Also, das hat auch ein bisschen was mit unserem Namen zu tun, 404. Das war extra deswegen ausgewählt. Und haben uns da jetzt seitdem her immer weiterentwickelt und tatsächlich jetzt sogar mit einem eigenen Standort auf der Großenhainer Straße in Dresden fest niedergelassen, wo wir auch tatsächlich den Leuten im Offline sozusagen, also im Real Life, eine Anlaufstelle bieten, um gemeinsam zusammenzukommen und halt Veranstaltungen oder Verschiedenes zu gestalten.
0: Seit Anfang des Jahres sind ja E-Sports-Vereine, können die als gemeinnützig anerkannt werden. Was bedeutet das für euren Verein insbesondere?
1: Ja, das bringt einen sehr großen Vorteil, weil es erstmal der generellen Anerkennung des E-Sports zuträglich ist. Das heißt, Gaming, also das hobbymäßige Ausführung, beziehungsweise auch das Trainieren und das Zusammenkommen, das Kulturgut Gaming wird jetzt halt auch anerkannt und führt halt dazu, dass beispielsweise Sponsoren jetzt die Möglichkeit haben, ihre Unterstützung beim Verein halt steuerlich geltend zu machen in Form von zum Beispiel Spendenquittung. Und das wird generell die Förderung von E-Sport in ganz Deutschland halt erweitern und ausweiten, sage ich mal in dem Sinne. Dazu kommt halt, dass es noch die Möglichkeit gibt, durch die Gemeinnützigkeit ja, verschiedene Fördertöpfe, staatliche Fördertöpfe mit anzufragen und halt generell das Thema Gaming und das soziale Miteinander weiter zu fördern.
0: Findet ihr, das würde ich jetzt sagen, kann gerne jeder beantworten, dass allgemein E-Sports noch mehr, noch, dass einfach Menschen noch einen größeren Blick darauf bekommen sollten?
3: Also ich finde, die Gesellschaft durchlebt ja einen Wandel, was das angeht. Ich meine, wir haben die Generation, die jetzt nachkommen, alles so.

0: die 30 Jahre und runter, wachsen damit auf oder wachsen sogar verstärkt damit auf. Auch die danach sind schon teilweise mit drin. Und ja, also ich denke, das wird auch der E-Sport zu spüren bekommen oder hoffe es, dass die Generationen A viel offener dafür sind, weil alle es in irgendeiner Art und Weise betreiben, ob es jetzt ein bisschen Daddeln am Handy ist oder ob es dann tatsächlich auch der E-Sport ist. Und dementsprechend wird es in Zukunft viel relevanter. Und wir befinden uns jetzt noch in einem Status, wo wir um solche Sachen wie die Gemeinnützigkeit sehr viel kämpfen müssen. Also da geht auch ein großes Lob an den E-Sport-Bund Deutschland raus, der sich sehr stark dafür eingesetzt hat, auch viel, viel, viel Zeit und Herzblut da mit der Politik verschwendet hat, sage ich mal, weil es wirklich echt lange gedauert hat, bis sie zu diesem Punkt gekommen sind. Also da war man zwischenzeitlich schon mal so weit, dann gab es wieder einen Rückschlag und so weiter. Und jetzt sind wir tatsächlich an dem Punkt angelangt, deswegen an der Stelle da auch die Adressierung an den ESPD. Und ja, es wird auf jeden Fall in der Zukunft relevanter und wir freuen uns drauf.
1: Man sieht da halt den Trend tatsächlich auch bei jungen Leuten. Also man kann das heutzutage schon beobachten. Ich bin jetzt selber Familienvater von einem 8-jährigen Sohn und ich habe das Ganze, natürlich hat er einen einfacheren Zugang, aber bei seinen Freunden ist Minecraft schon seit dem Kindergarten ein Thema. Und so wird die Generation schon im jungen Alter daran geführt, dass man halt mit dem Thema Gaming tatsächlich nicht bloß einfach zockt und jetzt irgendwelche Spiele spielt, sondern tatsächlich auch sehr kreativ wird. Also er hat relativ schnell gelernt, wie man beispielsweise mehretagige Hochhäuser baut, um die dann durch diesen sogenannten Redstone in Minecraft miteinander verkabelt und dass dann sich die Türen automatisch öffnen. Also ich finde das auch eine tolle Chance für unsere Gesellschaft, sich mit diesem Thema Gaming auseinanderzusetzen und vor allen Dingen auch die Medienkompetenz und ja, den Zugang zur Digitalisierung zu erleichtern für die junge Zielgruppe. Ja, also da haben wir auf jeden Fall einen guten Ansatz mit dem Thema Gaming und auch dahingehend geht ja auch der Altersdurchschnitt im Gaming immer weiter nach oben. Wir sind jetzt ungefähr so bei 37 Jahren, aber ich meine, unsere Generation wird auch immer älter, die Nachrutschen kommen dazu und so wird es immer ja, weitflächiger verbreitet, auch in Deutschland.
0: Ich denke, es wäre fatal, wenn Deutschland sich als Land und auch als Gesellschaft dem Ganzen gegenüber verwehren würde. Ich finde es wichtig, dass wir dem Ganzen offen gegenüberstehen, gerade weil es auch einen Großteil der Gesellschaft betrifft mittlerweile. Die nachkommenden Generationen wachsen alle mit dem Thema Gaming auf, ob es jetzt nun das Gedaddel am Handy ist oder ob es tatsächlich dann der E-Sport wird. Deswegen ist es wichtig, dass wir das als Gesellschaft gemeinsam angehen, dieses Thema. Und wir als Verein sehen das als auf jeden Fall als unsere Aufgabe, da aufzuklären, da Angebote zu schaffen, Orte zu schaffen, wo man zusammenkommen kann, Events zu schaffen, wo sich Interessengruppen treffen. Und das nicht nur im gesellschaftlichen Kontext, sondern auch im wirtschaftlichen Kontext betrachtet. Denn die Gaming- und E-Sport-Branche ist so viel wert wie die Film-, Musik- und Bücherbranche zusammen. Und dementsprechend gibt es hier nicht nur diesen gesellschaftlichen, sondern auch den wirtschaftlichen Wert. Und der sollte betrachtet werden und die Relevanz bekommen, die es verdient. Und deswegen sind es nicht mehr die kleinen Gamer, die auf der Gamescom vor 10 Jahren noch belächelt wurden, sondern wir haben mittlerweile eine richtige Power dahinter. Und ja, das sollte beachtet werden.
2: Ihr habt ja auch vor kurzem euren Kaufpark eSports Clash veranstaltet. Was geht da ab? Was passiert da?
0: Wie ich vorhin schon gesagt habe, das sind dann die Sachen, die wir versuchen zu schaffen. Events, Orte, an denen man zusammenkommt und wo kommt man am besten zusammen als in einem Einkaufscenter. Ich meine, da gehen jeden Tag Hunderte, Tausende, was weiß ich, wie viele Menschen hin. Und der Kaufpark eSports Clash war ein solches Event im Kaufpark Dresden. Da haben wir eine Freeplay-Area veranstaltet, wo Phil gleich gerne noch was dazu sagen kann. Und ein E-Sport-Turnier, ein League of Legends 2 gegen 2 Turnier mit einem Preisgeld von 3000 Euro.
2: 2 gegen 2 heißt dann 2 Leute pro Team,
0: Genau.
2: die in Teams, in ihren
0: Ja,
2: Teams dann
0: richtig.
2: gegeneinander spielen. Wie viele Teams sind da ungefähr angetreten? Habt ihr da
0: Also
2: eine
0: wir hatten
2: Zahl?
0: zwei Qualifikationsturniere davor, die online stattgefunden haben. Und da waren insgesamt knapp über 30 Teams dabei. Und ja, das lief richtig gut, hat uns großen Spaß gemacht und dann vor Ort beim Event selber haben dann die 8 Finalisten gegeneinander gespielt und da richtig gute Games geliefert. Also es hat richtig Spaß gemacht.
1: Phil hat an dem Tag tatsächlich mit anderen Vereinsmitgliedern dann die Freeplay-Area ein bisschen betreut und hat halt dort unter anderem was gemacht zum Beispiel.
3: Also, wir hatten da Spielstationen aufgestellt mit zum Beispiel der PlayStation 5 oder der Nintendo Switch. Wir hatten auch den SimRacer und eine VR-Brille quasi. Und da hatte dann jeder quasi, der vor Ort war, die Möglichkeit eben die Sachen auszuprobieren.

0: Und da hatten dann auch die Leute, die jetzt nicht die Möglichkeit haben, das gleich zu Hause zu spielen quasi, die Chance, das mal auszuprobieren mit anderen oder halt vielleicht auch mit mir manchmal. Ich wurde sehr oft herausgefordert mit, auf eine Runde Mario Kart zum Beispiel. Und das ist auf jeden Fall einfach eine sehr schöne Sache gewesen, vor allem für die Kinder und auch für die Erwachsenen teilweise, weil die natürlich auch neugierig waren, ob da vielleicht mal eine neue PS5 bald im Wohnzimmer steht oder nicht.
1: Und bei so einem Event ist natürlich auch eine tolle Möglichkeit für die Eltern dann auch mal mit uns ins Gespräch zu kommen. Wir als Verein fungieren ja dahingehend auch gerne als Elternratgeber. Wie kann man mit den Kindern an das Thema Gaming rankommen? Was ist vielleicht gut? Würden da auch tatsächlich mit anderen Stellen zusammenarbeiten? Vielleicht, wenn es um das kritische Thema Sucht geht, das ist natürlich auch immer so ein Thema beim Gaming. Das ist immer so die Balance, die man treffen muss. Im Endeffekt macht die Masse dann das Gift. Das soll natürlich nicht so sein, nur dass es dann ungesund wird für die Leute. Aber gerade wir als Verein sehen uns da auch ein bisschen in der Verantwortung, mit den Eltern gemeinsam für die Kinder da zu sein, um den richtigen Umgang mit dem Thema Gaming beizubringen.
2: Ja, es wäre eher auch noch eine Frage von mir gewesen, wie ihr auch so mit kritischen Stimmen umgeht. Vielleicht eben auch aus der Richtung der Eltern, die vielleicht auch eine gewisse Angst haben, dass ihr Kind dann den ganzen Tag nur vor dem PC hockt, sage ich mal, so dieses klassische Klischee eben und weiß ich nicht, Schule schleifen lässt oder sich nicht mehr mit Freunden trifft, isoliert. Vielleicht dann, ich meine, ihr seid jetzt Multigaming ausgelegt, glaube ich, ne? Aber es gibt ja auch super viele Spiele, wo Leute alleine sind und dann wirklich vielleicht einfach sich in ihrem Kämmerchen verkriechen. Also da seid ihr aber offensichtlich auch eine gute Anlaufstelle für Eltern, wenn die sich Sorgen
1: Absolut.
2: machen.
1: Und der Trend tatsächlich geht ja schon lange zurück, dass Leute, sage ich mal, durchs Gaming irgendwie vereinsamen, weil man eine sehr soziale Interaktion in allen Spielen durchweg hat. Also man, egal ob das jetzt ein Rollenspiel ist, wo man in der Gilde gemeinsam mit anderen durch Raids geht und sich dort abstimmen muss und tatsächlich auch krasse Absprachen hat und Taktiken und Strategien entwickelt, oder ob das jetzt ein E-Sport-Titel wie League of Legends oder Rocket League ist, wo es teaminterne Absprachen gibt, ne, dem Spiel halt betreffend, das ist natürlich alles viel mit Kommunikation verbunden und deswegen ist die soziale Interaktion im Gaming sehr hoch. Aber du hast schon recht, da muss es natürlich immer, sage ich mal, auch eine Unterstützung geben, dass es halt im Endeffekt nie zu viel gemacht wird, dass immer noch die schulischen Leistungen wichtig sind und dass wir da auch den Eltern gerne zur Verfügung stehen. Wenn sie halt merken, sie kommen an ihr Kind nicht mehr ran, dass wir dann sozusagen als quasi wie so eine Art Freund mit den Kindern oder den Jugendlichen gemeinsam interagieren und auf gleicher Ebene sagen, schau mal hier und da, das ist vielleicht auch wichtig für deine Zukunft, das solltest du beachten. Das ist uns dann auch schon ein sehr großes und wichtiges Anliegen.
2: Vielleicht auch eben drum ist es gut, wenn man in einem Verein ist und eben auch noch Leute zusätzlich neben den Eltern, von denen man sich ja manchmal auch nicht so gerne was sagen lässt, gerade wenn man auch im Teenageralter ist, eben auch noch Leute gibt, die zusätzlich noch mit drauf schauen. Ne?
1: Genau, das
2: Das,
1: ist ein ganz wichtiger
2: ja.
1: Aspekt, dass wir die Eltern da unterstützen können. Und eben, wenn wir solche Events wie das Kaufpark eSports Clash oder zum Beispiel solche Besuche auf der DDeko, wo wir vor 2 Wochen gewesen sind, so eine Dresdner Anime- und Manga-Messe, da gibt es auch einen Gaming-Room, da waren wir auch mit zugegen und haben dort mit unseren Setups die Leute mit unterhalten. Das ist natürlich dann auch immer toll für die Vereinsmitglieder, da mit dabei zu sein. Sie kommen genauso mit raus, sie unterstützen uns beim Aufbau, beim Transport der Technik. Also sowas findet im Verein tatsächlich auch statt. Es ist nicht nur das Gaming an sich, sondern halt auch tatsächlich die Offline- oder die Real-Life-Präsenz.
2: Philipp, ich würde gerne noch mal kurz zu dir kommen. Du meintest, du spielst Rocket League, aber du hast auch gerade über Mario Kart gesprochen. Was für Spiele gibt es denn alles bei euch im Verein oder vielleicht auch bei dir persönlich? Was zockst du gerne?
0: Ich bin dann tatsächlich eher so in rundenbasierten Spielen unterwegs. Dann auch hier League of Legends, Rocket League natürlich dann ganz oben bei mir. Und auch so andere Sachen wie Valorant oder auch Freizeitspiele wie FIFA jetzt zum Beispiel ist auch ein sehr präsentes Thema bei mir. Genau. Und E-Sports-Verein selber gibt es dann für jeden auch die Möglichkeit, eben anhand der Interessengruppen quasi eine eigene kleine Nebencommunity zu bilden, wo man sich dann quasi im Verein selber, in der Community eben mit Gleichgesinnten, mit den gleichen Interessen eben zusammenfinden kann und dann eben zusammen spielen kann.
1: Genau, was Phil hier meint, ist sozusagen, dass man innerhalb der Community oder im Verein, sage ich mal, Verantwortung übernehmen kann und um einen Bereich, den es vielleicht dann nie gibt, zu übernehmen und voranzubringen, sich Leute zu suchen, zusammenzusammeln und durch Unterstützung des Vereins, sei es durch Manpower oder finanzielle Unterstützung, dann diesen Bereich nach vorne bringen kann, indem zum Beispiel dann Teams gebildet werden oder halt generell Veranstaltungen abgehalten werden.
2: Was sind persönlich eure Lieblingsgames?
1: Also meins League of Legends.
3: Auch tatsächlich auch League of Legends als E-Sport finde ich es ein sehr, sehr, sehr schönes Spiel.

0: weil du einfach die Emotionen erlebst, die da stattfinden. So ein Spiel ist extrem komplex, ist vielleicht nicht ganz einfach immer zu folgen. Wir hatten beim Kaufpark eSports Clash, wo das League of Legends Turnier stattgefunden hat, auch immer noch so ein kleines Erklärvideo im Vorhinein gezeigt, weil man ja, wenn man da ins Einkaufszentrum reinkommt, als Nicht-Gamer oder vielleicht nicht League of Legends kennt, erstmal reinfinden muss. Aber es ist als jemand, der das kennt, ist das wirklich ein sehr, sehr cooler Titel. Und es kommt natürlich auch immer ein Stück weit darauf an, wie fördert der Publisher, also der Spiel oder der Spieleentwickler und Publisher, wie fördern die E-Sport-Szene, und Riot als Publisher von League of Legends macht das wie kein anderer. Also das ist extrem, was die da an Geld reinstecken in die E-Sport-Szene. Sieht man jedes Jahr bei den Worlds, das sind die Weltmeisterschaften. Ja, da werden Stadien mit 80.000 Leuten gefüllt. Gerade in Asien ist das kann man nicht vergleichen. Also da gibt es ganze Akademien, die sich nur mit diesem Thema beschäftigen. Aber ja, also was das Thema E-Sport angeht, bin ich auch bei League of Legends. Und ansonsten spiele ich eigentlich auch recht viel durch den Gemüsegarten, sage ich mal.
1: Ich glaube, meine Antwort ist klar, oder? War Rocket League natürlich. Bin ich auch sehr ziemlich gut drin.
2: Sehr gut. Du hast auch gerade nochmal euren Kaufpark eSports Clash angesprochen. Macht ihr solche Events öfter oder war das jetzt das erste Mal?
0: Nein, tatsächlich machen wir das schon ein bisschen länger. Wir haben zusammen mit der Ostsächsischen Sparkasse, unserem Hauptsponsor, schon viele Events veranstaltet, wo wir unter anderem auch in den letzten Jahren Sparkassenfilialen umgebaut haben zu Gaminghäusern, könnte man schon fast sagen, über mehrere Etagen. Die Büros der Mitarbeiter umgebaut dann zu kleinen Gaminghöhlen, könnte man fast sagen. Und ja, das war auf jeden Fall somit der Anstoß. Was große Events angeht, kleine Events machen wir schon ein bisschen länger. So Community-Events, wo man dann einfach sagt, ey, wir machen jetzt heute mal einen Themenabend zu dem Thema und so weiter. Aber größere Events finden auch regelmäßig statt. Wir waren noch in anderen Einkaufszentren. Haben beim City Pop Festival in Dresden mitgemacht. Also da gibt es ganz viele diverse Geschichten. Wir machen auch nicht nur League of Legends Turniere. Also Super Smash Bros. Und Mario Kart waren zum Beispiel auch schon Thema. Ja, das kommt immer auch ganz drauf an, wie die Community Lust drauf hat, auf welches Thema. Und ja.
2: Was waren für euren Verein so Meilensteine, die besonders wichtig waren?
0: Also ich würde auf jeden Fall sagen, was sportlich angeht, hatten wir 2021 unseren Peak in League of Legends. Wir spielen da in der deutschen Liga mit, also die heißt Prime League. Zu der Zeit standen wir kurz vorm Aufstieg in die höchste Liga, in die erste Liga. Damals hieß sie noch Pro Division. Sind leider in den Playoffs gescheitert. Aber das war zumindest das sportliche Highlight. Und ansonsten ist es auf jeden Fall auch schön, dass wir jetzt seit neuestem wieder eine Location haben, einen Ort, wo man sich treffen kann. Ich denke, da sind auch alle sehr stolz drauf, die da ihren Teil dazu beigetragen haben, weil das ist für uns nicht selbstverständlich. Klar, wir haben jetzt die Gemeinnützigkeit, aber es ist auf jeden Fall auch ein finanzieller Aspekt, den man berücksichtigen muss. Und wir sind nun mal angewiesen auf Sponsorengelder und Mitgliedsbeiträge. Und ja, da muss man immer ein bisschen für kämpfen, dass man das hinbekommt. Und dementsprechend sind wir sehr stolz, dass wir das geschafft haben. Und ja, das würde ich auf jeden Fall sagen.
1: Die Gemeinnützigkeit ist jetzt erstmal da, aber also wir als Verein haben sie noch nicht. Wir sind da noch im Prozess.
2: Okay.
1: Genau, das ist vielleicht noch wichtig zu erwähnen.
2: Also nur allgemein sozusagen, dass das überhaupt möglich ist. Das
1: Genau,
2: ist
1: es ist jetzt
2: da.
1: erst seit Anfang des Jahres möglich und
2: Okay.
1: jetzt geht jeder Verein seinen eigenen Prozess mit dem Finanzamt und muss das erstmal beantragen und dann eventuelle Satzungsänderungen und dann muss nochmal die Mitglieder befragt werden dazu. Genau, es
2: Interessant,
1: ist
2: ja.
1: schon nochmal ein Weg, aber es ist erstmal möglich und das ist schon mal wichtig.
2: Das ist auf jeden Fall
1: Ja.
2: wichtig, ja. Du hast auch gerade angesprochen, dass ihr sozusagen so Wettkämpfe oder sag nochmal, wie du das
0: Liegen,
2: gesagt hast, in
0: in Liegen,
2: Ligen,
0: ja.
2: genau, also auch Profisport ja dann sozusagen. Profi-E-Sports oder wie ist das? Oder gibt es da nochmal Unterschiede?
0: Naja, es gibt schon Unterschiede, weil Profi ist im. Ich würde als Profi würde ich bezeichnen, dass jemand damit Geld verdient, sein
2: Okay.
0: Lebensunterhalt. Das findet bei uns nicht statt, weil es halt auch einfach, dafür ist der deutsche E-Sport tatsächlich noch nicht weiterentwickelt genug. Es gibt keine TV-Gelder im E-Sport, dadurch, dass alles auf Twitch stattfindet, einer Streaming-Plattform, wo man sozusagen kostenlos alles schauen kann. Und natürlich sind, wie gesagt, auch Sponsorengelder heiß umkämpft. Dementsprechend ist da in den Ligen oder in den Vereinen, Organisationen, die die diese E-Sport-Titel betreiben oder an diesen Ligen teilnehmen, noch nicht so viel Geld vorhanden, um das für die Spieler möglich zu machen, dass sie es größtenteils hauptberuflich machen. Das findet dann eher auf internationaler Ebene statt oder halt in den Top-Ligen. Ne? Also erste Liga zum Beispiel in Deutschland, da gibt es auch Spieler, die das hauptberuflich machen, aber darunter ist es eher ein Hobby, womit man auch ein bisschen sich nebenbei was verdienen kann. Auf unserem Niveau, auf dem wir uns aktuell befinden, in der dritten Liga, ist es eher, ja, da gibt es ab und zu mal eine Erfolgsprämie. Wir stellen unseren Spielern zum Beispiel auch die Möglichkeit eines sogenannten Bootcamps. Das heißt, sie kommen einmal im Jahr für eine Woche zusammen bei uns in der Location, können dann zusammen trainieren, können sich einfach ein paar schöne Abende machen. Da wird einfach ein bisschen zusammen Brettspiele gespielt, da wird zusammen mal irgendwie Bowling spielen gegangen oder sowas in der Art. Genau, das sind halt Möglichkeiten, die wir schaffen können, die auch nicht selbstverständlich sind, die auch nicht alltäglich sind. Das ist ein Luxus, den nicht jede Organisation hat, weil auch nicht jede Organisation findet offline statt, so wie wir. Aber ja.
2: E-Sports heißt ja Sport, also da ist der Sportbegriff inbegriffen. Es gibt bestimmt Leute, die sagen, das ist nicht gerechtfertigt. Wie seht ihr das? Wieso ist es E-Sports? Wieso ist es eben ein Sport?
1: Ja, also international ist es schon lange ein anerkannter Sport. Es gibt in Amerika sogar Stipendien für gute Spieler. In Asien auch schon längst eine Sportart, nur in Deutschland halt noch nicht. Und das wird sich auch nicht mehr ewig lange so hinhalten lassen, weil mittlerweile haben wir ja gesehen, dass E-Sports tatsächlich sogar olympisch ist. Zwar noch nicht die Titel, die wir spielen. Aber genau, also der Trend geht absolut dahin. Und wir sehen das absolut als Sport an, weil man muss halt sehen, die Komponenten sind nahezu ähnlich. Man hat Trainings, man hat Coaches, man ist auf Stage, man muss dort Turniere abhalten, man spielt in Ligen mit, es gibt teaminterne Kommunikation. Wie gesagt, es gibt Verbesserungen, Videoanalysen. Also es hat sehr viele Ähnlichkeiten zum Sport und deswegen ist es, muss es einfach anerkannt werden. Es ist halt ein Leistungssport auf feinmotorischer Ebene. Ne? Also es ist jetzt nicht so, dass man dort unbedingt sein T-Shirt nass schwitzt oder so oder jetzt übelst die Muskeln aufbaut. Aber nur mal als Vergleich. Also ein Spieler in so einem Spiel hat 400 asynchrone Bewegungen pro Minute. Ne? Also man muss Tastatur, Maus, die visuelle Übertragung vom Monitor, da findet ganz viel im Kopf statt. Und das kann man halt eher mit Schach vergleichen, ne? Also Taktik und Strategie, als tatsächlich jetzt irgendwie mit Bankdrücken oder so. Aber es ist trotzdem genauso Sport wie jeder andere.
2: Würdest du denn auch sagen, E-Sports ist auf jeden Fall auch ein politisches Thema?
1: E-Sports ist in dem Sinne ein politisches Thema, weil Gaming ein internationales Kulturgut ist, ne? Es ist. Das Spielen an sich hat schon immer bei Menschen stattgefunden und es war vorher analog und heute ist es digital und es ist einfach etwas ganz Wichtiges, weil es das Zusammenkommen fördert, die soziale Interaktion und deswegen ist es politisch, weil die Politik halt alles um uns herum ja, vorgibt. Und die ist genauso in der Pflicht, das zu fordern oder zu fördern, um damit das Kulturgut Gaming sich weiterentwickeln kann.
2: Philipp, man baut vielleicht nicht so Muskeln auf und man schwitzt nicht so sehr, haben wir hier gerade von Dave gehört. Gab es eine Situation, wo du richtig ins Schwitzen gekommen bist?
3: Also bei anspruchsvollen Spielen ist es dann schon durchaus möglich, dass mal ein paar Schweißperlen vielleicht die Stirn runterlaufen. Vor allem, wenn man sich sehr viel konzentrieren muss. Und jetzt bei einem Spiel wie Rocket League können auch sehr viele Sachen einfach zufällig passieren. Und man muss sich zu jeder Situation eigentlich neu mal vorbereiten und genau sich über diese Sachen Gedanken zu machen, ist dann eher das, was einem ins Schwitzen bringen könnte. Ja, Muskeln aufbauen ist natürlich dann klar, dann eher natürlich im Finger, würde man sagen, oder? Genau.
2: Ja, seit wann spielst du?
3: Also E-Sports habe ich ja öfter schon jetzt quasi über die Jahre gespielt, in dem Verein jetzt hier seit einem Jahr. Ja, und das eigentlich dann auch regelmäßig. Davor dann halt noch in anderen Spielen tätig gewesen, aber jetzt auch nicht in der Intensität, wie ich es jetzt hier in dem Verein habe.
2: Kannst du eine Jahreszahl oder ein Alter sagen, wie lange würdest du sagen?
3: Also mit E-Sports in Kontakt gekommen bin ich dann erst so im Alter von 17. Das ist jetzt 4 Jahre her, 4, 5 Jahre ungefähr. Ist auch nicht so weit entfernt davon, wo ich angefangen habe, auch meine ersten Videospiele auf meinem eigenen Computer zu spielen. Das war dann mit 12. Ja.
2: Würdet ihr sagen, das ist so das klassische Alter oder würdet ihr sagen, 12 ist fast schon ein
1: Das ist schon
2: bisschen
1: fast zu
2: alt?
1: alt.
2: Ja.
1: Als wenn man mal guckt, ich muss das durch meinen Sohnemann, habe ich ja gesehen, wenn Sein Onkel, der spielt Fortnite. Und es ist Wahnsinn, es wird zwar immer belächelt, so als Kiddie-Game oder sowas, aber es ist Wahnsinn, was die für ein mechanisches Verständnis haben müssen, wenn die dort in diesem Spiel diese Gebäude bauen. Also man hat in Fortnite das, quasi, ja, es ist ein Shooter, ne? Also man schießt natürlich auch, aber die müssen in dem Spiel sozusagen, um sich vom Gegner zu verstecken, eigene Buildings machen. Und da gibt es ganz verschiedene Mechaniken. Und er ist erst 13 und er kann innerhalb von ein paar Minuten so ein komplettes Haus dorthin stellen. Das ist unfassbar, das muss man sehen, wie die haben dann die Tastatur so schräg und dann geht die Maus, dann geht ganz schnell die Finger. Ich kann es selber auch nicht. Also es ist verrückt. Und ich meine, um das erstmal zu lernen und dahin zu kommen, da braucht man schon 1, 2 Jahre, um auf diesem Niveau mithalten zu können. Und er ist jetzt erst 13 und da gibt es mitunter auch, wir haben es schon auf Events gesehen, 9-, 10-jährige Kinder, die das zum Teil auch schon können. Klar, das Spiel ist eigentlich erst ab 12, aber das ist immer noch in Verantwortung der Eltern, sage ich mal, wann sie den Kindern den Zugang dann gewähren. Und es ist trotzdem krass, wie schnell die Kinder diese mechanischen Leistungen dann vollbringen können und tatsächlich auf so einem hohen Niveau mithalten können. Also ab 13 kann man dann ja in Fortnite sogar schon Pay-Turniere mitspielen, also wo es dann auch um Geld geht. Direkt in-game ist das möglich und da gewinnen regelmäßig die jungen Kids sozusagen dann auch die Turniere, weil die einfach so grandios in ihrer Leistung sind.
2: Ich glaube, wir könnten wahrscheinlich stundenlang, gerade ihr könntet wahrscheinlich wirklich stundenlang über das Thema reden. Das ist ja super vielfältig, ganz viele Informationen da, die mit einfließen. Vielleicht für die Zuschauer, die es jetzt gesehen haben, die es interessiert, die aus Dresden kommen oder der Umgebung, wie kann man euch erreichen? Wie findet man euch?
0: Wir haben eine Website, 44-multigaming.de. Wir organisieren uns über Discord und WhatsApp. Da gibt es eine Community, sowohl also auf beiden Plattformen. Und ja, vielerlei Möglichkeiten. Ihr könnt uns einfach auf Social Media schreiben. Da erreicht er dann meistens mich. Und traut euch einfach, schreibt uns. Also vor allen Dingen auch die Mädels. Liebe Mädels, wo ist die Kamera? Es ist leider aktuell immer noch so, dass wir im Verein vom Verhältnis her immer noch eine sehr männliche Gruppe sind und männliche Mitgliedschaft haben, so wollte ich sagen. Ja, aber wir schaffen auch Räume, in denen sich nur Mädels wohlfühlen können. Wir haben zum Beispiel auch eine eigene WhatsApp-Gruppe, die in der nur Mädels drin sind, wo wir selber auch gar keinen Zugriff mehr drauf haben. Auch auf Discord gibt es Gruppen, wo nur Mädels aktiv sind, einfach damit wir da Safe Spaces schaffen, wo sich die Mädels dann auch wohlfühlen können, ohne dass da irgendwelche Kerle da mal zwischenschießen. Genau, also traut euch, kommt vorbei,
2: Finde ich
0: schreibt uns
2: sehr
0: an.
2: gut,
0: Es
2: dass
0: ist
2: ihr das schafft.
1: Tatsächlich erstaunlich, weil wenn man mal den Statistiken vom Gameverband, das ist ja der große Spieleverband in Deutschland, sich das anschaut, dann ist das Verhältnis bei Gamern ja so 48 weiblich und 52 männlich, das heißt fast Hälfte, Hälfte. Aber wahrscheinlich, wo die dann aufeinandertreffen, das ist wahrscheinlich der große Unterschied. Ja, Frauen zieht es wahrscheinlich dann eher so zu den kreativen Spielen wie Sims zum Beispiel, die man vielleicht auch
2: Ich auch
1: alleine spielen
2: gespielt.
1: kann, zum Teil. Ne? Und die Männer sind dann vielleicht viel in Ego-Shootern auch unterwegs, sind nie komplett, aber halt auch zu großen Teilen. Und wir versuchen das halt auch durch eben solche Gruppen, wo jetzt mittlerweile auch 30 Mädels schon aktiv drin sind und miteinander sich austauschen, das halt zu fördern, dass da auch mehr, sag ich mal, die Verbindung entsteht, ne? Und dass da halt auch kein Sexismus stattfindet oder sowas dergleichen oder keine Diskriminierung, was ja wirklich sehr oft im Gaming leider auch noch vorkommt. Und da sind halt die Vereine auch in der Pflicht, dem entgegenzuwirken.
2: Ja, sehr gut. Schön, dass ihr da ein Auge mit drauf habt, auf jeden Fall. Und ich finde das sehr bewundernswert, dass ihr da diesen Safe Space auf jeden Fall schafft für Mädels. Ich finde, das ist super wichtig und ja, vielleicht eben auch für alle Mädchen, wo das das Hobby ist, die auch die Chance haben, dem nachzugehen, weil sie eben vielleicht nicht diese Angst haben müssen, sie werden diskriminiert, weil es eben diesen eigenen Raum gibt. Gibt es irgendwelche Ansprüche, die jemand mitbringen muss, wenn er bei euch teilnehmen will?
1: Gar keine.
2: Gar
1: Wir
2: nicht.
1: sind offen für alle, für
2: Sehr
1: jeden,
2: schön.
1: egal welche Leistung, welche Hautfarbe, welche Religion, welchen Alters. Es ist wirklich, wir sind für jeden zugänglich und jeder findet seinen Platz bei uns.
2: Sehr schön. Ja gut, jetzt will ich euch in Action sehen. Hinter uns ist ja schon das Setup aufgebaut.
1: Ja.
2: Also, let's go. Jetzt wird gespielt.
1: Machen wir.
2: Philipp, wir sitzen jetzt hier an deinem Setup. Ihr zockt jetzt gleich. Was spielt ihr?
3: Also wir simulieren jetzt gerade gleich ein klassisches 3 gegen 3, so wie es in Rocket League eben üblich ist. Und genau, dabei zeigen wir dann, was es für einen Unterschied macht, wenn man mit Freunden gemeinsam spielt.
2: Gibt es irgendwas, worauf du Wert legst, oder gibt es irgendwelche geheimen Tricks, die du anwenden wirst?
3: Also geheime Tricks gibt es überall, na klar, und die versuchen wir auch dann, oder versuche ich dann auch anzuwenden, um entsprechenden Unterschied zu machen für das Spiel. Aber das Wichtigste und das Hauptaugenmerk liegt ja dann dabei, dass wir gemeinsam dann quasi an dem Ziel mitwirken, indem wir uns zum Beispiel eben Kombinationen ausdenken, wo jeder dann dran beteiligt ist.
2: Noch ganz kurz vielleicht für die Leute, die es nicht kennen, was genau ist Rocket League? Was ist das Ziel?
3: Also Rocket League ist ein Autofußballspiel, kann man eigentlich so sagen. Das ist dann nicht so wie das, wie man sich das vorstellt, dass jetzt ein PKW gegen einen Ball fährt, sondern eher so, dass es quasi eine Arena ist und der Name Rocket kommt dann quasi von dem, kommt quasi von dem, wo das beim Auto selber eine Rakete verbaut ist, damit die auch durch die Luft fliegen können oder schneller fahren können und eben einen entsprechenden Vorteil daraus gewinnen kann.
2: Okay, ich bin gespannt. Wir sehen es ja jetzt auch gleich. Ich würde sagen, los geht's und viel Erfolg euch
3: Freue
2: dreien.
3: mich. Ich hab Bock.
2: Ich auch.
4: Und damit geht's auch los. Wir haben 404 MG001. Wir haben alle Spielernamen ein bisschen zensiert, ein bisschen runtergefroren. Und wir sehen direkt ein Kick-off-Goal. Das heißt, die beiden Spieler gleichzeitig auf den Ball gefahren und haben ihn zur selben Zeit getroffen, was dem Ball eine unfassbare Geschwindigkeit gibt. Die Physik-Engine in Rocket League sorgt dafür, dass der unfassbar schnell ist. 143 km/h. Was ein Speed. Und das nur eine Sekunde im Game. Ja, wir gehen direkt zum zweiten Kickoff über. Blau hier das 404-Team, während Orange die Gegner sind. Ja, es geht eher darum, wer die meisten Tore schießt, gewinnt dieses Game. Und es ist ein Best of One. Das heißt, wer das erste Game gewinnt, gewinnt die ganze Series. Wir sehen hier schon den ersten guten Touch von 404 seitens des orangenen Teams. Pincht nochmal gegen die Backwall. Allerdings fliegt der Ball jetzt nicht sonderlich weit. Klauen ihm hier dem orangenen Spieler nochmal weg. Manoi mit dem Mitpass, aber leider niemand da, der ihn nutzen kann. Wir gehen einfach nochmal rein. Diesmal wird der Ball abgenommen. Wir faken nochmal schon rein mit einem an die Latte, aber wir können recovern. Das ist das 1:1 mal neu mit dem ersten Tor für 404. Und ziemlich genau so läuft ein Rocket League Cast ab. Es geht ziemlich Schlag auf Schlag. Alles immer wieder, immer wieder. Und wir hoffen mal, dass 404 sich hier ordentlich einen ranhält und weiterhin Tore schießt. Schöner Kick auf hier gegen 404. Kann man den saven? Man kriegt ihn nicht ganz. Er bounce raus und Chipper mit dem Chip in. Sehr, sehr schön gemacht. Springt hier nochmal rein, um den Ball rein zu touchen, weil er nochmal auf der Goal-Linie, also auf der Zielgeraden, nochmal aufgehalten wurde seitens des Pfostens. Kann man nochmal reinspringen und den ganzen, ja, beenden die ganze Chose. Jetzt gehen wir für den dritten Kickoff des Games. Immer noch 4 Minuten zu spielen. Denn es ist immer so, wenn ein Tor fällt, wird das Ganze pausiert. Man sieht jetzt natürlich auch, dass wir natürlich Leute auf einem ähnlichen Skill-Level gewählt haben. Manoi jetzt hier nochmal mit einer schönen Challenge. Der geht allerdings an den Pfosten. Kein Wave Dash bekommen, kann dem Ganzen nicht folgen. Man guckt jetzt, was kann man machen. 50 wird geforst. Und gegen den Pfosten rausgespielt. Aber Manoi ist wieder da mit dem zweiten Tor für 404. Dieser Junge ist gerade on fire. Der Junge spielt einfach wie ein Monster. Mit dem Sideflip nochmal schön rein. Hat sich seitlich gedreht, nach vorne geflippt. Ne? Damit das Ganze einmal mit viel Karacho ins Tor geht. Kickoff Nummer 5. Und los. Wir sehen jetzt hier natürlich, dass viel in der orangen Hälfte gespielt wird. Das ist natürlich gut für mich. Viel schöner Touch jetzt hier nochmal von Manoi. Oh, hat man den gefaked. Jetzt hat Chipper hier den Ball. Man kann hier nochmal ablegen. 003 ist da. Man guckt lieber, was da passiert. Man geht an das Ceiling, aber man kommt damit leider nicht weit. Schöner Touch hier von MG903. Er ist drin. Die Gegner kommen nicht rum, um den zu saven. Es steht 3:2 für 404 Multigaming. Und da wollen wir anknüpfen. Da geht's jetzt bitte weiter. Zieht weiter durch. Junker kommt da nicht ganz ran. Der ist leider einfach drin. Ja, wir sind beim sechsten Kickoff dieses Showmatches und wir gehen rein. Der erste Spieltag geht langsam in die entscheidende Phase. Man hat nur noch die Hälfte der Zeit ungefähr zu spielen. Neu mit dem Save, hat sich an die Wand mal recovered. Kann nochmal mit dem Flip möglichst schnell in den Ball herkommen. Kann man den jetzt irgendwie Richtung Tor bringen? Ganz, ganz leichter Touch reicht aus. Leider treffen die Teammates nicht. Das ist sehr, sehr knapp. Der Ball wird rausgeboomt seitens des orangen Teams. Ist jetzt wieder in der Hälfte von uns. Wir müssen gucken, dass wir da irgendwie wieder einen Footing kriegen. Manoi mit einem unfassbar schönen Touch. Kann nochmal einen Hookshot setzen. Nein, der ist nicht drin. Man versucht hier einen Read zu setzen, dass man irgendwie den hochbouncenden Ball bekommen kann. Aber das reicht leider nicht. MG003 mit dem Touch. Und Manoi hat ihn sich nochmal. Jetzt bouncen sich, jetzt bumpen sich die Gegner gegenseitig. Und das ist das Tor für 404. 4-2. Wunderschön gesetzt. Guter Longshot, lang gespielt. Bounced auf und fertig. Ja, wir befinden uns hier gerade in der Spectator-Position. Das heißt, ich selber spiele nicht. Ich gucke mir das Ganze genauso wie ihr einfach nur an und erkläre quasi, was passiert. Im nächsten Kickoff geht es einfach nur darum, den Ball möglichst schnell in die gegnerische Hälfte zu bringen, damit man versucht hat, Tore zu schießen. Und MG003 mit dem Pass zu Emanuel und der mit einem unfassbar schönen Flug setzt den Schuss zum 5-2. Unfassbar gut gespielt. Guckt euch das an mit der Drehung Kopf über in die weite Ecke, dass da auf keinen Fall irgendjemand rankommt. Sehr, sehr clean gespielt. Ja, es sieht gut aus für 4-0-4. Hoffen wir, dass es so bleibt. Wenn es so bleibt, können wir gut hoffen, dass 4-0-4 diesen Spieltag für sie entscheidet. Schöner Jam, Van Neu mit der Kontrolle in der Luft, kann aber den nächsten Touch nicht setzen. Gute Sache, dass dass das orange Team auch kein wirkliches Footing finden kann. Es hat 0-3, hier nochmal einen schönen Touch an der Wand vorbei. Schön an 2 vorbei, jetzt kann 0-1 einen Schuss setzen. Ist der drin, ist der drin? Der ist drin! 6-2 für 4-0-4. Sehr, sehr schön gemacht mit dem Touch. Unterm Ball so ein bisschen durch, dass er Höhe kriegt, was dafür sorgt, dass er ein bisschen schneller ist. Da hatte dieses orange Team nicht wirklich eine Chance, gut hinzukommen. Ja, wir gehen mittlerweile für den 7. Kicker von 4-0-4 auf jeden Fall in Führung. Da wird jetzt nochmal schön getoucht. Und orange mit dem Pass in die Mitte. Ist jemand da? Nein, Chipper muss das alleine machen. Es reicht aber leider nicht. Die 0-3 mit dem Chipshot. Mein neues da und der redirectet den rein. 7-2. Das sieht düster aus fürs orange Team. 4-0-4 zeigt, was sie können. Schöner Redirect in die untere rechte Ecke. Da wäre er sonst niemals reingegangen. Sehr, sehr clean gemacht. Und genau so läuft hoffentlich jedes Rocket League Match ab von 4-0-4 in der bald kommenden Saison hoffentlich, weil irgendwann werden wir bestimmt auch mal ein Team stellen, das richtig competet, nicht nur in solchen Fans League. Und das ist von Chipper ein schöner Shot gesetzt vom Rücken seines Teammates, einfach reingeflippt und sorgt dafür, dass Sundown wie eine Rampe benutzt wird und hat eine gewisse Geschwindigkeit, auf die man nicht so gut reagieren kann. Sehr schön gemacht von Chipper. Ja, und da ist der nächste Pitch, der ist aber nicht drin. Jetzt ist Manoy am Ball, am ersten vorbei, über seinen eigenen Teammate, die Wand geht's hoch. Man springt ab, setzt ihn gegen den Gegner und damit ist es das nächste Tor. Wir haben noch 1:10 zu spielen. Das sieht ganz schön finster aus für das orange Team. Manoy spielt hier wirklich einen auf. Unfassbar gutes Spiel von dem hier. Einfach eine Qualität, die sich sehen lassen kann. Manoy auch mit über 800 Punkten. Punkte werden natürlich belohnt. Man wird natürlich mit Punkten belohnt, wenn man Tore schießt, Pässe spielt oder Paraden abliefert. Jetzt wird hier nochmal gesetzt. Schön gegen die Wand gespielt. Manoy hat sich jetzt nochmal Boost geholt. Versucht jetzt hier einen Touch. Setzt über 2 Gegner drüber in die Mitte und 0-1 verfehlt. Leider den Ball. Es ist sehr, sehr schade. Aber so kann man gucken, dass man vielleicht einen Ceiling-Shot von Manoy kriegt. Aber der ist nicht drin. Clean geschossen, though. Ja, man nimmt den Ball jetzt hier zurück. Man nimmt hier nochmal ein bisschen die Qualität, Geschwindigkeit raus und sorgt für ein bisschen mehr Qualität. Jetzt droppt der Ball in Richtung Tor. Manoy kann den saven. Junker jetzt unterm Ball. Das ist den Jungs vom orangen Team wichtig, dass man hier nochmal ein bisschen Ballverteilung ersetzt. Wunderschöner Shot. Badau! Manoy mit dem nächsten Schuss. 10, über 1000 Punkte. 9-3. Von 4-0-4 gegen das orange Team. Wir zeigen auf jeden Fall, was wir können. 17 Sekunden, dieses Game ist over. Das ist vorbei. In 17 Sekunden 6 zu schießen, ist grundsätzlich so gut wie unmöglich in so einem Szenario. Allerdings, schauen wir mal, was noch passiert. Schöner Shot jetzt hier in die weite Ecke. Manoy mit dem 10. Tor für 4-0-4. Er im Alleingang schießt 7. Unfassbare Leistung von diesem Spieler hier an dieser Stelle. Den kann man auf jeden Fall sehr, sehr, sehr hervorheben. Der spielt hier ein Game vor wie sonst kein anderer. Kickoff geht jetzt hier in Richtung des blauen Tors. Das heißt, man hat vielleicht die Möglichkeit, mit Orange schon mal was zu probieren. Der bounce gut von der Decke weg. Man kann ihn saven. Geht er auf den Boden? Der geht auf den Boden und das ist das Game. Team 404 mit dem Sieg 10.

0: in zu 3. Und was soll ich sagen? Unfassbar gut gespielt von den Jungs.
1: Ja, es war sehr cool, euch mal so ein bisschen in Action zu sehen bei dem, was ihr so wahrscheinlich tagtäglich macht, würde ich jetzt mal sagen. Und eure Community hatte noch die

0: Da wird alles durch die Bank weggespielt. Also das machen wir auch immer spontan, je nachdem wer da ist, wer Lust hat und wer was spielen möchte. Und ja, das sind immer tolle Abende, die viel Spaß machen.
1: Philipp, wie viele Stunden am Tag zockst du?
2: Am Tag, ja, durch. Also es kommt natürlich darauf an, wie mein Stundenplan jetzt in dem Sinne ist. Aber ich plane dann schon so, ja, 4 bis 5 Spielstunden ein mit einem Tag. Man darf ja nicht einrosten.
1: Das dann immer so eine Nachtsession oder ganz unterschiedlich?
2: Tendenziell ja.
1: Und David, wie waren bei dir die Anfänge beim Gaming? Womit ging's los? Wann ging's los?
3: Ja, ich bin da schon ein bisschen älter. Also bei mir ging es los mit tatsächlich Pokémon Gold auf dem Game Boy. Ja, den ersten Game Boy, den grauen noch. Das waren die ersten Gaming-Erfahrungen. Circa so 1996 rum. Das ist schon eine ganze Weile her. Aber seitdem dann immer weiter. Bin dann irgendwann auf die PlayStation 1 gekommen, die es dann damals gab. Mit Tekken, was man so kennt vielleicht. Und N64 mit Mario Kart tatsächlich damals schon ging es dann weiter und dann halt immer. Irgendwann kam dann PC dazu. Erst noch, ich glaube, das nannte man MS-DOS-Spiele so. Das war alles 2D am Anfang. Ganz viele schöne Dinge gehabt und dann halt ja, immer weiterentwickelt, bis dann die ersten 3D-Spiele rauskamen. Das war also Ende der 90er, Anfang 2000. Sehr interessant gewesen.
1: Ja, ganz andere Zeit, ne?
3: Ja, Wahnsinn. Also der Sprung, den generell die Technik und vor allen Dingen auch Gaming gemacht hat, ist Wahnsinn, wenn man sich jetzt anguckt. Bald kommt GTA 6 raus. Das wird wahrscheinlich eine Spielerfahrung, die sehr nah an das reale Leben rankommt. Ne? Also zu dem, was man jetzt schon gesehen hat, mit allen Facetten, die es natürlich da in den Spielen zu erkunden gibt, wird eine sehr spannende Erfahrung, ja.
1: Danke an eure Community auf jeden Fall für die Fragen. Und ihr habt noch was mitgebracht, nämlich ein Jersey. Und man kann es auch schon an Philipp sehen, wie toll das getragen
3: Ja.
1: aussieht. Das könnt ihr gewinnen. Und zwar, ich habe gehört, es kann noch personalisiert
3: Genau,
1: werden.
3: richtig.
1: Die Verlosung findet jetzt gerade auf Instagram statt, also schaut da einfach gerne mal vorbei. Alle Teilnahmebedingungen findet ihr auch dort. Und ja, das war's schon. Ich bedanke mich ganz doll, dass ihr heute hier wart. Ich fand es sehr interessant, mal die Einblicke zu bekommen in ein ganz neues Thema, in E-Sports, ins Gaming, auch in die ganze Vereinssache, also was da eigentlich wirklich auch dahinter steckt, wie wichtig das auch für euch ist und wie wichtig das auch für eure Mitglieder ist und auch Eltern, ne?
3: Ja.
1: Dass ihr ein Verein seid und dass sich da Leute drum kümmern und sich drum bemühen. Danke fürs Zuschauen. Vergesst nicht, den Kanal zu abonnieren, uns auf Instagram und Facebook zu folgen, das Video natürlich zu liken und kommentiert auch gerne mal, was euer Lieblingsspiel ist. Und ich sag tschüss, bis zum nächsten Mal.
3: Tschüss.
2: Tschüss. Ciao.

0: Herzlich willkommen bei Evangelisch in Sachsen. Musik begleitet uns fast überall im Leben. Und auch heute soll es bei uns musikalisch zugehen. In der Kirche klingt Musik so gar nicht immer gleich, wie uns der nächste Beitrag zeigt.
1: Jazz und Funk im Gottesdienst erwartet man nicht, aber ist erfrischend überraschend. Für diese Überraschung sorgt Popkantorin Inkeri Hanonen in der Lausitz. Sie bringt abwechslungsreiche Klänge in Kirchen.
2: Ich glaube, heute haben wir gesungen Swing, was eher Funk klingt, einfach so klassisch Pop, aber halt von Stil her richtig von hier zu hier, auch manchmal eher so Worship oder Gospel, aber eben, wie gesagt, auch manchmal Latin und so, ganz gemischt.
1: Und das gefällt groß und klein. Ganze Familien kommen in die Workshops, wie hier in der Carmenza St. Just Kirche, wo etwa 40 Sängerinnen und Sänger einen musikalischen Gottesdienst vorbereiten. Dennoch bleibt der Inhalt die christliche Botschaft, aber nicht mit Gesangbuchsliedern

0: Orgel vorgetragen. Mit vielen verschiedenen Musikstilen lässt sich heute ein Gottesdienst ausgestalten. Gospel-Gottesdienste sind da schon recht bewährt.
1: Ich würde mich ungern irgendwie nur zu Gospel oder Worship begrenzen. Ich habe schon mal eine Latino-Messe gemacht oder halt, wie gesagt, heute haben wir Swing dabei. Es ist wirklich die ganze Bandbreite da. Es kann alles sein. Alles mit ein bisschen Rhythmus, so mitreißendes. Und die klassische finde ich auch nicht schlecht. Manchmal kann es auch zusammenbinden. Aber das kann man wirklich nicht so pauschal in eine Kategorie reinstecken.
0: Inkeri Hannonen hat zuvor als Kantorin in einer Kirchgemeinde gearbeitet und auch mit klassischer Kirchenmusik ihre Erfahrungen gemacht. Ein Umzug in die Lausitz und die neu geschaffene Stelle als Popkantorin sah sie als Chance mit vielfältigen und kreativen Möglichkeiten. Auf Anfrage bietet Inkeri Hannonen Workshops für alle Altersklassen an, studiert Musicals für Kinder und Jugend aus dem Bereich Popularmusik ein und macht Bandprojekte mit Jugendlichen und Konfirmanden. So konnte sie bereits viele Projekte ausprobieren.
1: Mir wäre es halt ganz lieb, wenn das so anerkannt wird, dass es halt viele Menschen erreicht, die sonst nicht zur Kirche finden. Und man halt vielleicht ein bisschen stärker in unserer Landeskirche das merken würde, welche Kraft und Bezugskraft Popularmusik hat. Das ist halt nicht Musik von Jugendlichen, sondern das ist ja Musik, die wirklich alle, also es ist ja schon lange her, als Popularmusik gibt. Und das spricht einfach wahnsinnig viele Menschen stark an.
0: Bisher ist Popularmusik noch selten ein Bestandteil der musischen Angebote in sächsischen Kirchgemeinden. Gerade das reizte Inkeri Hannonen, diese besondere Kantorenstelle anzunehmen und mit vielfältigen Angeboten Bedürfnisse abzudecken.
1: Die Projekte erreichen Leute, die sonst nicht in der Kirche zu sehen. Ich habe oft gehört von Pfarrer, die im Gottesdienst war und hat gewundert, wer singt denn da vorne, habe ich noch nie gesehen. Ich hatte schon mal eine Muslima dabei. Ich hatte oft Kirchen, Nicht-Kirchenmitglieder mit dabei. Also diese Projekte erreichen ganz klar Leute, die sonst nicht zur Kirche finden. Und auch oft in Orten, wo in die Chor nur vielleicht 20 Menschen sind, kann es sein, dass in dieser Workshop ploppen auf mal 40 Leute. Und das erreicht einfach andere Zielgruppen.
0: Mit Musik spricht man Menschen auf einer emotionalen Ebene an. Eine wunderbare Möglichkeit also zu zeigen, wie auch auf dieser Ebene Menschen zusammenfinden und Glauben entdecken können.
2: Heute begrüße ich Kantorin Ulrike Pippel und Caroline Reinhold aus der Kirchgemeinde im Leipziger Süden. Sie führen beide hier einen Kurs durch, wo gemeinsam mit Babys von 0 bis 18 Monaten gesungen wird. Wie muss man sich das vorstellen? Wie läuft denn das ab und wie sind Sie denn auf dieses Angebot gekommen?
3: Ich bin auf das Angebot gekommen über eine Kollegin, die in der ECBO, in der Berlin-Brandenburgischen Landeskirche, ein dänisches Konzept nach Deutschland importiert hat sozusagen. Also das heißt in Dänemark Baby Salmesang und lädt eben Familien dazu ein, schon mit ganz kleinen Kindern zusammen in der Kirche zu singen. Daher kommt das Konzept und das hat mich sehr überzeugt von den Inhalten.
4: Genau, und Ulrike hat mir dann davon erzählt, dass sie das macht und hatte sich gefragt, ob ich Lust hätte mitzumachen. Ich habe vorher bei ihr im Chor gesungen und genau, jetzt haben wir uns das immer so ein bisschen aufgeteilt und den letzten Kurs habe ich jetzt geleitet und Ulrike besucht uns immer mal, was auch sehr schön ist.
2: Jetzt sind wir hier in einer Kirche. Werden denn dann nur christliche Lieder gesungen oder auch weltliche Kinderlieder? Und was wird denn bei den Babys angesprochen? Werden da irgendwelche Reize geweckt?
4: Ja, also auf jeden Fall. Erstmal zur ersten Frage. Wir haben überwiegend kirchliche Lieder, aber auch weltliche dabei, zum Beispiel das Begrüßungs- und das Schlusslied. Aber auch zwischendurch, das ist jetzt nicht so fest, dass das unbedingt kirchlich sein muss. Wir hatten am Anfang die Lieder so rausgesucht, die uns eben gut gefallen und die teilweise auch mit vorgegeben sind. Genau.
3: Das Konzept folgt einem ganz rituellen Ablauf. Also es geht auch mit eben einer Begrüßungsphase los. Es gibt ruhige Phasen, in denen die Babys durch die Klänge von Instrumenten und natürlich denen der Stimmen der Eltern angeregt werden. Dann gibt es wieder ganz bewegte Phasen, in denen wir auch tanzen und uns durch den Raum bewegen. Und auf die Art und Weise bekommen die Kinder ganz verschiedene Reize, auf die sie auch wirklich phänomenal reagieren. Es geht immer mit einem Glockenschlag los. Und es ist erstaunlich, wie angespannt plötzlich die Kinder auf dieses Geräusch reagieren und wie sie dann, wenn wir plötzlich mal schnipsen oder wenn wir plötzlich mal ganz leise sind,

0: so, wie sie darauf reagieren. Und sie, da entsteht natürlich eine Bindung zur Stimme der Eltern, die sie vermutlich nicht jeden Tag singend hören. Und das wollen wir eigentlich damit ja auch erreichen, dass die Eltern diese Lieder, egal ob christlich oder nicht, mit nach Hause nehmen und dort im Alltag weiter singen und dadurch im Prinzip die Kinder Hörgelegenheiten bekommen. So entsteht Sprache und so entsteht auch das Singen später. Kinder hören, wie ihre Eltern sprechen oder singen und auf die Art und Weise können sie ihre eigene Stimme entdecken.
1: Jetzt gibt es das Angebot ja schon eine Weile. Wie wird das denn von den Eltern angenommen? Wie ist denn da das bisherige Feedback?
0: Also angenommen, es ist immer sehr spannend, wie viele melden sich nun wirklich für diesen Kurs an? Denn in dieser Zielgruppe haben wir natürlich nicht einen Stamm, der sich immer weiter aufbaut. Wir bauen das ja für 10 Wochen auf, dann gibt es wieder eine Pause und dann gibt es einen neuen Kurs. Und in der Zeit sind natürlich die Säuglinge aus dem Alter rausgewachsen. Und wir müssen wieder versuchen, die Zielgruppe erneut zu erreichen. Darum ist das mal so und mal so. Wir haben manchmal hier 14 Personen sitzen und diesmal ist der Kurs etwas kleiner. Das Feedback der Eltern ist aber sehr positiv.
2: Ja, also die kommen total gerne wieder. Das eine Kind ist jetzt zwar beim ersten Kurs auch mit der Mama da und ist jetzt mit dem Papa dabei, weil denen das so Spaß gemacht hat und sie ist jetzt ein bisschen älter und kann auch schon ein bisschen mehr mitmachen. Und genau, also die kommen gerne her und vor allen Dingen jetzt, wo der Kurs auch ein bisschen kleiner ist, sind die auch wirklich jede Woche da und das ist total schön.
1: Gibt es denn Angebote, die daran anschließen? Begleiten Sie dann die dann Kleinkinder weiter?
2: Also es wird, oder es war aber auch beim letzten Kurs so, dass dann erstmal wie eine Krabbelgruppe schon am gleichen Tag zur gleichen Uhrzeit stattfindet, wo unsere Gemeindepädagogin Sibylle Schicketanz auch dabei ist. Die war auch vorhin mit beim Singen dabei und ist jetzt gerade mit den Babys unten. Und die bietet das weiter an. Das heißt, direkt im Anschluss können quasi die Eltern auch die Wochen darauf kommen. Und dann gibt es ein Angebot von Ulrike.
0: Also genau, die musikalischen Angebote setzen hier in der Gemeinde ab 5 ein. Das heißt, 5 Jahre aufwärts können die Kinder bei mir im Kinderchor singen. Es gibt 3 Kinderchorgruppen und dann Jugendchor. Und für die Mütter und Väter gibt es natürlich auch einen Erwachsenenchor und viele andere musikalische Aktivitäten, die sie hier machen können. Genau.
1: Vielen Dank für das Gespräch, Ulrike Pippel und Caroline Reinhold.
3: Sehr gerne.
0: Sehr gerne.
1: Dass es singt und klingt, ist auch vom Ehrenamt abhängig. Und davon hört man viel in den Posaunenchören in Sachsen.
4: Gemeinsames Musizieren kennt keine Altersgrenzen. So lernen auch Erwachsene gern und motiviert ein neues Instrument. Bei einem Seminartag für erwachsene Jungbläser unterstützt die Sächsische Posaunenmission Menschen, die noch nicht lange auf Posaune, Trompete, Horn oder Tuba musizieren. Auch Stefanie Höber, die seit einem Jahr das Baritonhorn spielt, ist zum ersten Mal dabei.
5: Ich finde es einfach schön, diesen Austausch zu haben, das Spielen in der Gruppe, in der großen Gruppe, auch das Mehrstimmige. Und dann noch einfach durch die Posaunenworte, dass man dann noch mal Hinweise zur Technik bekommt, Hinweise zu überhaupt auch zum Aufbau der Instrumente, noch mal Notenlehre und ja, dieses Zusatzwissen, was man einfach, was vielleicht im normalen Unterricht im Alltag ein bisschen zu kurz kommt.
4: Posaunenchöre, also kirchliche Blasmusikensembles, haben in der Evangelischen Landeskirche Sachsens eine sehr lange Tradition. 6.000 Blechbläser sind in etwa 400 Posaunenchören engagiert.
6: Eine große Zahl an Bläsern, die in Sachsen sich da engagiert, ist eine große Tradition bei uns in der Evangelisch-Lutherischen Landeskirche, auf die wir, glaube ich, stolz sein können. Auch im Vergleich so mit anderen Posaunenwerken sind wir da echt ein starker Verband als Posaunenmission.
4: Die Mission ist es, die frohe Botschaft durch Musik hörbar zu machen. Egal ob im Gottesdienst, im Krankenhaus, im Seniorenheim oder bei großen Bläserfesten. Die Sächsische Posaunenmission als Dachorganisation unterstützt auch, wenn eine Gemeinde einen neuen Posaunenchor gründen möchte.
6: Man kann bei uns einen Chorleiterlehrgang besuchen, über 2 Jahre. Das sind insgesamt 4 Wochenenden und erwirbt dann sogar den kirchenmusikalischen D-Abschluss in Posaunenchorleitung. Und es gibt auch seit wenigen Jahren auch einen Ausbilderlehrgang, also Lehrgang Jungbläser, Ausbildung heißt das, weil wir sozusagen auch diese Säule stärken wollten des Unterrichts, der einfach schon seit, also wahrscheinlich immer schon zu Hause in den Chören ehrenamtlich gegeben wird von Leuten aus dem eigenen Chor.

0: dass die sozusagen qualifiziert werden, einen guten Unterricht zu geben.
1: Die Posaunenmission unterstützt die Chöre und organisiert auch Veranstaltungen, bei denen sich Bläser in kleiner und großer Runde versammeln und Musik machen.
0: Es ist immer sehr schön, mit Bläsern in Verbindung zu sein. Und da fühlt man sich eigentlich immer sofort zu Hause, wenn man irgendwie zu Posaunenchören kommt. Und das ist schön. Das wünsche ich mir eigentlich für unsere Landeskirche auch, dass die Bläserarbeit so einen großen Stellenwert hat.
1: Es werden regelmäßig Lehrgänge für Chorleiter, Workshops für verschiedene Leistungsstufen und Musikfreizeiten angeboten.
0: Wir können angefragt werden für Chorbesuche und auch für Jubiläen, für Bläsergottesdienste, die wir vor Ort leiten oder auch im Kirchenbezirk Bezirksposaunenfeste und Jubiläen gemeinsam feiern. Und dann gibt es auch in jedem Kirchenbezirk Bezirksproben zu einem bestimmten Thema. Das ist ganz oft das Jahreslosungsprogramm, was bei uns auch eine große Tradition hat. Das ist also sozusagen mehrheitlich abends unser Dienst und tagsüber geht es dann eher an die Organisation und Verwaltung, also Seminartage, Rüstzeiten, Freizeiten organisieren, aber auch viele Gremien sind bei uns im Kalender zu finden.
1: Im Juni 2027 treffen sich die sächsischen Bläser beim Landesposaunenfest in Freiberg.
0: Momentan hat das Landesposaunenfest für mich einen großen Stellenwert, weil ich also das nächste Landesposaunenfest 2027 in Freiberg organisiere, zusammen mit meinen Kollegen, aber da so ein bisschen federführend vielleicht das Konzept so in der Hand halte. Und deswegen nimmt das momentan auch einen größeren Stellenwert ein. Das Landesposaunenfest in Sachsen findet also ungefähr alle 5 Jahre statt, wenn es nicht mit anderen Großveranstaltungen gerade kollidiert. Und ja, das will also auch lange vorher schon vorbereitet sein. Da gibt es auch viele Absprachen einfach mit der jeweiligen Stadt, die dann sozusagen Gastgeber ist.
1: Bereits 1897 fand das erste Landesposaunenfest in Chemnitz statt. Damals die Geburtsstunde des Sächsischen Posaunenchorverbands. Damit die Arbeit der Posaunenmission mit wenigen Hauptamtlichen weiter so gut funktionieren kann, freut sie sich auch über Spenden und Unterstützung im Freundeskreis der Sächsischen Posaunenmission.
2: Mit diesen fröhlichen Tönen verabschiede ich mich heute von Ihnen. Machen Sie es gut, bis zum nächsten Mal und bleiben Sie gesund.

Wirtschaftsbrunch erstmals in neuer Hochschulkulisse. Es ist was los auf Zwickaus Straßen und FSV zeigt Herz bei Benefizspielen Pölbitz.

0: Seit vielen Jahren gehört der Wirtschaftsbrunch von Krausevent fest zum Veranstaltungskalender in Zwickau. Dabei findet die Netzwerkveranstaltung jedes Jahr bewusst an einem anderen besonderen Ort der Stadt statt. Die Wahl der passenden Location spielt für den Veranstalter dabei immer eine ganz besondere Rolle. In diesem Jahr fiel die Entscheidung auf das neue Hochtechnologiezentrum der Westsächsischen Hochschule Zwickau, noch bevor dieses offiziell eröffnet wird.
1: Zum Wirtschaftsbrunch kamen erneut zahlreiche Vertreter aus Wirtschaft, Politik und regionalen Institutionen zusammen. Unternehmer, Geschäftsführer und Entscheidungsträger nutzten die Gelegenheit zum Austausch und Netzwerken. Dass die Veranstaltung diesmal an der Hochschule stattfand, war dabei ganz bewusst gewählt. Und der Wirtschaftsbrunch 2026 war komplett ausverkauft.
2: Ja, es freut uns natürlich sehr, dass dieses Format so gut angenommen wird. Es ist natürlich immer auch eine Herausforderung, wieder eine neue Location zu finden. Und wir sind dem SMI und der Westsächsischen Hochschule extrem dankbar, dass sie die Idee, die wir letztes Jahr hatten, wirklich auch in die Realität umzusetzen, dem zugestimmt haben. Es ist nicht selbstverständlich, dass wir in einem Baukörper sind, der eigentlich noch gar nicht übergeben ist, der noch in einer Phase ist, wo auch Fotografieren verboten ist, was die Leute sicherlich heute auch alle akzeptieren werden. Aber hier mal in so einer Zeit hinter die Kulissen zu schauen, plus natürlich ein sehr, sehr interessantes Podium, wo ich glaube, es ist uns wieder gelungen, einen guten Mix zwischen Sport, Kultur, Wirtschaft hinzubekommen. Ich glaube, das ist der Schlüssel dazu, dass die Karten schnell weg waren.
1: Unter den Gästen war in diesem Jahr auch Sachsens Ministerpräsident Michael Kretschmer. Über seinen Besuch freuten sich die Veranstalter an diesem Tag ganz besonders, denn gleichzeitig feierte er auch seinen Geburtstag.
3: Guten Morgen.
4: Guten Morgen.
3: Alles Liebe und Gute zum Geburtstag,
4: danke.
3: Herr Ministerpräsident.
4: Danke.
3: Sie sind sicher gerne heute nach Zwickau gekommen. Und ich habe einen Satz in Erinnerung, den Sie letztens öfter gesagt haben. Na? Wir müssen neue Wege gehen, um voranzukommen. Würden Sie das heute auch wieder unterschreiben?
4: Ja, das finde ich schon. Aber ich freue mich vor allen Dingen, an meinem Geburtstag in Zwickau zu sein. Eine tolle Stadt, eine tolle Region mit Menschen, die was wollen, die was bewegen wollen. Und das ist genau das Umfeld, was ich mir wünsche an so einem Tag.
3: Dann wünschen wir Ihnen alles Liebe, alles Gute.
4: Danke.
5: Hey, hallo.
2: Ja, das ist eine extreme Wertschätzung. Ich glaube, nicht nur für uns, auch für die gesamte Region. Sicherlich könnte er sich heute zur teilen. Es brennt ja nur überall im wahrsten Sinne des Wortes. Und wir sind natürlich extrem dankbar, dass er hier ist, weil wir auch mit der Hochschule ja trotzdem, wir sind über 90 Millionen investiert worden. Es ist ein Wirtschaftsstandort. Es ist auch mal ein positives Signal von Zwickau auszustrahlen, dass hier was fertig ist, dass wir hier mit einer Westsächsischen Hochschule mit Forschung, wir haben jetzt wieder gelesen, dass Fördermittel herfließen. Also es ist auch eine interessante Zeit. Es ist ja nicht nur negativ und wir müssen ein bisschen dagegen steuern und das werden wir heute versuchen.
1: Im weiteren Verlauf der Veranstaltung begrüßte Moderator Paddy Fritsche erstmals die Gäste des Wirtschaftsbrunchs. Gemeinsam mit dem Veranstalter Matthias Kraus stellte er anschließend die Teilnehmer des Podiums vor. Bevor die Protagonisten dann aber zu Wort kamen, erhielt Ministerpräsident Kretschmer vom Rektor der WHZ, Professor Dr. Stefan Kassel, erst einmal ein besonderes Geburtstagsgeschenk. Auch Zwickaus Oberbürgermeisterin Konstanze Arndt hieß die Gäste dann herzlich willkommen.

0: kommen und freute sich, dass der Wirtschaftsbranche zu einer gewachsenen Größe geworden ist und man diesen in diesem Jahr in der WHZ abhielt.
1: Ja, das hat sich ja wirklich zu einem Treffen etabliert, wo man zusammenkommt, viele Vertreter aus der Wirtschaft, Politik, aber auch Gesellschaft und Kultur. Das finde ich wichtig. Man muss im Austausch bleiben, gerade in diesen Zeiten. Und ich hoffe, dass wir wieder mit gut Inspiration dann in unseren Alltag zurückkehren.
2: Natürlich auch eine Wertschätzung, dass der Ministerpräsident, der heute übrigens Geburtstag hat, dabei ist.
1: Ein Geschenk habe ich, ja. Auf jeden Fall. Und ich glaube, dass das auch Termine sind, die ihm sehr wichtig ist, weil man ja hier wirklich auch in direkten Austausch kommen kann. Und er ist häufig da, das muss ich wirklich sagen. Er besucht die Region recht regelmäßig und ich finde das gut. Ich denke, dass es vor allen Dingen für die Vertreter aus der Wirtschaft interessant ist, da mit ihm darüber zu diskutieren, wie geht es weiter.
0: Das erste Wort des offiziellen Teils oblag natürlich dem Vertreter der Westsächsischen Hochschule Zwickau. Professor Dr. Peter Hartmann freute sich, die zahlreichen Gäste in den neuen Räumlichkeiten begrüßen zu dürfen und ging dabei auch auf die Bedeutung des modernen Neubaus für die Hochschule und den Bildungsstandort Zwickau ein. Gleichzeitig bedankte er sich bei Sachsens Ministerpräsident Michael Kretschmer für die Unterstützung des Freistaates Sachsen, durch die solche Investitionen in Forschung, Lehre und moderne Studienbedingungen überhaupt erst möglich gemacht werden konnten. Mit im Podium saß in diesem Jahr auch die Olympiasiegerin Julia Taubitz. Sie sprach offen über die Herausforderungen des Leistungssports, über große Erfolge, aber auch über Rückschläge und schwierige Momente ihrer Karriere. Dabei gewährte sie den Gästen persönliche Einblicke in ihren Alltag als Spitzensportlerin und die mentale Stärke, die es braucht, um dauerhaft an der Weltspitze bestehen zu können. Für einen humorvollen Moment sorgte anschließend eine Frage an den Geschäftsführer von Hofmann Metall, Robert Eckold.
3: Jetzt wäre Julias Stirn ja trotzdem frei, weil der Hauptsponsor ist weg. Was müsste denn passieren, dass du sagst, hey, auch eine Individualsportlerin ist irgendwie für uns interessant? Ich meine, die Begründung, warum vor allem Teamsport ist, ist ja klar für euch.
4: Ja, Patrick, vielen Dank für die Vorlage. Ich weiß jetzt gar nicht, wie ich mich jetzt ausreden soll.
5: Das war ja anders gesprochen.
4: Genau. Natürlich, Julia hat recht, Patrick, du hast recht, das ist relativ einfach. Im Mannschaftssport hat man einfach viel mehr Präsenz, viel mehr Reichweite und ich sag mal, bei Julia war das jetzt natürlich ganz klar. Jetzt war quasi die Olympiade, die Winterolympiade, da bist du natürlich auch dann sichtbar. Aber die nächsten Jahre ist ja erstmal weniger. Ja, und somit ist es für einen Sponsor, der ja am Ende ja Reichweite braucht auch, weil am Ende, man will ja auch irgendwas wieder haben. Ja. Also es ist ja nicht immer nur so, dass man immer der heilige Samariter ist und jedem immer irgendwo Geld gibt. Man will ja auch irgendwo einen kleinen Return on Invest haben. Ja. Also ganz funktioniert das sowieso nicht. Also nicht, wenn man dort doch relativ in einer gewissen Größenordnung das macht. Das ist dann schon schwierig, aber... Ja, natürlich, Julia, was soll ich jetzt sagen? Lass uns mal einfach reden.
3: Lass es nicht kurz, lass es nicht kurz einfach so ein bisschen wieder einfach.
0: Passend dazu wurde anschließend auch die Frage aufgeworfen, wie viel eine olympische Goldmedaille eigentlich wiegt. Als Experte für Metallverarbeitung und Rohstoffe ließ sich der Geschäftsführer von Hofmann Metall nicht lange bitten und konnte sowohl die Zusammensetzung als auch das genaue Gewicht der Medaille fachkundig erläutern.
6: Gib mal dem Michael eine und ich gebe dem Robert eine und dann...
7: Das ist immer spannend, Goldmedaillen liegen immer in Socken verpackt.
6: So, was sagt ihr? Und was kriegst du dann dafür?
4: Was ihr dafür kriegt, sie hat sie ja eigentlich schon bekommen.
6: 400 Gramm?
4: 400 Gramm? Ich würde sagen,
6: steht nicht, sind knapp.
4: Schade. Ich würde sagen, es sind 500 Gramm Feinsilber und ungefähr 6 bis 7 Gramm Feingold überzogen.
8: Das hat jemand gelesen.
4: Niemals!
0: Sportlich blieb es auch im weiteren Verlauf der Gesprächsrunde. Mit Stefan Lehmann hatte man einen ehemaligen führenden Kopf der Dynamo-Fanszene eingeladen. Offen sprach er über seine Vergangenheit, persönliche Erfahrungen und darüber, wie ihn diese Zeit geprägt hat. Besonders bewegend schilderte er, warum er sich schließlich bewusst für einen Ausstieg aus diesem Umfeld

0: Umfeld entschieden hat.
1: Ja, die ersten 20 Jahre, sagen wir es mal so, hat viel Fußball mein Leben bestimmt. Das ist ein bisschen von Papa gekommen. Und dann hat es mich aber so gepackt und bin so verhaftet gewesen, dass ich dort gar nicht mehr richtig loskommen konnte. Und dann war alles untergestellt, Fußball Nummer 1. Und dann kam eine Weile nichts. Dann kam irgendwann Familie und dann ein bisschen Arbeit. Und somit hat sich das die 20 Jahre dann wirklich so weitergespiegelt. Aber irgendwann kam dann ein großer Bruch für mich, weil ich gemerkt habe, irgendwie hier fehlt extrem viel. Das ist nie alles. Bin ich erstmal ein sehr großes Loch geschlittert. Für, ja, würde sagen, so 3, 4, 5, 6 Jahre ging das dann schon durch ein ganz schönes Tal. Und dann, muss ich sagen, so peu à peu wieder rausgekommen. Durch meine Frau, Yogalehrerin, und mir ein paar Sachen beigebracht. Pass auf, mach vielleicht mal das und das. Und dann, muss ich ehrlich sagen, ist schon eine gute Balance mittlerweile entstanden. Also mittlerweile seit 1,5, 2 Jahren war ich gar nicht mehr im Stadion. Also zu Heimspielen. Und es ist anders geworden. Mental klar, schöne Balance gekommen und ja, entspannter.
2: Was würden Sie den Menschen aus Ihrer Erfahrung heute an die Hand geben?
1: Anhaftung ist das Schwierigste und das, was die meisten Probleme verursacht. Und loslassen ist immer am Anfang vielleicht schwierig. Dann sieht man vielleicht noch nicht so den Weg klar, aber dann kommt's. Und dann muss ich ehrlich sagen, fühlt sich extrem leicht an und entspannt.
2: Wie finden Sie denn dieses Format? Sie sind ja eingeladen worden, das pflegen wir ja schon einige Jahre lang gemeinsam mit Matthias Kraus, und es wird immer mehr. Also für Zwickau schon ein Highlight.
1: Ja, für Zwickau auf jeden Fall. Finde ich ein super spannendes Format, und als ich die Anfrage bekommen habe, war ich auch sofort begeistert davon, habe gesagt, super, komme ich vorbei, mache ich gern, klar. Und ich denke mal, das wird eine lustige Runde heute werden.
0: Natürlich ergriff auch Sachsens Ministerpräsident Michael Kretschmer das Wort. An seinem Geburtstag zeigte er sich erfreut, Teil dieser besonderen Veranstaltung sein zu dürfen. Gleichzeitig würdigte er das Engagement der Veranstalter sowie die Entscheidung, den Wirtschaftsbrunch in den neuen Räumlichkeiten der Westsächsischen Hochschule stattfinden zu lassen. Einem Projekt, das ebenfalls mit Unterstützung des Freistaates Sachsen realisiert wurde. Alles in allem erlebten die Gäste einen abwechslungsreichen und kurzweiligen Tag mit spannenden Einblicken, interessanten Gesprächen und immer wieder auch humorvollen Momenten.
3: Ja, für mich ist das eine Netzwerkplattform par excellence. Und es gibt nicht viel Initiativen, die das letztendlich hier in der Region fördern. Und gerade in der jetzigen Zeit ist es wichtig, sich auszutauschen, und für mich eine sehr schöne Plattform hier in diesem Wirtschaftsbranch, sich mit Vertretern der Wirtschaft, der Politik auseinanderzusetzen.
0: Beim anschließenden Netzwerken, Gesprächen und kleinen Snacks klang die Veranstaltung schließlich in entspannter Atmosphäre aus. Und eines dürfte bereits jetzt feststehen. Auch im kommenden Jahr darf man gespannt sein, welchen besonderen Ort sich die Veranstalter für den nächsten Wirtschaftsbrunch aussuchen werden.
4: Ja, man muss ja sagen, wir wollten ja eigentlich ins Gerd-Hauptmann-Gymnasium gehen. Das war mit Marco Kaufmann auch so besprochen. Dann kam die Anfrage und die Chance, hier natürlich genau zum richtigen Moment reinzugehen. Wenn ich mir das Wetter heute angucke, bin ich froh, dass wir uns für das entschieden haben. Wir stehen hier im Trocknen, und ja, sobald es am Gerd-Hauptmann-Gymnasium was gibt, werden wir da natürlich den nächsten Schritt gehen. Aber logischerweise beschäftigen wir uns schon sehr mit dem nächsten Jahr, und dann wird es die tolle Auflage wieder geben.
5: Wie oft hört man den Satz, in Zwickau ist doch nichts los? Dieselben Menschen stehen dann in der Fußgängerzone vor einer Menschenmenge und fragen ganz erstaunt, was ist denn hier los? Es ist eben doch was los auf den Straßen in der Innenstadt. Manchmal sind es gleich mehrere Feste an einem Tag, so wie am Samstag.
6: Dort, wo sich die Magazinstraße und die Peter-Breuer-Straße an der Innernplauenschen Straße treffen, wurde schon am frühen Vormittag fleißig gearbeitet, wurden Vorbereitungen für das Straßenfest der ansässigen Einzelhändler getroffen. Und schon da machte sich Partylaune breit, rund um fröhliche Gesichter, und das nicht nur bei den Besuchern.
7: Das vierte Familienstraßenfest findet heute statt. Eine schöne Organisation von Händlern, den Anliegern, allen, die in der Straße, in den Straßenzügen hier was bewegen wollen, haben wir heute eine tolle Veranstaltung auf die Beine gestellt, und es kommt richtig gut an, wie man sieht.
6: Wie ist denn das so in der Vorbereitung? Kommen die Händler schnell oder muss man viel betteln, oder wie ist das?
7: Ne, muss man gar nicht betteln. Wir haben im Januar im Arbeitskreis Einzelhandel das Projekt besprochen, dass wir das dieses Jahr wieder durchführen möchten, und dann sind die Ideen eigentlich nur so gesprudelt. Das ist ja, wie gesagt, auch schon das vierte Mal. Langsam schleicht sich Routine ein. Ne? Wir wissen alle, was zu tun ist. Manche Ideen werden wieder umgestellt oder verworfen, aber Man muss niemanden betteln zum Glück. Die machen alle ganz gerne.

0: gerne und mit Liebe mit.
1: Das bestätigten auch die beteiligten Händler. Denn ihre Geschäfte sind ja heutzutage keine sogenannten Versorgungseinrichtungen. Einkaufen soll auch Spaß machen. Und das Fest wurde auch in diesem Jahr wieder gut angenommen.
2: Das ist sehr schön. Wir haben ja auch ganz viel Werbung gemacht. Und wir möchten ja, dass die Leute in die Innenstadt in Zwickau wieder kommen. Und das ist wichtig für alle Händler, für alle Gastronomen, für alle, die hier vor Ort etwas auf die Beine stellen.
1: Was ist eigentlich der Anlass heute?
2: Wir wollen zeigen, dass Zwickau vor Ort doch was zu bieten hat, dass wir alle für die Kunden da sind, für unsere Mitbürger und dass wir im Grunde genommen doch eine ganz tolle Innenstadt haben.
1: Gegen 11 Uhr begann die erste Modenschau und es sei vorweggenommen, es ging kreuz und quer durch das, lustig ausgedrückt, Klamottenangebot. Freizeit- und Sportmode, edle Garderobe für die Abendveranstaltung bis hin zu Hochzeitsmoden und das für alle Generationen.

0: Die Modenschauen waren der Hotspot, mit dem zahlreiche Besucher angelockt wurden. Daneben gab es aber auch zahlreiche weitere Stände und Angebote. Tombola, Bierausschank, Kinderschminken oder Suppenküche. Viele Vereine unterstützten die Händler und das hat auch etwas mit dem Begriff soziales Engagement zu tun.
1: Alles fürs Westsächsische Kinderhospiz. Wir sammeln das ja jedes Jahr. Es gibt die Tombola, da haben alle ganz viel mitgeholfen. Kanzshop Keller, die Parfümerie Burger, wir als Müller-Drogerie. Ich kann gar nicht alle aufzählen. Vielen Dank an der Stelle. Wir haben pro Los 1 Euro festgelegt. Es gibt keine Nieten, es gibt nur Trostpreise, Gewinne, Hauptgewinne. Vielen Dank auch an FSV Zwickau, an die Spieler, dass sie die Bälle unterschrieben haben. Das sind unsere Exklusivpreise, sodass man da auch einen richtigen Mehrwert hat für die Fans. Dann haben wir Rosterverkauf, wir haben die Suppenküche zusammen füreinander da, wir haben die Annette Gellrich mit den Blumen da, die Frau Weid mit ihrer Druckerei stellt aus, die Hüpfburg bei Kanzshop Keller, also ganz viele Events, die Modenschau, ganz viele Händler, die sich dran beteiligen. Ich denke, es ist für jeden was dabei.
0: Das Straßenfest hat sich inzwischen so weit entwickelt, dass auch Händler bis hin zum Hauptmarkt daran teilnehmen. Und so konnte die Modenschau ohne Probleme auch etwas ausgeweitet werden. Es war dabei auch immer wieder schön zu sehen, dass es in der Zwickauer Innenstadt auch zwischen Händlern mit ähnlichen Sortimenten weniger Konkurrenz, sondern eher ein Miteinander gibt. Denn eine hohe Besucherfrequenz bringt schließlich allen etwas.
2: Ja, wir haben das ja jetzt dieses Jahr zum 4. Mal schon und die Begeisterung wächst eigentlich von Jahr zu Jahr. Das ist eine schöne Sache, wir schließen uns immer zusammen. Es gibt viele Absprachen natürlich, aber so in dem Bereich der Magazinstraße, Peter-Breuer-Straße, Innere Blaunsche ist das eigentlich ein sehr gutes Miteinander, macht allen Spaß und ja, zieht Leute in die Stadt und das ist ganz wichtig.
0: Und jetzt sozusagen der Gegenpol zur Aussage, in Zwickau ist doch nicht los.
2: In Zwickau ist sehr viel los. Man muss noch kommen und das sehen, was gemacht wird.
0: Das trifft es auf den Punkt. Denn wer sich nicht informiert, was gemacht wird, der sollte auch hinterher nicht meckern. Einfach immer wieder mal in die Stadt gehen und schauen. Dann erfährt man so ganz nebenbei, wann, für welchen Geschmack, wo etwas los ist. Und so ganz nebenbei, auf dem Hauptmarkt gab es am gleichen Tag auch noch eine Veranstaltung, sodass es da noch einen regen Besucheraustausch gab. Straßenfest Nummer 4 war also wieder erfolgreich. Da kann die Stadtmanagerin gleich die Nummer 5 planen.
3: Auf jeden Fall. Also wir gehen davon aus, immer dieser Samstag vor Muttertag festgesetzt.
0: Das Straßenfest ist damit auch ein Beispiel, wie die Zusammenarbeit zwischen Händlern und Verwaltung funktionieren kann. Und es ist nicht die einzige Veranstaltung in der Innenstadt, die eben mehr zu bieten hat, als sich mancher vorstellen kann.
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0: Der FSV Zwickau hat in der Regionalliga Nordost noch ein reguläres Saisonspiel vor der Brust. Am kommenden Samstag empfangen die Schwäne die BSG Chemie Leipzig in der GGZ Arena. Danach richtet sich der Blick endgültig auf den 23. Mai, denn dann wartet auf den FSV das große Sachsenpokalfinale gegen den FC Erzgebirge Aue. Ein Duell, dem in Zwickau schon viele Fans entgegenfiebern. Doch bevor diese beiden Partien bestritten werden, präsentierte sich der FSV Zwickau am gestrigen Dienstagabend noch einmal in einem ganz anderen Umfeld. Die Mannschaft bestritt ein Benefizspiel gegen den ACL aus der Zwickauer Nordvorstadt. Der ACL, ausgesprochen AC Löwen, ist eine Kreisklasse-Mannschaft aus Zwickau. Schon seit langer Zeit hegten die Fußballer den Wunsch, einmal in einem Freundschaftsspiel gegen den FSV Zwickau antreten zu dürfen. Ein Traum, der nun Wirklichkeit wurde. Unterstützt von einem engagierten Unternehmerpärchen aus Zwickau wagte man erneut den Versuch, die Regionalligamannschaft des FSV auf den Nordplatz nach Zwickau-Pölbitz einzuladen. Mit Erfolg. Und so wurde aus einer Idee ein ganz besonderer Fußballabend.
1: Ja, also wie du schon gesagt hast, ist auch für uns eine Herzensangelegenheit. Wir wollten einfach auch dem ACL-Club in Pölbitz was Gutes tun. Und da die alle so sehr Fans sind vom FSV, haben wir halt mitorganisiert, dass der FSV heute mal hier zu Gast ist sozusagen. Und ich glaube, es ist für alle einfach eine tolle Sache.
2: Es ist ja so, dass der FSV gerade ganz oben mitspielt. Wir sind alle ganz hibbelig vor dem Pokalfinale. Ja. Und Sie haben trotzdem Ja gesagt. Wie habt ihr das hingekriegt?
1: Ja, mit ganz, ganz viel Herzblut, wie wir ja eh immer dahinter stecken, mit viel
3: Leidenschaft,
1: genau. Viel Leidenschaft. Und ich glaube, wir haben trotzdem auch einen ganz, ganz guten Bezug trotzdem, weil wir auch sehr, sehr viel trotzdem immer machen für alle Seiten. Und ich glaube, da hat der FSV uns einen Gefallen getan und auch dem ACL mal einen Gefallen getan.
0: Trotz teils strömenden Regens waren am Dienstagabend über 500 Zuschauer dem Aufruf gefolgt und auf den Sportplatz gekommen. Denn schnell war klar, es sollte nicht einfach nur ein Freundschaftsspiel werden. Der Abend stand ganz im Zeichen des guten Zwecks. Gespielt wurde zugunsten der Inobhutnahme des Zwickauer Kinderhausvereins.
1: Also die Eintrittsgelder heute, die hier zusammenkommen, die werden gespendet komplett an den Kinderhausverein Zwickau e.V. und vor allen Dingen hier in Pölbitz auch direkt an die Innerbootstätte, dass das den Kindern dort zugutekommt. Also es ist einfach ein Herzensprojekt, da wir jetzt auch selber einen kleinen Sohnemann haben von 8 Monaten, ne, wissen wir jetzt selber nochmal, wie sich das anfühlt. Und da wollen wir einfach allen was Gutes tun, sowohl den ACL als Verein, als halt auch am Ende dann für die Kinder natürlich.
2: Das macht ihr so alles nebenbei. Und was macht ihr im wirklichen Leben? Wie seid ihr tätig? Was macht ihr?
1: Ja, also im wirklichen Leben haben wir natürlich eine Catering-Firma, Dein Catering, meine Leidenschaft. Na, unser Hauptding ist die Caterings und unsere Kantine am Hammerwald noch dazu. Genau, das ist eigentlich unser tägliches Brot.
0: Pünktlich um 17.30 Uhr liefen beide Mannschaften schließlich auf das Feld ein. Begleitet von den jüngsten Fußballfans und Kindern der Inobhutnahme des Zwickauer Kinderhausvereins. Besonders in den Augen der Kinder war die Freude deutlich zu erkennen. Für sie wurde an diesem Abend ein kleiner Traum wahr. Einmal gemeinsam mit ihren Idolen auf den Platz zu laufen. Ein Moment voller Stolz, Aufregung und Glück. Nicht nur für die Kinder war dieser Abend etwas ganz Besonderes. Auch die Spieler, Organisatoren und zahlreichen Gäste spürten, dass es hier um weit mehr ging als nur um Fußball. Denn wenn es um Kinder geht, zeigen viele Menschen Herz und

0: Genau das war auf dem Nordplatz in jeder Minute zu spüren. Dann rollte der Ball. Erwartungsgemäß war die Regionalligamannschaft des FSV Zwickau dem ACL sportlich überlegen. Doch das Ergebnis rückte an diesem Abend schnell in den Hintergrund. Die Spieler des ACL kämpften von der ersten Minute an, liefen unermüdlich, hatten sichtbar Spaß und genossen jede einzelne Szene gegen die Profis. Zur Halbzeit führte der FSV bereits deutlich mit 12:0. Auch nach dem Seitenwechsel zeigte sich ein ähnliches Bild. Die Schwäne präsentierten sich torhungrig und erzielten Treffer um Treffer. Doch ein ganz besonderer Moment gehörte schließlich dem ACL selbst. Denn auch ihnen gelang der umjubelte Ehrentreffer. Der Jubel auf und neben dem Platz fühlte sich dabei fast wie ein Sieg an. Am Ende stand ein deutliches 26:1 auf der Anzeigetafel. Doch Zahlen spielten an diesem Abend nur eine Nebenrolle. Viel wichtiger war das Gefühl von Gemeinschaft, Zusammenhalt und Menschlichkeit, das auf dem gesamten Sportplatz zu spüren war.
1: Ja, auf jeden Fall. Wir setzen es ja auch für die regionalen Vereine ein und auch für soziale Projekte. Und ich glaube, das steht heute hier im Vordergrund. Einerseits dem ACL mal die Ehre zu erweisen und auch zu unterstützen. Und ja, das sind die Dinge, um die es heute am meisten geht. Neben dem, dass sich unsere Jungs auch ordentlich bewegen sollen.
2: André, verrat uns trotzdem, wie hoch ist der Aufregungspegel vorm Pokalfinale?
1: Ja, ich sag mal, auf einer Skala von 1 bis 10 ist er wahrscheinlich schon bei 9. Die Woche vorher wird es wahrscheinlich schon bei 11 sein. Ja, also ist natürlich wahrscheinlich das größte Spiel der letzten 10, 15 Jahre für diesen Verein. Und darauf fiebern wir jetzt alle hin, aber haben noch ein Heimspiel jetzt am Samstag gegen Chemie Leipzig, was wir natürlich auch erfolgreich gestalten wollen. Und das steht jetzt erstmal im Fokus und danach kümmern wir uns dann im FC Erzgebirge.
2: Ich wiederhole mich, die Fankultur des FSV ist einfach einzigartig. Du wirst mir recht geben.
1: Auf jeden Fall, ja, und die ist auch am Wachsen, glaube ich. Wir kriegen ständig auch neue positive Rückmeldungen von den Menschen der Region. Und ja, ich glaube, der FSV ist gerade auch in und da schauen wir, dass wir das so lange wie möglich aufrechterhalten können.
0: Trotz des Regens herrschte über Stunden hinweg eine herzliche Stimmung. Die Zuschauer feuerten besonders den Underdog lautstark an, lachten gemeinsam und machten diesen Abend zu etwas ganz Besonderem. Auch abseits des Spielfeldes wurde einiges auf die Beine gestellt. Der regionale Fleischer, der Fleischi, sponserte zahlreiche Delikatessen vom Grill. Zudem sorgte Norman Hoffmann von Dein Catering mit Nudeln, Wurstgulasch und weiteren Speisen dafür, dass auch kulinarisch niemand zu kurz kam. Und das Wichtigste, am Ende kamen rund 3000 Euro an Spenden zusammen. Diese sollen in der kommenden Woche in Form eines Spendenchecks an den Leiter des Zwickauer Kinderhausvereins übergeben werden. Ein Fußballabend, der eindrucksvoll gezeigt hat, dass Sport Menschen verbinden kann. Und dass selbst bei Regen ganz viel Wärme entstehen kann.

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4: Ich begrüße Sie zum Lausitzwelle Wochenrückblick. Am Wochenende blicken wir wie immer auf die spannendsten Ereignisse und Meldungen aus der vergangenen Woche zurück. In der östlichsten Stadt Görlitz wurden die Einwohner am vergangenen Sonntag zur Wahlurne gebeten. 4 Kandidaten haben für das Oberbürgermeisteramt der Europastadt gewählt. Keiner der Kandidaten erreichte jedoch die absolute Mehrheit. Aus diesem Grund findet am 31. Mai die Stichwahl zwischen den 2 Kandidaten mit den meisten Stimmen statt.
5: Am vorigen Sonntag fand in Görlitz die Oberbürgermeisterwahl statt. 44.479 Wahlberechtigte hätten ihre Stimmen für einen der 4 Kandidaten abgeben können. Nur 26.141 Wahlberechtigte haben von ihrem Wahlrecht Gebrauch gemacht. Das entspricht einer Wahlbeteiligung von 58,8%. Über das vorläufige Wahlergebnis informierte gegen 19.30 Uhr des Wahltages im Technischen Rathaus in der Jägerkaserne Katrin Burkhardt, die Wahlleiterin und Hauptamtsleiterin in Görlitz.
6: Also wir haben nach dem ersten Wahlgang ein vorläufiges Endergebnis. 49,1% für Herrn Urso, den Amtsinhaber, 44,3% für Herrn Lippel, 3,4% für die Kandidatin der Linken, Frau Christian, und 3,2% für den Einzelbewerber Herrn Jeschke. Das bedeutet im Endergebnis, dass kein Bewerber derzeit die absolute Mehrheit hat, also über 50%, und es damit zu einem zweiten Wahlgang kommt. Wir schauen uns das natürlich noch mal ganz genau an, aber so sieht es derzeit aus.
5: Sabine Christian und Hagen Jeschke sind aufgrund der geringen Wählerstimme nicht mehr dabei. Die Wahl zwischen Amtsinhaber Octavian Urso, der 12.750 Stimmen erhielt, und Sebastian Wippel mit 11.512 Stimmen, wird am 31. Mai entschieden. Dann reicht die einfache Mehrheit für die Entscheidung, wer in den nächsten 7 Jahren Oberbürgermeister der östlichsten Stadt Deutschlands sein wird.
7: Am Sonntag sind die 59. Hoyerswerda Musikfesttage zu Ende gegangen. In der Lausitzhalle hatte das Sinfonische Orchester Hoyerswerda unter Leitung von Eva Meitner musiziert. Als Solistin war die Violinistin Josefa Kühn vom Landesgymnasium für Musik Dresden dabei. Insgesamt hatten rund 3.200 Gäste die Veranstaltungen der Musikfesttage besucht, deutlich mehr als im Vorjahr. Das Konzept von Organisatorin Christiane Vogel, das musikalische Highlight jünger zu machen, jüngere Leute anzusprechen, ist aufgegangen, sagte sie der Lausitzwelle. Auch die Schülerkonzerte sind sehr gut angenommen worden. Ein Höhepunkt war dann auch das Konzert Philharmonic Rock, das großen Anklang fand. Rund 270 Künstler aus aller Welt und Sachsen hatten in den vergangenen 4 Wochen insgesamt 16 Konzerte unterschiedlichster Genres gespielt. Die Erfolgsgeschichte geht also weiter und alle dürfen

0: sich auf das Jubiläum, die 60. Musikfesttage im kommenden Jahr in Hoyerswerda freuen.
1: Der neue Anbau der Oberschule Hoyerswerda, der den Schülern mehr Platz zum Lernen ermöglichen soll, steht. Der sächsische Kultusminister Konrad Clemens ließ sich die Chance nicht nehmen, das neue Objekt zu begutachten. Passend dazu übergab er der Schule einen Zuschuss in Höhe von ca. 192.000 Euro aus dem Startchancenprogramm für eine passende Einrichtung der noch leerstehenden Räume. Mit den Geldern werden die Vorstellungen eines weiteren Computer- und Musikraums sowie die Verwirklichung individueller Klassenräume zur Umsetzung des praxisorientierten Lernkonzepts zur Realität. Mit der neuen Betriebnahme 2020 nach der Grundsanierung stiegen die Schüler- und Anmeldezahlen, sodass die Räume schnell zu voll und zu klein wurden und ein differenziertes Arbeiten nicht mehr möglich war, so die Schulleiterin. Mit der Idee eines Anbaus an die Oberschule können nun auch die 10. Klassen eine separate Lernlandschaft mit großen, hellen Räumen nutzen. Komplett bezugsfertig soll der Anbau zum neuen Schuljahr im August sein.
2: Mit dem traditionellen Steigerlied und vielen persönlichen Worten ist der langjährige parteilose Landrat des Landkreises Oberspreewald-Lausitz, Sigurd Heinze, in Klettwitz offiziell verabschiedet worden. Rund 200 Gäste aus Politik, Verwaltung, Wirtschaft und Gesellschaft blickten gemeinsam auf mehr als 3 Jahrzehnte Kommunalpolitik zurück, davon 16 Jahre an der Spitze des Landkreises. Schon zu Beginn wurde deutlich, wie eng Heinzes Name mit dem Wandel der Lausitz verbunden ist. In seiner Amtszeit fielen die Entwicklung des Lausitzer Seenlands, Investitionen in Infrastruktur und Bildung, aber auch Krisen wie Corona, die Flüchtlingsaufnahme oder die afrikanische Schweinepest. Ministerpräsident Dietmar Woidke würdigte Heinze deshalb als verlässlichen Gestalter der Region.
3: Wenn du heute zurückblickst und blickst auf deine 16 Jahre als Landrat zurück oder auch auf die Zeit als Bürgermeister, Amtsdirektor, was sich hier in der Region getan hat, hat viel mit deiner Arbeit zu tun.
2: Besonders emotional wurde es, als Wegbegleiter, Bürgermeister und Mitarbeitende der Kreisverwaltung auf die gemeinsame Zeit zurückblickten. Dabei fiel der Begriff der kommunalen Familie. Auch die enge Zusammenarbeit mit dem Landkreis Bautzen beim Lausitzer Seenland wurde mehrfach hervorgehoben. Der scheidende Landrat selbst blickt in seiner Rede auf Höhen und Tiefen zurück. Vom Strukturwandel über Breitbandausbau und Tourismus bis hin zur Rettung des Klinikums Niederlausitz. Dabei blieb er oft humorvoll, wurde an einigen Stellen aber auch nachdenklich.
4: Aber wir sind durch alles durchgekommen und ich bin der festen Meinung, Überzeugung, dass wir es also auch weiterhin schaffen werden, trotz aller Herausforderungen und schwieriger Rahmenbedingungen es zu meistern, zu wuppen, wenn wir es denn gemeinsam auch wirklich wollen.
2: Musikalisch begleitet wurde die Verabschiedung von der Musikschule des Landkreises. Neben dem Steigerlied erklang zum Abschluss auch das Brandenburglied »Steige hoch, du roter Adler«. Für bewegende Momente sorgte außerdem ein Überraschungsvideo der Kreisverwaltung mit persönlichen Botschaften langjähriger Weggefährten.
5: Wenn ich Sigurd Heinze mit einem Wort beschreiben müsste:
6: strategisch denkend, zuverlässig, zuhörbar,
7: groß,
6: weitsichtig,
7: vernetzend,
6: modernständig, professionell,
8: kulturbegabt.
6: Dankeschön und alles Gute.

0: Symbolisch übergab Heinze seinem Nachfolger Alexander Ebert ein XXL-Dienstsiegel. Nach mehr als 3 Jahrzehnten in der Kommunalpolitik endete damit für Sigurd Heinze eine prägende Zeit im Landkreis. Zum Abschied sagte er, am Ende sei er zu Hause angekommen. Er ist zu Hause.
1: Mitten in der Stadt. Und wieder ist ein Auto zu schnell unterwegs. Und das vorm Kindergarten. Erst kürzlich hatten die Hortkinder des AWO-Kinderhauses am Elsterbogen in Hoyerswerda die Einhaltung der maximal erlaubten 30 Kilometer pro Stunde auf der alten Berliner Straße mal selbst in die Hand genommen. Mit polizeilicher Verstärkung des Hoyerswerder Reviers machten sie Autofahrer auf ihr Fehlverhalten aufmerksam.
2: Schönen guten Tag. Hier ist ja der Hort und der Kindergarten und ja. Wir sind 30. Ja. Wir sind 34, das ist jetzt nicht verboten.

0: und Kitas, berichtet die Elternratsvorsitzende Alexandra Trapp. Mit einem Lasermessgerät überprüften Bürgerpolizistin Karline Handke und Bürgerpolizist Christoph Mischke die Geschwindigkeit der Autos. Die Aktion Blitz for Kids findet jährlich im gesamten Freistaat statt.
1: Mit der Freigabe des Sedlitzer Sees entsteht im Lausitzer Seenland ein weiterer attraktiver Anlaufpunkt für Besucher, Radfahrer und Wassersportler. Nun wurden der neue Infopunkt sowie der sanierte schwimmende Steg offiziell eingeweiht. Wo früher Braunkohle abgebaut wurde, entwickelt sich heute eine moderne Freizeit- und Naturlandschaft. Auf rund 3.500 Quadratmetern entstand ein frei zugänglicher Rastplatz mit Schutzhütte, Picknickmöglichkeiten und zahlreichen interaktiven Stationen. Besucher können hier Vogelstimmen erraten, durch ein Aussichtsfernglas die Landschaft erkunden oder beim sogenannten Fotoflug Erinnerungsfotos mit besonderer Perspektive aufnehmen. Ergänzt wird das Angebot durch Hörstationen und Informationsangeboten zur Geschichte des Bergbaus sowie zu Natur- und Nachhaltigkeitsthemen. Das Projekt ist Teil des Förderprogramms Kommunar zur ökologischen Wiederbelebung ehemaliger Bergbaulandschaften. Insgesamt wurden rund 390.000 Euro investiert. Zeitgleich wurde auch der schwimmende Steg am Sedlitzer See dauerhaft in Betrieb genommen. Bereits 2013 erstmals eröffnet, musste der Bereich in den vergangenen Jahren aufgrund von Sanierungsarbeiten gesperrt werden. Nun steht der rund 160 Meter lange Steg den Besuchern wieder zur Verfügung. Die Wiederinbetriebnahme wurde mit Mitteln des Landes Brandenburg gefördert. Mit den neuen Angeboten wächst die touristische Infrastruktur nun auch am Sedlitzer See weiter.
2: Kamenz wird am Pfingstwochenende zum Zentrum des deutschen Hundesports. Im Stadion der Jugend findet vom 22. bis zum 25. Mai die Deutsche Jugend- und Juniorenmeisterschaft des Vereins für deutsche Schäferhunde statt. Rund 150 junge Hundeführerinnen und Hundeführer aus ganz Deutschland reisen dafür in die Lessingstadt und treten gemeinsam mit ihren Schäferhunden in Disziplinen wie Agility, Gebrauchshundesport und Zuchtschau an. Dabei stehen nicht nur sportliche Leistungen im Mittelpunkt, sondern auch Teamgeist, Verantwortung und der Umgang mit den Tieren. Besucher können die Wettkämpfe am Pfingstsonntag und Montag live verfolgen. Auch abseits der Wettbewerbe soll sich Kamenz als gastfreundliche Sport- und Urlaubsregion präsentieren.
3: Dann soll auch ein Stück Kamenz mit transportiert werden. Und natürlich gehört das dann auch dazu, natürlich im Landkreis auch sozusagen nach außen hin dargestellt werden. Und wir wollen gerne den Teilnehmern, wir haben vorhin nochmal überlegt, wir haben ihnen sozusagen so eine historische Bildaufnahme, ist ein Skatkartenspiel, das werden wir den Teilnehmern mitgeben und wir haben dann auch noch eine kleine extra Überraschung. Das heißt, wir wollen also auch Kamenz ein Stück weit natürlich mit so einem Veranstaltungsformat als Stadt hier im Landkreis auch vermarkten.
2: Bereits am Samstag beginnt das öffentliche Training. Für Besucher mit eigenen Hunden ist der Eintritt nur unter Voraussetzung eines gültigen Hundeimpfpasses und der Leinenpflicht möglich. Wie schon im Jahr zuvor organisiert der SV-Einheit Kamenz das Event als Veranstalter.
0: Die Freiwillige Feuerwehr Berzdorf-Hörnitz hat ihr 120-jähriges Bestehen gefeiert. In den beiden Ortswehren von Berzdorf und Hörnitz sind insgesamt 29 Kameraden aktiv. Die beiden Jugendfeuerwehren haben zusammen 20 Mitglieder im Alter von 8 bis 16 Jahren. An der Organisation des Festes beteiligten sich nicht nur die Kameraden selbst, auch viele Helferinnen und Helfer waren aktiv, um die Besucher mit Speis und Trank zu versorgen. Für die Kinder gab es eine Hüpfburg und sie konnten sich am Löschen mit der Spritze ausprobieren. Eingeladen waren auch die Wehren der Nachbargemeinden. Auch die Feuerwehr aus dem tschechischen Krastava hatte die Einladung angenommen. Nicht zuletzt wurde das Fest genutzt, um über die Arbeit der Freiwilligen Feuerwehr zu informieren und um Nachwuchs zu werben.
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2: Die eigene Heimat wahren und pflegen haben sich viele Dorfvereine in der Lausitz zugeschrieben. Einer von ihnen feiert jetzt Geburtstag. Mit einer alten Schule, einem Museum, einem Pilgerhaus und vielen kleinen Infotafeln hat der Heimatverein in Reichenau jede Menge zu tun. Und das bereits seit 25 Jahren.
3: Heimatpflege lebt von den Menschen, die sich in den einzelnen Orten dafür einsetzen. So gibt es in manch großem Dorf oder gar in mancher Stadt keinen Heimatverein. In vielen kleineren Dörfern dafür sehr aktive. So wie in Reichenau, einem etwa 400 Einwohner zählenden Ortsteil der Gemeinde Haselbachtal, wo der Heimat- und Museumsförderverein in diesen Tagen sein 25-jähriges Bestehen feiert. Sein Vorsitzender, Vincent Riemer, kam 2013 zu dem Verein und übernahm 2020 den Vorsitz von Rudolf Welk.
4: 1998 wurde die Initiative in Reichenbach ergriffen, dort einen Heimatverein zu gründen. Der hat sich leider nicht so lange gehalten. Und die Idee ist aber, die Puls ist jetzt runtergeschwommen, möchte ich mal sagen, hier nach Reichenau. Und ist hier auf fruchtbaren Boden gestoßen. Es hat Leute gegeben, die sich mit der Idee anfreunden können, dafür sich erwärmt haben und dafür gebrannt haben. Und das Ergebnis können wir nun 25 Jahre feiern.
3: 2004 erwarb der Heimatverein für 1 Euro das alte Armenhaus von der Gemeinde Haselbachtal. 2005 und 2006 sanierte er es mit Hilfe von Liedermitteln, sodass er vor dem Verfall gerettet und im November 2006 als Heimathaus in Betrieb genommen werden konnte.
4: Das hat eine sehr große Bedeutung für uns. Es ist zum einen, sag ich mal, Rettung der Geschichte, weil es ein historisches Gebäude ist. Es ist nunmehr seit 2006 Vereinshaus, Dorfgemeinschaftshaus und Pilgerherberge. Also ein zentraler Punkt für uns als Verein, genauso auch fürs Dorf.
3: Im 19. Jahrhundert entstanden in zahlreichen Dörfern der Westlausitz Armenhäuser, in denen die Dorfgemeinschaften für ihre bedürftigsten Mitmenschen sorgten. Diese konnten hier unter einfachsten Verhältnissen, aber doch immerhin mit einem Dach über dem Kopf ihr Dasein fristen. Ein ganzes Stück größer ist die alte Schule, die vom Heimat- und Museumsförderverein in Abstimmung mit der Gemeinde Haselbachtal als Eigentümerin, als Heimatmuseum betrieben wird.
4: Auf jeden Fall ein Besuch wert, unser kleines, feines Heimatmuseum. Eine Reise in die Reichenauer Geschichte. Wen das interessiert, kann herzlich gerne vorbeikommen und sich das anschauen.
3: Die Geschichte des Museums geht bis in das Jahr 1930 und auf den damaligen Oberlehrer Hermann Richter zurück. Der Bestand ist für ein Heimatmuseum eines so kleinen Dorfes wie Reichenau außergewöhnlich umfangreich und doch wohl geordnet. Der Heimat- und Museumsförderverein widmet sich aber auch der Pflege und Verschönerung des Ortsbildes.
4: Genau, das Kriegerdenkmal gehört ortsbildprägend zum Dorf dazu. Hier bemühen wir uns als Heimatverein natürlich auch, dass es ordentlich gestaltet ist, dass auch die Thematik Krieg, Kriegsbewahrung, Volkstrauertag weiterhin am Leben gehalten wird und dass das vernünftig auch abgehalten wird. Die Wegsäulen sind genauso ortsbildprägend, gehören zur Geschichte dazu, werden von unserem Verein mit gepflegt.
3: Mit Bedauern hatte der Verein 2021 auf den Abriss des Rittergutes reagiert, mit dem laut damaliger Aussage der historische Kern des Ortes verschwand. Bemühungen um eine Nachnutzung des Areals waren erfolglos geblieben. Eine liebevoll gestaltete und sehr detaillierte Informationstafel erinnert heute noch daran.

0: Hallo liebe Zuschauerinnen und Zuschauer und Freunde des tierischen Formats bei Ihrer Lausitzwelle. Heute sind wir in Lauchhammer und wir besuchen einen Verein, einen ziemlich jungen Verein, nämlich die Rettungshundestaffel Niederlausitz. Und begleiten wird uns heute der Sebastian Prose. Und ich gehe einfach mal gucken, ob ich ihn hier irgendwo im Wald finde. Wenn nicht, dann finden mich hoffentlich die Hunde. Los geht's.
1: Die Rettungshundestaffel Niederlausitz ist noch ein sehr junger Verein in der Region. Die Gruppe hat sich erst vor rund einem Jahr, genauer gesagt Ende März 2025, zunächst informell zusammengefunden. Im September desselben Jahres folgte dann die offizielle Vereinsgründung. Inzwischen ist der Verein eingetragen und damit kann die Arbeit nun richtig starten. Aktuell zählt die Staffel 13 Mitglieder. Darunter sind 9 Hundeführer, die gemeinsam mit ihren Hunden im Einsatz und Training stehen. Trainiert wird unter anderem auf dem Motorsportgelände Nordring in Lauchhammer, wo die Staffel regelmäßig übt. Das Einsatz- und Trainingsgebiet erstreckt sich dabei überwiegend über den Süden Brandenburgs, vom Raum Lauchhammer bis maximal Karlau.
0: Gibt es da eine ganz spezielle Hunderasse, die prädestiniert ist, oder darf erstmal jeder prinzipiell, der einen Hund hat und die Zeit hat, herkommen und sich vorstellen?
2: Eine spezielle Hunderasse gibt es da nicht. Also der Hund muss motiviert sein, gesund vor allem. Und man muss mit dem Hund natürlich die Motivation über Futter oder ein Spiel aufbauen können. Wir machen uns am Ende den Jagdtrieb vom Hund zunutze. Der Hund, gerade in der Flächensuche, sucht stöberartig und hat die Person, die gefunden wird oder gefunden werden soll, die hat dann quasi die Beute dabei. Das kann der Ball sein, das kann ein Futterbeutel sein oder der Hund wird direkt gefüttert. Das heißt, der Hund kann ja per se schon suchen. Wir müssen ihm bloß sagen, was er suchen soll und die Motivation dafür aufbauen, dass es der Mensch lieber vor dem Hasen sein soll.
0: Ist es einfacher, mit Welpen zu trainieren schon, oder macht es der erwachsene Hund, ist der genauso lernfähig und willig?
2: Das kann man so genau gar nicht differenzieren. Also wir starten per se gern mit Welpen. Wir können die schon anfangen, in die richtige Richtung zu bringen. Man macht automatisch im Laufe der Zeit beim Training kleine Fehler, wenn man noch nicht vorhat, in die Rettungshundestaffel zu gehen. Bei uns sind auch alles von den Hunden Quereinsteiger. Die Hunde waren schon etwas älter. Und natürlich versucht man dem Hund das Bellen abzugewöhnen, wenn es um das Spiel geht, das Einfordern. Genau das brauchen wir hier aber. Die Hunde in der Flächensuche zeigen die gefundene Person durch dauerhaftes Bellen an, bis der Hundeführer da ist. Und dann ist es oft, wenn man mit dem Hund später einsteigt, ein großes Problem oder eine große Hürde, das wieder aufzubauen. Beim Welpen kann man da von Anfang an starten. Wichtig ist, dass die Beziehung zwischen Hund und Mensch stimmt und dass die beiden miteinander arbeiten können.
1: Die Rettungshundestaffel Niederlausitz wird bei vermissten Fällen als Teil der Einsatzkette über die Polizei angefordert. Typische Einsatzlagen sind vermisste Personen, häufig ältere, orientierungslose Menschen, aber auch Personen mit gesundheitlichen Problemen wie Diabetiker oder Menschen mit Suizidgedanken. In solchen Fällen muss schnell gehandelt werden, mit Hubschraubern oder eben mit der Rettungshundestaffel.
2: Wir bedienen momentan zwei Sparten. Das ist, wie ich schon gesagt habe, die Flächensuche und das Mantrailing. Bei der Flächensuche geht es darum, die Person im Wald aufzuspüren, eine oder mehrere, ohne dass wir wissen, wer es ist oder ein Geruchsmerkmal haben. Das heißt, der Hund spürt jede Person im Waldgebiet auf. Auf der anderen Seite geht das auch in Richtung Katastrophenschutz, wenn es wirklich, oder Zivilschutz, wenn eine größere Menge an Menschen vermisst ist. Des Weiteren haben wir dann die Mantrailer. Das ist das, wie man es aus den Filmen von der Polizei auch kennt oder auch die Polizei so anwendet. Wir haben von der vermissten Person einen Schuh, eine Mütze, ein Geruchsmerkmal, der individuell von dieser Person ist. Und der Hund arbeitet dann den Weg möglichst genau nach, den diese Person gegangen ist.
1: Die Einsätze erfolgen ausschließlich über die Polizei. Auch im Katastrophenfall bleibt die Abstimmung mit den Behörden verpflichtend. Eine direkte Beauftragung durch Privatpersonen ist in der Praxis nicht möglich. Denn selbst wenn Bürger die Staffel kontaktieren, wird immer die Polizei eingeschaltet. Zudem dürfen nur geprüfte Mensch-Hunde-Teams in den Einsatz gehen. Und das auch nur nach strengen bundeseinheitlichen Standards.
2: Eine Erweiterung, die wir für unsere Flächensuchhunde noch aufbauen wollen, ist die Trümmersuche. Das heißt, Trümmer grenzt sich ab dem Gebäudeeingang ab. Das heißt, das sind Schächte, das sind natürlich auch einsturzgefährdete oder eingestürzte Gebäude. Und da sind ja natürlich die Szenarien gerade im Katastrophenschutz sehr, sehr interessant. Von der Gasexplosion bis zu Rutschungen, aber auch meinetwegen nach Bränden im Gebäude dürfen Flächensuchhunde dieses Gebäude nicht betreten. Das dürfen dann nur Trümmerhunde.
1: Die Ausbildung bis zur Einsatzreife dauert in der Regel etwa 1,5 bis 2 Jahre. Neben der eigentlichen Sucharbeit müssen die Hundeführer umfangreiche Zusatzqualifikationen nachweisen. Darunter Erste Hilfe am Hund, Sprechfunkkenntnisse nach behördlichen Vorgaben wie bei Feuerwehr und THW, sowie Karten- und Kompassarbeit. Erst wenn alle Anforderungen erfüllt sind und die Prüfung bestanden wurde, darf ein Team offiziell in den Einsatz gehen. Nachdem Bastis Hündin Cleo mich bei meinem ersten Versteck doch ziemlich schnell gefunden hat, darf ich es ihr nun auch ein bisschen schwerer machen.
0: Wir holen jetzt den Nico und der zeigt mir den Container.
2: Genau, das war ja jetzt noch nicht ganz so schwer für Cleo. Und sie zeigt prinzipiell auch in geschlossenen Objekten an. Und wir haben da oben so einen schönen Baucontainer.
0: Ja.
2: Und dann schauen wir mal, ob sie dich da drin findet.
0: Ah, ich bin da sehr zuversichtlich.

0: Der Verein finanziert sich durch Spenden. Da er aber noch quasi in den Kinderschuhen steckt, gibt es noch viele finanzielle Hürden zu meistern. Wer den Verein jetzt unterstützen möchte, kann seine Spende auf das eingeblendete Konto überweisen. Jeder noch so kleine Betrag hilft. Hund und Mensch bei der Ausbildung und schlussendlich dabei, Leben zu retten. Meine Zeit hier in Lauchhammer geht zu Ende. Und ich wünsche allen Zwei- und Vierbeinern noch viel Erfolg bei der Ausbildung und den Prüfungen. Und wenn das nächste Mal in der Lausitz wieder tierisch was los ist, bin ich auch wieder dabei.
1: Wir sind am Ende der Sendung und damit auch bei dem Rückblick auf die Woche bei Lauritzwelle im Fernsehen angekommen. 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Schönes Wochenende, auf Wiedersehen.
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0: Hallo und herzlich willkommen zu einer aktuellen Ausgabe von 04 Plus, Ihrem Magazin für die Landkreise Leipzig und Nordsachsen. In die heutige Sendung starten wir mit viel Geld und großer Unterstützung für das Ehrenamt im Muldental. Die Sparkassen Muldental hat erneut den Zweckertrag aus dem PS-Lotteriesparen ausgeschüttet. Mehr als 36.000 Euro gingen dabei an Vereine, Kindertagesstätten und gemeinnützige Einrichtungen aus der Region.
1: Auch im 200. Jubiläumsjahr schüttete die Sparkasse Muldental den Zweckertrag aus dem PS-Lotteriesparen ans Ehrenamt aus. Dazu konnte Sparkassenvorstand Holger Knispel am Nachmittag des 7. Mai Vertreter aus Sportvereinen, Kindertagesstätten sowie gemeinnützigen Vereinen und Einrichtungen im großen Veranstaltungssaal der Hauptstelle Grimma willkommen heißen. Diese konnten sich auf Zuwendungen von insgesamt 36.300 Euro für ihre gemeinnützigen Projekte freuen. Gemeinwohl hat in der Geschichte der Sparkasse Tradition, betonte Vorstand Knispel.
2: So eine Sparkasse hat auch immer Gewinne gemacht in guten Zeiten und die kamen auch immer wieder der Gemeinschaft zur Verfügung. Es wurde nicht irgendwelche an Aktionäre ausgezahlt, sondern Gemeinschaft hat es hier bekommen. Über viele Jahre, vor 100 Jahren, wurde die Rote Schule hier zum Beispiel gefördert von der Sparkasse, da wurde der ganze Schulbetrieb da gemacht. Und Sie kennen das bis heute, ja, bis heute ist das ja, haben wir da fortgeschritten, darum sind Sie heute da, alles was wir an Gewinn machen, wollen wir auch der Gemeinschaft hier entsprechend zukommen lassen und da ist ein Teil davon eben hier die Ausschüttung aus der PS-Lotterie.
1: Bei der Teilnahme am PS-Lotteriesparen erhöht sich mit jedem Verkauf eines Loses der regionale Zweckertrag, erläuterte Holger Knispel das Zustandekommen des Ausschüttungsbetrages. Außerdem gibt es in 12 Monatsziehungen und Sonderauslosungen Sach- und Geldpreise zu gewinnen, sagte er weiter. Auch Landrat Henrik Reichen begrüßte die Anwesenden und beschrieb die Arbeit regionaler Banken.
3: Im Übrigen war es die 5. sächsische Sparkasse, die hier in Grimma damals auf den Weg gebracht wurde. Genau die Idee ist es ja heute noch. Der kleine Einfamilienhausbauer, derjenige, der als Händler vielleicht mal einen Liquiditätskredit braucht oder kleinere Sparbeträge ansammeln möchte in kleineren Rahmen, der wird kaum eine andere Bank finden in der Fläche, außer die Sparkasse. Fairerweise muss man die Volksbank noch mit dazu sagen, aber so kollegial sind wir natürlich unterwegs, dass man das an der Stelle auch mit sagen kann. Die Sparkasse gehört heute nicht mehr der Stadt Grimma, heute ist der Träger der Sparkasse der Landkreis Leipzig. Aber die Idee, die für die Finanzierung damals zugrunde lag, ist im Grunde heute noch die Idee, ein Haus betriebswirtschaftlich zu führen. Denn das gehört soweit auch dazu. Kein Haus kann man nicht betriebswirtschaftlich führen. Das geht beim kleinsten Verein los.
1: Er dankte allen Engagierten im Ehrenamt und dass sie die Gelegenheit nutzen, um für ihre Einrichtung Geld zu generieren. Damit ging es auch schon an die Übergabe der Spendenchecks. Diesen Veranstaltungsteil moderierte Vorstandsmitglied Stefan Müller. Gemeinsam mit den Vertretern der Vereine und Einrichtungen stellte er die Projekte vor. So auch das Projekt Kita Cup des HFC Kolditz e.V. Diese findet bereits zum 5. Mal statt und hat Tradition in der Stadt Kolditz. Daran nehmen je 8 bis 10 Kinder aus den Kindereinrichtungen der Kommune im Alter zwischen 4 und 7 Jahren teil. Dafür und zur Anschaffung von T-Shirts gab es eine Unterstützung in Höhe von 1.785 Euro. Der Förderverein der Kita Waldwichtel aus Naunhof erhielt 3.180 Euro für den Umbau des Außengeländes der Kita zum Kinder- und Familienzentrum. Aktuell besuchen 86 Kinder die Einrichtung. Der Wurzener Spielleute e.V. bekam Unterstützung zur Anschaffung neuer Jacken für den Erwachsenenzug. Gefördert wurden die Erneuerung bzw. die Reparatur der Informationstafeln des Heimatvereins

0: Schönbach bzw. der Spiel- und Sportgeräte des Heimatvereins Etzolzheim. Über eine Förderung zur Nachhaltigkeit konnte sich das Jugendblasorchester Grimma freuen. Zum internationalen Musikantentreffen im September werden die Getränke in Mehrwegbechern gereicht. Auch der Kunst- und Fotoverein freute sich über eine Zuwendung zur Unterstützung der sächsischen Fototage auf Schloss Colditz. Der TSV 1913 Kühren nahm 3.000 Euro zur Einweihung der Flutlichtanlage am Fußballplatz mit nach Hause. Die Vereinigte Evangelisch-Lutherische Kirchgemeinde Bad Lausick erhielt Unterstützung für die nachhaltige Reparatur der Wurps-Weber-Stühle aus der St. Kilianskirche in Bad Lausick. 5 Sportvereine, eine Kindertagesstätte sowie 9 gemeinnützige Vereine und Einrichtungen konnten sich über Zuwendungen für ihre Projekte in Höhe von 36.300 Euro freuen. Übrigens die Bewerbungsphase für die nächste Ausschüttung des PS-Lotterie-Zweckertrages läuft bereits. Bis zum 31. August können sich Sport-, Heimat- und Kulturvereine, Kindereinrichtungen und Schulen sowie andere gemeinnützige Einrichtungen mit ihren Projekten darum bewerben.
1: Herzlich willkommen zu den heutigen Nachrichten bei 04+. Sächsische Wirtschaft weiter unter Druck. IHK meldet Rückschlag für Konjunktur. Die wirtschaftliche Lage in Sachsen hat sich im Frühjahr 2026 erneut verschlechtert. Das geht aus der aktuellen Konjunkturumfrage der IHK hervor. Besonders die Auswirkungen des Nahostkonflikts und die stark gestiegenen Energie- und Kraftstoffpreise belasten viele Unternehmen erheblich. Der Geschäftsklimaindex sank auf 93 Punkte und erreichte damit den niedrigsten Stand seit Herbst 2022. Vor allem Handel, Verkehrsgewerbe sowie Gast- und Tourismusbranchen melden deutliche Verschlechterungen. Viele Betriebe kämpfen mit steigenden Kosten, zurückhaltender Nachfrage und unsicheren Zukunftsaussichten. Auch bei Investitionen und Beschäftigung bleibt die Stimmung verhalten. Als größte Risiken nennen die Firmen hohe Energiepreise, steigende Arbeitskosten und teure Kraftstoffe. Mehr Verkehr und Staugefahr an den langen Maiwochenenden erwartet. Die Autobahn GmbH des Bundes rechnet rund um Christi Himmelfahrt und Pfingsten mit deutlich mehr Verkehr auf den Autobahnen. Besonders am Mittwoch vor Himmelfahrt sowie am Pfingstfreitag dürfte es voll werden, da sich Berufs- und Reiseverkehr überlagern. Auch an den Rückreisetagen wird mit langen Staus gerechnet, vor allem auf den Strecken in Richtung Alpen, Küste und regionalen Erholungsgebieten kann es eng werden. Zusätzlich sorgen zahlreiche Baustellen in Sachsen für Einschränkungen.
2: Nach einem langen und geduldigen Weg konnten nun in Wurzen die Restaurierungsarbeiten an der Jemlisch-Orgel in der St. Wenzeslei-Kirche beginnen. Seit einigen Jahren ist das Instrument stumm. Hier zum Wenzeslei-Kirchenjubiläum 2023 wurde die Orgel von 1901 angestimmt und bereits da aktiv um Spenden geworben. Im ersten Schritt wurden die Prospektpfeifen, die hier noch zu sehen sind, entnommen und die technische Anlage wird analysiert. Ab Juni wird das Innenleben des Instrumentes ausgeräumt, woraufhin sich das Ausmaß weiterer Baumaßnahmen ergibt. Über die vergangenen Jahre wurden und werden Spenden gesammelt und die Landeskirche unterstützt das Vorhaben. Die Kosten belaufen sich auf rund 215.000 Euro. Je nach Bauverlauf und anfallenden Kosten ist zudem die Fassadenerneuerung sowie Wandverputzung und Deckenrestaurierung geplant. In der Adventszeit soll die Jemlisch-Orgel wieder erklingen.
1: Steuerschätzung. Sachsen bleibt unter Spardruck. Die aktuelle Mai-Steuerschätzung sorgt im Freistaat Sachsen weiter für angespannte Haushaltsplanung. Für das laufende Jahr rechnet Sachsen mit Steuereinnahmen von rund 20,2 Milliarden Euro. Ab 2027 fallen die Prognosen zwar leicht besser aus, große Entlastungen entgebe sich daraus aber nicht. Belastet wird die wirtschaftliche Entwicklung unter anderem durch die Folgen des Nahostkonflikts und steigende Energiepreise. Besonders schwierig ist die Lage für Städte und Gemeinden.

0: Wegen sinkender Gewerbesteuereinnahmen müssen Sachsens Kommunen mit deutlich weniger Geld rechnen als bisher angenommen. Der Freistaat kündigte jedoch an, die Kommunen über den kommunalen Finanzausgleich weiter zu unterstützen. Delitzsch startet digitalen Themenweg zur Stadtgeschichte. Die Stadt Delitzsch erweitert ihr touristisches Angebot um einen neuen digitalen Themenweg. Unter dem Titel Delitzscher Häusergeschichten können Besucher und Einheimische die Geschichte der Altstadt jetzt interaktiv entdecken. Der rund 2,4 Kilometer lange Rundgang führt in etwa 35 Minuten durch den historischen Stadtkern. Ergänzend zum bekannten Häusertafelweg gibt es digitale Zusatzinformationen zu ausgewählten Gebäuden, früheren Bewohnern und architektonischen Besonderheiten. Die barrierearme Strecke richtet sich an alle Altersgruppen.
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0: Ein ganz besonderes Jugendprojekt aus Wurzen sorgt derzeit für Aufmerksamkeit. Die junge Gemeinde Wurzen hat den Roman »Sie waren 9« erstmals ins Deutsche übersetzt. Gemeinsam mit Schauspieler Thomas Rühmann und weiteren Darstellern aus der Serie »In aller Freundschaft« wurde das Buch nun unter anderem im Wurzner Dom als szenische Lesung aufgeführt. Verschiedene Ehrengäste machten den emotionalen Abend in Wurzen rund. Wir haben die Lesung für Sie begleitet.
1: 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Das Projekt Grenzgeschichten der Jugendlichen der jungen Gemeinde Wurzen kennt keine Grenzen. Seit vielen Jahren setzen sich die rund 30 bis 40 jungen Menschen im Alter von 15 bis 21 Jahren stetig mit dem Leben und der Geschichte von Zeitzeugen aus Wurzen auseinander und arbeiten dies in verschiedensten Formen und Projekten auf. Projekte mit einer Strahlkraft weit über die Gemeindegrenzen hinaus. Immer neue Impulse wurden gesetzt und Verbindungen geschaffen mit einem Ausmaß, was sich wohl keiner hätte ausgedacht.

0: ausmalen können. Hier, Mitte April, verbrachten sie den Nachmittag mit Elke Büdenbender, der Frau des Bundespräsidenten und Vorsitzenden der Jury des Margot-Friedländer-Preises, bevor sie am Abend im Wurzner Dom zusammenstanden mit Schauspieler und Theatermacher Thomas Rühmann, der mit seinen Kolleginnen der TV-Serie In aller Freundschaft das Übersetzungsprojekt der jungen Gemeinde des Romans Sie waren neun in einer szenischen Lesung auf die Bühne brachte. Ein Kontakt mit Diakon Fabian Hansbach war es, der diesen Roman, dessen Botschaft und das dahinterstehende Projekt mehr in die Öffentlichkeit bringen wollte.
1: Und er hat mich gebeten, lesen Sie doch mal ein bisschen was, so ein kleines Stück als Werbung für das Buch. Und dann habe ich es gelesen und dann war ich verloren. Und dann ist bei mir so, dann laufe ich so 3 Tage umher und weiß nichts mit mir anzufangen. Und dann weiß ich, daraus muss ich Theater machen. Und so war es bei diesem Buch auch. Und dann dachte ich, 9 Frauen, wo kriege ich die her? Bei In aller Freundschaft, bei meinen Kolleginnen. Und dann habe ich sie gefragt und alle, die konnten, haben sofort zugesagt.
0: Der Roman, dessen amerikanische Autorin Gwen Strauss ebenso vor Ort war, erzählt vom Schicksal von 9 Frauen und ihrem Kampf gegen das Nazi-Regime. Eine wahre Geschichte, die sich auch hier vor Ort in Wurzen abspielte. Autorin Gwen Strauss schrieb die Geschichte ihrer Großtante Hélène nieder. Das Buch ist in 16 Sprachen, nur nicht auf Deutsch erschienen, was die junge Gemeinde Wurzen motivierte, dies mit Hilfe ihres Diakons und 2 Lektorinnen umzusetzen. Die Geschichte erzählt die Begegnung von 9 Frauen, deren Leben und deren gemeinsame Flucht aus dem Todesmarsch im April 1945.
2: 2 Stunden später wurden sie durch einen heftigen Bombenangriff der Alliierten geweckt. Der Boden bebte, Dreck und Kieselsteine flogen durch die Luft. Irgendwann wurden sie beschossen.
3: Kugeln rissen ein Loch in Josés Rucksack, der nur wenige Zentimeter von ihr entfernt lag. José war erschüttert.
4: Die anderen mussten sie beruhigen.
5: Plötzlich hörten sie den vertrauten Klang auf Deutsch gebellter Befehle.
4: Die Wachen ließen ihre Peitschen schwingen. Die Frauen sollten aufstehen und den Marsch fortsetzen.
5: Die Kolonne von 5000 hatte sich nun verdoppelt, da die männlichen Gefangenen von dem Feld sich ihnen anschlossen.
2: Sie mussten die Stadt Wurzen durchqueren und pressten sich eng an die Häuserwände, um nicht aus der Luft beschossen zu werden. Die Frauen liefen den ganzen Tag und sah sie die Nacht hinein.
3: Sasa würde es später die Sternennacht nennen. Es wurde die schlimmste Nacht des Marsches. Es war wieder eiskalt geworden.
0: Ausschnitte wie diese berührten die Zuschauer in dem an beiden Tagen vollbesetzten Wurzener Dom. Nicht nur hier in Wurzen, sondern auch in Leipzig, Oschatz und Dresden, entlang der Route der damaligen Todesmärsche, zeigten weit über 3000 Menschen mit ihrem Besuch, welche Bedeutung eine solche historische Aufarbeitung heute noch hat und dass Geschichte nicht in Vergessenheit geraten darf.
6: Also ich denke einfach, solche Bücher, die mit Erinnerung und mit dem Aufarbeiten von Vergangenheit zu tun haben, sei es jetzt Zweiter Weltkrieg nach 45 oder vielleicht auch nach 89, nach der Wiedervereinigung, das ist was ganz Wichtiges für uns alle, weil wir leben in einer Demokratie und wir müssen uns auch immer wieder der Vergangenheit sozusagen stellen und uns auch mit der Vergangenheit auseinandersetzen und unsere demokratischen Werte immer wieder in den Vordergrund bringen, gerade in den heutigen Zeiten, das wissen wir alle. Und deshalb ist es besonders schön, dass wir in Wurzen sind, in einem traumhaften Dom ist es ja, und hier auftreten und wir sind wirklich emotional alle berührt, dass es ausverkauft ist und das Interesse so groß ist und das zeigt doch, wie interessiert unsere Menschen in unserem Land sind und das macht mich einfach stolz.
0: Die gelesenen Ausschnitte umschrieben nicht nur das damalige Geschehen, sondern machten vor allem auch deutlich und greifbar, dass die Geschichte hier direkt vor Ort stattgefunden hat. Diese Orte und Schauplätze des Buches besuchten die Jugendlichen zuvor mit Elke Büdenbender. Die Muldewiesen, auf denen Schüsse gefallen sind, wo sich die 9 Frauen kurz ausruhten, bevor der Todesmarsch fortsetzte. Findlinge dienen als Gedenksteine. Weiter führte der Weg zu den Anfängen des Jugendprojektes Grenzgeschichten auf den Wurzener Friedhof. Eine Tafel erinnert hier an die Opfer der Todesmärsche. 13 davon wurden hier beigesetzt, viele weitere wurden in ihre Heimat überführt. Hier machten die Jugendlichen das Leben und die Geschichten der damals hier ansässigen Zwangsarbeiter sichtbar. Erlebte Geschichte, die im Buch »Sie waren 9« übersetzt von den Wurzner Jugendlichen aufgearbeitet ist und die bewegt.
7: Es hat mich tief erschüttert, das Buch. Ich habe es gelesen, ich musste es manchmal einfach wegtun, weil die Schilderungen so unendlich grausam sind. Also was der Mensch den Menschen antun kann, was die Deutschen in den KZs, den Häftlingen, weiblichen, männlichen Kindern angetan haben, ist grauenerregend. Hier zu sehen, wo dann doch Opfer eine würdige Erinnerung haben, das klingt vielleicht widersprüchlich, aber das erfüllt mich auch mit großer Freude, weil ich merke, die Kinder und Jugendlichen, die hier arbeiten, die die Augen nicht verschließen, die in der evangelischen Jugendarbeit in Wurzen sich einsetzen dafür, dass wir uns eben erinnern, was passieren kann, wenn wir nicht aufpassen. Wenn wir, ja, das Motto von Margot Friedländer, sei ein Mensch, wenn wir das vergessen. Das zeigen sie uns, wie wichtig das ist, um das heute noch zu zeigen, daran zu erinnern, zu was der Mensch fähig ist, zu was wir in diesem Land fähig waren. Und dass es eine junge, neue Generation gibt, die dieses Erinnern vorträgt in einer unglaublich aktiven Weise. Deswegen konnte ich auch den ganzen Tag lächeln, weil mich das so freut.
0: Im vergangenen Jahr bekam die evangelische Kirchjugend den Hauptpreis der Margot-Friedländer-Stiftung verliehen. Im Rahmen dessen wurde bei der Auszeichnung in Berlin ein Gegenbesuch vereinbart, der hier verbunden mit der szenischen Lesung durchgeführt werden konnte. Die Vertreter der Margot-Friedländer-Stiftung konnten sich hier noch einmal intensiv mit den Jugendlichen und deren Arbeit und dessen Werdegang austauschen.
8: Wir waren ja einfach in der jungen Gemeinde und aus der jungen Gemeinde hat sich erstmal dann dieses Projekt Grenzgeschichten entwickelt. Das ist ja die ganze Basis, ist ja hier die Kirche von dem ganzen Projekt.
9: Wir dürfen es auch nicht vergessen, was passiert ist und auch uns dafür einsetzen, dass sowas nicht wieder passiert ist und einfach dafür sorgen, dass das nicht in Vergessenheit gerät.
0: Das Buch und die Lesung als Anlass für den Besuch der Stiftungsvertretung machte die Bedeutung des Projektes noch greifbarer.
8: Und jedes Mal, wenn man dann da lang fährt, denkt man sich, oder denke ich mir, okay, ja, genau auf dieser Straße, die ich hier lang fahre, mussten diese Menschen damals laufen. Genau hier. Also die Straße gibt es ja schon immer.
0: Straßen, auf denen Menschen Abscheuliches erlebt haben. Während der Austausch hier noch intensiv fortsetzte und mit einer Eintragung im Goldenen Buch der Stadt seinen Lauf nahm, starteten nebenan im Dom die letzten Proben. Bis dann kurz darauf die Lesung der neuen Frauen unter der Regie von Thomas Rühmann den Dom und dessen Besucher emotional und ergreifend in ihren Bann zog.
2: Im Lager herrschte Chaos. Es gab praktisch keine Essensverteilung. Die Frauen sahen die wachsende Unruhe bei ihren SS-Aufsehern. Am Abend des 13. April 1945 wurden die 5000 Frauen des Lagers aufgefordert, sich draußen zu versammeln. Es war kalt und vom Himmel nieselte Eisregen.
3: Die Frauen klammerten kleine Bündel mit ihrem wenigen Hab und Gut.
2: Hektisch wurden Lebensmittel verteilt. Ein paar Scheiben Brot, ein Esslöffel Margarine und 4 Esslöffel ranzige Fleischpaste. Das war zwar mehr als die gewöhnliche Hungerration.
5: Aber noch wussten sie nicht, dass dies die letzte Verpflegung sein würde, die sie bekommen sollten.
0: Pfarrer Alexander Wikowski deutete die gelesenen, schweren Texte als Erinnerung und Mahnung, die aber auch als Auftrag genutzt werden können zur Gestaltung von Freiheit, Wahrheit und Vertrauen. Elke Büdenbender zeigte sich beeindruckt, mit welcher Ernsthaftigkeit sich junge Menschen mit Geschichte auseinandersetzen, sowie mit der Suche nach Spuren, die sich auch heute noch finden lassen. Dass sich junge Menschen ihrer Heimatgeschichte so annehmen, ist aus ihrer Sicht alles andere als selbstverständlich.
10: Es ist auf jeden Fall sehr ergreifend, dass das jetzt so eine Reichweite gewinnt, unser Thema, einfach weil das auch Thomas Rühmann so berührt hat, dass er gesagt hat, okay, ich möchte das hier auf die Bühne bringen und da sind wir den Schauspielern sehr dankbar. Und ja, deswegen gewinnt das jetzt auch mal an einer sehr großen Reichweite und da sind wir natürlich auch stolz und freuen uns da natürlich mega.
11: Ja, auch gerade, wir hatten ja gestern schon unsere Premiere, dass wir dort das erste Mal so richtig die Lesung mal gehört haben und diese Schauspielerin dann wirklich die Sachen vorgelesen hat, wo man selber in seinem Zimmer saß und das im Computer eingetippt hat, das hat einen dann doch noch mal mehr ergriffen. Und auch die Menschenmengen, gestern über 1000 Leute in der Kirche, die einem da bejubelt haben für das Buch, für die Lesung, für alles, das war schon sehr ergreifend und überwältigend.
0: Das Projekt Grenzgeschichten begleitet die Jugendlichen seit vielen Jahren. Helene gestaltet die Arbeit seit 6 Jahren mit.
10: Das bedeutet, es hat meine ganze Jugend begleitet und geprägt.
11: Ich bin seit 3 Jahren, seitdem wir begonnen haben, das Buch zu übersetzen. Das war so mein Einstieg in die ganze Gruppe. Und es hat mein Leben auch nachhaltig geprägt, neue Freundschaften geschlossen, neue Gruppen gefunden und auch die Arbeit an sich war wirklich was, womit ich nicht gerechnet hätte, dass das so lange ein Teil von mir sein wird.
0: Eine Arbeit mit einem großen Engagement, welches weit über die Stadtgrenzen hinausstrahlt. Im vollbesetzten Dom würdigte Elke Büdenbender in ihren Eröffnungsworten die Arbeit noch einmal deutlich.
2: Viele dieser Jugendliche haben sich hier engagiert. Sie tun das ehrenamtlich, neben Schule, Ausbildung oder Studium. Sie investieren Zeit, Aufmerksamkeit und Energie in ein Thema, das anspruchsvoll ist und ganz sicher nicht bequem. Das verdient sehr, sehr große Anerkennung. Danke euch.
0: Eine Anerkennung, die zugleich auch Ansporn ist.
10: Also es ist auf jeden Fall noch nicht vorbei. Jetzt haben wir noch erfahren, dass es noch mehr Leute gibt, die herausgefunden haben, okay, meine Vorfahren waren hier in der Umgebung und die da auch mehr drüber erfahren wollen. Und da setzen wir uns jetzt mit denen in Kontakt und schauen da, was da draus wird. Es sind noch mehr Stolpersteine geplant und auf jeden Fall, dass wir da mit denen in Kontakt treten und wir auch noch von unserem Projekt erzählen können und dass wir denen auch erzählen können, was hier passiert ist.
0: Das Engagement der Jugendlichen begeistert.
7: Das war sehr erhellend, also auch zu sehen, auf welche Art und Weise junge Menschen dazukommen durch die evangelische Jugendarbeit, also dadurch, dass es im Grunde genommen Menschen gibt, die mit den Jugendlichen zusammenarbeiten. Die Jugendlichen wollen selber auch arbeiten und dass Ideen umgesetzt werden. Und das ganz konkret zu sehen, wie das geht, das ist einfach, wenn die Menschen mit den Menschen zusammenarbeiten. Das hat mir sehr gut gefallen und natürlich auch die Idee, die dahinter steht, also das christliche Beisammensein, die Menschlichkeit. Also ich glaube, das ist etwas, was diese jungen Leute, das habe ich eben erfahren, total umtreibt. Und das finde ich wunderbar.
1: Ich habe auch gestern das Friedensgebet in der Nikolaikirche gesehen. Das berührt mich sehr, dass es junge Menschen gibt, die an Frieden glauben, an die Schöpfung glauben, die einfach so engagiert sind. Und diese Zivilgesellschaft in Wurzeln und in der Umgebung hier bei uns in Sachsen so stark machen. Ja.
6: Und das ist wieder ein Beispiel dafür, dass wir unsere Jugend manchmal unterschätzen und dass die Jugend doch ganz tolle Sachen machen kann. Und ich ziehe meinen Hut vor den Jungen der Jugendgemeinde aus Wurzeln, die das übersetzt haben in mühevoller Arbeit und sich so engagieren. Also ganz toll.
0: Viele Wegbegleiter und schon über Jahre Interessierte waren hier in Wurzeln dabei. Am Ende der szenischen Lesung zeigten sich alle emotional und ergriffen. Die Aufarbeitung des Buches und der Arbeit der Jugendlichen in Form dieser szenischen Lesung ist ein Projekt mit Wirkung. Ein Projekt, welches damit aber noch kein Ende nimmt. Weitere Aufführungen zum Ende des Jahres sowie im kommenden Jahr sind geplant. Und wie die Jugendlichen formulierten, ist deren Tatendrang ebenso noch kein Ende gesetzt.
12: Das war's auch schon mit unserer Sendung und ich hoffe, Sie ruhen sich heute noch ein bisschen vom gestrigen Männertag aus und verbringen ein angenehmes Wochenende.

0: Herzlich willkommen bei Evangelisch in Sachsen. Musik begleitet uns fast überall im Leben. Und auch heute soll es bei uns musikalisch zugehen. In der Kirche klingt Musik so gar nicht immer gleich, wie uns der nächste Beitrag zeigt.
1: Jazz und Funk im Gottesdienst erwartet man nicht, aber ist erfrischend überraschend. Für diese Überraschung sorgt Popkantorin Inkeri Hanonen in der Lausitz. Sie bringt abwechslungsreiche Klänge in Kirchen.
2: Ich glaube, heute haben wir gesungen Swing, was eher Funk klingt, einfach so klassisch Pop, aber halt von Stil her richtig von hier zu hier, auch manchmal eher so Worship oder Gospel, aber eben, wie gesagt, auch manchmal Latin und so, ganz gemischt.
1: Und das gefällt groß und klein. Ganze Familien kommen in die Workshops, wie hier in der Carmenza St. Just Kirche, wo etwa 40 Sängerinnen und Sänger einen musikalischen Gottesdienst vorbereiten. Dennoch bleibt der Inhalt die christliche Botschaft, aber nicht mit Gesangbuchsliedern und Orgel vorgetragen. Mit vielen verschiedenen Musikstilen lässt sich heute ein Gottesdienst ausgestalten. Gospel-Gottesdienste sind da schon recht bewährt.
2: Ich würde mich ungern irgendwie nur zu Gospel oder Worship begrenzen. Ich habe schon mal eine Latino-Messe gemacht oder halt, wie gesagt, heute haben wir Swing dabei. Es ist wirklich die ganze Bandbreite da. Es kann alles sein. Alles mit ein bisschen Rhythmus, so mitreißendes. Und die klassische finde ich auch nicht schlecht. Manchmal kann es auch zusammenbinden. Aber das kann man wirklich nicht so pauschal in eine Kategorie reinstecken.
1: Inkeri Hanonen hat zuvor als Kantorin in einer Kirchgemeinde gearbeitet und auch mit klassischer Kirchenmusik ihre Erfahrungen gemacht. Ein Umzug in die Lausitz und die neu geschaffene Stelle als Popkantorin sah sie als Chance mit vielfältigen und kreativen Möglichkeiten. Auf Anfrage bietet Inkeri Hanonen Workshops für alle Altersklassen an, studiert Musicals für Kinder und Jugend aus dem Bereich Popularmusik ein und macht Bandprojekte mit Jugendlichen und Konfirmanden. So konnte sie bereits viele Projekte ausprobieren.
2: Mir wäre es halt ganz lieb, wenn das so anerkannt wird, dass es halt viele Menschen erreicht, die sonst nicht zur Kirche finden. Und man halt vielleicht ein bisschen stärker in unserer Landeskirche das merken würde, welche Kraft und Bezugskraft Popularmusik hat. Das ist halt nicht Musik von Jugendlichen, sondern das ist ja Musik, die wirklich alle, also es ist ja schon lange her, als Popularmusik gibt. Und das spricht einfach wahnsinnig viele Menschen stark an.
1: Bisher ist Popularmusik noch selten ein Bestandteil der musischen Angebote in sächsischen Kirchgemeinden. Gerade das reizte Inkeri Hanonen, diese besondere Kantorenstelle anzunehmen und mit vielfältigen Angeboten Bedürfnisse abzudecken.
2: Die Projekte erreichen Leute, die sonst nicht in der Kirche zu sehen. Ich habe oft gehört von Pfarrer, die im Gottesdienst war und hat gewundert, wer singt denn da vorne, habe ich noch nie gesehen. Ich hatte schon mal eine Muslima dabei. Ich hatte oft Kirchen, Nicht-Kirchenmitglieder mit dabei. Also diese Projekte erreichen ganz klar Leute, die sonst nicht zur Kirche finden. Und auch oft in Orten, wo in die Chor nur vielleicht 20 Menschen sind, kann es sein, dass in dieser Workshop ploppen auf mal 40 Leute. Und das erreicht einfach andere Zielgruppen.
1: Mit Musik spricht man Menschen auf einer emotionalen Ebene an. Eine wunderbare Möglichkeit also zu zeigen, wie auch auf dieser Ebene Menschen zusammenfinden und Glauben entdecken können.
0: Heute begrüße ich Kantorin Ulrike Pippel und Caroline Reinhold aus der Kirchgemeinde im Leipziger Süden. Sie führen beide hier einen Kurs durch, wo gemeinsam mit Babys von 0 bis 18 Monaten gesungen wird. Wie muss man sich das vorstellen? Wie

0: Läuft dann das ab und wie sind Sie denn auf dieses Angebot gekommen?
1: Ich bin auf das Angebot gekommen über eine Kollegin, die in der ECBO, in der Berlin-Brandenburgischen Landeskirche, ein dänisches Konzept nach Deutschland importiert hat sozusagen. Also das heißt in Dänemark Baby Salmesang und lädt eben Familien dazu ein, schon mit ganz kleinen Kindern zusammen in der Kirche zu singen. Daher kommt das Konzept und das hat mich sehr überzeugt von den Inhalten.
2: Genau, und Ulrike hat mir dann davon erzählt, dass sie das macht und hatte sich gefragt, ob ich Lust hätte mitzumachen. Ich habe vorher bei ihr im Chor gesungen und genau, jetzt haben wir uns das immer so ein bisschen aufgeteilt und den letzten Kurs habe ich jetzt geleitet und Ulrike besucht uns immer mal, was auch sehr schön ist.
0: Jetzt sind wir hier in einer Kirche. Werden denn dann nur christliche Lieder gesungen oder auch weltliche Kinderlieder? Und was wird denn bei den Babys angesprochen? Werden da irgendwelche Reize geweckt?
2: Ja, also auf jeden Fall. Erstmal zur ersten Frage. Wir haben überwiegend kirchliche Lieder, aber auch weltliche dabei, zum Beispiel das Begrüßungs- und das Schlusslied. Aber auch zwischendurch, das ist jetzt nicht so fest, dass das unbedingt kirchlich sein muss. Wir hatten am Anfang die Lieder so rausgesucht, die uns eben gut gefallen und die teilweise auch mit vorgegeben sind. Genau.
1: Das Konzept folgt einem ganz rituellen Ablauf. Also es geht auch mit eben einer Begrüßungsphase los. Es gibt ruhige Phasen, in denen die Babys durch die Klänge von Instrumenten und natürlich denen der Stimmen der Eltern angeregt werden. Dann gibt es wieder ganz bewegte Phasen, in denen wir auch tanzen und uns durch den Raum bewegen. Und auf die Art und Weise bekommen die Kinder ganz verschiedene Reize, auf die sie auch wirklich phänomenal reagieren. Das geht immer mit einem Glockenschlag los. Und es ist erstaunlich, wie angespannt plötzlich die Kinder auf dieses Geräusch reagieren und wie sie dann, wenn wir plötzlich mal schnipsen oder wenn wir plötzlich mal ganz leise singen oder so, wie sie darauf reagieren. Und da entsteht natürlich eine Bindung zur Stimme der Eltern, die sie vermutlich nicht jeden Tag singend hören. Und das wollen wir eigentlich damit ja auch erreichen, dass die Eltern diese Lieder, egal ob christlich oder nicht, mit nach Hause nehmen und dort im Alltag weiter singen und dadurch im Prinzip die Kinder Hörgelegenheiten bekommen. So entsteht Sprache und so entsteht auch das Singen später. Kinder hören, wie ihre Eltern sprechen oder singen und auf die Art und Weise können sie ihre eigene Stimme entdecken.
0: Jetzt gibt es das Angebot ja schon eine Weile. Wie wird das denn von den Eltern angenommen? Wie ist denn da das bisherige Feedback?
1: Also angenommen, es ist immer sehr spannend, wie viele melden sich nun wirklich für diesen Kurs an? Denn in dieser Zielgruppe haben wir natürlich nicht einen Stamm, der sich immer weiter aufbaut. Wir bauen das ja für 10 Wochen auf, dann gibt es wieder eine Pause und dann gibt es einen neuen Kurs. Und in der Zeit sind natürlich die Säuglinge aus dem Alter rausgewachsen. Und wir müssen wieder versuchen, die Zielgruppe erneut zu erreichen. Darum ist das mal so und mal so. Wir haben manchmal hier 14 Personen sitzen und diesmal ist der Kurs etwas kleiner. Das Feedback der Eltern ist aber sehr positiv.
2: Ja, also die kommen total gerne wieder. Das eine Kind ist jetzt war beim ersten Kurs auch mit der Mama da und ist jetzt mit dem Papa dabei, weil denen das so Spaß gemacht hat und sie ist jetzt ein bisschen älter und kann auch schon ein bisschen mehr mitmachen. Und genau, also die kommen gerne her und vor allen Dingen jetzt, wo der Kurs auch ein bisschen kleiner ist, sind die auch wirklich jede Woche da und das ist total schön.
0: Gibt es denn Angebote, die daran anschließen? Begleiten Sie dann die dann Kleinkinder weiter?
2: Also es wird, oder es war aber auch beim letzten Kurs so, dass dann erstmal wie eine Krabbelgruppe schon am gleichen Tag zur gleichen Uhrzeit stattfindet, wo unsere Gemeindepädagogin Sibylle Schicketanz auch dabei ist. Die war auch vorhin mit beim Singen dabei und ist jetzt gerade mit den Babys unten. Und die bietet das weiter an. Das heißt, direkt im Anschluss können quasi die Eltern auch die Wochen darauf kommen. Und dann gibt es ein Angebot von Ulrike.
1: Also genau, die musikalischen Angebote setzen hier in der Gemeinde ab 5 ein. Das heißt, 5 Jahre aufwärts können die Kinder bei mir im Kinderchor singen. Es gibt 3 Kinderchorgruppen und dann Jugendchor. Und für die Mütter und Väter gibt es natürlich auch einen Erwachsenenchor und viele andere musikalische Aktivitäten, die sie hier machen können. Genau.
0: Vielen Dank für das Gespräch, Ulrike Pippel und Caroline Reinhold.
3: Sehr gerne.
1: Sehr gerne.
0: Dass es singt und klingt, ist auch vom Ehrenamt abhängig. Und davon hört man viel in den Posaunenchören in Sachsen.
4: Gemeinsames Musizieren kennt keine Altersgrenzen. So lernen auch Erwachsene gern und motiviert ein neues Instrument. Bei einem Seminartag für erwachsene Jungbläser unterstützt die Sächsische Posaunen.

0: Alltag ein bisschen zu kurz kommt.
1: Posaunenchöre, also kirchliche Blasmusikensembles, haben in der Evangelischen Landeskirche Sachsens eine sehr lange Tradition. 6000 Blechbläser sind in etwa 400 Posaunenchören engagiert.
2: Eine große Zahl an Bläsern, die in Sachsen sich da engagiert, ist eine große Tradition bei uns in der Evangelisch-Lutherischen Landeskirche, auf die wir, glaube ich, stolz sein können. Auch im Vergleich so mit anderen Posaunenwerken sind wir da echt ein starker Verband als Posaunenmission.
1: Die Mission ist es, die frohe Botschaft durch Musik hörbar zu machen. Egal ob im Gottesdienst, im Krankenhaus, im Seniorenheim oder bei großen Bläserfesten. Die Sächsische Posaunenmission als Dachorganisation unterstützt auch, wenn eine Gemeinde einen neuen Posaunenchor gründen möchte.
2: Man kann bei uns einen Chorleiterlehrgang besuchen, über 2 Jahre. Das sind insgesamt 4 Wochenenden und erwirbt dann sogar den kirchenmusikalischen D-Abschluss in Posaunenchorleitung. Und es gibt auch seit wenigen Jahren auch einen Ausbilderlehrgang, also Lehrgang Jungbläser Ausbildung heißt das, weil wir sozusagen auch diese Säule stärken wollten des Unterrichts, der einfach schon seit, also wahrscheinlich immer schon zu Hause in den Chören ehrenamtlich gegeben wird von Leuten aus dem eigenen Chor, dass die sozusagen qualifiziert werden, einen guten Unterricht zu geben.
1: Die Posaunenmission unterstützt die Chöre und organisiert auch Veranstaltungen, bei denen sich Bläser in kleiner und großer Runde versammeln und Musik machen.
2: Es ist immer sehr schön, mit Bläsern in Verbindung zu sein. Und da fühlt man sich eigentlich immer sofort zu Hause, wenn man irgendwie zu Posaunenchören kommt. Und das ist schön. Das wünsche ich mir eigentlich für unsere Landeskirche auch, dass die Bläserarbeit so einen großen Stellenwert hat.
1: Es werden regelmäßig Lehrgänge für Chorleiter, Workshops für verschiedene Leistungsstufen und Musikfreizeiten angeboten.
2: Wir können angefragt werden für Chorbesuche und auch für Jubiläen, für Bläsergottesdienste, die wir vor Ort leiten oder auch im Kirchenbezirk Bezirksposaunenfeste und Jubiläen gemeinsam feiern. Und dann gibt es auch in jedem Kirchenbezirk Bezirksproben zu einem bestimmten Thema. Das ist ganz oft das Jahreslosungsprogramm, was bei uns auch eine große Tradition hat. Das ist also sozusagen mehrheitlich abends unser Dienst und tagsüber geht es dann eher an die Organisation und Verwaltung, also Seminartage, Rüstzeiten, Freizeiten organisieren, aber auch viele Gremien sind bei uns im Kalender zu finden.
1: Im Juni 2027 treffen sich die sächsischen Bläser beim Landesposaunenfest in Freiberg.
2: Momentan hat das Landesposaunenfest für mich einen großen Stellenwert, weil ich also das nächste Landesposaunenfest 2027 in Freiberg organisiere, zusammen mit meinen Kollegen, aber da so ein bisschen federführend vielleicht das Konzept so in der Hand halte. Und deswegen nimmt das momentan auch einen größeren Stellenwert ein. Das Landesposaunenfest in Sachsen findet also ungefähr alle 5 Jahre statt, wenn es nicht mit anderen Großveranstaltungen gerade kollidiert. Und ja, das will also auch lange vorher schon vorbereitet sein. Da gibt es auch viele Absprachen einfach mit der jeweiligen Stadt, die dann sozusagen Gastgeber ist.
1: Bereits 1897 fand das erste Landesposaunenfest in Chemnitz statt. Damals die Geburtsstunde des Sächsischen Posaunenchorverbands. Damit die Arbeit der Posaunenmission mit wenigen Hauptamtlichen weiter so gut funktionieren kann, freut sie sich auch über Spenden und Unterstützung im Freundeskreis der Sächsischen Posaunenmission.
3: Mit diesen fröhlichen Tönen verabschiede ich mich heute von Ihnen. Machen Sie es gut, bis zum nächsten Mal und bleiben Sie gesund.

Was heute Albertinum genannt wird, wurde im 16. Jahrhundert als Zeughaus errichtet. Im 19. Jahrhundert wurde das Gebäude unter König Albert, daher der Name, zu einem Museum umgebaut. Heute beherbergt es die Gemäldegalerie Neue Meister und die Skulpturensammlung ab 1800. Während der großen Flut von 2002 musste festgestellt werden, dass die Bestände der staatlichen Kunstsammlung Dresden

Touristen nicht ausreichend geschützt waren. Künstler wie die aus Sachsen stammenden Gerhard Richter und Georg Baselitz spendeten Werke, um Mittel zu generieren, die für den Bau einer neuen zweistöckigen Konstruktion in Brückenbauweise genutzt wurden, die den Hof des Albertinums überspannt. In dieser Arche für Kunst befinden sich nicht nur das Depot, sondern auch die Restaurierungswerkstätten, gut geschützt vor Ungemach. Im DEO, dem Verzeichnis deutscher Baudenkmäler, wird die Stadtkirche von Lauenstein als sehr bemerkenswert verzeichnet. Lauenstein gehört zu den ältesten Orten des Erzgebirges, das 2019 als Bergbauregion in die Liste der Welterbestätten aufgenommen wurde. Nach einem Stadtbrand erhielt die Kirche 1602 ihre heutige Form. Herausragend ist die Innenausstattung mit Kunstwerken im manieristischen Stil, alle aus einheimischem Sandstein. Michael Schwenke aus Pörner schuf den Altar, einen der bedeutendsten seiner Art in Deutschland, sowie die Kanzel und den Taufstein. Sein ehemaliger Mitarbeiter Lorenz Hornung gestaltete das riesige Epitaph für die Adelsfamilie von Bünau. Details wie Haut, Haare, Metall und Stoff wirken dabei unglaublich lebensecht. Nicht nur sehr, sondern äußerst bemerkenswert.

Es wird allgemein angenommen, dass der Film Jurassic Park das Dino-Fieber auslöste. Aber in Bautzen sieht man das ganz anders. Bereits 1978 errichtete der Bildhauer Franz Gruß in seinem eigenen Garten lebensgroße Dinosaurier aus Stahl und Beton, die schnell zu einer Attraktion wurden. Es muss für ihn nicht einfach gewesen sein, in den Mangeljahren der DDR an Baumaterial zu gelangen. Aufgrund der großen Nachfrage und mit dem Segen der örtlichen Behörden expandierte Franz Gruß in die umliegenden Grundstücke. Damit waren die Grundlagen für Deutschlands größten Saurierpark geschaffen. Alle Urviecher werden in einem realistischen Umfeld und echten Lebenssituationen präsentiert. Verwirrend ist einzig und allein Deutschlands größter Irrgarten, der ebenfalls Teil des Saurierparks Bautzen ist.

Liebhaber wissen, dass in Zschopau, in der einst größten Motorradfabrik der Welt, Maschinen mit Zweitaktmotoren der Marken DKW und MZ vom Band liefen. Dort war auch der erste Sitz der Sächsischen Auto-Union, deren Logo aus vier verschlungenen Ringen noch heute auf jedem Audi prangt. Eine schöne Ausstellung zur Motorradgeschichte befindet sich im Schloss Wildeck. Die ursprüngliche Burg wurde vom sächsischen Kurfürsten Moritz in der Mitte des 16. Jahrhunderts zu einem Jagdschloss im Stile der Renaissance umgebaut. Der Bergfried wurde dabei erhalten und bietet noch heute schöne Ausblicke auf Stadt und Umland. Er wird Dicker Heinrich genannt und man sagt, dass er sich sofort unsterblich in den neu errichteten Treppenturm verliebte, die schlanke Margarete. Es ist aber zweifellos gut für die Sicherheit der Besucher, dass die beiden bis heute nicht zusammengekommen sind. Im Jahr 1666 wurden die Brüder Friedrich und Christoph Lange aus Großschönau, einem Dorf in der Oberlausitz, in die Niederlande geschickt, um die Kunst der Damastweberei zu erlernen. Nach ihrer Rückkehr begann die Produktion vor Ort. Innerhalb von wenigen Jahrzehnten eroberte Damast aus Großschönau die europäischen Märkte und wurde an fast allen Königshöfen hochgeschätzt. Die Weber lebten und arbeiteten in den malerischen Umgebindehäusern, einer Verbindung aus deutschem Fachwerk und slawischem Schrotholzhaus. Später wurde in Großschönau auch der erste Frottierwebstuhl in Deutschland aufgebaut. Das Deutsche Damast- und Frottiermuseum zeigt historische Produktionsprozesse, aber beide Produkte werden noch immer vor Ort hergestellt. Großschönau nennt sich also völlig zu Recht und mit Stolz Textildorf.

Die zu den deutschen Herrscherfamilien zählenden zur Lippes betrieben auch Unternehmen in Sachsen. Im Jahr 1901 heiratete Reichsgraf Clemens zur Lippe Biesterfeld-Weißenfeld, die Erbin des Weingutes Proschwitz bei Meißen. Danach erhielt das Schloss sein heutiges neobarockes Aussehen –

Clemens Sohn wurde 1945 enteignet und mit seiner Familie in den Westen abgeschoben. Nach der Wiedervereinigung kehrte dessen Sohn Georg nach Sachsen zurück, um den Familienbetrieb wieder aufzubauen. Aufgrund eines umstrittenen Paragraphen im Einigungsvertrag konnte er das frühere Eigentum nicht zurückfordern und musste sich den Rückkauf von Schloss und der Weinberge hart erarbeiten. Damit verdiente er sich den Respekt der Einheimischen und der Weinexperten. Mittlerweile ist auch die Vinothek auf das Schlossgelände zurückgekehrt und bietet einen schönen Rahmen für Weinverkostungen. Na, dann zum Wohl!

Der allererste Miniaturpark wurde 1929 in England eröffnet. Allerdings war er durch Zufall entstanden, nämlich aufgrund eines Ehestreits. Zu diesem Zeitpunkt liefen die Vorbereitungen im sächsischen Oederan schon seit 5 Jahren. Aber dank deutscher Gründlichkeit dauerte es noch bis 1933, ehe das Kleinerzgebirge eröffnen konnte. Dahinter stand die Idee, eine Tradition ins Freie zu übertragen. Schon lange waren im Erzgebirge sogenannte mechanische Berge gebaut worden, die nicht nur die Landschaft, sondern auch den Bergbau mit vielen beweglichen Teilen darstellen. So präsentiert sich das Kleinerzgebirge heute mit mehr als 200 Gebäuden aus Holz, vielen beweglichen Elementen und einer großen Anzahl von Figuren, welche die Miniaturlandschaft lebendig werden lassen.

Das Kloster St. Marienthal ist das am längsten ununterbrochen bestehende Frauenkloster des Zisterzienserordens. Nach einem verheerenden Feuer im Jahr 1683 wurde es in barocken Formen neu aufgebaut. Im Laufe seiner langen Geschichte war die Existenz des Klosters mehrfach bedroht, so zum Beispiel während der Hussitenkriege, der Reformation, der Säkularisierung in den napoleonischen Zeiten und der DDR-Zeit. In den letzten Tagen des Zweiten Weltkrieges wollte die SS die Gebäude sprengen. Die Äbtissin verweigerte eine Räumung und nur die Neißebrücke wurde zerstört. Wenn der Fluss friedlich ist, wie meistens, dient er als Kulisse für schöne Wanderungen und Bootsfahrten. Schließlich wurde das Kloster St. Marienthal nicht nur an einem sehr abgeschiedenen Ort errichtet, sondern auch an einem sehr schönen.

Für viele ist Görlitz die schönste Stadt Deutschlands. Unbestreitbar ist Görlitz eine der besterhaltenen in Mitteleuropa mit fast 4000 Baudenkmälern. Eins davon ist die Landskronbrauerei, die 1869 erbaut wurde. Damit ist sie eines der ältesten Industriedenkmäler, in denen noch heute produziert wird. Der Name leitet sich von der markanten Landeskrone vor den Toren der Stadt ab, einem ehemaligen Vulkan. Im Jahr 2003 wurde Jules Vernes Klassiker In 80 Tagen um die Welt mit Jackie Chan neu verfilmt. Die Innenstadt von Görlitz, auch als Girlywood bekannt, wurde als Paris hergerichtet, während die Brauerei für den Hafen von New York verwendet wurde. Besucher sind der Landskronbrauerei sehr willkommen und es gibt Führung, Essen und Trinken und Veranstaltungen. Stets nach dem alten Motto: immer ein Genuss.

Mit 30 kam Karl Maria von Weber nach Dresden, um Hofkapellmeister zu werden und die Leitung der Abteilung Deutsche Oper am Hoftheater zu übernehmen. Ein Denkmal für ihn steht neben der Semperoper und sein Grab befindet sich auf dem alten katholischen Friedhof. Er lebt im Stadtzentrum, aber zwischen 1818 und 1824 verbrachte er mit seiner Familie 5 Sommer am Stadtrand von Dresden im Haus des Winzers Gottfried Felsner, wo sich heute das Karl-Maria-von-Weber-Museum befindet. Bei diesen Aufenthalten schrieb er große Teile seiner Opern Der Freischütz, Oberon und Oriante sowie sein Meisterwerk für Klavier Aufforderung zum Tanz. Zweifellos inspiriert von den dramatischen Landschaften des Elbtals und der nahegelegenen sächsischen Schweiz.

Manufaktur der Träume. Das klingt poetisch, ist aber zunächst nicht so leicht zuzuordnen. Es handelt sich nicht um eine Produktionsstätte, wie der Name suggeriert, sondern um ein ganz besonderes Museum am Markt in Annaberg-Buchholz, in dem künstlerische Holzprodukte ausgestellt sind, vor allem Erzeugnisse der erzgebirgischen Volkskunst, die eine lange Tradition hat. Die Werke wurden von Erika Pohl-Ströer gesammelt, deren Familie das heute weltbekannte Unternehmen Weller einst in Sachsen gegründet hatte. Ebenso wie die Mineralien, die in Freiberg in der Terra Mineralia zu finden sind. Die Ausstellung besteht aus den Bereichen Sehen, Machen und Staunen. Das ergibt einen großen Sinn, denn man sollte wirklich sehen, sich auf die Beine zu machen, um über die Manufaktur der Träume zu staunen.

Was Robin Hood für England ist, ist Karl Stülpner für das Erzgebirge. Während die Geschichte von Robin Hood wahrscheinlich nur eine Legende ist, hat Karl Stülpner wirklich gelebt. Er wurde in Scharfenstein geboren, wo er auch starb. Zu seiner Zeit durfte nur der Adel jagen, aber das einfache Volk litt an Hunger. Stülpner war ein erfolgreicher Wilderer und versorgte viele Familien mit dringend benötigtem Fleisch und mit Fellen, wodurch er zum Volkshelden wurde. Im Jahr 1795 belagerte er mit Gleichgesinnten die Burg Scharfenstein, die der Adelsfamilie von Einsiedel gehörte und wo heute seine Geschichte erzählt wird. Eine andere Ausstellung zeigt Volkskunst aus dem Erzgebirge. Und vom Turm hat man eine schöne Aussicht auf das malerische Zschopautal. Karl Stülpner wurde später begnadigt, aber er lebte danach ein unstetes Leben und starb verarmt und fast blind.

Im Jahr 1920 wurde Schandau zum Bad erhoben. Die Badetradition reicht aber bis zum Beginn des 19. Jahrhunderts zurück. Dabei war sicherlich auch hilfreich, dass Bad Schandau im Herzen der Sächsischen Schweiz liegt, die schon damals zu einer Touristenattraktion geworden war. Der neue Fokus auf den Badetourismus brachte auch viele neue Ideen in die kleine Stadt an der Elbe. Der Hotelier Rudolf Sendig ließ einen Personenaufzug nach Ostrau errichten, der schon 1954 zum Denkmal erklärt wurde und im Oscar-gekrönten Film Grand Budapest Hotel von Wes Anderson vorkam. Ebenfalls zu Oscar-Ehren kam die Körnitztalbahn, eine Überlandstraßenbahn, die Bad Schandau mit dem Lichtenhainer Wasserfall verbindet. Sie erschien im Film Der Vorleser von Stephen Daldry. Auch für Besucher von Bad Schandau gilt also Film ab!

0: Wir sehen uns gleich im Fitnessstudio.
1: Das hättest du nur so vor dem Dating-Spezial machen können.
0: Genau.
2: Okay, dann kommt jetzt die Stunde der Wahrheit. Ich kann nicht besonders gut kochen.
0: Wir sind Männer, wir brauchen keine Zitronenpresse, wir machen mit der Hand.
3: Wir sind ja immer noch hier auch bei einer Dating-Show, ne? Beim Kochen.
4: Irgendwie passiert ja aber auch nichts. Das ist doch nicht heiß. Was ist denn hier?
5: Aber das sieht doch ganz gut aus, oder?
2: Da werde ich ja gleich schwach hier.
5: Pinienkerne?
2: Ohne Fett, das weiß ich.
5: Dann ist hier nie Butter drin gewesen. Dann ist das deine Pfanne. Mhm.
3: Ja, grüße, liebe Zuschauer, und herzlich willkommen zu unserer ersten Blind-Date-Ausgabe der Mitkochshow. Hier im Küchenzentrum Dresden werden gleich 4 Singles aus Sachsen eintreffen und die sehen sich zum ersten Mal. Und das Spannende dabei, sie wissen noch nicht, wer am Ende denn miteinander kocht. Und Dirk vom Küchenzentrum ist natürlich auch schon da. Dirki, wir sind schon ganz aufgeregt. Wir machen ja zum ersten Mal dieses Blind-Date-Spezial und wollen das vielleicht ja auch fortsetzen. Haben sie ja ganz viele Singles bei uns beworben. Was denkst du, wie wird der Abend?
6: Ja, auf jeden Fall wird es Liebe durch den Magen gehen. Ich denke mal, die werden alle was ganz Tolles kochen, werden sich beim Kochen kennenlernen und wer dann abends miteinander nach Hause geht. Wir wissen es ja nicht, ne? Also keine Ahnung.
3: Ob die abends schon miteinander nach Hause gehen, da werden wir sehen. Aber wir wünschen uns natürlich, dass sich vielleicht das ein oder andere Pärchen findet und danach auch noch mal ein Date im Nachgang hat. Aber du sagst es schon, es soll natürlich nicht nur geflirtet werden, genau, sondern auch gekocht. Und dazu brauchen wir natürlich wie immer Zutaten. Und die organisieren gerade unsere Jungs. Der Gerd und der Stefan, die sind einkaufen im Rewe Köckeritz-Markt. Und ich würde sagen, wir begrüßen ja gleich die Singles. Wir schauen aber vorher erstmal, was die beiden so treiben. Bis gleich.
1: Große Amore, Dating-Spezial. Gerd und ich, wir haben uns schon verständigt, es sollte natürlich genügend Zeit beim Kochen bleiben, damit die Pärchen sich auch kennenlernen können. Und in diesem Sinne werden wir jetzt mal gucken, was wir bei uns finden werden.
0: Also los geht's.
7: Los geht's.
0: Amore, amore.
1: Auch Stangenspargel?
0: Spargelzeit ist völlig klar.
1: Grün, da müssen Sie nicht putzen.
0: Grüner, sehr gut, ja genau. Salat, Pinienkerne, so ein bisschen.
1: Pinienkerne haben wir hier. Was
0: aphrodisieren, weißt du? Aphrodisierend.
1: Ganz
0: irgendwas Kleines.
1: Wir haben ja mittlerweile so viel Körner. Guck mal hier.
0: Ja.
1: Zweimal. Perfekt. Ja, die milde Pinie.
0: Die milde. Felsenland, uns in Bayern, was der
1: Vogelsalat.
0: Vögelsalat.
1: Gekauft.
0: Thema passt dann. Brauchen wir Zwiebel, brauchen wir Knoblauch, brauchen wir Tomate, frische Tomate.
1: Wollen wir ein paar getrocknete noch mitnehmen? Oder wird es zu much?
0: Immer gut. Knofi.
1: So ein schönes Frischen hier, so eine
0: frische,
1: große
0: Reihe. Freilich.
1: Basilikum.
0: Ja, ja. Obst. Stefan?
1: Himbeere hier. Große Packung.
0: Ja, genau.
1: So, dann lass uns Fisch und Salsiccia. Hä? Klassische?
0: Ja, passt. Klassisch ist gut.
1: Wollen wir hier ein Stück Lachs mitnehmen? No, so ein Bio-Lachs?
0: No, keine Garnelen.
1: Keine Garnelen habe ich heute nicht da.
0: Wegen Dirk.
1: Stimmt. Nur wegen so, Dirk.
0: Nur wegen Dirk. Können ein bisschen Mascarpone. Eine Sahne brauchen wir wegen zweierlei Pasta. Eine Sahne und Butter.
1: Die gute Süßrahmbutter nehmen wir da. Eine schöne Bio-Schlagsahne.
0: Eine super Bio-Schlagsahne, keine normale.
1: Spaghetti.
0: Einfach ganz normale passierte Tomaten. Da geht es ja nur darum, die Nudeln um ein bisschen zu unterstützen.
1: Im Dating-Spezial dreht sich heute alles um die
0: Nudeln.
1: Genau.
0: So, jetzt haben wir eigentlich alles um Vanilleeis noch.
1: Vanilleeis
0: mit Zucker.
1: Das haben wir ganz zum Schluss, damit eventuell auch
0: die heiße Liebe entsteht. Ja. Schauen wir mal, was wird. Wir sehen uns gleich im Fitnessstudio.
1: Das hättest du müssen vor dem Dating-Spezial machen.
0: Super, genau.
1: Kommt.
0: Ja, genau.
8: Hey, ich bin Vivian, ich bin 34 Jahre alt und komme aus Leipzig. Ich mache viel Sport in meiner Freizeit. Ich mache Kraftsport 4-mal die Woche und habe einen Food- und Fitness-Blog auf Instagram, auf dem ich auch kalorienarme und proteinreiche Rezepte teile. Ansonsten habe ich Fernsehproduktion und Fernsehjournalismus studiert und bilde mich derzeit als Social Media Managerin weiter. Ich würde mir jemanden an meiner Seite wünschen, der ähnlich sportlich aktiv ist, der einen gewissen Fitness-Lifestyle lebt, der mich supportet. Und ja, wie lange ich Single bin, kann ich gar nicht sagen, weil ich bin kein unglücklicher Single. Aber es wäre natürlich toll, Erlebnisse mit jemandem teilen zu können, denn ich reise auch sehr gerne. Möchte gerne sowas lieber zu zweit erleben. Ich freue mich wahnsinnig drauf, einfach sehr gespannt und positiv gestimmt. Bis dahin, liebe Grüße.
3: Und da kommt auch schon der nächste Kandidat. Hallo.
7: Hallo, mein Name ist Guido Bresnik und ich freue mich, ein Teil der Blind Date mit Kochshow sein zu dürfen. Ich bin mega neugierig, was mich dort erwarten wird, welche Leute und vor allem auch welche Frauen ich dort kennenlerne. Ich selbst bin seit etwa Januar auf der Suche nach einer neuen Partnerin. Würde sagen, ich bin aufgeschlossen, neugierig auf das Leben, sportlich aktiv. Ebenfalls bin ich an der Persönlichkeitsentwicklung sehr aktiv. Würde sagen, dass ich auch selbstreflektiert bin. Und wenn auch meine zukünftige Partnerin von diesen Themen nicht abgeneigt ist, dann wäre das definitiv ein richtig guter Pluspunkt. Und viel Spaß beim Kochen!
3: Hier gerade die nächste Kandidatin.
9: Hallo ihr Lieben, herzlich willkommen in meiner Küche. Hier werden vor allem Kindergerichte gekocht. Das liegt daran, dass ich stolze alleinerziehende Mama bin. Nach der Arbeit und im Kinderprogramm muss es bei uns einfach was Unkompliziertes sein. Das heißt, zwei Sachen, die ich immer da habe, sind Milch und Eier für Eierkuchen. Und ansonsten gibt es bei uns sowas wie Nudeln mit Tomatensauce oder Dino-Schnitzel. Und ich muss sagen, jetzt nach einigen Jahren bin ich wirklich ein bisschen gelangweilt davon. Das Problem ist aber auch, ich bin keine besonders inspirierte, gute Köchin. Das heißt, hier ist ganz dringend die Unterstützung von einem Mann gefragt, der gut und gerne für mich und mit mir kocht und vielleicht ja auch noch ein paar andere Qualitäten mitbringt.
3: Hallo!
10: Ja, hallo!
11: Grüße aus Dresden. Ich bin Markus und dank eines guten Freundes, der meint, es wäre eine super Idee, hier mitzumachen, bin ich jetzt Teilnehmer der Single-Mit-Koch-Show. Mein Leben dreht sich hauptsächlich um American Football. Also wenn ich nicht auf dem Trainingsplatz oder im Fitnessstudio bin, stehe ich gerne in meiner Küche und koche Thai-Curry für meine Freunde. In meiner

0: Hans hat gerade schon gesagt, wir freuen uns, dass ihr jetzt alle da seid. Und wir wollen natürlich, dass ihr euch auch ein bisschen schon mal kennenlernt. Natürlich jetzt nicht in der Atmosphäre, dass Dirk und ich daneben stehen die ganze Zeit, wie Mama und Papa, und das Ganze beobachten. Na gut, beobachten werden es dann trotzdem die Zuschauer, aber wir werden nicht unmittelbar dabei sein. Das heißt, wir werden euch jetzt in einen kleinen, ich sag jetzt mal, Rückzugsort, in die Lounge vom Küchenzentrum Dresden einladen, wo ihr ein bisschen plauschen könnt. Wir haben auch ein kleines Spiel vorbereitet, und dann werden Dirk und ich so, ja, dann nochmal anklopfen und dann?
1: Dann fragen wir einfach, wer mit wem heute die 40 Minuten Koch-Challenge zusammen macht.
0: Als Gewinn gibt es ein großes Menü, ein Vier-Gänge-Menü im Kastenmeiers, inklusive Weinbegleitung. Und dieses Menü, also ihr könnt euch sozusagen dort noch ein weiteres Date, ich sag's jetzt mal so, erkochen. Das zweite Pärchen geht natürlich nicht leer aus. Ihr erhaltet dann Einkaufsscheine für die Rewe-Märkte in Sachsen. Wir gucken mal, was sich da so anbahnt. Und jetzt würde ich sagen, geht's erstmal ab in die Lounge.
2: Dann. Ruhe. Rezept oder Freihand? Also ich finde es schon mal gut, wenn man so ein Grundgerüst hat, wo man sagt, wo will man hin? Aber alles, was dazwischen und sozusagen ist, dann doch gerne so ein bisschen aus dem Bauchgefühl und aus einer Erfahrung heraus. Also doch eher Freestyle.
3: Okay, dann kommt jetzt die Stunde der Wahrheit für mich. Also ich kann nicht besonders gut kochen. Ich habe mich hier beworben, weil ich gedacht habe, vielleicht lerne ich jemanden kennen, der für mich kocht. Also deshalb für mich auf jeden Fall Rezept. Ich kann so Kindergerichte ganz gut. Ich bin auch alleinerziehende Mama, also zum Thema Stunde der Wahrheit. Und meine Eierkuchen, Freestyle sind super. Dino-Schnitzel kriege ich auch hin. Mein Sohn meinte vorher zu mir, Mama, wenn ihr Kartoffelbrei kochen müsst, dann gewinnst du.
4: Bei mir ist es auch gar nicht so easy zu beantworten. Ich kreiere selber Rezepte. Also ich habe einen Food-Fitness-Blog und versuche dann quasi das so in kalorienarm und proteinreich umzugestalten.
5: Ich bin auch so eher der Freestyle. Ja, wenn ich einfach so rumprobiere mit dem, was mir dort auf dem Teller präsentiert wird, dann klappt es meistens irgendwie.
4: Brunch oder Dinner? Ich liebe Frühstück. Also ich muss frühstücken, dann auf jeden Fall Brunch.
3: Also ich liebe auch Frühstück. Also wenn ich kein Frühstück gegessen habe, dann hätte ich auch echt so hangry. Das ist gar nicht gut.
5: Frühstück klingt gut. Schließe ich mich an.
2: Dann steche ich heute mal raus. Ich bin eher so der Abendbrottyp. Also abends essen gehen, schön im Restaurant.
5: Sauber oder chaotisch? Manchmal ist es bei mir schon ein bisschen chaotisch in der Küche. Naja, das gehört, glaube ich, ein bisschen dazu.
4: Ja, ich würde auch eher sagen, so ein bisschen Team chaotisch. Auf jeden Fall in der Küche.
3: Ich würde sagen, es ist ein zu hoher Anspruch, dass während des Kochens alles perfekt aussieht. Ich weiß, manche Leute kriegen das hin. Aber ich kriege das auf jeden Fall nicht hin.
2: Ich denke auch, beim Kochen darf man ruhig ein bisschen sozusagen sich austun und am Ende dann halt nochmal die Spülmaschine den Rest machen lassen.
5: Knoblauch oder vorsichtig? Also ich muss sagen, ich bin definitiv Team Knoblauch.
4: Also ich finde es lecker, aber ich vertrage es nicht. Also ich kriege dann Schweißausbrüche und also ne, man merkt, dass der Körper arbeitet.
3: Also ich habe relativ viele Termine, wo ich am nächsten Tag hin muss. Das ist so ein bisschen das Hindernis. Aber an sich, also Knoblauch ist schon sehr gesund.
0: Ihr unterhaltet euch gut, wie ich das so mitbekomme. Genau, hör gar nicht auf zu reden. Du, guck mal, ich bin jetzt schon hier, mal habe ja angeklopft. Also ich finde, was ich so mitgekriegt habe gerade, ihr seid auf alle Fälle schon gut im Redefluss. Ja, wir wollen natürlich, das ist jetzt die Frage der Frage, wer kocht denn heute zusammen? Gibt's ein Match? Wie habt ihr euch entschieden? Weil ich weiß im Moment noch nicht, was gibt es für Zutaten, genauso wenig wie ihr. Und ich weiß noch nicht, wer mit wem kocht. Also alles unbekannte Faktoren hier.
4: Aber Marc ist ja gut vorschlagt.
2: Genau, also ich würde es gleich so machen, dass wir gleich so sitzen bleiben und uns gegen unsere Nachbarn schnappen. Wenn das für euch in Ordnung ist.
0: Nein, also ihr müsst natürlich Guido und Vivian und natürlich Anne. Ihr habt ja auch noch ein Wörtchen, ihr müsst jetzt Daumen hoch oder so, es ist alles möglich.
3: Ja, also ich hätte mir auch direkt den Markus geschnappt.
0: Ach, nein. Na dann,

0: würde ich sagen, anstoßen und damit geht's ans Kochen. Jetzt muss auch natürlich was gemacht werden.
1: Ja, ich glaube, heute wird hier schon nicht nur gekocht, sondern auch geflirtet, oder? Unsere Pärchen haben sich gefunden.
2: Gell? Ja, also ich sag, super. Ich glaube, das passt. Das passt ja. Also ich glaube, wir brauchen gar nicht kochen. Ich glaube, wir brauchen gar nicht kochen. Wir schmeißen
1: also
2: eine Mütze.
1: Ich habe ein gutes Gefühl. 40 Minuten Kochzeit läuft ab jetzt, wenn du dann drückst.
2: Ja.
1: Und ich denke, das ist ein gutes Match hier alles. Ich habe ein gutes Gefühl. Bist du bereit?
2: Ich bin immer bereit. Und seid ihr fertig und los geht's. Ja. Komm, also bist du schon hier? Du gehst da hinten noch drücken. Ja, ich hab schon gedrückt. Sehr gut. Los geht's. 40 Minuten.
3: Los. Es geht los. Es gibt Pasta mit Spargel und Lachs in einer Zitronensoße mit ein bisschen Parmesan drüber und eventuell sogar noch Dessert und Vorspeise.
2: Wie ist denn der Plan?
4: Markus hat den Plan.
2: Markus hat den Plan. Ja. Okay.
5: Sehr gut, dann genau. Also unser Plan ist quasi Hauptgericht, dass wir da an den Lachs rangehen, den schön im Ofen machen, dazu den Spargel mit Nudeln und mal gucken, ob wir eine Käse-Cremesoße so hinbekommen. Und als Nachtisch geht es in die Richtung Eis. Wir hatten vorhin schon mal was von heißer Liebe gehört.
2: Zum Vielleicht Beispiel, das passt ja natürlich. Ne?
5: Da können wir mal gucken.
2: Okay.
5: Und ein kleiner Vorsalat.
2: Super.
5: Und dann kleines Geheimrezept sozusagen. Dann als kleine Kuss an die Küche, aus der Küche, quasi ein paar sehr herzhafte Würste. Ich hätte sie jetzt als Chorizo aus Spanien identifiziert.
2: Nein, das ist Italien. Das ist Salsiccia, das ist Fenchel-Salami.
5: Aber es ist ähnlich so wie dem und das wird bestimmt gut.
3: Ich habe einen Food- und Fitness-Blog auf Instagram und kreiere da so proteinreiche, kalorienarme Rezepte. Probiere mich da so ein bisschen aus und teile das mit der Community.
6: Derzeit bin ich Planungsingenieur für Solaranlagen.
3: Genau.
6: Genau, und ich will perspektivisch gerne raus aus dem Technischen rein in das Menschliche. Also im Sinne von Menschen helfen, Menschen inspirieren und gerne auch auf der Bühne stehen, was ich ja dann sozusagen heute schon mache. Also es ist natürlich auch in der Findungsphase, ähnliche Findungsphase. Was es dann schlussendlich wird, das wird sich dann hoffentlich zeigen.
5: Lachs sind wir bei 180 Grad, also den müssten wir dann spätestens in 10 Minuten reintun, sonst wird der Lachs dann hinten raus. Ein bisschen, also nie fertig werden sonst. Dann hätte ich gedacht, dass wir die quasi klein schneiden.
4: Einfach nur klein schneiden,
5: genau, die sind jetzt wahrscheinlich schon so, dass wir die einfach...
4: Na, die sind jetzt frisch aus der Packung.
5: Also ich wasche die meistens kurz ab und schneide es dann klein. Da bin ich mir nur nicht sicher, ob das richtig ist.
4: Also ich habe das nämlich auch irgendwie so im Hinterkopf, dass man die eigentlich nicht wäscht, aber ich würde sie auch waschen. Dann machen wir es einfach mal beide.
5: Dann lass uns das gemeinsam so machen.
4: No.
2: Ist es nicht harmonisch, hä?
4: Ja.
2: Lass uns das gemeinsam so machen, das ist super.
6: Du bist ja schon super weit.
3: Naja, das kann man ja hier schon schnell machen, ne? So ein bisschen Salat. Das ist ja fix gemacht. Und das kann ja auch nicht kalt werden. Deshalb dachte ich mir, ich fange damit einfach mal an und überlasse dir den Herd.
6: Okay. Gucken wir mal, ob das was wird. So, soll ich das vielleicht schon mal ein kleines bisschen halbieren?
3: Nee, das kann ich auch machen. Also wenn du die Nudeln, du bist ja bei Nudelwasser dabei.
6: Die Nudeln, ich habe irgendwie ein bisschen...
3: Und Butter hast du jetzt auch da drüben?
6: Genau, ich muss hier noch ein bisschen mich organisieren. Ich bin ja noch in der geistigen Findungsphase.
3: Ich weiß noch nicht, ob wir die, aber dann wird die Schale immer so doof. Ich habe jetzt überlegt, ob wir die auch noch mal irgendwie anschwenken, braten oder so, aber das ist dann doof, ne?
6: Die was?
3: Die Tomaten. Hier, für den Salat. Aber wir haben ja noch getrocknete Tomaten.
5: Achso. Also sehr gut. Das ist der Grund, warum du vielleicht ein eigenes Restaurant hast.
2: Nicht nur vielleicht. Aber liegt nicht nur an die Spaghetti, könnte ich das sagen. Was willst du jetzt machen?
5: Also ich hätte jetzt einfach Nudeln kochen wollen. Also ich hätte jetzt erstmal das aufmachen
2: wollen. Wie
5: kochst
2: du denn Nudeln?
5: Na, indem ich vorher Wasser reintue und dann das heiß werden lasse mit Salz und dann die...
2: Ja, aber du hast jetzt einen Topf ohne Wasser.
5: Ja, du hast mich jetzt aus dem Konzept gebracht. Ich wollte jetzt erstmal das Wasser.
2: Deswegen, ich wollte nur noch mal, ich habe bloß gesehen, dass du jetzt einen Topf hast ohne Wasser und Nudeln und...
5: Genau.
2: Ja, genau.
4: Gerd, ich habe gleich mal eine inhaltliche Frage. Ja. Stiel ja oder nein?
2: Sehr viel Geschmack drin.
4: Sehr viel Geschmack drin?
2: Ja.
4: Okay.
5: Also wir brauchen die alle Pilze, denke ich.
4: Ne, ich glaube auch. Ich mache einfach ein paar, so schön einfach.
5: Okay. Wollen wir den Spargel vorher kochen und dann braten? Oder finden wir eigentlich...
4: Keine Ahnung.
5: Okay, dann... Ich würde sagen, Spargel vorher kochen und dann anbraten, oder? Oder?
2: Ja.

0: abdünsten sozusagen.
1: Alles, was du vorher kochst, nimmst du den Produktgeschmack.
2: Okay.
3: Das war ein Nein.
1: Heißt Nein.
4: Hier kommt klar soweit.
1: Ihr habt den Nudeln schon im kalten Wasser.
4: Das war jetzt ein gedanklicher Aussetzer von mir, das gebe ich recht, ja.
5: Die Champignons können wir auch noch ein bisschen anbraten für den Salat, dass wir nicht nur Rohkost haben. Ich würde mal hier noch, haben wir denn noch ein Feld, ein Kochfeld irgendwie für eine kleine Pfanne? Aber wir haben nur so eine große. Wie geht das an? Ach so, das geht hier an.
4: Da musst du jetzt, das
5: sitzt
4: halt an.
5: Okay, das sitzt an. Hier die Butter.
4: Ist der Butter dafür?
5: Ja, ich überlege nur, ob ich so ein Butter oder ein Öl mache. Für den Salat vielleicht eher ein...
4: Wobei eigentlich das eigentlich Olivenöl nicht so wirklich zum Anbraten ist.
5: Was haben wir hier? Oh, wir haben sogar... Guck mal, das könnten wir auch für die Soße nehmen.
4: Mhm. Ist das jetzt schon für die Soße?
5: Nee, das ist noch Salat. Salat. Ja, dann nehme ich hier.
4: So, du hast jetzt gesagt gewürfelt den Fisch, ne?
5: So, ja, so groß wie der Spargel vielleicht.
3: Wo, wie groß sind denn unsere Salatschälchen?
0: Sind die Salatschälchen?
3: Die Teller. Auch reicht das schon für die drei?
0: Ja, oder? Ich denke, so groß sind auch gar nicht die Teller. Wir haben da noch ein paar die Tomaten.
3: Ich mache das erstmal hier an den Rand.
0: Genau. Dann stelle ich das mal hier vorne hin.
3: Haben wir einen Mülleimer?
0: Wenn, ich kann es gerne wegwerfen.
3: Was haben wir noch für den Salat?
0: Genau, wir haben...
3: Zwiebeln? Oder... Nee, war, oder?
0: Ich würde jetzt... Also dadurch, dass ich nie weinen möchte jetzt und ich das sehr schlecht kann, Zwiebeln schneiden.
3: Ah, das kann ich.

0: schneide dir schon mal die Tomaten so, mal, für die Hauptspeise.
1: Das muss, glaube ich, ab.
0: Es ist super schwer, in einer fremden Küche zu kochen.
1: Ja, ja, das stimmt. Da jetzt auch mal gerade ein bisschen meine Findungsschwierigkeiten.
0: Dann aufschneiden.
1: Ja, auch so kleine Würfeln, würde ich sagen.
0: Ja, das wird ja wie Hackfleisch. Also ich weiß gar nicht, ob man das noch formen kann. Das ist eher wie so gekrümeltes Hack dann.
2: Ich koche gerne und ich koche auch viel, aber ich koche leider nur Kindergerichte und ich bin nicht aber so eine kreative Köchin.
3: Aber stopp, schon gerne. Kindergerichte? Ich weiß ja, ich habe ja selber einen 5-Jährigen zu Hause. Da kocht man eben anders. Das ist einfach so. Ne? Und die haben ja jede Woche auch was anderes. Ne? Die eine Woche geht Paprika und Brokkoli, die andere Woche ist das No-Go. Ja, und wie ist es denn so mit einem Unbekannten zu kochen?
2: Also Markus wirkt sehr kompetent, deshalb bin ich eigentlich ganz entspannt gerade.
4: Ja,
2: also ich habe schon gesagt, er hat die Verantwortung.
3: Ein Fels in der Kante,
4: ja,
3: oder?
4: Ja.
3: Nein, mach ich doch gar nicht, Gerd. Weißt du, ich schwatze immer so gerne. Ja, aber ich spüre hier schon leichte Sympathien, oder?
4: Ja, also sympathisch sind wir uns definitiv.
3: Ja, habt euch aber auch schon ein bisschen kennengelernt.
1: Was würdest du sagen, man kann sich während einer Kochshow, kann man sich kennenlernen?
0: Schwierig gerade, weil wir so konzentriert sind und weil man sich ja beeilen muss.
1: Und dann ist man zusätzlich noch abgelenkt von einer attraktiven Frau. Also ich weiß das nicht genau, wie die sich das vorgestellt haben. Das wäre dann meine Empfehlung für die nächste Runde. Gib dir 10 Minuten mehr Zeit.

0: Also viermal die Woche auf jeden Fall im Fitnessstudio.
1: Darf ich dir das zum Kosten geben?
0: Oh ja, ist gut. Würde ich so lassen.
1: Und seit wann bist du jetzt auf der Suche?
0: Also tatsächlich, ich suche gar nicht. Ich war immer der Meinung, ich lasse mich finden. Aha. Aber, Halbzeit schon.
2: Also bei mir ist es schon ein bisschen länger her, dass ich eine feste Freundin hatte. Hat auch viel mit meinen Lebensumständen zu tun, ne? Wo es einfach darum geht, ich bin viel unterwegs. Quasi auch einige Verantwortung in meinem Leben. Wir hatten es ja vorhin schon, ich arbeite noch für eine Kinderschutzstiftung. Und
3: ja, okay, das habe ich gerade noch gar nicht so richtig mitgekriegt. Das musst du mir noch ein bisschen erzählen, da kam ich zu spät.
2: Und da kommt natürlich her, dass mein Tag gut durchgeplant ist.
3: Aber hattest du jetzt gesagt, wie lange du schon Single bist?
2: Ich kann es dir nicht sagen, wie lange schon. Also ist schon sehr lange.
3: Bei mir, ne, ist auch das Zeitproblem ist auf jeden Fall ein sehr großes Problem.
2: Ja.
3: Also mein Kleiner ist jetzt 7.
2: Ich höre dir aber zu.
3: Und ich bin jetzt allein mit ihm seit fast 4 Jahren. Es gab einen Be-

0: Beziehungsversuch, aber niemanden jetzt in den 4 Jahren, den ich wirklich als Partner vorgestellt hätte. Ja. Oder ich habe noch so viel zu tun und nachzuholen, dass ich gar nicht auf die Idee komme.
1: Genau. So ähnlich geht es mir aber auch. Ich bin auch jemand, der lieber Menschen persönlich kennenlernt, als irgendwie Online-Dating und solche ganzen Geschichten. Umso besser, dass wir uns hier kennengelernt haben.
2: Ein bisschen. Welche Nudeln? Ich glaube, die Nudeln müssen wir noch mal ein kleines bisschen nachwürzen.
3: Ja, das war dann doch ja. So, aber denk dran, wir machen auch noch Soße ran, ne? Die würzen wir auch noch. So eine Zitronensoße. Na, ein bisschen hier mit diesem wir haben hier so ein Limonenöl, ein bisschen Sahne.
2: Was sind hier noch? Die Zwiebeln und die Knoblauch?
3: Und nimm das ruhig, dieses Lemonöl, ne? Weil das hilft dann schon mal fürs Aroma. So, hier Himbeeren sind eingelegt.
1: Pinienkerne?
0: Ohne Fett, das weiß ich.
1: Yeah. Dann ist hier nie Butter drin gewesen. Dann ist das deine Pfanne.
0: Von wem hast du kochen gelernt? Von deiner Mama? Oder
1: ich wollte mal Koch werden und habe deswegen schon mal in Richtung in der Schule schon mal geguckt. Und dann kam jemand um die Ecke und meinte, du bist hochgradig allergisch auf alle Gewürze und alles drum und dran. Nein. Deswegen ist Kochen nicht so dein Ding.
0: Also ich habe Pinienkerne, Gerd. Ich bräuchte jetzt mal hier was, damit kein Unglück geschieht.
4: Am besten ein bisschen backen.
0: Ja, also kannst du mir noch so ein Holzding geben?
1: Aber Pfanne ist schwer. Soll ich mal ganz kurz hier den Koch-Move machen, das angeben kann?
0: Ja, mach mal einen Koch-Move.
1: Dann machen wir das hier.
0: Oh, wow. Da werde ich ja gleich schwach hier. Also ich finde, das ist ja so eine super kurze Zeit, um so viele Sachen zu kochen. Aber wenn du sagst, wir schaffen das, dann...
5: 14 Minuten, sagt der Gerd.
1: Ja, das ist ja genau wie geplant. Zitronensaft, ja. Hast du gesagt. Wo finde ich den denn?
4: In der Mitte bei der Zitrone, innen drin wahrscheinlich. Im Zweifelsfall.
1: Ja gut, dann haben wir denn ein Gerät, was das herauslockt.
4: Wir sind Männer, wir brauchen keine Zitronenpresse, wir machen mit der Hand. Schau hin. So geht es, genau.
1: So soll ich das mal tun.
5: Ihr habt natürlich jetzt auch wieder viel machen wollen in der Zeit.
0: Wo ist der dritte Teller?
1: Der dritte Teller, den haben wir hier. Und dann kommen wir noch den Spargel quasi noch mit auffallen.
3: Ja, mach richtig viel.
2: Ich tanze jetzt nochmal an dir vorbei.
0: Ich schneide ihn einfach so in 3 Stücke, auch wenn die dann so ein bisschen unterschiedlich aussehen.
1: Genau.
5: Wir sind ja immer noch hier auch bei einer Dating-Show, ne? beim Kochen.
4: Komm, eine Minute noch. Komm, spritze da rein. Komm.
3: So, wir brauchen ja noch das Eis dann drauf. Das ist das Schöpfer.
0: Ach so, ja, der Käse. Wo ist der Käse?
1: Der Käse ist in...
5: Es muss hier stehen. Muss
0: einfach nur hier stehen und gut
1: aussehen. Wir haben das. Wir haben den Salat. Wir haben den Nachtisch.
4: Ja, super. Guten Tag. Sauber. Klasse. Sauber.
5: 3, 2, 1 und Schweiß abwischen, Markus, und fertig. Yeah. Anne?
0: Ja, gleich.
5: Herrlich. Wunderbar.

0: Ja, liebe Zuschauer und Zuschauerinnen, wir haben es geschafft, beziehungsweise unsere Pärchen haben serviert. Die Juroren haben verkostet. Und bevor die Juroren sich zu Wort melden, wir haben ja nicht viel neben des Kochens nicht viel gereden können, weil ihr so beschäftigt wart. Wie war's denn? Was habt ihr für ein Gefühl? Holt ihr euch hier den Sieg und könnt beim Gerd essen gehen?
1: ich weiß es nicht. Also Markus ist auf jeden Fall hochkompetent im Kochen. Ich bin sehr zufrieden.
2: Ja, also mit so einer guten Partnerin kann man eigentlich nur gut gewinnen. Von daher, ich denke, das kann was werden heute.
3: Ja, die Zeit ging super schnell rum. Aber ich würde auch sagen, wir waren ein gutes Team. Wir haben unser Bestes gegeben. Und ja.
4: Meisterin im Anrichten, würde ich sagen. Von daher kann da fast schon nichts schief gehen.
0: Also ich denke, es haben sich die richtigen Pärchen-Matches hier gebildet. Und genau, jetzt sind wir sehr gespannt, was die Juroren gesagt haben. Wie hat es euch denn geschmeckt, Jungs?
5: Tja, das war nicht so einfach heute. Ne? Also das war wirklich kurz überrissen. Hier war der Salat. Super, abgeschmeckt, perfekt, toll angerichtet, tolles Dressing. Hier haben wir das Dressing oder uns das Dressing gefehlt komplett. Da war leider hat der Salat gewonnen. Dafür hat hier die Pasta gewonnen. Hier hat ein bisschen mehr Cremigkeit, so ein bisschen was.

0: bisschen mehr so, ne? Tja, beim Dessert. Unentschieden. Ich habe eine gute und eine schlechte Nachricht für euch. Die schlechte Nachricht ist, es hat keiner verloren. Und die gute Nachricht ist, ihr seid beide unentschieden. Also von daher, beide Pärchen. Okay? Und dann machen wir ein schönes Menü mit Weinbegleitung, alles, was dazugehört, und ein bisschen Kasperltheater außenrum.
1: Ansonsten machen wir es ja immer so, dass der Zweitplatzierte dann entweder ein Topfset bekommt oder bei uns einkaufen gehen kann. Ihr geht jetzt nur beide zum Gerd essen. Und da dann noch ein bisschen Budget übrig ist, haben wir uns gedacht, Markus, du hast uns heute ein bisschen mit deinem Ehrenamt abgeholt. Wir machen da eine Spende und komm dich mal bei deinem Ehrenamt besuchen. Das ist auch, Integration ist ein Herzensprojekt von uns dreien. Deshalb sind wir dort mit dabei. Und das Budget, was wir dort uns ausgedacht haben, 500 Euro, wird als Spende an den Verein überwiesen. Okay? Nochmal ganz kurz, als kleines Resümee von meiner Seite. Dirk, ich weiß nicht, ob du auch noch was sagen müsst. Man hat ja schon gemerkt, dass das wirklich Teamarbeit gewesen ist. Nee, wirklich. Wir hatten noch nie so viele Teller auf dem Tisch. Ja. Habt da ganz toll gemacht. Ihr habt euch einen Kopf gemacht. Also, ja, ein tolles, tolles, kurzes Menü. Habt ihr ganz toll gemacht. Lieben Dank.
2: Das Schlusswort. Für mich ist ja das Herzensprojekt auch, dass sich Menschen finden. Ja. Und ich glaube, heute in der Küche eine Team-Challenge zu finden und dass das so geklappt hat, es war spontan und es war einfach nur geil.
3: Also erstmal nehmt ihr das an. Also erstmal herzlichen Glückwunsch. Ihr seid sozusagen beides Gewinnerpärchen und dürft beim Gerd dieses tolle Menü inklusive Weinbegleitung etc. genießen dürfen. Sagt ihr erstmal grundsätzlich ja, ihr möchtet zusammen das gerne machen und in Ruhe, ohne hier Sophia, Gerd und Co. mal entspannt
0: essen. Ich lasse euch da auch in Ruhe, keine Angst. Ihr müsst doch nicht selber mitkommen, nicht spülen oder sowas. Keine Angst.
3: Also. Seid ihr dabei? Ihr sagt ja?
4: Also von meiner Seite gerne.
5: Ja. Doch, ich auch.
4: Bei euch. Meinerseits auch.
6: Ja, sehr gerne.
3: Wunderbar. Wir freuen uns über Fotos und andere Berichte dann nach dem Essen. Und damit haben wir unser erstes Blind Date Spezial der Mitkochshow abgedreht. Genießen jetzt noch den Ausklang und freuen uns, wie gesagt, über Berichte, wie es dann war. Und komm dich natürlich und den Verein besuchen. Das machen wir mit der Kamera, Kaitan. Sind wir dabei? Absolut. Und überreichen den Check und gucken uns mal an, was ihr überhaupt so hier treibt. Kulinarische Grüße gehen nach Hause. Und wenn Sie Lust haben mitzukochen, ob bei der Mitkochshow oder als Single, könnt ihr euch immer bewerben. sachsen-fernsehen.de. Alle Infos sind dort. Ciao.
0: Tschüss.

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4: Ich begrüße Sie zum Lausitzwelle Wochenrückblick. Am Wochenende blicken wir wie immer auf die spannendsten Ereignisse und Meldungen aus der vergangenen Woche zurück. In der östlichsten Stadt Görlitz wurden die Einwohner am vergangenen Sonntag zur Wahlurne gebeten. Vier Kandidaten haben für das Oberbürgermeisteramt der Europastadt gewählt. Keiner der Kandidaten erreichte jedoch die absolute Mehrheit. Aus diesem Grund findet am 31. Mai die Stichwahl zwischen den zwei Kandidaten mit den meisten Stimmen statt.
5: Am vorigen Sonntag fand in Görlitz die Oberbürgermeisterwahl statt. 44.479 Wahlberechtigte hätten ihre Stimmen für einen der vier Kandidaten abgeben können. Nur 26.141 Wahlberechtigte haben von ihrem Wahlrecht Gebrauch gemacht. Das entspricht einer Wahlbeteiligung von 58,8%. Über das vorläufige Wahlergebnis informierte gegen 19.30 Uhr des Wahltages im Technischen Rathaus in der Jägerkaserne Katrin Burkhardt, die Wahlleiterin und Hauptamtsleiterin in Görlitz.
6: Also wir haben nach dem ersten Wahlgang ein vorläufiges Endergebnis. 49,1% für Herrn Urso, den Amtsinhaber, 44,3% für Herrn Lippel, 3,4% für die Kandidatin der Linken, Frau Christian, und 3,2% für den Einzelbewerber Herrn Jeschke. Das bedeutet im Endergebnis, dass kein Bewerber derzeit die absolute Mehrheit hat, also über 50%, und es damit zu einem zweiten Wahlgang kommt. Wir schauen uns das natürlich noch mal ganz genau an, aber so sieht es derzeit aus.
5: Sabine Christian und Hagen Jeschke sind aufgrund der geringen Wählerstimme nicht mehr dabei. Die Wahl zwischen Amtsinhaber Octavian Urso, der 12.750 Stimmen erhielt, und Sebastian Wippel mit 11.512 Stimmen, wird am 31. Mai entschieden. Dann reicht die einfache Mehrheit für die Entscheidung, wer in den nächsten 7 Jahren Oberbürgermeister der östlichsten Stadt Deutschlands sein wird.
7: Am Sonntag sind die 59. Hoyerswerda Musikfesttage zu Ende gegangen. In der Lausitzhalle hatte das Symphonische Orchester Hoyerswerda unter Leitung von Eva Meitner musiziert. Als Solistin war die Violinistin Josefa Kühn vom Landesgymnasium für Musik Dresden dabei. Insgesamt hatten rund 3.200 Gäste die Veranstaltungen der Musikfesttage besucht, deutlich mehr als im Vorjahr. Das Konzept von Organisatorin Christiane Vogel, das musikalische Highlight jünger zu machen, jüngere Leute anzusprechen, ist aufgegangen, sagte sie der Lausitzwelle. Auch die Schülerkonzerte sind sehr gut angenommen worden. Ein Höhepunkt war dann auch das Konzert Philharmonic Rock, das großen Anklang fand. Rund 270 Künstler aus aller Welt und Sachsen hatten in den vergangenen 4 Wochen insgesamt 16 Konzerte unterschiedlichster Genres gespielt. Die Erfolgsgeschichte geht also weiter und alle dürfen sich auf das Jubiläum, die 60. Musikfesttage im kommenden Jahr in Hoyerswerda freuen.
8: Der neue Anbau der Oberschule Hoyerswerda, der den Schülern mehr Platz zum Lernen ermöglichen soll, steht. Der sächsische Kultusminister Konrad Clemens ließ sich die Chance nicht nehmen, das neue Objekt zu begutachten. Passend dazu übergab er der Schule einen Zuschuss in Höhe von ca. 192.000 Euro aus dem Startchancenprogramm für eine passende Einrichtung der noch leerstehenden Räume. Mit den Geldern werden die Vorstellungen eines weiteren Computer- und Musikraums sowie die Verwirklichung individueller Klassenräume zur Umsetzung des praxisorientierten Lernkonzepts zur Realität. Mit der neuen Betriebnahme 2020 nach der Grundsanierung stiegen die Schüler- und Anmeldezahlen, sodass die Räume schnell zu voll und zu klein wurden und ein differenziertes Arbeiten nicht mehr möglich war, so die Schulleiterin. Mit der Idee eines Anbaus an die Oberschule können nun auch die 10. Klassen eine separate Lernlandschaft mit großen, hellen Räumen nutzen. Komplett bezugsfertig soll der Anbau zum neuen Schuljahr im August sein.
9: Mit dem traditionellen Steigerlied und vielen persönlichen Worten ist der langjährige parteilose Landrat des Landkreises Oberspreewald-Lausitz, Sigurd Heinze, in Klettwitz offiziell

0: offiziell verabschiedet worden. Rund 200 Gäste aus Politik, Verwaltung, Wirtschaft und Gesellschaft blickten gemeinsam auf mehr als 3 Jahrzehnte Kommunalpolitik zurück, davon 16 Jahre an der Spitze des Landkreises. Schon zu Beginn wurde deutlich, wie eng Heinzes Name mit dem Wandel der Lausitz verbunden ist. In seiner Amtszeit fielen die Entwicklung des Lausitzer Seenlands, Investitionen in Infrastruktur und Bildung, aber auch Krisen wie Corona, die Flüchtlingsaufnahme oder die afrikanische Schweinepest. Ministerpräsident Dietmar Woidke würdigte Heinze deshalb als verlässlichen Gestalter der Region.
1: Wenn du heute zurückblickst und blickst auf deine 16 Jahre als Landrat zurück oder auch auf die Zeit als Bürgermeister, Amtsdirektor, was sich hier in der Region getan hat, hat viel mit deiner Arbeit zu tun.
0: Besonders emotional wurde es, als Wegbegleiter, Bürgermeister und Mitarbeitende der Kreisverwaltung auf die gemeinsame Zeit zurückblickten. Dabei fiel der Begriff der kommunalen Familie. Auch die enge Zusammenarbeit mit dem Landkreis Bautzen beim Lausitzer Seenland wurde mehrfach hervorgehoben. Der scheidende Landrat selbst blickt in seiner Rede auf Höhen und Tiefen zurück. Vom Strukturwandel über Breitbandausbau und Tourismus bis hin zur Rettung des Klinikums Niederlausitz. Dabei blieb er oft humorvoll, wurde an einigen Stellen aber auch nachdenklich.
2: Aber wir sind durch alles durchgekommen und ich bin der festen Meinung, Überzeugung, dass wir es also auch weiterhin schaffen werden, trotz aller Herausforderungen und schwieriger Rahmenbedingungen es zu meistern, zu wuppen, wenn wir es denn gemeinsam auch wirklich wollen.
0: Musikalisch begleitet wurde die Verabschiedung von der Musikschule des Landkreises. Neben dem Steigerlied erklang zum Abschluss auch das Brandenburglied »Steige hoch, du roter Adler«. Für bewegende Momente sorgte außerdem ein Überraschungsvideo der Kreisverwaltung mit persönlichen Botschaften langjähriger Weggefährten.
3: Wenn ich Sigurd Heinze mit einem Wort beschreiben müsste:
4: strategisch denkend, zuverlässig, zuhörbar,
5: groß,
4: weitsichtig,
5: vernetzend,
4: wohlgestellig, professionell.
6: Danke, Chef, und alles Gute.

0: Symbolisch übergab Heinze seinem Nachfolger Alexander Ebert ein XXL-Dienstsiegel. Nach mehr als 3 Jahrzehnten in der Kommunalpolitik endete damit für Sigurd Heinze eine prägende Zeit im Landkreis. Zum Abschied sagte er, am Ende sei er zu Hause angekommen. Er ist zu Hause.
1: Mitten in der Stadt. Und wieder ist ein Auto zu schnell unterwegs. Und das vorm Kindergarten. Erst kürzlich hatten die Hortkinder des AWO-Kinderhauses am Elsterbogen in Hoyerswerda die Einhaltung der maximal erlaubten 30 Kilometer pro Stunde auf der alten Berliner Straße mal selbst in die Hand genommen. Mit polizeilicher Verstärkung des Hoyerswerder Reviers machten sie Autofahrer auf ihr Fehlverhalten aufmerksam.
2: Schönen guten Tag. Hier ist ja der Hort und der Kindergarten und wir sind 30. Ja. Wir sind 34, das ist jetzt nicht verboten, aber beim nächsten Mal nur ein bisschen langsamer fahren.
3: Okay, das will ich. In Ordnung, kein Problem.
4: Sie sind ein bisschen zu schnell gefahren. Ja, könnten Sie das nächste Mal ein bisschen langsamer fahren?
5: Ich gebe mir Mühe, okay.
1: Autofahrer, die sich an die erlaubte Geschwindigkeit gehalten haben, wurden von den Kindern mit einer grünen Karte belohnt. Wer zu schnell unterwegs war, erhielt hingegen eine gelbe Karte. Damit soll das Bewusstsein für vorsichtiges und verantwortungsvolles Fahren gestärkt werden. Denn auch schon wenige km/h zu viel können beim Bremsweg einen großen Unterschied machen. Trotz der Tempo-30-Zonen halten sich viele Autofahrer nicht ans Tempolimit vor Schulen und Kitas, berichtet die Elternratsvorsitzende Alexandra Trapp. Mit einem Lasermessgerät überprüften Bürgerpolizistin Karline Handke und Bürgerpolizist Christoph Mischke die Geschwindigkeit der Autos. Die Aktion Blitz for Kids findet jährlich im gesamten Freistaat statt.
6: Mit der Freigabe des Sedlitzer Sees entsteht im Lausitzer Seenland ein weiterer attraktiver Anlaufpunkt für Besucher, Radfahrer und Wassersportler. Nun wurden der neue Infopunkt sowie der sanierte schwimmende Steg offiziell eingeweiht. Wo früher Braunkohle abgebaut wurde,

0: Wiederbelebung ehemaliger Bergbaulandschaften. Insgesamt wurden rund 390.000 Euro investiert. Zeitgleich wurde auch der schwimmende Steg am Sedlitzer See dauerhaft in Betrieb genommen. Bereits 2013 erstmals eröffnet, musste der Bereich in den vergangenen Jahren aufgrund von Sanierungsarbeiten gesperrt werden. Nun steht der rund 160 Meter lange Steg den Besuchern wieder zur Verfügung. Die Wiederinbetriebnahme wurde mit Mitteln des Landes Brandenburg gefördert. Mit den neuen Angeboten wächst die touristische Infrastruktur nun auch am Sedlitzer See weiter.
1: Kamenz wird am Pfingstwochenende zum Zentrum des deutschen Hundesports. Im Stadion der Jugend findet vom 22. bis zum 25. Mai die Deutsche Jugend- und Juniorenmeisterschaft des Vereins für deutsche Schäferhunde statt. Rund 150 junge Hundeführerinnen und Hundeführer aus ganz Deutschland reisen dafür in die Lessingstadt und treten gemeinsam mit ihren Schäferhunden in Disziplinen wie Agility, Gebrauchshundesport und Zuchtschau an. Dabei stehen nicht nur sportliche Leistungen im Mittelpunkt, sondern auch Teamgeist, Verantwortung und der Umgang mit den Tieren. Besucher können die Wettkämpfe am Pfingstsonntag und Montag live verfolgen. Auch abseits der Wettbewerbe soll sich Kamenz als gastfreundliche Sport- und Urlaubsregion präsentieren.
2: Dann soll auch ein Stück Kamenz mit transportiert werden. Und natürlich gehört das dann auch dazu, natürlich im Landkreis auch sozusagen nach außen hin dargestellt werden. Und wir wollen gerne den Teilnehmern, wir haben vorhin nochmal überlegt, wir haben ihnen sozusagen so ein historische Bildaufnahmen, ist ein Startkartenspiel, das werden wir den Teilnehmern mitgeben und wir haben dann auch noch eine kleine extra Überraschung. Das heißt, wir wollen also auch Kamenz ein Stück weit natürlich mit so einem Veranstaltungsformat als Stadt hier im Landkreis auch vermarkten.
1: Bereits am Samstag beginnt das öffentliche Training. Für Besucher mit eigenen Hunden ist der Eintritt nur unter Voraussetzung eines gültigen Hundeimpfpasses und der Leinenpflicht möglich. Wie schon im Jahr zuvor organisiert der SV-Einheit Kamenz das Event als Veranstalter.
3: Die Freiwillige Feuerwehr Berzdorf-Hörnitz hat ihr 120-jähriges Bestehen gefeiert. In den beiden Ortswehren von Berzdorf und Hörnitz sind insgesamt 29 Kameraden aktiv. Die beiden Jugendfeuerwehren haben zusammen 20 Mitglieder im Alter von 8 bis 16 Jahren. An der Organisation des Festes beteiligten sich nicht nur die Kameraden selbst, auch viele Helferinnen und Helfer waren aktiv, um die Besucher mit Speis und Trank zu versorgen. Für die Kinder gab es eine Hüpfburg und sie konnten sich am Löschen mit der Spritze ausprobieren. Eingeladen waren auch die Wehren der Nachbargemeinden. Auch die Feuerwehr aus dem tschechischen Krastava hatte die Einladung angenommen. Nicht zuletzt wurde das Fest genutzt, um über die Arbeit der Freiwilligen Feuerwehr zu informieren und um Nachwuchs zu werben.
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1: Die eigene Heimat wahren und pflegen haben sich viele Dorfvereine in der Lausitz zugeschrieben. Einer von ihnen feiert jetzt Geburtstag. Mit einer alten Schule, einem Museum, einem Pilgerhaus und vielen kleinen Infotafeln hat der Heimatverein in Reichenau jede Menge zu tun. Und das bereits seit 25 Jahren.
2: Heimatpflege lebt von den Menschen, die sich in den einzelnen Orten dafür einsetzen. So gibt es in manch großem Dorf oder gar in mancher Stadt keinen Heimatverein, in vielen kleineren Dörfern dafür sehr aktive. So wie in Reichenau, einem etwa 400 Einwohner zählenden Ortsteil der Gemeinde Haselbachtal, wo der Heimat- und Museumsförderverein in diesen Tagen sein 25-jähriges Bestehen feiert. Sein Vorsitzender, Vincent Riemer, kam 2013 zu dem Verein und übernahm 2020 den Vorsitz von Rudolf Welk.
3: 1998 wurde die Initiative in Reichenbach ergriffen, dort einen Heimatverein zu gründen. Der hat sich leider nicht so lange gehalten. Und die Idee ist aber, die Puls ist runtergeschwommen, möchte ich mal sagen, hier nach Reichenau. Und ist hier auf fruchtbaren Boden gestoßen. Es hat Leute gegeben, die sich mit der Idee anfreunden können, dafür sich erwärmt haben und dafür gebrannt haben. Und das Ergebnis können wir nun 25 Jahre feiern.
2: 2004 erwarb der Heimatverein für 1 Euro das alte Armenhaus von der Gemeinde Haselbachtal. 2005 und 2006 sanierte er es mit Hilfe von Liedermitteln, sodass er vor dem Verfall gerettet und im November 2006 als Heimathaus in Betrieb genommen werden konnte.
3: Das hat eine sehr große Bedeutung für uns. Es ist zum einen, sag ich mal, Rettung der Geschichte, weil es ein historisches Gebäude ist. Es ist nunmehr seit 2006 Vereinshaus, Dorfgemeinschaftshaus und Pilgerherberge. Also ein zentraler Punkt für uns als Verein, genauso auch fürs Dorf.
2: Im 19. Jahrhundert entstanden in zahlreichen Dörfern der Westlausitz Armenhäuser, in denen die Dorfgemeinschaften für ihre bedürftigsten Mitmenschen sorgten. Diese konnten hier unter einfachsten Verhältnissen, aber doch immerhin mit einem Dach über dem Kopf ihr Dasein fristen. Ein ganzes Stück größer ist die alte Schule, die vom Heimat- und Museumsförderverein in Abstimmung mit der Gemeinde Haselbachtal als Eigentümerin, als Heimatmuseum betrieben wird.
3: Auf jeden Fall ein Besuch wert, unser kleines, feines Heimatmuseum. Eine Reise in die Reichenauer Geschichte. Wen das interessiert, kann herzlich gerne vorbeikommen und sich das anschauen.
2: Die Geschichte des Museums geht bis in das Jahr 1930 und auf den damaligen Oberlehrer Hermann Richter zurück. Der Bestand ist für ein Heimatmuseum eines so kleinen Dorfes wie Reichenau außergewöhnlich umfangreich und doch wohl geordnet. Der Heimat- und Museumsförderverein widmet sich aber auch der Pflege und Verschönerung des Ortsbildes.
3: Genau, das Kriegerdenkmal gehört ortsbildprägend zum Dorf dazu. Hier bemühen wir uns als Heimatverein natürlich auch, dass es ordentlich gestaltet ist, dass auch die Thematik Krieg, Kriegsbewahrung, Volkstrauertag weiterhin am Leben gehalten wird und dass das vernünftig auch abgehalten wird. Die Wegsäulen sind genauso ortsbildprägend, gehören zur Geschichte dazu, werden von unserem Verein mit gepflegt.
2: Mit Bedauern hatte der Verein 2021 auf den Abriss des Rittergutes reagiert, mit dem laut damaliger Aussage der historische Kern des Ortes verschwand. Bemühungen um eine Nachnutzung des Areals waren erfolglos geblieben. Eine liebevoll gestaltete und sehr detaillierte Informationstafel erinnert heute noch daran.

0: Hallo, liebe Zuschauerinnen und Zuschauer und Freunde des tierischen Formats bei Ihrer Lausitzwelle. Heute sind wir in Lauchhammer und wir besuchen einen Verein, einen ziemlich jungen Verein, nämlich die Rettungshundestaffel Niederlausitz. Und begleiten wird uns heute der Sebastian Prose. Und ich gehe einfach mal gucken, ob ich ihn hier irgendwo im Wald finde. Wenn nicht, dann finden mich hoffentlich die Hunde. Los geht's.
1: Die Rettungshundestaffel Niederlausitz ist noch ein sehr junger Verein in der Region. Die Gruppe hat sich erst vor rund einem Jahr, genauer gesagt Ende März 2025, zunächst informell zusammengefunden. Im September desselben Jahres folgte dann die offizielle Vereinsgründung. Inzwischen ist der Verein eingetragen und damit kann die Arbeit nun richtig starten. Aktuell zählt die Staffel 13 Mitglieder. Darum

0: Und da sind 9 Hundeführer, die gemeinsam mit ihren Hunden im Einsatz und Training stehen. Trainiert wird unter anderem auf dem Motorsportgelände Nordring in Lauchhammer, wo die Staffel regelmäßig übt. Das Einsatz- und Trainingsgebiet erstreckt sich dabei überwiegend über den Süden Brandenburgs, vom Raum Lauchhammer bis maximal Karlau.
1: Gibt es da eine ganz spezielle Hunderasse, die prädestiniert ist, oder darf erstmal jeder prinzipiell, der einen Hund hat und die Zeit hat, herkommen und sich vorstellen?
2: Eine spezielle Hunderasse gibt es da nicht. Also der Hund muss motiviert sein, gesund vor allem. Und man muss mit dem Hund natürlich die Motivation über Futter oder ein Spiel aufbauen können. Wir machen uns am Ende den Jagdtrieb vom Hund zunutze. Der Hund, gerade in der Flächensuche, sucht stöberartig und hat die Person, die gefunden wird oder gefunden werden soll, die hat dann quasi die Beute dabei. Das kann der Ball sein, das kann ein Futterbeutel sein oder der Hund wird direkt gefüttert. Das heißt, der Hund kann ja per se schon suchen. Wir müssen ihm bloß sagen, was er suchen soll und die Motivation dafür aufbauen, dass es der Mensch lieber vor dem Hasen sein soll.
1: Ist es einfacher, mit Welpen zu trainieren schon, oder macht es der erwachsene Hund, ist der genauso lernfähig und willig?
2: Das kann man so genau gar nicht differenzieren. Also wir starten per se gern mit Welpen. Wir können die schon anfangen, in die richtige Richtung zu bringen. Man macht automatisch im Laufe der Zeit beim Training kleine Fehler, wenn man noch nicht vorhat, in die Rettungshundestaffel zu gehen. Bei uns sind auch alles von den Hunden Quereinsteiger. Die Hunde waren schon etwas älter. Und natürlich versucht man dem Hund das Bellen abzugewöhnen, wenn es um das Spiel geht, das Einfordern. Genau das brauchen wir hier aber. Die Hunde in der Flächensuche zeigen die gefundene Person durch dauerhaftes Bellen an, bis der Hundeführer da ist. Und dann ist es oft, wenn man mit dem Hund später einsteigt, ein großes Problem oder eine große Hürde, das wieder aufzubauen. Beim Welpen kann man da von Anfang an starten. Wichtig ist, dass die Beziehung zwischen Hund und Mensch stimmt und dass die beiden miteinander arbeiten können.
0: Die Rettungshundestaffel Niederlausitz wird bei vermissten Fällen als Teil der Einsatzkette über die Polizei angefordert. Typische Einsatzlagen sind vermisste Personen, häufig ältere, orientierungslose Menschen, aber auch Personen mit gesundheitlichen Problemen wie Diabetiker oder Menschen mit Suizidgedanken. In solchen Fällen muss schnell gehandelt werden, mit Hubschraubern oder eben mit der Rettungshundestaffel.
2: Wir bedienen momentan 2 Sparten. Das ist, wie ich schon gesagt habe, die Flächensuche und das Mantrailing. Bei der Flächensuche geht es darum, die Person im Wald aufzuspüren, eine oder mehrere, ohne dass wir wissen, wer es ist oder ein Geruchsmerkmal haben. Das heißt, der Hund spürt jede Person im Waldgebiet auf. Auf der anderen Seite geht das auch in Richtung Katastrophenschutz, oder Zivilschutz, wenn eine größere Menge an Menschen vermisst ist. Des Weiteren haben wir dann die Mantrailer. Das ist das, wie man es aus den Filmen von der Polizei auch kennt oder auch die Polizei so anwendet. Wir haben von der vermissten Person einen Schuh, eine Mütze, ein Geruchsmerkmal, der individuell von dieser Person ist. Und der Hund arbeitet dann den Weg möglichst genau nach, den diese Person gegangen ist.
0: Die Einsätze erfolgen ausschließlich über die Polizei. Auch im Katastrophenfall bleibt die Abstimmung mit den Behörden verpflichtend. Eine direkte Beauftragung durch Privatpersonen ist in der Praxis nicht möglich. Denn selbst wenn Bürger die Staffel kontaktieren, wird immer die Polizei eingeschaltet. Zudem dürfen nur geprüfte Mensch-Hunde-Teams in den Einsatz gehen. Und das auch nur nach strengen bundeseinheitlichen Standards.
2: Eine Erweiterung, die wir für unsere Flächensuchhunde noch aufbauen wollen, ist die Trümmersuche. Das heißt, Trümmer grenzt sich ab dem Gebäudeeingang ab. Das heißt, das sind Schächte, das sind natürlich auch einsturzgefährdete oder eingestürzte Gebäude. Und da sind ja natürlich die Szenarien gerade im Katastrophenschutz sehr, sehr interessant. Von der Gasexplosion bis zu Rutschungen, aber auch meinetwegen nach Bränden im Gebäude dürfen Flächensuchhunde dieses Gebäude nicht betreten. Das dürfen dann nur Trümmerhunde.
0: Die Ausbildung bis zur Einsatzreife dauert in der Regel etwa 1,5 bis 2 Jahre. Neben der eigentlichen Sucharbeit müssen die Hundeführer umfangreiche Zusatzqualifikationen nachweisen, darunter Erste Hilfe am Hund, Sprechfunkkenntnisse nach behördlichen Vorgaben wie bei Feuerwehr und THW sowie Karten- und Kompassarbeit. Erst wenn alle Anforderungen erfüllt sind und die Prüfung bestanden wurde, darf ein Team offiziell in den Einsatz gehen. Nachdem Bastis Hündin Cleo mich bei meinem ersten Versteck doch ziemlich schnell gefunden hat, darf ich es ihr nun auch ein bisschen schwerer machen.
1: Wir holen jetzt Nico und der zeigt mir den Container.
2: Genau, das war ja jetzt noch nicht ganz so schwer für Cleo.

0: Der Verein finanziert sich durch Spenden. Da er aber noch quasi in den Kinderschuhen steckt, gibt es noch viele finanzielle Hürden zu meistern. Wer den Verein jetzt unterstützen möchte, kann seine Spende auf das eingeblendete Konto überweisen. Jeder noch so kleine Betrag hilft. Hund und Mensch bei der Ausbildung und schlussendlich dabei, Leben zu retten. Meine Zeit hier in Lauchhammer geht zu Ende. Und ich wünsche allen Zwei- und Vierbeinern noch viel Erfolg bei der Ausbildung und den Prüfungen. Und wenn das nächste Mal in der Lausitz wieder tierisch was los ist, bin ich auch wieder dabei.
1: Wir sind am Ende der Sendung und damit auch bei dem Rückblick auf die Woche bei Lauritzwelle im Fernsehen angekommen. 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Die nächste Drehscheibe Lausitz am Montag startet ab 18 Uhr im Lauritzwelle Fernsehen und ab 18.30 Uhr auf dem Satellitenkanal Sachsen 1. Schönes Wochenende, auf Wiedersehen.
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Hallo und herzlich willkommen zu einer aktuellen Ausgabe von 04 Plus, Ihrem Magazin für die Landkreise Leipzig und Nordsachsen. In die heutige Sendung starten wir mit viel Geld und großer Unterstützung für das Ehrenamt im Muldental. Die Sparkassen Muldental hat erneut den Zweckertrag aus dem PS-Lotteriesparen ausgeschüttet. Mehr als 36.000 Euro gingen dabei an Vereine, Kindertagesstätten und gemeinnützige Einrichtungen aus der Region.

0: Auch im 200. Jubiläumsjahr schüttete die Sparkasse Muldental den Zweckertrag aus dem PS-Lotteriesparen ans Ehrenamt aus. Dazu konnte Sparkassenvorstand Holger Knispel am Nachmittag des 7. Mai Vertreter aus Sportvereinen, Kindertagesstätten sowie gemeinnützigen Vereinen und Einrichtungen im großen Veranstaltungssaal der Hauptstelle Grimma willkommen heißen. Diese konnten sich auf Zuwendungen von insgesamt 36.300 Euro für ihre gemeinnützigen Projekte freuen. Gemeinwohl hat in der Geschichte der Sparkasse Tradition, betonte Vorstand Knispel.
1: So eine Sparkasse hat auch immer Gewinne gemacht in guten Zeiten und die kamen auch immer wieder der Gemeinschaft zur Verfügung. Es wurde nicht irgendwelche an Aktionäre ausbezahlt, sondern die Gemeinschaft hat es hier bekommen. Über viele Jahre, vor 100 Jahren, wurde die Rote Schule hier zum Beispiel gefördert von der Sparkasse, da wurde der ganze Schulbetrieb da gemacht. Und Sie kennen das bis heute, ja, bis heute ist das ja, haben wir da fortgeschritten, darum sind Sie heute da, alles was wir an Gewinn machen, wollen wir auch der Gemeinschaft hier entsprechend zukommen lassen und da ist ein Teil davon eben hier die Ausschüttung aus der PS-Lotterie.
0: Bei der Teilnahme am PS-Lotteriesparen erhöht sich mit jedem Verkauf eines Loses der regionale Zweckertrag, erläuterte Holger Knispel das Zustandekommen des Ausschüttungsbetrages. Außerdem gibt es in 12 Monatsziehungen und Sonderauslosungen Sach- und Geldpreise zu gewinnen, sagte er weiter. Auch Landrat Henrik Reichen begrüßte die Anwesenden und beschrieb die Arbeit regionaler Banken.
2: Im Übrigen war es die 5. sächsische Sparkasse, die hier in Grimma damals auf den Weg gebracht wurde. Genau die Idee ist es ja heute noch. Der kleine Einfamilienhausbauer, derjenige, der als Händler vielleicht mal einen Liquiditätskredit braucht oder kleinere Sparbeträge ansammeln möchte in kleineren Rahmen, der wird kaum eine andere Bank finden in der Fläche, außer die Sparkasse. Fairerweise muss man die Volksbank noch mit dazu sagen, aber so kollegial sind wir natürlich unterwegs, dass man das an der Stelle auch mit sagen kann. Die Sparkasse gehört heute nicht mehr der Stadt Grimma, heute ist der Träger der Sparkasse der Landkreis Leipzig. Aber die Idee, die für die Finanzierung damals zugrunde lag, ist im Grunde heute noch die Idee, ein Haus betriebswirtschaftlich zu führen. Denn das gehört soweit auch dazu. Kein Haus kann man nicht betriebswirtschaftlich führen, das geht beim kleinsten Verein los.
0: Er dankte allen Engagierten im Ehrenamt und dass sie die Gelegenheit nutzen, um für ihre Einrichtung Geld zu generieren. Damit ging es auch schon an die Übergabe der Spendenschecks. Diesen Veranstaltungsteil moderierte Vorstandsmitglied Stefan Müller. Gemeinsam mit den Vertretern der Vereine und Einrichtungen stellte er die Projekte vor. So auch das Projekt Kita Cup des HFC Colditz e.V. Dieser findet bereits zum 5. Mal statt und hat Tradition in der Stadt Colditz. Daran nehmen je 8 bis 10 Kinder aus den Kindereinrichtungen der Kommune im Alter zwischen 4 und 7 Jahren teil. Dafür und zur Anschaffung von T-Shirts gab es eine Unterstützung in Höhe von 1.785 Euro. Der Förderverein der Kita Waldwichtel aus Naunhof erhielt 3.180 Euro für den Umbau des Außengeländes der Kita zum Kinder- und Familienzentrum. Aktuell besuchen 86 Kinder die Einrichtung. Der Wurzene Spielleute e.V. bekam Unterstützung zur Anschaffung neuer Jacken für den Erwachsenenzug. Gefördert wurden die Erneuerung bzw. die Reparatur der Informationstafeln des Heimatvereins Schönbach bzw. der Spiel- und Sportgeräte des Heimatvereins Etzolzheim. Über eine Förderung zur Nachhaltigkeit konnte sich das Jugendblasorchester Grimma freuen. Zum internationalen Musikantentreffen im September werden die Getränke in Mehrwegbechern gereicht. Auch der Kunst- und Fotoverein freute sich über eine Zuwendung zur Unterstützung der Sächsischen Fototage auf Schloss Colditz. Der TSV 1913 Kühren nahm 3.000 Euro zur Einweihung der Flutlichtanlage am Fußballplatz mit nach Hause. Die Vereinigte Evangelisch-Lutherische Kirchgemeinde Bad Lausick erhielt Unterstützung für die nachhaltige Reparatur der Wurps-Weber-Stühle aus der St. Kilianskirche in Bad Lausick. 5 Sportvereine, eine Kindertagesstätte sowie 9 gemeinnützige Vereine und Einrichtungen konnten sich über Zuwendungen für ihre Projekte in Höhe von 36.300 Euro freuen. Übrigens, die Bewerbungsphase für die nächste Ausschüttung des PS-Lotterie-Zweckertrages läuft bereits. Bis zum 31. August können sich Sport-, Heimat- und Kulturvereine, Kindereinrichtungen und Schulen sowie andere gemeinnützige Einrichtungen mit ihren Projekten darum bewerben.
3: Herzlich willkommen zu den heutigen Nachrichten bei 04+. Sächsische Wirtschaft weiter unter Druck. IHK meldet Rückschlag für Konjunktur. Die wirtschaftliche Lage in Sachsen hat sich im Frühjahr 2026 erneut verschlechtert. Das geht aus der aktuellen Konjunkturumfrage der IHK hervor. Besonders die Auswirkungen des Nahostkonflikts und die stark gestiegenen Energie- und Kraftstoffpreise belasten viele Unternehmen erheblich. Der Geschäftsklimaindex sank auf 93 Punkte und erreichte damit den niedrigsten Stand seit Herbst 2022. Vor allem Handel, Verkehrsgewerbe sowie Gast- und Tourismusbranchen melden deutliche Verschlechterungen. Viele Betriebe kämpfen mit steigenden Kosten, zurückhaltender Nachfrage und unsicheren Zukunftsaussichten. Auch bei Investitionen und Beschäftigung bleibt die Stimmung verhalten. Als größte Risiken nennen die Firmen hohe Energiepreise, steigende Arbeitskosten und teure Kraftstoffe. Mehr Verkehr und Staugefahr an den langen Maiwochenenden erwartet. Die Autobahn GmbH des Bundes rechnet rund um Christi Himmelfahrt und Pfingsten mit deutlich mehr Verkehr auf den Autobahnen. Besonders am Mittwoch vor Himmelfahrt sowie am Pfingstfreitag dürfte es voll werden, da sich Berufs- und Reiseverkehr überlagern. Auch an den Rückreisetagen wird mit langen Staus gerechnet, vor allem auf den Strecken in Richtung Alpen, Küste und regionalen Erholungsgebieten kann es eng werden. Zusätzlich sorgen zahlreiche Baustellen in Sachsen für Einschränkungen.
4: Nach einem langen und geduldigen Weg konnten nun in Wurzen die Restaurierungsarbeiten an der Jemlisch-Orgel in der St. Wenzeslei-Kirche beginnen. Seit einigen Jahren ist das Instrument stumm. Hier zum Wenzeslei-Kirchenjubiläum 2023 wurde die Orgel von 1901 angestimmt und bereits da aktiv um Spenden geworben. Im ersten Schritt wurden die Prospektpfeifen, die hier noch zu sehen sind, entnommen und die technische Anlage wird analysiert. Ab Juni wird das Innenleben des Instrumentes ausgeräumt, woraufhin sich das Ausmaß weiterer Baumaßnahmen ergibt. Über die vergangenen Jahre wurden und werden Spenden gesammelt und die Landeskirche unterstützt das Vorhaben. Die Kosten belaufen sich auf rund 215.000 Euro. Je nach Bauverlauf und anfallenden Kosten ist zudem die Fassadenerneuerung sowie Wandverputzung und Deckenrestaurierung geplant. In der Adventszeit soll die Jemlisch-Orgel wieder erklingen.
3: Steuerschätzung. Sachsen bleibt unter Spardruck. Die aktuelle Mai-Steuerschätzung sorgt im Freistaat Sachsen weiter für angespannte Haushaltsplanung. Für das laufende Jahr rechnet Sachsen mit Steuereinnahmen von rund 20,2 Milliarden Euro. Ab 2027 fallen die Prognosen zwar leicht besser aus, große Entlastungen entgebe sich daraus aber nicht. Belastet wird die wirtschaftliche Entwicklung unter anderem durch die Folgen des Nahostkonflikts und steigende Energiepreise. Besonders schwierig ist die Lage für Städte und Gemeinden. Wegen sinkender Gewerbesteuereinnahmen müssen Sachsens Kommunen mit deutlich weniger Geld rechnen als bisher angenommen. Der Freistaat kündigte jedoch an, die Kommunen über den kommunalen Finanzausgleich weiter zu unterstützen. Delitzsch startet digitalen Themenweg zur Stadtgeschichte. Die Stadt Delitzsch erweitert ihr touristisches Angebot um einen neuen digitalen Themenweg. Unter dem Titel Delitzscher Häusergeschichten können Besucher und Einheimische die Geschichte der Altstadt jetzt interaktiv entdecken. Der rund 2,4 Kilometer lange Rundgang führt in etwa 35 Minuten durch den historischen Stadtkern. Ergänzend zum bekannten Häusertafelweg gibt es digitale Zusatzinformationen zu ausgewählten Gebäuden, früheren Bewohnern und architektonischen Besonderheiten. Die barrierearme Strecke richtet sich an alle Altersgruppen.
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3: Ein ganz besonderes Jugendprojekt aus Wurzen sorgt derzeit für Aufmerksamkeit. Die junge Gemeinde Wurzen hat den Roman »Sie waren 9« erstmals ins Deutsche übersetzt. Gemeinsam mit Schauspieler Thomas Rühmann und weiteren Darstellern aus der Serie »In aller Freundschaft« wurde das Buch nun unter anderem im Wurzener Dom als szenische Lesung aufgeführt. Verschiedene Ehrengäste machten den emotionalen Abend in Wurzen rund. Wir haben die Lesung für Sie begleitet.
4: 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Das Projekt Grenzgeschichten der Jugendlichen der jungen Gemeinde Wurzen kennt keine Grenzen. Seit vielen Jahren setzen sich die rund 30 bis 40 jungen Menschen im Alter von 15 bis 21 Jahren stetig mit dem Leben und der Geschichte von Zeitzeugen aus Wurzen auseinander und arbeiten dies in verschiedensten Formen und Projekten auf. Projekte mit einer Strahlkraft weit über die Gemeindegrenzen hinaus. Immer neue Impulse wurden gesetzt und Verbindungen geschaffen mit einem Ausmaß, was sich wohl keiner hätte ausmalen können. Hier, Mitte April, verbrachten sie den Nachmittag mit Elke Büdenbender, der Frau des Bundespräsidenten und Vorsitzenden der Jury des Margot-Friedländer-Preises, bevor sie am Abend im Wurzner Dom zusammenstanden mit Schauspieler und Theatermacher Thomas Rühmann, der mit seinen Kolleginnen der TV-Serie »In aller Freundschaft« das Übersetzungsprojekt der jungen Gemeinde des Romans »Sie waren 9« in einer szenischen Lesung auf die Bühne brachte. Ein Kontakt mit Diakon Fabian Hansbach war es, der diesen Roman, dessen Botschaft und das dahinterstehende Projekt mehr in die Öffentlichkeit bringen wollte.
7: Und er hat mich gebeten, lesen Sie doch mal ein bisschen was, so ein kleines Stück als Werbung für das Buch. Und dann habe ich es gelesen und dann war ich verloren. Und dann ist bei mir so, dann laufe ich so 3 Tage umher und weiß nichts mit mir anzufangen. Und dann weiß ich, daraus muss ich Theater machen. Und so war es bei diesem Buch auch. Und dann dachte ich, 9 Frauen, wo kriege ich die her? Bei In aller Freundschaft, bei meinen Kolleginnen. Und dann habe ich sie gefragt und alle, die konnten, haben sofort zugesagt.
4: Der Roman, dessen amerikanische Autorin Gwen Strauss ebenso vor Ort war, erzählt vom Schicksal von neun Frauen und ihrem Kampf gegen das Nazi-Regime. Eine wahre Geschichte, die sich auch hier vor Ort in Wurzen abspielte. Autorin Gwen Strauss schrieb die Geschichte ihrer Großtante Hélène nieder. Das Buch ist in 16 Sprachen, nur nicht auf Deutsch erschienen, was die junge Gemeinde Wurzen motivierte, dies mit Hilfe ihres Diakons und zwei Lektorinnen umzusetzen. Die Geschichte erzählt die Begegnung von neun Frauen, deren Leben und deren gemeinsame Flucht aus dem Todesmarsch im April 1945.
8: Zwei Stunden später wurden sie durch einen heftigen Bombenangriff der Alliierten geweckt. Der Boden bebte, Dreck und Kieselsteine flogen durch die Luft. Irgendwann wurden sie beschossen.
9: Kugeln rissen ein Loch in Josés Rucksack, der nur wenige Zentimeter von ihr entfernt lag. José war erschüttert.
10: Die anderen mussten sie beruhigen.
11: Plötzlich hörten sie den vertrauten Klang auf Deutsch gebellter Befehle.
12: Die Wachen ließen ihre Peitschen schwingen. Die Frauen sollten aufstehen und den Marsch fortsetzen.
11: Die Kolonne von 5000 hatte sich nun verdoppelt, da die männlichen Gefangenen von dem Feld sich ihnen anschlossen.
8: Sie mussten die Stadt Wurzen durchqueren und pressten sich eng an die Häuserwände, um nicht aus der Luft beschossen zu werden. Die Frauen liefen den ganzen Tag und sah sie die Nacht hinein.
9: Sasa würde es später die Sternennacht nennen. Es wurde die schlimmste Nacht des Marsches. Es war wieder eiskalt geworden.
4: Ausschnitte wie diese berührten die Zuschauer in dem an beiden Tagen vollbesetzten Wurzener Dom. Nicht nur hier in Wurzen, sondern auch in Leipzig, Oschatz und Dresden, entlang der Route der damaligen Todesmärsche, zeigten weit über 3000 Menschen mit ihrem Besuch, welche Bedeutung eine solche historische Aufarbeitung heute noch hat und dass Geschichte nicht in Vergessenheit geraten darf.
13: Also ich denke einfach, solche Bücher, die mit Erinnerung und mit dem Aufarbeiten von Vergangenheit zu tun haben, sei es jetzt Zweiter Weltkrieg nach 45 oder vielleicht auch nach 89, nach der Wiedervereinigung, das ist was ganz Wichtiges für uns alle, weil wir leben in einer Demokratie und wir müssen uns auch immer wieder der Vergangenheit sozusagen stellen und uns auch mit der Vergangenheit auseinandersetzen und unsere demokratischen Werte immer wieder in den Vordergrund bringen, gerade in den heutigen Zeiten, das wissen wir alle. Und deshalb ist es besonders schön, dass wir in Wurzen sind, in einem traumhaften Dom ist es ja, und hier auftreten und wir sind wirklich emotional alle berührt, dass es ausverkauft ist und das Interesse so groß ist. Und das zeigt doch, wie interessiert unsere Menschen in unserem Land sind und das macht mich einfach stolz.
4: Die gelesenen Ausschnitte umschrieben nicht nur das damalige Geschehen, sondern machten vor allem auch deutlich und greifbar, dass die Geschichte hier direkt vor Ort stattgefunden hat. Diese Orte und Schauplätze des Buches besuchten die Jugendlichen zuvor mit Elke Büdenbender. Die Muldewiesen, auf denen Schüsse gefallen sind, wo sich die neun Frauen kurz ausruhten, bevor der Todesmarsch fortsetzte. Findlinge dienen als Gedenksteine. Weiter führte der Weg zu den Anfängen des Jugendprojektes Grenzgeschichten auf den Wurzener Friedhof. Eine Tafel erinnert hier an die Opfer der Todesmärsche. 13 davon wurden hier beigesetzt, viele weitere wurden in ihre Heimat überführt. Hier machten die Jugendlichen das Leben und die Geschichten der damals hier ansässigen Zwangsarbeiter sichtbar. Erlebte Geschichte, die im Buch, sie waren neun, übersetzt von den Wurzner Jugendlichen aufgearbeitet ist und die bewegt.
14: Es hat mich tief erschüttert, das Buch. Ich habe es gelesen, ich musste es manchmal einfach wegtun, weil die Schilderungen so unendlich grausam sind. Also was der Mensch den Menschen antun kann, was die Deutschen in den KZs, den Häftlingen, weiblichen, männlichen Kindern angetan haben, ist grauenerregend. Hier zu sehen, wo dann doch Opfer eine würdige Erinnerung haben, das klingt vielleicht widersprüchlich, aber das erfüllt mich auch mit großer Freude, weil ich merke, die Kinder und Jugendlichen, die hier arbeiten, die die Augen nicht verschließen, die in der evangelischen Jugendarbeit in Wurzen sich einsetzen dafür, dass wir uns eben erinnern, was passieren kann, wenn wir nicht aufpassen. Wenn wir, ja, das Motto von Margot Friedländer, sei ein Mensch, wenn wir das vergessen, das zeigen sie uns, wie wichtig das ist, um das heute noch zu zeigen, daran zu erinnern, zu was der Mensch fähig ist, zu was wir in diesem Land fähig waren. Und dass es eine junge, neue Generation gibt, die dieses Erinnern vorträgt in einer unglaublich aktiven Weise. Deswegen konnte ich auch den ganzen Tag lächeln, weil mich das so freut.
4: Im vergangenen Jahr bekam die evangelische Kirchjugend den Hauptpreis der Margot

0: Friedländer Stiftung verliehen. Im Rahmen dessen wurde bei der Auszeichnung in Berlin ein Gegenbesuch vereinbart, der hier verbunden mit der szenischen Lesung durchgeführt werden konnte. Die Vertreter der Margot-Friedländer-Stiftung konnten sich hier noch einmal intensiv mit den Jugendlichen und deren Arbeit und dessen Werdegang austauschen.
1: Wir waren ja einfach in der Jungen Gemeinde und aus der Jungen Gemeinde hat sich erstmal dann dieses Projekt Grenzgeschichten entwickelt. Das ist ja die ganze Basis, ist ja hier die Kirche von dem ganzen Projekt.
2: Wir dürfen es auch nicht vergessen, was passiert ist und auch uns dafür einsetzen, dass sowas nicht wieder passiert ist und einfach dafür sorgen, dass das nicht in Vergessenheit gerät.
0: Das Buch und die Lesung als Anlass für den Besuch der Stiftungsvertretung machte die Bedeutung des Projektes noch greifbarer.
1: Und jedes Mal, wenn man dann da langfährt, denkt man sich, oder denke ich mir, okay, ja, genau auf dieser Straße, die ich hier langfahre, mussten diese Menschen damals laufen. Genau hier. Also die Straße gibt es ja schon immer.
0: Straßen, auf denen Menschen Abscheuliches erlebt haben. Während der Austausch hier noch intensiv fortsetzte und mit einer Eintragung im Goldenen Buch der Stadt seinen Lauf nahm, starteten nebenan im Dom die letzten Proben. Bis dann kurz darauf die Lesung der neuen Frauen unter der Regie von Thomas Rühmann den Dom und dessen Besucher emotional und ergreifend in ihren Bann zog.
3: Im Lager herrschte Chaos. Es gab praktisch keine Essensverteilung. Die Frauen sahen die wachsende Unruhe bei ihren SS-Aufsehern. Am Abend des 13. April 1945 wurden die 5000 Frauen des Lagers aufgefordert, sich draußen zu versammeln. Es war kalt und vom Himmel nieselte Eisregen.
4: Die Frauen klammerten kleine Bündel mit ihrem wenigen Hab und Gut.
3: Hektisch wurden Lebensmittel verteilt. Ein paar Scheiben Brot, ein Esslöffel Margarine und 4 Esslöffel ranzige Fleischpaste. Das war zwar mehr als die gewöhnliche Hungerration, aber noch wussten sie nicht, dass dies die letzte Verpflegung sein würde, die sie bekommen sollten.
0: Pfarrer Alexander Wikowski deutete die gelesenen, schweren Texte als Erinnerung und Mahnung, die aber auch als Auftrag genutzt werden können zur Gestaltung von Freiheit, Wahrheit und Vertrauen. Elke Büdenbender zeigte sich beeindruckt, mit welcher Ernsthaftigkeit sich junge Menschen mit Geschichte auseinandersetzen, sowie mit der Suche nach Spuren, die sich auch heute noch finden lassen. Dass sich junge Menschen ihrer Heimatgeschichte so annehmen, ist aus ihrer Sicht alles andere als selbstverständlich.
5: Es ist auf jeden Fall sehr ergreifend, dass das jetzt so eine Reichweite gewinnt, unser Thema, einfach weil das auch Thomas Rühmann so berührt hat, dass er gesagt hat, okay, ich möchte das hier auf die Bühne bringen und da sind wir den Schauspielern sehr dankbar. Und ja, deswegen gewinnt das jetzt auch mal an einer sehr großen Reichweite und da sind wir natürlich auch stolz und freuen uns da natürlich mega.
6: Ja, auch gerade, wir hatten ja gestern schon unsere Premiere, dass wir dort das erste Mal so richtig die Lesung mal gehört haben und diese Schauspielerin dann wirklich die Sachen vorgelesen hat, wo man selber in seinem Zimmer saß und das im Computer eingetippt hat, das hat einen dann doch noch mal mehr ergriffen. Und auch die Menschenmengen, gestern über 1000 Leute in der Kirche, die einem da bejubelt haben für das Buch, für die Lesung, für alles, das war schon sehr ergreifend und überwältigend.
0: Das Projekt Grenzgeschichten begleitet die Jugendlichen seit vielen Jahren. Helene gestaltet die Arbeit seit 6 Jahren mit.
5: Das bedeutet, es hat meine ganze Jugend begleitet und geprägt.
6: Ich bin seit 3 Jahren, seitdem wir begonnen haben, das Buch zu übersetzen. Das war so mein Einstieg in die ganze Gruppe. Und es hat mein Leben auch nachhaltig geprägt, neue Freundschaften geschlossen, neue Gruppen gefunden und auch die Arbeit an sich war wirklich was, womit ich nicht gerechnet hätte, dass das so lange ein Teil von mir sein wird.
0: Eine Arbeit mit einem großen Engagement, welches weit über die Stadtgrenzen hinausstrahlt. Im vollbesetzten Dom würdigte Elke Büdenbender in ihren Eröffnungsworten die Arbeit noch einmal deutlich.
3: Viele dieser Jugendliche haben sich hier engagiert. Sie tun das ehrenamtlich neben Schule, Ausbildung oder Studium. Sie investieren Zeit, Aufmerksamkeit und Energie in ein Thema, das anspruchsvoll ist und ganz sicher nicht bequem. Das verdient sehr, sehr große Anerkennung. Danke euch.
0: Eine Anerkennung, die zugleich auch Ansporn ist.
5: Also es ist auf jeden Fall noch nicht vorbei. Jetzt haben wir noch erfahren, dass es

0: noch mehr Leute gibt, die herausgefunden haben, okay, meine Vorfahren waren hier in der Umgebung und die da auch mehr drüber erfahren wollen. Und da setzen wir uns jetzt mit denen in Kontakt und schauen da, was da draus wird. Es sind noch mehr Stolpersteine geplant und auf jeden Fall, dass wir da mit denen in Kontakt treten und wir auch noch von unserem Projekt erzählen können und dass wir denen auch erzählen können, was hier passiert ist.
1: Das Engagement der Jugendlichen begeistert.
2: Das war sehr erhellend, also auch zu sehen, auf welche Art und Weise junge Menschen dazukommen durch die evangelische Jugendarbeit, also dadurch, dass es im Grunde genommen Menschen gibt, die mit den Jugendlichen zusammenarbeiten. Die Jugendlichen wollen selber auch arbeiten und dass Ideen umgesetzt werden. Und das ganz konkret zu sehen, wie das geht, das ist einfach, wenn die Menschen mit den Menschen zusammenarbeiten. Das hat mir sehr gut gefallen und natürlich auch die Idee, die dahinter steht, also das christliche Beisammensein, die Menschlichkeit. Also ich glaube, das ist etwas, was diese jungen Leute, das habe ich eben erfahren, total umtreibt. Und das finde ich wunderbar.
3: Ich habe auch gestern das Friedensgebet in der Nikolaikirche gesehen. Das berührt mich sehr, dass es junge Menschen gibt, die an Frieden glauben, an die Schöpfung glauben, die einfach so engagiert sind. Und diese Zivilgesellschaft in Wurzeln und in der Umgebung hier bei uns in Sachsen so stark machen. Ja.
4: Und das ist wieder ein Beispiel dafür, dass wir unsere Jugend manchmal unterschätzen und dass die Jugend doch ganz tolle Sachen machen kann. Und ich ziehe meinen Hut vor den Jungen der Jugendgemeinde aus Wurzeln, die das übersetzt haben in mühevoller Arbeit und sich so engagieren. Also ganz toll.
1: Viele Wegbegleiter und schon über Jahre Interessierte waren hier in Wurzeln dabei. Am Ende der szenischen Lesung zeigten sich alle emotional und ergriffen. Die Aufarbeitung des Buches und der Arbeit der Jugendlichen in Form dieser szenischen Lesung ist ein Projekt mit Wirkung. Ein Projekt, welches damit aber noch kein Ende nimmt. Weitere Aufführungen zum Ende des Jahres sowie im kommenden Jahr sind geplant. Und wie die Jugendlichen formulierten, ist deren Tatendrang ebenso noch kein Ende gesetzt.
5: Das war's auch schon mit unserer Sendung und ich hoffe, Sie ruhen sich heute noch ein bisschen vom gestrigen Männertag aus und verbringen ein angenehmes Wochenende.

0: Die Getränkedose ist zurück und gefragter denn je. Rund 420 Milliarden Stück wurden im letzten Jahr weltweit abgefüllt. Greifbar wird der Trend auf der MedPack, der Weltleitmesse für Metallverpackungen in Essen. Dieses Jahr unter dem Motto Canned Future.
1: Die Getränkedose erlebt ein starkes Revival in der Tat. Nach dem massiven Einbruch in Zeiten des Dosenpfandes ist sie seit 6, 7 Jahren wieder sehr, sehr stabil. Ergänzend kommt hinzu,